0: Vorhaben mit insgesamt 10,5 Millionen Euro. Weitere 4,8 Millionen Euro stellte der Beauftragte der Bundesregierung für Kultur und Medien für die energetische Sanierung bereit. Die Stiftung Luther Gedenkstätten beteiligt sich mit 300.000 Euro aus Eigenmitteln. Insgesamt umfasst das Projekt ein Investitionsvolumen von 15,6 Millionen Euro. Mit dem Neubau verfolgt man ein ganz wichtiges Ziel.
1: Das neue Eingangsgebäude hat vor allen Dingen das Ziel, dass wir das Haupthaus schützen, also das alte Lutherhaus. Es geht also darum, dass wir eine Art Klimaschleuse schaffen, wo auch zwei Busgruppen zeitgleich sich aufhalten können, wo, wenn das Wetter mal nicht so gut ist, wie es zum Beispiel heute ist, dass dort die Feuchtigkeit wieder aufgenommen wird und nicht ins Haus getragen wird. Darum geht's. Auch, dass die Wärme nicht sofort ins Haus gebracht wird, dass man sozusagen eine Art Klimaschleuse hat letztlich. Und darüber hinaus geht es auch darum, dass wir was Freundliches haben für die Besucher, dass man sich gut aufgenommen fühlt. Wir werden den Museumsshop deutlich erweitern dort auch, dass man also auch ein Angebot hat, dass man was mitnehmen kann, wenn man wieder nach Haus fährt und den Menschen mitteilen kann, wie schön es in Wittenberg war und dass es sich lohnt, auch herzufahren. Also es wird ein moderner Bau sein, der sich aber einfügt. Wir werden den ehemaligen Innenhof überdachen mit einer Glaskonstruktion, die, wenn die Sonne zu sehr scheint, sich verfärbt, sodass man also diese Sonneneinstrahlung nicht so massiv im Inneren hat. Das ist alles sehr klug ausgetüftelt und wird auch spannend zu sehen sein, wird also architektonisch auch spannend sein, so wie es umgesetzt wird. Es wird sehr hell sein. Wir werden im vorderen Bereich auch noch Kunst am Bau umsetzen, sodass also Modernes und Historisches zueinander kommen.
0: Parallel zum Neubau wird die energetische Sanierung des Lutherhauses vorangetrieben. Dabei werden zahlreiche Bereiche des historischen Gebäudes unter energetischen Gesichtspunkten geprüft und modernisiert. Besonders im Fokus der energetischen Sanierung stehen dabei die Fenster des Lutherhauses.
1: Die Fenster sind für die energetische Sanierung von besonderer Bedeutung. Und da mussten wir viel tüfteln, weil wir einfach viele Partner hatten, mit denen wir einbeziehen mussten. Also zum einen kommen natürlich die Energetiker und sagen, so hätten wir es gern. Dann kommt die Denkmalpflege und sagt, na, so geht's aber nicht. Dann kommt am Ende ICOMOS, also die UNESCO, und sagt, wir haben da aber auch noch was zu sagen. Und als wir dann alle halbwegs auf der Spur hatten, dann kam das Landeskriminalamt und hat gesagt, na ja, aber der Einbruchschutz muss auch noch gewährleistet werden. Und wir haben das dann so gelöst, dass wir, nachdem wir alle an einem Tisch hatten, eine Idee hatten, haben dann ein Musterfenster bauen lassen, was also auch schon eingebaut ist. Und wenn Sie jetzt von hier schauen, bin ich nicht sicher, ob Sie sofort erkennen, welches das neue und welches das alte ist. Also wir haben da wirklich eine tolle Firma gefunden, die uns das Musterfenster gebaut hat und so wird es am Ende werden. Es wird also dann alles erfüllen, was wir uns wünschen, mit leichten Abstrichen in jede Richtung, aber so, dass es dem Haus am wenigsten Schaden zufügt. Es nützt ja nichts, wenn wir das Haus völlig zerlegen, dafür, dass wir es dann energetisch haben.
0: Einige erste Arbeiten wurden bereits abgeschlossen. Gerade bei historischen Gebäuden ist ein besonders sorgfältiges Vorgehen erforderlich. Während der Sanierungsarbeiten kommt es immer wieder vor, dass neue Erkenntnisse gewonnen oder bislang verborgene Details entdeckt werden. So war es auch bei diesem Projekt, bei dem im Verlauf der Arbeiten weitere wertvolle Einblicke in die Baugeschichte des Lutherhauses gewonnen werden konnten.
1: Also wir haben im Haus tatsächlich ein paar ganz spannende Sachen gefunden. Das ist so, also zum Beispiel im Hängewerk oberhalb der Lutherstube. Die Lutherstube haben wir jetzt festgestellt, dass das ein ganz besonderes Werk ist, wie es konstruiert ist und auch wie die Lutherstube gehalten wird. Da hat man schon im 19. Jahrhundert was dran gemacht und da haben wir Hinweise gefunden, wer das gemacht hat. Die Leute haben sich da also mit Bleistift auch verewigt. Das werden wir wahrscheinlich auch zeigen. Wir haben einige lutherzeitliche Fliesen gefunden im unteren Bereich. Also es kommt bei solchen Sachen immer wieder was raus, obgleich nun das Haus ja nun mehrfach schon bearbeitet worden ist, von vielen Generationen immer wieder. Aber es ist trotzdem immer mal wieder eine spannende Entdeckung, also eine ganz lustige Sache war, dass wir einen Hausschuh gefunden haben. Wem der gehört hat, Luther vermutlich nicht, aber ganz jung ist er auch nicht.
0: Auch im Stadtrat der Lutherstadt Wittenberg stand das Thema mehrfach auf der Tagesordnung und führte zu intensiven Diskussionen.
2: In der Tat war es eine sehr sachliche Diskussion, in der auch alle Meinungen gehört wurden, denn es gab natürlich auch Interessierte an dem Erhalt dessen, was hier vorher war. Aber am Ende gab es eine Abwägung zwischen dem, was geht und dem, was eben nicht geht. Und was auch vertretbar ist, gerade auch mit Blick in die Zukunft, und dann hat am Ende eben doch in der Mehrheit eine tragende Rolle gespielt, dass hier etwas Neues entsteht, was auch gute Arbeitsbedingungen vor allem für die Menschen, die hier auch mit tätig sind, schafft und natürlich auch einen Raum mit Aufenthaltsqualität entsteht, der den heutigen Maßstäben der Zeit auch entspricht. Und das hat am Ende dazu geführt, dass der Stadtrat in seiner Mehrheit das Thema auch mitgetragen hat.
0: Die offiziellen Bauarbeiten für das neue Eingangsgebäude haben damit begonnen. Sofern es im weiteren Verlauf zu keinen baulichen Komplikationen kommt, ist die Eröffnung für den Herbst 2027 geplant.
3: Bei einem Pressegespräch auf der Baustelle informierte die Lutherstadt Wittenberg kürzlich über den aktuellen Stand der seit über einem Jahr laufenden Umbau- und Erweiterungsarbeiten am Feuerwehrstandort Pratau. Gleichzeitig hat die Stadt eine wichtige Entscheidung für die Zukunft des Standortes getroffen. Neben dem ursprünglich geplanten Erweiterungsbau wird auch das bestehende Feuerwehrgebäude umfassend saniert. Damit steigt das Gesamtinvestitionsvolumen von rund 1,1 Millionen Euro auf etwa 1,5 Millionen Euro. Mit der Erweiterung allein hätten wir zwar mehr Platz geschaffen, ein Teil des Gebäudes wäre jedoch weiterhin nicht auf dem gewünschten Stand gewesen. Da ohnehin gebaut wird, ist jetzt der richtige Zeitpunkt, den gesamten Standort zukunftsfähig aufzustellen. Das ist wirtschaftlich sinnvoll und stärkt die Feuerwehr Pratau langfristig, sagte Bürgermeister André Seidig.
4: Am 2. Juli-Wochenende verwandelte sich der Bitterfelder Stadthafen wieder in ein Paradies für Töpfer- und Handwerkskunstfreunde. Der inzwischen dritte Handwerker- und Töpfermarkt lud Gäste ein, um zu stöbern und Näheres zum Handwerk zu lernen. 50 Ausstellerinnen und Aussteller präsentierten nicht nur Geschaffenes, sondern erklärten auch den Prozess dahinter. Über dem Amboss konnte man etwas über die Schmiedekunst oder über der Töpferscheibe etwas über die Brennkunst lernen. Nur zwei der endlosen Beispiele des Marktes. Hier konnten Kunstliebhaber alles kaufen, was sie sich schon immer gewünscht haben. Keramikteller, Töpfe oder Obst, Flechtkörbe, Metallstatuen oder Holzschalen. Wer am dritten Handwerker- und Töpfermarkt in Bitterfeld gesucht hat, hat sicher auch gefunden.
3: Der Stadtrat Sannersdorf-Brehna beauftragt die Verwaltung mit der Erstellung einer Analyse sowie eines Nutzungskonzeptes für die Mehrzweck- und Sporthallen der Stadt Sannersdorf-Brehna. Hintergrund ist, dass die aktuellen Nutzungsentgelte der tatsächlichen Kosten für Betrieb und Unterhaltung der Hallen nicht ausreichend transparent abbilden. Zudem gab es in den vergangenen Jahren wiederholt Kritik an Einschränkungen des Schul- und Vereinssports durch externe Veranstaltungen. Die Verwaltung soll zunächst eine belastbare Datengrundlage zur Nutzung und zu den Kosten der Hallen erarbeiten. Auf dieser Grundlage soll anschließend ein Nutzungskonzept mit einem Vorschlag für eine nachvollziehbare und differenzierte Entgeltstruktur entstehen. Dabei sollen gemeinwohlorientierte Nutzungen, etwa durch Schulen, Vereine, Kinder- und Jugendsport sowie kulturelle und soziale Veranstaltungen von gewerblichen und sonstigen externen Nutzungen unterschieden werden. Die endgültige Entscheidung über künftige Entgelte und Nutzungsregelungen bleibt dem Stadtrat vorbehalten. Damit sind wir am Ende unserer heutigen Ausgabe der RBB Aktuellen Nachrichten. Wir schauen, Sie wissen es, an dieser Stelle auf den Wetterbericht und im Anschluss daran gern noch auf die Meldungen aus Dessau-Roßlau. Am Mittwoch um 18 Uhr melden wir uns dann aus der RBB-Redaktion wieder. Bis dahin, machen Sie es gut und auf Wiedersehen.
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1: Am Mittwoch erwarten uns Temperaturen von bis zu 21 Grad. Der Himmel bleibt durchgehend bewölkt und in den Mittagsstunden ist vereinzelt mit leichtem Regen zu rechnen. Ein starker Westwind kommt mit schnellen Böen. Das Wetter bleibt in den nächsten Tagen ähnlich, wobei vorerst mit keinem Regen mehr zu rechnen ist.

0: Die Fußball-WM ist vorbei. Spanien ist nach einer mäßig unterhaltsamen Partie gegen Argentinien zum zweiten Mal nach 2010 Weltmeister geworden. Im Stadion am Schillerpark wurde am 19. Juli ebenfalls Fußball gespielt. Hier hießen die Spieler auf dem Platz zwar nicht Ferran Torres, Lamine Yamal oder Lionel Messi, aber Ilja Friebe, Niklas Mied oder auch Yannick Schüler wissen ebenfalls, wie man kickt. Der SV Dessau 05 empfing den SV Eintracht Elster zum ersten Testspiel nach der Sommerpause. Für die 05er ging es darum, gut in die Saisonvorbereitungen zu starten. Immerhin sind die Ambitionen des Verbandsliga-Vizemeisters für die anstehende Spielzeit durchaus hoch. Die Gäste aus dem Landkreis Wittenberg sind nach einer starken Saison zurück in der Landesliga und starteten mit dem Freundschaftsspiel ebenfalls in die Vorbereitungsphase. Die Hausherren sind hier gleich zu Beginn die spielbestimmende Mannschaft. Nach 5 Minuten wird es das erste Mal etwas gefährlich, weil Elia Friebe Elster-Keeper Arno Richter unter Druck setzt. Gerade noch mal gut gegangen für die Gäste. Dessau macht munter weiter. Moritz Singbeil mit einer guten Bewegung. Dann hat er das Auge für Elia Friebe. Dessen Abschluss wird aber noch geblockt. Dann Ecke für 05, reingebracht durch Paul Wertmann. Moritz Singbeil hat Platz, köpft aber am Kasten vorbei. In der 13. Minute das erste Mal Elster im Vorwärtsgang. Erik Meyers Versuch, hier halb Flanke, halb Torschuss und ohne jegliche Gefahr. Dann gleich wieder der Blick in die andere Richtung. Ecke für die Gastgeber, die zunächst nichts einbringt. Der Ball bleibt aber bei den Jungs aus der Bauhausstadt. Alex Soblowski. Dann Niklas Mied und Marcio Pelchen mit dem Doppelpass. Arno Richter kann Mieds Hereingabe klären. Elster mit dem Befreiungsschlag. Und Alex Soblowski hier mit dem Fehler. Erik Schutsch setzt zum Sprint an und läuft bis zur Strafraumkante durch, versucht dann Moritz Donat in der Mitte zu bedienen. Thaddäus Horvath ist aber dran und kann klären. Die darauf folgende Ecke wird getreten von Damon Schüler und kommt auf Yannick Schüler, der den Kopfball knapp am Tor vorbeisetzt. Die Schillerparkkicker hier aber mit deutlich mehr Ballbesitz und gleich der nächsten Chance. Niklas Mied auf Moritz Singbeil, der wird von den Gegnern nicht wirklich gestört, kann durchgehen und schießen, Arno Richter pariert jedoch stark. Die 05er jetzt mit Dauerdruck auf das gegnerische Tor und Elster bekommt hier kaum Entlastung. Die Zuschauer sehen mehrere Torannäherungen, doch so wirklich gefährlich wird davon zunächst nichts und auf der Anzeigetafel bleibt weiterhin die 0 für die Dessauer stehen. In der 26. Minute mal ein hoher Ball auf Yannick Görsch, dessen Hereingabe aber in den Armen von Arno Richter landet. Der Schlussmann von Elster macht bisher einen guten Job, seine Vorderleute machen es ihm aber nicht einfach. Fehlpass auf Hannes Erhardt, der macht jedoch nichts draus. Dann mal wieder eine Ecke für die Dessauer und Moritz Singbeil versucht es artistisch, keine große Herausforderung für Richter. Wir befinden uns in der 35. Spielminute und Hannes Erhardt nimmt sich mal ein Herz und versucht aus der Distanz. Richter kann nur nach vorne abwehren, wo Yannick Görsch lauert. Wenige Tage vor seinem 19. Geburtstag erzielt der junge Angreifer hier den verdienten Führungstreffer für die Hausherren. Und nicht mal eine Minute nach dem Tor zum 1:0 bietet sich die nächste gute Gelegenheit für das Team von Dimitrios Mitsis. Paul Wertmann auf Nick Bauer, der nochmal auf Elia Friebe ablegt und schon steht es hier 2:0. Der Doppelschlag innerhalb kürzester Zeit für den SV Dessau 05. Die Gastgeber machen munter weiter. Ein Freistoß von Paul Wertmann bringt hier keinen Erfolg. Die Dessauer stehen sehr tief in der gegnerischen Hälfte und versuchen früh den Ball zu erobern. Yannick Görsch ist hier mal damit erfolgreich, kann jedoch nicht sein zweites Tor erzielen. Kurz vor Ende der ersten Halbzeit zeigt sich dann auch die Eintracht nochmal vorm gegnerischen Kasten. Thaddäus Horvath kann Moritz Donats Schuss blocken. Auf der anderen Seite wird der auffällige Yannick Görsch noch einmal von Ilja Friebe in Szene gesetzt, der Abschluss aber zu harmlos und Arno Richter ist schnell unten. Mit der 2:0-Führung für die 05er geht es dann in die Pause. Die Zuschauer sehen hier eine dominante Heimmannschaft und ein Spiel, was hauptsächlich auf ein Tor geht. Auf beiden Seiten wird kräftig gewechselt und in Durchgang 2 stehen 3 neue Kräfte für Elster sowie 6 neue für Dessau auf dem Platz. In der 52. Minute die erste zeigenswerte Szene der zweiten Hälfte. Elster will hinten rumspielen, aber der eingewechselte Darwin Hajowski schnappt sich die Kugel und setzt zum Sprint an, wird aber abgelaufen. Dadurch bekommt Yannick Görsch die gute Chance gegen die Laufrichtung des Keepers, aber auch am Tor vorbei. Nach gut einer gespielten Stunde auch mal wieder die Gäste aus dem Landkreis Wittenberg mit einem Impuls nach vorne. Jörn Engelhardt mit einem schönen langen Ball auf Yannick Schüler, der macht zu wenig draus. Allgemein wird im zweiten Durchgang bisher relativ wenig von beiden Teams geboten. In der 65. Minute dann mal eine Doppelchance für die Bauhausstädter. Zuerst Darwin Hajowski mit dem Abschluss aus guter Position. Der eingewechselte Shaba Juhasch pariert stark. Elster bekommt den Ball nicht weg und Nick Bauer erobert das Spielgerät. Weiter auf Yannick Görsch, aber auch hier kann Elsters Schlussmann den Einschlag verhindern. 05er Neuzugang Keba Sonko zeigt dann in der nächsten Szene, was er drauf hat. Nick Bauer bedient den ehemaligen Thalheimer gut. Ein Haken und der Abschluss knapp drüber. Dann mal Freistoß für Dessau. Kurz ausgeführt und keine schlechte Idee. Shaba Juhasch ist aber hellwach und hat die Kugel sicher. Mittlerweile hat es angefangen zu regnen, was die 05er aber nicht stört. Darwin Hajowski macht das hier richtig gut und kann abschließen. Wieder stark von Elster-Keeper Juhasch per Fußabwehr pariert. Dann mal Tom Sparfeld aus spitzem Winkel. Drüber. Der Regen wird stärker, Dessau jedoch weiterhin im Vorwärtsgang. Keba Sonko zum ebenfalls eingewechselten Till Panzer, der das hier richtig toll macht, aber auch am Torhüter der Gäste scheitert. Die letzte Chance der Partie gehört Keba Sonko, der den Ball nach guter Hereingabe von Mohammad Alhamwi aber über den Querbalken haut. Damit war's das. Der SV Dessau 05 gewinnt sein erstes Testspiel gegen den SV Eintracht Elster hochverdient mit 2:0 und kann sich nur vorwerfen, nicht noch einige Tore mehr gemacht zu haben.
1: Das war ein sehr gutes Vorbereitungsspiel für uns. Besonders in der ersten Halbzeit waren wir sehr dominant aufs Feld. Nicht nur mit dem Ball, auch gegen den Ball mit einer richtig guten Aggressivität. Wir haben viel trainiert die letzten 3 Tage. Also wir haben auch heute Vorspiel trainiert, aber die Jungs haben wirklich Gas gegeben. Danach haben wir in der zweiten Halbzeit ein paar Spieler gewechselt. Also wir haben heute 20 Spieler genutzt. Davon 5 Spieler zwischen 17 und 19 Jahre alt. Deswegen, ich denke auch, die zweite Halbzeit ist auch in Ordnung. Wir können auch positive nehmen, besonders mit unserer Körpersprache gegen den Ball. Aber wir haben noch viel zu tun, es ist nur einfach von unserer Vorbereitung. Wir müssen weiter einfach hart arbeiten. Wir trainieren morgen und Dienstag und wir haben noch ein Testspiel am Mittwoch wieder hier. Genau, also wir haben wirklich viel zu tun, auch die Neuzugänge zu integrieren. Aber ich spüre, dass die Jungs Bock haben und das freut mich.
0: 5 Testspiele stehen für die Dessauer nun noch an, bevor

0: einen Blick hinter die Kulissen des Vereinslebens zu werfen. Am 11. Juli waren auf dem Vereinsgelände im Tiergarten alle Interessierten herzlich eingeladen, vorbeizuschauen und die Welt des Schützensports kennenzulernen.
1: Es ist schön, dass man die befreundeten Vereine immer wieder sieht. Man kennt sich im Laufe der Jahre, man fährt ja auch gegenseitig zu den Wettkämpfen, lädt sich ein, lässt sich einladen und das ist die Tradition.
0: Von 11 bis 17 Uhr erwartete die Besucher bei freiem Eintritt ein abwechslungsreiches Programm. Für die musikalische Unterhaltung sorgten ein DJ, ein Spielmannszug der Stadt Wolfen sowie die Oranienbaumer Jagdhornbläser. Um 14 Uhr begann der offizielle Festakt mit dem Schützenappell, einem Auftritt des Hochfürstlichen Jägerkorps Anhalt-Dessau und der feierlichen Königsproklamation. Dabei übergab das amtierende Schützenpaar seine Titel an die Nachfolger. Dieter Haseloff und Anja Koch freuten sich sehr über die Auszeichnung.
1: Wir sind ja mit die Organisatoren, ne? Und wir sind seit früh um 8 auf dem Weg hier und bereiten alles vor, müssen morgen alles wieder aufräumen. Aber den Titel, den hat man schon gut.
0: Außerdem wurde das neue Stadtschützenkönigspaar proklamiert. Lothar Ackermann und Nicole Heim nahmen ihre Auszeichnungen entgegen.
2: Ich bin sehr erfreut, ich bin sehr aufgeregt, dass wieder ein schönes neues Jahr vor mir steht, wo ich viel reisen kann, viel erleben kann und bin aber auch ein ganz kleines bisschen betrübt.
0: Mit dem Schützenfest erinnerte die Schützengilde Dessau auch an ihre Wiedervereinigung vor 36 Jahren. Für die Besucher gab es zahlreiche Mitmachangebote. An verschiedenen Stationen konnten sie sich unter anderem mit der Luftpistole ausprobieren, beim Vogelschießen auf einen Holzvogel zielen oder an einer Biathlonanlage ihre Treffsicherheit testen. Heute steht für viele Mitglieder der sportliche Aspekt im Vordergrund. Die Wege zum Schießsport waren jedoch ganz unterschiedlich.
2: Meine ganze Familie ist quasi im Schützenverein, beziehungsweise die Großeltern und Urgroßeltern waren auch Jäger. Das liegt mir quasi einfach im Blut. Und mein Vater hat mich so ein bisschen hergebracht, denn meine Mutter und mein Vater waren schon immer auch sehr mit der Schützengilde verbunden. Und ich bin hier quasi geboren.
1: Ich habe in der Ausbildung angefangen mit Kegeln und mein erster Mann meinte, wir müssten jetzt unbedingt ein gemeinsames Hobby haben und hat die Schützenvereine in der Umgebung abgeklappert. Und dann sind wir in Ragun gelandet beim Schießen und ich habe mich ein bisschen als Naturtalent herausgestellt, aber da waren die Trainingsmöglichkeiten nicht so toll. Also musste ich wechseln und bin in die Schützengilde Dessau gekommen. Da konnte ich besser trainieren.
0: Viele nutzten die Gelegenheit, den Schießsport selbst auszuprobieren und sich über den Verein zu informieren. Gerade Einsteigern wird empfohlen, zunächst mit dem Luftdruckschießen anzufangen, bevor später auf größere Kaliber umgestiegen wird. Wer Interesse am Schießen oder am Vereinsleben hat, ist bei der Schützengilde Dessau jederzeit willkommen.
1: Er muss alt genug sein. Luftgewehr darf man erst ab 12 schießen, KK erst ab 16 mit Erlaubnis der Eltern. Und da kann man sich dann hier immer melden. Wir haben Montag, Mittwoch, Freitag Trainingstage. Und der Ansprechpartner wäre dann Ulf Koch, mein Mann.
0: Mit der Veranstaltung zeigte die Schützengilde einmal mehr, wie lebendig das Vereinsleben in Dessau ist. Für viele Besucher war es ein gelungener Einblick in den Schützensport.

0: Ich begrüße Sie an diesem Dienstag zu den RBW Aktuellnachrichten. Am 19. Juli kam es in einem Waldstück der Juri-Gagarin-Straße in Jessen zu einem circa 1 Hektar großen Waldbodenbrand. Das Feuer wurde durch Kameraden der Freiwilligen Feuerwehren Jessen, Schweinitz, Holzdorf und Kremitz sowie der Feuerwehr der Bundeswehr gelöscht. Ein Übergreifen der Flammen auf eine Mehrzweckhalle sowie einen daneben befindlichen Gastank konnten verhindert werden. Die Schadenshöhe konnte noch nicht bestimmt werden. Zur Klärung der genauen Brandursache wurde ein Brandermittlungsverfahren eingeleitet. Die Ermittlungen dauern an. Große Freude herrschte am 10. Juli in der Lutherstadt Wittenberg. Am Lutherhaus wurde der Grundstein für ein neues Eingangsgebäude gelegt. Das weltweit größte reformationsgeschichtliche Museum wird seit Anfang 2025 umfassend energetisch saniert und zugleich touristisch weiterentwickelt. Der Neubau schafft künftig einen modernen und großzügigeren Empfangsbereich für die neue Dauerausstellung, deren Eröffnung für Herbst 2027 vorgesehen ist. Zur feierlichen Grundsteinlegung reisten der Beauftragte der Bundesregierung für Kultur und Medien, Staatsminister Dr. Wolfram Weimer, sowie Sachsen-Anhalts Bildungsminister Jan Riedel in die Lutherstadt und würdigten gemeinsam diesen bedeutenden historischen Meilenstein.
1: Die Freude war am 10. Juli in der Lutherstadt Wittenberg groß. Gemeinsam mit dem Kulturstaatsminister Dr. Wolfram Weimer, Bildungsminister Jan Riedel, Wittenbergs Bürgermeister André Seidig sowie Dr. Thomas T. Müller, Vorstand der Stiftung Luther-Gedenkstätten, wurde der Grundstein für das neue Eingangsgebäude des Lutherhauses gelegt. Das Bauprojekt ist nicht nur für die Lutherstadt Wittenberg von großer Bedeutung. Auch das Land Sachsen-Anhalt und der Bund messen der Baumaßnahme angesichts der herausragenden nationalen und internationalen Bedeutung des Lutherhauses einen hohen Stellenwert bei.
2: Unsere Lutherstätten haben natürlich für Wittenberg eine sehr große Bedeutung. Sie stehen auch für unsere Stadt und sie strahlt auch in die gesamte Welt. Und deswegen kommen natürlich viele Menschen nach Wittenberg. Aber sie kommen halt nicht nur zu dieser Stätte, sie werden hier freundlich begrüßt und empfangen und erleben hier auch was sehr Schönes, aber gehen dann mit einem guten Gefühl in unsere schöne Stadt, in unsere Altstadt hinein. Und davon profitiert natürlich auch der gesamte Handel, die Gastro, und das ist sehr schön für unsere Stadt.
3: Erst einmal ist ja das hier eigentlich die Keimzelle der Reformation. Wir haben als Landesslogan Hashtag modern denken. Und es gibt ja nicht wenige Historiker, die sagen, die Moderne hat eigentlich mit Luther angefangen. Mit dieser Selbstermächtigung des Denkens, auch bezüglich religiöser Dinge, bezüglich der Fragen des Glaubens. Und ich meine, all das ist hier hinter uns in diesem Lutherhaus passiert. Also hier hat er die 95 Thesen entworfen. Hier hat er mit seiner Frau Katharina von Bora gelebt. Hier hat er Besuch empfangen. Also aus ganz Europa sind die gekommen, um zu Luther zu pilgern. Also das ist schon ein enorm wichtiger Bau für Sachsen-Anhalt, und deswegen investiert Sachsen-Anhalt da gerne, um also diesen Eingangsbereich oder das Eingangsgebäude des Lutherhauses zu errichten.
4: Das ist ein Ort von welthistorischer Bedeutung. Ob man in Sydney oder in Tokio oder in Vancouver die Leute fragt, diesen Ort kennt man. Und man kennt ihn wegen Luther, weil hier Geschichte verändert wurde, Geschichte geschrieben wurde und Geschichte zum Besseren sich gewandelt hat. Und deswegen kommen Zehntausende von Menschen aus aller Welt, und für die bauen wir jetzt ein neues Besucherzentrum. Wir wollen das bildsam machen, wir wollen es zugänglich machen, wir wollen, dass möglichst viele Menschen herkommen und erleben, was hier passiert ist.
1: Das Land Sachsen-Anhalt unterstützt das Bauvorhaben mit insgesamt 10,5 Millionen Euro. Weitere 4,8 Millionen Euro stellte der Beauftragte der Bundesregierung für Kultur und Medien für die energetische Sanierung bereit. Die Stiftung Luther-Gedenkstätten beteiligt sich mit 300.000 Euro aus Eigenmitteln. Insgesamt umfasst das Projekt ein Investitionsvolumen von 15,6 Millionen Euro. Mit dem Neubau verfolgt man ein ganz wichtiges Ziel.
5: Das neue Eingangsgebäude hat vor allen Dingen das Ziel, dass wir das Haupthaus schützen, also das alte Lutherhaus. Es geht also darum, dass wir eine Art Klimaschleuse schaffen, wo auch zwei Busgruppen zeitgleich sich aufhalten können, wo, wenn das Wetter mal nicht so gut ist, wie es zum Beispiel heute ist, dass dort die Feuchtigkeit wieder aufgenommen wird und nicht ins Haus getragen wird. Darum geht's. Auch, dass die Wärme nicht sofort ins Haus gebracht wird, dass man sozusagen eine Art Klimaschleuse hat letztlich. Und darüber hinaus geht's auch darum, dass wir was Freundliches haben für die Besucher, dass man sich gut aufgenommen fühlt. Wir werden den Museumsshop deutlich erweitern dort auch, dass man also auch ein Angebot hat, dass man was mitnehmen kann, wenn man wieder nach Haus fährt und den Menschen mitteilen kann, wie schön es in Wittenberg war und dass es sich lohnt, auch herzufahren. Also es wird ein moderner Bau sein, der sich aber einfügt. Wir werden den ehemaligen Innenhof überdachen mit einer Glaskonstruktion, die, wenn die Sonne zu sehr scheint, sich verfärbt, sodass man also diese Sonneneinstrahlung nicht so massiv im Inneren hat. Das ist alles sehr klug ausgetüftelt und wird auch spannend zu sehen sein, wird also architektonisch auch spannend sein, so wie es umgesetzt wird. Es wird sehr hell sein. Wir werden im vorderen Bereich auch noch Kunst am Bau umsetzen, sodass also Modernes und Historisches zueinander kommen.
1: Parallel zum Neubau wird die energetische Sanierung des Lutherhauses vorangetrieben. Dabei werden zahlreiche Bereiche des historischen Gebäudes unter energetischen Gesichtspunkten geprüft und modernisiert. Besonders im Fokus der energetischen Sanierung stehen dabei die Fenster des Lutherhauses.
5: Die Fenster sind für die energetische Sanierung von besonderer Bedeutung. Und da mussten wir viel tüfteln, weil wir einfach viele Partner hatten, mit denen wir einbeziehen mussten. Also zum einen kommen natürlich die Energetiker und sagen, so hätten wir es gern. Dann kommt die Denkmalpflege und sagt, na, so geht's aber nicht. Dann kommt am Ende ICOMOS, also die UNESCO, und sagt, wir haben da aber auch noch was zu sagen. Und als wir dann alle halbwegs auf der Spur hatten, dann kam das Landeskriminalamt und hat gesagt, na ja, aber der Einbruchschutz muss auch noch gewährleistet werden. Und wir haben das dann so gelöst, dass wir, nachdem wir alle an einem Tisch hatten, eine Idee hatten, haben dann ein Musterfenster bauen lassen, was also auch schon eingebaut ist. Und wenn Sie jetzt von hier schauen, bin ich nicht sicher, ob Sie sofort erkennen, welches das neue und welches das alte ist. Also wir haben da wirklich eine tolle Firma gefunden, die uns das Musterfenster gebaut hat, und so wird es am Ende werden. Es wird also dann alles erfüllen, was wir uns wünschen, mit leichten Abstrichen in jede Richtung, aber so, dass es dem Haus am wenigsten Schaden zufügt. Es nützt ja nichts, wenn wir das Haus völlig zerlegen, dafür, dass wir es dann energetisch haben.
1: Einige erste Arbeiten wurden bereits abgeschlossen. Gerade bei historischen Gebäuden ist ein besonders sorgfältiges Vorgehen erforderlich. Während der Sanierungsarbeiten kommt es immer wieder vor, dass neue Erkenntnisse gewonnen oder bislang verborgene Details entdeckt werden. So war es auch bei diesem Projekt, bei dem im Verlauf der Arbeiten weitere wertvolle Einblicke in die Baugeschichte des Lutherhauses gewonnen werden konnten.
5: Also wir haben im Haus tatsächlich ein paar ganz spannende Sachen gefunden. Das ist so, also zum Beispiel im Hängewerk oberhalb der Lutherstube. Die Lutherstube, haben wir jetzt festgestellt, dass das ein ganz besonderes Werk ist, auf das das, wie es konstruiert ist und auch wie die Lutherstube gehalten wird. Da hat man schon im 19. Jahrhundert was dran gemacht und da haben wir Hinweise gefunden, wer das gemacht hat. Die Leute haben sich da also mit Bleistift auch verewigt. Das werden wir wahrscheinlich auch zeigen. Wir haben einige lutherzeitliche Fliesen gefunden im unteren Bereich. Also es kommt bei solchen Sachen immer wieder was raus, obgleich nun das Haus ja nun mehrfach schon bearbeitet worden ist, von vielen Generationen immer wieder. Aber es ist trotzdem immer mal wieder eine spannende Entdeckung, also eine ganz lustige Sache war, dass wir einen Hausschuh gefunden haben. Wem der gehört hat, Luther vermutlich nicht, aber ganz jung ist er auch nicht.
1: Auch im Stadtrat der Lutherstadt Wittenberg stand das Thema mehrfach auf der Tagesordnung und führte zu intensiven Diskussionen.
2: In der Tat war es eine sehr sachliche Diskussion, in der auch alle Meinungen gehört wurden. Denn es gab natürlich auch Interessierte an dem Erhalt dessen, was hier vorher war. Aber am Ende gab es eine Abwägung zwischen dem, was geht, und dem, was eben nicht geht. Und was auch vertretbar ist, gerade auch mit Blick in die Zukunft. Und dann hat am Ende eben doch in der Mehrheit eine tragende Rolle gespielt, dass hier etwas Neues entsteht, was auch gute Arbeitsbedingungen vor allem für die Menschen, die hier auch mit tätig sind, schafft und natürlich auch ein Raum mit Aufenthaltsqualität entsteht, der den heutigen Maßstäben der Zeit auch entspricht. Und das hat am Ende dazu geführt, dass der Stadtrat in seiner Mehrheit das Thema auch mitgetragen hat.
1: Die offiziellen Bauarbeiten für das neue Eingangsgebäude haben damit begonnen.

0: Sofern es im weiteren Verlauf zu keinen baulichen Komplikationen kommt, ist die Eröffnung für den Herbst 2027 geplant.
1: Bei einem Pressegespräch auf der Baustelle informierte die Lutherstadt Wittenberg kürzlich über den aktuellen Stand der seit über einem Jahr laufenden Umbau- und Erweiterungsarbeiten am Feuerwehrstandort Pratau. Gleichzeitig hat die Stadt eine wichtige Entscheidung für die Zukunft des Standortes getroffen. Neben dem ursprünglich geplanten Erweiterungsbau wird auch das bestehende Feuerwehrgebäude umfassend saniert. Damit steigt das Gesamtinvestitionsvolumen von rund 1,1 Millionen Euro auf etwa 1,5 Millionen Euro. Mit der Erweiterung allein hätten wir zwar mehr Platz geschaffen, ein Teil des Gebäudes wäre jedoch weiterhin nicht auf dem gewünschten Stand gewesen. Da ohnehin gebaut wird, ist jetzt der richtige Zeitpunkt, den gesamten Standort zukunftsfähig aufzustellen. Das ist wirtschaftlich sinnvoll und stärkt die Feuerwehr Pratau langfristig, sagte Bürgermeister André Seidig.
2: Am 2. Juli-Wochenende verwandelte sich der Bitterfelder Stadthafen wieder in ein Paradies für Töpfer- und Handwerkskunstfreunde. Der inzwischen dritte Handwerker- und Töpfermarkt lud Gäste ein, um zu stöbern und Näheres zum Handwerk zu lernen. 50 Ausstellerinnen und Aussteller präsentierten nicht nur Geschaffenes, sondern erklärten auch den Prozess dahinter. Über dem Amboss konnte man etwas über die Schmiedekunst oder über der Töpferscheibe etwas über die Brennkunst lernen. Nur zwei der endlosen Beispiele des Marktes. Hier konnten Kunstliebhaber alles kaufen, was sie sich schon immer gewünscht haben. Keramikteller, Töpfe oder Obst, Flechtkörbe, Metallstatuen oder Holzschalen. Wer am dritten Handwerker- und Töpfermarkt in Bitterfeld gesucht hat, hat sicher auch gefunden.
1: Der Stadtrat Sandersdorf-Brehner beauftragt die Verwaltung mit der Erstellung einer Analyse sowie eines Nutzungskonzeptes für die Mehrzweck- und Sporthallen der Stadt Sandersdorf-Brehner. Hintergrund ist, dass die aktuellen Nutzungsentgelte der tatsächlichen Kosten für Betrieb und Unterhaltung der Hallen nicht ausreichend transparent abbilden. Zudem gab es in den vergangenen Jahren wiederholt Kritik an Einschränkungen des Schul- und Vereinssports durch externe Veranstaltungen. Die Verwaltung soll zunächst eine belastbare Datengrundlage zur Nutzung und zu den Kosten der Hallen erarbeiten. Auf dieser Grundlage soll anschließend ein Nutzungskonzept mit einem Vorschlag für eine nachvollziehbare und differenzierte Entgeltstruktur entstehen. Dabei sollen gemeinwohlorientierte Nutzungen, etwa durch Schulen, Vereine, Kinder- und Jugendsport sowie kulturelle und soziale Veranstaltungen von gewerblichen und sonstigen externen Nutzungen unterschieden werden. Die endgültige Entscheidung über künftige Entgelte und Nutzungsregelungen bleibt dem Stadtrat vorbehalten. Damit sind wir am Ende unserer heutigen Ausgabe der RBB Aktuellnachrichten. Wir schauen, Sie wissen es, an dieser Stelle auf den Wetterbericht und im Anschluss daran gern noch auf die Meldungen aus Dessau-Roßlau. Am Mittwoch um 18 Uhr melden wir uns dann aus der RBB-Redaktion wieder. Bis dahin, machen Sie es gut und auf Wiedersehen.
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2: Am Mittwoch erwarten uns Temperaturen von bis zu 21 Grad. Der Himmel bleibt durchgehend bewölkt und in den Mittagsstunden ist vereinzelt mit leichtem Regen zu rechnen. Ein starker Westwind kommt mit schnellen Böen. Das Wetter bleibt in den nächsten Tagen ähnlich, wobei vorerst mit keinem Regen mehr zu rechnen ist.

0: Die Fußball-WM ist vorbei. Spanien ist nach einer mäßig unterhaltsamen Partie gegen Argentinien zum zweiten Mal nach 2010 Weltmeister geworden. Im Stadion am Schillerpark wurde am 19. Juli ebenfalls Fußball gespielt. Hier hießen die Spieler auf dem Platz zwar nicht Ferran Torres, Lamine Yamal oder Lionel Messi, aber Elia Friebe, Niklas Mied oder auch Yannick Schüler wissen ebenfalls, wie man kickt. Der SV Dessau 05 empfing den SV Eintracht Elster zum ersten Testspiel nach der Sommerpause. Für die 05er ging es darum, gut in die Saisonvorbereitungen zu starten. Immerhin sind die Ambitionen des Verbandsliga-Vizemeisters für die anstehende Spielzeit durchaus hoch. Die Gäste aus dem Landkreis Wittenberg sind nach einer starken Saison zurück in der Landesliga und starteten mit dem Freundschaftsspiel ebenfalls in die Vorbereitungsphase. Die Hausherren sind hier gleich zu Beginn die spielbestimmende Mannschaft. Nach 5 Minuten wird es das erste Mal etwas gefährlich, weil Elia Friebe Elster-Keeper Arno Richter unter Druck setzt. Gerade noch mal gut gegangen für die Gäste. Dessau macht munter weiter. Moritz Singbeil mit einer guten Bewegung. Dann hat er das Auge für Elia Friebe. Dessen Abschluss wird aber noch geblockt. Dann Ecke für 05, reingebracht durch Paul Wertmann. Moritz Singbeil hat Platz, köpft aber am Kasten vorbei. In der 13. Minute das erste Mal Elster im Vorwärtsgang. Erik Meyers Versuch hier halb Flanke, halb Torschuss und ohne jegliche Gefahr. Dann gleich wieder der Blick in die andere Richtung. Ecke für die Gastgeber, die zunächst nichts einbringt. Der Ball bleibt aber bei den Jungs aus der Bauhausstadt. Alex Zoblowski. Dann Niklas Mied und Marcio Pelchen mit dem Doppelpass. Arno Richter kann Mieds Hereingabe klären. Elster mit dem Befreiungsschlag und Alex Zoblowski hier mit dem Fehler. Erik Schutsch setzt zum Sprint an und läuft bis zur Strafraumkante durch, versucht dann Moritz Donat in der Mitte zu bedienen. Thaddäus Horvath ist aber dran und kann klären. Die darauf folgende Ecke wird getreten von Damon Schüler und kommt auf Yannick Schüler, der den Kopfball knapp am Tor vorbeisetzt. Die Schillerparkkicker hier aber mit deutlich mehr Ballbesitz und gleich der nächsten Chance. Niklas Mied auf Moritz Singbeil, der wird von den Gegnern nicht wirklich gestört, kann durchgehen und schießen, Arno Richter pariert jedoch stark. Die 05er jetzt mit Dauerdruck auf das gegnerische Tor und Elster bekommt hier kaum Entlastung. Die Zuschauer sehen mehrere Torannäherungen, doch so wirklich gefährlich wird davon zunächst nichts und auf der Anzeigetafel bleibt weiterhin die 0 für die Dessauer stehen. In der 26. Minute mal ein hoher Ball auf Yannick Görsch, dessen Hereingabe aber in den Armen von Arno Richter landet. Der Schlussmann von Elster macht bisher einen guten Job, seine Vorderleute machen es ihm aber nicht einfach. Fehlpass auf Hannes Erhardt. Der macht jedoch nichts draus. Dann mal wieder eine Ecke für die Dessauer. Und Moritz Singbeil versucht es artistisch. Keine große Herausforderung für Richter. Wir befinden uns in der 35. Spielminute. Und Hannes Erhardt nimmt sich mal ein Herz und versucht aus der Distanz. Richter kann nur nach vorne abwehren, wo Yannick Görsch lauert. Wenige Tage vor seinem 19. Geburtstag erzielt der junge Angreifer hier den verdienten Führungstreffer für die Hausherren. Und nicht mal eine Minute nach dem Tor zum 1:0 bietet sich die nächste gute Gelegenheit für das Team von Dimitrios Mitsis. Paul Wertmann auf Nick Bauer, der nochmal auf Elia Friebe ablegt und schon steht es hier 2:0. Der Doppelschlag innerhalb kürzester Zeit für den SV Dessau 05. Die Gastgeber machen munter weiter. Ein Freistoß von Paul Wertmann bringt hier keinen Erfolg. Die Dessauer stehen sehr tief in der gegnerischen Hälfte und versuchen früh den Ball zu erobern. Yannick Görsch ist hier mal damit erfolgreich, kann jedoch nicht sein zweites Tor erzielen. Kurz vor Ende der ersten Halbzeit zeigt sich dann auch die Eintracht nochmal vorm gegnerischen Kasten. Thaddäus Horvath kann Moritz Donats Schuss blocken. Auf der anderen Seite wird der auffällige Yannick Görsch noch einmal von Elia Friebe in Szene gesetzt, der Abschluss aber zu harmlos und Arno Richter ist schnell unten. Mit der 2:0-Führung für die 05er geht es dann in die Pause. Die Zuschauer sehen hier eine dominante Heimmannschaft und ein Spiel, was hauptsächlich auf ein Tor geht. Auf beiden Seiten wird kräftig gewechselt und in Durchgang 2 stehen 3 neue Kräfte für Elster sowie 6 neue für Dessau auf dem Platz. In der 52. Minute die erste zeigenswerte Szene der zweiten Hälfte. Elster will hinten rumspielen, aber der eingewechselte Darwin Hajowski schnappt sich die Kugel und setzt zum Sprint an, wird aber abgelaufen. Dadurch bekommt Yannick Görsch die gute Chance gegen die Laufrichtung des Keepers, aber auch am Tor vorbei. Nach gut einer gespielten Stunde auch mal wieder die Gäste aus dem Landkreis Wittenberg mit einem Impuls nach vorne. Jörn Engelhardt mit einem schönen langen Ball auf Yannick Schüler, der macht zu wenig draus. Allgemein wird im zweiten Durchgang bisher relativ wenig von beiden Teams geboten. In der 65. Minute dann mal eine Doppelchance für die Bauhausstädter. Zuerst Darwin Hajowski mit dem Abschluss aus guter Position. Der eingewechselte Shaba Juhasch pariert stark. Elster bekommt den Ball nicht weg und Nick Bauer erobert das Spielgerät. Weiter auf Yannick Görsch, aber auch hier kann Elsters Schlussmann den Einschlag verhindern. 05er Neuzugang Keba Sonko zeigt dann in der nächsten Szene, was er drauf hat. Nick Bauer bedient den ehemaligen Thalheimer gut. Ein Haken und der Abschluss knapp drüber. Dann mal Freistoß für Dessau. Kurz ausgeführt und keine schlechte Idee. Shaba Juhasch ist aber hellwach und hat die Kugel sicher. Mittlerweile hat es angefangen zu regnen, was die 05er aber nicht stört. Darwin Hajowski macht das hier richtig gut und kann abschließen. Wieder stark von Elster Keeper Juhasch per Fußabwehr pariert. Dann mal Tom Sparfeld aus spitzem Winkel. Drüber. Der Regen wird stärker, Dessau jedoch weiterhin im Vorwärtsgang. Keba Sonko zum ebenfalls eingewechselten Till Panzer, der das hier richtig toll macht, aber auch am Torhüter der Gäste scheitert. Die letzte Chance der Partie gehört Keba Sonko, der den Ball nach guter Hereingabe von Mohammad Alhamwi aber über den Querbalken haut. Damit war's das. Der SV Dessau 05 gewinnt sein erstes Testspiel gegen den SV Eintracht Elster hochverdient mit 2:0 und kann sich nur vorwerfen, nicht noch einige Tore mehr gemacht zu haben.
1: Das war ein sehr gutes Vorbereitungsspiel für uns. Besonders in der ersten Halbzeit waren wir sehr dominant aufs Feld. Nicht nur mit dem Ball, auch gegen den Ball mit einer richtig guten Aggressivität. Wir haben viel trainiert die letzten 3 Tage. Also wir haben auch heute Vorspiel trainiert, aber die Jungs haben wirklich Gas gegeben. Danach haben wir in der zweiten Halbzeit ein paar Spieler gewechselt. Also wir haben heute 20 Spieler genutzt. Davon 5 Spieler zwischen 17 und 19 Jahre alt. Deswegen, ich denke auch, die zweite Halbzeit ist auch in Ordnung. Wir können auch positive nehmen, besonders mit unserer Körpersprache gegen den Ball. Aber wir haben noch viel zu tun, es ist nur einfach von unserer Vorbereitung. Wir müssen weiter einfach hart arbeiten. Wir trainieren morgen und Dienstag und wir haben noch ein Testspiel am Mittwoch wieder hier. Genau, also wir haben wirklich viel zu tun, auch die Neuzugänge zu integrieren. Aber ich spüre, dass die Jungs Bock haben und das freut mich.
0: 5 Testspiele stehen für die Dessauer nun noch an, bevor dann die Verbandsliga-Saison startet. Am 22. Juli zu Hause gegen den FC Eintracht Köthen, am 25.07. beim Leipziger SC 1901, einen Tag später im Schillerpark gegen den SV Rot-Weiß Kemberg, am 29.07. dann zu Hause gegen den Zörbiger FC und abschließend am 1. August beim Oberligisten aus Sandersdorf.
2: Die Schützengilde Dessau lud erneut zu ihrem traditionellen Schützenfest ein. Das Fest bot nun bereits zum 18. Mal die Gelegenheit,

0: einen Blick hinter die Kulissen des Vereinslebens zu werfen. Am 11. Juli waren auf dem Vereinsgelände im Tiergarten alle Interessierten herzlich eingeladen, vorbeizuschauen und die Welt des Schützensports kennenzulernen.
1: Es ist schön, dass man die befreundeten Vereine immer wieder sieht. Man kennt sich im Laufe der Jahre, man fährt ja auch gegenseitig zu den Wettkämpfen, lädt sich ein, lässt sich einladen und das ist die Tradition.
0: Von 11 bis 17 Uhr erwartete die Besucher bei freiem Eintritt ein abwechslungsreiches Programm. Für die musikalische Unterhaltung sorgten ein DJ, ein Spielmannszug der Stadt Wolfen sowie die Oranienbaumer Jagdhornbläser. Um 14 Uhr begann der offizielle Festakt mit dem Schützenappell, einem Auftritt des Hochfürstlichen Jägerkorps Anhalt-Dessau und der feierlichen Königsproklamation. Dabei übergab das amtierende Schützenpaar seine Titel an die Nachfolger. Dieter Haseloff und Anja Koch freuten sich sehr über die Auszeichnung.
1: Wir sind ja mit die Organisatoren, ne? Und wir sind seit früh um 8 auf dem Weg hier und bereiten alles vor, müssen morgen alles wieder aufräumen. Aber den Titel, den hat man schon gut.
0: Außerdem wurde das neue Stadtschützenkönigspaar proklamiert. Lothar Ackermann und Nicole Heim nahmen ihre Auszeichnungen entgegen.
2: Ich bin sehr erfreut, ich bin sehr aufgeregt, dass wieder ein schönes neues Jahr vor mir steht, wo ich viel reisen kann, viel erleben kann und bin aber auch ein ganz kleines bisschen betrübt.
0: Mit dem Schützenfest erinnerte die Schützengilde Dessau auch an ihre Wiedervereinigung vor 36 Jahren. Für die Besucher gab es zahlreiche Mitmachangebote. An verschiedenen Stationen konnten sie sich unter anderem mit der Luftpistole ausprobieren, beim Vogelschießen auf einen Holzvogel zielen oder an einer Biathlonanlage ihre Treffsicherheit testen. Heute steht für viele Mitglieder der sportliche Aspekt im Vordergrund. Die Wege zum Schießsport waren jedoch ganz unterschiedlich.
2: Meine ganze Familie ist quasi im Schützenverein, beziehungsweise die Großeltern und Urgroßeltern waren auch Jäger. Das liegt mir quasi einfach im Blut und mein Vater hat mich so ein bisschen hergebracht, denn meine Mutter und mein Vater waren schon immer auch sehr mit der Schützengilde verbunden und ich bin hier quasi geboren.
1: Ich habe in der Ausbildung angefangen mit Kegeln und mein erster Mann meinte, wir müssten jetzt unbedingt ein gemeinsames Hobby haben und hat die Schützenvereine in der Umgebung abgeklappert und dann sind wir in Ragun gelandet beim Schießen und ich habe mich ein bisschen als Naturtalent herausgestellt, aber da waren die Trainingsmöglichkeiten nicht so toll. Also musste ich wechseln und bin in die Schützengilde Dessau gekommen. Da konnte ich besser trainieren.
0: Viele nutzten die Gelegenheit, den Schießsport selbst auszuprobieren und sich über den Verein zu informieren. Gerade Einsteigern wird empfohlen, zunächst mit dem Luftdruckschießen anzufangen, bevor später auf größere Kaliber umgestiegen wird. Wer Interesse am Schießen oder am Vereinsleben hat, ist bei der Schützengilde Dessau jederzeit willkommen.
1: Er muss alt genug sein. Luftgewehr darf man erst ab 12 schießen, KK erst ab 16 mit Erlaubnis der Eltern. Und da kann man sich dann hier immer melden. Wir haben Montag, Mittwoch, Freitag Trainingstage. Und der Ansprechpartner wäre dann Ulf Koch. Mein Mann.
0: Mit der Veranstaltung zeigte die Schützengilde einmal mehr, wie lebendig das Vereinsleben in Dessau ist. Für viele Besucher war es ein gelungener Einblick in den Schützensport.

0: Ich begrüße Sie an diesem Dienstag zu den RBW Aktuellnachrichten. Am 19. Juli kam es in einem Waldstück der Juri-Gagarin-Straße in Jessen zu einem circa 1 Hektar großen Waldbodenbrand. Das Feuer wurde durch Kameraden der Freiwilligen Feuerwehren Jessen, Schweinitz, Holzdorf und Kremitz sowie der Feuerwehr der Bundeswehr gelöscht. Ein Übergreifen der Flammen auf eine Mehrzweckhalle sowie einen daneben befindlichen Gastank konnten verhindert werden. Die Schadenshöhe konnte noch nicht bestimmt werden. Zur Klärung der genauen Brandursache wurde ein Brandermittlungsverfahren eingeleitet. Die Ermittlungen dauern an. Große Freude herrschte am 10. Juli in der Lutherstadt Wittenberg. Am Lutherhaus wurde der Grundstein für ein neues Eingangsgebäude gelegt. Das weltweit größte reformationsgeschichtliche Museum wird seit Anfang 2025 umfassend energetisch saniert und zugleich touristisch weiterentwickelt. Der Neubau schafft künftig einen modernen und großzügigeren Empfangsbereich für die neue Dauerausstellung, deren Eröffnung für Herbst 2027 vorgesehen ist. Zur feierlichen Grundsteinlegung reisten der Beauftragte der Bundesregierung für Kultur und Medien, Staatsminister Dr. Wolfram Weimer, sowie Sachsen-Anhalts Bildungsminister Jan Riedel in die Lutherstadt und würdigten gemeinsam diesen bedeutenden historischen Meilenstein.
1: Die Freude war am 10. Juli in der Lutherstadt Wittenberg groß. Gemeinsam mit dem Kulturstaatsminister Dr. Wolfram Weimer, Bildungsminister Jan Riedel, Wittenbergs Bürgermeister André Seidig sowie Dr. Thomas T. Müller, Vorstand der Stiftung Luther-Gedenkstätten, wurde der Grundstein für das neue Eingangsgebäude des Lutherhauses gelegt. Das Bauprojekt ist nicht nur für die Lutherstadt Wittenberg von großer Bedeutung. Auch das Land Sachsen-Anhalt und der Bund messen der Baumaßnahme angesichts der herausragenden nationalen und internationalen Bedeutung des Lutherhauses einen hohen Stellenwert bei.
2: Unsere Lutherstätten haben natürlich für Wittenberg eine sehr große Bedeutung. Sie stehen auch für unsere Stadt und sie strahlt auch in die gesamte Welt. Und deswegen kommen natürlich viele Menschen nach Wittenberg. Aber sie kommen halt nicht nur zu dieser Stätte, sie werden hier freundlich begrüßt und empfangen und erleben hier auch was sehr Schönes, aber gehen dann mit einem guten Gefühl in unsere schöne Stadt, in unsere Altstadt hinein. Und davon profitiert natürlich auch der gesamte Handel, die Gastro, und das ist sehr schön für unsere Stadt.
3: Erst einmal ist ja das hier eigentlich die Keimzelle der Reformation. Wir haben als Landesslogan Hashtag modern denken. Und es gibt ja nicht wenige Historiker, die sagen, die Moderne hat eigentlich mit Luther angefangen. Mit dieser Selbstermächtigung des Denkens, auch bezüglich religiöser Dinge, bezüglich der Fragen des Glaubens. Und ich meine, all das ist hier hinter uns in diesem Lutherhaus passiert. Also hier hat er die 95 Thesen entworfen. Hier hat er mit seiner Frau Katharina von Bora gelebt. Hier hat er Besuche empfangen. Also aus ganz Europa sind die gekommen, um zu pilgern. Also das ist schon ein enorm wichtiger Bau für Sachsen-Anhalt, und deswegen investiert Sachsen-Anhalt da gerne, um also diesen Eingangsbereich oder das Eingangsgebäude des Lutherhauses zu errichten.
4: Das ist ein Ort von welthistorischer Bedeutung. Ob man in Sydney oder in Tokio oder in Vancouver die Leute fragt, diesen Ort kennt man. Und man kennt ihn wegen Luther, weil hier Geschichte verändert wurde, Geschichte geschrieben wurde und Geschichte zum Besseren sich gewandelt hat. Und deswegen kommen Zehntausende von Menschen aus aller Welt, und für die bauen wir jetzt ein neues Besucherzentrum. Wir wollen das bildsam machen, wir wollen es zugänglich machen, wir wollen, dass möglichst viele Menschen herkommen und erleben, was hier passiert ist.
1: Das Land Sachsen-Anhalt unterstützt das Bauvorhaben mit insgesamt 10,5 Millionen Euro. Weitere 4,8 Millionen Euro stellte der Beauftragte der Bundesregierung für Kultur und Medien für die energetische Sanierung bereit. Die Stiftung Luther-Gedenkstätten beteiligt sich mit 300.000 Euro aus Eigenmitteln. Insgesamt umfasst das Projekt ein Investitionsvolumen von 15,6 Millionen Euro. Mit dem Neubau verfolgt man ein ganz wichtiges Ziel.
5: Das neue Eingangsgebäude hat vor allen Dingen das Ziel, dass wir das Haupthaus schützen, also das alte Lutherhaus. Es geht also darum, dass wir eine Art Klimaschleuse schaffen, wo auch zwei Busgruppen zeitgleich sich aufhalten können, wo, wenn das Wetter mal nicht so gut ist, wie es zum Beispiel heute ist, dass dort die Feuchtigkeit wieder aufgenommen wird und nicht ins Haus getragen wird. Darum geht's. Auch, dass die Wärme nicht sofort ins Haus gebracht wird, dass man sozusagen eine Art Klimaschleuse hat letztlich. Und darüber

0: Hinaus geht es auch darum, dass wir was Freundliches haben für die Besucher, dass man sich gut aufgenommen fühlt. Wir werden den Museumsshop deutlich erweitern dort auch, dass man also auch ein Angebot hat, dass man was mitnehmen kann, wenn man wieder nach Hause fährt und den Menschen mitteilen kann, wie schön es in Wittenberg war und dass es sich lohnt, auch herzufahren. Also es wird ein moderner Bau sein, der sich aber einfügt. Wir werden den ehemaligen Innenhof überdachen mit einer Glaskonstruktion, die, wenn die Sonne zu sehr scheint, sich verfärbt, sodass man also diese Sonneneinstrahlung nicht so massiv im Inneren hat. Das ist alles sehr klug ausgetüftet und wird auch spannend zu sehen sein, wird also architektonisch auch spannend sein, so wie es umgesetzt wird. Es wird sehr hell sein. Wir werden im vorderen Bereich auch noch Kunst am Bau umsetzen, sodass also Modernes und Historisches zueinander kommen.
1: Parallel zum Neubau wird die energetische Sanierung des Lutherhauses vorangetrieben. Dabei werden zahlreiche Bereiche des historischen Gebäudes unter energetischen Gesichtspunkten geprüft und modernisiert. Besonders im Fokus der energetischen Sanierung stehen dabei die Fenster des Lutherhauses.
0: Die Fenster sind für die energetische Sanierung von besonderer Bedeutung. Und da mussten wir viel tüfteln, weil wir einfach viele Partner hatten, mit die wir einbeziehen mussten. Also zum einen kommen natürlich die Energetiker und sagen, so hätten wir es gern. Dann kommt die Denkmalpflege und sagt, na, so geht's aber nicht. Dann kommt am Ende ICOMOS, also die UNESCO, und sagt, wir haben da aber auch noch was zu sagen. Und als wir dann alle halbwegs auf der Spur hatten, dann kam das Landeskriminalamt und hat gesagt, na ja, aber der Einbruchschutz muss auch noch gewährleistet werden. Und wir haben das dann so gelöst, dass wir, nachdem wir alle an einem Tisch hatten, eine Idee hatten, haben dann ein Musterfenster bauen lassen, was also auch schon eingebaut ist. Und wenn Sie jetzt von hier schauen, bin ich nicht sicher, ob Sie sofort erkennen, welches das Neue und welches das Alte ist. Also wir haben da wirklich eine tolle Firma gefunden, die uns das Musterfenster gebaut hat und so wird es am Ende werden. Es wird also dann alles erfüllen, was wir uns wünschen, mit leichten Abstrichen in jede Richtung, aber so, dass es dem Haus am wenigsten Schaden zufügt. Es nützt ja nichts, wenn wir das Haus völlig zerlegen, dafür, dass wir es dann energetisch haben.
1: Einige erste Arbeiten wurden bereits abgeschlossen. Gerade bei historischen Gebäuden ist ein besonders sorgfältiges Vorgehen erforderlich. Während der Sanierungsarbeiten kommt es immer wieder vor, dass neue Erkenntnisse gewonnen oder bislang verborgene Details entdeckt werden. So war es auch bei diesem Projekt, bei dem im Verlauf der Arbeiten weitere wertvolle Einblicke in die Baugeschichte des Lutherhauses gewonnen werden konnten.
0: Also wir haben im Haus tatsächlich ein paar ganz spannende Sachen gefunden. Das ist so, also zum Beispiel im Hängewerk oberhalb der Lutherstube. Die Lutherstube haben wir jetzt festgestellt, dass das ein ganz besonderes Werk ist, wie es konstruiert ist und auch wie die Lutherstube gehalten wird. Da hat man schon im 19. Jahrhundert was dran gemacht und da haben wir Hinweise gefunden, wer das gemacht hat. Die Leute haben sich da also mit Bleistift auch verewigt. Das werden wir wahrscheinlich auch zeigen. Wir haben einige lutherzeitliche Fliesen gefunden im unteren Bereich. Also es kommt bei solchen Sachen immer wieder was raus, obgleich nun das Haus ja nun mehrfach schon bearbeitet worden ist, von vielen Generationen immer wieder. Aber es ist trotzdem immer mal wieder eine spannende Entdeckung. Also eine ganz lustige Sache war, dass wir einen Hausschuh gefunden haben. Wem der gehört hat, Luther vermutlich nicht, aber ganz jung ist er auch nicht.
1: Auch im Stadtrat der Lutherstadt Wittenberg stand das Thema mehrfach auf der Tagesordnung und führte zu intensiven Diskussionen.
2: In der Tat war es eine sehr sachliche Diskussion, in der auch alle Meinungen gehört wurden. Denn es gab natürlich auch Interessierte an dem Erhalt dessen, was hier vorher war. Aber am Ende gab es eine Abwägung zwischen dem, was geht und dem, was eben nicht geht. Und was auch vertretbar ist, gerade auch mit Blick in die Zukunft. Und dann hat am Ende eben doch in der Mehrheit eine tragende Rolle gespielt, dass hier etwas Neues entsteht, was auch gute Arbeitsbedingungen vor allem für die Menschen, die hier auch mit tätig sind, schafft und natürlich auch ein Raum mit Aufenthaltsqualität entsteht, der den heutigen Maßstäben der Zeit auch entspricht. Und das hat am Ende dazu geführt, dass der Stadtrat in seiner Mehrheit das Thema auch mitgetragen hat.
1: Die offiziellen Bauarbeiten für das neue Eingangsgebäude haben damit begonnen. Sofern es im weiteren Verlauf zu keinen baulichen Komplikationen kommt, ist die Eröffnung für den Herbst 2027 geplant.
3: Bei einem Pressegespräch auf der Baustelle informierte die Lutherstadt Wittenberg kürzlich über den aktuellen Stand der seit über einem Jahr laufenden Umbau- und Erweiterungsarbeiten am Feuerwehrstandort Pratau. Gleichzeitig hat die Stadt eine wichtige Entscheidung für die Zukunft des Standortes getroffen. Neben dem ursprünglich geplanten Erweiterungsbau wird auch das bestehende Feuerwehrgebäude umfassend saniert. Damit steigt das Gesamtinvestitionsvolumen von rund 1,1 Millionen Euro auf etwa 1,5 Millionen Euro. Mit der Erweiterung allein hätten wir zwar mehr Platz geschaffen, ein Teil des Gebäudes wäre jedoch weiterhin nicht auf dem gewünschten Stand gewesen. Da ohnehin gebaut wird, ist jetzt der richtige Zeitpunkt, den gesamten Standort zukunftsfähig aufzustellen. Das ist wirtschaftlich sinnvoll und stärkt die Feuerwehr Pratau langfristig, sagte Bürgermeister André Seidig.
4: Am 2. Juli-Wochenende verwandelte sich der Bitterfelder Stadthafen wieder in ein Paradies für Töpfer- und Handwerkskunstfreunde. Der inzwischen dritte Handwerker- und Töpfermarkt lud Gäste ein, um zu stöbern und Näheres zum Handwerk zu lernen. 50 Ausstellerinnen und Aussteller präsentierten nicht nur Geschaffenes, sondern erklärten auch den Prozess dahinter. Über dem Amboss konnte man etwas über die Schmiedekunst oder über der Töpferscheibe etwas über die Brennkunst lernen. Nur zwei der endlosen Beispiele des Marktes. Hier konnten Kunstliebhaber alles kaufen, was sie sich schon immer gewünscht haben. Keramikteller, Töpfe oder Obst, Flechtkörbe, Metallstatuen oder Holzschalen. Wer am dritten Handwerker- und Töpfermarkt in Bitterfeld gesucht hat, hat sicher auch gefunden.
3: Der Stadtrat Sannersdorf-Brehna beauftragt die Verwaltung mit der Erstellung einer Analyse sowie eines Nutzungskonzeptes für die Mehrzweck- und Sporthallen der Stadt Sannersdorf-Brehna. Hintergrund ist, dass die aktuellen Nutzungsentgelte der tatsächlichen Kosten für Betrieb und Unterhaltung der Hallen nicht ausreichend transparent abbilden. Zudem gab es in den vergangenen Jahren wiederholt Kritik an Einschränkungen des Schul- und Vereinssports durch externe Veranstaltungen. Die Verwaltung soll zunächst eine belastbare Datengrundlage zur Nutzung und zu den Kosten der Hallen erarbeiten. Auf dieser Grundlage soll anschließend ein Nutzungskonzept mit einem Vorschlag für eine nachvollziehbare und differenzierte Entgeltstruktur entstehen. Dabei sollen gemeinwohlorientierte Nutzungen, etwa durch Schulen, Vereine, Kinder- und Jugendsport sowie kulturelle und soziale Veranstaltungen von gewerblichen und sonstigen externen Nutzungen unterschieden werden. Die endgültige Entscheidung über künftige Entgelte und Nutzungsregelungen bleibt dem Stadtrat vorbehalten. Damit sind wir am Ende unserer heutigen Ausgabe der RBB Aktuell Nachrichten. Wir schauen, Sie wissen es, an dieser Stelle auf den Wetterbericht und im Anschluss daran gern noch auf die Meldungen aus Dessau-Roßlau. Am Mittwoch um 18 Uhr melden wir uns dann aus der RBB-Redaktion wieder. Bis dahin, machen Sie es gut und auf Wiedersehen.
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4: Am Mittwoch erwarten uns Temperaturen von bis zu 21 Grad. Der Himmel bleibt durchgehend bewölkt und in den Mittagsstunden ist vereinzelt mit leichtem Regen zu rechnen. Ein starker Westwind kommt mit schnellen Böen. Das Wetter bleibt in den nächsten Tagen ähnlich, wobei vorerst mit keinem Regen mehr zu rechnen ist.

0: Die Fußball-WM ist vorbei. Spanien ist nach einer mäßig unterhaltsamen Partie gegen Argentinien zum zweiten Mal nach 2010 Weltmeister geworden. Im Stadion am Schillerpark wurde am 19. Juli ebenfalls Fußball gespielt. Hier hießen die Spieler auf dem Platz zwar nicht Ferran Torres, Lamine Yamal oder Lionel Messi, aber Ilja Friebe, Niklas Mied oder auch Yannick Schüler wissen ebenfalls, wie man kickt. Der SV Dessau 05 empfing den SV Eintracht Elster zum ersten Testspiel nach der Sommerpause. Für die 05er ging es darum, gut in die Saisonvorbereitungen zu starten. Immerhin sind die Ambitionen des Verbandsliga-Vizemeisters für die anstehende Spielzeit durchaus hoch. Die Gäste aus dem Landkreis Wittenberg sind nach einer starken Saison zurück in der Landesliga und starteten mit dem Freundschaftsspiel ebenfalls in die Vorbereitungsphase. Die Hausherren sind hier gleich zu Beginn die spielbestimmende Mannschaft. Nach 5 Minuten wird es das erste Mal etwas gefährlich, weil Ilja Friebe Elster-Keeper Arno Richter unter Druck setzt. Gerade noch mal gut gegangen für die Gäste. Dessau macht munter weiter. Moritz Singbeil mit einer guten Bewegung. Dann hat er das Auge für Ilja Friebe. Dessen Abschluss wird aber noch geblockt. Dann Ecke für 05, reingebracht durch Paul Wertmann. Moritz Singbeil hat Platz, köpft aber am Kasten vorbei. In der 13. Minute das erste Mal Elster im Vorwärtsgang. Erik Meyers Versuch hier halb Flanke, halb Torschuss. Und ohne jegliche Gefahr. Dann gleich wieder der Blick in die andere Richtung. Ecke für die Gastgeber, die zunächst nichts einbringt. Der Ball bleibt aber bei den Jungs aus der Bauhausstadt. Alex Soblowski. Dann Niklas Mied und Marcio Pelchen mit dem Doppelpass. Arno Richter kann Mieds Hereingabe klären. Elster mit dem Befreiungsschlag. Und Alex Soblowski hier mit dem Fehler. Erik Schutsch setzt zum Sprint an und läuft bis zur Strafraumkante durch, versucht dann Moritz Donat in der Mitte zu bedienen. Thaddäus Horvath ist aber dran und kann klären. Die darauf folgende Ecke wird getreten von Damon Schüler und kommt auf Yannick Schüler, der den Kopfball knapp am Tor vorbeisetzt. Die Schillerparkicker hier aber mit deutlich mehr Ballbesitz und gleich der nächsten Chance. Niklas Mied auf Moritz Singbeil, der wird von den Gegnern nicht wirklich gestört, kann durchgehen und schießen, Arno Richter pariert jedoch stark. Die 05er jetzt mit Dauerdruck auf das gegnerische Tor und Elster bekommt hier kaum Entlastung. Die Zuschauer sehen mehrere Torannäherungen, doch so wirklich gefährlich wird davon zunächst nichts und auf der Anzeigetafel bleibt weiterhin die 0 für die Dessauer stehen. In der 26. Minute mal ein hoher Ball auf Yannick Görsch, dessen Hereingabe aber in den Armen von Arno Richter landet. Der Schlussmann von Elster macht bisher einen guten Job, seine Vorderleute machen es ihm aber nicht einfach. Fehlpass auf Hannes Erhardt, der macht jedoch nichts draus. Dann mal wieder eine Ecke für die Dessauer und Moritz Singbeil versucht es artistisch, keine große Herausforderung für Richter. Wir befinden uns in der 35. Spielminute und Hannes Erhardt nimmt sich mal ein Herz und versucht aus der Distanz. Richter kann nur nach vorne abwehren, wo Yannick Görsch lauert. Wenige Tage vor seinem 19. Geburtstag erzielt der junge Angreifer hier den verdienten Führungstreffer für die Hausherren. Und nicht mal eine Minute nach dem Tor zum 1:0 bietet sich die nächste gute Gelegenheit für das Team von Dimitrios Mitsis. Paul Wertmann auf Nick Bauer, der nochmal auf Ilja Friebe ablegt und schon steht es hier 2:0. Der Doppelschlag innerhalb kürzester Zeit für den SV Dessau 05. Die Gastgeber machen munter weiter. Ein Freistoß von Paul Wertmann bringt hier keinen Erfolg. Die Dessauer stehen sehr tief in der gegnerischen Hälfte und versuchen früh den Ball zu erobern. Yannick Görsch ist hier mal damit erfolgreich, kann jedoch nicht sein zweites Tor erzielen. Kurz vor Ende der ersten Halbzeit zeigt sich dann auch die Eintracht nochmal vorm gegnerischen Kasten. Thaddäus Horvath kann Moritz Donats Schuss blocken. Auf der anderen Seite wird der auffällige Yannick Görsch noch einmal von Ilja Friebe in Szene gesetzt, der Abschluss aber zu harmlos und Arno Richter ist schnell unten. Mit der 2:0-Führung für die 05er geht es dann in die Pause. Die Zuschauer sehen hier eine dominante Heimmannschaft und ein Spiel, was hauptsächlich auf ein Tor geht. Auf beiden Seiten wird kräftig gewechselt und in Durchgang 2 stehen 3 neue Kräfte für Elster sowie 6 neue für Dessau auf dem Platz. In der 52. Minute die erste zeigenswerte Szene der zweiten Hälfte. Elster will hinten rumspielen, aber der eingewechselte Darwin Hajowski schnappt sich die Kugel und setzt zum Sprint an, wird aber abgelaufen. Dadurch bekommt Yannick Görsch die gute Chance gegen die Laufrichtung des Keepers, aber auch am Tor vorbei. Nach gut einer gespielten Stunde auch mal wieder die Gäste aus dem Landkreis Wittenberg mit einem Impuls nach vorne. Jörn Engelhardt mit einem schönen langen Ball auf Yannick Schüler, der macht zu wenig draus. Allgemein wird im zweiten Durchgang bisher relativ wenig von beiden Teams geboten. In der 65. Minute dann mal eine Doppelchance für die Bauhausstädter. Zuerst Darwin Hajowski mit dem Abschluss aus guter Position, der eingewechselte Shaba Juhasch pariert stark. Elster bekommt den Ball nicht weg und Nick Bauer erobert das Spielgerät. Weiter auf Yannick Görsch, aber auch hier kann Elsters Schlussmann den Einschlag verhindern. 05er Neuzugang Keba Sonko zeigt dann in der nächsten Szene, was er drauf hat. Nick Bauer bedient den ehemaligen Thalheimer gut, ein Haken und der Abschluss knapp drüber. Dann mal Freistoß für Dessau. Kurz ausgeführt und keine schlechte Idee. Shaba Juhasch ist aber hellwach und hat die Kugel sicher. Mittlerweile hat es angefangen zu regnen, was die 05er aber nicht stört. Darwin Hajowski macht das hier richtig gut und kann abschließen. Wieder stark von Elster-Keeper Juhasch per Fußabwehr pariert. Dann mal Tom Sparfeld aus spitzem Winkel. Drüber. Der Regen wird stärker, Dessau jedoch weiterhin im Vorwärtsgang. Keba Sonko zum ebenfalls eingewechselten Till Panzer, der das hier richtig toll macht, aber auch am Torhüter der Gäste scheitert. Die letzte Chance der Partie gehört Keba Sonko, der den Ball nach guter Hereingabe von Mohammad Alhamwi aber über den Querbalken haut. Damit war's das. Der SV Dessau 05 gewinnt sein erstes Testspiel gegen den SV Eintracht Elster hochverdient mit 2:0 und kann sich nur vorwerfen, nicht noch einige Tore mehr gemacht zu haben.
1: Das war ein sehr gutes Vorbereitungsspiel für uns. Besonders in der ersten Halbzeit waren wir sehr dominant aufs Feld. Nicht nur mit dem Ball, auch gegen den Ball mit einer richtig guten Aggressivität. Wir haben viel trainiert die letzten 3 Tage. Also wir haben auch heute Vorspiel trainiert, aber die Jungs haben wirklich Gas gegeben. Danach haben wir in der zweiten Halbzeit ein paar Spieler gewechselt. Also wir haben heute 20 Spieler genutzt. Davon 5 Spieler zwischen 17 und 19 Jahre alt. Deswegen, ich denke auch, die zweite Halbzeit ist auch in Ordnung. Wir können auch positive nehmen, besonders mit unserer Körpersprache gegen den Ball. Aber wir haben noch viel zu tun, es ist nur einfach von unserer Vorbereitung. Wir müssen weiter einfach hart arbeiten. Wir trainieren morgen und Dienstag und wir haben noch ein Testspiel am Mittwoch wieder hier. Genau, also wir haben wirklich viel zu tun, auch die Neuzugänge zu integrieren. Aber ich spüre, dass die Jungs Bock haben und das freut mich.
0: 5 Testspiele stehen für die Dessauer nun noch an, bevor dann die Verbandsliga-Saison startet. Am 22. Juli zu Hause gegen den FC Eintracht Köthen, am 25.07. beim Leipziger SC 1901, einen Tag später im Schillerpark gegen den SV Rot-Weiß Kemberg, am 29.07. dann zu Hause gegen den Zörbiger FC und abschließend am 1.

0: Für die musikalische Unterhaltung sorgten ein DJ, ein Spielmannszug der Stadt Wolfen sowie die Oranienbaumer Jagdhornbläser. Um 14 Uhr begann der offizielle Festakt mit dem Schützenappell, einem Auftritt des Hochfürstlichen Jägerkorps Anhalt-Dessau und der feierlichen Königsproklamation. Dabei übergab das amtierende Schützenpaar seine Titel an die Nachfolger. Dieter Haseloff und Anja Koch freuten sich sehr über die Auszeichnung.
1: Wir sind ja mit die Organisatoren, ne? Und wir sind seit früh um 8 auf dem Weg hier und bereiten alles vor, müssen morgen alles wieder aufräumen. Aber den Titel, den hat man schon gut.
0: Außerdem wurde das neue Stadtschützenkönigspaar proklamiert. Lothar Ackermann und Nicole Heim nahmen ihre Auszeichnungen entgegen.
2: Ich bin sehr erfreut, ich bin sehr aufgeregt, dass wieder ein schönes neues Jahr vor mir steht, wo ich viel reisen kann, viel erleben kann und bin aber auch ein ganz kleines bisschen betrübt.
0: Mit dem Schützenfest erinnerte die Schützengilde Dessau auch an ihre Wiedervereinigung vor 36 Jahren. Für die Besucher gab es zahlreiche Mitmachangebote. An verschiedenen Stationen konnten sie sich unter anderem mit der Luftpistole ausprobieren, beim Vogelschießen auf einen Holzvogel zielen oder an einer Biathlonanlage ihre Treffsicherheit testen. Heute steht für viele Mitglieder der sportliche Aspekt im Vordergrund. Die Wege zum Schießsport waren jedoch ganz unterschiedlich.
2: Meine ganze Familie ist quasi im Schützenverein, beziehungsweise die Großeltern und Urgroßeltern waren auch Jäger. Das liegt mir quasi einfach im Blut. Und mein Vater hat mich so ein bisschen hergebracht, denn meine Mutter und mein Vater waren schon immer auch sehr mit der Schützengilde verbunden. Und ich bin hier quasi geboren.
1: Ich habe in der Ausbildung angefangen mit Kegeln und mein erster Mann meinte, wir müssten jetzt unbedingt ein gemeinsames Hobby haben und hat die Schützenvereine in der Umgebung abgeklappert. Und dann sind wir in Ragun gelandet beim Schießen und ich habe mich ein bisschen als Naturtalent herausgestellt, aber da waren die Trainingsmöglichkeiten nicht so toll. Also musste ich wechseln und bin in die Schützengilde Dessau gekommen. Da konnte ich besser trainieren.
0: Viele nutzten die Gelegenheit, den Schießsport selbst auszuprobieren und sich über den Verein zu informieren. Gerade Einsteigern wird empfohlen, zunächst mit dem Luftdruckschießen anzufangen, bevor später auf größere Kaliber umgestiegen wird. Wer Interesse am Schießen oder am Vereinsleben hat, ist bei der Schützengilde Dessau jederzeit willkommen.
1: Er muss alt genug sein. Luftgewehr darf man erst ab 12 schießen, KK erst ab 16 mit Erlaubnis der Eltern. Und da kann man sich dann hier immer melden. Wir haben Montag, Mittwoch, Freitag Trainingstage. Und der Ansprechpartner wäre dann Ulf Koch, mein Mann.
0: Mit der Veranstaltung zeigte die Schützengilde einmal mehr, wie lebendig das Vereinsleben in Dessau ist. Für viele Besucher war es ein gelungener Einblick in den Schützensport.

Ich begrüße Sie an diesem Dienstag zu den RBW Aktuellnachrichten. Am 19. Juli kam es in einem Waldstück der Juri-Gagarin-Straße in Jessen zu einem circa 1 Hektar großen Waldboden.

0: Brand. Das Feuer wurde durch Kameraden der Freiwilligen Feuerwehren Jessen, Schweinitz, Holzdorf und Kremitz sowie der Feuerwehr der Bundeswehr gelöscht. Ein Übergreifen der Flammen auf eine Mehrzweckhalle sowie einen daneben befindlichen Gastank konnten verhindert werden. Die Schadenshöhe konnte noch nicht bestimmt werden. Zur Klärung der genauen Brandursache wurde ein Brandermittlungsverfahren eingeleitet. Die Ermittlungen dauern an. Große Freude herrschte am 10. Juli in der Lutherstadt Wittenberg. Am Lutherhaus wurde der Grundstein für ein neues Eingangsgebäude gelegt. Das weltweit größte reformationsgeschichtliche Museum wird seit Anfang 2025 umfassend energetisch saniert und zugleich touristisch weiterentwickelt. Der Neubau schafft künftig einen modernen und großzügigeren Empfangsbereich für die neue Dauerausstellung, deren Eröffnung für Herbst 2027 vorgesehen ist. Zur feierlichen Grundsteinlegung reisten der Beauftragte der Bundesregierung für Kultur und Medien, Staatsminister Dr. Wolfram Weimer, sowie Sachsen-Anhalts Bildungsminister Jan Riedel in die Lutherstadt und würdigten gemeinsam diesen bedeutenden historischen Meilenstein.
1: Die Freude war am 10. Juli in der Lutherstadt Wittenberg groß. Gemeinsam mit dem Kulturstaatsminister Dr. Wolfram Weimer, Bildungsminister Jan Riedel, Wittenbergs Bürgermeister André Seidig sowie Dr. Thomas T. Müller, Vorstand der Stiftung Luther-Gedenkstätten, wurde der Grundstein für das neue Eingangsgebäude des Lutherhauses gelegt. Das Bauprojekt ist nicht nur für die Lutherstadt Wittenberg von großer Bedeutung. Auch das Land Sachsen-Anhalt und der Bund messen der Baumaßnahme angesichts der herausragenden nationalen und internationalen Bedeutung des Lutherhauses einen hohen Stellenwert bei.
2: Unsere Lutherstätten haben natürlich für Wittenberg eine sehr große Bedeutung. Sie stehen auch für unsere Stadt und sie strahlt auch in die gesamte Welt. Und deswegen kommen natürlich viele Menschen nach Wittenberg. Aber sie kommen halt nicht nur zu dieser Stätte, sie werden hier freundlich begrüßt und empfangen und erleben hier auch was sehr Schönes, aber gehen dann mit einem guten Gefühl in unsere schöne Stadt, in unsere Altstadt hinein. Und davon profitiert natürlich auch der gesamte Handel, die Gastro, und das ist sehr schön für unsere Stadt.
3: Erst einmal ist ja das hier eigentlich die Keimzelle der Reformation. Wir haben als Landesslogan Hashtag modern denken. Und es gibt ja nicht wenige Historiker, die sagen, die Moderne hat eigentlich mit Luther angefangen. Mit dieser Selbstermächtigung des Denkens, auch bezüglich religiöser Dinge, bezüglich der Fragen des Glaubens. Und ich meine, all das ist hier hinter uns in diesem Lutherhaus passiert. Also hier hat er die 95 Thesen entworfen. Hier hat er mit seiner Frau Katharina von Bora gelebt. Hier hat er Besuch empfangen. Also aus ganz Europa sind die gekommen, um zu Luther zu pilgern. Also das ist schon ein enorm wichtiger Bau für Sachsen-Anhalt, und deswegen investiert Sachsen-Anhalt da gerne, um also diesen Eingangsbereich oder das Eingangsgebäude des Lutherhauses zu errichten.
4: Das ist eine Art von welthistorischer Bedeutung. Ob man in Sydney oder in Tokio oder in Vancouver die Leute fragt, diesen Ort kennt man. Und man kennt ihn wegen Luther, weil hier Geschichte verändert wurde, Geschichte geschrieben wurde und Geschichte zum Besseren sich gewandelt hat. Und deswegen kommen Zehntausende von Menschen aus aller Welt, und für die bauen wir jetzt ein neues Besucherzentrum. Wir wollen das bildsam machen, wir wollen es zugänglich machen, wir wollen, dass möglichst viele Menschen herkommen und erleben, was hier passiert ist.
1: Das Land Sachsen-Anhalt unterstützt das Bauvorhaben mit insgesamt 10,5 Millionen Euro. Weitere 4,8 Millionen Euro stellte der Beauftragte der Bundesregierung für Kultur und Medien für die energetische Sanierung bereit. Die Stiftung Luther-Gedenkstätten beteiligt sich mit 300.000 Euro aus Eigenmitteln. Insgesamt umfasst das Projekt ein Investitionsvolumen von 15,6 Millionen Euro. Mit dem Neubau verfolgt man ein ganz wichtiges Ziel.
5: Das neue Eingangsgebäude hat vor allen Dingen das Ziel, dass wir das Haupthaus schützen, also das alte Lutherhaus. Es geht also darum, dass wir eine Art Klimaschleuse schaffen, wo auch zwei Busgruppen zeitgleich sich aufhalten können, wo, wenn das Wetter mal nicht so gut ist, wie es zum Beispiel heute ist, dass dort die Feuchtigkeit wieder aufgenommen wird und nicht ins Haus getragen wird. Darum geht's. Auch, dass die Wärme nicht sofort ins Haus gebracht wird, dass man sozusagen eine Art Klimaschleuse hat letztlich. Und darüber hinaus geht es auch darum, dass wir was Freundliches haben für die Besucher, dass man sich gut aufgenommen fühlt. Wir werden den Museumsshop deutlich erweitern dort auch, dass man also auch ein Angebot hat, dass man was mitnehmen kann, wenn man wieder nach Hause fährt. Und den Menschen mitteilen kann, wie schön es in Wittenberg war und dass es sich lohnt, auch herzufahren. Also es wird ein moderner Bau sein, der sich aber einfügt. Wir werden den ehemaligen Innenhof überdachen mit einer Glaskonstruktion, die, wenn die Sonne zu sehr scheint, sich verfärbt, sodass man also diese Sonneneinstrahlung nicht sehr massiv im Inneren hat. Das ist alles sehr klug ausgetüftet und wird auch spannend zu sehen sein, wird also architektonisch auch spannend sein, so wie es umgesetzt wird. Es wird sehr hell sein. Wir werden im vorderen Bereich auch noch Kunst am Bau umsetzen, sodass also Modernes und Historisches zueinander kommen.
1: Parallel zum Neubau wird die energetische Sanierung des Lutherhauses vorangetrieben. Dabei werden zahlreiche Bereiche des historischen Gebäudes unter energetischen Gesichtspunkten geprüft und modernisiert. Besonders im Fokus der energetischen Sanierung stehen dabei die Fenster des Lutherhauses.
5: Die Fenster sind für die energetische Sanierung von besonderer Bedeutung. Und da mussten wir viel tüfteln, weil wir einfach viele Partner hatten, mit denen wir einbeziehen mussten. Also zum einen kommen natürlich die Energetiker und sagen, so hätten wir es gern. Dann kommt die Denkmalpflege und sagt, na, so geht's aber nicht. Dann kommt am Ende ICOMOS, also die UNESCO, und sagt, wir haben da aber auch noch was zu sagen. Und als wir dann alle halbwegs auf der Spur hatten, dann kam das Landeskriminalamt und hat gesagt, naja, aber der Einbruchschutz muss auch noch gewährleistet werden. Und wir haben das dann so gelöst, dass wir, nachdem wir alle an einem Tisch hatten, eine Idee hatten, haben dann ein Musterfenster bauen lassen, was also auch schon eingebaut ist. Und wenn Sie jetzt von hier schauen, bin ich nicht sicher, ob Sie sofort erkennen, welches das Neue und welches das Alte ist. Also wir haben da wirklich eine tolle Firma gefunden, die uns das Musterfenster gebaut hat, und so wird es am Ende werden. Es wird also dann alles erfüllen, was wir uns wünschen, mit leichten Abstrichen in jede Richtung, aber so, dass es dem Haus am wenigsten Schaden zufügt. Es nützt ja nichts, wenn wir das Haus völlig zerlegen, dafür, dass wir es dann energetisch haben.
1: Einige erste Arbeiten wurden bereits abgeschlossen. Gerade bei historischen Gebäuden ist ein besonders sorgfältiges Vorgehen erforderlich. Während der Sanierungsarbeiten kommt es immer wieder vor, dass neue Erkenntnisse gewonnen oder bislang verborgene Details entdeckt werden. So war es auch bei diesem Projekt, bei dem im Verlauf der Arbeiten weitere wertvolle Einblicke in die Baugeschichte des Lutherhauses gewonnen werden konnten.
5: Also wir haben im Haus tatsächlich ein paar ganz spannende Sachen gefunden. Das ist so, also zum Beispiel im Hängewerk oberhalb der Lutherstube. Die Lutherstube haben wir jetzt festgestellt, dass das ein ganz besonderes Werk ist, wie es konstruiert ist und auch wie die Lutherstube gehalten wird. Da hat man schon im 19. Jahrhundert was dran gemacht, und da haben wir Hinweise gefunden, wer das gemacht hat. Die Leute haben sich da also mit Bleistift auch verewigt. Das werden wir wahrscheinlich auch zeigen. Wir haben einige lutherzeitliche Fliesen gefunden im unteren Bereich. Also es kommt bei solchen Sachen immer wieder was raus, obgleich nun das Haus ja nun mehrfach schon bearbeitet worden ist, von vielen Generationen immer wieder. Aber es ist trotzdem immer mal wieder eine spannende Entdeckung. Also eine ganz lustige Sache war, dass wir einen Hausschuh gefunden haben. Wem der gehört hat, Luther vermutlich nicht, aber ganz jung ist er auch nicht.
1: Auch im Stadtrat der Lutherstadt Wittenberg stand das Thema mehrfach auf der Tagesordnung und führte zu intensiven Diskussionen.
2: In der Tat war es eine sehr sachliche Diskussion, in der auch alle Meinungen gehört wurden. Denn es gab natürlich auch Interessierte an dem Erhalt dessen, was hier vorher war. Aber am Ende gab es eine Abwägung zwischen dem, was geht, und dem, was eben nicht geht. Und was auch vertretbar ist, gerade auch mit Blick in die Zukunft. Und dann hat am Ende eben doch in der Mehrheit eine tragende Rolle gespielt, dass hier etwas Neues entsteht, was auch gute Arbeitsbedingungen vor allem für die Menschen, die hier auch mit tätig sind, schafft und natürlich auch ein Raum mit Aufenthaltsqualität entsteht, der den heutigen Maßstäben der Zeit auch entspricht. Und das hat am Ende dazu geführt, dass der Stadtrat in seiner Mehrheit das Thema auch mitgetragen hat.
1: Die offiziellen Bauarbeiten für das neue Eingangsgebäude haben damit begonnen. Sofern es im weiteren Verlauf zu keinen baulichen Komplikationen kommt, ist die Eröffnung für den Herbst 2027 geplant.
0: Bei einem Pressegespräch auf der Baustelle informierte die Lutherstadt Wittenberg kürzlich über den aktuellen Stand der seit über einem Jahr laufenden Umbau- und Erweiterungsarbeiten am Feuerwehrstandort Pratau. Gleichzeitig hat die Stadt eine wichtige Entscheidung für die Zukunft des Standortes getroffen. Neben dem ursprünglich geplanten Erweiterungsbau wird auch das bestehende Feuerwehrgebäude umfassend saniert. Damit steigt das Gesamtinvestitionsvolumen von rund 1,1 Millionen Euro auf etwa 1,5 Millionen Euro. Mit der Erweiterung allein hätten wir zwar mehr Platz geschaffen, ein Teil des Gebäudes wäre jedoch weiterhin nicht auf dem gewünschten Stand gewesen. Da ohnehin gebaut wird, ist jetzt der richtige Zeitpunkt, den gesamten Standort zukunftsfähig aufzustellen. Das ist wirtschaftlich sinnvoll und stärkt die Feuerwehr Pratau langfristig, sagte Bürgermeister André Seidig.
6: Am 2. Juli-Wochenende verwandelte sich der Bitterfelder Stadthafen wieder in ein Paradies für Töpfer- und Handwerkskunstfreunde. Der inzwischen dritte Handwerker- und Töpfermarkt lud Gäste ein, um zu stöbern und Näheres zum Handwerk zu lernen. 50 Ausstellerinnen und Aussteller präsentierten nicht nur Geschaffenes, sondern erklärten auch den Prozess dahinter. Über dem Amboss konnte man etwas über die Schmiedekunst oder über der Töpferscheibe etwas über die Brennkunst lernen. Nur zwei der endlosen Beispiele des Marktes. Hier konnten Kunstliebhaber alles kaufen, was sie sich schon immer gewünscht haben. Keramikteller, Töpfe oder Obst, Flechtkörbe, Metallstatuen oder Holzschalen. Wer am dritten Handwerker- und Töpfermarkt in Bitterfeld gesucht hat, hat sicher auch gefunden.
0: Der Stadtrat Sannersdorf-Brehna beauftragt die Verwaltung mit der Erstellung einer Analyse sowie eines Nutzungskonzeptes für die Mehrzweck- und Sporthallen der Stadt Sannersdorf-Brehna. Hintergrund ist, dass die aktuellen Nutzungsentgelte der tatsächlichen Kosten für Betrieb und Unterhaltung der Hallen nicht ausreichend transparent abbilden. Zudem gab es in den vergangenen Jahren wiederholt Kritik an Einschränkungen des Schul- und Vereinssports durch externe Veranstaltungen. Die Verwaltung soll zunächst eine belastbare Datengrundlage zur Nutzung und zu den Kosten der Hallen erarbeiten. Auf dieser Grundlage soll anschließend ein Nutzungskonzept mit einem Vorschlag für eine nachvollziehbare und differenzierte Entgeltstruktur entstehen. Dabei sollen gemeinwohlorientierte Nutzungen, etwa durch Schulen, Vereine, Kinder- und Jugendsport sowie kulturelle und soziale Veranstaltungen von gewerblichen und sonstigen externen Nutzungen unterschieden werden. Die endgültige Entscheidung über künftige Entgelte und Nutzungsregelungen bleibt dem Stadtrat vorbehalten. Damit sind wir am Ende unserer heutigen Ausgabe der RBB Aktuell Nachrichten. Wir schauen, Sie wissen es, an dieser Stelle auf den Wetterbericht und im Anschluss daran gern noch auf die Meldungen aus Dessau-Roßlau. Am Mittwoch um 18 Uhr melden wir uns dann aus der RBB-Redaktion wieder. Bis dahin, machen Sie es gut und auf Wiedersehen.
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6: Am Mittwoch erwarten uns Temperaturen von bis zu 21 Grad. Der Himmel bleibt durchgehend bewölkt und in den Mittagsstunden ist vereinzelt mit leichtem Regen zu rechnen. Ein starker Westwind kommt mit schnellen Böen. Das Wetter bleibt in den nächsten Tagen ähnlich, wobei vorerst mit keinem Regen mehr zu rechnen ist.

0: Die Fußball-WM ist vorbei. Spanien ist nach einer mäßig unterhaltsamen Partie gegen Argentinien zum zweiten Mal nach 2010 Weltmeister geworden. Im Stadion am Schillerpark wurde am 19. Juli ebenfalls Fußball gespielt. Hier hießen die Spieler auf dem Platz zwar nicht Ferran Torres, Lamine Yamal oder Lionel Messi, aber Ilja Friebe, Niklas Mied oder auch Yannick Schüler wissen ebenfalls, wie man kickt. Der SV Dessau 05 empfing den SV Eintracht Elster zum ersten Testspiel nach der Sommerpause. Für die 05er ging es darum, gut in die Saisonvorbereitungen zu starten. Immerhin sind die Ambitionen des Verbandsliga-Vizemeisters für die anstehende Spielzeit durchaus hoch. Die Gäste aus dem Landkreis Wittenberg sind nach einer starken Saison zurück in der Landesliga und starteten mit dem Freundschaftsspiel ebenfalls in die Vorbereitungsphase. Die Hausherren sind hier gleich zu Beginn die spielbestimmende Mannschaft. Nach 5 Minuten wird es das erste Mal etwas gefährlich, weil Ilja Friebe Elster-Keeper Arno Richter unter Druck setzt. Gerade noch mal gut gegangen für die Gäste. Dessau macht munter weiter. Moritz Singbeil mit einer guten Bewegung. Dann hat er das Auge für Ilja Friebe. Dessen Abschluss wird aber noch geblockt. Dann Ecke für 05, reingebracht durch Paul Wertmann. Moritz Singbeil hat Platz, köpft aber am Kasten vorbei. In der 13. Minute das erste Mal Elster im Vorwärtsgang. Erik Meyers Versuch hier Halbflanke, Halbtorschuss und ohne jegliche Gefahr. Dann gleich wieder der Blick in die andere Richtung. Ecke für die Gastgeber, die zunächst nichts einbringt. Der Ball bleibt aber bei den Jungs aus der Bauhausstadt. Alex Soblowski. Dann Niklas Mied und Marcio Pelchen mit dem Doppelpass. Arno Richter kann Mieds Hereingabe klären. Elster mit dem Befreiungsschlag und Alex Soblowski hier mit dem Fehler. Erik Schutsch setzt zum Sprint an und läuft bis zur Strafraumkante durch, versucht dann Moritz Donat in der Mitte zu bedienen. Tadeusz Horváth ist aber dran und kann klären. Die darauf folgende Ecke wird getreten von Damon Schüler und kommt auf Yannick Schüler, der den Kopfball knapp am Tor vorbeisetzt. Die Schillerparkicker hier aber mit deutlich mehr Ballbesitz und gleich der nächsten Chance. Niklas Mied auf Moritz Singbeil, der wird von den Gegnern nicht wirklich gestört, kann durchgehen und schießen, Arno Richter pariert jedoch stark. Die 05er jetzt mit Dauerdruck auf das gegnerische Tor und Elster bekommt hier kaum Entlastung. Die Zuschauer sehen mehrere Torannäherungen, doch so wirklich gefährlich wird davon zunächst nichts und auf der Anzeigetafel bleibt weiterhin die 0 für die Dessauer stehen. In der 26. Minute mal ein hoher Ball auf Yannick Görsch, dessen Hereingabe aber in den Armen von Arno Richter landet. Der Schlussmann von Elster macht bisher einen guten Job, seine Vorderleute machen es ihm aber nicht einfach. Fehlpass auf Hannes Erhardt. Der macht jedoch nichts draus. Dann mal wieder eine Ecke für die Dessauer. Und Moritz Singbeil versucht es artistisch. Keine große Herausforderung für Richter. Wir befinden uns in der 35. Spielminute. Und Hannes Erhardt nimmt sich mal ein Herz und versucht aus der Distanz. Richter kann nur nach vorne abwehren, wo Yannick Görsch lauert. Wenige Tage vor seinem 19. Geburtstag erzielt der junge Angreifer hier den verdienten Führungstreffer für die Hausherren. Und nicht mal eine Minute nach dem Tor zum 1:0 bietet sich die nächste gute Gelegenheit für das Team von Dimitrios Mitsis. Paul Wertmann auf Nick Bauer, der nochmal auf Ilja Friebe ablegt und schon steht es hier 2:0. Der Doppelschlag innerhalb kürzester Zeit für den SV Dessau 05. Die Gastgeber machen munter weiter. Ein Freistoß von Paul Wertmann bringt hier keinen Erfolg. Die Dessauer stehen sehr tief in der gegnerischen Hälfte und versuchen früh den Ball zu erobern. Yannick Görsch ist hier mal damit erfolgreich, kann jedoch nicht sein zweites Tor erzielen. Kurz vor Ende der ersten Halbzeit zeigt sich dann auch die Eintracht nochmal vorm gegnerischen Kasten. Tadeusz Horváth kann Moritz Donats Schuss blocken. Auf der anderen Seite wird der auffällige Yannick Görsch noch einmal von Ilja Friebe in Szene gesetzt, der Abschluss aber zu harmlos und Arno Richter ist schnell unten. Mit der 2:0-Führung für die 05er geht es dann in die Pause. Die Zuschauer sehen hier eine dominante Heimmannschaft und ein Spiel, was hauptsächlich auf ein Tor geht. Auf beiden Seiten wird kräftig gewechselt und in Durchgang 2 stehen 3 neue Kräfte für Elster sowie 6 neue für Dessau auf dem Platz. In der 52. Minute die erste zeigenswerte Szene der zweiten Hälfte. Elster will hinten rumspielen, aber der eingewechselte Darwin Hajowski schnappt sich die Kugel und setzt zum Sprint an, wird aber abgelaufen. Dadurch bekommt Yannick Görsch die gute Chance gegen die Laufrichtung des Keepers, aber auch am Tor vorbei. Nach gut einer gespielten Stunde auch mal wieder die Gäste aus dem Landkreis Wittenberg mit einem Impuls nach vorne. Jörn Engelhardt mit einem schönen langen Ball auf Yannick Schüler, der macht zu wenig draus. Allgemein wird im zweiten Durchgang bisher relativ wenig von beiden Teams geboten. In der 65. Minute dann mal eine Doppelchance für die Bauhausstädter. Zuerst Darwin Hajowski mit dem Abschluss aus guter Position, der eingewechselte Shaba Juhasch pariert stark. Elster bekommt den Ball nicht weg und Nick Bauer erobert das Spielgerät. Weiter auf Yannick Görsch, aber auch hier kann Elsters Schlussmann den Einschlag verhindern. 05er Neuzugang Keba Sonko zeigt dann in der nächsten Szene, was er drauf hat. Nick Bauer bedient den ehemaligen Thalheimer gut, ein Haken und der Abschluss knapp drüber. Dann mal Freistoß für Dessau. Kurz ausgeführt und keine schlechte Idee. Shaba Juhasch ist aber hellwach und hat die Kugel sicher. Mittlerweile hat es angefangen zu regnen, was die 05er aber nicht stört. Darwin Hajowski macht das hier richtig gut und kann abschließen. Wieder stark von Elster-Keeper Juhasch per Fußabwehr pariert. Dann mal Tom Sparfeld aus spitzem Winkel. Drüber. Der Regen wird stärker, Dessau jedoch weiterhin im Vorwärtsgang. Keba Sonko zum ebenfalls eingewechselten Till Panzer, der das hier richtig toll macht, aber auch am Torhüter der Gäste scheitert. Die letzte Chance der Partie gehört Keba Sonko, der den Ball nach guter Hereingabe von Mohammad Alhamwi aber über den Querbalken haut. Damit war's das. Der SV Dessau 05 gewinnt sein erstes Testspiel gegen den SV Eintracht Elster hochverdient mit 2:0 und kann sich nur vorwerfen, nicht noch einige Tore mehr gemacht zu haben.
1: Das war ein sehr gutes Vorbereitungsspiel für uns. Besonders in der ersten Halbzeit waren wir sehr dominant aufs Feld. Nicht nur mit dem Ball, auch gegen den Ball mit einer richtig guten Aggressivität. Wir haben viel trainiert die letzten 3 Tage. Also wir haben auch heute Vorspiel trainiert, aber die Jungs haben wirklich Gas gegeben. Danach haben wir in der zweiten Halbzeit ein paar Spieler gewechselt. Also wir haben heute 20 Spieler genutzt. Davon 5 Spieler zwischen 17 und 19 Jahre alt. Deswegen, ich denke auch, die zweite Halbzeit ist auch in Ordnung. Wir können auch positive nehmen, besonders mit unserer Körpersprache gegen den Ball. Aber wir haben noch viel zu tun, es ist nur einfach von unserer Vorbereitung. Wir müssen weiter einfach hart arbeiten. Wir trainieren morgen und Dienstag und wir haben noch ein Testspiel am Mittwoch wieder hier. Genau, also wir haben wirklich viel zu tun, auch die Neuzugänge zu integrieren. Aber ich spüre, dass die Jungs Bock haben und das freut mich.
0: 5 Testspiele stehen für die Dessauer nun noch an, bevor dann die Verbandsliga-Saison startet. Am 22. Juli zu Hause gegen den FC Eintracht Köthen, am 25.07. beim Leipziger SC 1901, einen Tag später im Schillerpark gegen den SV Rot-Weiß Kemberg, am 29.07. dann zu Hause gegen den Zörbiger FC und abschließend am 1. August beim Oberligisten aus Sandersdorf.
2: Die Schützengilde Dessau lud erneut zu ihrem traditionellen Schützenfest ein. Das Fest bot nun bereits zum 18. Mal die Gelegenheit, einen Blick hinter die Kulissen des Vereinslebens zu werfen. Am 11. Juli waren auf dem Vereinsgelände im Tiergarten alle Interessierten herzlich eingeladen, vorbeizuschauen und die Welt des Schützensports kennenzulernen.
3: Es ist schön, dass man die befreundeten Vereine immer wieder sieht. Man kennt sich im Laufe der Jahre, man fährt ja auch gegenseitig zu den Wettkämpfen, lädt sich ein, lässt sich einladen und das ist die Tradition.
2: Von 11 bis 17 Uhr erwartete die Besucher bei freiem Eintritt ein abwechslungsreiches Programm.

0: Für die musikalische Unterhaltung sorgten ein DJ, ein Spielmannszug der Stadt Wolfen sowie die Oranienbaumer Jagdhornbläser. Um 14 Uhr begann der offizielle Festakt mit dem Schützenappell, einem Auftritt des Hochfürstlichen Jägerkorps Anhalt-Dessau und der feierlichen Königsproklamation. Dabei übergab das amtierende Schützenpaar seine Titel an die Nachfolger. Dieter Haseloff und Anja Koch freuten sich sehr über die Auszeichnung.
1: Wir sind ja mit die Organisatoren, ne? Und wir sind seit früh um 8 auf dem Weg hier und bereiten alles vor, müssen morgen alles wieder aufräumen. Aber den Titel, den hat man schon gut.
0: Außerdem wurde das neue Stadtschützenkönigspaar proklamiert. Lothar Ackermann und Nicole Heim nahmen ihre Auszeichnungen entgegen.
2: Ich bin sehr erfreut, ich bin sehr aufgeregt, dass wieder ein schönes neues Jahr vor mir steht, wo ich viel reisen kann, viel erleben kann. Und bin aber auch ein ganz kleines bisschen betrübt.
0: Mit dem Schützenfest erinnerte die Schützengilde Dessau auch an ihre Wiedervereinigung vor 36 Jahren. Für die Besucher gab es zahlreiche Mitmachangebote. An verschiedenen Stationen konnten sie sich unter anderem mit der Luftpistole ausprobieren, beim Vogelschießen auf einen Holzvogel zielen oder an einer Biathlonanlage ihre Treffsicherheit testen. Heute steht für viele Mitglieder der sportliche Aspekt im Vordergrund. Die Wege zum Schießsport waren jedoch ganz unterschiedlich.
2: Meine ganze Familie ist quasi im Schützenverein, beziehungsweise die Großeltern und Urgroßeltern waren auch Jäger. Das liegt mir quasi einfach im Blut. Und mein Vater hat mich so ein bisschen hergebracht, denn meine Mutter und mein Vater waren schon immer auch sehr mit der Schützengilde verbunden. Und ich bin hier quasi geboren.
1: Ich habe in der Ausbildung angefangen mit Kegeln und mein erster Mann meinte, wir müssten jetzt unbedingt ein gemeinsames Hobby haben und hat die Schützenvereine in der Umgebung abgeklappert. Und dann sind wir in Ragun gelandet beim Schießen und ich habe mich ein bisschen als Naturtalent herausgestellt, aber da waren die Trainingsmöglichkeiten nicht so toll. Also musste ich wechseln und bin in die Schützengilde Dessau gekommen. Da konnte ich besser trainieren.
0: Viele nutzten die Gelegenheit, den Schießsport selbst auszuprobieren und sich über den Verein zu informieren. Gerade Einsteigern wird empfohlen, zunächst mit dem Luftdruckschießen anzufangen, bevor später auf größere Kaliber umgestiegen wird. Wer Interesse am Schießen oder am Vereinsleben hat, ist bei der Schützengilde Dessau jederzeit willkommen.
1: Er muss alt genug sein. Luftgewehr darf man erst ab 12 schießen, KK erst ab 16 mit Erlaubnis der Eltern. Und da kann man sich dann hier immer melden. Wir haben Montag, Mittwoch, Freitag Trainingstage. Und der Ansprechpartner wäre dann Ulf Koch, mein Mann.
0: Mit der Veranstaltung zeigte die Schützengilde einmal mehr, wie lebendig das Vereinsleben in Dessau ist. Für viele Besucher war es ein gelungener Einblick in den Schützensport.

Ich begrüße Sie an diesem Dienstag zu den RBW Aktuellnachrichten. Am 19. Juli kam es in einem Waldstück der Juri-Gagarin-Straße in Jessen zu einem circa 1 Hektar großen Waldboden.

0: Brand. Das Feuer wurde durch Kameraden der Freiwilligen Feuerwehren Jessen, Schweinitz, Holzdorf und Kremitz sowie der Feuerwehr der Bundeswehr gelöscht. Ein Übergreifen der Flammen auf eine Mehrzweckhalle sowie einen daneben befindlichen Gastank konnten verhindert werden. Die Schadenshöhe konnte noch nicht bestimmt werden. Zur Klärung der genauen Brandursache wurde ein Brandermittlungsverfahren eingeleitet. Die Ermittlungen dauern an. Große Freude herrschte am 10. Juli in der Lutherstadt Wittenberg. Am Lutherhaus wurde der Grundstein für ein neues Eingangsgebäude gelegt. Das weltweit größte reformationsgeschichtliche Museum wird seit Anfang 2025 umfassend energetisch saniert und zugleich touristisch weiterentwickelt. Der Neubau schafft künftig einen modernen und großzügigeren Empfangsbereich für die neue Dauerausstellung, deren Eröffnung für Herbst 2027 vorgesehen ist. Zur feierlichen Grundsteinlegung reisten der Beauftragte der Bundesregierung für Kultur und Medien, Staatsminister Dr. Wolfram Weimer, sowie Sachsen-Anhalts Bildungsminister Jan Riedel in die Lutherstadt und würdigten gemeinsam diesen bedeutenden historischen Meilenstein.
1: Die Freude war am 10. Juli in der Lutherstadt Wittenberg groß. Gemeinsam mit dem Kulturstaatsminister Dr. Wolfram Weimer, Bildungsminister Jan Riedel, Wittenbergs Bürgermeister André Seidig sowie Dr. Thomas T. Müller, Vorstand der Stiftung Luther-Gedenkstätten, wurde der Grundstein für das neue Eingangsgebäude des Lutherhauses gelegt. Das Bauprojekt ist nicht nur für die Lutherstadt Wittenberg von großer Bedeutung. Auch das Land Sachsen-Anhalt und der Bund messen der Baumaßnahme angesichts der herausragenden nationalen und internationalen Bedeutung des Lutherhauses einen hohen Stellenwert bei.
2: Unsere Lutherstätten haben natürlich für Wittenberg eine sehr große Bedeutung. Sie stehen auch für unsere Stadt und sie strahlt auch in die gesamte Welt. Und deswegen kommen natürlich viele Menschen nach Wittenberg. Aber sie kommen halt nicht nur zu dieser Stätte, sie werden hier freundlich begrüßt und empfangen und erleben hier auch was sehr Schönes, aber gehen dann mit einem guten Gefühl in unsere schöne Stadt, in unsere Altstadt hinein. Und davon profitiert natürlich auch der gesamte Handel, die Gastro, und das ist sehr schön für unsere Stadt.
3: Erst einmal ist ja das hier eigentlich die Keimzelle der Reformation. Wir haben als Landesslogan Hashtag modern denken. Und es gibt ja nicht wenige Historiker, die sagen, die Moderne hat eigentlich mit Luther angefangen. Mit dieser Selbstermächtigung des Denkens, auch bezüglich religiöser Dinge, bezüglich der Fragen des Glaubens. Und ich meine, all das ist hier hinter uns in diesem Lutherhaus passiert. Also hier hat er die 95 Thesen entworfen. Hier hat er mit seiner Frau Katharina von Bora gelebt. Hier hat er Besuch empfangen. Also aus ganz Europa sind die gekommen, um zu pilgern. Also das ist schon ein enorm wichtiger Bau für Sachsen-Anhalt. Und deswegen investiert Sachsen-Anhalt da gerne, um also diesen Eingangsbereich oder das Eingangsgebäude des Lutherhauses zu errichten.
4: Das ist ein Ort von welthistorischer Bedeutung. Ob man in Sydney oder in Tokio oder in Vancouver die Leute fragt, diesen Ort kennt man. Und man kennt ihn wegen Luther, weil hier Geschichte verändert wurde, Geschichte geschrieben wurde und Geschichte zum Besseren sich gewandelt hat. Und deswegen kommen Zehntausende von Menschen aus aller Welt, und für die bauen wir jetzt ein neues Besucherzentrum. Wir wollen das bildsam machen, wir wollen es zugänglich machen. Wir wollen, dass möglichst viele Menschen herkommen und erleben, was hier passiert ist.
1: Das Land Sachsen-Anhalt unterstützt das Bauvorhaben mit insgesamt 10,5 Millionen Euro. Weitere 4,8 Millionen Euro stellte der Beauftragte der Bundesregierung für Kultur und Medien für die energetische Sanierung bereit. Die Stiftung Luther-Gedenkstätten beteiligt sich mit 300.000 Euro aus Eigenmitteln. Insgesamt umfasst das Projekt ein Investitionsvolumen von 15,6 Millionen Euro. Mit dem Neubau verfolgt man ein ganz wichtiges Ziel.
5: Das neue Eingangsgebäude hat vor allen Dingen das Ziel, dass wir das Haupthaus schützen, also das alte Lutherhaus. Es geht also darum, dass wir eine Art Klimaschleuse schaffen, wo auch zwei Busgruppen zeitgleich sich aufhalten können, wo, wenn das Wetter mal nicht so gut ist, wie es zum Beispiel heute ist, dass dort die Feuchtigkeit wieder aufgenommen wird und nicht ins Haus getragen wird. Darum geht's. Auch, dass die Wärme nicht sofort ins Haus gebracht wird, dass man sozusagen eine Art Klimaschleuse hat letztlich. Und darüber hinaus geht es auch darum, dass wir was Freundliches haben für die Besucher, dass man sich gut aufgenommen fühlt. Wir werden den Museumsshop deutlich erweitern dort auch, dass man also auch ein Angebot hat, dass man was mitnehmen kann, wenn man wieder nach Haus fährt. Und den Menschen

0: Menschen mitteilen kann, wie schön es in Wittenberg war und dass es sich lohnt, auch herzufahren. Also es wird ein moderner Bau sein, der sich aber einfügt. Wir werden den ehemaligen Innenhof überdachen mit einer Glaskonstruktion, die, wenn die Sonne zu sehr scheint, sich verfärbt, sodass man also diese Sonneneinstrahlung nicht sehr massiv im Inneren hat. Das ist alles sehr klug ausgetüftet und wird auch spannend zu sehen sein, wird also architektonisch auch spannend sein, so wie es umgesetzt wird. Es wird sehr hell sein. Wir werden im vorderen Bereich auch noch Kunst am Bau umsetzen, sodass also Modernes und Historisches zueinander kommen.
1: Parallel zum Neubau wird die energetische Sanierung des Lutherhauses vorangetrieben. Dabei werden zahlreiche Bereiche des historischen Gebäudes unter energetischen Gesichtspunkten geprüft und modernisiert. Besonders im Fokus der energetischen Sanierung stehen dabei die Fenster des Lutherhauses.
0: Die Fenster sind für die energetische Sanierung von besonderer Bedeutung. Und da mussten wir viel tüfteln, weil wir einfach viele Partner hatten, mit die wir einbeziehen mussten. Also zum einen kommen natürlich die Energetiker und sagen, so hätten wir es gern. Dann kommt die Denkmalpflege und sagt, na, so geht's aber nicht. Dann kommt am Ende ICOMOS, also die UNESCO, und sagt, wir haben da aber auch noch was zu sagen. Und als wir dann alle halbwegs auf der Spur hatten, dann kam das Landeskriminalamt und hat gesagt, na ja, aber der Einbruchschutz muss auch noch gewährleistet werden. Und wir haben das dann so gelöst, dass wir, nachdem wir alle an einem Tisch hatten, eine Idee hatten, haben dann ein Musterfenster bauen lassen, was also auch schon eingebaut ist. Und wenn Sie jetzt von hier schauen, bin ich nicht sicher, ob Sie sofort erkennen, welches das neue und welches das alte ist. Also wir haben da wirklich eine tolle Firma gefunden, die uns das Musterfenster gebaut hat, und so wird es am Ende werden. Es wird also dann alles erfüllen, was wir uns wünschen, mit leichten Abstrichen in jede Richtung, aber so, dass es dem Haus am wenigsten Schaden zufügt. Es nützt ja nichts, wenn wir das Haus völlig zerlegen, dafür, dass wir es dann energetisch haben.
1: Einige erste Arbeiten wurden bereits abgeschlossen. Gerade bei historischen Gebäuden ist ein besonders sorgfältiges Vorgehen erforderlich. Während der Sanierungsarbeiten kommt es immer wieder vor, dass neue Erkenntnisse gewonnen oder bislang verborgene Details entdeckt werden. So war es auch bei diesem Projekt, bei dem im Verlauf der Arbeiten weitere wertvolle Einblicke in die Baugeschichte des Lutherhauses gewonnen werden konnten.
0: Also wir haben im Haus tatsächlich ein paar ganz spannende Sachen gefunden. Das ist so, also zum Beispiel im Hängewerk oberhalb der Lutherstube. Die Lutherstube, haben wir festgestellt, dass das ein ganz besonderes Werk ist, auf das das, wie es konstruiert ist und auch wie die Lutherstube gehalten wird. Da hat man schon im 19. Jahrhundert was dran gemacht, und da haben wir Hinweise gefunden, wer das gemacht hat. Die Leute haben sich da also mit Bleistift auch verewigt. Das werden wir wahrscheinlich auch zeigen. Wir haben einige lutherzeitliche Fliesen gefunden im unteren Bereich. Also es kommt bei solchen Sachen immer wieder was raus, obgleich nun das Haus ja nun mehrfach schon bearbeitet worden ist, von vielen Generationen immer wieder. Aber es ist trotzdem immer mal wieder eine spannende Entdeckung. Also eine ganz lustige Sache war, dass wir einen Hausschuh gefunden haben. Wem der gehört hat, Luther vermutlich nicht, aber ganz jung ist er auch nicht.
1: Auch im Stadtrat der Lutherstadt Wittenberg stand das Thema mehrfach auf der Tagesordnung und führte zu intensiven Diskussionen.
2: In der Tat war es eine sehr sachliche Diskussion, in der auch alle Meinungen gehört wurden. Denn es gab natürlich auch Interessierte an dem Erhalt dessen, was hier vorher war. Aber am Ende gab es eine Abwägung zwischen dem, was geht, und dem, was eben nicht geht. Und was auch vertretbar ist, gerade auch mit Blick in die Zukunft. Und dann hat am Ende eben doch in der Mehrheit eine tragende Rolle gespielt, dass hier etwas Neues entsteht, was auch gute Arbeitsbedingungen vor allem für die Menschen, die hier auch mit tätig sind, schafft und natürlich auch ein Raum mit Aufenthaltsqualität entsteht, der den heutigen Maßstäben der Zeit auch entspricht. Und das hat am Ende dazu geführt, dass der Stadtrat in seiner Mehrheit das Thema auch mitgetragen hat.
1: Die offiziellen Bauarbeiten für das neue Eingangsgebäude haben damit begonnen. Sofern es im weiteren Verlauf zu keinen baulichen Komplikationen kommt, ist die Eröffnung für den Herbst 2027 geplant.
3: Bei einem Pressegespräch auf der Baustelle informierte die Lutherstadt Wittenberg kürzlich über den aktuellen Stand der seit über einem Jahr laufenden Umbau- und Erweiterungsarbeiten am Feuerwehrstandort Pratau. Gleichzeitig hat die Stadt eine wichtige Entscheidung für die Zukunft des Standortes getroffen. Neben dem ursprünglich geplanten Erweiterungsbau wird auch das bestehende Feuerwehrgebäude

0: umfassend saniert. Damit steigt das Gesamtinvestitionsvolumen von rund 1,1 Millionen Euro auf etwa 1,5 Millionen Euro. Mit der Erweiterung allein hätten wir zwar mehr Platz geschaffen, ein Teil des Gebäudes wäre jedoch weiterhin nicht auf dem gewünschten Stand gewesen. Da ohnehin gebaut wird, ist jetzt der richtige Zeitpunkt, den gesamten Standort zukunftsfähig aufzustellen. Das ist wirtschaftlich sinnvoll und stärkt die Feuerwehr Pratau langfristig, sagte Bürgermeister André Seidig.
1: Am 2. Juli-Wochenende verwandelte sich der Bitterfelder Stadthafen wieder in ein Paradies für Töpfer- und Handwerkskunstfreunde. Der inzwischen dritte Handwerker- und Töpfermarkt lud Gäste ein, um zu stöbern und Näheres zum Handwerk zu lernen. 50 Ausstellerinnen und Aussteller präsentierten nicht nur Geschaffenes, sondern erklärten auch den Prozess dahinter. Über dem Amboss konnte man etwas über die Schmiedekunst oder über der Töpferscheibe etwas über die Brennkunst lernen. Nur zwei der endlosen Beispiele des Marktes. Hier konnten Kunstliebhaber alles kaufen, was sie sich schon immer gewünscht haben. Keramikteller, Töpfe oder Obst, Flechtkörbe, Metallstatuen oder Holzschalen. Wer am dritten Handwerker- und Töpfermarkt in Bitterfeld gesucht hat, hat sicher auch gefunden.
0: Der Stadtrat Sandersdorf-Brehner beauftragt die Verwaltung mit der Erstellung einer Analyse sowie eines Nutzungskonzeptes für die Mehrzweck- und Sporthallen der Stadt Sandersdorf-Brehner. Hintergrund ist, dass die aktuellen Nutzungsentgelte der tatsächlichen Kosten für Betrieb und Unterhaltung der Hallen nicht ausreichend transparent abbilden. Zudem gab es in den vergangenen Jahren wiederholt Kritik an Einschränkungen des Schul- und Vereinssports durch externe Veranstaltungen. Die Verwaltung soll zunächst eine belastbare Datengrundlage zur Nutzung und zu den Kosten der Hallen erarbeiten. Auf dieser Grundlage soll anschließend ein Nutzungskonzept mit einem Vorschlag für eine nachvollziehbare und differenzierte Entgeltstruktur entstehen. Dabei sollen gemeinwohlorientierte Nutzungen, etwa durch Schulen, Vereine, Kinder- und Jugendsport sowie kulturelle und soziale Veranstaltungen von gewerblichen und sonstigen externen Nutzungen unterschieden werden. Die endgültige Entscheidung über künftige Entgelte und Nutzungsregelungen bleibt dem Stadtrat vorbehalten. Damit sind wir am Ende unserer heutigen Ausgabe der RBB Aktuellnachrichten. Wir schauen, Sie wissen es, an dieser Stelle auf den Wetterbericht und im Anschluss daran gern noch auf die Meldungen aus Dessau-Roßlau. Am Mittwoch um 18 Uhr melden wir uns dann aus der RBB-Redaktion wieder. Bis dahin, machen Sie es gut und auf Wiedersehen.
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1: Am Mittwoch erwarten uns Temperaturen von bis zu 21 Grad. Der Himmel bleibt durchgehend bewölkt und in den Mittagsstunden ist vereinzelt mit leichtem Regen zu rechnen. Ein starker Westwind kommt mit schnellen Böen. Das Wetter bleibt in den nächsten Tagen ähnlich, wobei vorerst mit keinem Regen mehr zu rechnen ist.

Die Fußball-WM ist vorbei. Spanien ist nach einer mäßig unterhaltsamen Partie gegen Argentinien zum zweiten Mal nach 2010 Weltmeister geworden. Im Stadion am Schillerpark wurde am 19. Juli ebenfalls Fußball gespielt. Hier hießen die Spieler auf dem Platz zwar nicht Ferran Torres, Lamine Yamal oder Lionel Messi, aber Elia Friebe, Niklas Mied oder auch Yannick Schüler wissen ebenfalls, wie man kickt. Der SV Dessau 05 empfing den SV Eintracht Elster zum ersten Testspiel nach der Sommerpause. Für die 05er ging es darum, gut in die Saisonvorbereitungen zu starten. Immerhin sind die Ambitionen des Verbandsliga-Vizemeisters für die anstehende Spielzeit durchaus hoch. Die Gäste aus dem Landkreis Wittenberg sind nach einer starken Saison zurück in der Landesliga und starteten mit dem Freundschaftsspiel ebenfalls in die Vorbereitungsphase. Die Hausherren sind hier gleich zu Beginn die spielbestimmende Mannschaft. Nach 5 Minuten wird es das erste Mal etwas gefährlich, weil Elia Friebe Elster-Keeper Arno Richter unter Druck setzt. Gerade noch mal gut gegangen für die Gäste. Dessau macht munter weiter. Moritz Singbeil mit einer guten Bewegung. Dann hat er das Auge für Elia Friebe. Dessen Abschluss wird aber noch geblockt. Dann Ecke für 05, reingebracht durch Paul Wertmann. Moritz Singbeil hat Platz, köpft aber am Kasten vorbei. In der 13. Minute das erste Mal Elster im Vorwärtsgang. Erik Meyers Versuch hier halb Flanke, halb Torschuss und ohne jegliche Gefahr. Dann gleich wieder der Blick in die andere Richtung. Ecke für die Gastgeber, die zunächst nichts einbringt. Der Ball bleibt aber bei den Jungs aus der Bauhausstadt. Alex Soblowski. Dann Niklas Mied und Marcio Pelchen mit dem Doppelpass. Arno Richter kann Mieds Hereingabe klären. Elster mit dem Befreiungsschlag und Alex Soblowski hier mit dem Fehler. Erik Schutsch setzt zum Sprint an und läuft bis zur Strafraumkante durch, versucht dann Moritz Donat in der Mitte zu bedienen. Thaddäus Horvath ist aber dran und kann klären. Die darauf folgende Ecke wird getreten von Damon Schüler und kommt auf Yannick Schüler, der den Kopfball knapp am Tor vorbeisetzt. Die Schillerparkicker hier aber mit deutlich mehr Ballbesitz und gleich der nächsten Chance. Niklas Mied auf Moritz Singbeil, der wird von den Gegnern nicht wirklich gestört, kann durchgehen und schießen, Arno Richter pariert jedoch stark. Die 05er jetzt mit Dauerdruck auf das gegnerische Tor und Elster bekommt hier kaum Entlastung. Die Zuschauer sehen mehrere Torannäherungen, doch so wirklich gefährlich wird davon zunächst nichts und auf der Anzeigetafel bleibt weiterhin die 0 für die Dessauer stehen. In der 26. Minute mal ein hoher Ball auf Yannick Görsch, dessen Hereingabe aber in den Armen von Arno Richter landet. Der Schlussmann von Elster macht bisher einen guten Job, seine Vorderleute machen es ihm aber nicht einfach. Fehlpass auf Hannes Erhardt. Der macht jedoch nichts draus. Dann mal wieder eine Ecke für die Dessauer. Und Moritz Singbeil versucht es artistisch. Keine große Herausforderung für Richter. Wir befinden uns in der 35. Spielminute. Und Hannes Erhardt nimmt sich mal ein Herz und versucht aus der Distanz. Richter kann nur nach vorne abwehren, wo Yannick Görsch lauert. Wenige Tage vor seinem 19. Geburtstag erzielt der junge Angreifer hier den verdienten Führungstreffer für die Hausherren. Und nicht mal eine Minute nach dem Tor zum 1:0 bietet sich die nächste gute Gelegenheit für das Team von Dimitrios Mitsis. Paul Wertmann auf Nick Bauer, der nochmal auf Elia Friebe ablegt und schon steht es hier 2:0. Der Doppelschlag innerhalb kürzester Zeit für den SV Dessau 05. Die Gastgeber machen munter weiter. Ein Freistoß von Paul Wertmann bringt hier keinen Erfolg. Die Dessauer stehen sehr tief in der gegnerischen Hälfte und versuchen früh den Ball zu erobern. Yannick Görsch ist hier mal damit erfolgreich, kann jedoch nicht sein zweites Tor erzielen. Kurz vor Ende der ersten Halbzeit zeigt sich dann auch die Eintracht nochmal vorm gegnerischen Kasten. Thaddäus Horvath kann Moritz Donats Schuss blocken. Auf der anderen Seite wird der auffällige Yannick Görsch noch einmal von Elia Friebe in Szene gesetzt, der Abschluss aber zu harmlos und Arno Richter ist schnell unten. Mit der 2:0-Führung für die 05

0: 5er geht es dann in die Pause. Die Zuschauer sehen hier eine dominante Heimmannschaft und ein Spiel, was hauptsächlich auf ein Tor geht. Auf beiden Seiten wird kräftig gewechselt und in Durchgang 2 stehen 3 neue Kräfte für Elster sowie 6 neue für Dessau auf dem Platz. In der 52. Minute die erste zeigenswerte Szene der zweiten Hälfte. Elster will hinten rumspielen, aber der eingewechselte Darwin Hajowski schnappt sich die Kugel und setzt zum Sprint an, wird aber abgelaufen. Dadurch bekommt Yannick Görsch die gute Chance gegen die Laufrichtung des Keepers, aber auch am Tor vorbei. Nach gut einer gespielten Stunde auch mal wieder die Gäste aus dem Landkreis Wittenberg mit einem Impuls nach vorne. Jörn Engelhardt mit einem schönen langen Ball auf Yannick Schüler, der macht zu wenig draus. Allgemein wird im zweiten Durchgang bisher relativ wenig von beiden Teams geboten. In der 65. Minute dann mal eine Doppelchance für die Bauhausstädter. Zuerst Darwin Hajowski mit dem Abschluss aus guter Position. Der eingewechselte Shaba Juhasch pariert stark. Elster bekommt den Ball nicht weg und Nick Bauer erobert das Spielgerät. Weiter auf Yannick Görsch. Aber auch hier kann Elsters Schlussmann den Einschlag verhindern. 05er Neuzugang Keba Sonko zeigt dann in der nächsten Szene, was er drauf hat. Nick Bauer bedient den ehemaligen Thalheimer gut. Ein Haken und der Abschluss knapp drüber. Dann mal Freistoß für Dessau. Kurz ausgeführt und keine schlechte Idee. Shaba Juhasch ist aber hellwach und hat die Kugel sicher. Mittlerweile hat es angefangen zu regnen, was die 05er aber nicht stört. Darwin Hajowski macht das hier richtig gut und kann abschließen. Wieder stark von Elster-Keeper Juhasch per Fußabwehr pariert. Dann mal Tom Sparfeld aus spitzem Winkel. Drüber. Der Regen wird stärker, Dessau jedoch weiterhin im Vorwärtsgang. Keba Sonko zum ebenfalls eingewechselten Till Panzer, der das hier richtig toll macht, aber auch am Torhüter der Gäste scheitert. Die letzte Chance der Partie gehört Keba Sonko, der den Ball nach guter Hereingabe von Mohammad Alhamwi aber über den Querbalken haut. Damit war's das. Der SV Dessau 05 gewinnt sein erstes Testspiel gegen den SV Eintracht Elster hochverdient mit 2:0 und kann sich nur vorwerfen, nicht noch einige Tore mehr gemacht zu haben.
1: Das war ein sehr gutes Vorbereitungsspiel für uns. Besonders in der ersten Halbzeit waren wir sehr dominant aufs Feld. Nicht nur mit dem Ball, auch gegen den Ball mit einer richtig guten Aggressivität. Wir haben viel trainiert die letzten 3 Tage. Also wir haben auch heute Vorspiel trainiert, aber die Jungs haben wirklich Gas gegeben. Danach haben wir in der zweiten Halbzeit ein paar Spieler gewechselt. Also wir haben heute 20 Spieler genutzt. Davon 5 Spieler zwischen 17 und 19 Jahre alt. Deswegen, ich denke auch, die zweite Halbzeit ist auch in Ordnung. Wir können auch positive nehmen, besonders mit unserer Körpersprache gegen den Ball. Aber wir haben noch viel zu tun, es ist nur einfach von unserer Vorbereitung. Wir müssen weiter einfach hart arbeiten. Wir trainieren morgen und Dienstag und wir haben noch ein Testspiel am Mittwoch wieder hier. Genau, also wir haben wirklich viel zu tun, auch die Neuzugänge zu integrieren. Aber ich spüre, dass die Jungs Bock haben und das freut mich.
0: 5 Testspiele stehen für die Dessauer nun noch an, bevor dann die Verbandsliga-Saison startet. Am 22. Juli zu Hause gegen den FC Eintracht Köthen, am 25.07. beim Leipziger SC 1901, einen Tag später im Schillerpark gegen den SV Rot-Weiß Kemberg, am 29.07. dann zu Hause gegen den Zörbiger FC und abschließend am 1. August beim Oberligisten aus Sandersdorf.
2: Die Schützengilde Dessau lud erneut zu ihrem traditionellen Schützenfest ein. Das Fest bot nun bereits zum 18. Mal die Gelegenheit, einen Blick hinter die Kulissen des Vereinslebens zu werfen. Am 11. Juli waren auf dem Vereinsgelände im Tiergarten alle Interessierten herzlich eingeladen, vorbeizuschauen und die Welt des Schützensports kennenzulernen.
3: Es ist schön, dass man die befreundeten Vereine immer wieder sieht. Man kennt sich im Laufe der Jahre, man fährt ja auch gegenseitig zu den Wettkämpfen, lädt sich ein, lässt sich einladen und das ist die Tradition.
2: Von 11 bis 17 Uhr erwartete die Besucher bei freiem Eintritt ein abwechslungsreiches Programm.

0: Titel, den hat man schon gut.
1: Außerdem wurde das neue Stadtschützenkönigspaar proklamiert. Lothar Ackermann und Nicole Heim nahmen ihre Auszeichnungen entgegen.
2: Ich bin sehr erfreut, ich bin sehr aufgeregt, dass wieder ein schönes neues Jahr vor mir steht, wo ich viel reisen kann, viel erleben kann und bin aber auch ein ganz kleines bisschen betrübt.
1: Mit dem Schützenfest erinnerte die Schützengilde Dessau auch an ihre Wiedervereinigung vor 36 Jahren. Für die Besucher gab es zahlreiche Mitmachangebote. An verschiedenen Stationen konnten sie sich unter anderem mit der Luftpistole ausprobieren, beim Vogelschießen auf einen Holzvogel zielen oder an einer Biathlonanlage ihre Treffsicherheit testen. Heute steht für viele Mitglieder der sportliche Aspekt im Vordergrund. Die Wege zum Schießsport waren jedoch ganz unterschiedlich.
2: Meine ganze Familie ist quasi im Schützenverein, beziehungsweise die Großeltern und Urgroßeltern waren auch Jäger. Das liegt mir quasi einfach im Blut. Und mein Vater hat mich so ein bisschen hergebracht, denn meine Mutter und mein Vater waren schon immer auch sehr mit der Schützengilde verbunden. Und ich bin hier quasi geboren.
0: Ich habe in der Ausbildung angefangen mit Kegeln und mein erster Mann meinte, wir müssten jetzt unbedingt ein gemeinsames Hobby haben und hat die Schützenvereine in der Umgebung abgeklappert. Und dann sind wir in Ragun gelandet beim Schießen und ich habe mich ein bisschen als Naturtalent herausgestellt, aber da waren die Trainingsmöglichkeiten nicht so toll. Also musste ich wechseln und bin in die Schützengilde Dessau gekommen. Da konnte ich besser trainieren.
1: Viele nutzten die Gelegenheit, den Schießsport selbst auszuprobieren und sich über den Verein zu informieren. Gerade Einsteigern wird empfohlen, zunächst mit dem Luftdruckschießen anzufangen, bevor später auf größere Kaliber umgestiegen wird. Wer Interesse am Schießen oder am Vereinsleben hat, ist bei der Schützengilde Dessau jederzeit willkommen.
0: Er muss alt genug sein. Luftgewehr darf man erst ab 12 schießen, KK erst ab 16 mit Erlaubnis der Eltern. Und da kann man sich dann hier immer melden. Wir haben Montag, Mittwoch, Freitag Trainingstage. Und der Ansprechpartner wäre dann Ulf Koch, mein Mann.
1: Mit der Veranstaltung zeigte die Schützengilde einmal mehr, wie lebendig das Vereinsleben in Dessau ist. Für viele Besucher war es ein gelungener Einblick in den Schützensport.

Ich begrüße Sie an diesem Dienstag zu den RBW Aktuellnachrichten. Am 19. Juli kam es in einem Waldstück der Juri-Gagarin-Straße in Jessen zu einem circa 1 Hektar großen Waldbodenbrand. Das Feuer wurde durch Kameraden der Freiwilligen Feuerwehren Jessen, Schweinitz, Holzdorf und Kremitz sowie der Feuerwehr der Bundeswehr gelöscht. Ein Übergreifen der Flammen auf eine Mehrzweckhalle sowie einen daneben befindlichen Gastank konnten verhindert werden. Die Schadenshöhe konnte noch nicht bestimmt werden. Zur Klärung der genauen Brandursache wurde ein Brandermittlungsverfahren eingeleitet. Die Ermittlungen dauern an. Große Freude herrschte am 10. Juli in der Lutherstadt Wittenberg. Am Lutherhaus wurde der Grundstein für ein neues Eingangsgebäude gelegt. Das weltweit größte reformationsgeschichtliche Museum wird seit Anfang 2025 umfassend energetisch saniert.

0: und zugleich touristisch weiterentwickelt. Der Neubau schafft künftig einen modernen und großzügigeren Empfangsbereich für die neue Dauerausstellung, deren Eröffnung für Herbst 2027 vorgesehen ist. Zur feierlichen Grundsteinlegung reisten der Beauftragte der Bundesregierung für Kultur und Medien, Staatsminister Dr. Wolfram Weimer, sowie Sachsen-Anhalts Bildungsminister Jan Riedel in die Lutherstadt und würdigten gemeinsam diesen bedeutenden historischen Meilenstein.
1: Die Freude war am 10. Juli in der Lutherstadt Wittenberg groß. Gemeinsam mit dem Kulturstaatsminister Dr. Wolfram Weimer, Bildungsminister Jan Riedel, Wittenbergs Bürgermeister André Seidig sowie Dr. Thomas T. Müller, Vorstand der Stiftung Luther-Gedenkstätten, wurde der Grundstein für das neue Eingangsgebäude des Lutherhauses gelegt. Das Bauprojekt ist nicht nur für die Lutherstadt Wittenberg von großer Bedeutung. Auch das Land Sachsen-Anhalt und der Bund messen der Baumaßnahme angesichts der herausragenden nationalen und internationalen Bedeutung des Lutherhauses einen hohen Stellenwert bei.
2: Unsere Lutherstätten haben natürlich für Wittenberg eine sehr große Bedeutung. Sie stehen auch für unsere Stadt und sie strahlt auch in die gesamte Welt. Und deswegen kommen natürlich viele Menschen nach Wittenberg. Aber sie kommen halt nicht nur zu dieser Stätte, sie werden hier freundlich begrüßt und empfangen und erleben hier auch was sehr Schönes, aber gehen dann mit einem guten Gefühl in unsere schöne Stadt, in unsere Altstadt hinein. Und davon profitiert natürlich auch der gesamte Handel, die Gastro, und das ist sehr schön für unsere Stadt.
3: Erst einmal ist ja das hier eigentlich die Keimzelle der Reformation. Wir haben als Landesslogan Hashtag modern denken. Und es gibt ja nicht wenige Historiker, die sagen, die Moderne hat eigentlich mit Luther angefangen. Mit dieser Selbstermächtigung des Denkens, auch bezüglich religiöser Dinge, bezüglich der Fragen des Glaubens. Und ich meine, all das ist hier hinter uns in diesem Lutherhaus passiert. Also hier hat er die 95 Thesen entworfen. Hier hat er mit seiner Frau Katharina von Bora gelebt. Hier hat er Besuch empfangen. Also aus ganz Europa sind die gekommen, um zu Luther zu pilgern. Also das ist schon ein enorm wichtiger Bau für Sachsen-Anhalt, und deswegen investiert Sachsen-Anhalt da gerne, um also diesen Eingangsbereich oder das Eingangsgebäude des Lutherhauses zu errichten.
4: Das ist ein Ort von welthistorischer Bedeutung. Ob man in Sydney oder in Tokio oder in Vancouver die Leute fragt, diesen Ort kennt man. Und man kennt ihn wegen Luther, weil hier Geschichte verändert wurde, Geschichte geschrieben wurde und Geschichte zum Besseren sich gewandelt hat. Und deswegen kommen Zehntausende von Menschen aus aller Welt, und für die bauen wir jetzt ein neues Besucherzentrum. Wir wollen das bildsam machen, wir wollen es zugänglich machen, wir wollen, dass möglichst viele Menschen herkommen und erleben, was hier passiert ist.
1: Das Land Sachsen-Anhalt unterstützt das Bauvorhaben mit insgesamt 10,5 Millionen Euro. Weitere 4,8 Millionen Euro stellte der Beauftragte der Bundesregierung für Kultur und Medien für die energetische Sanierung bereit. Die Stiftung Luther-Gedenkstätten beteiligt sich mit 300.000 Euro aus Eigenmitteln. Insgesamt umfasst das Projekt ein Investitionsvolumen von 15,6 Millionen Euro. Mit dem Neubau verfolgt man ein ganz wichtiges Ziel.
5: Das neue Eingangsgebäude hat vor allen Dingen das Ziel, dass wir das Haupthaus schützen, also das alte Lutherhaus. Es geht also darum, dass wir eine Art Klimaschleuse schaffen, wo auch zwei Busgruppen zeitgleich sich aufhalten können, wo, wenn das Wetter mal nicht so gut ist, wie es zum Beispiel heute ist, dass dort die Feuchtigkeit wieder aufgenommen wird und nicht ins Haus getragen wird. Darum geht's. Auch, dass die Wärme nicht sofort ins Haus gebracht wird, dass man sozusagen eine Art Klimaschleuse hat letztlich. Und darüber hinaus geht es auch darum, dass wir was Freundliches haben für die Besucher, dass man sich gut aufgenommen fühlt. Wir werden den Museumsshop deutlich erweitern dort auch, dass man also auch ein Angebot hat, dass man was mitnehmen kann, wenn man wieder nach Hause fährt und den Menschen mitteilen kann, wie schön es in Wittenberg war und dass es sich lohnt, auch herzufahren. Also es wird ein moderner Bau sein, der sich aber einfügt. Wir werden den ehemaligen Innenhof überdachen mit einer Glaskonstruktion, die, wenn die Sonne zu sehr scheint, sich verfärbt, sodass man also diese Sonneneinstrahlung nicht sehr massiv im Inneren hat. Das ist alles sehr klug ausgetüftelt und wird auch spannend zu sehen sein, wird also architektonisch auch spannend sein, so wie es umgesetzt wird. Es wird sehr hell sein. Wir werden im vorderen Bereich auch noch Kunst am Bau umsetzen, sodass also Modernes und Historisches zueinander kommen.
1: Parallel zum Neubau wird die energetische Sanierung des Luther

0: Hauses vorangetrieben. Dabei werden zahlreiche Bereiche des historischen Gebäudes unter energetischen Gesichtspunkten geprüft und modernisiert. Besonders im Fokus der energetischen Sanierung stehen dabei die Fenster des Lutherhauses.
1: Die Fenster sind für die energetische Sanierung von besonderer Bedeutung. Und da mussten wir viel tüfteln, weil wir einfach viele Partner hatten, mit die wir einbeziehen mussten. Also zum einen kommen natürlich die Energetiker und sagen, so hätten wir es gern. Dann kommt die Denkmalpflege und sagt, na, so geht's aber nicht. Dann kommt am Ende ICOMOS, also die UNESCO, und sagt, wir haben da aber auch noch was zu sagen. Und als wir dann alle halbwegs auf der Spur hatten, dann kam das Landeskriminalamt und hat gesagt, naja, aber der Einbruchschutz muss auch noch gewährleistet werden. Und wir haben das dann so gelöst, dass wir, nachdem wir alle an einem Tisch hatten, eine Idee hatten, haben dann ein Musterfenster bauen lassen, was also auch schon eingebaut ist. Und wenn Sie jetzt von hier schauen, bin ich nicht sicher, ob Sie sofort erkennen, welches das neue und welches das alte ist. Also wir haben da wirklich eine tolle Firma gefunden, die uns das Musterfenster gebaut hat, und so wird es am Ende werden. Es wird also dann alles erfüllen, was wir uns wünschen, mit leichten Abstrichen in jede Richtung, aber so, dass es dem Haus am wenigsten Schaden zufügt. Es nützt ja nichts, wenn wir das Haus völlig zerlegen, dafür, dass wir es dann energetisch haben.
0: Einige erste Arbeiten wurden bereits abgeschlossen. Gerade bei historischen Gebäuden ist ein besonders sorgfältiges Vorgehen erforderlich. Während der Sanierungsarbeiten kommt es immer wieder vor, dass neue Erkenntnisse gewonnen oder bislang verborgene Details entdeckt werden. So war es auch bei diesem Projekt, bei dem im Verlauf der Arbeiten weitere wertvolle Einblicke in die Baugeschichte des Lutherhauses gewonnen werden konnten.
1: Also wir haben im Haus tatsächlich ein paar ganz spannende Sachen gefunden. Das ist so, also zum Beispiel im Hängewerk oberhalb der Lutherstube. Die Lutherstube haben wir jetzt festgestellt, dass das ein ganz besonderes Werk ist, wie es konstruiert ist und auch wie die Lutherstube gehalten wird. Da hat man schon im 19. Jahrhundert was dran gemacht, und da haben wir Hinweise gefunden, wer das gemacht hat. Die Leute haben sich da also mit Bleistift auch verewigt. Das werden wir wahrscheinlich auch zeigen. Wir haben einige lutherzeitliche Fliesen gefunden im unteren Bereich. Also es kommt bei solchen Sachen immer wieder was raus, obgleich nun das Haus ja nun mehrfach schon bearbeitet worden ist, von vielen Generationen immer wieder. Aber es ist trotzdem immer mal wieder eine spannende Entdeckung. Also eine ganz lustige Sache war, dass wir einen Hausschuh gefunden haben. Wem der gehört hat, Luther vermutlich nicht, aber ganz jung ist er auch nicht.
0: Auch im Stadtrat der Lutherstadt Wittenberg stand das Thema mehrfach auf der Tagesordnung und führte zu intensiven Diskussionen.
2: In der Tat war es eine sehr sachliche Diskussion, in der auch alle Meinungen gehört wurden. Denn es gab natürlich auch Interessierte an dem Erhalt dessen, was hier vorher war. Aber am Ende gab es eine Abwägung zwischen dem, was geht, und dem, was eben nicht geht. Und was auch vertretbar ist, gerade auch mit Blick in die Zukunft. Und dann hat am Ende eben doch in der Mehrheit eine tragende Rolle gespielt, dass hier etwas Neues entsteht, was auch gute Arbeitsbedingungen vor allem für die Menschen, die hier auch mit tätig sind, schafft und natürlich auch ein Raum mit Aufenthaltsqualität entsteht, der den heutigen Maßstäben der Zeit auch entspricht. Und das hat am Ende dazu geführt, dass der Stadtrat in seiner Mehrheit das Thema auch mitgetragen hat.
0: Die offiziellen Bauarbeiten für das neue Eingangsgebäude haben damit begonnen. Sofern es im weiteren Verlauf zu keinen baulichen Komplikationen kommt, ist die Eröffnung für den Herbst 2027 geplant.
3: Bei einem Pressegespräch auf der Baustelle informierte die Lutherstadt Wittenberg kürzlich über den aktuellen Stand der seit über einem Jahr laufenden Umbau- und Erweiterungsarbeiten am Feuerwehrstandort Pratau. Gleichzeitig hat die Stadt eine wichtige Entscheidung für die Zukunft des Standortes getroffen. Neben dem ursprünglich geplanten Erweiterungsbau wird auch das bestehende Feuerwehrgebäude umfassend saniert. Damit steigt das Gesamtinvestitionsvolumen von rund 1,1 Millionen Euro auf etwa 1,5 Millionen Euro. Mit der Erweiterung allein hätten wir zwar mehr Platz geschaffen, ein Teil des Gebäudes wäre jedoch weiterhin nicht auf dem gewünschten Stand gewesen. Da ohnehin gebaut wird, ist jetzt der richtige Zeitpunkt, den gesamten Standort zukunftsfähig aufzustellen. Das ist wirtschaftlich sinnvoll und stärkt die Feuerwehr Pratau langfristig, sagte Bürgermeister André Seidig.
4: am 2. Juli-Wochenende verwandelte sich der Bitterfelder Stadthafen wieder in ein Paradies für Töpfer- und Handwerkskunstfreunde. Der inzwischen dritte Handwerker- und Töpfermarkt lud Gäste ein, um zu stöbern und Näheres zum Handwerk zu lernen. 50 Ausstellerinnen und Aussteller präsentierten nicht nur Geschaffenes, sondern erklärten auch den Prozess dahinter. Über dem Amboss konnte man etwas über die Schmiedekunst oder über der Töpferscheibe etwas über die Brennkunst lernen. Nur zwei der endlosen Beispiele des Marktes. Hier konnten Kunstliebhaber alles kaufen, was sie sich schon immer gewünscht haben. Keramikteller, Töpfe oder Obst, Flechtkörbe, Metallstatuen oder Holzschalen. Wer am dritten Handwerker- und Töpfermarkt in Bitterfeld gesucht hat, hat sicher auch gefunden.
3: Der Stadtrat Sandersdorf-Brehner beauftragt die Verwaltung mit der Erstellung einer Analyse sowie eines Nutzungskonzeptes für die Mehrzweck- und Sporthallen der Stadt Sandersdorf-Brehner. Hintergrund ist, dass die aktuellen Nutzungsentgelte der tatsächlichen Kosten für Betrieb und Unterhaltung der Hallen nicht ausreichend transparent abbilden. Zudem gab es in den vergangenen Jahren wiederholt Kritik an Einschränkungen des Schul- und Vereinssports durch externe Veranstaltungen. Die Verwaltung soll zunächst eine belastbare Datengrundlage zur Nutzung und zu den Kosten der Hallen erarbeiten. Auf dieser Grundlage soll anschließend ein Nutzungskonzept mit einem Vorschlag für eine nachvollziehbare und differenzierte Entgeltstruktur entstehen. Dabei sollen gemeinwohlorientierte Nutzungen, etwa durch Schulen, Vereine, Kinder- und Jugendsport sowie kulturelle und soziale Veranstaltungen von gewerblichen und sonstigen externen Nutzungen unterschieden werden. Die endgültige Entscheidung über künftige Entgelte und Nutzungsregelungen bleibt dem Stadtrat vorbehalten. Damit sind wir am Ende unserer heutigen Ausgabe der RBB Aktuellnachrichten. Wir schauen, Sie wissen es, an dieser Stelle auf den Wetterbericht und im Anschluss daran gern noch auf die Meldungen aus Dessau-Roßlau. Am Mittwoch um 18 Uhr melden wir uns dann aus der RBB-Redaktion wieder. Bis dahin, machen Sie es gut und auf Wiedersehen.
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4: Am Mittwoch erwarten uns Temperaturen von bis zu 21 Grad. Der Himmel bleibt durchgehend bewölkt und in den Mittagsstunden ist vereinzelt mit leichtem Regen zu rechnen. Ein starker Westwind kommt mit schnellen Böen. Das Wetter bleibt in den nächsten Tagen ähnlich, wobei vorerst mit keinem Regen mehr zu rechnen ist.

Die Fußball-WM ist vorbei. Spanien ist nach einer mäßig unterhaltsamen Partie gegen Argentinien zum zweiten Mal nach 2010 Weltmeister geworden. Im Stadion am Schillerpark wurde am 19. Juli ebenfalls Fußball gespielt. Hier hießen die Spieler auf dem Platz zwar nicht Ferran Torres, Lamine Yamal oder Lionel Messi, aber Ilja Friebe, Niklas Mied oder auch Yannick Schüler wissen ebenfalls, wie man kickt. Der SV Dessau 05 empfing den SV Eintracht Elster zum ersten Testspiel nach der Sommerpause. Für die 05er ging es darum, gut in die Saisonvorbereitungen zu starten.

Immerhin sind die Ambitionen des Verbandsliga-Vizemeisters für die anstehende Spielzeit durchaus hoch. Die Gäste aus dem Landkreis Wittenberg sind nach einer starken Saison zurück in der Landesliga und starteten mit dem Freundschaftsspiel ebenfalls in die Vorbereitungsphase. Die Hausherren sind hier gleich zu Beginn die spielbestimmende Mannschaft. Nach 5 Minuten wird es das erste Mal etwas gefährlich, weil Elia Friebe, Elster-Keeper Arno Richter unter Druck setzt. Gerade noch mal gut gegangen für die Gäste. Dessau macht munter weiter. Moritz Singbeil mit einer guten Bewegung. Dann hat er das Auge für Elia Friebe, dessen Abschluss wird aber noch geblockt. Dann Ecke für 05, reingebracht durch Paul Wertmann. Moritz Singbeil hat Platz, köpft aber am Kasten vorbei. In der 13. Minute das erste Mal Elster im Vorwärtsgang. Erik Meyers Versuch, hier halb Flanke, halb Torschuss und ohne jegliche Gefahr. Dann gleich wieder der Blick in die andere Richtung. Ecke für die Gastgeber, die zunächst nichts einbringt. Der Ball bleibt aber bei den Jungs aus der Bauhausstadt. Alex Soblowski. Dann Niklas Miet und Marcio Pelchen mit dem Doppelpass. Arno Richter kann Miets Hereingabe klären. Elster mit dem Befreiungsschlag und Alex Soblowski hier mit dem Fehler. Erik Schutsch setzt zum Sprint an und läuft bis zur Strafraumkante durch, versucht dann Moritz Donat in der Mitte zu bedienen. Thaddäus Horvath ist aber dran und kann klären. Die darauf folgende Ecke wird getreten von Damon Schüler und kommt auf Yannick Schüler, der den Kopfball knapp am Tor vorbeisetzt. Die Schillerparkicker hier aber mit deutlich mehr Ballbesitz und gleich der nächsten Chance. Niklas Miet auf Moritz Singbeil. Der wird von den Gegnern nicht wirklich gestört, kann durchgehen und schießen. Arno Richter pariert jedoch stark. Die 05er jetzt mit Dauerdruck auf das gegnerische Tor und Elster bekommt hier kaum Entlastung. Die Zuschauer sehen mehrere Torannäherungen, doch so wirklich gefährlich wird davon zunächst nichts und auf der Anzeigetafel bleibt weiterhin die 0 für die Dessauer stehen. In der 26. Minute mal ein hoher Ball auf Yannick Görsch, dessen Hereingabe aber in den Armen von Arno Richter landet. Der Schlussmann von Elster macht bisher einen guten Job, seine Vorderleute machen es ihm aber nicht einfach. Fehlpass auf Hannes Erhardt, der macht jedoch nichts draus. Dann mal wieder eine Ecke für die Dessauer und Moritz Singbeil versucht es artistisch, keine große Herausforderung für Richter. Wir befinden uns in der 35. Spielminute und Hannes Erhardt nimmt sich mal ein Herz und versucht aus der Distanz. Richter kann nur nach vorne abwehren, wo Yannick Görsch lauert. Wenige Tage vor seinem 19. Geburtstag erzielt der junge Angreifer hier den verdienten Führungstreffer für die Hausherren. Und nicht mal eine Minute nach dem Tor zum 1:0 bietet sich die nächste gute Gelegenheit für das Team von Dimitrios Mitsis. Paul Wertmann auf Nick Bauer, der nochmal auf Elia Friebe ablegt und schon steht es hier 2:0. Der Doppelschlag innerhalb kürzester Zeit für den SV Dessau 05. Die Gastgeber machen munter weiter. Ein Freistoß von Paul Wertmann bringt hier keinen Erfolg. Die Dessauer stehen sehr tief in der gegnerischen Hälfte und versuchen früh den Ball zu erobern. Yannick Görsch ist hier mal damit erfolgreich, kann jedoch nicht sein zweites Tor erzielen. Kurz vor Ende der ersten Halbzeit zeigt sich dann auch die Eintracht nochmal vorm gegnerischen Kasten. Thaddäus Horvath kann Moritz Donats Schuss blocken. Auf der anderen Seite wird der auffällige Yannick Görsch noch einmal von Ilja Friebe in Szene gesetzt, der Abschluss aber zu harmlos und Arno Richter ist schnell unten. Mit der 2:0-Führung für die 05er geht es dann in die Pause. Die Zuschauer sehen hier eine dominante Heimmannschaft und ein Spiel, was hauptsächlich auf ein Tor geht. Auf beiden Seiten wird kräftig gewechselt und in Durchgang 2 stehen 3 neue Kräfte für Elster sowie 6 neue für Dessau auf dem Platz. In der 52. Minute die erste zeigenswerte Szene der zweiten Hälfte. Elster will hinten rumspielen, aber der eingewechselte Darwin Hajowski schnappt sich die Kugel und setzt zum Sprint an, wird aber abgelaufen. Dadurch bekommt Yannick Görsch die gute Chance gegen die Laufrichtung des Keepers, aber auch am Tor vorbei. Nach gut einer gespielten Stunde auch mal wieder die Gäste aus dem Landkreis Wittenberg mit einem Impuls nach vorne. Jörn Engelhardt mit einem schönen

0: einen langen Ball auf Jannik Schüler, der macht zu wenig draus. Allgemein wird im zweiten Durchgang bisher relativ wenig von beiden Teams geboten. In der 65. Minute dann mal eine Doppelchance für die Bauhausstädter. Zuerst Davin Hajowski mit dem Abschluss aus guter Position. Der eingewechselte Shaba Juhasch pariert stark. Elster bekommt den Ball nicht weg und Nick Bauer erobert das Spielgerät. Weiter auf Jannik Görsch. Aber auch hier kann Elsters Schlussmann den Einschlag verhindern. 05er Neuzugang Keba Sonko zeigt dann in der nächsten Szene, was er drauf hat. Nick Bauer bedient den ehemaligen Thalheimer gut. Ein Haken und der Abschluss knapp drüber. Dann mal Freistoß für Dessau. Kurz ausgeführt und keine schlechte Idee. Shaba Juhasch ist aber hellwach und hat die Kugel sicher. Mittlerweile hat es angefangen zu regnen, was die 05er aber nicht stört. Davin Hajowski macht das hier richtig gut und kann abschließen. Wieder stark von Elster-Keeper Juhasch per Fußabwehr pariert. Dann mal Tom Sparfeld aus spitzem Winkel. Drüber. Der Regen wird stärker, Dessau jedoch weiterhin im Vorwärtsgang. Keba Sonko zum ebenfalls eingewechselten Till Panzer, der das hier richtig toll macht, aber auch am Torhüter der Gäste scheitert. Die letzte Chance der Partie gehört Keba Sonko, der den Ball nach guter Hereingabe von Mohammad Alhamwi aber über den Querbalken haut. Damit war's das. Der SV Dessau 05 gewinnt sein erstes Testspiel gegen den SV Eintracht Elster hochverdient mit 2:0 und kann sich nur vorwerfen, nicht noch einige Tore mehr gemacht zu haben.
1: Das war ein sehr gutes Vorbereitungsspiel für uns. Besonders in der ersten Halbzeit waren wir sehr dominant aufs Feld. Nicht nur mit dem Ball, auch gegen den Ball mit einer richtig guten Aggressivität. Wir haben viel trainiert die letzten drei Tage. Also wir haben auch heute Vorspiel trainiert, aber die Jungs haben wirklich Gas gegeben. Danach haben wir in der zweiten Halbzeit ein paar Spieler gewechselt. Also wir haben heute 20 Spieler genutzt. Davon fünf Spieler zwischen 17 und 19 Jahre alt. Deswegen, ich denke auch, die zweite Halbzeit ist auch in Ordnung. Wir können auch positive nehmen, besonders mit unserer Körpersprache gegen den Ball. Aber wir haben noch viel zu tun, es ist nur einfach von unserer Vorbereitung. Wir müssen weiter einfach hart arbeiten. Wir trainieren morgen und Dienstag und wir haben noch ein Testspiel am Mittwoch wieder hier. Genau, also wir haben wirklich viel zu tun, auch die Neuzugänge zu integrieren. Aber ich spüre, dass die Jungs Bock haben und das freut mich.
0: 5 Testspiele stehen für die Dessauer nun noch an, bevor dann die Verbandsliga-Saison startet. Am 22. Juli zu Hause gegen den FC Eintracht Köthen, am 25.07. beim Leipziger SC 1901, einen Tag später im Schillerpark gegen den SV Rot-Weiß Kemberg, am 29.07. dann zu Hause gegen den Zörbiger FC und abschließend am 1. August beim Oberligisten aus Sandersdorf.
2: Die Schützengilde Dessau lud erneut zu ihrem traditionellen Schützenfest ein. Das Fest bot nun bereits zum 18. Mal die Gelegenheit, einen Blick hinter die Kulissen des Vereinslebens zu werfen. Am 11. Juli waren auf dem Vereinsgelände im Tiergarten alle Interessierten herzlich eingeladen, vorbeizuschauen und die Welt des Schützensports kennenzulernen.
3: Es ist schön, dass man die befreundeten Vereine immer wieder sieht. Man kennt sich im Laufe der Jahre, man fährt ja auch gegenseitig zu den Wettkämpfen, lädt sich ein, lässt sich einladen und das ist die Tradition.
2: Von 11 bis 17 Uhr erwartete die Besucher bei freiem Eintritt ein abwechslungsreiches Programm. Für die musikalische Unterhaltung sorgten ein DJ, ein Spielmannszug der Stadt Wolfen sowie die Oranienbaumer Jagdhornbläser. Um 14 Uhr begann der offizielle Festakt mit dem Schützenappell, einem Auftritt des Hochfürstlichen Jägerkorps Anhalt-Dessau und der feierlichen Königsproklamation. Dabei übergab das amtierende Schützenpaar seine Titel an die Nachfolger. Dieter Haseloff und Anja Koch freuten sich sehr über die Auszeichnung.
3: Wir sind ja mit die Organisatoren, ne? Und wir sind seit früh um 8 auf dem Weg hier und bereiten alles vor, müssen morgen alles wieder aufräumen. Aber den Titel, den hat man schon gut.
2: Außerdem wurde das neue Stadtschützenkönigspaar proklamiert. Lothar Ackermann und Nicole Heim nahmen ihre Auszeichnungen entgegen.
4: Ich bin sehr erfreut, ich bin sehr aufgeregt, dass wieder ein schönes neues Jahr vor mir steht, wo ich viel reisen kann, viel erleben kann und bin aber auch ein ganz kleines bisschen betrübt.
2: Mit dem Schützenfest erinnerte die Schützengilde Dessau auch an ihre Wiedervereinigung vor 36 Jahren. Für die Besucher gab es zahlreiche Mitmachangebote. An verschiedenen Stationen konnten sie sich unter anderem mit der Luftpistole ausprobieren, beim Vogelschießen auf einen Holzvogel zielen oder an einer Biathlonanlage ihre Treffsicherheit testen. Heute steht für viele Mitglieder der sportliche Aspekt im Vordergrund. Die Wege zum Schießsport waren jedoch ganz unterschiedlich.
4: Meine ganze Familie ist quasi im Schützenverein, beziehungsweise die Großeltern und Urgroßeltern waren auch Jäger. Das liegt mir quasi einfach im Blut. Und mein Vater hat mich so ein bisschen hergebracht, denn meine Mutter und mein Vater waren schon immer auch sehr mit der Schützengilde verbunden. Und ich bin hier quasi geboren.
3: Ich habe in der Ausbildung angefangen mit Kegeln und mein erster Mann meinte, wir müssten jetzt unbedingt ein gemeinsames Hobby haben und hat die Schützenvereine in der Umgebung abgeklappert. Und dann sind wir in Ragun gelandet beim Schießen und ich habe mich ein bisschen als Naturtalent herausgestellt, aber da waren die Trainingsmöglichkeiten nicht so toll. Also musste ich wechseln und bin in die Schützengilde Dessau gekommen. Da konnte ich besser trainieren.
2: Viele nutzten die Gelegenheit, den Schießsport selbst auszuprobieren und sich über den Verein zu informieren. Gerade Einsteigern wird empfohlen, zunächst mit dem Luftdruckschießen anzufangen, bevor später auf größere Kaliber umgestiegen wird. Wer Interesse am Schießen oder am Vereinsleben hat, ist bei der Schützengilde Dessau jederzeit willkommen.
3: Er muss alt genug sein. Luftgewehr darf man erst ab 12 schießen, KK erst ab 16 mit Erlaubnis der Eltern. Und da kann man sich dann hier immer melden. Wir haben Montag, Mittwoch, Freitag Trainingstage. Und der Ansprechpartner wäre dann Ulf Koch, mein Mann.
2: Mit der Veranstaltung zeigte die Schützengilde einmal mehr, wie lebendig das Vereinsleben in Dessau ist. Für viele Besucher war es ein gelungener Einblick in den Schützensport.

Ich begrüße Sie an diesem Dienstag zu den RBW Aktuellnachrichten. Am 19. Juli kam es in einem Waldstück der Juri-Gagarin-Straße in Jessen zu einem circa 1 Hektar großen Waldbodenbrand. Das Feuer wurde durch Kameraden der Freiwilligen Feuerwehren Jessen, Schweinitz, Holzdorf und Kremitz sowie der Feuerwehr der Bundeswehr gelöscht. Ein Übergreifen der Flammen auf eine Mehrzweckhalle sowie einen daneben befindlichen Gastank konnten verhindert werden. Die Schadenshöhe konnte noch nicht bestimmt werden. Zur Klärung der genauen Brandursache wurde ein Brandermittlungsverfahren eingeleitet. Die Ermittlungen dauern an. Große Freude herrschte am 10. Juli in der Lutherstadt Wittenberg. Am Lutherhaus wurde der Grundstein für ein neues Eingangsgebäude gelegt. Das weltweit größte reformationsgeschichtliche Museum wird seit Anfang 2025 umfassend energetisch saniert.

0: und zugleich touristisch weiterentwickelt. Der Neubau schafft künftig einen modernen und großzügigeren Empfangsbereich für die neue Dauerausstellung, deren Eröffnung für Herbst 2027 vorgesehen ist. Zur feierlichen Grundsteinlegung reisten der Beauftragte der Bundesregierung für Kultur und Medien, Staatsminister Dr. Wolfram Weimer, sowie Sachsen-Anhalts Bildungsminister Jan Riedel in die Lutherstadt und würdigten gemeinsam diesen bedeutenden historischen Meilenstein.
1: Die Freude war am 10. Juli in der Lutherstadt Wittenberg groß. Gemeinsam mit dem Kulturstaatsminister Dr. Wolfram Weimer, Bildungsminister Jan Riedel, Wittenbergs Bürgermeister André Seidig sowie Dr. Thomas T. Müller, Vorstand der Stiftung Luther-Gedenkstätten, wurde der Grundstein für das neue Eingangsgebäude des Lutherhauses gelegt. Das Bauprojekt ist nicht nur für die Lutherstadt Wittenberg von großer Bedeutung. Auch das Land Sachsen-Anhalt und der Bund messen der Baumaßnahme angesichts der herausragenden nationalen und internationalen Bedeutung des Lutherhauses einen hohen Stellenwert bei.
2: Unsere Lutherstätten haben natürlich für Wittenberg eine sehr große Bedeutung. Sie stehen auch für unsere Stadt und sie strahlt auch in die gesamte Welt. Und deswegen kommen natürlich viele Menschen nach Wittenberg. Aber sie kommen halt nicht nur zu dieser Stätte, sie werden hier freundlich begrüßt und empfangen und erleben hier auch was sehr Schönes, aber gehen dann mit einem guten Gefühl in unsere schöne Stadt, in unsere Altstadt hinein. Und davon profitiert natürlich auch der gesamte Handel, die Gastro, und das ist sehr schön für unsere Stadt.
3: Erst einmal ist ja das hier eigentlich die Keimzelle der Reformation. Wir haben als Landesslogan Hashtag modern denken. Und es gibt ja nicht wenige Historiker, die sagen, die Moderne hat eigentlich mit Luther angefangen. Mit dieser Selbstermächtigung des Denkens, auch bezüglich religiöser Dinge, bezüglich der Fragen des Glaubens. Und ich meine, all das ist hier hinter uns in diesem Lutherhaus passiert. Also hier hat er die 95 Thesen entworfen. Hier hat er mit seiner Frau Katharina von Bora gelebt. Hier hat er Besuch empfangen. Also aus ganz Europa sind die gekommen, um zu pilgern. Also das ist schon ein enorm wichtiger Bau für Sachsen-Anhalt, und deswegen investiert Sachsen-Anhalt da gerne, um also diesen Eingangsbereich oder das Eingangsgebäude des Lutherhauses zu errichten.
4: Das ist ein Ort von welthistorischer Bedeutung. Ob man in Sydney oder in Tokio oder in Vancouver die Leute fragt, diesen Ort kennt man. Und man kennt ihn wegen Luther, weil hier Geschichte verändert wurde, Geschichte geschrieben wurde und Geschichte zum Besseren sich gewandelt hat. Und deswegen kommen Zehntausende von Menschen aus aller Welt, und für die bauen wir jetzt ein neues Besucherzentrum. Wir wollen das bildsam machen, wir wollen es zugänglich machen, wir wollen, dass möglichst viele Menschen herkommen und erleben, was hier passiert ist.
1: Das Land Sachsen-Anhalt unterstützt das Bauvorhaben mit insgesamt 10,5 Millionen Euro. Weitere 4,8 Millionen Euro stellte der Beauftragte der Bundesregierung für Kultur und Medien für die energetische Sanierung bereit. Die Stiftung Luther-Gedenkstätten beteiligt sich mit 300.000 Euro aus Eigenmitteln. Insgesamt umfasst das Projekt ein Investitionsvolumen von 15,6 Millionen Euro. Mit dem Neubau verfolgt man ein ganz wichtiges Ziel.
5: Das neue Eingangsgebäude hat vor allen Dingen das Ziel, dass wir das Haupthaus schützen, also das alte Lutherhaus. Es geht also darum, dass wir eine Art Klimaschleuse schaffen, wo auch zwei Busgruppen zeitgleich sich aufhalten können, wo, wenn das Wetter mal nicht so gut ist, wie es zum Beispiel heute ist, dass dort die Feuchtigkeit wieder aufgenommen wird und nicht ins Haus getragen wird. Darum geht's. Auch, dass die Wärme nicht sofort ins Haus gebracht wird, dass man sozusagen eine Art Klimaschleuse hat letztlich. Und darüber hinaus geht es auch darum, dass wir was Freundliches haben für die Besucher, dass man sich gut aufgenommen fühlt. Wir werden den Museumsshop deutlich erweitern dort auch, dass man also auch ein Angebot hat, dass man was mitnehmen kann, wenn man wieder nach Haus fährt und den Menschen mitteilen kann, wie schön es in Wittenberg war und dass es sich lohnt, auch herzufahren. Also es wird ein moderner Bau sein, der sich aber einfügt. Wir werden den ehemaligen Innenhof überdachen mit einer Glaskonstruktion, die, wenn die Sonne zu sehr scheint, sich verfärbt, sodass man also diese Sonneneinstrahlung nicht sehr massiv im Inneren hat. Das ist alles sehr klug ausgetüftelt und wird auch spannend zu sehen sein, wird also architektonisch auch spannend sein, so wie es umgesetzt wird. Es wird sehr hell sein. Wir werden im vorderen Bereich auch noch Kunst am Bau umsetzen, sodass also Modernes und Historisches zueinander kommen.
1: Parallel zum Neubau wird die energetische Sanierung des Luther

0: Hauses vorangetrieben. Dabei werden zahlreiche Bereiche des historischen Gebäudes unter energetischen Gesichtspunkten geprüft und modernisiert. Besonders im Fokus der energetischen Sanierung stehen dabei die Fenster des Lutherhauses.
1: Die Fenster sind für die energetische Sanierung von besonderer Bedeutung. Und da mussten wir viel tüfteln, weil wir einfach viele Partner hatten, mit denen wir einbeziehen mussten. Also zum einen kommen natürlich die Energetiker und sagen, so hätten wir es gern. Dann kommt die Denkmalpflege und sagt, na, so geht's aber nicht. Dann kommt am Ende ICOMOS, also die UNESCO, und sagt, wir haben da aber auch noch was zu sagen. Und als wir dann alle halbwegs auf der Spur hatten, dann kam das Landeskriminalamt und hat gesagt, na ja, aber der Einbruchschutz muss auch noch gewährleistet werden. Und wir haben das dann so gelöst, dass wir, nachdem wir alle an einem Tisch hatten, eine Idee hatten, haben dann ein Musterfenster bauen lassen, was also auch schon eingebaut ist. Und wenn Sie jetzt von hier schauen, bin ich nicht sicher, ob Sie sofort erkennen, welches das neue und welches das alte ist. Also wir haben da wirklich eine tolle Firma gefunden, die uns das Musterfenster gebaut hat, und so wird es am Ende werden. Es wird also dann alles erfüllen, was wir uns wünschen, mit leichten Abstrichen in jede Richtung, aber so, dass es dem Haus am wenigsten Schaden zufügt. Es nützt ja nichts, wenn wir das Haus völlig zerlegen, dafür, dass wir es dann energetisch haben.
0: Einige erste Arbeiten wurden bereits abgeschlossen. Gerade bei historischen Gebäuden ist ein besonders sorgfältiges Vorgehen erforderlich. Während der Sanierungsarbeiten kommt es immer wieder vor, dass neue Erkenntnisse gewonnen oder bislang verborgene Details entdeckt werden. So war es auch bei diesem Projekt, bei dem im Verlauf der Arbeiten weitere wertvolle Einblicke in die Baugeschichte des Lutherhauses gewonnen werden konnten.
1: Also wir haben im Haus tatsächlich ein paar ganz spannende Sachen gefunden. Das ist so, also zum Beispiel im Hängewerk oberhalb der Lutherstube. Die Lutherstube, haben wir festgestellt, dass das ein ganz besonderes Werk ist, auf das das, wie es konstruiert ist und auch wie die Lutherstube gehalten wird. Da hat man schon im 19. Jahrhundert was dran gemacht, und da haben wir Hinweise gefunden, wer das gemacht hat. Die Leute haben sich da also mit Bleistift auch verewigt. Das werden wir wahrscheinlich auch zeigen. Wir haben einige lutherzeitliche Fliesen gefunden im unteren Bereich. Also es kommt bei solchen Sachen immer wieder was raus, obgleich nun das Haus ja nun mehrfach schon bearbeitet worden ist, von vielen Generationen immer wieder. Aber es ist trotzdem immer mal wieder eine spannende Entdeckung. Also eine ganz lustige Sache war, dass wir einen Hausschuh gefunden haben. Wem der gehört hat, Luther vermutlich nicht, aber ganz jung ist er auch nicht.
0: Auch im Stadtrat der Lutherstadt Wittenberg stand das Thema mehrfach auf der Tagesordnung und führte zu intensiven Diskussionen.
2: In der Tat war es eine sehr sachliche Diskussion, in der auch alle Meinungen gehört wurden, denn es gab natürlich auch Interessierte an dem Erhalt dessen, was hier vorher war. Aber am Ende gab es eine Abwägung zwischen dem, was geht, und dem, was eben nicht geht und was auch vertretbar ist, gerade auch mit Blick in die Zukunft. Und dann hat am Ende eben doch in der Mehrheit eine tragende Rolle gespielt, dass hier etwas Neues entsteht, was auch gute Arbeitsbedingungen vor allem für die Menschen, die hier auch mit tätig sind, schafft und natürlich auch ein Raum mit Aufenthaltsqualität entsteht, der den heutigen Maßstäben der Zeit auch entspricht. Und das hat am Ende dazu geführt, dass der Stadtrat in seiner Mehrheit das Thema auch mitgetragen hat.
0: Die offiziellen Bauarbeiten für das neue Eingangsgebäude haben damit begonnen. Sofern es im weiteren Verlauf zu keinen baulichen Komplikationen kommt, ist die Eröffnung für den Herbst 2027 geplant.
3: Bei einem Pressegespräch auf der Baustelle informierte die Lutherstadt Wittenberg kürzlich über den aktuellen Stand der seit über einem Jahr laufenden Umbau- und Erweiterungsarbeiten am Feuerwehrstandort Pratau. Gleichzeitig hat die Stadt eine wichtige Entscheidung für die Zukunft des Standortes getroffen. Neben dem ursprünglich geplanten Erweiterungsbau wird auch das bestehende Feuerwehrgebäude umfassend saniert. Damit steigt das Gesamtinvestitionsvolumen von rund 1,1 Millionen Euro auf etwa 1,5 Millionen Euro. Mit der Erweiterung allein hätten wir zwar mehr Platz geschaffen, ein Teil des Gebäudes wäre jedoch weiterhin nicht auf dem gewünschten Stand gewesen. Da ohnehin gebaut wird, ist jetzt der richtige Zeitpunkt, den gesamten Standort zukunftsfähig aufzustellen. Das ist wirtschaftlich sinnvoll und stärkt die Feuerwehr Pratau langfristig, sagte Bürgermeister André Seidig.
4: Am 2. Juli-Wochenende verwandelte sich der Bitterfelder Stadthafen wieder in ein Paradies für Töpfer- und Handwerkskunstfreunde. Der inzwischen dritte Handwerker- und Töpfermarkt lud Gäste ein, um zu stöbern und Näheres zum Handwerk zu lernen. 50 Ausstellerinnen und Aussteller präsentierten nicht nur Geschaffenes, sondern erklärten auch den Prozess dahinter. Über dem Amboss konnte man etwas über die Schmiedekunst oder über der Töpferscheibe etwas über die Brennkunst lernen. Nur zwei der endlosen Beispiele des Marktes. Hier konnten Kunstliebhaber alles kaufen, was sie sich schon immer gewünscht haben. Keramikteller, Töpfe oder Obst, Flechtkörbe, Metallstatuen oder Holzschalen. Wer am dritten Handwerker- und Töpfermarkt in Bitterfeld gesucht hat, hat sicher auch gefunden.
3: Der Stadtrat Sannersdorf-Brehna beauftragt die Verwaltung mit der Erstellung einer Analyse sowie eines Nutzungskonzeptes für die Mehrzweck- und Sporthallen der Stadt Sannersdorf-Brehna. Hintergrund ist, dass die aktuellen Nutzungsentgelte der tatsächlichen Kosten für Betrieb und Unterhaltung der Hallen nicht ausreichend transparent abbilden. Zudem gab es in den vergangenen Jahren wiederholt Kritik an Einschränkungen des Schul- und Vereinssports durch externe Veranstaltungen. Die Verwaltung soll zunächst eine belastbare Datengrundlage zur Nutzung und zu den Kosten der Hallen erarbeiten. Auf dieser Grundlage soll anschließend ein Nutzungskonzept mit einem Vorschlag für eine nachvollziehbare und differenzierte Entgeltstruktur entstehen. Dabei sollen gemeinwohlorientierte Nutzungen, etwa durch Schulen, Vereine, Kinder- und Jugendsport sowie kulturelle und soziale Veranstaltungen von gewerblichen und sonstigen externen Nutzungen unterschieden werden. Die endgültige Entscheidung über künftige Entgelte und Nutzungsregelungen bleibt dem Stadtrat vorbehalten. Damit sind wir am Ende unserer heutigen Ausgabe der RBB Aktuell Nachrichten. Wir schauen, Sie wissen es, an dieser Stelle auf den Wetterbericht und im Anschluss daran gern noch auf die Meldungen aus Dessau-Roßlau. Am Mittwoch um 18 Uhr melden wir uns dann aus der RBB-Redaktion wieder. Bis dahin, machen Sie es gut und auf Wiedersehen.
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4: Am Mittwoch erwarten uns Temperaturen von bis zu 21 Grad. Der Himmel bleibt durchgehend bewölkt und in den Mittagsstunden ist vereinzelt mit leichtem Regen zu rechnen. Ein starker Westwind kommt mit schnellen Böen. Das Wetter bleibt in den nächsten Tagen ähnlich, wobei vorerst mit keinem Regen mehr zu rechnen ist.

0: Die Fußball-WM ist vorbei. Spanien ist nach einer mäßig unterhaltsamen Partie gegen Argentinien zum zweiten Mal nach 2010 Weltmeister geworden. Im Stadion am Schillerpark wurde am 19. Juli ebenfalls Fußball gespielt. Hier hießen die Spieler auf dem Platz zwar nicht Ferran Torres, Lamine Yamal oder Lionel Messi, aber Ilja Friebe, Niklas Mied oder auch Yannick Schüler wissen ebenfalls, wie man kickt. Der SV Dessau 05 empfing den SV Eintracht Elster zum ersten Testspiel nach der Sommerpause. Für die 05er ging es darum, gut in die Saisonvorbereitungen zu starten. Immerhin sind die Ambitionen des Verbandsliga-Vizemeisters für die anstehende Spielzeit durchaus hoch. Die Gäste aus dem Landkreis Wittenberg sind nach einer starken Saison zurück in der Landesliga und starteten mit dem Freundschaftsspiel ebenfalls in die Vorbereitungsphase. Die Hausherren sind hier gleich zu Beginn die spielbestimmende Mannschaft. Nach 5 Minuten wird es das erste Mal etwas gefährlich, weil Ilja Friebe Elster-Keeper Arno Richter unter Druck setzt. Gerade noch mal gut gegangen für die Gäste. Dessau macht munter weiter. Moritz Singbeil mit einer guten Bewegung. Dann hat er das Auge für Ilja Friebe. Dessen Abschluss wird aber noch geblockt. Dann Ecke für 05, reingebracht durch Paul Wertmann. Moritz Singbeil hat Platz, köpft aber am Kasten vorbei. In der 13. Minute das erste Mal Elster im Vorwärtsgang. Erik Meyers Versuch hier, halb Flanke, halb Torschuss. Und ohne jegliche Gefahr. Dann gleich wieder der Blick in die andere Richtung. Ecke für die Gastgeber, die zunächst nichts einbringt. Der Ball bleibt aber bei den Jungs aus der Bauhausstadt. Alex Soblowski. Dann Niklas Mied und Marcio Pelchen mit dem Doppelpass. Arno Richter kann Mieds Hereingabe klären. Elster mit dem Befreiungsschlag. Und Alex Soblowski hier mit dem Fehler. Erik Schutsch setzt zum Sprint an und läuft bis zur Strafraumkante durch. Versucht dann, Moritz Donat in der Mitte zu bedienen. Tadeusz Horváth ist aber dran und kann klären. Die darauf folgende Ecke wird getreten von Damon Schüler und kommt auf Yannick Schüler, der den Kopfball knapp am Tor vorbeisetzt. Die Schillerparkicker hier aber mit deutlich mehr Ballbesitz und gleich der nächsten Chance. Niklas Mied auf Moritz Singbeil, der wird von den Gegnern nicht wirklich gestört, kann durchgehen und schießen, Arno Richter pariert jedoch stark. Die 05er jetzt mit Dauerdruck auf das gegnerische Tor und Elster bekommt hier kaum Entlastung. Die Zuschauer sehen mehrere Torannäherungen, doch so wirklich gefährlich wird davon zunächst nichts und auf der Anzeigetafel bleibt weiterhin die 0 für die Dessauer stehen. In der 26. Minute mal ein hoher Ball auf Yannick Görsch, dessen Hereingabe aber in den Armen von Arno Richter landet. Der Schlussmann von Elster macht bisher einen guten Job, seine Vorderleute machen es ihm aber nicht einfach. Fehlpass auf Hannes Erhardt, der macht jedoch nichts draus. Dann mal wieder eine Ecke für die Dessauer und Moritz Singbeil versucht es artistisch, keine große Herausforderung für Richter. Wir befinden uns in der 35. Spielminute und Hannes Erhardt nimmt sich mal ein Herz und versucht aus der Distanz. Richter kann nur nach vorne abwehren, wo Yannick Görsch lauert. Wenige Tage vor seinem 19. Geburtstag erzielt der junge Angreifer hier den verdienten Führungstreffer für die Hausherren. Und nicht mal eine Minute nach dem Tor zum 1:0 bietet sich die nächste gute Gelegenheit für das Team von Dimitrios Mitsis. Paul Wertmann auf Nick Bauer, der nochmal auf Ilja Friebe ablegt und schon steht es hier 2:0. Der Doppelschlag innerhalb kürzester Zeit für den SV Dessau 05. Die Gastgeber machen munter weiter. Ein Freistoß von Paul Wertmann bringt hier keinen Erfolg. Die Dessauer stehen sehr tief in der gegnerischen Hälfte und versuchen früh den Ball zu erobern. Yannick Görsch ist hier mal damit erfolgreich, kann jedoch nicht sein zweites Tor erzielen. Kurz vor Ende der ersten Halbzeit zeigt sich dann auch die Eintracht nochmal vorm gegnerischen Kasten. Tadeusz Horváth kann Moritz Donats Schuss blocken. Auf der anderen Seite wird der auffällige Yannick Görsch noch einmal von Ilja Friebe in Szene gesetzt, der Abschluss aber zu harmlos und Arno Richter ist schnell unten. Mit der 2:0-Führung für die 05er geht es dann in die Pause. Die Zuschauer sehen hier eine dominante Heimmannschaft und ein Spiel, was hauptsächlich auf ein Tor geht. Auf beiden Seiten wird kräftig gewechselt und in Durchgang 2 stehen 3 neue Kräfte für Elster sowie 6 neue für Dessau auf dem Platz. In der 52. Minute die erste zeigenswerte Szene der zweiten Hälfte. Elster will hinten rumspielen, aber der eingewechselte Darwin Hajowski schnappt sich die Kugel und setzt zum Sprint an, wird aber abgelaufen. Dadurch bekommt Yannick Görsch die gute Chance gegen die Laufrichtung des Keepers, aber auch am Tor vorbei. Nach gut einer gespielten Stunde auch mal wieder die Gäste aus dem Landkreis Wittenberg mit einem Impuls nach vorne. Jörn Engelhardt mit einem schönen langen Ball auf Yannick Schüler, der macht zu wenig draus. Allgemein wird im zweiten Durchgang bisher relativ wenig von beiden Teams geboten. In der 65. Minute dann mal eine Doppelchance für die Bauhausstädter. Zuerst Darwin Hajowski mit dem Abschluss aus guter Position. Der eingewechselte Shaba Juhasch pariert stark. Elster bekommt den Ball nicht weg und Nick Bauer erobert das Spielgerät. Weiter auf Yannick Görsch. Aber auch hier kann Elsters Schlussmann den Einschlag verhindern. 05er Neuzugang Keba Sonko zeigt dann in der nächsten Szene, was er drauf hat. Nick Bauer bedient den ehemaligen Thalheimer gut. Ein Haken und der Abschluss knapp drüber. Dann mal Freistoß für Dessau. Kurz ausgeführt und keine schlechte Idee. Shaba Juhasch ist aber hellwach und hat die Kugel sicher. Mittlerweile hat es angefangen zu regnen, was die 05er aber nicht stört. Darwin Hajowski macht das hier richtig gut und kann abschließen. Wieder stark von Elster-Keeper Juhasch per Fußabwehr pariert. Dann mal Tom Sparfeld aus spitzem Winkel. Drüber. Der Regen wird stärker, Dessau jedoch weiterhin im Vorwärtsgang. Keba Sonko zum ebenfalls eingewechselten Till Panzer, der das hier richtig toll macht, aber auch am Torhüter der Gäste scheitert. Die letzte Chance der Partie gehört Keba Sonko, der den Ball nach guter Hereingabe von Mohammad Alhamwi aber über den Querbalken haut. Damit war's das. Der SV Dessau 05 gewinnt sein erstes Testspiel gegen den SV Eintracht Elster hochverdient mit 2:0 und kann sich nur vorwerfen, nicht noch einige Tore mehr gemacht zu haben.
1: Das war ein sehr gutes Vorbereitungsspiel für uns. Besonders in der ersten Halbzeit waren wir sehr dominant aufs Feld. Nicht nur mit dem Ball, auch gegen den Ball mit einer richtig guten Aggressivität. Wir haben viel trainiert die letzten 3 Tage. Also wir haben auch heute Vorspiel trainiert, aber die Jungs haben wirklich Gas gegeben. Danach haben wir in der zweiten Halbzeit ein paar Spieler gewechselt. Also wir haben heute 20 Spieler genutzt. Davon 5 Spieler zwischen 17 und 19 Jahre alt. Deswegen, ich denke auch, die zweite Halbzeit ist auch in Ordnung. Wir können auch positive nehmen, besonders mit unserer Körpersprache gegen den Ball. Aber wir haben noch viel zu tun, es ist nur einfach von unserer Vorbereitung. Wir müssen weiter einfach hart arbeiten. Wir trainieren morgen und Dienstag und wir haben noch ein Testspiel am Mittwoch wieder hier. Genau, also wir haben wirklich viel zu tun, auch die Neuzugänge zu integrieren. Aber ich spüre, dass die Jungs Bock haben und das freut mich.
0: 5 Testspiele stehen für die Dessauer nun noch an, bevor dann die Verbandsliga-Saison startet. Am 22. Juli zu Hause gegen den FC Eintracht Köthen, am 25.07. beim Leipziger SC 1901, einen Tag später im Schillerpark gegen den SV Rot-Weiß Kemberg, am 29.07. dann zu Hause gegen den Zörbiger FC und abschließend am 1. August beim Oberligisten aus Sandersdorf.
2: Die Schützengilde Dessau lud erneut zu ihrem traditionellen Schützenfest ein. Das Fest bot nun bereits zum 18. Mal die Gelegenheit, einen Blick hinter die Kulissen des Vereinslebens zu werfen. Am 11. Juli waren auf dem Vereinsgelände im Tiergarten alle Interessierten herzlich eingeladen, vorbeizuschauen und die Welt des Schützensports kennenzulernen.
3: Es ist schön, dass man die befreundeten Vereine immer wieder sieht. Man kennt sich im Laufe der Jahre, man fährt ja auch gegenseitig zu den Wettkämpfen, lädt sich ein, lässt sich einladen und das ist die Tradition.
2: Von 11 bis 17 Uhr erwartete die Besucher bei freiem Eintritt ein abwechslungsreiches Programm. Für die musikalische Unterhaltung sorgten ein DJ, ein Spielmannszug der Stadt Wolfen sowie die Oranienbaumer Jagdhornbläser. Um 14 Uhr begann der offizielle Festakt mit dem Schützenappell, einem Auftritt des Hochfürstlichen Jägerkorps Anhalt-Dessau und der feierlichen Königsproklamation. Dabei übergab das amtierende Schützenpaar seine Titel an die Nachfolger. Dieter Haseloff und Anja Koch freuten sich sehr über die Auszeichnung.
3: Wir sind ja mit die Organisatoren, ne? Und wir sind seit früh um 8 auf dem Weg hier und bereiten alles vor, müssen morgen alles wieder aufräumen. Aber

0: 36 Jahren. Für die Besucher gab es zahlreiche Mitmachangebote. An verschiedenen Stationen konnten sie sich unter anderem mit der Luftpistole ausprobieren, beim Vogelschießen auf einen Holzvogel zielen oder an einer Biathlonanlage ihre Treffsicherheit testen. Heute steht für viele Mitglieder der sportliche Aspekt im Vordergrund. Die Wege zum Schießsport waren jedoch ganz unterschiedlich.
1: Meine ganze Familie ist quasi im Schützenverein, beziehungsweise die Großeltern und Urgroßeltern waren auch Jäger. Das liegt mir quasi einfach im Blut. Und mein Vater hat mich so ein bisschen hergebracht, denn meine Mutter und mein Vater waren schon immer auch sehr mit der Schützengilde verbunden. Und ich bin hier quasi geboren.
2: Ich habe in der Ausbildung angefangen mit Kegeln und mein erster Mann meinte, wir müssten jetzt unbedingt ein gemeinsames Hobby haben und hat die Schützenvereine in der Umgebung abgeklappert. Und dann sind wir in Ragun gelandet beim Schießen und ich habe mich ein bisschen als Naturtalent herausgestellt, aber da waren die Trainingsmöglichkeiten nicht so toll. Also musste ich wechseln und bin in die Schützengilde Dessau gekommen. Da konnte ich besser trainieren.
0: Viele nutzten die Gelegenheit, den Schießsport selbst auszuprobieren und sich über den Verein zu informieren. Gerade Einsteigern wird empfohlen, zunächst mit dem Luftdruckschießen anzufangen, bevor später auf größere Kaliber umgestiegen wird. Wer Interesse am Schießen oder am Vereinsleben hat, ist bei der Schützengilde Dessau jederzeit willkommen.
2: Er muss alt genug sein. Luftgewehr darf man erst ab 12 schießen, KK erst ab 16 mit Erlaubnis der Eltern. Und da kann man sich dann hier immer melden. Wir haben Montag, Mittwoch, Freitag Trainingstage. Und der Ansprechpartner wäre dann Ulf Koch, mein Mann.
0: Mit der Veranstaltung zeigte die Schützengilde einmal mehr, wie lebendig das Vereinsleben in Dessau ist. Für viele Besucher war es ein gelungener Einblick in den Schützensport.

Ich begrüße Sie an diesem Dienstag zu den RBW Aktuellnachrichten. Am 19. Juli kam es in einem Waldstück der Juri-Gagarin-Straße in Jessen zu einem circa 1 Hektar großen Waldbodenbrand. Das Feuer wurde durch Kameraden der Freiwilligen Feuerwehren Jessen, Schweinitz, Holzdorf und Kremitz sowie der Feuerwehr der Bundeswehr gelöscht. Ein Übergreifen der Flammen auf eine Mehrzweckhalle sowie einen daneben befindlichen Gastank konnten verhindert werden. Die Schadenshöhe konnte noch nicht bestimmt werden. Zur Klärung der genauen Brandursache wurde ein Brandermittlungsverfahren eingeleitet. Die Ermittlungen dauern an. Große Freude herrschte am 10. Juli in der Lutherstadt Wittenberg. Am Lutherhaus wurde der Grundstein für ein neues Eingangsgebäude gelegt. Das weltweit größte reformationsgeschichtliche Museum wird seit Anfang 2025 umfassend energetisch saniert und zugleich touristisch weiterentwickelt. Der Neubau schafft künftig einen modernen und großzügigeren Empfangsbereich für die neue Dauerausstellung, deren Eröffnung für Herbst 2027 vorgesehen ist. Zur feierlichen Grundsteinlegung reisten der Beauftragte der Bundesregierung für Kultur und Medien, Staatsminister Dr. Wolfram Weimer, sowie Sachsen-Anhalts Bildungsminister Jan Riedel in die Lutherstadt und würdigten gemeinsam diesen bedeutenden historischen

0: Meilenstein.
1: Die Freude war am 10. Juli in der Lutherstadt Wittenberg groß. Gemeinsam mit dem Kulturstaatsminister Dr. Wolfram Weimer, Bildungsminister Jan Riedel, Wittenbergs Bürgermeister André Seidig sowie Dr. Thomas T. Müller, Vorstand der Stiftung Luther-Gedenkstätten, wurde der Grundstein für das neue Eingangsgebäude des Lutherhauses gelegt. Das Bauprojekt ist nicht nur für die Lutherstadt Wittenberg von großer Bedeutung. Auch das Land Sachsen-Anhalt und der Bund messen der Baumaßnahme angesichts der herausragenden nationalen und internationalen Bedeutung des Lutherhauses einen hohen Stellenwert bei.
2: Unsere Lutherstätten haben natürlich für Wittenberg eine sehr große Bedeutung. Sie stehen auch für unsere Stadt und sie strahlt auch in die gesamte Welt. Und deswegen kommen natürlich viele Menschen nach Wittenberg. Aber sie kommen halt nicht nur zu dieser Stätte. Sie werden hier freundlich begrüßt und empfangen und erleben hier auch was sehr Schönes. Aber gehen dann mit einem guten Gefühl in unsere schöne Stadt, in unsere Altstadt hinein. Und davon profitiert natürlich auch der gesamte Handel, die Gastro. Und das ist sehr schön für unsere Stadt.
3: Erst einmal ist ja das hier eigentlich die Keimzelle der Reformation. Wir haben als Landesslogan Hashtag modern denken. Und es gibt ja nicht wenige Historiker, die sagen, die Moderne hat eigentlich mit Luther angefangen. Mit dieser Selbstermächtigung des Denkens, auch bezüglich religiöser Dinge, bezüglich der Fragen des Glaubens. Und ich meine, all das ist hier hinter uns in diesem Lutherhaus passiert. Also hier hat er die 95 Thesen entworfen. Hier hat er mit seiner Frau Katharina von Bora gelebt. Hier hat er Besuch empfangen. Also aus ganz Europa sind die gekommen, um zu Luther zu pilgern. Also das ist schon ein enorm wichtiger Bau für Sachsen-Anhalt und deswegen investiert Sachsen-Anhalt da gerne, um also diesen Eingangsbereich oder das Eingangsgebäude des Lutherhauses zu errichten.
4: Das ist ein Ort von welthistorischer Bedeutung. Ob man in Sydney oder in Tokio oder in Vancouver die Leute fragt, diesen Ort kennt man. Und man kennt ihn wegen Luther, weil hier Geschichte verändert wurde, Geschichte geschrieben wurde und Geschichte zum Besseren sich gewandelt hat. Und deswegen kommen Zehntausende von Menschen aus aller Welt und für die bauen wir jetzt ein neues Besucherzentrum. Wir wollen das bildsam machen, wir wollen es zugänglich machen, wir wollen, dass möglichst viele Menschen herkommen und erleben, was hier passiert ist.
1: Das Land Sachsen-Anhalt unterstützt das Bauvorhaben mit insgesamt 10,5 Millionen Euro. Weitere 4,8 Millionen Euro stellte der Beauftragte der Bundesregierung für Kultur und Medien für die energetische Sanierung bereit. Die Stiftung Luther-Gedenkstätten beteiligt sich mit 300.000 Euro aus Eigenmitteln. Insgesamt umfasst das Projekt ein Investitionsvolumen von 15,6 Millionen Euro. Mit dem Neubau verfolgt man ein ganz wichtiges Ziel.
5: Das neue Eingangsgebäude hat vor allen Dingen das Ziel, dass wir das Haupthaus schützen, also das alte Lutherhaus. Es geht also darum, dass wir eine Art Klimaschleuse schaffen, wo auch zwei Busgruppen zeitgleich sich aufhalten können, wo, wenn das Wetter mal nicht so gut ist, wie es zum Beispiel heute ist, dass dort die Feuchtigkeit wieder aufgenommen wird und nicht ins Haus getragen wird. Darum geht's. Auch, dass die Wärme nicht sofort ins Haus gebracht wird, dass man sozusagen eine Art Klimaschleuse hat letztlich. Und darüber hinaus geht es auch darum, dass wir was Freundliches haben für die Besucher, dass man sich gut aufgenommen fühlt. Wir werden den Museumsshop deutlich erweitern dort auch, dass man also auch ein Angebot hat, dass man was mitnehmen kann, wenn man wieder nach Hause fährt und den Menschen mitteilen kann, wie schön es in Wittenberg war und dass es sich lohnt, auch herzufahren. Also es wird ein moderner Bau sein, der sich aber einfügt. Wir werden den ehemaligen Innenhof überdachen mit einer Glaskonstruktion, die, wenn die Sonne zu sehr scheint, sich verfärbt, sodass man also diese Sonneneinstrahlung nicht so massiv im Inneren hat. Das ist alles sehr klug ausgetüftelt und wird auch spannend zu sehen sein, wird also architektonisch auch spannend sein, so wie es umgesetzt wird. Es wird sehr hell sein. Wir werden im vorderen Bereich auch noch Kunst am Bau umsetzen, sodass also Modernes und Historisches zueinander kommen.
1: Parallel zum Neubau wird die energetische Sanierung des Lutherhauses vorangetrieben. Dabei werden zahlreiche Bereiche des historischen Gebäudes unter energetischen Gesichtspunkten geprüft und modernisiert. Besonders im Fokus der energetischen Sanierung stehen dabei die Fenster des Lutherhauses.
5: Die Fenster sind für die energetische Sanierung von besonderer Bedeutung. Und da mussten wir viel tüfteln, weil wir einfach viele Partner hatten, mit die wir einbeziehen mussten. Also zum einen kommen natürlich die Energetiker und sagen, so hätten wir es gern. Dann kommt die Denkmalpflege und sagt, na, so geht's aber nicht. Dann kommt am Ende ICOMOS, also die

0: UNESCO und sagt, wir haben da aber auch noch was zu sagen. Und als wir dann alle halbwegs auf der Spur hatten, dann kam das Landeskriminalamt und hat gesagt, naja, aber der Einbruchschutz muss auch noch gewährleistet werden. Und wir haben das dann so gelöst, dass wir, nachdem wir alle an einem Tisch hatten, eine Idee hatten, haben dann ein Musterfenster bauen lassen, was also auch schon eingebaut ist. Und wenn Sie jetzt von hier schauen, bin ich nicht sicher, ob Sie sofort erkennen, welches das neue und welches das alte ist. Also wir haben da wirklich eine tolle Firma gefunden, die uns das Musterfenster gebaut hat, und so wird es am Ende werden. Es wird also dann alles erfüllen, was wir uns wünschen, mit leichten Abstrichen in jede Richtung, aber so, dass es dem Haus am wenigsten Schaden zufügt. Es nützt ja nichts, wenn wir das Haus völlig zerlegen, dafür, dass wir es dann energetisch haben.
1: Einige erste Arbeiten wurden bereits abgeschlossen. Gerade bei historischen Gebäuden ist ein besonders sorgfältiges Vorgehen erforderlich. Während der Sanierungsarbeiten kommt es immer wieder vor, dass neue Erkenntnisse gewonnen oder bislang verborgene Details entdeckt werden. So war es auch bei diesem Projekt, bei dem im Verlauf der Arbeiten weitere wertvolle Einblicke in die Baugeschichte des Lutherhauses gewonnen werden konnten.
0: Also wir haben im Haus tatsächlich ein paar ganz spannende Sachen gefunden. Das ist so, also zum Beispiel im Hängewerk oberhalb der Lutherstube. Die Lutherstube haben wir jetzt festgestellt, dass das ein ganz besonderes Werk ist, wie es konstruiert ist und auch wie die Lutherstube gehalten wird. Da hat man schon im 19. Jahrhundert was dran gemacht, und da haben wir Hinweise gefunden, wer das gemacht hat. Die Leute haben sich da also mit Bleistift auch verewigt. Das werden wir wahrscheinlich auch zeigen. Wir haben einige lutherzeitliche Fliesen gefunden im unteren Bereich. Also es kommt bei solchen Sachen immer wieder was raus, obgleich nun das Haus ja nun mehrfach schon bearbeitet worden ist, von vielen Generationen immer wieder. Aber es ist trotzdem immer mal wieder eine spannende Entdeckung. Also eine ganz lustige Sache war, dass wir einen Hausschuh gefunden haben. Wem der gehört hat, Luther vermutlich nicht, aber ganz jung ist er auch nicht.
1: Auch im Stadtrat der Lutherstadt Wittenberg stand das Thema mehrfach auf der Tagesordnung und führte zu intensiven Diskussionen.
2: In der Tat war es eine sehr sachliche Diskussion, in der auch alle Meinungen gehört wurden. Denn es gab natürlich auch Interessierte an dem Erhalt dessen, was hier vorher war. Aber am Ende gab es eine Abwägung zwischen dem, was geht, und dem, was eben nicht geht. Und was auch vertretbar ist, gerade auch mit Blick in die Zukunft. Und dann hat am Ende eben doch in der Mehrheit eine tragende Rolle gespielt, dass hier etwas Neues entsteht, was auch gute Arbeitsbedingungen vor allem für die Menschen, die hier auch mit tätig sind, schafft und natürlich auch ein Raum mit Aufenthaltsqualität entsteht, der den heutigen Maßstäben der Zeit auch entspricht. Und das hat am Ende dazu geführt, dass der Stadtrat in seiner Mehrheit das Thema auch mitgetragen hat.
1: Die offiziellen Bauarbeiten für das neue Eingangsgebäude haben damit begonnen. Sofern es im weiteren Verlauf zu keinen baulichen Komplikationen kommt, ist die Eröffnung für den Herbst 2027 geplant.
3: Bei einem Pressegespräch auf der Baustelle informierte die Lutherstadt Wittenberg kürzlich über den aktuellen Stand der seit über einem Jahr laufenden Umbau- und Erweiterungsarbeiten am Feuerwehrstandort Pratau. Gleichzeitig hat die Stadt eine wichtige Entscheidung für die Zukunft des Standortes getroffen. Neben dem ursprünglich geplanten Erweiterungsbau wird auch das bestehende Feuerwehrgebäude umfassend saniert. Damit steigt das Gesamtinvestitionsvolumen von rund 1,1 Millionen Euro auf etwa 1,5 Millionen Euro. Mit der Erweiterung allein hätten wir zwar mehr Platz geschaffen, ein Teil des Gebäudes wäre jedoch weiterhin nicht auf dem gewünschten Stand gewesen. Da ohnehin gebaut wird, ist jetzt der richtige Zeitpunkt, den gesamten Standort zukunftsfähig aufzustellen. Das ist wirtschaftlich sinnvoll und stärkt die Feuerwehr Pratau langfristig, sagte Bürgermeister André Seidig.
4: Am 2. Juli-Wochenende verwandelte sich der Bitterfelder Stadthafen wieder in ein Paradies für Töpfer- und Handwerkskunstfreunde. Der inzwischen dritte Handwerker- und Töpfermarkt lud Gäste ein, um zu stöbern und Näheres zum Handwerk zu lernen. 50 Ausstellerinnen und Aussteller präsentierten nicht nur Geschaffenes, sondern erklärten auch den Prozess dahinter. Über dem Amboss konnte man etwas über die Schmiedekunst oder über der Töpferscheibe etwas über die Brennkunst lernen. Nur zwei der endlosen Beispiele des Marktes. Hier konnten Kunstliebhaber alles kaufen, was sie sich schon immer gewünscht haben. Keramikteller, Töpfe oder Obst. Flechtkörbe mit

0: Hallstatuen oder Holzschalen. Wer am dritten Handwerker- und Töpfermarkt in Bitterfeld gesucht hat, hat sicher auch gefunden.
1: Der Stadtrat Sandersdorf-Brehner beauftragt die Verwaltung mit der Erstellung einer Analyse sowie eines Nutzungskonzeptes für die Mehrzweck- und Sporthallen der Stadt Sandersdorf-Brehner. Hintergrund ist, dass die aktuellen Nutzungsentgelte der tatsächlichen Kosten für Betrieb und Unterhaltung der Hallen nicht ausreichend transparent abbilden. Zudem gab es in den vergangenen Jahren wiederholt Kritik an Einschränkungen des Schul- und Vereinssports durch externe Veranstaltungen. Die Verwaltung soll zunächst eine belastbare Datengrundlage zur Nutzung und zu den Kosten der Hallen erarbeiten. Auf dieser Grundlage soll anschließend ein Nutzungskonzept mit einem Vorschlag für eine nachvollziehbare und differenzierte Entgeltstruktur entstehen. Dabei sollen gemeinwohlorientierte Nutzungen, etwa durch Schulen, Vereine, Kinder- und Jugendsport sowie kulturelle und soziale Veranstaltungen von gewerblichen und sonstigen externen Nutzungen unterschieden werden. Die endgültige Entscheidung über künftige Entgelte und Nutzungsregelungen bleibt dem Stadtrat vorbehalten. Damit sind wir am Ende unserer heutigen Ausgabe der RBB Aktuellnachrichten. Wir schauen, Sie wissen es, an dieser Stelle auf den Wetterbericht und im Anschluss daran gern noch auf die Meldungen aus Dessau-Roßlau. Am Mittwoch um 18 Uhr melden wir uns dann aus der RBB-Redaktion wieder. Bis dahin, machen Sie es gut und auf Wiedersehen.
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0: Am Mittwoch erwarten uns Temperaturen von bis zu 21 Grad. Der Himmel bleibt durchgehend bewölkt und in den Mittagsstunden ist vereinzelt mit leichtem Regen zu rechnen. Ein starker Westwind kommt mit schnellen Böen. Das Wetter bleibt in den nächsten Tagen ähnlich, wobei vorerst mit keinem Regen mehr zu rechnen ist.

Die Fußball-WM ist vorbei. Spanien ist nach einer mäßig unterhaltsamen Partie gegen Argentinien zum zweiten Mal nach 2010 Weltmeister geworden. Im Stadion am Schillerpark wurde am 19. Juli ebenfalls Fußball gespielt. Hier hießen die Spieler auf dem Platz zwar nicht Ferran Torres, Lamine Yamal oder Lionel Messi, aber Ilja Friebe, Niklas Mied oder auch Yannick Schüler wissen ebenfalls, wie man kickt. Der SV Dessau 05 empfing den SV Eintracht Elster zum ersten Testspiel nach der Sommerpause. Für die 05er ging es darum, gut in die Saisonvorbereitungen zu starten. Immerhin sind die Ambitionen des Verbandsliga-Vizemeisters für die anstehende Spielzeit durchaus hoch. Die Gäste aus dem Landkreis Wittenberg sind nach einer starken Saison zurück in der Landesliga und starteten mit dem Freundschaftsspiel ebenfalls in die Vorbereitungsphase. Die Hausherren sind hier gleich zu Beginn die spielbestimmende Mannschaft. Nach 5 Minuten wird es das erste Mal etwas gefährlich, weil Ilja Friebe Elster-Keeper Arno Richter unter Druck setzt. Gerade noch mal gut gegangen für die Gäste.

0: Dessau macht munter weiter. Moritz Singbeil mit einer guten Bewegung. Dann hat er das Auge für Ilja Friebe. Dessen Abschluss wird aber noch geblockt. Dann Ecke für 05, reingebracht durch Paul Wertmann. Moritz Singbeil hat Platz, köpft aber am Kasten vorbei. In der 13. Minute das erste Mal Elster im Vorwärtsgang. Erik Meyers Versuch hier halb Flanke, halb Torschuss und ohne jegliche Gefahr. Dann gleich wieder der Blick in die andere Richtung. Ecke für die Gastgeber, die zunächst nichts einbringt. Der Ball bleibt aber bei den Jungs aus der Bauhausstadt. Alex Soblowski, dann Niklas Miet und Marcio Pelchen mit dem Doppelpass. Arno Richter kann Miets Hereingabe klären. Elster mit dem Befreiungsschlag und Alex Soblowski hier mit dem Fehler. Erik Schutsch setzt zum Sprint an und läuft bis zur Strafraumkante durch, versucht dann Moritz Donath in der Mitte zu bedienen. Thaddäus Horvath ist aber dran und kann klären. Die darauf folgende Ecke wird getreten von Damon Schüler und kommt auf Yannick Schüler, der den Kopfball knapp am Tor vorbeisetzt. Die Schillerparkicker hier aber mit deutlich mehr Ballbesitz und gleich der nächsten Chance. Niklas Miet auf Moritz Singbeil, der wird von den Gegnern nicht wirklich gestört, kann durchgehen und schießen. Arno Richter pariert jedoch stark. Die 05er jetzt mit Dauerdruck auf das gegnerische Tor und Elster bekommt hier kaum Entlastung. Die Zuschauer sehen mehrere Torannäherungen, doch so wirklich gefährlich wird davon zunächst nichts und auf der Anzeigetafel bleibt weiterhin die 0 für die Dessauer stehen. In der 26. Minute mal ein hoher Ball auf Yannick Görsch, dessen Hereingabe aber in den Armen von Arno Richter landet. Der Schlussmann von Elster macht bisher einen guten Job, seine Vorderleute machen es ihm aber nicht einfach. Fehlpass auf Hannes Erhardt, der macht jedoch nichts draus. Dann mal wieder eine Ecke für die Dessauer. Und Moritz Singbeil versucht es artistisch. Keine große Herausforderung für Richter. Wir befinden uns in der 35. Spielminute. Und Hannes Erhardt nimmt sich mal ein Herz und versucht aus der Distanz. Richter kann nur nach vorne abwehren, wo Yannick Görsch lauert. Wenige Tage vor seinem 19. Geburtstag erzielt der junge Angreifer hier den verdienten Führungstreffer für die Hausherren. Und nicht mal eine Minute nach dem Tor zum 1:0 bietet sich die nächste gute Gelegenheit für das Team von Dimitrios Mitsis. Paul Wertmann auf Nick Bauer, der nochmal auf Ilja Friebe ablegt und schon steht es hier 2:0. Der Doppelschlag innerhalb kürzester Zeit für den SV Dessau 05. Die Gastgeber machen munter weiter. Ein Freistoß von Paul Wertmann bringt hier keinen Erfolg. Die Dessauer stehen sehr tief in der gegnerischen Hälfte und versuchen früh den Ball zu erobern. Yannick Görsch ist hier mal damit erfolgreich, kann jedoch nicht sein zweites Tor erzielen. Kurz vor Ende der ersten Halbzeit zeigt sich dann auch die Eintracht nochmal vorm gegnerischen Kasten. Thaddäus Horvath kann Moritz Donaths Schuss blocken. Auf der anderen Seite wird der auffällige Yannick Görsch noch einmal von Ilja Friebe in Szene gesetzt, der Abschluss aber zu harmlos und Arno Richter ist schnell unten. Mit der 2:0-Führung für die 05er geht es dann in die Pause. Die Zuschauer sehen hier eine dominante Heimmannschaft und ein Spiel, was hauptsächlich auf ein Tor geht. Auf beiden Seiten wird kräftig gewechselt und in Durchgang 2 stehen 3 neue Kräfte für Elster sowie 6 neue für Dessau auf dem Platz. In der 52. Minute die erste zeigenswerte Szene der zweiten Hälfte. Elster will hinten rumspielen, aber der eingewechselte Darwin Hajowski schnappt sich die Kugel und setzt zum Sprint an, wird aber abgelaufen. Dadurch bekommt Yannick Görsch die gute Chance gegen die Laufrichtung des Keepers, aber auch am Tor vorbei. Nach gut einer gespielten Stunde auch mal wieder die Gäste aus dem Landkreis Wittenberg mit einem Impuls nach vorne. Jörn Engelhardt mit einem schönen langen Ball auf Yannick Schüler, der macht zu wenig draus. Allgemein wird im zweiten Durchgang bisher relativ wenig von beiden Teams geboten. In der 65. Minute dann mal eine Doppelchance für die Bauhausstädter. Zuerst Darwin Hajowski mit dem Abschluss aus guter Position, der eingewechselte Shaba Juhasch pariert stark. Elster bekommt den Ball nicht weg und Nick Bauer erobert das Spielgerät. Weiter auf Yannick Görsch. Aber auch hier kann Elsters Schlussmann den Einschlag verhindern. 05er Neuzugang Keba Sonko zeigt dann in der nächsten Szene, was er drauf hat. Nick Bauer bedient den ehemaligen Thalheimer gut. Ein Haken und der Abschluss knapp drüber. Dann mal Freistoß für Dessau. Kurz ausgeführt und keine schlechte Idee. Shaba Juhasch ist aber hellwach und hat die Kugel sicher. Mittlerweile hat es angefangen zu regnen, was die 05er aber nicht stört. Darwin Hajowski macht das hier richtig gut und kann abschließen. Wieder stark von Elster-Keeper Juhasch per Fußabwehr pariert. Dann mal Tom Sparfeld aus spitzem Winkel. Drüber. Der Regen wird stärker, Dessau jedoch weiterhin im Vorwärtsgang. Keba Sonko zum ebenfalls eingewechselten Till Panzer, der das hier richtig toll macht, aber auch am Torhüter der Gäste scheitert. Die letzte Chance der Partie gehört Keba Sonko, der den Ball nach guter Hereingabe von Mohammad Alhamwi aber über den Querbalken haut. Damit war's das. Der SV Dessau 05 gewinnt sein erstes Testspiel gegen den SV Eintracht Elster hochverdient mit 2:0 und kann sich nur vorwerfen, nicht noch einige Tore mehr gemacht zu haben.
1: Das war ein sehr gutes Vorbereitungsspiel für uns. Besonders in der ersten Halbzeit waren wir sehr dominant aufs Feld. Nicht nur mit dem Ball, auch gegen den Ball mit einer richtig guten Aggressivität. Wir haben viel trainiert die letzten drei Tage. Also wir haben auch heute Vorspiel trainiert, aber die Jungs haben wirklich Gas gegeben. Danach haben wir in der zweiten Halbzeit ein paar Spieler gewechselt. Also wir haben heute 20 Spieler genutzt. Davon fünf Spieler zwischen 17 und 19 Jahre alt. Deswegen, ich denke auch, die zweite Halbzeit ist auch in Ordnung. Wir können auch positive nehmen, besonders mit unserer Körpersprache gegen den Ball. Aber wir haben noch viel zu tun, es ist nur einfach von unserer Vorbereitung. Wir müssen weiter einfach hart arbeiten. Wir trainieren morgen und Dienstag und wir haben noch ein Testspiel am Mittwoch wieder hier. Genau, also wir haben wirklich viel zu tun, auch die Neuzugänge zu integrieren. Aber ich spüre, dass die Jungs Bock haben und das freut mich.
0: 5 Testspiele stehen für die Dessauer nun noch an, bevor dann die Verbandsliga-Saison startet. Am 22. Juli zu Hause gegen den FC Eintracht Köthen, am 25.07. beim Leipziger SC 1901, einen Tag später im Schillerpark gegen den SV Rot-Weiß Kemberg, am 29.07. dann zu Hause gegen den Zörbiger FC und abschließend am 1. August beim Oberligisten aus Sandersdorf.
2: Die Schützengilde Dessau lud erneut zu ihrem traditionellen Schützenfest ein. Das Fest bot nun bereits zum 18. Mal die Gelegenheit, einen Blick hinter die Kulissen des Vereinslebens zu werfen. Am 11. Juli waren auf dem Vereinsgelände im Tiergarten alle Interessierten herzlich eingeladen, vorbeizuschauen und die Welt des Schützensports kennenzulernen.
3: Es ist schön, dass man die befreundeten Vereine immer wieder sieht. Man kennt sich im Laufe der Jahre, man fährt ja auch gegenseitig zu den Wettkämpfen, lädt sich ein, lässt sich einladen und das ist die Tradition.
2: Von 11 bis 17 Uhr erwartete die Besucher bei freiem Eintritt ein abwechslungsreiches Programm. Für die musikalische Unterhaltung sorgten ein DJ, ein Spielmannszug der Stadt Wolfen sowie die Oranienbaumer Jagdhornbläser. Um 14 Uhr begann der offizielle Festakt mit dem Schützenappell, einem Auftritt des Hochfürstlichen Jägerkorps Anhalt-Dessau und der feierlichen Königsproklamation. Dabei übergab das amtierende Schützenpaar seine Titel an die Nachfolger. Dieter Haseloff und Anja Koch freuten sich sehr über die Auszeichnung.
3: Wir sind ja mit die Organisatoren, ne? Und wir sind seit früh um 8 auf dem Weg hier und bereiten alles vor, müssen morgen alles wieder aufräumen. Aber den Titel, den hat man schon gut.
2: Außerdem wurde das neue Stadtschützenkönigspaar proklamiert. Lothar Ackermann und Nicole Heim nahmen ihre Auszeichnungen entgegen.
4: Ich bin sehr erfreut, ich bin sehr aufgeregt, dass wieder ein schönes neues Jahr vor mir steht, wo ich viel reisen kann, viel erleben kann und bin aber auch ein ganz kleines bisschen betrübt.
2: Mit dem Schützenfest erinnerte die Schützengilde Dessau auch an ihre Wiedervereinigung vor 600 Jahren.

0: 36 Jahren. Für die Besucher gab es zahlreiche Mitmachangebote. An verschiedenen Stationen konnten sie sich unter anderem mit der Luftpistole ausprobieren, beim Vogelschießen auf einen Holzvogel zielen oder an einer Biathlonanlage ihre Treffsicherheit testen. Heute steht für viele Mitglieder der sportliche Aspekt im Vordergrund. Die Wege zum Schießsport waren jedoch ganz unterschiedlich.
1: Meine ganze Familie ist quasi im Schützenverein, beziehungsweise die Großeltern und Urgroßeltern waren auch Jäger. Das liegt mir quasi einfach im Blut. Und mein Vater hat mich so ein bisschen hergebracht, denn meine Mutter und mein Vater waren schon immer auch sehr mit der Schützengilde verbunden. Und ich bin hier quasi geboren.
2: Ich habe in der Ausbildung angefangen mit Kegeln und mein erster Mann meinte, wir müssten jetzt unbedingt ein gemeinsames Hobby haben und hat die Schützenvereine in der Umgebung abgeklappert. Und dann sind wir in Ragun gelandet beim Schießen und ich habe mich ein bisschen als Naturtalent herausgestellt, aber da waren die Trainingsmöglichkeiten nicht so toll. Also musste ich wechseln und bin in die Schützengilde Dessau gekommen. Da konnte ich besser trainieren.
0: Viele nutzten die Gelegenheit, den Schießsport selbst auszuprobieren und sich über den Verein zu informieren. Gerade Einsteigern wird empfohlen, zunächst mit dem Luftdruckschießen anzufangen, bevor später auf größere Kaliber umgestiegen wird. Wer Interesse am Schießen oder am Vereinsleben hat, ist bei der Schützengilde Dessau jederzeit willkommen.
2: Er muss alt genug sein. Luftgewehr darf man erst ab 12 schießen, KK erst ab 16 mit Erlaubnis der Eltern. Und da kann man sich dann hier immer melden. Wir haben Montag, Mittwoch, Freitag Trainingstage. Und der Ansprechpartner wäre dann Ulf Koch, mein Mann.
0: Mit der Veranstaltung zeigte die Schützengilde einmal mehr, wie lebendig das Vereinsleben in Dessau ist. Für viele Besucher war es ein gelungener Einblick in den Schützensport.

0: Ich begrüße Sie an diesem Dienstag zu den RBW Aktuellnachrichten. Am 19. Juli kam es in einem Waldstück der Juri-Gagarin-Straße in Jessen zu einem circa 1 Hektar großen Waldbodenbrand. Das Feuer wurde durch Kameraden der Freiwilligen Feuerwehren Jessen, Schweinitz, Holzdorf und Kremitz sowie der Feuerwehr der Bundeswehr gelöscht. Ein Übergreifen der Flammen auf eine Mehrzweckhalle sowie einen daneben befindlichen Gastank konnten verhindert werden. Die Schadenshöhe konnte noch nicht bestimmt werden. Zur Klärung der genauen Brandursache wurde ein Brandermittlungsverfahren eingeleitet. Die Ermittlungen dauern an. Große Freude herrschte am 10. Juli in der Lutherstadt Wittenberg. Am Lutherhaus wurde der Grundstein für ein neues Eingangsgebäude gelegt. Das weltweit größte reformationsgeschichtliche Museum wird seit Anfang 2025 umfassend energetisch saniert und zugleich touristisch weiterentwickelt. Der Neubau schafft künftig einen modernen und großzügigeren Empfangsbereich für die neue Dauerausstellung, deren Eröffnung für Herbst 2027 vorgesehen ist. Zur feierlichen Grundsteinlegung reisten der Beauftragte der Bundesregierung für Kultur und Medien, Staatsminister Dr. Wolfram Weimer, sowie Sachsen-Anhalts Bildungsminister Jan Riedel in die Lutherstadt und würdigten gemeinsam diesen bedeutenden historischen Meilenstein.
1: Die Freude war am 10. Juli in der Lutherstadt Wittenberg groß. Gemeinsam mit dem Kulturstaatsminister Dr. Wolfram Weimer, Bildungsminister Jan Riedel, Wittenbergs Bürgermeister André Seidig sowie Dr. Thomas T. Müller, Vorstand der Stiftung Luther-Gedenkstätten, wurde der Grundstein für das neue Eingangsgebäude des Lutherhauses gelegt. Das Bauprojekt ist nicht nur für die Lutherstadt Wittenberg von großer Bedeutung. Auch das Land Sachsen-Anhalt und der Bund messen der Baumaßnahme angesichts der herausragenden nationalen und internationalen Bedeutung des Lutherhauses einen hohen Stellenwert bei.
2: Unsere Lutherstätten haben natürlich für Wittenberg eine sehr große Bedeutung. Sie stehen auch für unsere Stadt und sie strahlt auch in die gesamte Welt. Und deswegen kommen natürlich viele Menschen nach Wittenberg. Aber sie kommen halt nicht nur zu dieser Stätte, sie werden hier freundlich begrüßt und empfangen und erleben hier auch was sehr Schönes, aber gehen dann mit einem guten Gefühl in unsere schöne Stadt, in unsere Altstadt hinein. Und davon profitiert natürlich auch der gesamte Handel, die Gastro, und das ist sehr schön für unsere Stadt.
3: Erst einmal ist ja das hier eigentlich die Keimzelle der Reformation. Wir haben als Landesslogan Hashtag modern denken. Und es gibt ja nicht wenige Historiker, die sagen, die Moderne hat eigentlich mit Luther angefangen. Mit dieser Selbstermächtigung des Denkens, auch bezüglich religiöser Dinge, bezüglich der Fragen des Glaubens. Und ich meine, all das ist hier hinter uns in diesem Lutherhaus passiert. Also hier hat er die 95 Thesen entworfen. Hier hat er mit seiner Frau Katharina von Bora gelebt. Hier hat er Besuch empfangen. Also aus ganz Europa sind die gekommen, um zu pilgern. Also das ist schon ein enorm wichtiger Bau für Sachsen-Anhalt, und deswegen investiert Sachsen-Anhalt da gerne, um also diesen Eingangsbereich oder das Eingangsgebäude des Lutherhauses zu errichten.
4: Das ist ein Ort von welthistorischer Bedeutung. Ob man in Sydney oder in Tokio oder in Vancouver die Leute fragt, diesen Ort kennt man. Und man kennt ihn wegen Luther, weil hier Geschichte verändert wurde, Geschichte geschrieben wurde und Geschichte zum Besseren sich gewandelt hat. Und deswegen kommen Zehntausende von Menschen aus aller Welt, und für die bauen wir jetzt ein neues Besucherzentrum. Wir wollen das bildsam machen, wir wollen es zugänglich machen, wir wollen, dass möglichst viele Menschen herkommen und erleben, was hier passiert ist.
1: Das Land Sachsen-Anhalt unterstützt das Bauvorhaben mit insgesamt 10,5 Millionen Euro. Weitere 4,8 Millionen Euro stellte der Beauftragte der Bundesregierung für Kultur und Medien für die energetische Sanierung bereit. Die Stiftung Luther-Gedenkstätten beteiligt sich mit 300.000 Euro aus Eigenmitteln. Insgesamt umfasst das Projekt ein Investitionsvolumen von 15,6 Millionen Euro. Mit dem Neubau verfolgt man ein ganz wichtiges Ziel.
5: Das neue Eingangsgebäude hat vor allen Dingen das Ziel, dass wir das Haupthaus schützen, also das alte Lutherhaus. Es geht also darum, dass wir eine Art Klimaschleuse schaffen, wo auch zwei Busgruppen zeitgleich sich aufhalten können, wo, wenn das Wetter mal nicht so gut ist, wie es zum Beispiel heute ist, dass dort die Feuchtigkeit wieder aufgenommen wird und nicht ins Haus getragen wird. Darum geht's. Auch, dass die Wärme nicht sofort ins Haus gebracht wird, dass man sozusagen eine Art Klimaschleuse hat letztlich. Und darüber hinaus geht's auch darum, dass wir was Freundliches haben für die Besucher, dass man sich gut aufgenommen fühlt. Wir werden den Museumsshop deutlich erweitern dort auch, dass man also auch ein Angebot hat, dass man was mitnehmen kann, wenn man wieder nach Haus fährt und den Menschen mitteilen kann, wie schön es in Wittenberg war und dass es sich lohnt, auch herzufahren. Also es wird ein moderner Bau sein, der sich aber einfügt. Wir werden den ehemaligen Innenhof überdachen mit einer Glaskonstruktion, die, wenn die Sonne zu sehr scheint, sich verfärbt, sodass man also diese Sonneneinstrahlung nicht so massiv im Inneren hat. Das ist alles sehr klug ausgetüftelt und wird auch spannend zu sehen sein, wird also architektonisch auch spannend sein, so wie es umgesetzt wird. Es wird sehr hell sein. Wir werden im vorderen Bereich auch noch Kunst am Bau umsetzen, sodass also Modernes und Historisches zueinander kommen.
1: Parallel zum Neubau wird die energetische Sanierung des Lutherhauses vorangetrieben. Dabei werden zahlreiche Bereiche des historischen Gebäudes unter energetischen Gesichtspunkten geprüft und modernisiert. Besonders im Fokus der energetischen Sanierung stehen dabei die Fenster des Lutherhauses.
5: Die Fenster sind für die energetische Sanierung von besonderer Bedeutung. Und da mussten wir viel tüfteln, weil wir einfach viele Partner hatten, mit denen wir einbeziehen mussten. Also zum einen kommen natürlich die Energetiker und sagen, so hätten wir es gern. Dann kommt die Denkmalpflege und sagt, na, so geht's aber nicht. Dann kommt am Ende ICOMOS, also die

0: UNESCO und sagt, wir haben da aber auch noch was zu sagen. Und als wir dann alle halbwegs auf der Spur hatten, dann kam das Landeskriminalamt und hat gesagt, naja, aber der Einbruchschutz muss auch noch gewährleistet werden. Und wir haben das dann so gelöst, dass wir, nachdem wir alle an einem Tisch hatten, eine Idee hatten, haben dann ein Musterfenster bauen lassen, was also auch schon eingebaut ist. Und wenn Sie jetzt von hier schauen, bin ich nicht sicher, ob Sie sofort erkennen, welches das neue und welches das alte ist. Also wir haben da wirklich eine tolle Firma gefunden, die uns das Musterfenster gebaut hat, und so wird es am Ende werden. Es wird also dann alles erfüllen, was wir uns wünschen, mit leichten Abstrichen in jede Richtung, aber so, dass es dem Haus am wenigsten Schaden zufügt. Es nützt ja nichts, wenn wir das Haus völlig zerlegen, dafür, dass wir es dann energetisch haben.
1: Einige erste Arbeiten wurden bereits abgeschlossen. Gerade bei historischen Gebäuden ist ein besonders sorgfältiges Vorgehen erforderlich. Während der Sanierungsarbeiten kommt es immer wieder vor, dass neue Erkenntnisse gewonnen oder bislang verborgene Details entdeckt werden. So war es auch bei diesem Projekt, bei dem im Verlauf der Arbeiten weitere wertvolle Einblicke in die Baugeschichte des Lutherhauses gewonnen werden konnten.
0: Also wir haben im Haus tatsächlich ein paar ganz spannende Sachen gefunden. Das ist so, also zum Beispiel im Hängewerk oberhalb der Lutherstube. Die Lutherstube haben wir festgestellt, dass das ein ganz besonderes Werk ist, auf das das, wie es konstruiert ist und auch wie die Lutherstube gehalten wird. Da hat man schon im 19. Jahrhundert was dran gemacht und da haben wir Hinweise gefunden, wer das gemacht hat. Die Leute haben sich da also mit Bleistift auch verewigt. Das werden wir wahrscheinlich auch zeigen. Wir haben einige lutherzeitliche Fliesen gefunden im unteren Bereich. Also es kommt bei solchen Sachen immer wieder was raus, obgleich nun das Haus ja nun mehrfach schon bearbeitet worden ist, von vielen Generationen immer wieder. Aber es ist trotzdem immer mal wieder eine spannende Entdeckung, also eine ganz lustige Sache war, dass wir einen Hausschuh gefunden haben. Wem der gehört hat, Luther vermutlich nicht, aber ganz jung ist er auch nicht.
1: Auch im Stadtrat der Lutherstadt Wittenberg stand das Thema mehrfach auf der Tagesordnung und führte zu intensiven Diskussionen.
2: In der Tat war es eine sehr sachliche Diskussion, in der auch alle Meinungen gehört wurden, denn es gab natürlich auch Interessierte an dem Erhalt dessen, was hier vorher war. Aber am Ende gab es eine Abwägung zwischen dem, was geht und dem, was eben nicht geht und was auch vertretbar ist, gerade auch mit Blick in die Zukunft. Und dann hat am Ende eben doch in der Mehrheit eine tragende Rolle gespielt, dass hier etwas Neues entsteht, was auch gute Arbeitsbedingungen vor allem für die Menschen, die hier auch mit tätig sind, schafft und natürlich auch ein Raum mit Aufenthaltsqualität entsteht, der den heutigen Maßstäben der Zeit auch entspricht. Und das hat am Ende dazu geführt, dass der Stadtrat in seiner Mehrheit das Thema auch mitgetragen hat.
1: Die offiziellen Bauarbeiten für das neue Eingangsgebäude haben damit begonnen. Sofern es im weiteren Verlauf zu keinen baulichen Komplikationen kommt, ist die Eröffnung für den Herbst 2027 geplant.
3: Bei einem Pressegespräch auf der Baustelle informierte die Lutherstadt Wittenberg kürzlich über den aktuellen Stand der seit über einem Jahr laufenden Umbau- und Erweiterungsarbeiten am Feuerwehrstandort Pratau. Gleichzeitig hat die Stadt eine wichtige Entscheidung für die Zukunft des Standortes getroffen. Neben dem ursprünglich geplanten Erweiterungsbau wird auch das bestehende Feuerwehrgebäude umfassend saniert. Damit steigt das Gesamtinvestitionsvolumen von rund 1,1 Millionen Euro auf etwa 1,5 Millionen Euro. Mit der Erweiterung allein hätten wir zwar mehr Platz geschaffen, ein Teil des Gebäudes wäre jedoch weiterhin nicht auf dem gewünschten Stand gewesen. Da ohnehin gebaut wird, ist jetzt der richtige Zeitpunkt, den gesamten Standort zukunftsfähig aufzustellen. Das ist wirtschaftlich sinnvoll und stärkt die Feuerwehr Pratau langfristig, sagte Bürgermeister André Seidig.
4: Am 2. Juli-Wochenende verwandelte sich der Bitterfelder Stadthafen wieder in ein Paradies für Töpfer- und Handwerkskunstfreunde. Der inzwischen dritte Handwerker- und Töpfermarkt lud Gäste ein, um zu stöbern und Näheres zum Handwerk zu lernen. 50 Ausstellerinnen und Aussteller präsentierten nicht nur Geschaffenes, sondern erklärten auch den Prozess dahinter. Über dem Amboss konnte man etwas über die Schmiedekunst oder über der Töpferscheibe etwas über die Brennkunst lernen. Nur zwei der endlosen Beispiele des Marktes. Hier konnten Kunstliebhaber alles kaufen, was sie sich schon immer gewünscht haben. Keramikteller, Töpfe oder Obst. Flechtkörbe mit

0: Metallstatuen oder Holzschalen. Wer am dritten Handwerker- und Töpfermarkt in Bitterfeld gesucht hat, hat sicher auch gefunden.
1: Der Stadtrat Sannersdorf-Brehna beauftragt die Verwaltung mit der Erstellung einer Analyse sowie eines Nutzungskonzeptes für die Mehrzweck- und Sporthallen der Stadt Sannersdorf-Brehna. Hintergrund ist, dass die aktuellen Nutzungsentgelte der tatsächlichen Kosten für Betrieb und Unterhaltung der Hallen nicht ausreichend transparent abbilden. Zudem gab es in den vergangenen Jahren wiederholt Kritik an Einschränkungen des Schul- und Vereinssports durch externe Veranstaltungen. Die Verwaltung soll zunächst eine belastbare Datengrundlage zur Nutzung und zu den Kosten der Hallen erarbeiten. Auf dieser Grundlage soll anschließend ein Nutzungskonzept mit einem Vorschlag für eine nachvollziehbare und differenzierte Entgeltstruktur entstehen. Dabei sollen gemeinwohlorientierte Nutzungen, etwa durch Schulen, Vereine, Kinder- und Jugendsport sowie kulturelle und soziale Veranstaltungen von gewerblichen und sonstigen externen Nutzungen unterschieden werden. Die endgültige Entscheidung über künftige Entgelte und Nutzungsregelungen bleibt dem Stadtrat vorbehalten. Damit sind wir am Ende unserer heutigen Ausgabe der RBB Aktuellnachrichten. Wir schauen, Sie wissen es, an dieser Stelle auf den Wetterbericht und im Anschluss daran gern noch auf die Meldungen aus Dessau-Roßlau. Am Mittwoch um 18 Uhr melden wir uns dann aus der RBB-Redaktion wieder. Bis dahin, machen Sie es gut und auf Wiedersehen.
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0: Am Mittwoch erwarten uns Temperaturen von bis zu 21 Grad. Der Himmel bleibt durchgehend bewölkt und in den Mittagsstunden ist vereinzelt mit leichtem Regen zu rechnen. Ein starker Westwind kommt mit schnellen Böen. Das Wetter bleibt in den nächsten Tagen ähnlich, wobei vorerst mit keinem Regen mehr zu rechnen ist.

0: Die Fußball-WM ist vorbei. Spanien ist nach einer mäßig unterhaltsamen Partie gegen Argentinien zum zweiten Mal nach 2010 Weltmeister geworden. Im Stadion am Schillerpark wurde am 19. Juli ebenfalls Fußball gespielt. Hier hießen die Spieler auf dem Platz zwar nicht Ferran Torres, Lamine Yamal oder Lionel Messi, aber Ilja Friebe, Niklas Mied oder auch Yannick Schüler wissen ebenfalls, wie man kickt. Der SV Dessau 05 empfing den SV Eintracht Elster zum ersten Testspiel nach der Sommerpause. Für die 05er ging es darum, gut in die Saisonvorbereitungen zu starten. Immerhin sind die Ambitionen des Verbandsliga-Vizemeisters für die anstehende Spielzeit durchaus hoch. Die Gäste aus dem Landkreis Wittenberg sind nach einer starken Saison zurück in der Landesliga und starteten mit dem Freundschaftsspiel ebenfalls in die Vorbereitungsphase. Die Hausherren sind hier gleich zu Beginn die spielbestimmende Mannschaft. Nach 5 Minuten wird es das erste Mal etwas gefährlich, weil Ilja Friebe Elster-Keeper Arno Richter unter Druck setzt. Gerade noch mal gut gegangen für die Gäste. Dessau macht munter weiter. Moritz Singbeil mit einer guten Bewegung. Dann hat er das Auge für Ilja Friebe. Dessen Abschluss wird aber noch geblockt. Dann Ecke für 05, reingebracht durch Paul Wertmann. Moritz Singbeil hat Platz, köpft aber am Kasten vorbei. In der 13. Minute das erste Mal Elster im Vorwärtsgang. Erik Meyers Versuch hier halb Flanke, halb Torschuss und ohne jegliche Gefahr. Dann gleich wieder der Blick in die andere Richtung. Ecke für die Gastgeber, die zunächst nichts einbringt. Der Ball bleibt aber bei den Jungs aus der Bauhausstadt. Alex Soblowski. Dann Niklas Mied und Marcio Pelchen mit dem Doppelpass. Arno Richter kann Mieds Hereingabe klären. Elster mit dem Befreiungsschlag und Alex Soblowski hier mit dem Fehler. Erik Schutsch setzt zum Sprint an und läuft bis zur Strafraumkante durch, versucht dann Moritz Donat in der Mitte zu bedienen. Tadeusz Horvat ist aber dran und kann klären. Die darauf folgende Ecke wird getreten von Damon Schüler und kommt auf Yannick Schüler, der den Kopfball knapp am Tor vorbeisetzt. Die Schillerparkicker hier aber mit deutlich mehr Ballbesitz und gleich der nächsten Chance. Niklas Mied auf Moritz Singbeil, der wird von den Gegnern nicht wirklich gestört, kann durchgehen und schießen, Arno Richter pariert jedoch stark. Die 05er jetzt mit Dauerdruck auf das gegnerische Tor und Elster bekommt hier kaum Entlastung. Die Zuschauer sehen mehrere Torannäherungen, doch so wirklich gefährlich wird davon zunächst nichts und auf der Anzeigetafel bleibt weiterhin die 0 für die Dessauer stehen. In der 26. Minute mal ein hoher Ball auf Yannick Görsch, dessen Hereingabe aber in den Armen von Arno Richter landet. Der Schlussmann von Elster macht bisher einen guten Job, seine Vorderleute machen es ihm aber nicht einfach. Fehlpass auf Hannes Erhardt. Der macht jedoch nichts draus. Dann mal wieder eine Ecke für die Dessauer. Und Moritz Singbeil versucht es artistisch. Keine große Herausforderung für Richter. Wir befinden uns in der 35. Spielminute. Und Hannes Erhardt nimmt sich mal ein Herz und versucht aus der Distanz. Richter kann nur nach vorne abwehren, wo Yannick Görsch lauert. Wenige Tage vor seinem 19. Geburtstag erzielt der junge Angreifer hier den verdienten Führungstreffer für die Hausherren. Und nicht mal eine Minute nach dem Tor zum 1:0 bietet sich die nächste gute Gelegenheit für das Team von Dimitrios Mitsis. Paul Wertmann auf Nick Bauer, der nochmal auf Ilja Friebe ablegt und schon steht es hier 2:0. Der Doppelschlag innerhalb kürzester Zeit für den SV Dessau 05. Die Gastgeber machen munter weiter. Ein Freistoß von Paul Wertmann bringt hier keinen Erfolg. Die Dessauer stehen sehr tief in der gegnerischen Hälfte und versuchen früh den Ball zu erobern. Yannick Görsch ist hier mal damit erfolgreich, kann jedoch nicht sein zweites Tor erzielen. Kurz vor Ende der ersten Halbzeit zeigt sich dann auch die Eintracht nochmal vorm gegnerischen Kasten. Tadeusz Horvat kann Moritz Donats Schuss blocken. Auf der anderen Seite wird der auffällige Yannick Görsch noch einmal von Ilja Friebe in Szene gesetzt, der Abschluss aber zu harmlos und Arno Richter ist schnell unten. Mit der 2:0-Führung für die 05er geht es dann in die Pause. Die Zuschauer sehen hier eine dominante Heimmannschaft und ein Spiel, was hauptsächlich auf ein Tor geht. Auf beiden Seiten wird kräftig gewechselt und in Durchgang 2 stehen 3 neue Kräfte für Elster sowie 6 neue für Dessau auf dem Platz. In der 52. Minute die erste zeigenswerte Szene der zweiten Hälfte. Elster will hinten rumspielen, aber der eingewechselte Darwin Hajowski schnappt sich die Kugel und setzt zum Sprint an, wird aber abgelaufen. Dadurch bekommt Yannick Görsch die gute Chance gegen die Laufrichtung des Keepers, aber auch am Tor vorbei. Nach gut einer gespielten Stunde auch mal wieder die Gäste aus dem Landkreis Wittenberg mit einem Impuls nach vorne. Jörn Engelhardt mit einem schönen langen Ball auf Yannick Schüler, der macht zu wenig draus. Allgemein wird im zweiten Durchgang bisher relativ wenig von beiden Teams geboten. In der 65. Minute dann mal eine Doppelchance für die Bauhausstädter. Zuerst Darwin Hajowski mit dem Abschluss aus guter Position. Der eingewechselte Shaba Juhasch pariert stark. Elster bekommt den Ball nicht weg und Nick Bauer erobert das Spielgerät. Weiter auf Yannick Görsch, aber auch hier kann Elsters Schlussmann den Einschlag verhindern. 05er Neuzugang Keba Sonko zeigt dann in der nächsten Szene, was er drauf hat. Nick Bauer bedient den ehemaligen Thalheimer gut, ein Haken und der Abschluss knapp drüber. Dann mal Freistoß für Dessau. Kurz ausgeführt und keine schlechte Idee. Shaba Juhasch ist aber hellwach und hat die Kugel sicher. Mittlerweile hat es angefangen zu regnen, was die 05er aber nicht stört. Darwin Hajowski macht das hier richtig gut und kann abschließen. Wieder stark von Elster-Keeper Juhasch per Fußabwehr pariert. Dann mal Tom Sparfeld aus spitzem Winkel. Drüber. Der Regen wird stärker, Dessau jedoch weiterhin im Vorwärtsgang. Keba Sonko zum ebenfalls eingewechselten Till Panzer, der das hier richtig toll macht, aber auch am Torhüter der Gäste scheitert. Die letzte Chance der Partie gehört Keba Sonko, der den Ball nach guter Hereingabe von Mohammad Alhamwi aber über den Querbalken haut. Damit war's das. Der SV Dessau 05 gewinnt sein erstes Testspiel gegen den SV Eintracht Elster hochverdient mit 2:0 und kann sich nur vorwerfen, nicht noch einige Tore mehr gemacht zu haben.
1: Das war ein sehr gutes Vorbereitungsspiel für uns. Besonders in der ersten Halbzeit waren wir sehr dominant aufs Feld. Nicht nur mit dem Ball, auch gegen den Ball mit einer richtig guten Aggressivität. Wir haben viel trainiert die letzten 3 Tage. Also wir haben auch heute Vorspiel trainiert, aber die Jungs haben wirklich Gas gegeben. Danach haben wir in der zweiten Halbzeit ein paar Spieler gewechselt. Also wir haben heute 20 Spieler genutzt. Davon 5 Spieler zwischen 17 und 19 Jahre alt. Deswegen, ich denke auch, die zweite Halbzeit ist auch in Ordnung. Wir können auch positive nehmen, besonders mit unserer Körpersprache gegen den Ball. Aber wir haben noch viel zu tun, es ist nur einfach von unserer Vorbereitung. Wir müssen weiter einfach hart arbeiten. Wir trainieren morgen und Dienstag und wir haben noch ein Testspiel am Mittwoch wieder hier. Genau, also wir haben wirklich viel zu tun, auch die Neuzugänge zu integrieren. Aber ich spüre, dass die Jungs Bock haben und das freut mich.
0: 5 Testspiele stehen für die Dessauer nun noch an, bevor dann die Verbandsliga-Saison startet. Am 22. Juli zu Hause gegen den FC Eintracht Köthen, am 25.07. beim Leipziger SC 1901, einen Tag später im Schillerpark gegen den SV Rot-Weiß Kemberg, am 29.07. dann zu Hause gegen den Zörbiger FC und abschließend am 1. August beim Oberligisten aus Sandersdorf.
2: Die Schützengilde Dessau lud erneut zu ihrem traditionellen Schützenfest ein. Das Fest bot nun bereits zum 18. Mal die Gelegenheit, einen Blick hinter die Kulissen des Vereinslebens zu werfen. Am 11. Juli waren auf dem Vereinsgelände im Tiergarten alle Interessierten herzlich eingeladen, vorbeizuschauen und die Welt des Schützensports kennenzulernen.
3: Es ist schön, dass man die befreundeten Vereine immer wieder sieht. Man kennt sich im Laufe der Jahre, man fährt ja auch gegenseitig zu den Wettkämpfen, lädt sich ein, lässt sich einladen und das ist die Tradition.
2: Von 11 bis 17 Uhr erwartete die Besucher bei freiem Eintritt ein abwechslungsreiches Programm. Für die musikalische Unterhaltung sorgten ein DJ, ein Spielmannszug der Stadt Wolfen sowie die Oranienbaumer Jagdhornbläser. Um 14 Uhr begann der offizielle Festakt mit dem Schützenappell, einem Auftritt des Hochfürstlichen Jägerkorps Anhalt-Dessau und der feierlichen Königsproklamation. Dabei übergab das amtierende Schützenpaar seine Titel an die Nachfolger. Dieter Haseloff und Anja Koch freuten sich sehr über die Auszeichnung.
3: Wir sind ja mit die Organisatoren, ne? Und wir sind seit früh um 8 auf dem Weg hier und bereiten alles vor, müssen morgen alles wieder aufräumen. Aber den Titel, den hat man schon gut.
2: Außerdem wurde das neue Stadtschützenkönigspaar proklamiert. Lothar Ackermann und Nicole Heim nahmen ihre Auszeichnungen entgegen.
4: Ich bin sehr erfreut, ich bin sehr aufgeregt, dass wieder ein schönes neues Jahr vor mir steht, wo ich viel reisen kann, viel erleben kann und bin aber auch ein ganz kleines bisschen betrübt.
2: Mit dem Schützenfest erinnerte die Schützengilde Dessau auch an ihre Wiedervereinigung vor 26 Jahren.

0: Vater waren schon immer auch sehr mit der Schützengilde verbunden und ich bin hier quasi geboren.
1: Ich habe in der Ausbildung angefangen mit Kegeln und mein erster Mann meinte, wir müssten jetzt unbedingt ein gemeinsames Hobby haben und hat die Schützenvereine in der Umgebung abgeklappert und dann sind wir in Ragun gelandet beim Schießen und ich habe mich ein bisschen als Naturtalent herausgestellt, aber da waren die Trainingsmöglichkeiten nicht so toll. Also musste ich wechseln und bin in die Schützengilde Dessau gekommen. Da konnte ich besser trainieren.
2: Viele nutzten die Gelegenheit, den Schießsport selbst auszuprobieren und sich über den Verein zu informieren. Gerade Einsteigern wird empfohlen, zunächst mit dem Luftdruckschießen anzufangen, bevor später auf größere Kaliber umgestiegen wird. Wer Interesse am Schießen oder am Vereinsleben hat, ist bei der Schützengilde Dessau jederzeit willkommen.
1: Er muss alt genug sein. Luftgewehr darf man erst ab 12 schießen, KK erst ab 16 mit Erlaubnis der Eltern. Und da kann man sich dann hier immer melden. Wir haben Montag, Mittwoch, Freitag Trainingstage. Und der Ansprechpartner wäre dann Ulf Koch, mein Mann.
2: Mit der Veranstaltung zeigte die Schützengilde einmal mehr, wie lebendig das Vereinsleben in Dessau ist. Für viele Besucher war es ein gelungener Einblick in den Schützensport.

0: Ich begrüße Sie an diesem Dienstag zu den RBW Aktuellnachrichten. Am 19. Juli kam es in einem Waldstück der Juri-Gagarin-Straße in Jessen zu einem circa 1 Hektar großen Waldbodenbrand. Das Feuer wurde durch Kameraden der Freiwilligen Feuerwehren Jessen, Schweinitz, Holzdorf und Kremitz sowie der Feuerwehr der Bundeswehr gelöscht. Ein Übergreifen der Flammen auf eine Mehrzweckhalle sowie einen daneben befindlichen Gastank konnten verhindert werden. Die Schadenshöhe konnte noch nicht bestimmt werden. Zur Klärung der genauen Brandursache wurde ein Brandermittlungsverfahren eingeleitet. Die Ermittlungen dauern an. Große Freude herrschte am 10. Juli in der Lutherstadt Wittenberg. Am Lutherhaus wurde der Grundstein für ein neues Eingangsgebäude gelegt. Das weltweit größte reformationsgeschichtliche Museum wird seit Anfang 2025 umfassend energetisch saniert und zugleich touristisch weiterentwickelt. Der Neubau schafft künftig einen modernen und großzügigeren Empfangsbereich für die neue Dauerausstellung, deren Eröffnung für Herbst 2027 vorgesehen ist. Zur feierlichen Grundsteinlegung reisten der Beauftragte der Bundesregierung für Kultur und Medien, Staatsminister Dr. Wolfram Weimer, sowie Sachsen-Anhalts Bildungsminister Jan Riedel in die Lutherstadt und würdigten gemeinsam diesen bedeutenden historischen Meilenstein.
1: Die Freude war am 10. Juli in der Lutherstadt Wittenberg groß. Gemeinsam mit dem Kulturstaatsminister Dr. Wolfram Weimer, Bildungsminister Jan Riedel, Wittenbergs Bürgermeister André Seidig sowie Dr. Thomas T. Müller, Vorstand der Stiftung Luther-Gedenkstätten, wurde der Grundstein für das neue Eingangsgebäude des Lutherhauses gelegt. Das Bauprojekt ist nicht nur für die Lutherstadt Wittenberg von großer Bedeutung. Auch das Land Sachsen-Anhalt und der Bund messen der Baumaßnahme angesichts der herausragenden nationalen und internationalen Bedeutung.

0: Bedeutung des Lutherhauses einen hohen Stellenwert bei.
1: Unsere Lutherstätten haben natürlich für Wittenberg eine sehr große Bedeutung. Sie stehen auch für unsere Stadt und sie strahlt auch in die gesamte Welt. Und deswegen kommen natürlich viele Menschen nach Wittenberg. Aber sie kommen halt nicht nur zu dieser Stätte. Sie werden hier freundlich begrüßt und empfangen und erleben hier auch was sehr Schönes. Aber gehen dann mit einem guten Gefühl in unsere schöne Stadt, in unsere Altstadt hinein. Und davon profitiert natürlich auch der gesamte Handel, die Gastro. Und das ist sehr schön für unsere Stadt.
2: Erst einmal ist ja das hier eigentlich die Keimzelle der Reformation. Wir haben als Landesslogan Hashtag modern denken. Und es gibt ja nicht wenige Historiker, die sagen, die Moderne hat eigentlich mit Luther angefangen. Mit dieser Selbstermächtigung des Denkens, auch bezüglich religiöser Dinge, bezüglich der Fragen des Glaubens. Und ich meine, all das ist hier hinter uns in diesem Lutherhaus passiert. Also hier hat er die 95 Thesen entworfen. Hier hat er mit seiner Frau Katharina von Bora gelebt. Hier hat er Besuch empfangen. Also aus ganz Europa sind die gekommen, um zu Luther zu pilgern. Also das ist schon ein enorm wichtiger Bau für Sachsen-Anhalt. Und deswegen investiert Sachsen-Anhalt da gerne, um also diesen Eingangsbereich oder das Eingangsgebäude des Lutherhauses zu errichten.
3: Das ist ein Ort von welthistorischer Bedeutung. Ob man in Sydney oder in Tokio oder in Vancouver die Leute fragt, diesen Ort kennt man. Und man kennt ihn wegen Luther, weil hier Geschichte verändert wurde, Geschichte geschrieben wurde und Geschichte zum Besseren sich gewandelt hat. Und deswegen kommen Zehntausende von Menschen aus aller Welt und für die bauen wir jetzt ein neues Besucherzentrum. Wir wollen das bildsam machen, wir wollen es zugänglich machen, wir wollen, dass möglichst viele Menschen herkommen und erleben, was hier passiert ist.
0: Das Land Sachsen-Anhalt unterstützt das Bauvorhaben mit insgesamt 10,5 Millionen Euro. Weitere 4,8 Millionen Euro stellte der Beauftragte der Bundesregierung für Kultur und Medien für die energetische Sanierung bereit. Die Stiftung Luther-Gedenkstätten beteiligt sich mit 300.000 Euro aus Eigenmitteln. Insgesamt umfasst das Projekt ein Investitionsvolumen von 15,6 Millionen Euro. Mit dem Neubau verfolgt man ein ganz wichtiges Ziel.
4: Das neue Eingangsgebäude hat vor allen Dingen das Ziel, dass wir das Haupthaus schützen, also das alte Lutherhaus. Es geht also darum, dass wir eine Art Klimaschleuse schaffen, wo auch zwei Busgruppen zeitgleich sich aufhalten können, wo, wenn das Wetter mal nicht so gut ist, wie es zum Beispiel heute ist, dass dort die Feuchtigkeit wieder aufgenommen wird und nicht ins Haus getragen wird. Darum geht's. Auch, dass die Wärme nicht sofort ins Haus gebracht wird, dass man sozusagen eine Art Klimaschleuse hat letztlich. Und darüber hinaus geht es auch darum, dass wir was Freundliches haben für die Besucher, dass man sich gut aufgenommen fühlt. Wir werden den Museumsshop deutlich erweitern dort auch, dass man also auch ein Angebot hat, dass man was mitnehmen kann, wenn man wieder nach Haus fährt und den Menschen mitteilen kann, wie schön es in Wittenberg war und dass es sich lohnt, auch herzufahren. Also es wird ein moderner Bau sein, der sich aber einfügt. Wir werden den ehemaligen Innenhof überdachen mit einer Glaskonstruktion, die, wenn die Sonne zu sehr scheint, sich verfärbt, sodass man also diese Sonneneinstrahlung nicht so massiv im Inneren hat. Das ist alles sehr klug ausgetüftelt und wird auch spannend zu sehen sein, wird also architektonisch auch spannend sein, so wie es umgesetzt wird. Es wird sehr hell sein. Wir werden im vorderen Bereich auch noch Kunst am Bau umsetzen, sodass also Modernes und Historisches zueinander kommen.
0: Parallel zum Neubau wird die energetische Sanierung des Lutherhauses vorangetrieben. Dabei werden zahlreiche Bereiche des historischen Gebäudes unter energetischen Gesichtspunkten geprüft und modernisiert. Besonders im Fokus der energetischen Sanierung stehen dabei die Fenster des Lutherhauses.
4: Die Fenster sind für die energetische Sanierung von besonderer Bedeutung. Und da mussten wir viel tüfteln, weil wir einfach viele Partner hatten, mit denen wir einbeziehen mussten. Also zum einen kommen natürlich die Energetiker und sagen, so hätten wir es gern. Dann kommt die Denkmalpflege und sagt, na, so geht's aber nicht. Dann kommt am Ende ICOMOS, also die UNESCO, und sagt, wir haben da aber auch noch was zu sagen. Und als wir dann alle halbwegs auf der Spur hatten, dann kam das Landeskriminalamt und hat gesagt, na ja, aber der Einbruchschutz muss auch noch gewährleistet werden. Und wir haben das dann so gelöst, dass wir, nachdem wir alle an einem Tisch hatten, eine Idee hatten, haben dann ein Musterfenster bauen lassen, was also auch schon eingebaut ist. Und wenn Sie jetzt von hier schauen, bin ich nicht sicher, ob Sie sofort erkennen, welches das neue und welches das alte ist. Also wir haben da wirklich eine tolle Firma gefunden, die uns das Musterfenster gebaut hat und so wird es am Ende werden. Es wird also dann alles erfüllen, was wir uns wünschen, mit leichten Abstrichen in jede Richtung, aber so, dass es dem Haus am wenigsten Schaden zufügt. Es nützt ja nichts, wenn wir das Haus völlig zerlegen, dafür, dass wir es dann energetisch haben.
0: Einige erste Arbeiten wurden bereits abgeschlossen. Gerade bei historischen Gebäuden ist ein besonders sorgfältiges Vorgehen erforderlich. Während der Sanierungsarbeiten kommt es immer wieder vor, dass neue Erkenntnisse gewonnen oder bislang verborgene Details entdeckt werden. So war es auch bei diesem Projekt, bei dem im Verlauf der Arbeiten weitere wertvolle Einblicke in die Baugeschichte des Lutherhauses gewonnen werden konnten.
4: Also wir haben im Haus tatsächlich ein paar ganz spannende Sachen gefunden. Das ist so, also zum Beispiel im Hängewerk oberhalb der Lutherstube. Die Lutherstube haben wir festgestellt, dass das ein ganz besonderes Werk ist, auf das das, wie es konstruiert ist und auch wie die Lutherstube gehalten wird. Da hat man schon im 19. Jahrhundert was dran gemacht und da haben wir Hinweise gefunden, wer das gemacht hat. Die Leute haben sich da also mit Bleistift auch verewigt. Das werden wir wahrscheinlich auch zeigen. Wir haben einige lutherzeitliche Fliesen gefunden im unteren Bereich. Also es kommt bei solchen Sachen immer wieder was raus, obgleich nun das Haus ja nun mehrfach schon bearbeitet worden ist, von vielen Generationen immer wieder. Aber es ist trotzdem immer mal wieder eine spannende Entdeckung, also eine ganz lustige Sache war, dass wir einen Hausschuh gefunden haben. Wem der gehört hat, Luther vermutlich nicht, aber ganz jung ist er auch nicht.
0: Auch im Stadtrat der Lutherstadt Wittenberg stand das Thema mehrfach auf der Tagesordnung und führte zu intensiven Diskussionen.
1: In der Tat war es eine sehr sachliche Diskussion, in der auch alle Meinungen gehört wurden, denn es gab natürlich auch Interessierte an dem Erhalt dessen, was hier vorher war. Aber am Ende gab es eine Abwägung zwischen dem, was geht und dem, was eben nicht geht und was auch vertretbar ist, gerade auch mit Blick in die Zukunft. Und dann hat am Ende eben doch in der Mehrheit eine tragende Rolle gespielt, dass hier etwas Neues entsteht, was auch gute Arbeitsbedingungen vor allem für die Menschen, die hier auch mit tätig sind, schafft und natürlich auch ein Raum mit Aufenthaltsqualität entsteht, der den heutigen Maßstäben der Zeit auch entspricht. Und das hat am Ende dazu geführt, dass der Stadtrat in seiner Mehrheit das Thema auch mitgetragen hat.
0: Die offiziellen Bauarbeiten für das neue Eingangsgebäude haben damit begonnen. Sofern es im weiteren Verlauf zu keinen baulichen Komplikationen kommt, ist die Eröffnung für den Herbst 2027 geplant.
5: Bei einem Pressegespräch auf der Baustelle informierte die Lutherstadt Wittenberg kürzlich über den aktuellen Stand der seit über einem Jahr laufenden Umbau- und Erweiterungsarbeiten am Feuerwehrstandort Pratau. Gleichzeitig hat die Stadt eine wichtige Entscheidung für die Zukunft des Standortes getroffen. Neben dem ursprünglich geplanten Erweiterungsbau wird auch das bestehende Feuerwehrgebäude umfassend saniert. Damit steigt das Gesamtinvestitionsvolumen von rund 1,1 Millionen Euro auf etwa 1,5 Millionen Euro. Mit der Erweiterung allein hätten wir zwar mehr Platz geschaffen, ein Teil des Gebäudes wäre jedoch weiterhin nicht auf dem gewünschten Stand gewesen. Da ohnehin gebaut wird, ist jetzt der richtige Zeitpunkt, den gesamten Standort zukunftsfähig aufzustellen. Das ist wirtschaftlich sinnvoll und stärkt die Feuerwehr Pratau langfristig, sagte Bürgermeister André Seidig.
6: Am 2. Juli-Wochenende verwandelte sich der Bitterfelder Stadthafen wieder in ein Paradies für Töpfer- und Handwerkskunstfreunde. Der inzwischen dritte Handwerker- und Töpfermarkt lud Gäste ein, um zu stöbern und Näheres zum Handwerk zu lernen. 50 Ausstellerinnen und Aussteller präsentierten nicht nur Geschaffenes, sondern erklärten auch den Prozess dahinter. Über dem Amboss konnte man etwas über die Schmiedekunst oder über der Töpferscheibe etwas über die Brennkunst lernen. Nur zwei der endlosen Beispiele des Marktes. Hier konnten Kunstliebhaber alles kaufen, was sie sich schon immer gewünscht haben. Keramikteller, Töpfe oder Obst, Flechtkörbe, Metallstatuen oder Holzschalen. Wer am dritten Handwerker- und Töpfermarkt in Bitterfeld gesucht hat, hat sicher auch gefunden.
5: Der Stadtrat Sannersdorf-Brehna beauftragt die Verwaltung mit der Erstellung einer Analyse sowie eines Nutzungskonzeptes für die Mehrzweck- und Sporthallen der Stadt Sannersdorf-Brehna. Hintergrund ist, dass die aktuellen Nutzungsentgelte der tatsächlichen Kosten für Betrieb und Unterhaltung der Hallen nicht ausreichend transparent abbilden. Zudem gab es in den vergangenen Jahren wiederholt Kritik an Einschränkungen des Schul- und Vereinssports durch externe Veranstaltungen. Die Verwaltung soll zunächst eine belastbare Datengrundlage zur Nutzung und zu den Kosten der Hallen erarbeiten. Auf dieser Grundlage soll anschließend ein Nutzungskonzept mit einem Vorschlag für eine nachvollziehbare und differenzierte Entgeltstruktur entstehen. Dabei sollen gemeinwohlorientierte Nutzungen, etwa durch Schulen, Vereine, Kinder- und Jugendsport sowie kulturelle und soziale Veranstaltungen von gewerblichen und sonstigen externen Nutzungen unterschieden werden. Die endgültige Entscheidung über künftige Entgelte und Nutzungsregelungen bleibt dem Stadtrat vorbehalten. Damit sind wir am Ende unserer heutigen Ausgabe der RBB Aktuell Nachrichten. Wir schauen, Sie wissen es, an dieser Stelle auf den Wetterbericht und im Anschluss daran gern noch auf die Meldungen aus Dessau-Roßlau. Am Mittwoch um 18 Uhr melden wir uns dann aus der RBB-Redaktion wieder. Bis dahin, machen Sie es gut und auf Wiedersehen.
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6: Am Mittwoch erwarten uns Temperaturen von bis zu 21 Grad. Der Himmel bleibt durchgehend bewölkt und in den Mittagsstunden ist vereinzelt mit leichtem Regen zu rechnen. Ein starker Westwind kommt mit schnellen Böen. Das Wetter bleibt in den nächsten Tagen ähnlich, wobei vorerst mit keinem Regen mehr zu rechnen ist.

0: Die Fußball-WM ist vorbei. Spanien ist nach einer mäßig unterhaltsamen Partie gegen Argentinien zum zweiten Mal nach 2010 Weltmeister geworden. Im Stadion am Schillerpark wurde am 19. Juli ebenfalls Fußball gespielt. Hier hießen die Spieler auf dem Platz zwar nicht Ferran Torres, Lamine Yamal oder Lionel Messi, aber Ilja Friebe, Niklas Mied oder auch Yannick Schüler wissen ebenfalls, wie man kickt. Der SV Dessau 05 empfing den SV Eintracht Elster zum ersten Testspiel nach der Sommerpause. Für die 05er ging es darum, gut in die Saisonvorbereitungen zu starten. Immerhin sind die Ambitionen des Verbandsliga-Vizemeisters für die anstehende Spielzeit durchaus hoch. Die Gäste aus dem Landkreis Wittenberg sind nach einer starken Saison zurück in der Landesliga und starteten mit dem Freundschaftsspiel ebenfalls in die Vorbereitungsphase. Die Hausherren sind hier gleich zu Beginn die spielbestimmende Mannschaft. Nach 5 Minuten wird es das erste Mal etwas gefährlich, weil Ilja Friebe Elster-Keeper Arno Richter unter Druck setzt. Gerade noch mal gut gegangen für die Gäste. Dessau macht munter weiter. Moritz Singbeil mit einer guten Bewegung. Dann hat er das Auge für Ilja Friebe. Dessen Abschluss wird aber noch geblockt. Dann Ecke für 05, reingebracht durch Paul Wertmann. Moritz Singbeil hat Platz, köpft aber am Kasten vorbei. In der 13. Minute das erste Mal Elster im Vorwärtsgang. Erik Meyers Versuch, hier halb Flanke, halb Torschuss und ohne jegliche Gefahr. Dann gleich wieder der Blick in die andere Richtung. Ecke für die Gastgeber, die zunächst nichts einbringt. Der Ball bleibt aber bei den Jungs aus der Bauhausstadt. Alex Soblowski. Dann Niklas Mied und Marcio Pelchen mit dem Doppelpass. Arno Richter kann Mieds Hereingabe klären. Elster mit dem Befreiungsschlag und Alex Soblowski hier mit dem Fehler. Erik Schutsch setzt zum Sprint an und läuft bis zur Strafraumkante durch, versucht dann Moritz Donat in der Mitte zu bedienen. Thaddäus Horvath ist aber dran und kann klären. Die darauf folgende Ecke wird getreten von Damon Schüler und kommt auf Yannick Schüler, der den Kopfball knapp am Tor vorbeisetzt. Die Schillerparkicker hier aber mit deutlich mehr Ballbesitz und gleich der nächsten Chance. Niklas Mied auf Moritz Singbeil, der wird von den Gegnern nicht wirklich gestört, kann durchgehen und schießen, Arno Richter pariert jedoch stark. Die 05er jetzt mit Dauerdruck auf das gegnerische Tor und Elster bekommt hier kaum Entlastung. Die Zuschauer sehen mehrere Torannäherungen, doch so wirklich gefährlich wird davon zunächst nichts und auf der Anzeigetafel bleibt weiterhin die 0 für die Dessauer stehen. In der 26. Minute mal ein hoher Ball auf Yannick Görsch, dessen Hereingabe aber in den Armen von Arno Richter landet. Der Schlussmann von Elster macht bisher einen guten Job, seine Vorderleute machen es ihm aber nicht einfach. Fehlpass auf Hannes Erhardt, der macht jedoch nichts draus. Dann mal wieder eine Ecke für die Dessauer und Moritz Singbeil versucht es artistisch, keine große Herausforderung für Richter. Wir befinden uns in der 35. Spielminute und Hannes Erhardt nimmt sich mal ein Herz und versucht aus der Distanz. Richter kann nur nach vorne abwehren, wo Yannick Görsch lauert. Wenige Tage vor seinem 19. Geburtstag erzielt der junge Angreifer hier den verdienten Führungstreffer für die Hausherren. Und nicht mal eine Minute nach dem Tor zum 1:0 bietet sich die nächste gute Gelegenheit für das Team von Dimitrios Mitsis. Paul Wertmann auf Nick Bauer, der nochmal auf Ilja Friebe ablegt und schon steht es hier 2:0. Der Doppelschlag innerhalb kürzester Zeit für den SV Dessau 05. Die Gastgeber machen munter weiter. Ein Freistoß von Paul Wertmann bringt hier keinen Erfolg. Die Dessauer stehen sehr tief in der gegnerischen Hälfte und versuchen früh den Ball zu erobern. Yannick Görsch ist hier mal damit erfolgreich, kann jedoch nicht sein zweites Tor erzielen. Kurz vor Ende der ersten Halbzeit zeigt sich dann auch die Eintracht nochmal vorm gegnerischen Kasten. Thaddäus Horvath kann Moritz Donats Schuss blocken. Auf der anderen Seite wird der auffällige Yannick Görsch noch einmal von Ilja Friebe in Szene gesetzt, der Abschluss aber zu harmlos und Arno Richter ist schnell unten. Mit der 2:0-Führung für die 05er geht es dann in die Pause. Die Zuschauer sehen hier eine dominante Heimmannschaft und ein Spiel, was hauptsächlich auf ein Tor geht. Auf beiden Seiten wird kräftig gewechselt und in Durchgang 2 stehen 3 neue Kräfte für Elster sowie 6 neue für Dessau auf dem Platz. In der 52. Minute die erste zeigenswerte Szene der zweiten Hälfte. Elster will hinten rumspielen, aber der eingewechselte Darwin Hajowski schnappt sich die Kugel und setzt zum Sprint an, wird aber abgelaufen. Dadurch bekommt Yannick Görsch die gute Chance gegen die Laufrichtung des Keepers, aber auch am Tor vorbei. Nach gut einer gespielten Stunde auch mal wieder die Gäste aus dem Landkreis Wittenberg mit einem Impuls nach vorne. Jörn Engelhardt mit einem schönen langen Ball auf Yannick Schüler, der macht zu wenig draus. Allgemein wird im zweiten Durchgang bisher relativ wenig von beiden Teams geboten. In der 65. Minute dann mal eine Doppelchance für die Bauhausstädter. Zuerst Darwin Hajowski mit dem Abschluss aus guter Position. Der eingewechselte Shaba Juhasch pariert stark. Elster bekommt den Ball nicht weg und Nick Bauer erobert das Spielgerät. Weiter auf Yannick Görsch. Aber auch hier kann Elsters Schlussmann den Einschlag verhindern. 05er Neuzugang Keba Sonko zeigt dann in der nächsten Szene, was er drauf hat. Nick Bauer bedient den ehemaligen Thalheimer gut. Ein Haken und der Abschluss knapp drüber. Dann mal Freistoß für Dessau. Kurz ausgeführt und keine schlechte Idee. Shaba Juhasch ist aber hellwach und hat die Kugel sicher. Mittlerweile hat es angefangen zu regnen, was die 05er aber nicht stört. Darwin Hajowski macht das hier richtig gut und kann abschließen. Wieder stark von Elster-Keeper Juhasch per Fußabwehr pariert. Dann mal Tom Sparfeld aus spitzem Winkel. Drüber. Der Regen wird stärker, Dessau jedoch weiterhin im Vorwärtsgang. Keba Sonko zum ebenfalls eingewechselten Till Panzer, der das hier richtig toll macht, aber auch am Torhüter der Gäste scheitert. Die letzte Chance der Partie gehört Keba Sonko, der den Ball nach guter Hereingabe von Mohammad Alhamwi aber über den Querbalken haut. Damit war's das. Der SV Dessau 05 gewinnt sein erstes Testspiel gegen den SV Eintracht Elster hochverdient mit 2:0 und kann sich nur vorwerfen, nicht noch einige Tore mehr gemacht zu haben.
1: Das war ein sehr gutes Vorbereitungsspiel für uns. Besonders in der ersten Halbzeit waren wir sehr dominant aufs Feld. Nicht nur mit dem Ball, auch gegen den Ball mit einer richtig guten Aggressivität. Wir haben viel trainiert die letzten 3 Tage. Also wir haben auch heute Vorspiel trainiert, aber die Jungs haben wirklich Gas gegeben. Danach haben wir in der zweiten Halbzeit ein paar Spieler gewechselt. Also wir haben heute 20 Spieler genutzt. Davon 5 Spieler zwischen 17 und 19 Jahre alt. Deswegen, ich denke auch, die zweite Halbzeit ist auch in Ordnung. Wir können auch positive nehmen, besonders mit unserer Körpersprache gegen den Ball. Aber wir haben noch viel zu tun, es ist nur einfach von unserer Vorbereitung. Wir müssen weiter einfach hart arbeiten. Wir trainieren morgen und Dienstag und wir haben noch ein Testspiel am Mittwoch wieder hier. Genau, also wir haben wirklich viel zu tun, auch die Neuzugänge zu integrieren. Aber ich spüre, dass die Jungs Bock haben und das freut mich.
0: 5 Testspiele stehen für die Dessauer nun noch an, bevor dann die Verbandsliga-Saison startet. Am 22. Juli zu Hause gegen den FC Eintracht Köthen, am 25.07. beim Leipziger SC 1901, einen Tag später im Schillerpark gegen den SV Rot-Weiß Kemberg, am 29.07. dann zu Hause gegen den Zörbiger FC und abschließend am 1. August beim Oberligisten aus Sandersdorf.
2: Die Schützengilde Dessau lud erneut zu ihrem traditionellen Schützenfest ein. Das Fest bot nun bereits zum 18. Mal die Gelegenheit, einen Blick hinter die Kulissen des Vereinslebens zu werfen. Am 11. Juli waren auf dem Vereinsgelände im Tiergarten alle Interessierten herzlich eingeladen, vorbeizuschauen und die Welt des Schützensports kennenzulernen.
3: Es ist schön, dass man die befreundeten Vereine immer wieder sieht. Man kennt sich im Laufe der Jahre, man fährt ja auch gegenseitig zu den Wettkämpfen, lädt sich ein, lässt sich einladen und das ist die Tradition.
2: Von 11 bis 17 Uhr erwartete die Besucher bei freiem Eintritt ein abwechslungsreiches Programm. Für die musikalische Unterhaltung sorgten ein DJ, ein Spielmannszug der Stadt Wolfen sowie die Oranienbaumer Jagdhornbläser. Um 14 Uhr begann der offizielle Festakt mit dem Schützenappell, einem Auftritt des Hochfürstlichen Jägerkorps Anhalt-Dessau und der feierlichen Königsproklamation. Dabei übergab das amtierende Schützenpaar seine Titel an die Nachfolger. Dieter Haseloff und Anja Koch freuten sich sehr über die Auszeichnung.
3: Wir sind ja mit die Organisatoren, ne? Und wir sind seit früh um 8 auf dem Weg hier und bereiten alles vor, müssen morgen alles wieder aufräumen. Aber den Titel, den hat man schon gut.
2: Außerdem wurde das neue Stadtschützenkönigspaar proklamiert. Lothar Ackermann und Nicole Heim nahmen ihre Auszeichnungen entgegen.
4: Ich bin sehr erfreut, ich bin sehr aufgeregt, dass wieder ein schönes neues Jahr vor mir steht, wo ich viel reisen kann, viel erleben kann und bin aber auch ein ganz kleines bisschen betrübt.
2: Mit dem Schützenfest erinnerte die Schützengilde Dessau auch an ihre Wiedervereinigung vor 36 Jahren. Für die Besucher gab es zahlreiche Mitmachangebote. An verschiedenen Stationen konnten sie sich unter anderem mit der Luftpistole ausprobieren, beim Vogelschießen auf einen Holzvogel zielen oder an einer Biathlonanlage ihre Treffsicherheit testen. Heute steht für viele Mitglieder der sportliche Aspekt im Vordergrund. Die Wege zum Schießsport waren jedoch ganz unterschiedlich.
4: Meine ganze Familie ist quasi im Schützenverein, beziehungsweise die Großeltern und Urgroßeltern waren auch Jäger. Das liegt mir quasi einfach im Blut. Und mein Vater hat mich so ein bisschen hergebracht, denn meine Mutter und mein Vater waren schon immer auch sehr mit der Schützengilde verbunden. Und ich bin hier quasi geboren.
3: Ich habe in der Ausbildung angefangen mit Kegeln und mein erster Mann meinte, wir müssten jetzt unbedingt ein gemeinsames Hobby haben und hat die Schützenvereine in der Umgebung abgeklappert. Und dann sind wir in Ragun gelandet beim Schießen und ich habe mich ein bisschen als Naturtalent herausgestellt, aber da waren die Trainingsmöglichkeiten nicht so toll. Also musste ich wechseln und bin in die Schützengilde Dessau gekommen. Da konnte ich besser trainieren.
2: Viele nutzten die Gelegenheit, den Schießsport selbst auszuprobieren und sich über den Verein zu informieren. Gerade Einsteigern wird empfohlen, zunächst mit dem Luftdruckschießen anzufangen, bevor später auf größere Kaliber umgestiegen wird. Wer Interesse am Schießen oder am Vereinsleben hat, ist bei der Schützengilde Dessau jederzeit willkommen.
3: Er muss alt genug sein. Luftgewehr darf man erst ab 12 schießen, KK erst ab 16 mit Erlaubnis der Eltern. Und da kann man sich dann hier immer melden. Wir haben Montag, Mittwoch, Freitag Trainingstage. Und der Ansprechpartner wäre dann Ulf Koch. Mein Mann.
2: Mit der Veranstaltung zeigte die Schützengilde einmal mehr, wie lebendig das Vereinsleben in Dessau ist. Für viele Besucher war es ein gelungener Einblick in den Schützensport.

0: Ich begrüße Sie an diesem Dienstag zu den RBW Aktuellnachrichten. Am 19. Juli kam es in einem Waldstück der Juri-Gagarin-Straße in Jessen zu einem circa 1 Hektar großen Waldbodenbrand. Das Feuer wurde durch Kameraden der Freiwilligen Feuerwehren Jessen, Schweinitz, Holzdorf und Kremitz sowie der Feuerwehr der Bundeswehr gelöscht. Ein Übergreifen der Flammen auf eine Mehrzweckhalle sowie einen daneben befindlichen Gastank konnten verhindert werden. Die Schadenshöhe konnte noch nicht bestimmt werden. Zur Klärung der genauen Brandursache wurde ein Brandermittlungsverfahren eingeleitet. Die Ermittlungen dauern an. Große Freude herrschte am 10. Juli in der Lutherstadt Wittenberg. Am Lutherhaus wurde der Grundstein für ein neues Eingangsgebäude gelegt. Das weltweit größte reformationsgeschichtliche Museum wird seit Anfang 2025 umfassend energetisch saniert und zugleich touristisch weiterentwickelt. Der Neubau schafft künftig einen modernen und großzügigeren Empfangsbereich für die neue Dauerausstellung, deren Eröffnung für Herbst 2027 vorgesehen ist. Zur feierlichen Grundsteinlegung reisten der Beauftragte der Bundesregierung für Kultur und Medien, Staatsminister Dr. Wolfram Weimer, sowie Sachsen-Anhalts Bildungsminister Jan Riedel in die Lutherstadt und würdigten gemeinsam diesen bedeutenden historischen Meilenstein.
1: Die Freude war am 10. Juli in der Lutherstadt Wittenberg groß. Gemeinsam mit dem Kulturstaatsminister Dr. Wolfram Weimer, Bildungsminister Jan Riedel, Wittenbergs Bürgermeister André Seidig sowie Dr. Thomas T. Müller, Vorstand der Stiftung Luther-Gedenkstätten, wurde der Grundstein für das neue Eingangsgebäude des Lutherhauses gelegt. Das Bauprojekt ist nicht nur für die Lutherstadt Wittenberg von großer Bedeutung. Auch das Land Sachsen-Anhalt und der Bund messen der Baumaßnahme angesichts der herausragenden nationalen und internationalen Bedeutung des Lutherhauses einen hohen Stellenwert bei.
2: Unsere Lutherstätten haben natürlich für Wittenberg eine sehr große Bedeutung. Sie stehen auch für unsere Stadt und sie strahlt auch in die gesamte Welt. Und deswegen kommen natürlich viele Menschen nach Wittenberg. Aber sie kommen halt nicht nur zu dieser Stätte, sie werden hier freundlich begrüßt und empfangen und erleben hier auch was sehr Schönes, aber gehen dann mit einem guten Gefühl in unsere schöne Stadt, in unsere Altstadt hinein. Und davon profitiert natürlich auch der gesamte Handel, die Gastro, und das ist sehr schön für unsere Stadt.
3: Erst einmal ist ja das hier eigentlich die Keimzelle der Reformation. Wir haben als Landesslogan Hashtag modern denken. Und es gibt ja nicht wenige Historiker, die sagen, die Moderne hat eigentlich mit Luther angefangen. Mit dieser Selbstermächtigung des Denkens, auch bezüglich religiöser Dinge, bezüglich der Fragen des Glaubens. Und ich meine, all das ist hier hinter uns in diesem Lutherhaus passiert. Also hier hat er die 95 Thesen entworfen. Hier hat er mit seiner Frau Katharina von Bora gelebt. Hier hat er Besuch empfangen. Also aus ganz Europa sind die gekommen, um zu Luther zu pilgern. Also das ist schon ein enorm wichtiger Bau für Sachsen-Anhalt, und deswegen investiert Sachsen-Anhalt da gerne, um also diesen Eingangsbereich oder das Eingangsgebäude des Lutherhauses zu errichten.
4: Das ist ein Ort von welthistorischer Bedeutung. Ob man in Sydney oder in Tokio oder in Vancouver die Leute fragt, diesen Ort kennt man. Und man kennt ihn wegen Luther, weil hier Geschichte verändert wurde, Geschichte geschrieben wurde und Geschichte zum Besseren sich gewandelt hat. Und deswegen kommen Zehntausende von Menschen aus aller Welt, und für die bauen wir jetzt ein neues Besucherzentrum. Wir wollen das bildsam machen, wir wollen es zugänglich machen, wir wollen, dass möglichst viele Menschen herkommen und erleben, was hier passiert ist.
1: Das Land Sachsen-Anhalt unterstützt das Bauvorhaben mit insgesamt 10,5 Millionen Euro. Weitere 4,8 Millionen Euro stellte der Beauftragte der Bundesregierung für Kultur und Medien für die energetische Sanierung bereit. Die Stiftung Luther-Gedenkstätten beteiligt sich mit 300.000 Euro aus Eigenmitteln. Insgesamt umfasst das Projekt ein Investitionsvolumen von 15,6 Millionen Euro. Mit dem Neubau verfolgt man ein ganz wichtiges Ziel.
5: Das neue Eingangsgebäude hat vor allen Dingen das Ziel, dass wir das Haupthaus schützen. Also das alte Lutherhaus Es geht also darum, dass wir eine Art Klimaschleuse schaffen, wo auch zwei Busgruppen zeitgleich sich aufhalten können, wo, wenn das Wetter mal nicht so gut ist, wie es zum Beispiel heute ist, dass dort die Feuchtigkeit wieder aufgenommen wird und nicht ins Haus getragen wird. Darum geht's. Auch, dass die Wärme nicht sofort ins Haus gebracht wird, dass man sozusagen eine Art Klimaschleuse hat letztlich. Und darüber hinaus geht es auch darum, dass wir was Freundliches haben für die Besucher, dass man sich gut aufgenommen fühlt. Wir werden den Museumsshop deutlich erweitern dort auch, dass man also auch ein Angebot hat, dass man was mitnehmen kann, wenn man wieder nach Haus fährt und den Menschen mitteilen kann, wie schön es in Wittenberg war und dass es sich lohnt, auch herzufahren. Also es wird ein moderner Bau sein, der sich aber einfügt. Wir werden den ehemaligen Innenhof überdachen. Mit einer Glaskonstruktion, die, wenn die Sonne zu sehr scheint, sich verfärbt, sodass man also diese Sonneneinstrahlung nicht sehr massiv im Inneren hat. Das ist alles sehr klug ausgetüftelt und wird auch spannend zu sehen sein, wird also architektonisch auch spannend sein, so wie es umgesetzt wird. Es wird sehr hell sein. Wir werden im vorderen Bereich auch noch Kunst am Bau umsetzen, sodass also Modernes und Historisches zueinander kommen.
1: Parallel zum Neubau wird die energetische Sanierung des Lutherhauses vorangetrieben. Dabei werden zahlreiche Bereiche des historischen Gebäudes unter energetischen Gesichtspunkten geprüft und modernisiert. Besonders im Fokus der energetischen Sanierung stehen dabei die Fenster des Lutherhauses.
5: Die Fenster sind für die energetische Sanierung von besonderer Bedeutung. Und da mussten wir viel tüfteln, weil wir einfach viele Partner hatten, mit die wir einbeziehen mussten. Also zum einen kommen natürlich die Energetiker und sagen, so hätten wir es gern. Dann kommt die Denkmalpflege und sagt, na, so geht's aber nicht. Dann kommt am Ende ICOMOS, also die UNESCO, und sagt, wir haben da aber auch noch was zu sagen. Und als wir dann alle halbwegs auf der Spur hatten, dann kam das Landeskriminalamt und hat gesagt, na ja, aber der Einbruchschutz muss auch noch gewährleistet werden. Und wir haben das dann so gelöst, dass wir, nachdem wir alle an einem Tisch hatten, eine Idee hatten, haben dann ein Musterfenster bauen lassen, was also auch schon eingebaut ist. Und wenn Sie jetzt von hier schauen, bin ich nicht sicher, ob Sie sofort erkennen, welches das neue und welches das alte ist. Also wir haben da wirklich eine tolle Firma gefunden, die uns das Musterfenster gebaut hat, und so wird es am Ende werden. Es wird also dann alles erfüllen, was wir uns wünschen, mit leichten Abstrichen in jede Richtung, aber so, dass es dem Haus am wenigsten Schaden zufügt. Das nützt ja nichts, wenn

0: wir das Haus völlig zerlegen, dafür, dass wir es dann energetisch haben.
1: Einige erste Arbeiten wurden bereits abgeschlossen. Gerade bei historischen Gebäuden ist ein besonders sorgfältiges Vorgehen erforderlich. Während der Sanierungsarbeiten kommt es immer wieder vor, dass neue Erkenntnisse gewonnen oder bislang verborgene Details entdeckt werden. So war es auch bei diesem Projekt, bei dem im Verlauf der Arbeiten weitere wertvolle Einblicke in die Baugeschichte des Lutherhauses gewonnen werden konnten.
0: Also wir haben im Haus tatsächlich ein paar ganz spannende Sachen gefunden. Das ist so, also zum Beispiel im Hängewerk oberhalb der Lutherstube. Die Lutherstube haben wir jetzt festgestellt, dass das ein ganz besonderes Werk ist, wie es konstruiert ist und auch wie die Lutherstube gehalten wird. Da hat man schon im 19. Jahrhundert was dran gemacht und da haben wir Hinweise gefunden, wer das gemacht hat. Die Leute haben sich da also mit Bleistift auch verewigt. Das werden wir wahrscheinlich auch zeigen. Wir haben einige lutherzeitliche Fliesen gefunden im unteren Bereich. Also es kommt bei solchen Sachen immer wieder was raus, obgleich nun das Haus ja nun mehrfach schon bearbeitet worden ist, von vielen Generationen immer wieder. Aber es ist trotzdem immer mal wieder eine spannende Entdeckung, also eine ganz lustige Sache war, dass wir einen Hausschuh gefunden haben. Wem der gehört hat, Luther vermutlich nicht, aber ganz jung ist er auch nicht.
1: Auch im Stadtrat der Lutherstadt Wittenberg stand das Thema mehrfach auf der Tagesordnung und führte zu intensiven Diskussionen.
2: In der Tat war es eine sehr sachliche Diskussion, in der auch alle Meinungen gehört wurden, denn es gab natürlich auch Interessierte an dem Erhalt dessen, was hier vorher war. Aber am Ende gab es eine Abwägung zwischen dem, was geht und dem, was eben nicht geht und was auch vertretbar ist, gerade auch mit Blick in die Zukunft. Und dann hat am Ende eben doch in der Mehrheit eine tragende Rolle gespielt, dass hier etwas Neues entsteht, was auch gute Arbeitsbedingungen vor allem für die Menschen, die hier auch mit tätig sind, schafft und natürlich auch ein Raum mit Aufenthaltsqualität entsteht, der den heutigen Maßstäben der Zeit auch entspricht. Und das hat am Ende dazu geführt, dass der Stadtrat in seiner Mehrheit das Thema auch mitgetragen hat.
1: Die offiziellen Bauarbeiten für das neue Eingangsgebäude haben damit begonnen. Sofern es im weiteren Verlauf zu keinen baulichen Komplikationen kommt, ist die Eröffnung für den Herbst 2027 geplant.
3: Bei einem Pressegespräch auf der Baustelle informierte die Lutherstadt Wittenberg kürzlich über den aktuellen Stand der seit über einem Jahr laufenden Umbau- und Erweiterungsarbeiten am Feuerwehrstandort Pratau. Gleichzeitig hat die Stadt eine wichtige Entscheidung für die Zukunft des Standortes getroffen. Neben dem ursprünglich geplanten Erweiterungsbau wird auch das bestehende Feuerwehrgebäude umfassend saniert. Damit steigt das Gesamtinvestitionsvolumen von rund 1,1 Millionen Euro auf etwa 1,5 Millionen Euro. Mit der Erweiterung allein hätten wir zwar mehr Platz geschaffen, ein Teil des Gebäudes wäre jedoch weiterhin nicht auf dem gewünschten Stand gewesen. Da ohnehin gebaut wird, ist jetzt der richtige Zeitpunkt, den gesamten Standort zukunftsfähig aufzustellen. Das ist wirtschaftlich sinnvoll und stärkt die Feuerwehr Pratau langfristig, sagte Bürgermeister André Seidig.
4: Am 2. Juli-Wochenende verwandelte sich der Bitterfelder Stadthafen wieder in ein Paradies für Töpfer- und Handwerkskunstfreunde. Der inzwischen dritte Handwerker- und Töpfermarkt lud Gäste ein, um zu stöbern und Näheres zum Handwerk zu lernen. 50 Ausstellerinnen und Aussteller präsentierten nicht nur Geschaffenes, sondern erklärten auch den Prozess dahinter. Über dem Amboss konnte man etwas über die Schmiedekunst oder über der Töpferscheibe etwas über die Brennkunst lernen. Nur zwei der endlosen Beispiele des Marktes. Hier konnten Kunstliebhaber alles kaufen, was sie sich schon immer gewünscht haben. Keramikteller, Töpfe oder Obst, Flechtkörbe, Metallstatuen oder Holzschalen. Wer am dritten Handwerker- und Töpfermarkt in Bitterfeld gesucht hat, hat sicher auch gefunden.
3: Der Stadtrat Sannersdorf-Brehna beauftragt die Verwaltung mit der Erstellung einer Analyse sowie eines Nutzungskonzeptes für die Mehrzweck- und Sporthallen der Stadt Sannersdorf-Brehna. Hintergrund ist, dass die aktuellen Nutzungsentgelte der tatsächlichen Kosten für Betrieb und Unterhaltung der Hallen nicht ausreichend transparent abbilden. Zudem gab es in den vergangenen Jahren wiederholt Kritik an Einschränkungen des Schul- und Vereinssports durch externe Veranstaltungen.

0: Veranstaltungen. Die Verwaltung soll zunächst eine belastbare Datengrundlage zur Nutzung und zu den Kosten der Hallen erarbeiten. Auf dieser Grundlage soll anschließend ein Nutzungskonzept mit einem Vorschlag für eine nachvollziehbare und differenzierte Entgeltstruktur entstehen. Dabei sollen gemeinwohlorientierte Nutzungen, etwa durch Schulen, Vereine, Kinder- und Jugendsport, sowie kulturelle und soziale Veranstaltungen von gewerblichen und sonstigen externen Nutzungen unterschieden werden. Die endgültige Entscheidung über künftige Entgelte und Nutzungsregelungen bleibt dem Stadtrat vorbehalten. Damit sind wir am Ende unserer heutigen Ausgabe der RBB Aktuell Nachrichten. Wir schauen, Sie wissen es, an dieser Stelle auf den Wetterbericht und im Anschluss daran gern noch auf die Meldungen aus Dessau-Roßlau. Am Mittwoch um 18 Uhr melden wir uns dann aus der RBW-Redaktion wieder. Bis dahin, machen Sie es gut und auf Wiedersehen.
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1: Am Mittwoch erwarten uns Temperaturen von bis zu 21 Grad. Der Himmel bleibt durchgehend bewölkt und in den Mittagsstunden ist vereinzelt mit leichtem Regen zu rechnen. Ein starker Westwind kommt mit schnellen Böen. Das Wetter bleibt in den nächsten Tagen ähnlich, wobei vorerst mit keinem Regen mehr zu rechnen ist.

Die Fußball-WM ist vorbei. Spanien ist nach einer mäßig unterhaltsamen Partie gegen Argentinien zum zweiten Mal nach 2010 Weltmeister geworden. Im Stadion am Schillerpark wurde am 19. Juli ebenfalls Fußball gespielt. Hier hießen die Spieler auf dem Platz zwar nicht Ferran Torres, Lamine Yamal oder Lionel Messi, aber Elia Friebe, Niklas Mied oder auch Yannick Schüler wissen ebenfalls, wie man kickt. Der SV Dessau 05 empfing den SV Eintracht Elster zum ersten Testspiel nach der Sommerpause. Für die 05er ging es darum, gut in die Saisonvorbereitungen zu starten. Immerhin sind die Ambitionen des Verbandsliga-Vizemeisters für die anstehende Spielzeit durchaus hoch. Die Gäste aus dem Landkreis Wittenberg sind nach einer starken Saison zurück in der Landesliga und starteten mit dem Freundschaftsspiel ebenfalls in die Vorbereitungsphase. Die Hausherren sind hier gleich zu Beginn die spielbestimmende Mannschaft. Nach 5 Minuten wird es das erste Mal etwas gefährlich, weil Elia Friebe Elster-Keeper Arno Richter unter Druck setzt. Gerade noch mal gut gegangen für die Gäste. Dessau macht munter weiter. Moritz Singbeil mit einer guten Bewegung. Dann hat er das Auge für Elia Friebe. Dessen Abschluss wird aber noch geblockt. Dann Ecke für 05, reingebracht durch Paul Wertmann. Moritz Singbeil hat Platz, köpft aber am Kasten vorbei. In der 13. Minute das erste Mal Elster im Vorwärtsgang. Erik Meyers Versuch, hier halb Flanke, halb Torschuss und ohne jegliche Gefahr. Dann gleich wieder der Blick in die andere Richtung. Ecke für die Gastgeber, die zunächst nichts einbringt. Der Ball bleibt aber bei den Jungs aus der Bauhausstadt. Alex Soblowski. Dann Niklas Mied und Marcio Pelchen mit dem Doppelpass. Arno Richter kann Mieds Hereingabe klären. Elster mit dem Befreiungsschlag. Und Alex Soblowski hier mit dem Fehler. Erik Schutsch setzt zum Sprint an und läuft bis zur Strafraumkante durch, versucht dann Moritz Donat in der Mitte zu bedienen. Thaddäus Horvath ist aber dran und kann klären. Die darauf folgende Ecke wird getreten von Damon Schüler und kommt auf Yannick Schüler, der den Kopfball knapp am Tor vorbeisetzt. Die Schillerparkkicker hier aber mit deutlich mehr Ballbesitz und gleich der nächsten Chance. Niklas Mied auf Moritz Singbeil, der wird von den Gegnern nicht wirklich gestört, kann durchgehen und schießen, Arno Richter pariert jedoch stark. Die 05er jetzt mit Dauerdruck auf das gegnerische Tor und Elster bekommt hier kaum Entlastung. Die Zuschauer sehen mehrere Torannäherungen, doch so wirklich gefährlich wird davon zunächst nichts und auf der Anzeigetafel bleibt weiterhin die 0 für die Dessauer stehen. In der 26. Minute mal ein hoher Ball auf Yannick Görsch, dessen Hereingabe aber in den Armen von Arno Richter landet. Der Schlussmann von Elster macht bisher einen guten Job, seine Vorderleute machen es ihm aber nicht einfach. Fehlpass auf Hannes Erhardt, der macht jedoch nichts draus. Dann mal wieder eine Ecke für die Dessauer und Moritz Singbeil versucht es artistisch, keine große Herausforderung für Richter. Wir befinden uns in der 35. Spielminute und Hannes Erhardt nimmt sich mal ein Herz und versucht aus der Distanz. Richter kann nur nach vorne abwehren, wo Yannick Görsch lauert. Wenige Tage vor seinem 19. Geburtstag erzielt der junge Angreifer hier den verdienten Führungstreffer für die Hausherren. Und nicht mal eine Minute nach dem Tor zum 1:0 bietet sich die nächste gute Gelegenheit für das Team von Dimitrios Mitsis. Paul Wertmann auf Nick Bauer, der nochmal auf Elia Friebe ablegt und schon steht es hier 2:0. Der Doppelschlag innerhalb kürzester Zeit für den SV Dessau 05. Die Gastgeber machen munter weiter. Ein Freistoß von Paul Wertmann bringt hier keinen Erfolg. Die Dessauer stehen sehr tief in der gegnerischen Hälfte und versuchen früh den Ball zu erobern. Yannick Görsch ist hier mal damit erfolgreich, kann jedoch nicht sein zweites Tor erzielen. Kurz vor Ende der ersten Halbzeit zeigt sich dann auch die Eintracht nochmal vorm gegnerischen Kasten. Thaddäus Horvath kann Moritz Donats Schuss blocken. Auf der anderen Seite wird der auffällige Yannick Görsch noch einmal von Elia Friebe in Szene gesetzt, der Abschluss aber zu harmlos und Arno Richter ist schnell unten.
Mit der 2:0-Führung für die 05er geht es dann in die Pause. Die Zuschauer sehen hier eine dominante Heimmannschaft und ein Spiel, was hauptsächlich auf ein Tor geht. Auf beiden Seiten wird kräftig gewechselt und in Durchgang 2 stehen 3 neue Kräfte für Elster sowie 6 neue für Dessau auf dem Platz. In der 52. Minute die erste zeigenswerte Szene der zweiten Hälfte. Elster will hinten rumspielen, aber der eingewechselte Darwin Hajowski schnappt sich die Kugel und setzt zum Sprint an, wird aber abgelaufen. Dadurch bekommt Yannick Görsch die gute Chance gegen die Laufrichtung des Keepers, aber auch am Tor vorbei. Nach gut einer gespielten Stunde auch mal wieder die Gäste aus dem Landkreis Wittenberg mit einem Impuls nach vorne. Jörn Engelhardt mit einem schönen langen Ball auf Yannick Schüler, der macht zu wenig draus. Allgemein wird im zweiten Durchgang bisher relativ wenig von beiden Teams geboten. In der 65. Minute dann mal eine Doppelchance für die Bauhausstädter. Zuerst Darwin Hajowski mit dem Abschluss aus guter Position. Der eingewechselte Shaba Juhasch pariert stark. Elster bekommt den Ball nicht weg und Nick Bauer erobert das Spielgerät. Weiter auf Yannick Görsch, aber auch hier kann Elsters Schlussmann den Einschlag verhindern. 05er Neuzugang Keba Sonko zeigt dann in der nächsten Szene, was er drauf hat. Nick Bauer bedient den ehemaligen Thalheimer gut, ein Haken und der Abschluss knapp drüber. Dann mal Freistoß für Dessau. Kurz ausgeführt und keine schlechte Idee, Shaba Juhasch ist aber hellwach und hat die Kugel sicher. Mittlerweile hat es angefangen zu regnen, was die 05er aber nicht stört. Darwin Hajowski macht das hier richtig gut und kann abschließen, wieder stark von Elster-Keeper Juhasch per Fußabwehr pariert. Dann mal Tom Sparfeld aus spitzem Winkel, drüber. Der Regen wird stärker.

0: Dessau jedoch weiterhin im Vorwärtsgang. Keba Sonko zum ebenfalls eingewechselten Till Panzer, der das hier richtig toll macht, aber auch am Torhüter der Gäste scheitert. Die letzte Chance der Partie gehört Keba Sonko, der den Ball nach guter Hereingabe von Mohamed Alhamwi aber über den Querbalken haut. Damit war's das. Der SV Dessau 05 gewinnt sein erstes Testspiel gegen den SV Eintracht Elster hochverdient mit 2:0 und kann sich nur vorwerfen, nicht noch einige Tore mehr gemacht zu haben.
1: Das war ein sehr gutes Vorbereitungsspiel für uns. Besonders in der ersten Halbzeit waren wir sehr dominant aufs Feld. Nicht nur mit dem Ball, auch gegen den Ball mit einer richtig guten Aggressivität. Wir haben viel trainiert die letzten drei Tage. Also wir haben auch heute Vorspiel trainiert, aber die Jungs haben wirklich Gas gegeben. Danach haben wir in der zweiten Halbzeit ein paar Spieler gewechselt. Also wir haben heute 20 Spieler genutzt. Davon fünf Spieler zwischen 17 und 19 Jahre alt. Deswegen, ich denke auch, die zweite Halbzeit ist auch in Ordnung. Wir können auch positive nehmen, besonders mit unserer Körpersprache gegen den Ball. Aber wir haben noch viel zu tun, es ist nur einfach von unserer Vorbereitung. Wir müssen weiter einfach hart arbeiten. Wir trainieren morgen und Dienstag und wir haben noch ein Testspiel am Mittwoch wieder hier. Genau, also wir haben wirklich viel zu tun, auch die Neuzugänge zu integrieren. Aber ich spüre, dass die Jungs Bock haben und das freut mich.
0: Fünf Testspiele stehen für die Dessauer nun noch an, bevor dann die Verbandsliga-Saison startet. Am 22. Juli zu Hause gegen den FC Eintracht Köthen, am 25.07. beim Leipziger SC 1901, einen Tag später im Schillerpark gegen den SV Rot-Weiß Kemberg, am 29.07. dann zu Hause gegen den Zörbiger FC und abschließend am 1. August beim Oberligisten aus Sandersdorf.
2: Die Schützengilde Dessau lud erneut zu ihrem traditionellen Schützenfest ein. Das Fest bot nun bereits zum 18. Mal die Gelegenheit, einen Blick hinter die Kulissen des Vereinslebens zu werfen. Am 11. Juli waren auf dem Vereinsgelände im Tiergarten alle Interessierten herzlich eingeladen, vorbeizuschauen und die Welt des Schützensports kennenzulernen.
3: Es ist schön, dass man die befreundeten Vereine immer wieder sieht. Man kennt sich im Laufe der Jahre, man fährt ja auch gegenseitig zu den Wettkämpfen, lädt sich ein, lässt sich einladen und das ist die Tradition.
2: Von 11 bis 17 Uhr erwartete die Besucher bei freiem Eintritt ein abwechslungsreiches Programm. Für die musikalische Unterhaltung sorgten ein DJ, ein Spielmannszug der Stadt Wolfen sowie die Oranienbaumer Jagdhornbläser. Um 14 Uhr begann der offizielle Festakt mit dem Schützenappell, einem Auftritt des Hochfürstlichen Jägerkorps Anhalt-Dessau und der feierlichen Königsproklamation. Dabei übergab das amtierende Schützenpaar seine Titel an die Nachfolger. Dieter Haseloff und Anja Koch freuten sich sehr über die Auszeichnung.
3: Wir sind ja mit die Organisatoren, ne? Und wir sind seit früh um 8 auf dem Weg hier und bereiten alles vor, müssen morgen alles wieder aufräumen. Aber den Titel, den hat man schon gut.
2: Außerdem wurde das neue Stadtschützenkönigspaar proklamiert. Lothar Ackermann und Nicole Heim nahmen ihre Auszeichnungen entgegen.
4: Ich bin sehr erfreut, ich bin sehr aufgeregt, dass wieder ein schönes neues Jahr vor mir steht, wo ich viel reisen kann, viel erleben kann und bin aber auch ein ganz kleines bisschen betrübt.
2: Mit dem Schützenfest erinnerte die Schützengilde Dessau auch an ihre Wiedervereinigung vor 36 Jahren. Für die Besucher gab es zahlreiche Mitmachangebote. An verschiedenen Stationen konnten sie sich unter anderem mit der Luftpistole ausprobieren, beim Vogelschießen auf einen Holzvogel zielen oder an einer Biathlonanlage ihre Treffsicherheit testen. Heute steht für viele Mitglieder der sportliche Aspekt im Vordergrund. Die Wege zum Schießsport waren jedoch ganz unterschiedlich.
4: Meine ganze Familie ist quasi im Schützenverein, beziehungsweise die Großeltern und Urgroßeltern waren auch Jäger. Das liegt mir quasi einfach im Blut. Und mein Vater hat mich so ein bisschen hergebracht, denn meine Mutter und mein

0: Trainieren. Gerade Einsteigern wird empfohlen, zunächst mit dem Luftdruckschießen anzufangen, bevor später auf größere Kaliber umgestiegen wird. Wer Interesse am Schießen oder am Vereinsleben hat, ist bei der Schützengilde Dessau jederzeit willkommen.
1: Er muss alt genug sein. Luftgewehr darf man erst ab 12 schießen, KK erst ab 16 mit Erlaubnis der Eltern. Und da kann man sich dann hier immer melden. Wir haben Montag, Mittwoch, Freitag Trainingstage. Und der Ansprechpartner wäre dann Ulf Koch, mein Mann.
0: Mit der Veranstaltung zeigte die Schützengilde einmal mehr, wie lebendig das Vereinsleben in Dessau ist. Für viele Besucher war es ein gelungener Einblick in den Schützensport.

0: Ich begrüße Sie an diesem Dienstag zu den RBW Aktuellnachrichten. Am 19. Juli kam es in einem Waldstück der Juri-Gagarin-Straße in Jessen zu einem circa 1 Hektar großen Waldbodenbrand. Das Feuer wurde durch Kameraden der Freiwilligen Feuerwehren Jessen, Schweinitz, Holzdorf und Kremitz sowie der Feuerwehr der Bundeswehr gelöscht. Ein Übergreifen der Flammen auf eine Mehrzweckhalle sowie einen daneben befindlichen Gastank konnten verhindert werden. Die Schadenshöhe konnte noch nicht bestimmt werden. Zur Klärung der genauen Brandursache wurde ein Brandermittlungsverfahren eingeleitet. Die Ermittlungen dauern an. Große Freude herrschte am 10. Juli in der Lutherstadt Wittenberg. Am Lutherhaus wurde der Grundstein für ein neues Eingangsgebäude gelegt. Das weltweit größte reformationsgeschichtliche Museum wird seit Anfang 2025 umfassend energetisch saniert und zugleich touristisch weiterentwickelt. Der Neubau schafft künftig einen modernen und großzügigeren Empfangsbereich für die neue Dauerausstellung, deren Eröffnung für Herbst 2027 vorgesehen ist. Zur feierlichen Grundsteinlegung reisten der Beauftragte der Bundesregierung für Kultur und Medien, Staatsminister Dr. Wolfram Weimer, sowie Sachsen-Anhalts Bildungsminister Jan Riedel in die Lutherstadt und würdigten gemeinsam diesen bedeutenden historischen Meilenstein.
1: Die Freude war am 10. Juli in der Lutherstadt Wittenberg groß. Gemeinsam mit dem Kulturstaatsminister Dr. Wolfram Weimer, Bildungsminister Jan Riedel, Wittenbergs Bürgermeister André Seidig sowie Dr. Thomas T. Müller, Vorstand der Stiftung Luther-Gedenkstätten, wurde der Grundstein für das neue Eingangsgebäude des Lutherhauses gelegt. Das Bauprojekt ist nicht nur für die Lutherstadt Wittenberg von großer Bedeutung. Auch das Land Sachsen-Anhalt und der Bund messen der Baumaßnahme angesichts der herausragenden nationalen und internationalen Bedeutung des Lutherhauses einen hohen Stellenwert bei.
2: Unsere Lutherstätten haben natürlich für Wittenberg eine sehr große Bedeutung. Sie stehen auch für unsere Stadt und sie strahlt auch in die gesamte Welt. Und deswegen kommen natürlich viele Menschen nach Wittenberg. Aber sie kommen halt nicht nur zu dieser Stätte, sie werden hier freundlich begrüßt und empfangen und erleben hier auch was sehr Schönes, aber gehen dann mit einem guten Gefühl in unsere schöne Stadt, in unsere Altstadt hinein. Und davon profitiert natürlich auch der gesamte Handel, die Gastro, und das ist sehr schön für unsere Stadt.
3: Erst einmal ist ja das hier eigentlich die Keimzelle der Reformation. Wir haben als Landesslogan Hashtag modern denken, und es gibt ja nicht wenige,

0: Historiker, die sagen, die Moderne hat eigentlich mit Luther angefangen. Ne, mit dieser Selbstermächtigung des Denkens, auch bezüglich religiöser Dinge, bezüglich der Fragen des Glaubens. Und ich meine, all das ist hier hinter uns in diesem Lutherhaus passiert. Also hier hat er die 95 Thesen entworfen. Hier hat er mit seiner Frau Katharina von Bora gelebt. Hier hat er Besuch empfangen. Also aus ganz Europa sind die gekommen, um zu Luther zu pilgern. Also das ist schon ein enorm wichtiger Bau für Sachsen-Anhalt. Und deswegen investiert Sachsen-Anhalt da gerne, um also diesen Eingangsbereich oder das Eingangsgebäude des Lutherhauses zu errichten.
1: Das ist ein Ort von welthistorischer Bedeutung. Ob man in Sydney oder in Tokio oder in Vancouver die Leute fragt, diesen Ort kennt man. Und man kennt ihn wegen Luther, weil hier Geschichte verändert wurde, Geschichte geschrieben wurde und Geschichte zum Besseren sich gewandelt hat. Und deswegen kommen Zehntausende von Menschen aus aller Welt und für die bauen wir jetzt ein neues Besucherzentrum. Wir wollen das bildsam machen, wir wollen es zugänglich machen, wir wollen, dass möglichst viele Menschen herkommen und erleben, was hier passiert ist.
2: Das Land Sachsen-Anhalt unterstützt das Bauvorhaben mit insgesamt 10,5 Millionen Euro. Weitere 4,8 Millionen Euro stellte der Beauftragte der Bundesregierung für Kultur und Medien für die energetische Sanierung bereit. Die Stiftung Luther-Gedenkstätten beteiligt sich mit 300.000 Euro aus Eigenmitteln. Insgesamt umfasst das Projekt ein Investitionsvolumen von 15,6 Millionen Euro. Mit dem Neubau verfolgt man ein ganz wichtiges Ziel.
3: Das neue Eingangsgebäude hat vor allen Dingen das Ziel, dass wir das Haupthaus schützen, also das alte Lutherhaus. Es geht also darum, dass wir eine Art Klimaschleuse schaffen, wo auch zwei Busgruppen zeitgleich sich aufhalten können, wo, wenn das Wetter mal nicht so gut ist, wie es zum Beispiel heute ist, dass dort die Feuchtigkeit wieder aufgenommen wird und nicht ins Haus getragen wird. Darum geht's. Auch, dass die Wärme nicht sofort ins Haus gebracht wird, dass man sozusagen eine Art Klimaschleuse hat letztlich. Und darüber hinaus geht es auch darum, dass wir was Freundliches haben für die Besucher, dass man sich gut aufgenommen fühlt. Wir werden den Museumsshop deutlich erweitern dort auch, dass man also auch ein Angebot hat, dass man was mitnehmen kann, wenn man wieder nach Haus fährt und den Menschen mitteilen kann, wie schön es in Wittenberg war und dass es sich lohnt, auch herzufahren. Also es wird ein moderner Bau sein, der sich aber einfügt. Wir werden den ehemaligen Innenhof überdachen mit einer Glaskonstruktion, die, wenn die Sonne zu sehr scheint, sich verfärbt, sodass man also diese Sonneneinstrahlung nicht sehr massiv im Inneren hat. Das ist alles sehr klug ausgetüftelt und wird auch spannend zu sehen sein, wird also architektonisch auch spannend sein, so wie es umgesetzt wird. Es wird sehr hell sein. Wir werden im vorderen Bereich auch noch Kunst am Bau umsetzen, sodass also Modernes und Historisches zueinander kommen.
2: Parallel zum Neubau wird die energetische Sanierung des Lutherhauses vorangetrieben. Dabei werden zahlreiche Bereiche des historischen Gebäudes unter energetischen Gesichtspunkten geprüft und modernisiert. Besonders im Fokus der energetischen Sanierung stehen dabei die Fenster des Lutherhauses.
3: Die Fenster sind für die energetische Sanierung von besonderer Bedeutung. Und da mussten wir viel tüfteln, weil wir einfach viele Partner hatten, mit denen wir einbeziehen mussten. Also zum einen kommen natürlich die Energetiker und sagen, so hätten wir es gern. Dann kommt die Denkmalpflege und sagt, na, so geht's aber nicht. Dann kommt am Ende ICOMOS, also die UNESCO, und sagt, wir haben da aber auch noch was zu sagen. Und als wir dann alle halbwegs auf der Spur hatten, dann kam das Landeskriminalamt und hat gesagt, na ja, aber der Einbruchschutz muss auch noch gewährleistet werden. Und wir haben das dann so gelöst, dass wir, nachdem wir alle an einem Tisch hatten, eine Idee hatten, haben dann ein Musterfenster bauen lassen, was also auch schon eingebaut ist. Und wenn Sie jetzt von hier schauen, bin ich nicht sicher, ob Sie sofort erkennen, welches das neue und welches das alte ist. Also wir haben da wirklich eine tolle Firma gefunden, die uns das Musterfenster gebaut hat und so wird es am Ende werden. Es wird also dann alles erfüllen, was wir uns wünschen, mit leichten Abstrichen in jede Richtung, aber so, dass es dem Haus am wenigsten Schaden zufügt. Es nützt ja nichts, wenn wir das Haus völlig zerlegen, dafür, dass wir es dann energetisch haben.
2: Einige erste Arbeiten wurden bereits abgeschlossen. Gerade bei historischen Gebäuden ist ein besonders sorgfältiges Vorgehen erforderlich. Während der Sanierungsarbeiten kommt es immer wieder vor, dass neue Erkenntnisse gewonnen oder bislang verborgene Details entdeckt werden. So war es auch bei diesem Projekt, bei dem im Verlauf der Arbeiten weitere wertvolle Einblicke in die Baugeschichte des Lutherhauses gewonnen werden konnten.
3: Also wir haben im Haus tatsächlich ein paar ganz spannende Sachen gefunden. Das ist so, also zum Beispiel im Hängewerk oberhalb der Lutherstube. Die Lutherstube haben wir festgestellt, dass das ein ganz besonderes Werk ist, auf das das, wie es konstruiert ist und auch wie die Lutherstube gehalten wird. Da hat man schon im 19. Jahrhundert was dran gemacht und da haben wir Hinweise gefunden, wer das gemacht hat. Die Leute haben sich da also mit Bleistift auch verewigt. Das werden wir wahrscheinlich auch zeigen. Wir haben einige lutherzeitliche Fliesen gefunden im unteren Bereich. Also es kommt bei solchen Sachen immer wieder was raus, obgleich nun das Haus ja nun mehrfach schon bearbeitet worden ist, von vielen Generationen immer wieder. Aber es ist trotzdem immer mal wieder eine spannende Entdeckung. Also eine ganz lustige Sache war, dass wir einen Hausschuh gefunden haben. Wem der gehört hat, Luther vermutlich nicht, aber ganz jung ist er auch nicht.
2: Auch im Stadtrat der Lutherstadt Wittenberg stand das Thema mehrfach auf der Tagesordnung und führte zu intensiven Diskussionen.
4: In der Tat war es eine sehr sachliche Diskussion, in der auch alle Meinungen gehört wurden, denn es gab natürlich auch Interessierte an dem Erhalt dessen, was hier vorher war. Aber am Ende gab es eine Abwägung zwischen dem, was geht und dem, was eben nicht geht und was auch vertretbar ist, gerade auch mit Blick in die Zukunft. Und dann hat am Ende eben doch in der Mehrheit eine tragende Rolle gespielt, dass hier etwas Neues entsteht, was auch gute Arbeitsbedingungen vor allem für die Menschen, die hier auch mit tätig sind, schafft und natürlich auch ein Raum mit Aufenthaltsqualität entsteht, der den heutigen Maßstäben der Zeit auch entspricht. Und das hat am Ende dazu geführt, dass der Stadtrat in seiner Mehrheit das Thema auch mitgetragen hat.
2: Die offiziellen Bauarbeiten für das neue Eingangsgebäude haben damit begonnen. Sofern es im weiteren Verlauf zu keinen baulichen Komplikationen kommt, ist die Eröffnung für den Herbst 2027 geplant.
5: Bei einem Pressegespräch auf der Baustelle informierte die Lutherstadt Wittenberg kürzlich über den aktuellen Stand der seit über einem Jahr laufenden Umbau- und Erweiterungsarbeiten am Feuerwehrstandort Pratau. Gleichzeitig hat die Stadt eine wichtige Entscheidung für die Zukunft des Standortes getroffen. Neben dem ursprünglich geplanten Erweiterungsbau wird auch das bestehende Feuerwehrgebäude umfassend saniert. Damit steigt das Gesamtinvestitionsvolumen von rund 1,1 Millionen Euro auf etwa 1,5 Millionen Euro. Mit der Erweiterung allein hätten wir zwar mehr Platz geschaffen, ein Teil des Gebäudes wäre jedoch weiterhin nicht auf dem gewünschten Stand gewesen. Da ohnehin gebaut wird, ist jetzt der richtige Zeitpunkt, den gesamten Standort zukunftsfähig aufzustellen. Das ist wirtschaftlich sinnvoll und stärkt die Feuerwehr Pratau langfristig, sagte Bürgermeister André Seidig.
6: Am 2. Juli-Wochenende verwandelte sich der Bitterfelder Stadthafen wieder in ein Paradies für Töpfer- und Handwerkskunstfreunde. Der inzwischen dritte Handwerker- und Töpfermarkt lud Gäste ein, um zu stöbern und Näheres zum Handwerk zu lernen. 50 Ausstellerinnen und Aussteller präsentierten nicht nur Geschaffenes, sondern erklärten auch den Prozess dahinter. Über dem Amboss konnte man etwas über die Schmiedekunst oder über der Töpferscheibe etwas über die Brennkunst lernen. Nur zwei der endlosen Beispiele des Marktes. Hier konnten Kunstliebhaber alles kaufen, was sie sich schon immer gewünscht haben. Keramikteller, Töpfe oder Obst, Flechtkörbe, Metallstatuen oder Holzschalen. Wer am dritten Handwerker- und Töpfermarkt in Bitterfeld gesucht hat, hat sicher auch gefunden.
5: Der Stadtrat Sandersdorf-Brehner beauftragt die Verwaltung mit der Erstellung einer Analyse sowie eines Nutzungskonzeptes für die Mehrzweck- und Sporthallen der Stadt Sandersdorf-Brehner. Hintergrund ist, dass die aktuellen Nutzungsentgelte der tatsächlichen Kosten für Betrieb und Unterhaltung der Hallen nicht ausreichend transparent abbilden. Zudem gab es in den vergangenen Jahren wiederholt Kritik an Einschränkungen des Schul- und Vereinssports durch externe Veranstaltungen. Die Verwaltung soll zunächst eine belastbare Datengrundlage zur Nutzung und zu den Kosten der Hallen erarbeiten. Auf dieser Grundlage soll anschließend ein Nutzungskonzept mit einem Vorschlag für eine nachvollziehbare und differenzierte Entgeltstruktur entstehen. Dabei sollen gemeinwohlorientierte Nutzungen, etwa durch Schulen, Vereine, Kinder- und Jugendsport sowie kulturelle und soziale Veranstaltungen von gewerblichen und sonstigen externen Nutzungen unterschieden werden. Die endgültige Entscheidung über künftige Entgelte und Nutzungsregelungen bleibt dem Stadtrat vorbehalten. Damit sind wir am Ende unserer heutigen Ausgabe der RBB Aktuellnachrichten. Wir schauen, Sie wissen es, an dieser Stelle auf den Wetterbericht und im Anschluss daran gern noch auf die Meldungen aus Dessau-Roßlau. Am Mittwoch um 18 Uhr melden wir uns dann aus der RBB-Redaktion wieder. Bis dahin, machen Sie es gut und auf Wiedersehen.
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6: Am Mittwoch erwarten uns Temperaturen von bis zu 21 Grad. Der Himmel bleibt durchgehend bewölkt und in den Mittagsstunden ist vereinzelt mit leichtem Regen zu rechnen. Ein starker Westwind kommt mit schnellen Böen. Das Wetter bleibt in den nächsten Tagen ähnlich, wobei vorerst mit keinem Regen mehr zu rechnen ist.

0: Die Fußball-WM ist vorbei. Spanien ist nach einer mäßig unterhaltsamen Partie gegen Argentinien zum zweiten Mal nach 2010 Weltmeister geworden. Im Stadion am Schillerpark wurde am 19. Juli ebenfalls Fußball gespielt. Hier hießen die Spieler auf dem Platz zwar nicht Ferran Torres, Lamine Yamal oder Lionel Messi, aber Ilja Friebe, Niklas Mied oder auch Yannick Schüler wissen ebenfalls, wie man kickt. Der SV Dessau 05 empfing den SV Eintracht Elster zum ersten Testspiel nach der Sommerpause. Für die 05er ging es darum, gut in die Saisonvorbereitungen zu starten. Immerhin sind die Ambitionen des Verbandsliga-Vizemeisters für die anstehende Spielzeit durchaus hoch. Die Gäste aus dem Landkreis Wittenberg sind nach einer starken Saison zurück in der Landesliga und starteten mit dem Freundschaftsspiel ebenfalls in die Vorbereitungsphase. Die Hausherren sind hier gleich zu Beginn die spielbestimmende Mannschaft. Nach 5 Minuten wird es das erste Mal etwas gefährlich, weil Ilja Friebe Elster-Keeper Arno Richter unter Druck setzt. Gerade nochmal gut gegangen für die Gäste. Dessau macht munter weiter. Moritz Singbeil mit einer guten Bewegung. Dann hat er das Auge für Ilja Friebe. Dessen Abschluss wird aber noch geblockt. Dann Ecke für 05, reingebracht durch Paul Wertmann. Moritz Singbeil hat Platz, köpft aber am Kasten vorbei. In der 13. Minute das erste Mal Elster im Vorwärtsgang. Erik Meyers Versuch, hier halb Flanke, halb Torschuss und ohne jegliche Gefahr. Dann gleich wieder der Blick in die andere Richtung. Ecke für die Gastgeber, die zunächst nichts einbringt. Der Ball bleibt aber bei den Jungs aus der Bauhausstadt. Alex Soblowski. Dann Niklas Mied und Marcio Pelchen mit dem Doppelpass. Arno Richter kann Mieds Hereingabe klären. Elster mit dem Befreiungsschlag und Alex Soblowski hier mit dem Fehler. Erik Schutsch setzt zum Sprint an und läuft bis zur Strafraumkante durch, versucht dann Moritz Donat in der Mitte zu bedienen. Thaddäus Horvath ist aber dran und kann klären. Die darauf folgende Ecke wird getreten von Damon Schüler und kommt auf Yannick Schüler, der den Kopfball knapp am Tor vorbeisetzt. Die Schillerparkicker hier aber mit deutlich mehr Ballbesitz und gleich der nächsten Chance. Niklas Mied auf Moritz Singbeil, der wird von den Gegnern nicht wirklich gestört, kann durchgehen und schießen, Arno Richter pariert jedoch stark. Die 05er jetzt mit Dauerdruck auf das gegnerische Tor und Elster bekommt hier kaum Entlastung. Die Zuschauer sehen mehrere Torannäherungen, doch so wirklich gefährlich wird davon zunächst nichts und auf der Anzeigetafel bleibt weiterhin die 0 für die Dessauer stehen. In der 26. Minute mal ein hoher Ball auf Yannick Görsch, dessen Hereingabe aber in den Armen von Arno Richter landet. Der Schlussmann von Elster macht bisher einen guten Job, seine Vorderleute machen es ihm aber nicht einfach. Fehlpass auf Hannes Erhardt. Der macht jedoch nichts draus. Dann mal wieder eine Ecke für die Dessauer. Und Moritz Singbeil versucht es artistisch. Keine große Herausforderung für Richter. Wir befinden uns in der 35. Spielminute. Und Hannes Erhardt nimmt sich mal ein Herz und versucht aus der Distanz. Richter kann nur nach vorne abwehren, wo Yannick Görsch lauert. Wenige Tage vor seinem 19. Geburtstag erzielt der junge Angreifer hier den verdienten Führungstreffer für die Hausherren. Und nicht mal eine Minute nach dem Tor zum 1:0 bietet sich die nächste gute Gelegenheit für das Team von Dimitrios Mitsis. Paul Wertmann auf Nick Bauer, der nochmal auf Ilja Friebe ablegt und schon steht es hier 2:0. Der Doppelschlag innerhalb kürzester Zeit für den SV Dessau 05. Die Gastgeber machen munter weiter. Ein Freistoß von Paul Wertmann bringt hier keinen Erfolg. Die Dessauer stehen sehr tief in der gegnerischen Hälfte und versuchen früh den Ball zu erobern. Yannick Görsch ist hier mal damit erfolgreich, kann jedoch nicht sein zweites Tor erzielen. Kurz vor Ende der ersten Halbzeit zeigt sich dann auch die Eintracht nochmal vorm gegnerischen Kasten. Thaddäus Horvath kann Moritz Donats Schuss blocken. Auf der anderen Seite wird der auffällige Yannick Görsch noch einmal von Ilja Friebe in Szene gesetzt, der Abschluss aber zu harmlos und Arno Richter ist schnell unten. Mit der 2:0-Führung für die 05er geht es dann in die Pause. Die Zuschauer sehen hier eine dominante Heimmannschaft und ein Spiel, was hauptsächlich auf ein Tor geht. Auf beiden Seiten wird kräftig gewechselt und in Durchgang 2 stehen 3 neue Kräfte für Elster sowie 6 neue für Dessau auf dem Platz. In der 52. Minute die erste zeigenswerte Szene der zweiten Hälfte. Elster will hinten rumspielen, aber der eingewechselte Darwin Hajowski schnappt sich die Kugel und setzt zum Sprint an, wird aber abgelaufen. Dadurch bekommt Yannick Görsch die gute Chance gegen die Laufrichtung des Keepers, aber auch am Tor vorbei. Nach gut einer gespielten Stunde auch mal wieder die Gäste aus dem Landkreis Wittenberg mit einem Impuls nach vorne. Jörn Engelhardt mit einem schönen langen Ball auf Yannick Schüler, der macht zu wenig draus. Allgemein wird im zweiten Durchgang bisher relativ wenig von beiden Teams geboten. In der 65. Minute dann mal eine Doppelchance für die Bauhausstädter. Zuerst Darwin Hajowski mit dem Abschluss aus guter Position. Der eingewechselte Shaba Juhasch pariert stark. Elster bekommt den Ball nicht weg und Nick Bauer erobert das Spielgerät. Weiter auf Yannick Görsch, aber auch hier kann Elsters Schlussmann den Einschlag verhindern. 05er Neuzugang Keba Sonko zeigt dann in der nächsten Szene, was er drauf hat. Nick Bauer bedient den ehemaligen Thalheimer gut. Ein Haken und der Abschluss knapp drüber. Dann mal Freistoß für Dessau. Kurz ausgeführt und keine schlechte Idee. Shaba Juhasch ist aber hellwach und hat die Kugel sicher. Mittlerweile hat es angefangen zu regnen, was die 05er aber nicht stört. Darwin Hajowski macht das hier richtig gut und kann abschließen. Wieder stark von Elster-Keeper Juhasch per Fußabwehr pariert. Dann mal Tom Sparfeld aus spitzem Winkel. Drüber. Der Regen wird stärker, Dessau jedoch weiterhin im Vorwärtsgang. Keba Sonko zum ebenfalls eingewechselten Till Panzer, der das hier richtig toll macht, aber auch am Torhüter der Gäste scheitert. Die letzte Chance der Partie gehört Keba Sonko, der den Ball nach guter Hereingabe von Mohammad Alhamwi aber über den Querbalken haut. Damit war's das. Der SV Dessau 05 gewinnt sein erstes Testspiel gegen den SV Eintracht Elster hochverdient mit 2:0 und kann sich nur vorwerfen, nicht noch einige Tore mehr gemacht zu haben.
1: Das war ein sehr gutes Vorbereitungsspiel für uns. Besonders in der ersten Halbzeit waren wir sehr dominant aufs Feld. Nicht nur mit dem Ball, auch gegen den Ball mit einer richtig guten Aggressivität. Wir haben viel trainiert die letzten 3 Tage. Also wir haben auch heute Vorspiel trainiert, aber die Jungs haben wirklich Gas gegeben. Danach haben wir in der zweiten Halbzeit ein paar Spieler gewechselt. Also wir haben heute 20 Spieler genutzt. Davon 5 Spieler zwischen 17 und 19 Jahre alt. Deswegen, ich denke auch, die zweite Halbzeit ist auch in Ordnung. Wir können auch positive nehmen, besonders mit unserer Körpersprache gegen den Ball. Aber wir haben noch viel zu tun, es ist nur einfach von unserer Vorbereitung. Wir müssen weiter einfach hart arbeiten. Wir trainieren morgen und Dienstag und wir haben noch ein Testspiel am Mittwoch wieder hier. Genau, also wir haben wirklich viel zu tun, auch die Neuzugänge zu integrieren. Aber ich spüre, dass die Jungs Bock haben und das freut mich.
0: 5 Testspiele stehen für die Dessauer nun noch an, bevor dann die Verbandsliga-Saison startet. Am 22. Juli zu Hause gegen den FC Eintracht Köthen, am 25.07. beim Leipziger SC 1901, einen Tag später im Schillerpark gegen den SV Rot-Weiß Kemberg, am 29.07. dann zu Hause gegen den Zörbiger FC und abschließend am 1. August beim Oberligisten aus Sandersdorf.
2: Die Schützengilde Dessau lud erneut zu ihrem traditionellen Schützenfest ein. Das Fest bot nun bereits zum 18. Mal die Gelegenheit, einen Blick hinter die Kulissen des Vereinslebens zu werfen. Am 11. Juli waren auf dem Vereinsgelände im Tiergarten alle Interessierten herzlich eingeladen, vorbeizuschauen und die Welt des Schützensports kennenzulernen.
3: Es ist schön, dass man die befreundeten Vereine immer wieder sieht. Man kennt sich im Laufe der Jahre, man fährt ja auch gegenseitig zu den Wettkämpfen, lädt sich ein, lässt sich einladen und das ist die Tradition.
2: Von 11 bis 17 Uhr erwartete die Besucher bei freiem Eintritt ein abwechslungsreiches Programm. Für die musikalische Unterhaltung sorgten ein DJ, ein Spielmannszug der Stadt Wolfen sowie die Oranienbaumer Jagdhornbläser. Um 14 Uhr begann der offizielle Festakt mit dem Schützenappell, einem Auftritt des Hochfürstlichen Jägerkorps Anhalt-Dessau und der feierlichen Königsproklamation. Dabei übergab das amtierende Schützenpaar seine Titel an die Nachfolger. Dieter Haseloff und Anja Koch freuten sich sehr über die Auszeichnung.
3: Wir sind ja mit die Organisatoren, ne? Und wir sind seit früh um 8 auf dem Weg hier und bereiten alles vor, müssen morgen alles wieder aufräumen. Aber den Titel, den hat man schon gut.
2: Außerdem wurde das neue Stadtschützenkönigspaar proklamiert. Lothar Ackermann und Nicole Heim nahmen ihre Auszeichnungen entgegen.
4: Ich bin sehr erfreut, ich bin sehr aufgeregt, dass wieder ein schönes neues Jahr vor mir steht, wo ich viel reisen kann, viel erleben kann. Und bin aber auch ein ganz kleines bisschen betrübt.
2: Mit dem Schützenfest erinnerte die Schützengilde Dessau auch an ihre Wiedervereinigung vor 36 Jahren. Für die Besucher gab es zahlreiche Mitmachangebote. An verschiedenen Stationen konnten sie sich unter anderem mit der Luftpistole ausprobieren, beim Vogelschießen auf einen Holzvogel zielen oder an einer Biathlonanlage ihre Treffsicherheit testen. Heute steht für viele Mitglieder der sportliche Aspekt im Vordergrund. Die Wege zum Schießsport waren jedoch ganz unterschiedlich.
4: Meine ganze Familie ist quasi im Schützenverein, beziehungsweise die Großeltern und Urgroßeltern waren auch Jäger. Das liegt mir quasi einfach im Blut. Und mein Vater hat mich so ein bisschen hergebracht, denn meine Mutter und mein Vater waren schon immer auch sehr mit der Schützengilde verbunden. Und ich bin hier quasi geboren.
3: Ich habe in der Ausbildung angefangen mit Kegeln und mein erster Mann meinte, wir müssten jetzt unbedingt ein gemeinsames Hobby haben und hat die Schützenvereine in der Umgebung abgeklappert. Und dann sind wir in Ragun gelandet beim Schießen und ich habe mich ein bisschen als Naturtalent herausgestellt, aber da waren die Trainingsmöglichkeiten nicht so toll. Also musste ich wechseln und bin in die Schützengilde Dessau gekommen, da konnte ich besser trainieren.
2: Viele nutzten die Gelegenheit, den Schießsport selbst auszuprobieren und sich über den Verein zu informieren. Gerade Einsteigern wird empfohlen, zunächst mit dem Luftdruckschießen anzufangen, bevor später auf größere Kaliber umgestiegen wird. Wer Interesse am Schießen oder am Vereinsleben hat, ist bei der Schützengilde Dessau jederzeit willkommen.
3: Er muss alt genug sein. Luftgewehr darf man erst ab 12 schießen, KK erst ab 16 mit Erlaubnis der Eltern. Und da kann man sich dann hier immer melden. Wir haben Montag, Mittwoch, Freitag Trainingstage. Und der Ansprechpartner wäre dann Ulf Koch, mein Mann.
2: Mit der Veranstaltung zeigte die Schützengilde einmal mehr, wie lebendig das Vereinsleben in Dessau ist. Für viele Besucher war es ein gelungener Einblick in den Schützensport.

0: Ich begrüße Sie an diesem Dienstag zu den RBW Aktuellnachrichten. Am 19. Juli kam es in einem Waldstück der Juri-Gagarin-Straße in Jessen zu einem circa 1 Hektar großen Waldbodenbrand. Das Feuer wurde durch Kameraden der Freiwilligen Feuerwehren Jessen, Schweinitz, Holzdorf und Kremitz sowie der Feuerwehr der Bundeswehr gelöscht. Ein Übergreifen der Flammen auf eine Mehrzweckhalle sowie einen daneben befindlichen Gastank konnten verhindert werden. Die Schadenshöhe konnte noch nicht bestimmt werden. Zur Klärung der genauen Brandursache wurde ein Brandermittlungsverfahren eingeleitet. Die Ermittlungen dauern an. Große Freude herrschte am 10. Juli in der Lutherstadt Wittenberg. Am Lutherhaus wurde der Grundstein für ein neues Eingangsgebäude gelegt. Das weltweit größte reformationsgeschichtliche Museum wird seit Anfang 2025 umfassend energetisch saniert und zugleich touristisch weiterentwickelt. Der Neubau schafft künftig einen modernen und großzügigeren Empfangsbereich für die neue Dauerausstellung, deren Eröffnung für Herbst 2027 vorgesehen ist. Zur feierlichen Grundsteinlegung reisten der Beauftragte der Bundesregierung für Kultur und Medien, Staatsminister Dr. Wolfram Weimer, sowie Sachsen-Anhalts Bildungsminister Jan Riedel in die Lutherstadt und würdigten gemeinsam diesen bedeutenden historischen Meilenstein.
1: Die Freude war am 10. Juli in der Lutherstadt Wittenberg groß. Gemeinsam mit dem Kulturstaatsminister Dr. Wolfram Weimer, Bildungsminister Jan Riedel, Wittenbergs Bürgermeister André Seidig sowie Dr. Thomas T. Müller, Vorstand der Stiftung Luther-Gedenkstätten, wurde der Grundstein für das neue Eingangsgebäude des Lutherhauses gelegt. Das Bauprojekt ist nicht nur für die Lutherstadt Wittenberg von großer Bedeutung. Auch das Land Sachsen-Anhalt und der Bund messen der Baumaßnahme angesichts der herausragenden nationalen und internationalen Bedeutung des Lutherhauses einen hohen Stellenwert bei.
2: Unsere Lutherstätten haben natürlich für Wittenberg eine sehr große Bedeutung. Sie stehen auch für unsere Stadt und sie strahlt auch in die gesamte Welt. Und deswegen kommen natürlich viele Menschen nach Wittenberg. Aber sie kommen halt nicht nur zu dieser Stätte, sie werden hier freundlich begrüßt und empfangen und erleben hier auch was sehr Schönes, aber gehen dann mit einem guten Gefühl in unsere schöne Stadt, in unsere Altstadt hinein. Und davon profitiert natürlich auch der gesamte Handel, die Gastro, und das ist sehr schön für unsere Stadt.
3: Erst einmal ist ja das hier eigentlich die Keimzelle der Reformation. Wir haben als Landesslogan Hashtag modern denken, und es gibt ja nicht wenige,

0: Historiker, die sagen, die Moderne hat eigentlich mit Luther angefangen, ne, mit dieser Selbstermächtigung des Denkens, auch bezüglich religiöser Dinge, bezüglich der Fragen des Glaubens. Und ich meine, all das ist hier hinter uns in diesem Lutherhaus passiert. Also hier hat er die 95 Thesen entworfen, hier hat er mit seiner Frau Katharina von Bora gelebt, hier hat er Besuche empfangen, also aus ganz Europa sind die gekommen, um zu Luther zu pilgern. Also das ist schon ein enorm wichtiger Bau für Sachsen-Anhalt und deswegen investiert Sachsen-Anhalt da gerne, um also diesen Eingangsbereich oder das Eingangsgebäude des Lutherhauses zu errichten.
1: Das ist ein Ort von welthistorischer Bedeutung. Ob man in Sydney oder in Tokio oder in Vancouver die Leute fragt, diesen Ort kennt man. Und man kennt ihn wegen Luther, weil hier Geschichte verändert wurde, Geschichte geschrieben wurde und Geschichte zum Besseren sich gewandelt hat. Und deswegen kommen Zehntausende von Menschen aus aller Welt und für die bauen wir jetzt ein neues Besucherzentrum. Wir wollen das bildsam machen, wir wollen es zugänglich machen, wir wollen, dass möglichst viele Menschen herkommen und erleben, was hier passiert ist.
2: Das Land Sachsen-Anhalt unterstützt das Bauvorhaben mit insgesamt 10,5 Millionen Euro. Weitere 4,8 Millionen Euro stellte der Beauftragte der Bundesregierung für Kultur und Medien für die energetische Sanierung bereit. Die Stiftung Luther-Gedenkstätten beteiligt sich mit 300.000 Euro aus Eigenmitteln. Insgesamt umfasst das Projekt ein Investitionsvolumen von 15,6 Millionen Euro. Mit dem Neubau verfolgt man ein ganz wichtiges Ziel.
3: Das neue Eingangsgebäude hat vor allen Dingen das Ziel, dass wir das Haupthaus schützen, also das alte Lutherhaus. Es geht also darum, dass wir eine Art Klimaschleuse schaffen, wo auch zwei Busgruppen zeitgleich sich aufhalten können, wo, wenn das Wetter mal nicht so gut ist, wie es zum Beispiel heute ist, dass dort die Feuchtigkeit wieder aufgenommen wird und nicht ins Haus getragen wird. Darum geht's. Auch, dass die Wärme nicht sofort ins Haus gebracht wird, dass man sozusagen eine Art Klimaschleuse hat letztlich. Und darüber hinaus geht es auch darum, dass wir was Freundliches haben für die Besucher, dass man sich gut aufgenommen fühlt. Wir werden den Museumsshop deutlich erweitern dort auch, dass man also auch ein Angebot hat, dass man was mitnehmen kann, wenn man wieder nach Haus fährt und den Menschen mitteilen kann, wie schön es in Wittenberg war und dass es sich lohnt, auch herzufahren. Also es wird ein moderner Bau sein, der sich aber einfügt. Wir werden den ehemaligen Innenhof überdachen mit einer Glaskonstruktion, die, wenn die Sonne zu sehr scheint, sich verfärbt, sodass man also diese Sonneneinstrahlung nicht sehr massiv im Inneren hat. Das ist alles sehr klug ausgetüftelt und wird auch spannend zu sehen sein, wird also architektonisch auch spannend sein, so wie es umgesetzt wird. Es wird sehr hell sein. Wir werden im vorderen Bereich auch noch Kunst am Bau umsetzen, sodass also Modernes und Historisches zueinander kommen.
2: Parallel zum Neubau wird die energetische Sanierung des Lutherhauses vorangetrieben. Dabei werden zahlreiche Bereiche des historischen Gebäudes unter energetischen Gesichtspunkten geprüft und modernisiert. Besonders im Fokus der energetischen Sanierung stehen dabei die Fenster des Lutherhauses.
3: Die Fenster sind für die energetische Sanierung von besonderer Bedeutung. Und da mussten wir viel tüfteln, weil wir einfach viele Partner hatten, mit die wir einbeziehen mussten. Also zum einen kommen natürlich die Energetiker und sagen, so hätten wir es gern. Dann kommt die Denkmalpflege und sagt, na, so geht's aber nicht. Dann kommt am Ende ICOMOS, also die UNESCO, und sagt, wir haben da aber auch noch was zu sagen. Und als wir dann alle halbwegs auf der Spur hatten, dann kam das Landeskriminalamt und hat gesagt, na ja, aber der Einbruchschutz muss auch noch gewährleistet werden. Und wir haben das dann so gelöst, dass wir, nachdem wir alle an einem Tisch hatten, eine Idee hatten, haben dann ein Musterfenster bauen lassen, was also auch schon eingebaut ist. Und wenn Sie jetzt von hier schauen, bin ich nicht sicher, ob Sie sofort erkennen, welches das neue und welches das alte ist. Also wir haben da wirklich eine tolle Firma gefunden, die uns das Musterfenster gebaut hat und so wird es am Ende werden. Es wird also dann alles erfüllen, was wir uns wünschen, mit leichten Abstrichen in jede Richtung, aber so, dass es dem Haus am wenigsten Schaden zufügt. Es nützt ja nichts, wenn wir das Haus völlig zerlegen, dafür, dass wir es dann energetisch haben.
2: Einige erste Arbeiten wurden bereits abgeschlossen. Gerade bei historischen Gebäuden ist ein besonders sorgfältiges Vorgehen erforderlich. Während der Sanierungsarbeiten kommt es immer wieder vor, dass neue Erkenntnisse gewonnen oder bislang verborgene Details entdeckt werden. So war es auch bei diesem Projekt, bei dem im Verlauf der Arbeiten weitere wertvolle Einblicke in die Baugeschichte des Lutherhauses gewonnen werden konnten.
3: Also wir haben im Haus tatsächlich ein paar ganz spannende Sachen gefunden. Das ist so, also zum Beispiel im Hängewerk

0: oberhalb der Lutherstube. Die Lutherstube haben wir jetzt festgestellt, dass das ein ganz besonderes Werk ist, auf das das, wie es konstruiert ist und auch wie die Lutherstube gehalten wird. Da hat man schon im 19. Jahrhundert was dran gemacht und da haben wir Hinweise gefunden, wer das gemacht hat. Die Leute haben sich da also mit Bleistift auch verewigt. Das werden wir wahrscheinlich auch zeigen. Wir haben einige lutherzeitliche Fliesen gefunden im unteren Bereich. Also es kommt bei solchen Sachen immer wieder was raus, obgleich nun das Haus ja nun mehrfach schon bearbeitet worden ist, von vielen Generationen immer wieder. Aber es ist trotzdem immer mal wieder eine spannende Entdeckung. Also eine ganz lustige Sache war, dass wir einen Hausschuh gefunden haben. Wem der gehört hat, Luther vermutlich nicht, aber ganz jung ist er auch nicht.
1: Auch im Stadtrat der Lutherstadt Wittenberg stand das Thema mehrfach auf der Tagesordnung und führte zu intensiven Diskussionen.
2: In der Tat war es eine sehr sachliche Diskussion, in der auch alle Meinungen gehört wurden, denn es gab natürlich auch Interessierte an dem Erhalt dessen, was hier vorher war. Aber am Ende gab es eine Abwägung zwischen dem, was geht und dem, was eben nicht geht und was auch vertretbar ist, gerade auch mit Blick in die Zukunft. Und dann hat am Ende eben doch in der Mehrheit eine tragende Rolle gespielt, dass hier etwas Neues entsteht, was auch gute Arbeitsbedingungen vor allem für die Menschen, die hier auch mit tätig sind, schafft und natürlich auch ein Raum mit Aufenthaltsqualität entsteht, der den heutigen Maßstäben der Zeit auch entspricht. Und das hat am Ende dazu geführt, dass der Stadtrat in seiner Mehrheit das Thema auch mitgetragen hat.
1: Die offiziellen Bauarbeiten für das neue Eingangsgebäude haben damit begonnen. Sofern es im weiteren Verlauf zu keinen baulichen Komplikationen kommt, ist die Eröffnung für den Herbst 2027 geplant.
3: Bei einem Pressegespräch auf der Baustelle informierte die Lutherstadt Wittenberg kürzlich über den aktuellen Stand der seit über einem Jahr laufenden Umbau- und Erweiterungsarbeiten am Feuerwehrstandort Pratau. Gleichzeitig hat die Stadt eine wichtige Entscheidung für die Zukunft des Standortes getroffen. Neben dem ursprünglich geplanten Erweiterungsbau wird auch das bestehende Feuerwehrgebäude umfassend saniert. Damit steigt das Gesamtinvestitionsvolumen von rund 1,1 Millionen Euro auf etwa 1,5 Millionen Euro. Mit der Erweiterung allein hätten wir zwar mehr Platz geschaffen, ein Teil des Gebäudes wäre jedoch weiterhin nicht auf dem gewünschten Stand gewesen. Da ohnehin gebaut wird, ist jetzt der richtige Zeitpunkt, den gesamten Standort zukunftsfähig aufzustellen. Das ist wirtschaftlich sinnvoll und stärkt die Feuerwehr Pratau langfristig, sagte Bürgermeister André Seidig.
4: Am 2. Juli-Wochenende verwandelte sich der Bitterfelder Stadthafen wieder in ein Paradies für Töpfer- und Handwerkskunstfreunde. Der inzwischen dritte Handwerker- und Töpfermarkt lud Gäste ein, um zu stöbern und Näheres zum Handwerk zu lernen. 50 Ausstellerinnen und Aussteller präsentierten nicht nur Geschaffenes, sondern erklärten auch den Prozess dahinter. Über dem Amboss konnte man etwas über die Schmiedekunst oder über der Töpferscheibe etwas über die Brennkunst lernen. Nur zwei der endlosen Beispiele des Marktes. Hier konnten Kunstliebhaber alles kaufen, was sie sich schon immer gewünscht haben. Keramikteller, Töpfe oder Obst, Flechtkörbe, Metallstatuen oder Holzschalen. Wer am dritten Handwerker- und Töpfermarkt in Bitterfeld gesucht hat, hat sicher auch gefunden.
3: Der Stadtrat Sannersdorf-Brehna beauftragt die Verwaltung mit der Erstellung einer Analyse sowie eines Nutzungskonzeptes für die Mehrzweck- und Sporthallen der Stadt Sannersdorf-Brehna. Hintergrund ist, dass die aktuellen Nutzungsentgelte der tatsächlichen Kosten für Betrieb und Unterhaltung der Hallen nicht ausreichend transparent abbilden. Zudem gab es in den vergangenen Jahren wiederholt Kritik an Einschränkungen des Schul- und Vereinssports durch externe Veranstaltungen. Die Verwaltung soll zunächst eine belastbare Datengrundlage zur Nutzung und zu den Kosten der Hallen erarbeiten. Auf dieser Grundlage soll anschließend ein Nutzungskonzept mit einem Vorschlag für eine nachvollziehbare und differenzierte Entgeltstruktur entstehen. Dabei sollen gemeinwohlorientierte Nutzungen, etwa durch Schulen, Vereine, Kinder- und Jugendsport sowie kulturelle und soziale Veranstaltungen von gewerblichen und sonstigen externen Nutzungen unterschieden werden. Die endgültige Entscheidung über künftige Entgelte und Nutzungsregelungen bleibt dem Stadtrat vor.

0: vorbehalten. Damit sind wir am Ende unserer heutigen Ausgabe der RBB Aktuellnachrichten. Wir schauen, Sie wissen es, an dieser Stelle auf den Wetterbericht und im Anschluss daran gern noch auf die Meldungen aus Dessau-Roßlau. Am Mittwoch um 18 Uhr melden wir uns dann aus der RBB-Redaktion wieder. Bis dahin, machen Sie es gut und auf Wiedersehen.
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1: Am Mittwoch erwarten uns Temperaturen von bis zu 21 Grad. Der Himmel bleibt durchgehend bewölkt und in den Mittagsstunden ist vereinzelt mit leichtem Regen zu rechnen. Ein starker Westwind kommt mit schnellen Böen. Das Wetter bleibt in den nächsten Tagen ähnlich, wobei vorerst mit keinem Regen mehr zu rechnen ist.

Die Fußball-WM ist vorbei. Spanien ist nach einer mäßig unterhaltsamen Partie gegen Argentinien zum zweiten Mal nach 2010 Weltmeister geworden. Im Stadion am Schillerpark wurde am 19. Juli ebenfalls Fußball gespielt. Hier hießen die Spieler auf dem Platz zwar nicht Ferran Torres, Lamine Yamal oder Lionel Messi, aber Ilja Friebe, Niklas Mied oder auch Yannick Schüler wissen ebenfalls, wie man kickt. Der SV Dessau 05 empfing den SV Eintracht Elster zum ersten Testspiel nach der Sommerpause. Für die 05er ging es darum, gut in die Saisonvorbereitungen zu starten. Immerhin sind die Ambitionen des Verbandsliga-Vizemeisters für die anstehende Spielzeit durchaus hoch. Die Gäste aus dem Landkreis Wittenberg sind nach einer starken Saison zurück in der Landesliga und starteten mit dem Freundschaftsspiel ebenfalls in die Vorbereitungsphase. Die Hausherren sind hier gleich zu Beginn die spielbestimmende Mannschaft. Nach 5 Minuten wird es das erste Mal etwas gefährlich, weil Ilja Friebe Elster-Keeper Arno Richter unter Druck setzt. Gerade noch mal gut gegangen für die Gäste. Dessau macht munter weiter. Moritz Singbeil mit einer guten Bewegung. Dann hat er das Auge für Ilja Friebe. Dessen Abschluss wird aber noch geblockt. Dann Ecke für 05, reingebracht durch Paul Wertmann. Moritz Singbeil hat Platz, köpft aber am Kasten vorbei. In der 13. Minute das erste Mal Elster im Vorwärtsgang. Erik Meyers Versuch, hier halb Flanke, halb Torschuss und ohne jegliche Gefahr. Dann gleich wieder der Blick in die andere Richtung. Ecke für die Gastgeber, die zunächst nichts einbringt. Der Ball bleibt aber bei den Jungs aus der Bauhausstadt. Alex Soblowski. Dann Niklas Mied und Marcio Pelchen mit dem Doppelpass. Arno Richter kann Mieds Hereingabe klären. Elster mit dem Befreiungsschlag und Alex Soblowski hier mit dem Fehler. Erik Schutsch setzt zum Sprint an und läuft bis zur Strafraumkante durch, versucht dann Moritz Donat in der Mitte zu bedienen. Tadeusz Horváth ist aber dran und kann klären. Die darauf folgende Ecke wird getreten von Damon Schüler und kommt auf Yannick Schüler, der den Kopfball knapp am Tor vorbei.

0: beisetzt. Die Schillerparkicker hier aber mit deutlich mehr Ballbesitz und gleich der nächsten Chance. Niklas Mied auf Moritz Singbeil, der wird von den Gegnern nicht wirklich gestört, kann durchgehen und schießen. Arno Richter pariert jedoch stark. Die 05er jetzt mit Dauerdruck auf das gegnerische Tor und Elster bekommt hier kaum Entlastung. Die Zuschauer sehen mehrere Torannäherungen, doch so wirklich gefährlich wird davon zunächst nichts und auf der Anzeigetafel bleibt weiterhin die 0 für die Dessauer stehen. In der 26. Minute mal ein hoher Ball auf Yannick Görsch, dessen Hereingabe aber in den Armen von Arno Richter landet. Der Schlussmann von Elster macht bisher einen guten Job, seine Vorderleute machen es ihm aber nicht einfach. Fehlpass auf Hannes Erhardt, der macht jedoch nichts draus. Dann mal wieder eine Ecke für die Dessauer und Moritz Singbeil versucht es artistisch, keine große Herausforderung für Richter. Wir befinden uns in der 35. Spielminute und Hannes Erhardt nimmt sich mal ein Herz und versucht aus der Distanz. Richter kann nur nach vorne abwehren, wo Yannick Görsch lauert. Wenige Tage vor seinem 19. Geburtstag erzielt der junge Angreifer hier den verdienten Führungstreffer für die Hausherren. Und nicht mal eine Minute nach dem Tor zum 1:0 bietet sich die nächste gute Gelegenheit für das Team von Dimitrios Mitsis. Paul Wertmann auf Nick Bauer, der nochmal auf Ilja Friebe ablegt und schon steht es hier 2:0. Der Doppelschlag innerhalb kürzester Zeit für den SV Dessau 05. Die Gastgeber machen munter weiter. Ein Freistoß von Paul Wertmann bringt hier keinen Erfolg. Die Dessauer stehen sehr tief in der gegnerischen Hälfte und versuchen früh den Ball zu erobern. Yannick Görsch ist hier mal damit erfolgreich, kann jedoch nicht sein zweites Tor erzielen. Kurz vor Ende der ersten Halbzeit zeigt sich dann auch die Eintracht nochmal vorm gegnerischen Kasten. Thaddäus Horvath kann Moritz Donats Schuss blocken. Auf der anderen Seite wird der auffällige Yannick Görsch noch einmal von Ilja Friebe in Szene gesetzt, der Abschluss aber zu harmlos und Arno Richter ist schnell unten. Mit der 2:0-Führung für die 05er geht es dann in die Pause. Die Zuschauer sehen hier eine dominante Heimmannschaft und ein Spiel, was hauptsächlich auf ein Tor geht. Auf beiden Seiten wird kräftig gewechselt und in Durchgang 2 stehen 3 neue Kräfte für Elster sowie 6 neue für Dessau auf dem Platz. In der 52. Minute die erste zeigenswerte Szene der zweiten Hälfte. Elster will hinten rumspielen, aber der eingewechselte Darwin Hajowski schnappt sich die Kugel und setzt zum Sprint an, wird aber abgelaufen. Dadurch bekommt Yannick Görsch die gute Chance gegen die Laufrichtung des Keepers, aber auch am Tor vorbei. Nach gut einer gespielten Stunde auch mal wieder die Gäste aus dem Landkreis Wittenberg mit einem Impuls nach vorne. Jörn Engelhardt mit einem schönen langen Ball auf Yannick Schüler, der macht zu wenig draus. Allgemein wird im zweiten Durchgang bisher relativ wenig von beiden Teams geboten. In der 65. Minute dann mal eine Doppelchance für die Bauhausstädter. Zuerst Darwin Hajowski mit dem Abschluss aus guter Position, der eingewechselte Shaba Juhasch pariert stark. Elster bekommt den Ball nicht weg und Nick Bauer erobert das Spielgerät. Weiter auf Yannick Görsch, aber auch hier kann Elsters Schlussmann den Einschlag verhindern. 05er Neuzugang Keba Sonko zeigt dann in der nächsten Szene, was er drauf hat. Nick Bauer bedient den ehemaligen Thalheimer gut, ein Haken und der Abschluss knapp drüber. Dann mal Freistoß für Dessau. Kurz ausgeführt und keine schlechte Idee. Shaba Juhasch ist aber hellwach und hat die Kugel sicher. Mittlerweile hat es angefangen zu regnen, was die 05er aber nicht stört. Darwin Hajowski macht das hier richtig gut und kann abschließen. Wieder stark von Elster-Keeper Juhasch per Fußabwehr pariert. Dann mal Tom Sparfeld aus spitzem Winkel. Drüber. Der Regen wird stärker, Dessau jedoch weiterhin im Vorwärtsgang. Keba Sonko zum ebenfalls eingewechselten Till Panzer, der das hier richtig toll macht, aber auch am Torhüter der Gäste scheitert. Die letzte Chance der Partie gehört Keba Sonko, der den Ball nach guter Hereingabe von Mohammad Alhamwi aber über den Querbalken haut. Damit war's das. Der SV Dessau 05 gewinnt sein erstes Testspiel gegen den SV Eintracht Elster hochverdient mit 2:0 und kann sich nur vorwerfen, nicht noch einige Tore mehr gemacht zu haben.
1: Das war ein sehr gutes Vorbereitungsspiel für uns.

0: Besonders in der ersten Halbzeit waren wir sehr dominant aufs Feld. Nicht nur mit dem Ball, auch gegen den Ball mit einer richtig guten Aggressivität. Wir haben viel trainiert die letzten drei Tage. Also wir haben auch heute Vorspiel trainiert, aber die Jungs haben wirklich Gas gegeben. Danach haben wir in der zweiten Halbzeit ein paar Spieler gewechselt. Also wir haben heute 20 Spieler genutzt. Davon 5 Spieler zwischen 17 und 19 Jahre alt. Deswegen, ich denke auch, die zweite Halbzeit ist auch in Ordnung. Wir können auch positive nehmen, besonders mit unserer Körpersprache gegen den Ball. Aber wir haben noch viel zu tun, es ist nur einfach von unserer Vorbereitung. Wir müssen weiter einfach hart arbeiten. Wir trainieren morgen und Dienstag und wir haben noch ein Testspiel am Mittwoch wieder hier. Genau, also wir haben wirklich viel zu tun, auch die Neuzugänge zu integrieren. Aber ich spüre, dass die Jungs Bock haben und das freut mich.
1: 5 Testspiele stehen für die Dessauer nun noch an, bevor dann die Verbandsliga-Saison startet. Am 22. Juli zu Hause gegen den FC Eintracht Köthen, am 25.07. beim Leipziger SC 1901, einen Tag später im Schillerpark gegen den SV Rot-Weiß Kemberg, am 29.07. dann zu Hause gegen den Zörbiger FC und abschließend am 1. August beim Oberligisten aus Sandersdorf.
2: Die Schützengilde Dessau lud erneut zu ihrem traditionellen Schützenfest ein. Das Fest bot nun bereits zum 18. Mal die Gelegenheit, einen Blick hinter die Kulissen des Vereinslebens zu werfen. Am 11. Juli waren auf dem Vereinsgelände im Tiergarten alle Interessierten herzlich eingeladen, vorbeizuschauen und die Welt des Schützensports kennenzulernen.
3: Es ist schön, dass man die befreundeten Vereine immer wieder sieht. Man kennt sich im Laufe der Jahre, man fährt ja auch gegenseitig zu den Wettkämpfen, lädt sich ein, lässt sich einladen und das ist die Tradition.
2: Von 11 bis 17 Uhr erwartete die Besucher bei freiem Eintritt ein abwechslungsreiches Programm. Für die musikalische Unterhaltung sorgten ein DJ, ein Spielmannszug der Stadt Wolfen sowie die Oranienbaumer Jagdhornbläser. Um 14 Uhr begann der offizielle Festakt mit dem Schützenappell, einem Auftritt des Hochfürstlichen Jägerkorps Anhalt-Dessau und der feierlichen Königsproklamation. Dabei übergab das amtierende Schützenpaar seine Titel an die Nachfolger. Dieter Haseloff und Anja Koch freuten sich sehr über die Auszeichnung.
3: Wir sind ja mit die Organisatoren, ne? Und wir sind seit früh um 8 auf dem Weg hier und bereiten alles vor, müssen morgen alles wieder aufräumen. Aber den Titel, den hat man schon gut.
2: Außerdem wurde das neue Stadtschützenkönigspaar proklamiert. Lothar Ackermann und Nicole Heim nahmen ihre Auszeichnungen entgegen.
4: Ich bin sehr erfreut, ich bin sehr aufgeregt, dass wieder ein schönes neues Jahr vor mir steht, wo ich viel reisen kann, viel erleben kann. Und bin aber auch ein ganz kleines bisschen betrübt.
2: Mit dem Schützenfest erinnerte die Schützengilde Dessau auch an ihre Wiedervereinigung vor 36 Jahren. Für die Besucher gab es zahlreiche Mitmachangebote. An verschiedenen Stationen konnten sie sich unter anderem mit der Luftpistole ausprobieren, beim Vogelschießen auf einen Holzvogel zielen oder an einer Biathlonanlage ihre Treffsicherheit testen. Heute steht für viele Mitglieder der sportliche Aspekt im Vordergrund. Die Wege zum Schießsport waren jedoch ganz unterschiedlich.
4: Meine ganze Familie ist quasi im Schützenverein, beziehungsweise die Großeltern und Urgroßeltern waren auch Jäger. Das liegt mir quasi einfach im Blut und mein Vater hat mich so ein bisschen hergebracht, denn meine Mutter und mein Vater waren schon immer auch sehr mit der Schützengilde verbunden und ich bin hier quasi geboren.
3: Ich habe in der Ausbildung angefangen mit Kegeln und mein erster Mann meinte, wir müssten jetzt unbedingt ein gemeinsames Hobby haben und hat die Schützenvereine in der Umgebung abgeklappert und dann sind wir in Ragun gelandet beim Schießen und ich habe mich ein bisschen als Naturtalent herausgestellt, aber da waren die Trainingsmöglichkeiten nicht so toll. Also musste ich wechseln und bin in die Schützengilde Dessau gekommen, da konnte ich besser trainieren.
2: Viele nutzten die Gelegenheit, den Schießsport selbst auszuprobieren und sich über den Verein zu informieren.

0: Koch, mein Mann.
1: Mit der Veranstaltung zeigte die Schützengilde einmal mehr, wie lebendig das Vereinsleben in Dessau ist. Für viele Besucher war es ein gelungener Einblick in den Schützensport.

0: Ich begrüße Sie an diesem Dienstag zu den RBW Aktuellnachrichten. Am 19. Juli kam es in einem Waldstück der Juri-Gagarin-Straße in Jessen zu einem circa 1 Hektar großen Waldbodenbrand. Das Feuer wurde durch Kameraden der Freiwilligen Feuerwehren Jessen, Schweinitz, Holzdorf und Kremitz sowie der Feuerwehr der Bundeswehr gelöscht. Ein Übergreifen der Flammen auf eine Mehrzweckhalle sowie einen daneben befindlichen Gastank konnten verhindert werden. Die Schadenshöhe konnte noch nicht bestimmt werden. Zur Klärung der genauen Brandursache wurde ein Brandermittlungsverfahren eingeleitet. Die Ermittlungen dauern an. Große Freude herrschte am 10. Juli in der Lutherstadt Wittenberg. Am Lutherhaus wurde der Grundstein für ein neues Eingangsgebäude gelegt. Das weltweit größte reformationsgeschichtliche Museum wird seit Anfang 2025 umfassend energetisch saniert und zugleich touristisch weiterentwickelt. Der Neubau schafft künftig einen modernen und großzügigeren Empfangsbereich für die neue Dauerausstellung, deren Eröffnung für Herbst 2027 vorgesehen ist. Zur feierlichen Grundsteinlegung reisten der Beauftragte der Bundesregierung für Kultur und Medien, Staatsminister Dr. Wolfram Weimer, sowie Sachsen-Anhalts Bildungsminister Jan Riedel in die Lutherstadt und würdigten gemeinsam diesen bedeutenden historischen Meilenstein.
1: Die Freude war am 10. Juli in der Lutherstadt Wittenberg groß. Gemeinsam mit dem Kulturstaatsminister Dr. Wolfram Weimer, Bildungsminister Jan Riedel, Wittenbergs Bürgermeister André Seidig sowie Dr. Thomas T. Müller, Vorstand der Stiftung Luther-Gedenkstätten, wurde der Grundstein für das neue Eingangsgebäude des Lutherhauses gelegt. Das Bauprojekt ist nicht nur für die Lutherstadt Wittenberg von großer Bedeutung. Auch das Land Sachsen-Anhalt und der Bund messen der Baumaßnahme angesichts der herausragenden nationalen und internationalen Bedeutung des Lutherhauses einen hohen Stellenwert bei.
2: Unsere Lutherstätten haben natürlich für Wittenberg eine sehr große Bedeutung. Sie stehen auch für unsere Stadt und sie strahlt auch in die gesamte Welt. Und deswegen kommen natürlich viele Menschen nach Wittenberg. Aber sie kommen halt nicht nur zu dieser Stätte, sie werden hier freundlich begrüßt und empfangen und erleben hier auch was sehr Schönes, aber gehen dann mit einem guten Gefühl in unsere schöne Stadt, in unsere Altstadt hinein. Und davon profitiert natürlich auch der gesamte Handel, die Gastro, und das ist sehr schön für unsere Stadt.
3: Erst einmal ist ja das hier eigentlich die Keimzelle der Reformation. Wir haben als Landesslogan Hashtag modern denken. Und es gibt ja nicht wenige Historiker, die sagen, die Moderne hat eigentlich mit Luther angefangen. Mit dieser Selbstermächtigung des Denkens, auch bezüglich religiöser Dinge, bezüglich der Fragen des Glaubens. Und ich meine, all das ist hier hinter uns in diesem Lutherhaus passiert. Also hier hat er die 95 Thesen entworfen. Hier hat er mit seiner Frau Katharina von Bora gelebt. Hier hat er Besuch empfangen. Also aus ganz Europa sind die gekommen, um zu Luther zu pilgern. Also das ist schon ein enorm wichtiger Bau für Sachsen-Anhalt, und deswegen investiert Sachsen-Anhalt da gerne, um also diesen Eingangsbereich oder das Eingangsgebäude des Lutherhauses zu errichten.
4: Das ist eine Art von

0: welthistorischer Bedeutung. Ob man in Sydney oder in Tokio oder in Vancouver die Leute fragt, diesen Ort kennt man. Und man kennt ihn wegen Luther, weil hier Geschichte verändert wurde, Geschichte geschrieben wurde und Geschichte zum Besseren sich gewandelt hat. Und deswegen kommen Zehntausende von Menschen aus aller Welt und für die bauen wir jetzt ein neues Besucherzentrum. Wir wollen das bildsam machen, wir wollen es zugänglich machen. Wir wollen, dass möglichst viele Menschen herkommen und erleben, was hier passiert ist.
1: Das Land Sachsen-Anhalt unterstützt das Bauvorhaben mit insgesamt 10,5 Millionen Euro. Weitere 4,8 Millionen Euro stellte der Beauftragte der Bundesregierung für Kultur und Medien für die energetische Sanierung bereit. Die Stiftung Luther-Gedenkstätten beteiligt sich mit 300.000 Euro aus Eigenmitteln. Insgesamt umfasst das Projekt ein Investitionsvolumen von 15,6 Millionen Euro. Mit dem Neubau verfolgt man ein ganz wichtiges Ziel.
2: Das neue Eingangsgebäude hat vor allen Dingen das Ziel, dass wir das Haupthaus schützen, also das alte Lutherhaus. Es geht also darum, dass wir eine Art Klimaschleuse schaffen, wo auch zwei Busgruppen zeitgleich sich aufhalten können, wo, wenn das Wetter mal nicht so gut ist, wie es zum Beispiel heute ist, dass dort die Feuchtigkeit wieder aufgenommen wird und nicht ins Haus getragen wird. Darum geht's. Auch, dass die Wärme nicht sofort ins Haus gebracht wird, dass man sozusagen eine Art Klimaschleuse hat letztlich. Und darüber hinaus geht es auch darum, dass wir was Freundliches haben für die Besucher, dass man sich gut aufgenommen fühlt. Wir werden den Museumsshop deutlich erweitern dort auch, dass man also auch ein Angebot hat, dass man was mitnehmen kann, wenn man wieder nach Haus fährt und den Menschen mitteilen kann, wie schön es in Wittenberg war und dass es sich lohnt, auch herzufahren. Also es wird ein moderner Bau sein, der sich aber einfügt. Wir werden den ehemaligen Innenhof überdachen mit einer Glaskonstruktion, die, wenn die Sonne zu sehr scheint, sich verfärbt, sodass man also diese Sonneneinstrahlung nicht so massiv im Inneren hat. Das ist alles sehr klug ausgetüftelt und wird auch spannend zu sehen sein, wird also architektonisch auch spannend sein, so wie es umgesetzt wird. Es wird sehr hell sein. Wir werden im vorderen Bereich auch noch Kunst am Bau umsetzen, sodass also Modernes und Historisches zueinander kommen.
1: Parallel zum Neubau wird die energetische Sanierung des Lutherhauses vorangetrieben. Dabei werden zahlreiche Bereiche des historischen Gebäudes unter energetischen Gesichtspunkten geprüft und modernisiert. Besonders im Fokus der energetischen Sanierung stehen dabei die Fenster des Lutherhauses.
2: Die Fenster sind für die energetische Sanierung von besonderer Bedeutung. Und da mussten wir viel tüfteln, weil wir einfach viele Partner hatten, mit denen wir einbeziehen mussten. Also zum einen kommen natürlich die Energetiker und sagen, so hätten wir es gern. Dann kommt die Denkmalpflege und sagt, na, so geht's aber nicht. Dann kommt am Ende ICOMOS, also die UNESCO, und sagt, wir haben da aber auch noch was zu sagen. Und als wir dann alle halbwegs auf der Spur hatten, dann kam das Landeskriminalamt und hat gesagt, naja, aber der Einbruchschutz muss auch noch gewährleistet werden. Und wir haben das dann so gelöst, dass wir, nachdem wir alle an einem Tisch hatten, eine Idee hatten, haben dann ein Musterfenster bauen lassen, was also auch schon eingebaut ist. Und wenn Sie jetzt von hier schauen, bin ich nicht sicher, ob Sie sofort erkennen, welches das Neue und welches das Alte ist. Also wir haben da wirklich eine tolle Firma gefunden, die uns das Musterfenster gebaut hat und so wird es am Ende werden. Es wird also dann alles erfüllen, was wir uns wünschen, mit leichten Abstrichen in jede Richtung, aber so, dass es dem Haus am wenigsten Schaden zufügt. Es nützt ja nichts, wenn wir das Haus völlig zerlegen, dafür, dass wir es dann energetisch haben.
1: Einige erste Arbeiten wurden bereits abgeschlossen. Gerade bei historischen Gebäuden ist ein besonders sorgfältiges Vorgehen erforderlich. Während der Sanierungsarbeiten kommt es immer wieder vor, dass neue Erkenntnisse gewonnen oder bislang verborgene Details entdeckt werden. So war es auch bei diesem Projekt, bei dem im Verlauf der Arbeiten weitere wertvolle Einblicke in die Baugeschichte des Lutherhauses gewonnen werden konnten.
2: Also wir haben im Haus tatsächlich ein paar ganz spannende Sachen gefunden. Das ist so, also zum Beispiel im Hängewerk oberhalb der Lutherstube. Die Lutherstube haben wir jetzt festgestellt, dass das ein ganz besonderes Werk ist, wie es konstruiert ist und auch wie die Lutherstube gehalten wird. Da hat man schon im 19. Jahrhundert was dran gemacht und da haben wir Hinweise gefunden, wer das gemacht hat. Die Leute haben sich da also mit Bleistift auch verewigt. Das werden wir wahrscheinlich auch zeigen. Wir haben einige lutherzeitliche Fliesen gefunden im unteren Bereich. Also es kommt bei solchen Sachen immer wieder was raus, obgleich nun das Haus ja nun mehrfach schon bearbeitet worden ist, von vielen Generationen immer wieder. Aber es ist trotzdem

0: Immer mal wieder eine spannende Entdeckung. Also eine ganz lustige Sache war, dass wir einen Hausschuh gefunden haben. Wem der gehört hat, Luther vermutlich nicht, aber ganz jung ist er auch nicht.
1: Auch im Stadtrat der Lutherstadt Wittenberg stand das Thema mehrfach auf der Tagesordnung und führte zu intensiven Diskussionen.
2: In der Tat war es eine sehr sachliche Diskussion, in der auch alle Meinungen gehört wurden. Denn es gab natürlich auch Interessierte an dem Erhalt dessen, was hier vorher war. Aber am Ende gab es eine Abwägung zwischen dem, was geht und dem, was eben nicht geht. Und was auch vertretbar ist, gerade auch mit Blick in die Zukunft. Und dann hat am Ende eben doch in der Mehrheit eine tragende Rolle gespielt, dass hier etwas Neues entsteht, was auch gute Arbeitsbedingungen vor allem für die Menschen, die hier auch mit tätig sind, schafft und natürlich auch ein Raum mit Aufenthaltsqualität entsteht, der den heutigen Maßstäben der Zeit auch entspricht. Und das hat am Ende dazu geführt, dass der Stadtrat in seiner Mehrheit das Thema auch mitgetragen hat.
1: Die offiziellen Bauarbeiten für das neue Eingangsgebäude haben damit begonnen. Sofern es im weiteren Verlauf zu keinen baulichen Komplikationen kommt, ist die Eröffnung für den Herbst 2027 geplant.
3: Bei einem Pressegespräch auf der Baustelle informierte die Lutherstadt Wittenberg kürzlich über den aktuellen Stand der seit über einem Jahr laufenden Umbau- und Erweiterungsarbeiten am Feuerwehrstandort Pratau. Gleichzeitig hat die Stadt eine wichtige Entscheidung für die Zukunft des Standortes getroffen. Neben dem ursprünglich geplanten Erweiterungsbau wird auch das bestehende Feuerwehrgebäude umfassend saniert. Damit steigt das Gesamtinvestitionsvolumen von rund 1,1 Millionen Euro auf etwa 1,5 Millionen Euro. Mit der Erweiterung allein hätten wir zwar mehr Platz geschaffen, ein Teil des Gebäudes wäre jedoch weiterhin nicht auf dem gewünschten Stand gewesen. Da ohnehin gebaut wird, ist jetzt der richtige Zeitpunkt, den gesamten Standort zukunftsfähig aufzustellen. Das ist wirtschaftlich sinnvoll und stärkt die Feuerwehr Pratau langfristig, sagte Bürgermeister André Seidig.
4: Am 2. Juli-Wochenende verwandelte sich der Bitterfelder Stadthafen wieder in ein Paradies für Töpfer- und Handwerkskunstfreunde. Der inzwischen dritte Handwerker- und Töpfermarkt lud Gäste ein, um zu stöbern und Näheres zum Handwerk zu lernen. 50 Ausstellerinnen und Aussteller präsentierten nicht nur Geschaffenes, sondern erklärten auch den Prozess dahinter. Über dem Amboss konnte man etwas über die Schmiedekunst oder über der Töpferscheibe etwas über die Brennkunst lernen. Nur zwei der endlosen Beispiele des Marktes. Hier konnten Kunstliebhaber alles kaufen, was sie sich schon immer gewünscht haben. Keramikteller, Töpfe oder Obst, Flechtkörbe, Metallstatuen oder Holzschalen. Wer am dritten Handwerker- und Töpfermarkt in Bitterfeld gesucht hat, hat sicher auch gefunden.
3: Der Stadtrat Sannersdorf-Brehna beauftragt die Verwaltung mit der Erstellung einer Analyse sowie eines Nutzungskonzeptes für die Mehrzweck- und Sporthallen der Stadt Sannersdorf-Brehna. Hintergrund ist, dass die aktuellen Nutzungsentgelte der tatsächlichen Kosten für Betrieb und Unterhaltung der Hallen nicht ausreichend transparent abbilden. Zudem gab es in den vergangenen Jahren wiederholt Kritik an Einschränkungen des Schul- und Vereinssports durch externe Veranstaltungen. Die Verwaltung soll zunächst eine belastbare Datengrundlage zur Nutzung und zu den Kosten der Hallen erarbeiten. Auf dieser Grundlage soll anschließend ein Nutzungskonzept mit einem Vorschlag für eine nachvollziehbare und differenzierte Entgeltstruktur entstehen. Dabei sollen gemeinwohlorientierte Nutzungen, etwa durch Schulen, Vereine, Kinder- und Jugendsport sowie kulturelle und soziale Veranstaltungen von gewerblichen und sonstigen externen Nutzungen unterschieden werden. Die endgültige Entscheidung über künftige Entgelte und Nutzungsregelungen bleibt dem Stadtrat vorbehalten. Damit sind wir am Ende unserer heutigen Ausgabe der RBB Aktuell Nachrichten. Wir schauen, Sie wissen es, an dieser Stelle auf den Wetterbericht und im Anschluss daran gern noch auf die Meldungen aus Dessau-Roßlau. Am Mittwoch um 18 Uhr melden wir uns dann aus der RBB-Redaktion wieder. Bis dahin, machen Sie es gut und auf Wiedersehen.
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0: Am Mittwoch erwarten uns Temperaturen von bis zu 21 Grad. Der Himmel bleibt durchgehend bewölkt und in den Mittagsstunden ist vereinzelt mit leichtem Regen zu rechnen. Ein starker Westwind kommt mit schnellen Böen. Das Wetter bleibt in den nächsten Tagen ähnlich, wobei vorerst mit keinem Regen mehr zu rechnen ist.

Die Fußball-WM ist vorbei. Spanien ist nach einer mäßig unterhaltsamen Partie gegen Argentinien zum zweiten Mal nach 2010 Weltmeister geworden. Im Stadion am Schillerpark wurde am 19. Juli ebenfalls Fußball gespielt. Hier hießen die Spieler auf dem Platz zwar nicht Ferran Torres, Lamine Yamal oder Lionel Messi, aber Ilja Friebe, Niklas Mied oder auch Yannick Schüler wissen ebenfalls, wie man kickt. Der SV Dessau 05 empfing den SV Eintracht Elster zum ersten Testspiel nach der Sommerpause. Für die 05er ging es darum, gut in die Saisonvorbereitungen zu starten. Immerhin sind die Ambitionen des Verbandsliga-Vizemeisters für die anstehende Spielzeit durchaus hoch. Die Gäste aus dem Landkreis Wittenberg sind nach einer starken Saison zurück in der Landesliga und starteten mit dem Freundschaftsspiel ebenfalls in die Vorbereitungsphase. Die Hausherren sind hier gleich zu Beginn die spielbestimmende Mannschaft. Nach 5 Minuten wird es das erste Mal etwas gefährlich, weil Ilja Friebe Elster-Keeper Arno Richter unter Druck setzt. Gerade nochmal gut gegangen für die Gäste. Dessau macht munter weiter. Moritz Singbeil mit einer guten Bewegung. Dann hat er das Auge für Ilja Friebe. Dessen Abschluss wird aber noch geblockt. Dann Ecke für 05, reingebracht durch Paul Wertmann. Moritz Singbeil hat Platz, köpft aber am Kasten vorbei. In der 13. Minute das erste Mal Elster im Vorwärtsgang. Erik Meyers Versuch, hier Halbflanke, Halbtorschuss und ohne jegliche Gefahr. Dann gleich wieder der Blick in die andere Richtung. Ecke für die Gastgeber, die zunächst nichts einbringt. Der Ball bleibt aber bei den Jungs aus der Bauhausstadt. Alex Soblowski. Dann Niklas Mied und Marcio Pelchen mit dem Doppelpass. Arno Richter kann Mieds Hereingabe klären. Elster mit dem Befreiungsschlag und Alex Soblowski hier mit dem Fehler. Erik Schutsch setzt zum Sprint an und läuft bis zur Strafraumkante durch, versucht dann Moritz Donat in der Mitte zu bedienen. Thaddäus Horvath ist aber dran und kann klären. Die darauf folgende Ecke wird getreten von Damon Schüler und kommt auf Yannick Schüler, der den Kopfball knapp am Tor vorbeisetzt. Die Schillerparkicker hier aber mit deutlich mehr Ballbesitz und gleich der nächsten Chance. Niklas Mied auf Moritz Singbeil, der wird von den Gegnern nicht wirklich gestört, kann durchgehen und schießen, Arno Richter pariert jedoch stark. Die 05er jetzt mit Dauerdruck auf das gegnerische Tor und Elster bekommt hier kaum Entlastung. Die Zuschauer sehen mehrere Torannäherungen, doch so wirklich gefährlich wird davon zunächst nichts und auf der Anzeigetafel bleibt weiterhin die 0

0: für die Dessauer stehen. In der 26. Minute mal ein hoher Ball auf Yannick Görsch, dessen Hereingabe aber in den Armen von Arno Richter landet. Der Schlussmann von Elster macht bisher einen guten Job. Seine Vorderleute machen es ihm aber nicht einfach. Fehlpass auf Hannes Erhardt. Der macht jedoch nichts draus. Dann mal wieder eine Ecke für die Dessauer. Und Moritz Singbeil versucht es artistisch. Keine große Herausforderung für Richter. Wir befinden uns in der 35. Spielminute und Hannes Erhardt nimmt sich mal ein Herz und versucht aus der Distanz. Richter kann nur nach vorne abwehren, wo Yannick Görsch lauert. Wenige Tage vor seinem 19. Geburtstag erzielt der junge Angreifer hier den verdienten Führungstreffer für die Hausherren. Und nicht mal eine Minute nach dem Tor zum 1:0 bietet sich die nächste gute Gelegenheit für das Team von Dimitrios Mitsis. Paul Wertmann auf Nick Bauer, der nochmal auf Ilja Friebe ablegt und schon steht es hier 2:0. Der Doppelschlag innerhalb kürzester Zeit für den SV Dessau 05. Die Gastgeber machen munter weiter. Ein Freistoß von Paul Wertmann bringt hier keinen Erfolg. Die Dessauer stehen sehr tief in der gegnerischen Hälfte und versuchen früh den Ball zu erobern. Yannick Görsch ist hier mal damit erfolgreich, kann jedoch nicht sein zweites Tor erzielen. Kurz vor Ende der ersten Halbzeit zeigt sich dann auch die Eintracht nochmal vorm gegnerischen Kasten. Thaddäus Horvath kann Moritz Donats Schuss blocken. Auf der anderen Seite wird der auffällige Yannick Görsch noch einmal von Ilja Friebe in Szene gesetzt, der Abschluss aber zu harmlos und Arno Richter ist schnell unten. Mit der 2:0-Führung für die 05er geht es dann in die Pause. Die Zuschauer sehen hier eine dominante Heimmannschaft und ein Spiel, was hauptsächlich auf ein Tor geht. Auf beiden Seiten wird kräftig gewechselt und in Durchgang 2 stehen 3 neue Kräfte für Elster sowie 6 neue für Dessau auf dem Platz. In der 52. Minute die erste zeigenswerte Szene der zweiten Hälfte. Elster will hinten rumspielen, aber der eingewechselte Darwin Hajowski schnappt sich die Kugel und setzt zum Sprint an, wird aber abgelaufen. Dadurch bekommt Yannick Görsch die gute Chance gegen die Laufrichtung des Keepers, aber auch am Tor vorbei. Nach gut einer gespielten Stunde auch mal wieder die Gäste aus dem Landkreis Wittenberg mit einem Impuls nach vorne. Jörn Engelhardt mit einem schönen langen Ball auf Yannick Schüler, der macht zu wenig draus. Allgemein wird im zweiten Durchgang bisher relativ wenig von beiden Teams geboten. In der 65. Minute dann mal eine Doppelchance für die Bauhausstädter. Zuerst Darwin Hajowski mit dem Abschluss aus guter Position. Der eingewechselte Shaba Juhasch pariert stark. Elster bekommt den Ball nicht weg und Nick Bauer erobert das Spielgerät. Weiter auf Yannick Görsch, aber auch hier kann Elsters Schlussmann den Einschlag verhindern. 05er Neuzugang Keba Sonko zeigt dann in der nächsten Szene, was er drauf hat. Nick Bauer bedient den ehemaligen Thalheimer gut. Ein Haken und der Abschluss knapp drüber. Dann mal Freistoß für Dessau. Kurz ausgeführt und keine schlechte Idee. Shaba Juhasch ist aber hellwach und hat die Kugel sicher. Mittlerweile hat es angefangen zu regnen, was die 05er aber nicht stört. Darwin Hajowski macht das hier richtig gut und kann abschließen. Wieder stark von Elster-Keeper Juhasch per Fußabwehr pariert. Dann mal Tom Sparfeld aus spitzem Winkel. Drüber. Der Regen wird stärker, Dessau jedoch weiterhin im Vorwärtsgang. Keba Sonko zum ebenfalls eingewechselten Till Panzer, der das hier richtig toll macht, aber auch am Torhüter der Gäste scheitert. Die letzte Chance der Partie gehört Keba Sonko, der den Ball nach guter Hereingabe von Mohammad Alhamwi aber über den Querbalken haut. Damit war's das. Der SV Dessau 05 gewinnt sein erstes Testspiel gegen den SV Eintracht Elster hochverdient mit 2:0 und kann sich nur vorwerfen, nicht noch einige Tore mehr gemacht zu haben.
1: Das war ein sehr gutes Vorbereitungsspiel für uns. Besonders in der ersten Halbzeit waren wir sehr dominant aufs Feld. Nicht nur mit dem Ball, auch gegen den Ball mit einer richtig guten Aggressivität. Wir haben viel trainiert die letzten 3 Tage. Also wir haben auch heute Vorspiel trainiert, aber die Jungs haben wirklich Gas gegeben. Danach haben wir in der zweiten Halbzeit ein paar Spieler gewechselt. Also wir haben heute 20 Spieler genutzt. davon fünf Spieler zwischen 17 und 19 Jahre alt. Deswegen, ich denke auch, die zweite Halbzeit ist auch in Ordnung.

0: Wir können auch positive nehmen, besonders mit unserer Körpersprache gegen den Ball. Aber wir haben noch viel zu tun, es ist nur einfach von unserer Vorbereitung. Wir müssen weiter einfach hart arbeiten. Wir trainieren morgen und Dienstag und wir haben noch ein Testspiel am Mittwoch wieder hier. Genau, also wir haben wirklich viel zu tun, auch die Neuzugänge zu integrieren. Aber ich spüre, dass die Jungs Bock haben und das freut mich.
1: 5 Testspiele stehen für die Dessauer nun noch an, bevor dann die Verbandsliga-Saison startet. Am 22. Juli zu Hause gegen den FC Eintracht Köthen, am 25.07. beim Leipziger SC 1901, einen Tag später im Schillerpark gegen den SV Rot-Weiß Kemberg, am 29.07. dann zu Hause gegen den Zörbiger FC und abschließend am 1. August beim Oberligisten aus Sandersdorf.
2: Die Schützengilde Dessau lud erneut zu ihrem traditionellen Schützenfest ein. Das Fest bot nun bereits zum 18. Mal die Gelegenheit, einen Blick hinter die Kulissen des Vereinslebens zu werfen. Am 11. Juli waren auf dem Vereinsgelände im Tiergarten alle Interessierten herzlich eingeladen, vorbeizuschauen und die Welt des Schützensports kennenzulernen.
3: Es ist schön, dass man die befreundeten Vereine immer wieder sieht. Man kennt sich im Laufe der Jahre, man fährt ja auch gegenseitig zu den Wettkämpfen, lädt sich ein, lässt sich einladen und das ist die Tradition.
2: Von 11 bis 17 Uhr erwartete die Besucher bei freiem Eintritt ein abwechslungsreiches Programm. Für die musikalische Unterhaltung sorgten ein DJ, ein Spielmannszug der Stadt Wolfen sowie die Oranienbaumer Jagdhornbläser. Um 14 Uhr begann der offizielle Festakt mit dem Schützenappell, einem Auftritt des Hochfürstlichen Jägerkorps Anhalt-Dessau und der feierlichen Königsproklamation. Dabei übergab das amtierende Schützenpaar seine Titel an die Nachfolger. Dieter Haseloff und Anja Koch freuten sich sehr über die Auszeichnung.
3: Wir sind ja mit die Organisatoren, ne? Und wir sind seit früh um 8 auf dem Weg hier und bereiten alles vor, müssen morgen alles wieder aufräumen. Aber den Titel, den hat man schon gut.
2: Außerdem wurde das neue Stadtschützenkönigspaar proklamiert. Lothar Ackermann und Nicole Heim nahmen ihre Auszeichnungen entgegen.
4: Ich bin sehr erfreut, ich bin sehr aufgeregt, dass wieder ein schönes neues Jahr vor mir steht, wo ich viel reisen kann, viel erleben kann und bin aber auch ein ganz kleines bisschen betrübt.
2: Mit dem Schützenfest erinnerte die Schützengilde Dessau auch an ihre Wiedervereinigung vor 36 Jahren. Für die Besucher gab es zahlreiche Mitmachangebote. An verschiedenen Stationen konnten sie sich unter anderem mit der Luftpistole ausprobieren, beim Vogelschießen auf einen Holzvogel zielen oder an einer Biathlonanlage ihre Treffsicherheit testen. Heute steht für viele Mitglieder der sportliche Aspekt im Vordergrund. Die Wege zum Schießsport waren jedoch ganz unterschiedlich.
4: Meine ganze Familie ist quasi im Schützenverein, beziehungsweise die Großeltern und Urgroßeltern waren auch Jäger. Das liegt mir quasi einfach im Blut. Und mein Vater hat mich so ein bisschen hergebracht, denn meine Mutter und mein Vater waren schon immer auch sehr mit der Schützengilde verbunden. Und ich bin hier quasi geboren.
3: Ich habe in der Ausbildung angefangen mit Kegeln und mein erster Mann meinte, wir müssten jetzt unbedingt ein gemeinsames Hobby haben und hat die Schützenvereine in der Umgebung abgeklappert. Und dann sind wir in Ragun gelandet beim Schießen und ich habe mich ein bisschen als Naturtalent herausgestellt, aber da waren die Trainingsmöglichkeiten nicht so toll. Also musste ich wechseln und bin in die Schützengilde Dessau gekommen. Da konnte ich besser trainieren.
2: Viele nutzten die Gelegenheit, den Schießsport selbst auszuprobieren und sich über den Verein zu informieren. Gerade Einsteigern wird empfohlen, zunächst mit dem Luftdruckschießen anzufangen, bevor später auf größere Kaliber umgestiegen wird. Wer Interesse am Schießen oder am Vereinsleben hat, ist bei der Schützengilde Dessau jederzeit willkommen.
3: Er muss alt genug sein. Luftgewehr darf man erst ab 12 schießen, KK erst ab 16 mit Erlaubnis der Eltern. Und da kann man sich dann hier immer melden. Wir haben Montag, Mittwoch, Freitag Trainingstage und der Ansprechpartner

0: Koch, mein Mann.
1: Mit der Veranstaltung zeigte die Schützengilde einmal mehr, wie lebendig das Vereinsleben in Dessau ist. Für viele Besucher war es ein gelungener Einblick in den Schützensport.

0: Ich begrüße Sie an diesem Dienstag zu den RBW Aktuellnachrichten. Am 19. Juli kam es in einem Waldstück der Juri-Gagarin-Straße in Jessen zu einem circa 1 Hektar großen Waldbodenbrand. Das Feuer wurde durch Kameraden der Freiwilligen Feuerwehren Jessen, Schweinitz, Holzdorf und Kremitz sowie der Feuerwehr der Bundeswehr gelöscht. Ein Übergreifen der Flammen auf eine Mehrzweckhalle sowie einen daneben befindlichen Gastank konnten verhindert werden. Die Schadenshöhe konnte noch nicht bestimmt werden. Zur Klärung der genauen Brandursache wurde ein Brandermittlungsverfahren eingeleitet. Die Ermittlungen dauern an. Große Freude herrschte am 10. Juli in der Lutherstadt Wittenberg. Am Lutherhaus wurde der Grundstein für ein neues Eingangsgebäude gelegt. Das weltweit größte reformationsgeschichtliche Museum wird seit Anfang 2025 umfassend energetisch saniert und zugleich touristisch weiterentwickelt. Der Neubau schafft künftig einen modernen und großzügigeren Empfangsbereich für die neue Dauerausstellung, deren Eröffnung für Herbst 2027 vorgesehen ist. Zur feierlichen Grundsteinlegung reisten der Beauftragte der Bundesregierung für Kultur und Medien, Staatsminister Dr. Wolfram Weimer, sowie Sachsen-Anhalts Bildungsminister Jan Riedel in die Lutherstadt und würdigten gemeinsam diesen bedeutenden historischen Meilenstein.
1: Die Freude war am 10. Juli in der Lutherstadt Wittenberg groß. Gemeinsam mit dem Kulturstaatsminister Dr. Wolfram Weimer, Bildungsminister Jan Riedel, Wittenbergs Bürgermeister André Seidig sowie Dr. Thomas T. Müller, Vorstand der Stiftung Luther-Gedenkstätten, wurde der Grundstein für das neue Eingangsgebäude des Lutherhauses gelegt. Das Bauprojekt ist nicht nur für die Lutherstadt Wittenberg von großer Bedeutung. Auch das Land Sachsen-Anhalt und der Bund messen der Baumaßnahme angesichts der herausragenden nationalen und internationalen Bedeutung des Lutherhauses einen hohen Stellenwert bei.
2: Unsere Lutherstätten haben natürlich für Wittenberg eine sehr große Bedeutung. Sie stehen auch für unsere Stadt und sie strahlt auch in die gesamte Welt. Und deswegen kommen natürlich viele Menschen nach Wittenberg. Aber sie kommen halt nicht nur zu dieser Stätte, sie werden hier freundlich begrüßt und empfangen und erleben hier auch was sehr Schönes, aber gehen dann mit einem guten Gefühl in unsere schöne Stadt, in unsere Altstadt hinein. Und davon profitiert natürlich auch der gesamte Handel, die Gastro, und das ist sehr schön für unsere Stadt.
3: Erst einmal ist ja das hier eigentlich die Keimzelle der Reformation. Wir haben als Landesslogan Hashtag modern denken. Und es gibt ja nicht wenige Historiker, die sagen, die Moderne hat eigentlich mit Luther angefangen. Mit dieser Selbstermächtigung des Denkens, auch bezüglich religiöser Dinge, bezüglich der Fragen des Glaubens. Und ich meine, all das ist hier hinter uns in diesem Lutherhaus passiert. Also hier hat er die 95 Thesen entworfen. Hier hat er mit seiner Frau Katharina von Bora gelebt. Hier hat er Besuch empfangen. Also aus ganz Europa sind die gekommen, um zu pilgern. Also das ist schon ein enorm wichtiger Bau für Sachsen-Anhalt, und deswegen investiert Sachsen-Anhalt da gerne, um also diesen Eingangsbereich oder das Eingangsgebäude des Lutherhauses zu errichten.
4: Das ist eine Art von welthistorischer Bedeutung. Ob man in Sydney oder in Tokio oder in Vancouver die Leute fragt, diesen Ort kennt man. Und man kennt ihn wegen Luther, weil hier Geschichte verändert wurde, Geschichte geschrieben wurde und Geschichte zum Besseren sich gewandelt hat. Und deswegen kommen Zehntausende von Menschen aus aller Welt, und für die bauen wir jetzt ein neues Besucherzentrum. Wir wollen das bildsam machen, wir wollen es zugänglich machen, wir wollen, dass möglichst viele Menschen herkommen und erleben, was hier passiert ist.
1: Das Land Sachsen-Anhalt unterstützt das Bauvorhaben mit insgesamt 10,5 Millionen Euro. Weitere 4,8 Millionen Euro stellte der Beauftragte der Bundesregierung für Kultur und Medien für die energetische Sanierung bereit. Die Stiftung Luther-Gedenkstätten beteiligt sich mit 300.000 Euro aus Eigenmitteln. Insgesamt umfasst das Projekt ein Investitionsvolumen von 15,6 Millionen Euro. Mit dem Neubau verfolgt man ein ganz wichtiges Ziel.
5: Das neue Eingangsgebäude hat vor allen Dingen das Ziel, dass wir das Haupthaus schützen, also das alte Lutherhaus. Es geht also darum, dass wir eine Art Klimaschleuse schaffen, wo auch zwei Busgruppen zeitgleich sich aufhalten können, wo, wenn das Wetter mal nicht so gut ist, wie es zum Beispiel heute ist, dass dort die Feuchtigkeit wieder aufgenommen wird und nicht ins Haus getragen wird. Darum geht's. Auch, dass die Wärme nicht sofort ins Haus gebracht wird, dass man sozusagen eine Art Klimaschleuse hat letztlich. Und darüber hinaus geht es auch darum, dass wir was Freundliches haben für die Besucher, dass man sich gut aufgenommen fühlt. Wir werden den Museumsshop deutlich erweitern dort auch, dass man also auch ein Angebot hat, dass man was mitnehmen kann, wenn man wieder nach Hause fährt und den Menschen mitteilen kann, wie schön es in Wittenberg war und dass es sich lohnt, auch herzufahren. Also es wird ein moderner Bau sein, der sich aber einfügt. Wir werden den ehemaligen Innenhof überdachen mit einer Glaskonstruktion, die, wenn die Sonne zu sehr scheint, sich verfärbt, sodass man also diese Sonneneinstrahlung nicht so massiv im Inneren hat. Das ist alles sehr klug ausgetüftet und wird auch spannend zu sehen sein, wird also architektonisch auch spannend sein, so wie es umgesetzt wird. Es wird sehr hell sein. Wir werden im vorderen Bereich auch noch Kunst am Bau umsetzen, sodass also Modernes und Historisches zueinander kommen.
1: Parallel zum Neubau wird die energetische Sanierung des Lutherhauses vorangetrieben. Dabei werden zahlreiche Bereiche des historischen Gebäudes unter energetischen Gesichtspunkten geprüft und modernisiert. Besonders im Fokus der energetischen Sanierung stehen dabei die Fenster des Lutherhauses.
5: Die Fenster sind für die energetische Sanierung von besonderer Bedeutung. Und da mussten wir viel tüfteln, weil wir einfach viele Partner hatten, mit die wir einbeziehen mussten. Also zum einen kommen natürlich die Energetiker und sagen, so hätten wir es gern. Dann kommt die Denkmalpflege und sagt, na, so geht's aber nicht. Dann kommt am Ende ICOMOS, also die UNESCO, und sagt, wir haben da aber auch noch was zu sagen. Und als wir dann alle halbwegs auf der Spur hatten, dann kam das Landeskriminalamt und hat gesagt, na ja, aber der Einbruchschutz muss auch noch gewährleistet werden. Und wir haben das dann so gelöst, dass wir, nachdem wir alle an einem Tisch hatten, eine Idee hatten, haben dann ein Musterfenster bauen lassen, was also auch schon eingebaut ist. Und wenn Sie jetzt von hier schauen, bin ich nicht sicher, ob Sie sofort erkennen, welches das Neue und welches das Alte ist. Also wir haben da wirklich eine tolle Firma gefunden, die uns das Musterfenster gebaut hat, und so wird es am Ende werden. Es wird also dann alles erfüllen, was wir uns wünschen, mit leichten Abstrichen in jede Richtung, aber so, dass es dem Haus am wenigsten Schaden zufügt. Es nützt ja nichts, wenn wir das Haus völlig zerlegen, dafür, dass wir es dann energetisch haben.
1: Einige erste Arbeiten wurden bereits abgeschlossen. Gerade bei historischen Gebäuden ist ein besonders sorgfältiges Vorgehen erforderlich. Während der Sanierungsarbeiten kommt es immer wieder vor, dass neue Erkenntnisse gewonnen oder bislang verborgene Details entdeckt werden. So war es auch bei diesem Projekt, bei dem im Verlauf der Arbeiten weitere wertvolle Einblicke in die Baugeschichte des Lutherhauses gewonnen werden konnten.
5: Also wir haben im Haus tatsächlich ein paar ganz spannende Sachen gefunden. Das ist so, also zum Beispiel im Hängewerk oberhalb der Lutherstube. Die Lutherstube haben wir jetzt festgestellt, dass das ein ganz besonderes Werk ist, wie es konstruiert ist und auch wie die Lutherstube gehalten wird. Da hat man schon im 19. Jahrhundert was dran gemacht und da haben wir Hinweise gefunden, wer das gemacht hat. Die Leute haben sich da also mit Bleistift auch verewigt. Das werden wir wahrscheinlich auch zeigen. Wir haben einige lutherzeitliche Fliesen gefunden im unteren Bereich. Also es kommt bei solchen Sachen immer wieder was raus, obgleich nun das Haus ja nun mehrfach schon bearbeitet worden ist, von vielen Generationen immer wieder. Aber es ist trotzdem immer mal wieder eine spannende Entdeckung, also eine ganz lustige Sache war, dass wir einen Hausschuh gefunden haben. Wem der gehört hat, Luther vermutlich nicht, aber ganz jung ist er auch nicht.
1: Auch im Stadtrat der Lutherstadt Wittenberg stand das Thema mehrfach auf der Tagesordnung und führte zu intensiven Diskussionen.
2: In der Tat war es eine sehr sachliche Diskussion, in der auch alle Meinungen gehört wurden, denn es gab natürlich auch Interessierte an dem Erhalt dessen, was hier vorher war. Aber am Ende gab es eine Abwägung zwischen dem, was geht, und dem, was eben nicht geht und was auch vertretbar ist, gerade auch mit Blick in die Zukunft. Und dann hat am Ende eben doch in der Mehrheit eine tragende Rolle gespielt, dass hier etwas Neues entsteht, was auch gute Arbeitsbedingungen vor allem für die Menschen, die hier auch mit tätig sind, schafft und natürlich auch ein Raum mit Aufenthaltsqualität entsteht, der den heutigen Maßstäben der Zeit auch entspricht. Und das hat am Ende dazu geführt, dass der Stadtrat in seiner Mehrheit das Thema auch mitgetragen hat.
1: Die offiziellen Bauarbeiten für das neue Eingangsgebäude haben damit begonnen. Sofern es im weiteren Verlauf zu keinen baulichen Komplikationen kommt, ist die Eröffnung für den Herbst 2027 geplant.
0: Bei einem Pressegespräch auf der Baustelle informierte die Lutherstadt Wittenberg Kürzlich über den aktuellen Stand der seit über einem Jahr laufenden Umbau- und Erweiterungsarbeiten am Feuerwehrstandort Pratau. Gleichzeitig hat die Stadt eine wichtige Entscheidung für die Zukunft des Standortes getroffen. Neben dem ursprünglich geplanten Erweiterungsbau wird auch das bestehende Feuerwehrgebäude umfassend saniert. Damit steigt das Gesamtinvestitionsvolumen von rund 1,1 Millionen Euro auf etwa 1,5 Millionen Euro. Mit der Erweiterung allein hätten wir zwar mehr Platz geschaffen, ein Teil des Gebäudes wäre jedoch weiterhin nicht auf dem gewünschten Stand gewesen. Da ohnehin gebaut wird, ist jetzt der richtige Zeitpunkt, den gesamten Standort zukunftsfähig aufzustellen. Das ist wirtschaftlich sinnvoll und stärkt die Feuerwehr Pratau langfristig, sagte Bürgermeister André Seidig.
1: Am 2. Juli-Wochenende verwandelte sich der Bitterfelder Stadthafen wieder in ein Paradies für Töpfer- und Handwerkskunstfreunde. Der inzwischen dritte Handwerker- und Töpfermarkt lud Gäste ein, um zu stöbern und Näheres zum Handwerk zu lernen. 50 Ausstellerinnen und Aussteller präsentierten nicht nur Geschaffenes, sondern erklärten auch den Prozess dahinter. Über dem Amboss konnte man etwas über die Schmiedekunst oder über der Töpferscheibe etwas über die Brennkunst lernen. Nur zwei der endlosen Beispiele des Marktes. Hier konnten Kunstliebhaber alles kaufen, was sie sich schon immer gewünscht haben. Keramikteller, Töpfe oder Obst, Flechtkörbe, Metallstatuen oder Holzschalen. Wer am dritten Handwerker- und Töpfermarkt in Bitterfeld gesucht hat, hat sicher auch gefunden.
0: Der Stadtrat Sannersdorf-Brehna beauftragt die Verwaltung mit der Erstellung einer Analyse sowie eines Nutzungskonzeptes für die Mehrzweck- und Sporthallen der Stadt Sannersdorf-Brehna. Hintergrund ist, dass die aktuellen Nutzungsentgelte der tatsächlichen Kosten für Betrieb und Unterhaltung der Hallen nicht ausreichend transparent abbilden. Zudem gab es in den vergangenen Jahren wiederholt Kritik an Einschränkungen des Schul- und Vereinssports durch externe Veranstaltungen. Die Verwaltung soll zunächst eine belastbare Datengrundlage zur Nutzung und zu den Kosten der Hallen erarbeiten. Auf dieser Grundlage soll anschließend ein Nutzungskonzept mit einem Vorschlag für eine nachvollziehbare und differenzierte Entgeltstruktur entstehen. Dabei sollen gemeinwohlorientierte Nutzungen, etwa durch Schulen, Vereine, Kinder- und Jugendsport sowie kulturelle und soziale Veranstaltungen von gewerblichen und sonstigen externen Nutzungen unterschieden werden. Die endgültige Entscheidung über künftige Entgelte und Nutzungsregelungen bleibt dem Stadtrat vorbehalten. Damit sind wir am Ende unserer heutigen Ausgabe der RBW Aktuellnachrichten. Wir schauen, Sie wissen es, an dieser Stelle auf den Wetterbericht und im Anschluss daran gern noch auf die Meldungen aus Dessau-Roßlau. Am Mittwoch um 18 Uhr melden wir uns dann aus der RBW-Redaktion wieder. Bis dahin, machen Sie es gut und auf Wiedersehen.
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1: Am Mittwoch erwarten uns Temperaturen von bis zu 21 Grad. Der Himmel bleibt durchgehend bewölkt und in den Mittagsstunden ist vereinzelt mit leichtem Regen zu rechnen. Ein starker Westwind kommt mit schnellen Böen.
7: Das Wetter bleibt in den nächsten Tagen ähnlich, wobei vorerst mit keinem Regen mehr zu rechnen ist.

Die Fußball-WM ist vorbei. Spanien ist nach einer mäßig unterhaltsamen Partie gegen Argentinien zum zweiten Mal nach 2010 Weltmeister geworden. Im Stadion am Schillerpark wurde am 19. Juli ebenfalls Fußball gespielt. Hier hießen die Spieler auf dem Platz zwar nicht Ferran Torres, Lamine Yamal oder Lionel Messi, aber Ilja Friebe, Niklas Mied oder auch Yannick Schüler wissen ebenfalls, wie man kickt. Der SV Dessau 05 empfing den SV Eintracht Elster zum ersten Testspiel nach der Sommerpause. Für die 05er ging es darum, gut in die Saisonvorbereitungen zu starten. Immerhin sind die Ambitionen des Verbandsliga-Vizemeisters für die anstehende Spielzeit durchaus hoch. Die Gäste aus dem Landkreis Wittenberg sind nach einer starken Saison zurück in der Landesliga und starteten mit dem Freundschaftsspiel ebenfalls in die Vorbereitungsphase. Die Hausherren sind hier gleich zu Beginn die spielbestimmende Mannschaft. Nach 5 Minuten wird es das erste Mal etwas gefährlich, weil Ilja Friebe Elster-Keeper Arno Richter unter Druck setzt. Gerade noch mal gut gegangen für die Gäste. Dessau macht munter weiter. Moritz Singbeil mit einer guten Bewegung. Dann hat er das Auge für Ilja Friebe. Dessen Abschluss wird aber noch geblockt. Dann Ecke für 05, reingebracht durch Paul Wertmann. Moritz Singbeil hat Platz, köpft aber am Kasten vorbei. In der 13. Minute das erste Mal Elster im Vorwärtsgang. Erik Meyers Versuch hier, halb Flanke, halb Torschuss. Und ohne jegliche Gefahr. Dann gleich wieder der Blick in die andere Richtung. Ecke für die Gastgeber, die zunächst nichts einbringt. Der Ball bleibt aber bei den Jungs aus der Bauhausstadt. Alex Soblowski. Dann Niklas Mied und Marcio Pelchen mit dem Doppelpass. Arno Richter kann Mieds Hereingabe klären. Elster mit dem Befreiungsschlag. Und Alex Soblowski hier mit dem Fehler. Erik Schutsch setzt zum Sprint an und läuft bis zur Strafraumkante durch, versucht dann Moritz Donat in der Mitte zu bedienen. Tadeusz Horvat ist aber dran und kann klären. Die darauf folgende Ecke wird getreten von Damon Schüler und kommt auf Yannick Schüler, der den Kopfball knapp am Tor vorbeisetzt. Die Schillerparkicker hier aber mit deutlich mehr Ballbesitz und gleich der nächsten Chance. Niklas Mied auf Moritz Singbeil, der wird von den Gegnern nicht wirklich gestört, kann durchgehen und schießen, Arno Richter pariert jedoch stark. Die 05er jetzt mit Dauerdruck auf das gegnerische Tor und Elster bekommt hier kaum Entlastung. Die Zuschauer sehen mehrere Torannäherungen, doch so wirklich gefährlich wird davon zunächst nichts und auf der Anzeigetafel bleibt weiterhin die 0

0: für die Dessauer stehen. In der 26. Minute mal ein hoher Ball auf Yannick Görsch, dessen Hereingabe aber in den Armen von Arno Richter landet. Der Schlussmann von Elster macht bisher einen guten Job. Seine Vorderleute machen es ihm aber nicht einfach. Fehlpass auf Hannes Erhardt. Der macht jedoch nichts draus. Dann mal wieder eine Ecke für die Dessauer. Und Moritz Singbeil versucht es artistisch. Keine große Herausforderung für Richter. Wir befinden uns in der 35. Spielminute und Hannes Erhardt nimmt sich mal ein Herz und versucht aus der Distanz. Richter kann nur nach vorne abwehren, wo Yannick Görsch lauert. Wenige Tage vor seinem 19. Geburtstag erzielt der junge Angreifer hier den verdienten Führungstreffer für die Hausherren. Und nicht mal eine Minute nach dem Tor zum 1:0 bietet sich die nächste gute Gelegenheit für das Team von Dimitrios Mitsis. Paul Wertmann auf Nick Bauer, der nochmal auf Ilja Friebe ablegt und schon steht es hier 2:0. Der Doppelschlag innerhalb kürzester Zeit für den SV Dessau 05. Die Gastgeber machen munter weiter. Ein Freistoß von Paul Wertmann bringt hier keinen Erfolg. Die Dessauer stehen sehr tief in der gegnerischen Hälfte und versuchen früh den Ball zu erobern. Yannick Görsch ist hier mal damit erfolgreich, kann jedoch nicht sein zweites Tor erzielen. Kurz vor Ende der ersten Halbzeit zeigt sich dann auch die Eintracht nochmal vorm gegnerischen Kasten. Thaddäus Horvath kann Moritz Donats Schuss blocken. Auf der anderen Seite wird der auffällige Yannick Görsch noch einmal von Ilja Friebe in Szene gesetzt, der Abschluss aber zu harmlos und Arno Richter ist schnell unten. Mit der 2:0-Führung für die 05er geht es dann in die Pause. Die Zuschauer sehen hier eine dominante Heimmannschaft und ein Spiel, was hauptsächlich auf ein Tor geht. Auf beiden Seiten wird kräftig gewechselt und im Durchgang 2 stehen 3 neue Kräfte für Elster sowie 6 neue für Dessau auf dem Platz. In der 52. Minute die erste zeigenswerte Szene der zweiten Hälfte. Elster will hinten rumspielen, aber der eingewechselte Darwin Hajowski schnappt sich die Kugel und setzt zum Sprint an. Wird aber abgelaufen. Dadurch bekommt Yannick Görsch die gute Chance gegen die Laufrichtung des Keepers, aber auch am Tor vorbei. Nach gut einer gespielten Stunde auch mal wieder die Gäste aus dem Landkreis Wittenberg mit einem Impuls nach vorne. Jörn Engelhardt mit einem schönen langen Ball auf Yannick Schüler. Der macht zu wenig draus. Allgemein wird im zweiten Durchgang bisher relativ wenig von beiden Teams geboten. In der 65. Minute dann mal eine Doppelchance für die Bauhausstädter. Zuerst Darwin Hajowski mit dem Abschluss aus guter Position. Der eingewechselte Shaba Juhasch pariert stark. Elster bekommt den Ball nicht weg und Nick Bauer erobert das Spielgerät. Weiter auf Yannick Görsch, aber auch hier kann Elsters Schlussmann den Einschlag verhindern. 05er Neuzugang Keba Sonko zeigt dann in der nächsten Szene, was er drauf hat. Nick Bauer bedient den ehemaligen Thalheimer gut. Ein Haken und der Abschluss knapp drüber. Dann mal Freistoß für Dessau. Kurz ausgeführt und keine schlechte Idee. Shaba Juhasch ist aber hellwach und hat die Kugel sicher. Mittlerweile hat es angefangen zu regnen, was die 05er aber nicht stört. Darwin Hajowski macht das hier richtig gut und kann abschließen. Wieder stark von Elster-Keeper Juhasch per Fußabwehr pariert. Dann mal Tom Sparfeld aus spitzem Winkel. Drüber. Der Regen wird stärker, Dessau jedoch weiterhin im Vorwärtsgang. Keba Sonko zum ebenfalls eingewechselten Till Panzer, der das hier richtig toll macht, aber auch am Torhüter der Gäste scheitert. Die letzte Chance der Partie gehört Keba Sonko, der den Ball nach guter Hereingabe von Mohammad Alhamwi aber über den Querbalken haut. Damit war's das. Der SV Dessau 05 gewinnt sein erstes Testspiel gegen den SV Eintracht Elster hochverdient mit 2:0 und kann sich nur vorwerfen, nicht noch einige Tore mehr gemacht zu haben.
1: Das war ein sehr gutes Vorbereitungsspiel für uns. Besonders in der ersten Halbzeit waren wir sehr dominant aufs Feld. Nicht nur mit dem Ball, auch gegen den Ball mit einer richtig guten Aggressivität. Wir haben viel trainiert die letzten 3 Tage. Also wir haben auch heute Vorspiel trainiert, aber Die Jungs haben wirklich Gas gegeben. Danach haben wir in der zweiten Halbzeit ein paar Spieler gewechselt. Also wir haben heute 20 Spieler genutzt. Davon fünf Spieler zwischen 17 und 19 Jahre alt. Deswegen, ich denke auch, die zweite Halbzeit ist auch in Ordnung.

0: Wir können auch positive nehmen, besonders mit unserer Körpersprache gegen den Ball. Aber wir haben noch viel zu tun, es ist nur einfach von unserer Vorbereitung. Wir müssen weiter einfach hart arbeiten. Wir trainieren morgen und Dienstag und wir haben noch ein Testspiel am Mittwoch wieder hier. Genau, also wir haben wirklich viel zu tun, auch die Neuzugänge zu integrieren. Aber ich spüre, dass die Jungs Bock haben und das freut mich.
1: 5 Testspiele stehen für die Dessauer nun noch an, bevor dann die Verbandsliga-Saison startet. Am 22. Juli zu Hause gegen den FC Eintracht Köthen, am 25.07. beim Leipziger SC 1901, einen Tag später im Schillerpark gegen den SV Rot-Weiß Kemberg, am 29.07. dann zu Hause gegen den Zörbiger FC und abschließend am 1. August beim Oberligisten aus Sandersdorf.
2: Die Schützengilde Dessau lud erneut zu ihrem traditionellen Schützenfest ein. Das Fest bot nun bereits zum 18. Mal die Gelegenheit, einen Blick hinter die Kulissen des Vereinslebens zu werfen. Am 11. Juli waren auf dem Vereinsgelände im Tiergarten alle Interessierten herzlich eingeladen, vorbeizuschauen und die Welt des Schützensports kennenzulernen.
3: Es ist schön, dass man die befreundeten Vereine immer wieder sieht. Man kennt sich im Laufe der Jahre, man fährt ja auch gegenseitig zu den Wettkämpfen, lädt sich ein, lässt sich einladen und das ist die Tradition.
2: Von 11 bis 17 Uhr erwartete die Besucher bei freiem Eintritt ein abwechslungsreiches Programm. Für die musikalische Unterhaltung sorgten ein DJ, ein Spielmannszug der Stadt Wolfen sowie die Oranienbaumer Jagdhornbläser. Um 14 Uhr begann der offizielle Festakt mit dem Schützenappell, einem Auftritt des Hochfürstlichen Jägerkorps Anhalt-Dessau und der feierlichen Königsproklamation. Dabei übergab das amtierende Schützenpaar seine Titel an die Nachfolger. Dieter Haseloff und Anja Koch freuten sich sehr über die Auszeichnung.
3: Wir sind ja mit die Organisatoren, ne? Und wir sind seit früh um 8 auf dem Weg hier und bereiten alles vor, müssen morgen alles wieder aufräumen. Aber den Titel, den hat man schon gut.
2: Außerdem wurde das neue Stadtschützenkönigspaar proklamiert. Lothar Ackermann und Nicole Heim nahmen ihre Auszeichnungen entgegen.
4: Ich bin sehr erfreut, ich bin sehr aufgeregt, dass wieder ein schönes neues Jahr vor mir steht, wo ich viel reisen kann, viel erleben kann und bin aber auch ein ganz kleines bisschen betrübt.
2: Mit dem Schützenfest erinnerte die Schützengilde Dessau auch an ihre Wiedervereinigung vor 36 Jahren. Für die Besucher gab es zahlreiche Mitmachangebote. An verschiedenen Stationen konnten sie sich unter anderem mit der Luftpistole ausprobieren, beim Vogelschießen auf einen Holzvogel zielen oder an einer Biathlonanlage ihre Treffsicherheit testen. Heute steht für viele Mitglieder der sportliche Aspekt im Vordergrund. Die Wege zum Schießsport waren jedoch ganz unterschiedlich.
4: Meine ganze Familie ist quasi im Schützenverein, beziehungsweise die Großeltern und Urgroßeltern waren auch Jäger. Das liegt mir quasi einfach im Blut. Und mein Vater hat mich so ein bisschen hergebracht, denn meine Mutter und mein Vater waren schon immer auch sehr mit der Schützengilde verbunden. Und ich bin hier quasi geboren.
3: Ich habe in der Ausbildung angefangen mit Kegeln und mein erster Mann meinte, wir müssten jetzt unbedingt ein gemeinsames Hobby haben und hat die Schützenvereine in der Umgebung abgeklappert. Und dann sind wir in Ragun gelandet beim Schießen und ich habe mich ein bisschen als Naturtalent herausgestellt, aber da waren die Trainingsmöglichkeiten nicht so toll. Also musste ich wechseln und bin in die Schützengilde Dessau gekommen. Da konnte ich besser trainieren.
2: Viele nutzten die Gelegenheit, den Schießsport selbst auszuprobieren und sich über den Verein zu informieren. Gerade Einsteigern wird empfohlen, zunächst mit dem Luftdruckschießen anzufangen, bevor später auf größere Kaliber umgestiegen wird. Wer Interesse am Schießen oder am Vereinsleben hat, ist bei der Schützengilde Dessau jederzeit willkommen.
3: Er muss alt genug sein. Luftgewehr darf man erst ab 12 schießen, KK erst ab 16 mit Erlaubnis der Eltern. Und da kann man sich dann hier immer melden. Wir haben Montag, Mittwoch, Freitag Trainingstage und der Ansprechpartner

0: Ich begrüße Sie an diesem Dienstag zu den RBW Aktuellnachrichten. Am 19. Juli kam es in einem Waldstück der Juri-Gagarin-Straße in Jessen zu einem circa 1 Hektar großen Waldbodenbrand. Das Feuer wurde durch Kameraden der Freiwilligen Feuerwehren Jessen, Schweinitz, Holzdorf und Kremitz sowie der Feuerwehr der Bundeswehr gelöscht. Ein Übergreifen der Flammen auf eine Mehrzweckhalle sowie einen daneben befindlichen Gastank konnten verhindert werden. Die Schadenshöhe konnte noch nicht bestimmt werden. Zur Klärung der genauen Brandursache wurde ein Brandermittlungsverfahren eingeleitet. Die Ermittlungen dauern an. Große Freude herrschte am 10. Juli in der Lutherstadt Wittenberg. Am Lutherhaus wurde der Grundstein für ein neues Eingangsgebäude gelegt. Das weltweit größte reformationsgeschichtliche Museum wird seit Anfang 2025 umfassend energetisch saniert und zugleich touristisch weiterentwickelt. Der Neubau schafft künftig einen modernen und großzügigeren Empfangsbereich für die neue Dauerausstellung, deren Eröffnung für Herbst 2027 vorgesehen ist. Zur feierlichen Grundsteinlegung reisten der Beauftragte der Bundesregierung für Kultur und Medien, Staatsminister Dr. Wolfram Weimer, sowie Sachsen-Anhalts Bildungsminister Jan Riedel in die Lutherstadt und würdigten gemeinsam diesen bedeutenden historischen Meilenstein.
1: Die Freude war am 10. Juli in der Lutherstadt Wittenberg groß. Gemeinsam mit dem Kulturstaatsminister Dr. Wolfram Weimer, Bildungsminister Jan Riedel, Wittenbergs Bürgermeister André Seidig sowie Dr. Thomas T. Müller, Vorstand der Stiftung Luther-Gedenkstätten, wurde der Grundstein für das neue Eingangsgebäude des Lutherhauses gelegt. Das Bauprojekt ist nicht nur für die Lutherstadt Wittenberg von großer Bedeutung. Auch das Land Sachsen-Anhalt und der Bund messen der Baumaßnahme angesichts der herausragenden nationalen und internationalen Bedeutung des Lutherhauses einen hohen Stellenwert bei.
2: Unsere Lutherstätten haben natürlich für Wittenberg eine sehr große Bedeutung. Sie stehen auch für unsere Stadt und sie strahlt auch in die gesamte Welt. Und deswegen kommen natürlich viele Menschen nach Wittenberg. Aber sie kommen halt nicht nur zu dieser Stätte, sie werden hier freundlich begrüßt und empfangen und erleben hier auch was sehr Schönes, aber gehen dann mit einem guten Gefühl in unsere schöne Stadt, in unsere Altstadt hinein. Und davon profitiert natürlich auch der gesamte Handel, die Gastro, und das ist sehr schön für unsere Stadt.
3: Erst einmal ist ja das hier eigentlich die Keimzelle der Reformation. Wir haben als Landesslogan Hashtag modern denken. Und es gibt ja nicht wenige Historiker, die sagen, die Moderne hat eigentlich mit Luther angefangen. Mit dieser Selbstermächtigung des Denkens, auch bezüglich religiöser Dinge, bezüglich der Fragen des Glaubens. Und ich meine, all das ist hier hinter uns in diesem Lutherhaus passiert. Also hier hat er die 95 Thesen entworfen. Hier hat er mit seiner Frau Katharina von Bora gelebt. Hier hat er Besuch empfangen. Also aus ganz Europa sind die gekommen, um zu Luther zu pilgern. Also das ist schon ein enorm wichtiger Bau für Sachsen-Anhalt, und deswegen investiert Sachsen-Anhalt da gerne, um also diesen Eingangsbereich oder das Eingangsgebäude des Lutherhauses zu errichten.
4: Das ist ein Ort von welthistorischer Bedeutung. Ob man in Sydney oder in Tokio oder in Vancouver die Leute fragt, diesen Ort kennt man. Und man kennt ihn wegen Luther, weil hier Geschichte verändert wurde, Geschichte geschrieben wurde und Geschichte zum Besseren sich gewandelt hat. Und deswegen kommen Zehntausende von Menschen aus aller Welt, und für die bauen wir jetzt ein neues Besucherzentrum. Wir wollen das bildsam machen, wir wollen es zugänglich machen, wir wollen, dass möglichst viele Menschen herkommen und erleben, was hier passiert ist.
1: Das Land Sachsen-Anhalt unterstützt das Bauvorhaben mit insgesamt 10,5 Millionen Euro. Weitere 4,5

0: 8 Millionen Euro stellte der Beauftragte der Bundesregierung für Kultur und Medien für die energetische Sanierung bereit. Die Stiftung Luther-Gedenkstätten beteiligt sich mit 300.000 Euro aus Eigenmitteln. Insgesamt umfasst das Projekt ein Investitionsvolumen von 15,6 Millionen Euro. Mit dem Neubau verfolgt man ein ganz wichtiges Ziel.
1: Das neue Eingangsgebäude hat vor allen Dingen das Ziel, dass wir das Haupthaus schützen, also das alte Lutherhaus. Es geht also darum, dass wir eine Art Klimaschleuse schaffen, wo auch zwei Busgruppen zeitgleich sich aufhalten können, wo, wenn das Wetter mal nicht so gut ist, wie es zum Beispiel heute ist, dass dort die Feuchtigkeit wieder aufgenommen wird und nicht ins Haus getragen wird. Darum geht's. Auch, dass die Wärme nicht sofort ins Haus gebracht wird, dass man sozusagen eine Art Klimaschleuse hat letztlich. Und darüber hinaus geht es auch darum, dass wir was Freundliches haben für die Besucher, dass man sich gut aufgenommen fühlt. Wir werden den Museumsshop deutlich erweitern dort auch, dass man also auch ein Angebot hat, dass man was mitnehmen kann, wenn man wieder nach Hause fährt und den Menschen mitteilen kann, wie schön es in Wittenberg war und dass es sich lohnt, auch herzufahren. Also es wird ein moderner Bau sein, der sich aber einfügt. Wir werden den ehemaligen Innenhof überdachen mit einer Glaskonstruktion, die, wenn die Sonne zu sehr scheint, sich verfärbt, sodass man also diese Sonneneinstrahlung nicht sehr massiv im Inneren hat. Das ist alles sehr klug ausgetüftelt und wird auch spannend zu sehen sein, wird also architektonisch auch spannend sein, so wie es umgesetzt wird. Es wird sehr hell sein. Wir werden im vorderen Bereich auch noch Kunst am Bau umsetzen, sodass also Modernes und Historisches zueinander kommen.
0: Parallel zum Neubau wird die energetische Sanierung des Lutherhauses vorangetrieben. Dabei werden zahlreiche Bereiche des historischen Gebäudes unter energetischen Gesichtspunkten geprüft und modernisiert. Besonders im Fokus der energetischen Sanierung stehen dabei die Fenster des Lutherhauses.
1: Die Fenster sind für die energetische Sanierung von besonderer Bedeutung. Und da mussten wir viel tüfteln, weil wir einfach viele Partner hatten, mit die wir einbeziehen mussten. Also zum einen kommen natürlich die Energetiker und sagen, so hätten wir es gern. Dann kommt die Denkmalpflege und sagt, na, so geht's aber nicht. Dann kommt am Ende ICOMOS, also die UNESCO, und sagt, wir haben da aber auch noch was zu sagen. Und als wir dann alle halbwegs auf der Spur hatten, dann kam das Landeskriminalamt und hat gesagt, naja, aber der Einbruchschutz muss auch noch gewährleistet werden. Und wir haben das dann so gelöst, dass wir, nachdem wir alle an einem Tisch hatten, eine Idee hatten, haben dann ein Musterfenster bauen lassen, was also auch schon eingebaut ist. Und wenn Sie jetzt von hier schauen, bin ich nicht sicher, ob Sie sofort erkennen, welches das neue und welches das alte ist. Also wir haben da wirklich eine tolle Firma gefunden, die uns das Musterfenster gebaut hat und so wird es am Ende werden. Es wird also dann alles erfüllen, was wir uns wünschen, mit leichten Abstrichen in jede Richtung, aber so, dass es dem Haus am wenigsten Schaden zufügt. Es nützt ja nichts, wenn wir das Haus völlig zerlegen, dafür, dass wir es dann energetisch haben.
0: Einige erste Arbeiten wurden bereits abgeschlossen. Gerade bei historischen Gebäuden ist ein besonders sorgfältiges Vorgehen erforderlich. Während der Sanierungsarbeiten kommt es immer wieder vor, dass neue Erkenntnisse gewonnen oder bislang verborgene Details entdeckt werden. So war es auch bei diesem Projekt, bei dem im Verlauf der Arbeiten weitere wertvolle Einblicke in die Baugeschichte des Lutherhauses gewonnen werden konnten.
1: Also wir haben im Haus tatsächlich ein paar ganz spannende Sachen gefunden. Das ist so, also zum Beispiel im Hängewerk oberhalb der Lutherstube. Die Lutherstube haben wir jetzt festgestellt, dass das ein ganz besonderes Werk ist, wie es konstruiert ist und auch wie die Lutherstube gehalten wird. Da hat man schon im 19. Jahrhundert was dran gemacht und da haben wir Hinweise gefunden, wer das gemacht hat. Die Leute haben sich da also mit Bleistift auch verewigt. Das werden wir wahrscheinlich auch zeigen. Wir haben einige lutherzeitliche Fliesen gefunden im unteren Bereich. Also es kommt bei solchen Sachen immer wieder was raus, obgleich nun das Haus ja nun mehrfach schon bearbeitet worden ist, von vielen Generationen immer wieder. Aber es ist trotzdem immer mal wieder eine spannende Entdeckung, also eine ganz lustige Sache war, dass wir einen Hausschuh gefunden haben. Wem der gehört hat, Luther vermutlich nicht, aber ganz jung ist er auch nicht.
0: Auch im Stadtrat der Lutherstadt Wittenberg stand das Thema mehrfach auf der Tagesordnung und führte zu intensiven Diskussionen.
2: In der Tat war es eine sehr sachliche Diskussion, in der auch alle Meinungen gehört wurden. Denn es gab natürlich auch Interessierte an dem Erhalt dessen, was hier vorher war. Aber am Ende gab es eine Abwägung zwischen dem, was geht und dem, was eben nicht geht. und was auch vertretbar ist, gerade auch mit Blick in die Zukunft. Und dann hat am Ende eben doch in der Mehrheit eine tragende Rolle gespielt, dass hier etwas Neues entsteht, was auch gute Arbeitsbedingungen vor allem für die Menschen, die hier auch mit tätig sind, schafft und natürlich auch ein Raum mit Aufenthaltsqualität entsteht, der den heutigen Maßstäben der Zeit auch entspricht. Und das hat am Ende dazu geführt, dass der Stadtrat in seiner Mehrheit das Thema auch mitgetragen hat.
0: Die offiziellen Bauarbeiten für das neue Eingangsgebäude haben damit begonnen. Sofern es im weiteren Verlauf zu keinen baulichen Komplikationen kommt, ist die Eröffnung für den Herbst 2027 geplant.
3: Bei einem Pressegespräch auf der Baustelle informierte die Lutherstadt Wittenberg kürzlich über den aktuellen Stand der seit über einem Jahr laufenden Umbau- und Erweiterungsarbeiten am Feuerwehrstandort Pratau. Gleichzeitig hat die Stadt eine wichtige Entscheidung für die Zukunft des Standortes getroffen. Neben dem ursprünglich geplanten Erweiterungsbau wird auch das bestehende Feuerwehrgebäude umfassend saniert. Damit steigt das Gesamtinvestitionsvolumen von rund 1,1 Millionen Euro auf etwa 1,5 Millionen Euro. Mit der Erweiterung allein hätten wir zwar mehr Platz geschaffen, ein Teil des Gebäudes wäre jedoch weiterhin nicht auf dem gewünschten Stand gewesen. Da ohnehin gebaut wird, ist jetzt der richtige Zeitpunkt, den gesamten Standort zukunftsfähig aufzustellen. Das ist wirtschaftlich sinnvoll und stärkt die Feuerwehr Pratau langfristig, sagte Bürgermeister André Seidig.
4: Am 2. Juli-Wochenende verwandelte sich der Bitterfelder Stadthafen wieder in ein Paradies für Töpfer- und Handwerkskunstfreunde. Der inzwischen dritte Handwerker- und Töpfermarkt lud Gäste ein, um zu stöbern und Näheres zum Handwerk zu lernen. 50 Ausstellerinnen und Aussteller präsentierten nicht nur Geschaffenes, sondern erklärten auch den Prozess dahinter. Über dem Amboss konnte man etwas über die Schmiedekunst oder über der Töpferscheibe etwas über die Brennkunst lernen. Nur zwei der endlosen Beispiele des Marktes. Hier konnten Kunstliebhaber alles kaufen, was sie sich schon immer gewünscht haben. Keramikteller, Töpfe oder Obst, Flechtkörbe, Metallstatuen oder Holzschalen. Wer am dritten Handwerker- und Töpfermarkt in Bitterfeld gesucht hat, hat sicher auch gefunden.
3: Der Stadtrat Sandersdorf-Brehner beauftragt die Verwaltung mit der Erstellung einer Analyse sowie eines Nutzungskonzeptes für die Mehrzweck- und Sporthallen der Stadt Sandersdorf-Brehner. Hintergrund ist, dass die aktuellen Nutzungsentgelte der tatsächlichen Kosten für Betrieb und Unterhaltung der Hallen nicht ausreichend transparent abbilden. Zudem gab es in den vergangenen Jahren wiederholt Kritik an Einschränkungen des Schul- und Vereinssports durch externe Veranstaltungen. Die Verwaltung soll zunächst eine belastbare Datengrundlage zur Nutzung und zu den Kosten der Hallen erarbeiten. Auf dieser Grundlage soll anschließend ein Nutzungskonzept mit einem Vorschlag für eine nachvollziehbare und differenzierte Entgeltstruktur entstehen. Dabei sollen gemeinwohlorientierte Nutzungen, etwa durch Schulen, Vereine, Kinder- und Jugendsport sowie kulturelle und soziale Veranstaltungen von gewerblichen und sonstigen externen Nutzungen unterschieden werden. Die endgültige Entscheidung über künftige Entgelte und Nutzungsregelungen bleibt dem Stadtrat vorbehalten. Damit sind wir am Ende unserer heutigen Ausgabe der RBB Aktuellnachrichten. Wir schauen, Sie wissen es, an dieser Stelle auf den Wetterbericht und im Anschluss daran gern noch auf die Meldungen aus Dessau-Roßlau. Am Mittwoch um 18 Uhr melden wir uns dann aus der RBB-Redaktion wieder. Bis dahin, machen Sie es gut und auf Wiedersehen.
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1: Am Mittwoch erwarten uns Temperaturen von bis zu 21 Grad. Der Himmel bleibt durchgehend bewölkt und in den Mittagsstunden ist vereinzelt mit leichtem Regen zu rechnen. Ein starker Westwind kommt mit schnellen Böen. Das Wetter bleibt in den nächsten Tagen ähnlich, wobei vorerst mit keinem Regen mehr zu rechnen ist.

0: Die Fußball-WM ist vorbei. Spanien ist nach einer mäßig unterhaltsamen Partie gegen Argentinien zum zweiten Mal nach 2010 Weltmeister geworden. Im Stadion am Schillerpark wurde am 19. Juli ebenfalls Fußball gespielt. Hier hießen die Spieler auf dem Platz zwar nicht Ferran Torres, Lamine Yamal oder Lionel Messi, aber Ilja Friebe, Niklas Mied oder auch Yannick Schüler wissen ebenfalls, wie man kickt. Der SV Dessau 05 empfing den SV Eintracht Elster zum ersten Testspiel nach der Sommerpause. Für die 05er ging es darum, gut in die Saisonvorbereitungen zu starten. Immerhin sind die Ambitionen des Verbandsliga-Vizemeisters für die anstehende Spielzeit durchaus hoch. Die Gäste aus dem Landkreis Wittenberg sind nach einer starken Saison zurück in der Landesliga und starteten mit dem Freundschaftsspiel ebenfalls in die Vorbereitungsphase. Die Hausherren sind hier gleich zu Beginn die spielbestimmende Mannschaft. Nach 5 Minuten wird es das erste Mal etwas gefährlich, weil Ilja Friebe Elster-Keeper Arno Richter unter Druck setzt. Gerade noch mal gut gegangen für die Gäste. Dessau macht munter weiter. Moritz Singbeil mit einer guten Bewegung. Dann hat er das Auge für Ilja Friebe. Dessen Abschluss wird aber noch geblockt. Dann Ecke für 05, reingebracht durch Paul Wertmann. Moritz Singbeil hat Platz, köpft aber am Kasten vorbei. In der 13. Minute das erste Mal Elster im Vorwärtsgang. Erik Meyers Versuch, hier halb Flanke, halb Torschuss und ohne jegliche Gefahr. Dann gleich wieder der Blick in die andere Richtung. Ecke für die Gastgeber, die zunächst nichts einbringt. Der Ball bleibt aber bei den Jungs aus der Bauhausstadt. Alex Soblowski. Dann Niklas Mied und Marcio Pelchen mit dem Doppelpass. Arno Richter kann Mieds Hereingabe klären. Elster mit dem Befreiungsschlag und Alex Soblowski hier mit dem Fehler. Erik Schutsch setzt zum Sprint an und läuft bis zur Strafraumkante durch, versucht dann Moritz Donat in der Mitte zu bedienen. Thaddäus Horvath ist aber dran und kann klären. Die darauf folgende Ecke wird getreten von Damon Schüler und kommt auf Yannick Schüler, der den Kopfball knapp am Tor vorbeisetzt. Die Schillerparkicker hier aber mit deutlich mehr Ballbesitz und gleich der nächsten Chance. Niklas Mied auf Moritz Singbeil, der wird von den Gegnern nicht wirklich gestört, kann durchgehen und schießen, Arno Richter pariert jedoch stark. Die 05er jetzt mit Dauerdruck auf das gegnerische Tor und Elster bekommt hier kaum Entlastung. Die Zuschauer sehen mehrere Torannäherungen, doch so wirklich gefährlich wird davon zunächst nichts und auf der Anzeigetafel bleibt weiterhin die 0 für die Dessauer stehen. In der 26. Minute mal ein hoher Ball auf Yannick Görsch, dessen Hereingabe aber in den Armen von Arno Richter landet. Der Schlussmann von Elster macht bisher einen guten Job, seine Vorderleute machen es ihm aber nicht einfach. Fehlpass auf Hannes Erhardt, der macht jedoch nichts draus. Dann mal wieder eine Ecke für die Dessauer und Moritz Singbeil versucht es artistisch, keine große Herausforderung für Richter. Wir befinden uns in der 35. Spielminute und Hannes Erhardt nimmt sich mal ein Herz und versucht aus der Distanz. Richter kann nur nach vorne abwehren, wo Yannick Görsch lauert. Wenige Tage vor seinem 19. Geburtstag erzielt der junge Angreifer hier den verdienten Führungstreffer für die Hausherren. Und nicht mal eine Minute nach dem Tor zum 1:0 bietet sich die nächste gute Gelegenheit für das Team von Dimitrios Mitsis. Paul Wertmann auf Nick Bauer, der nochmal auf Ilja Friebe ablegt und schon steht es hier 2:0. Der Doppelschlag innerhalb kürzester Zeit für den SV Dessau 05. Die Gastgeber machen munter weiter. Ein Freistoß von Paul Wertmann bringt hier keinen Erfolg. Die Dessauer stehen sehr tief in der gegnerischen Hälfte und versuchen früh den Ball zu erobern. Yannick Görsch ist hier mal damit erfolgreich, kann jedoch nicht sein zweites Tor erzielen. Kurz vor Ende der ersten Halbzeit zeigt sich dann auch die Eintracht nochmal vorm gegnerischen Kasten. Thaddäus Horvath kann Moritz Donats Schuss blocken. Auf der anderen Seite wird der auffällige Yannick Görsch noch einmal von Ilja Friebe in Szene gesetzt, der Abschluss aber zu harmlos und Arno Richter ist schnell unten. Mit der 2:0-Führung für die 05er geht es dann in die Pause. Die Zuschauer sehen hier eine dominante Heimmannschaft und ein Spiel, was hauptsächlich auf ein Tor geht. Auf beiden Seiten wird kräftig gewechselt und in Durchgang 2 stehen 3 neue Kräfte für Elster sowie 6 neue für Dessau auf dem Platz. In der 52. Minute die erste zeigenswerte Szene der zweiten Hälfte. Elster will hinten rumspielen, aber der eingewechselte Darwin Hajowski schnappt sich die Kugel und setzt zum Sprint an, wird aber abgelaufen. Dadurch bekommt Yannick Görsch die gute Chance gegen die Laufrichtung des Keepers, aber auch am Tor vorbei. Nach gut einer gespielten Stunde auch mal wieder die Gäste aus dem Landkreis Wittenberg mit einem Impuls nach vorne. Jörn Engelhardt mit einem schönen langen Ball auf Yannick Schüler, der macht zu wenig draus. Allgemein wird im zweiten Durchgang bisher relativ wenig von beiden Teams geboten. In der 65. Minute dann mal eine Doppelchance für die Bauhausstädter. Zuerst Darwin Hajowski mit dem Abschluss aus guter Position. Der eingewechselte Shaba Juhasch pariert stark. Elster bekommt den Ball nicht weg und Nick Bauer erobert das Spielgerät. Weiter auf Yannick Görsch. Aber auch hier kann Elsters Schlussmann den Einschlag verhindern. 05er Neuzugang Keba Sonko zeigt dann in der nächsten Szene, was er drauf hat. Nick Bauer bedient den ehemaligen Thalheimer gut. Ein Haken und der Abschluss knapp drüber. Dann mal Freistoß für Dessau. Kurz ausgeführt und keine schlechte Idee. Shaba Juhasch ist aber hellwach und hat die Kugel sicher. Mittlerweile hat es angefangen zu regnen, was die 05er aber nicht stört. Darwin Hajowski macht das hier richtig gut und kann abschließen. Wieder stark von Elster-Keeper Juhasch per Fußabwehr pariert. Dann mal Tom Sparfeld aus spitzem Winkel. Drüber. Der Regen wird stärker, Dessau jedoch weiterhin im Vorwärtsgang. Keba Sonko zum ebenfalls eingewechselten Till Panzer, der das hier richtig toll macht, aber auch am Torhüter der Gäste scheitert. Die letzte Chance der Partie gehört Keba Sonko, der den Ball nach guter Hereingabe von Mohammad Alhamwi aber über den Querbalken haut. Damit war's das. Der SV Dessau 05 gewinnt sein erstes Testspiel gegen den SV Eintracht Elster hochverdient mit 2:0 und kann sich nur vorwerfen, nicht noch einige Tore mehr gemacht zu haben.
1: Das war ein sehr gutes Vorbereitungsspiel für uns. Besonders in der ersten Halbzeit waren wir sehr dominant aufs Feld. Nicht nur mit dem Ball, auch gegen den Ball mit einer richtig guten Aggressivität. Wir haben viel trainiert die letzten 3 Tage. Also wir haben auch heute Vorspiel trainiert, aber die Jungs haben wirklich Gas gegeben. Danach haben wir in der zweiten Halbzeit ein paar Spieler gewechselt. Also wir haben heute 20 Spieler genutzt. Davon 5 Spieler zwischen 17 und 19 Jahre alt. Deswegen, ich denke auch, die zweite Halbzeit ist auch in Ordnung. Wir können auch positive nehmen, besonders mit unserer Körpersprache gegen den Ball. Aber wir haben noch viel zu tun, es ist nur einfach von unserer Vorbereitung. Wir müssen weiter einfach hart arbeiten. Wir trainieren morgen und Dienstag und wir haben noch ein Testspiel am Mittwoch wieder hier. Genau, also wir haben wirklich viel zu tun, auch die Neuzugänge zu integrieren. Aber ich spüre, dass die Jungs Bock haben und das freut mich.
0: 5 Testspiele stehen für die Dessauer nun noch an, bevor dann die Verbandsliga-Saison startet. Am 22. Juli zu Hause gegen den FC Eintracht Köthen, am 25.07. beim Leipziger SC 1901, einen Tag später im Schillerpark gegen den SV Rot-Weiß Kemberg, am 29.07. dann zu Hause gegen den Zörbiger FC und abschließend am 1. August beim Oberligisten aus Sandersdorf.
2: Die Schützengilde Dessau lud erneut zu ihrem traditionellen Schützenfest ein. Das Fest bot nun bereits zum 18. Mal die Gelegenheit, einen Blick hinter die Kulissen des Vereinslebens zu werfen. Am 11. Juli waren auf dem Vereinsgelände im Tiergarten alle Interessierten herzlich eingeladen, vorbeizuschauen und die Welt des Schützensports kennenzulernen.
3: Es ist schön, dass man die befreundeten Vereine immer wieder sieht. Man kennt sich im Laufe der Jahre, man fährt ja auch gegenseitig zu den Wettkämpfen, lädt sich ein, lässt sich einladen und das ist die Tradition.
2: Von 11 bis 17 Uhr erwartete die Besucher bei freiem Eintritt ein abwechslungsreiches Programm. Für die musikalische Unterhaltung sorgten ein DJ, ein Spielmannszug der Stadt Wolfen sowie die Oranienbaumer Jagdhornbläser. Um 14 Uhr begann der offizielle Festakt mit dem Schützenappell, einem Auftritt des Hochfürstlichen Jägerkorps Anhalt-Dessau und der feierlichen Königsproklamation. Dabei übergab das amtierende Schützenpaar seine Titel an die Nachfolger. Dieter Haseloff und Anja Koch freuten sich sehr über die Auszeichnung.
3: Wir sind ja mit die Organisatoren, ne? Und wir sind seit früh um 8 auf dem Weg hier und bereiten alles vor, müssen morgen alles wieder aufräumen. Aber den Titel, den hat man schon gut.
2: Außerdem wurde das neue Stadtschützenkönigspaar proklamiert. Lothar Ackermann und Nicole Heim nahmen ihre Auszeichnungen entgegen.
4: Ich bin sehr erfreut, ich bin sehr aufgeregt, dass wieder ein schönes neues Jahr vor mir steht, wo ich viel reisen kann, viel erleben kann und bin aber auch ein ganz kleines bisschen betrübt.
2: Mit dem Schützenfest erinnerte die Schützengilde Dessau auch an ihre Wiedervereinigung vor 36 Jahren. Für die Besucher gab es zahlreiche Mitmachangebote. An verschiedenen Stationen konnten sie sich unter anderem mit der Luftpistole ausprobieren, beim Vogelschießen auf einen Holzvogel zielen oder an einer Biathlonanlage ihre Treffsicherheit testen. Heute steht für viele Mitglieder der sportliche Aspekt im Vordergrund. Die Wege zum Schießsport waren jedoch ganz unterschiedlich.
4: Meine ganze Familie ist quasi im Schützenverein, beziehungsweise die Großeltern und Urgroßeltern waren auch Jäger. Das liegt mir quasi einfach im Blut. Und mein Vater hat mich so ein bisschen hergebracht, denn meine Mutter und mein Vater waren schon immer auch sehr mit der Schützengilde verbunden. Und ich bin hier quasi geboren.
3: Ich habe in der Ausbildung angefangen mit Kegeln und mein erster Mann meinte, wir müssten jetzt unbedingt ein gemeinsames Hobby haben und hat die Schützenvereine in der Umgebung abgeklappert. Und dann sind wir in Ragun gelandet beim Schießen und ich habe mich ein bisschen als Naturtalent herausgestellt, aber da waren die Trainingsmöglichkeiten nicht so toll. Also musste ich wechseln und bin in die Schützengilde Dessau gekommen. Da konnte ich besser trainieren.
2: Viele nutzten die Gelegenheit, den Schießsport selbst auszuprobieren und sich über den Verein zu informieren. Gerade Einsteigern wird empfohlen, zunächst mit dem Luftdruckschießen anzufangen, bevor später auf größere Kaliber umgestiegen wird. Wer Interesse am Schießen oder am Vereinsleben hat, ist bei der Schützengilde Dessau jederzeit willkommen.
3: Er muss alt genug sein. Luftgewehr darf man erst ab 12 schießen, KK erst ab 16 mit Erlaubnis der Eltern. Und da kann man sich dann hier immer melden. Wir haben Montag, Mittwoch, Freitag Trainingstage. Und der Ansprechpartner wäre dann Ulf Koch, mein Mann.
2: Mit der Veranstaltung zeigte die Schützengilde einmal mehr, wie lebendig das Vereinsleben in Dessau ist. Für viele Besucher war es ein gelungener Einblick in den Schützensport.

0: Ich begrüße Sie an diesem Dienstag zu den RBW Aktuellnachrichten. Am 19. Juli kam es in einem Waldstück der Juri-Gagarin-Straße in Jessen zu einem circa 1 Hektar großen Waldbodenbrand. Das Feuer wurde durch Kameraden der Freiwilligen Feuerwehren Jessen, Schweinitz, Holzdorf und Kremitz sowie der Feuerwehr der Bundeswehr gelöscht. Ein Übergreifen der Flammen auf eine Mehrzweckhalle sowie einen daneben befindlichen Gastank konnten verhindert werden. Die Schadenshöhe konnte noch nicht bestimmt werden. Zur Klärung der genauen Brandursache wurde ein Brandermittlungsverfahren eingeleitet. Die Ermittlungen dauern an. Große Freude herrschte am 10. Juli in der Lutherstadt Wittenberg. Am Lutherhaus wurde der Grundstein für ein neues Eingangsgebäude gelegt. Das weltweit größte reformationsgeschichtliche Museum wird seit Anfang 2025 umfassend energetisch saniert und zugleich touristisch weiterentwickelt. Der Neubau schafft künftig einen modernen und großzügigeren Empfangsbereich für die neue Dauerausstellung, deren Eröffnung für Herbst 2027 vorgesehen ist. Zur feierlichen Grundsteinlegung reisten der Beauftragte der Bundesregierung für Kultur und Medien, Staatsminister Dr. Wolfram Weimer, sowie Sachsen-Anhalts Bildungsminister Jan Riedel in die Lutherstadt und würdigten gemeinsam diesen bedeutenden historischen Meilenstein.
1: Die Freude war am 10. Juli in der Lutherstadt Wittenberg groß. Gemeinsam mit dem Kulturstaatsminister Dr. Wolfram Weimer, Bildungsminister Jan Riedel, Wittenbergs Bürgermeister André Seidig sowie Dr. Thomas T. Müller, Vorstand der Stiftung Luther-Gedenkstätten, wurde der Grundstein für das neue Eingangsgebäude des Lutherhauses gelegt. Das Bauprojekt ist nicht nur für die Lutherstadt Wittenberg von großer Bedeutung. Auch das Land Sachsen-Anhalt und der Bund messen der Baumaßnahme angesichts der herausragenden nationalen und internationalen Bedeutung des Lutherhauses einen hohen Stellenwert bei.
2: Unsere Lutherstätten haben natürlich für Wittenberg eine sehr große Bedeutung. Sie stehen auch für unsere Stadt und sie strahlt auch in die gesamte Welt. Und deswegen kommen natürlich viele Menschen nach Wittenberg. Aber sie kommen halt nicht nur zu dieser Stätte, sie werden hier freundlich begrüßt und empfangen und erleben hier auch was sehr Schönes, aber gehen dann mit einem guten Gefühl in unsere schöne Stadt, in unsere Altstadt hinein. Und davon profitiert natürlich auch der gesamte Handel, die Gastro, und das ist sehr schön für unsere Stadt.
3: Erst einmal ist ja das hier eigentlich die Keimzelle der Reformation. Wir haben als Landesslogan Hashtag modern denken. Und es gibt ja nicht wenige Historiker, die sagen, die Moderne hat eigentlich mit Luther angefangen. Mit dieser Selbstermächtigung des Denkens, auch bezüglich religiöser Dinge, bezüglich der Fragen des Glaubens. Und ich meine, all das ist hier hinter uns in diesem Lutherhaus passiert. Also hier hat er die 95 Thesen entworfen. Hier hat er mit seiner Frau Katharina von Bora gelebt. Hier hat er Besuch empfangen. Also aus ganz Europa sind die gekommen, um zu pilgern. Also das ist schon ein enorm wichtiger Bau für Sachsen-Anhalt, und deswegen investiert Sachsen-Anhalt da gerne, um also diesen Eingangsbereich oder das Eingangsgebäude des Lutherhauses zu errichten.
4: Das ist eine Art von welthistorischer Bedeutung. Ob man in Sydney oder in Tokio oder in Vancouver die Leute fragt, diesen Ort kennt man. Und man kennt ihn wegen Luther, weil hier Geschichte verändert wurde, Geschichte geschrieben wurde und Geschichte zum Besseren sich gewandelt hat. Und deswegen kommen Zehntausende von Menschen aus aller Welt, und für die bauen wir jetzt ein neues Besucherzentrum. Wir wollen das bildsam machen, wir wollen es zugänglich machen, wir wollen, dass möglichst viele Menschen herkommen und erleben, was hier passiert ist.
1: Das Land Sachsen-Anhalt unterstützt das Bauvorhaben mit insgesamt 10,5 Millionen Euro. Weitere 4,8 Millionen Euro stellte der Beauftragte der Bundesregierung für Kultur und Medien für die energetische Sanierung bereit. Die Stiftung Luther-Gedenkstätten beteiligt sich mit 300.000 Euro aus Eigenmitteln. Insgesamt umfasst das Projekt ein Investitionsvolumen von 15,6 Millionen Euro. Mit dem Neubau verfolgt man ein ganz wichtiges Ziel.
5: Das neue Eingangsgebäude hat vor allen Dingen das Ziel, dass wir das Haupthaus schützen, also das alte Lutherhaus. Es geht also darum, dass wir eine Art Klimaschleuse schaffen, wo auch zwei Busgruppen zeitgleich sich aufhalten können, wo, wenn das Wetter mal nicht so gut ist, wie es zum Beispiel heute ist, dass dort die Feuchtigkeit wieder aufgenommen wird und nicht ins Haus getragen wird. Darum geht's. Auch, dass die Wärme nicht sofort ins Haus gebracht wird, dass man sozusagen eine Art Klimaschleuse hat letztlich. Und darüber hinaus geht's auch darum, dass wir was Freundliches haben für die Besucher, dass man sich gut aufgenommen fühlt. Wir werden den Museumsshop deutlich erweitern dort auch, dass man also auch ein Angebot hat, dass man was mitnehmen kann, wenn man wieder nach Hause fährt und den Menschen mitteilen kann, wie schön es in Wittenberg war und dass es sich lohnt, auch herzufahren. Also es wird ein moderner Bau sein, der sich aber einfügt. Wir werden den ehemaligen Innenhof überdachen mit einer Glaskonstruktion, die, wenn die Sonne zu sehr scheint, sich verfärbt, sodass man also diese Sonneneinstrahlung nicht so massiv im Inneren hat. Das ist alles sehr klug ausgetüftelt und wird auch spannend zu sehen sein, wird also architektonisch auch spannend sein, so wie es umgesetzt wird. Es wird sehr hell sein. Wir werden im vorderen Bereich auch noch Kunst am Bau umsetzen, sodass also Modernes und Historisches zueinander kommen.
1: Parallel zum Neubau wird die energetische Sanierung des Lutherhauses vorangetrieben. Dabei werden zahlreiche Bereiche des historischen Gebäudes unter energetischen Gesichtspunkten geprüft und modernisiert. Besonders im Fokus der energetischen Sanierung stehen dabei die Fenster des Lutherhauses.
5: Die Fenster sind für die energetische Sanierung von besonderer Bedeutung. Und da mussten wir viel tüfteln, weil wir einfach viele Partner hatten, mit die wir einbeziehen mussten. Also zum einen kommen natürlich die Energetiker und sagen, so hätten wir es gern. Dann kommt die Denkmalpflege und sagt, na, so geht's aber nicht. Dann kommt am Ende ICOMOS, also die UNESCO, und sagt, wir haben da aber auch noch was zu sagen. Und als wir dann alle halbwegs auf der Spur hatten, dann kam das Landeskriminalamt und hat gesagt, na ja, aber der Einbruchschutz muss auch noch gewährleistet werden. Und wir haben das dann so gelöst, dass wir, nachdem wir alle an einem Tisch hatten, eine Idee hatten, haben dann ein Musterfenster bauen lassen, was also auch schon eingebaut ist. Und wenn Sie jetzt von hier schauen, bin ich nicht sicher, ob Sie sofort erkennen, welches das neue und welches das alte ist. Also wir haben da wirklich eine tolle Firma gefunden, die uns das Musterfenster gebaut hat, und so wird es am Ende werden. Es wird also dann alles erfüllen, was wir uns wünschen, mit leichten Abstrichen in jede Richtung, aber so, dass es dem Haus am wenigsten Schaden zufügt. Es nützt ja nichts, wenn wir das Haus völlig zerlegen, dafür, dass wir es dann energetisch haben.
1: Einige erste Arbeiten wurden bereits abgeschlossen. Gerade bei historischen Gebäuden ist ein besonders sorgfältiges Vorgehen erforderlich. Während der Sanierungsarbeiten kommt es immer wieder vor, dass neue Erkenntnisse gewonnen oder bislang verborgene Details entdeckt werden. So war es auch bei diesem Projekt, bei dem im Verlauf der Arbeiten weitere wertvolle Einblicke in die Baugeschichte des Lutherhauses gewonnen werden konnten.
5: Also wir haben im Haus tatsächlich ein paar ganz spannende Sachen gefunden. Das ist so, also zum Beispiel im Hängewerk oberhalb der Lutherstube. Die Lutherstube haben wir jetzt festgestellt, dass das ein ganz besonderes Werk ist, wie es konstruiert ist und auch wie die Lutherstube gehalten wird. Da hat man schon im 19. Jahrhundert was dran gemacht und da haben wir Hinweise gefunden, wer das gemacht hat. Die Leute haben sich da also mit Bleistift auch verewigt. Das werden wir wahrscheinlich auch zeigen. Wir haben einige lutherzeitliche Fliesen gefunden im unteren Bereich. Also es kommt bei solchen Sachen immer wieder was raus, obgleich nun das Haus ja nun mehrfach schon bearbeitet worden ist, von vielen Generationen immer wieder. Aber es ist trotzdem immer mal wieder eine spannende Entdeckung, also eine ganz lustige Sache war, dass wir einen Hausschuh gefunden haben. Wem der gehört hat, Luther vermutlich nicht, aber ganz jung ist er auch nicht.
1: Auch im Stadtrat der Lutherstadt Wittenberg stand das Thema mehrfach auf der Tagesordnung und führte zu intensiven Diskussionen.
2: In der Tat war es eine sehr sachliche Diskussion, in der auch alle Meinungen gehört wurden, denn es gab natürlich auch Interessierte an dem Erhalt dessen, was hier vorher war. Aber am Ende gab es eine Abwägung zwischen dem, was geht, und dem, was eben nicht geht und was auch vertretbar ist, gerade auch mit Blick in die Zukunft. Und dann hat am Ende eben doch in der Mehrheit eine tragende Rolle gespielt, dass hier etwas Neues entsteht, was auch gute Arbeitsbedingungen vor allem für die Menschen, die hier auch mit tätig sind, schafft und natürlich auch ein Raum mit Aufenthaltsqualität entsteht, der den heutigen Maßstäben der Zeit auch entspricht. Und das hat am Ende dazu geführt, dass der Stadtrat in seiner Mehrheit das Thema auch mitgetragen hat.
1: Die offiziellen Bauarbeiten für das neue Eingangsgebäude haben damit begonnen. Sofern es im weiteren Verlauf zu keinen baulichen Komplikationen kommt, ist die Eröffnung für den Herbst 2027 geplant.
0: Bei einem Pressegespräch auf der Baustelle informierte die Lutherstadt Wittenberg kürzlich über den aktuellen Stand der seit über einem Jahr laufenden Umbau- und Erweiterungsarbeiten am Feuerwehrstandort Pratau. Gleichzeitig hat die Stadt eine wichtige Entscheidung für die Zukunft des Standortes getroffen. Neben dem ursprünglich geplanten Erweiterungsbau wird auch das bestehende Feuerwehrgebäude umfassend saniert. Damit steigt das Gesamtinvestitionsvolumen von rund 1,1 Millionen Euro auf etwa 1,5 Millionen Euro. Mit der Erweiterung allein hätten wir zwar mehr Platz geschaffen, ein Teil des Gebäudes wäre jedoch weiterhin nicht auf dem gewünschten Stand gewesen. Da ohnehin gebaut wird, ist jetzt der richtige Zeitpunkt, den gesamten Standort zukunftsfähig aufzustellen. Das ist wirtschaftlich sinnvoll und stärkt die Feuerwehr Pratau langfristig, sagte Bürgermeister André Seidig.
6: Am 2. Juli-Wochenende verwandelte sich der Bitterfelder Stadthafen wieder in ein Paradies für Töpfer- und Handwerkskunstfreunde. Der inzwischen dritte Handwerker- und Töpfermarkt lud Gäste ein, um zu stöbern und Näheres zum Handwerk zu lernen. 50 Ausstellerinnen und Aussteller präsentierten nicht nur Geschaffenes, sondern erklärten auch den Prozess dahinter. Über dem Amboss konnte man etwas über die Schmiedekunst oder über der Töpferscheibe etwas über die Brennkunst lernen. Nur zwei der endlosen Beispiele des Marktes. Hier konnten Kunstliebhaber alles kaufen, was sie sich schon immer gewünscht haben. Keramikteller, Töpfe oder Obst, Flechtkörbe, Metallstatuen oder Holzschalen. Wer am dritten Handwerker- und Töpfermarkt in Bitterfeld gesucht hat, hat sicher auch gefunden.
0: Der Stadtrat Sandersdorf-Brehner beauftragt die Verwaltung mit der Erstellung einer Analyse sowie eines Nutzungskonzeptes für die Mehrzweck- und Sporthallen der Stadt Sandersdorf-Brehner. Hintergrund ist, dass die aktuellen Nutzungsentgelte der tatsächlichen Kosten für Betrieb und Unterhaltung der Hallen nicht ausreichend transparent abbilden. Zudem gab es in den vergangenen Jahren wiederholt Kritik an Einschränkungen des Schul- und Vereinssports durch externe Veranstaltungen. Die Verwaltung soll zunächst eine belastbare Datengrundlage zur Nutzung und zu den Kosten der Hallen erarbeiten. Auf dieser Grundlage soll anschließend ein Nutzungskonzept mit einem Vorschlag für eine nachvollziehbare und differenzierte Entgeltstruktur entstehen. Dabei sollen gemeinwohlorientierte Nutzungen, etwa durch Schulen, Vereine, Kinder- und Jugendsport sowie kulturelle und soziale Veranstaltungen von gewerblichen und sonstigen externen Nutzungen unterschieden werden. Die endgültige Entscheidung über künftige Entgelte und Nutzungsregelungen bleibt dem Stadtrat vorbehalten. Damit sind wir am Ende unserer heutigen Ausgabe der RBW Aktuellnachrichten. Wir schauen, Sie wissen es, an dieser Stelle auf den Wetterbericht und im Anschluss daran gern noch auf die Meldungen aus Dessau-Roßlau. Am Mittwoch um 18 Uhr melden wir uns dann aus der RBW-Redaktion wieder. Bis dahin, machen Sie es gut und auf Wiedersehen.
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1: Am Mittwoch erwarten uns Temperaturen von bis zu 21 Grad. Der Himmel bleibt durchgehend bewölkt und in den Mittagsstunden ist vereinzelt mit leichtem Regen zu rechnen. Ein starker Westwind kommt mit schnellen Böen. Das Wetter bleibt in den nächsten Tagen ähnlich, wobei vorerst mit keinem Regen mehr zu rechnen ist.

Die Fußball-WM ist vorbei. Spanien ist nach einer mäßig unterhaltsamen Partie gegen Argentinien zum zweiten Mal nach 2010 Weltmeister geworden. Im Stadion am Schillerpark wurde am 19. Juli ebenfalls Fußball gespielt. Hier hießen die Spieler auf dem Platz zwar nicht Ferran Torres, Lamine Yamal oder Lionel Messi, aber Ilja Friebe, Niklas Mied oder auch Yannick Schüler wissen ebenfalls, wie man kickt. Der SV Dessau 05 empfing den SV Eintracht Elster zum ersten Testspiel nach der Sommerpause. Für die 05er ging es darum, gut in die Saisonvorbereitungen zu starten. Immerhin sind die Ambitionen des Verbandsliga-Vizemeisters für die anstehende Spielzeit durchaus hoch. Die Gäste aus dem Landkreis Wittenberg sind nach einer starken Saison zurück in der Landesliga und starteten mit dem Freundschaftsspiel ebenfalls in die Vorbereitungsphase. Die Hausherren sind hier gleich zu Beginn die spielbestimmende Mannschaft. Nach 5 Minuten wird es das erste Mal etwas gefährlich, weil Ilja Friebe Elster-Keeper Arno Richter unter Druck setzt. Gerade noch mal gut gegangen für die Gäste. Dessau macht munter weiter. Moritz Singbeil mit einer guten Bewegung. Dann hat er das Auge für Ilja Friebe. Dessen Abschluss wird aber noch geblockt. Dann Ecke für 05, reingebracht durch Paul Wertmann. Moritz Singbeil hat Platz, köpft aber am Kasten vorbei. In der 13. Minute das erste Mal Elster im Vorwärtsgang. Erik Meyers Versuch hier, halb Flanke, halb Torschuss. Und ohne jegliche Gefahr. Dann gleich wieder der Blick in die andere Richtung. Ecke für die Gastgeber, die zunächst nichts einbringt. Der Ball bleibt aber bei den Jungs aus der Bauhausstadt. Alex Soblowski. Dann Niklas Mied und Marcio Pelchen mit dem Doppelpass. Arno Richter kann Mieds Hereingabe klären. Elster mit dem Befreiungsschlag. Und Alex Soblowski hier mit dem Fehler. Erik Schutsch setzt zum Sprint an und läuft bis zur Strafraumkante durch, versucht dann Moritz Donat in der Mitte zu bedienen. Thaddäus Horvath ist aber dran und kann klären. Die darauf folgende Ecke wird getreten von Damon Schüler und kommt auf Yannick Schüler, der den Kopfball knapp am Tor vorbeisetzt. Die Schillerparkicker hier aber mit deutlich mehr Ballbesitz und gleich der nächsten Chance. Niklas Mied auf Moritz Singbeil, der wird von den Gegnern nicht wirklich gestört, kann durchgehen und schießen, Arno Richter pariert jedoch stark. Die 05er jetzt mit Dauerdruck auf das gegnerische Tor und Elster bekommt hier kaum Entlastung. Die Zuschauer sehen mehrere Torannäherungen, doch so wirklich gefährlich wird davon zunächst nichts und auf der Anzeigetafel bleibt weiterhin die 0 für die Dessauer stehen. In der 26. Minute mal ein hoher Ball auf Yannick Görsch, dessen Hereingabe aber in den Armen von Arno Richter landet. Der Schlussmann von Elster macht bisher einen guten Job, seine Vorderleute machen es ihm aber nicht einfach. Fehlpass auf Hannes Erhardt, der macht jedoch nichts draus. Dann mal wieder eine Ecke für die Dessauer und Moritz Singbeil versucht es artistisch, keine große Herausforderung für Richter. Wir befinden uns in der 35. Spielminute und Hannes Erhardt nimmt sich mal ein Herz und versucht aus der Distanz

0: Richter kann nur nach vorne abwehren, wo Yannick Görsch lauert. Wenige Tage vor seinem 19. Geburtstag erzielt der junge Angreifer hier den verdienten Führungstreffer für die Hausherren. Und nicht mal eine Minute nach dem Tor zum 1:0 bietet sich die nächste gute Gelegenheit für das Team von Dimitrios Mitsis. Paul Wertmann auf Nick Bauer, der nochmal auf Ilja Friebe ablegt und schon steht es hier 2:0. Der Doppelschlag innerhalb kürzester Zeit für den SV Dessau 05. Die Gastgeber machen munter weiter. Ein Freistoß von Paul Wertmann bringt hier keinen Erfolg. Die Dessauer stehen sehr tief in der gegnerischen Hälfte und versuchen früh den Ball zu erobern. Yannick Görsch ist hier mal damit erfolgreich, kann jedoch nicht sein zweites Tor erzielen. Kurz vor Ende der ersten Halbzeit zeigt sich dann auch die Eintracht nochmal vorm gegnerischen Kasten. Tadeusz Horváth kann Moritz Donats Schuss blocken. Auf der anderen Seite wird der auffällige Yannick Görsch noch einmal von Ilja Friebe in Szene gesetzt, der Abschluss aber zu harmlos und Arno Richter ist schnell unten. Mit der 2:0-Führung für die 05er geht es dann in die Pause. Die Zuschauer sehen hier eine dominante Heimmannschaft und ein Spiel, was hauptsächlich auf ein Tor geht. Auf beiden Seiten wird kräftig gewechselt und in Durchgang 2 stehen 3 neue Kräfte für Elster sowie 6 neue für Dessau auf dem Platz. In der 52. Minute die erste zeigenswerte Szene der zweiten Hälfte. Elster will hinten rumspielen, aber der eingewechselte Darwin Hajowski schnappt sich die Kugel und setzt zum Sprint an, wird aber abgelaufen. Dadurch bekommt Yannick Görsch die gute Chance gegen die Laufrichtung des Keepers, aber auch am Tor vorbei. Nach gut einer gespielten Stunde auch mal wieder die Gäste aus dem Landkreis Wittenberg mit einem Impuls nach vorne. Jörn Engelhardt mit einem schönen langen Ball auf Yannick Schüler, der macht zu wenig draus. Allgemein wird im zweiten Durchgang bisher relativ wenig von beiden Teams geboten. In der 65. Minute dann mal eine Doppelchance für die Bauhausstädter. Zuerst Darwin Hajowski mit dem Abschluss aus guter Position, der eingewechselte Shaba Juhasch pariert stark. Elster bekommt den Ball nicht weg und Nick Bauer erobert das Spielgerät. Weiter auf Yannick Görsch. Aber auch hier kann Elsters Schlussmann den Einschlag verhindern. 05er Neuzugang Keba Sonko zeigt dann in der nächsten Szene, was er drauf hat. Nick Bauer bedient den ehemaligen Thalheimer gut. Ein Haken und der Abschluss knapp drüber. Dann mal Freistoß für Dessau. Kurz ausgeführt und keine schlechte Idee. Shaba Juhasch ist aber hellwach und hat die Kugel sicher. Mittlerweile hat es angefangen zu regnen, was die 05er aber nicht stört. Darwin Hajowski macht das hier richtig gut und kann abschließen. Wieder stark von Elster-Keeper Juhasch per Fußabwehr pariert. Dann mal Tom Sparfeld aus spitzem Winkel. Drüber. Der Regen wird stärker, Dessau jedoch weiterhin im Vorwärtsgang. Keba Sonko zum ebenfalls eingewechselten Till Panzer, der das hier richtig toll macht, aber auch am Torhüter der Gäste scheitert. Die letzte Chance der Partie gehört Keba Sonko, der den Ball nach guter Hereingabe von Mohammad Alhamwi aber über den Querbalken haut. Damit war's das. Der SV Dessau 05 gewinnt sein erstes Testspiel gegen den SV Eintracht Elster hochverdient mit 2:0 und kann sich nur vorwerfen, nicht noch einige Tore mehr gemacht zu haben.
1: Das war ein sehr gutes Vorbereitungsspiel für uns. Besonders in der ersten Halbzeit waren wir sehr dominant aufs Feld. Nicht nur mit dem Ball, auch gegen den Ball mit einer richtig guten Aggressivität. Wir haben viel trainiert die letzten 3 Tage. Also wir haben auch heute Vorspiel trainiert, aber die Jungs haben wirklich Gas gegeben. Danach haben wir in der zweiten Halbzeit ein paar Spieler gewechselt. Also wir haben heute 20 Spieler genutzt. Davon 5 Spieler zwischen 17 und 19 Jahre alt. Deswegen, ich denke auch, die zweite Halbzeit ist auch in Ordnung. Wir können auch positive nehmen, besonders mit unserer Körpersprache gegen den Ball. Aber wir haben noch viel zu tun, es ist nur einfach von unserer Vorbereitung. Wir müssen weiter einfach hart arbeiten. Wir trainieren morgen und Dienstag und wir haben noch ein Testspiel am Mittwoch wieder hier. Genau, also wir haben wirklich viel zu tun, auch die Neuzugänge zu integrieren. Aber ich spüre, dass die Jungs Bock haben und das freut mich.
0: 5 Testspiele stehen für die Dessauer nun noch an, bevor dann die Verbandsliga-Saison startet. Am 22. Juli zu

0: Hause gegen den FC Eintracht Köthen, am 25.07. beim Leipziger SC 1901, einen Tag später im Schillerpark gegen den SV Rot-Weiß Kemberg, am 29.07. dann zu Hause gegen den Zörbiger FC und abschließend am 1. August beim Oberligisten aus Sandersdorf.
1: Die Schützengilde Dessau lud erneut zu ihrem traditionellen Schützenfest ein. Das Fest bot nun bereits zum 18. Mal die Gelegenheit, einen Blick hinter die Kulissen des Vereinslebens zu werfen. Am 11. Juli waren auf dem Vereinsgelände im Tiergarten alle Interessierten herzlich eingeladen, vorbeizuschauen und die Welt des Schützensports kennenzulernen.
2: Es ist schön, dass man die befreundeten Vereine immer wieder sieht. Man kennt sich im Laufe der Jahre, man fährt ja auch gegenseitig zu den Wettkämpfen, lädt sich ein, lässt sich einladen und das ist die Tradition.
1: Von 11 bis 17 Uhr erwartete die Besucher bei freiem Eintritt ein abwechslungsreiches Programm. Für die musikalische Unterhaltung sorgten ein DJ, ein Spielmannszug der Stadt Wolfen sowie die Oranienbaumer Jagdhornbläser. Um 14 Uhr begann der offizielle Festakt mit dem Schützenappell, einem Auftritt des Hochfürstlichen Jägerkorps Anhalt-Dessau und der feierlichen Königsproklamation. Dabei übergab das amtierende Schützenpaar seine Titel an die Nachfolger. Dieter Haseloff und Anja Koch freuten sich sehr über die Auszeichnung.
2: Wir sind ja mit die Organisatoren, ne? Und wir sind seit früh um 8 auf dem Weg hier und bereiten alles vor, müssen morgen alles wieder aufräumen. Aber den Titel, den hat man schon gut.
1: Außerdem wurde das neue Stadtschützenkönigspaar proklamiert. Lothar Ackermann und Nicole Heim nahmen ihre Auszeichnungen entgegen.
3: Ich bin sehr erfreut, ich bin sehr aufgeregt, dass wieder ein schönes neues Jahr vor mir steht, wo ich viel reisen kann, viel erleben kann und bin aber auch ein ganz kleines bisschen betrübt.
1: Mit dem Schützenfest erinnerte die Schützengilde Dessau auch an ihre Wiedervereinigung vor 36 Jahren. Für die Besucher gab es zahlreiche Mitmachangebote. An verschiedenen Stationen konnten sie sich unter anderem mit der Luftpistole ausprobieren, beim Vogelschießen auf einen Holzvogel zielen oder an einer Biathlonanlage ihre Treffsicherheit testen. Heute steht für viele Mitglieder der sportliche Aspekt im Vordergrund. Die Wege zum Schießsport waren jedoch ganz unterschiedlich.
3: Meine ganze Familie ist quasi im Schützenverein, beziehungsweise die Großeltern und Urgroßeltern waren auch Jäger. Das liegt mir quasi einfach im Blut. Und mein Vater hat mich so ein bisschen hergebracht, denn meine Mutter und mein Vater waren schon immer auch sehr mit der Schützengilde verbunden. Und ich bin hier quasi geboren.
2: Ich habe in der Ausbildung angefangen mit Kegeln und mein erster Mann meinte, wir müssten jetzt unbedingt ein gemeinsames Hobby haben und hat die Schützenvereine in der Umgebung abgeklappert. Und dann sind wir in Ragun gelandet beim Schießen und ich habe mich ein bisschen als Naturtalent herausgestellt, aber da waren die Trainingsmöglichkeiten nicht so toll. Also musste ich wechseln und bin in die Schützengilde Dessau gekommen. Da konnte ich besser trainieren.
1: Viele nutzten die Gelegenheit, den Schießsport selbst auszuprobieren und sich über den Verein zu informieren. Gerade Einsteigern wird empfohlen, zunächst mit dem Luftdruckschießen anzufangen, bevor später auf größere Kaliber umgestiegen wird. Wer Interesse am Schießen oder am Vereinsleben hat, ist bei der Schützengilde Dessau jederzeit willkommen.
2: Er muss alt genug sein. Luftgewehr darf man erst ab 12 schießen, KK erst ab 16 mit Erlaubnis der Eltern. Und da kann man sich dann hier immer melden. Wir haben Montag, Mittwoch, Freitag Trainingstage. Und der Ansprechpartner wäre dann Ulf Koch, mein Mann.
1: Mit der Veranstaltung zeigte die Schützengilde einmal mehr, wie lebendig das Vereinsleben in Dessau ist. Für viele Besucher war es ein gelungener Einblick in den Schützensport.

0: Ich begrüße Sie an diesem Dienstag zu den RBW Aktuellnachrichten. Am 19. Juli kam es in einem Waldstück der Juri-Gagarin-Straße in Jessen zu einem circa 1 Hektar großen Waldbodenbrand. Das Feuer wurde durch Kameraden der Freiwilligen Feuerwehren Jessen, Schweinitz, Holzdorf und Kremitz sowie der Feuerwehr der Bundeswehr gelöscht. Ein Übergreifen der Flammen auf eine Mehrzweckhalle sowie einen daneben befindlichen Gastank konnten verhindert werden. Die Schadenshöhe konnte noch nicht bestimmt werden. Zur Klärung der genauen Brandursache wurde ein Brandermittlungsverfahren eingeleitet. Die Ermittlungen dauern an. Große Freude herrschte am 10. Juli in der Lutherstadt Wittenberg. Am Lutherhaus wurde der Grundstein für ein neues Eingangsgebäude gelegt. Das weltweit größte reformationsgeschichtliche Museum wird seit Anfang 2025 umfassend energetisch saniert und zugleich touristisch weiterentwickelt. Der Neubau schafft künftig einen modernen und großzügigeren Empfangsbereich für die neue Dauerausstellung, deren Eröffnung für Herbst 2027 vorgesehen ist. Zur feierlichen Grundsteinlegung reisten der Beauftragte der Bundesregierung für Kultur und Medien, Staatsminister Dr. Wolfram Weimer, sowie Sachsen-Anhalts Bildungsminister Jan Riedel in die Lutherstadt und würdigten gemeinsam diesen bedeutenden historischen Meilenstein.
1: Die Freude war am 10. Juli in der Lutherstadt Wittenberg groß. Gemeinsam mit dem Kulturstaatsminister Dr. Wolfram Weimer, Bildungsminister Jan Riedel, Wittenbergs Bürgermeister André Seidig sowie Dr. Thomas T. Müller, Vorstand der Stiftung Luther-Gedenkstätten, wurde der Grundstein für das neue Eingangsgebäude des Lutherhauses gelegt. Das Bauprojekt ist nicht nur für die Lutherstadt Wittenberg von großer Bedeutung. Auch das Land Sachsen-Anhalt und der Bund messen der Baumaßnahme angesichts der herausragenden nationalen und internationalen Bedeutung des Lutherhauses einen hohen Stellenwert bei.
2: Unsere Lutherstätten haben natürlich für Wittenberg eine sehr große Bedeutung. Sie stehen auch für unsere Stadt und sie strahlt auch in die gesamte Welt. Und deswegen kommen natürlich viele Menschen nach Wittenberg. Aber sie kommen halt nicht nur zu dieser Stätte, sie werden hier freundlich begrüßt und empfangen und erleben hier auch was sehr Schönes, aber gehen dann mit einem guten Gefühl in unsere schöne Stadt, in unsere Altstadt hinein. Und davon profitiert natürlich auch der gesamte Handel, die Gastro, und das ist sehr schön für unsere Stadt.
3: Erst einmal ist ja das hier eigentlich die Keimzelle der Reformation. Wir haben als Landesslogan Hashtag modern denken. Und es gibt ja nicht wenige Historiker, die sagen, die Moderne hat eigentlich mit Luther angefangen. Mit dieser Selbstermächtigung des Denkens, auch bezüglich religiöser Dinge, bezüglich der Fragen des Glaubens. Und ich meine, all das ist hier hinter uns in diesem Lutherhaus passiert. Also hier hat er die 95 Thesen entworfen. Hier hat er mit seiner Frau Katharina von Bora gelebt. Hier hat er Besuche empfangen. Also aus ganz Europa sind die gekommen, um zu Luther zu pilgern. Also das ist schon ein enorm wichtiger Bau für Sachsen-Anhalt, und deswegen investiert Sachsen-Anhalt da gerne, um also diesen Eingangsbereich oder das Eingangsgebäude des Lutherhauses zu errichten.
4: Das ist ein Ort von welthistorischer Bedeutung. Ob man in Sydney oder in Tokio oder in Vancouver die Leute fragt, diesen Ort kennt man. Und man kennt ihn wegen Luther, weil hier Geschichte verändert wurde, Geschichte geschrieben wurde und Geschichte zum Besseren sich gewandelt hat. Und deswegen kommen Zehntausende von Menschen aus aller Welt, und für die bauen wir jetzt ein neues Besucherzentrum. Wir wollen das bildsam machen, wir wollen es zugänglich machen, wir wollen, dass möglichst viele Menschen herkommen und erleben, was hier passiert ist.
1: Das Land Sachsen-Anhalt unterstützt das Bauvorhaben mit insgesamt 10,5 Millionen Euro. Weitere 4,8 Millionen Euro stellte der Beauftragte der Bundesregierung für Kultur und Medien für die energetische Sanierung bereit. Die Stiftung Luther-Gedenkstätten beteiligt sich mit 300.000 Euro aus Eigenmitteln. Insgesamt umfasst das Projekt ein Investitionsvolumen von 15,6 Millionen Euro. Mit dem Neubau verfolgt man ein ganz wichtiges Ziel.
5: Das neue Eingangsgebäude hat vor allen Dingen das Ziel, dass wir das Haupthaus schützen, also das alte Lutherhaus. Es geht also darum, dass wir eine Art Klimaschleuse schaffen, wo auch zwei Busgruppen zeitgleich sich aufhalten können, wo, wenn das Wetter mal nicht so gut ist, wie es zum Beispiel heute ist, dass dort die Feuchtigkeit

0: wieder aufgenommen wird und nicht ins Haus getragen wird. Darum geht's. Auch, dass die Wärme nicht sofort ins Haus gebracht wird, dass man sozusagen eine Art Klimaschleuse hat letztlich. Und darüber hinaus geht es auch darum, dass wir was Freundliches haben für die Besucher, dass man sich gut aufgenommen fühlt. Wir werden den Museumsshop deutlich erweitern dort auch, dass man also auch ein Angebot hat, dass man was mitnehmen kann, wenn man wieder nach Haus fährt und den Menschen mitteilen kann, wie schön es in Wittenberg war und dass es sich lohnt, auch herzufahren. Also es wird ein moderner Bau sein, der sich aber einfügt. Wir werden den ehemaligen Innenhof überdachen mit einer Glaskonstruktion, die, wenn die Sonne zu sehr scheint, sich verfärbt, sodass man also diese Sonneneinstrahlung nicht so massiv im Inneren hat. Das ist alles sehr klug ausgetüftelt und wird auch spannend zu sehen sein, wird also architektonisch auch spannend sein, so wie es umgesetzt wird. Es wird sehr hell sein. Wir werden im vorderen Bereich auch noch Kunst am Bau umsetzen, sodass also Modernes und Historisches zueinander kommen.
1: Parallel zum Neubau wird die energetische Sanierung des Lutherhauses vorangetrieben. Dabei werden zahlreiche Bereiche des historischen Gebäudes unter energetischen Gesichtspunkten geprüft und modernisiert. Besonders im Fokus der energetischen Sanierung stehen dabei die Fenster des Lutherhauses.
0: Die Fenster sind für die energetische Sanierung von besonderer Bedeutung. Und da mussten wir viel tüfteln, weil wir einfach viele Partner hatten, mit die wir einbeziehen mussten. Also zum einen kommen natürlich die Energetiker und sagen, so hätten wir es gern. Dann kommt die Denkmalpflege und sagt, na, so geht's aber nicht. Dann kommt am Ende ICOMOS, also die UNESCO, und sagt, wir haben da aber auch noch was zu sagen. Und als wir dann alle halbwegs auf der Spur hatten, dann kam das Landeskriminalamt und hat gesagt, na ja, aber der Einbruchschutz muss auch noch gewährleistet werden. Und wir haben das dann so gelöst, dass wir, nachdem wir alle an einem Tisch hatten, eine Idee hatten, haben dann ein Musterfenster bauen lassen, was also auch schon eingebaut ist. Und wenn Sie jetzt von hier schauen, bin ich nicht sicher, ob Sie sofort erkennen, welches das neue und welches das alte ist. Also wir haben da wirklich eine tolle Firma gefunden, die uns das Musterfenster gebaut hat, und so wird es am Ende werden. Es wird also dann alles erfüllen, was wir uns wünschen, mit leichten Abstrichen in jede Richtung, aber so, dass es dem Haus am wenigsten Schaden zufügt. Es nützt ja nichts, wenn wir das Haus völlig zerlegen, dafür, dass wir es dann energetisch haben.
1: Einige erste Arbeiten wurden bereits abgeschlossen. Gerade bei historischen Gebäuden ist ein besonders sorgfältiges Vorgehen erforderlich. Während der Sanierungsarbeiten kommt es immer wieder vor, dass neue Erkenntnisse gewonnen oder bislang verborgene Details entdeckt werden. So war es auch bei diesem Projekt, bei dem im Verlauf der Arbeiten weitere wertvolle Einblicke in die Baugeschichte des Lutherhauses gewonnen werden konnten.
0: Also wir haben im Haus tatsächlich ein paar ganz spannende Sachen gefunden. Das ist so, also zum Beispiel im Hängewerk oberhalb der Lutherstube. Die Lutherstube haben wir jetzt festgestellt, dass das ein ganz besonderes Werk ist, wie es konstruiert ist und auch wie die Lutherstube gehalten wird. Da hat man schon im 19. Jahrhundert was dran gemacht und da haben wir Hinweise gefunden, wer das gemacht hat. Die Leute haben sich da also mit Bleistift auch verewigt. Das werden wir wahrscheinlich auch zeigen. Wir haben einige lutherzeitliche Fliesen gefunden im unteren Bereich. Also es kommt bei solchen Sachen immer wieder was raus, obgleich nun das Haus ja nun mehrfach schon bearbeitet worden ist, von vielen Generationen immer wieder. Aber es ist trotzdem immer mal wieder eine spannende Entdeckung. Also eine ganz lustige Sache war, dass wir einen Hausschuh gefunden haben. Wem der gehört hat, Luther vermutlich nicht, aber ganz jung ist er auch nicht.
1: Auch im Stadtrat der Lutherstadt Wittenberg stand das Thema mehrfach auf der Tagesordnung und führte zu intensiven Diskussionen.
2: In der Tat war es eine sehr sachliche Diskussion, in der auch alle Meinungen gehört wurden. Denn es gab natürlich auch Interessierte an dem Erhalt dessen, was hier vorher war. Aber am Ende gab es eine Abwägung zwischen dem, was geht, und dem, was eben nicht geht. Und was auch vertretbar ist, gerade auch mit Blick in die Zukunft. Und dann hat am Ende eben doch in der Mehrheit eine tragende Rolle gespielt, dass hier etwas Neues entsteht, was auch gute Arbeitsbedingungen vor allem für die Menschen, die hier auch mit tätig sind, schafft und natürlich auch ein Raum mit Aufenthaltsqualität entsteht, der den heutigen Maßstäben der Zeit auch entspricht. Und das hat am Ende dazu geführt, dass der Stadtrat in seiner Mehrheit das Thema auch mitgetragen hat.
1: Die offiziellen Bauarbeiten für das neue Eingangsgebäude haben damit begonnen. Sofern es im weiteren Verlauf zu keinen baulichen Komplikationen kommt, ist die Eröffnung für den Herbst 2027 geplant.
3: Bei einem Pressegespräch auf der Baustelle informierte die Lutherstadt Wittenberg kürzlich über den aktuellen Stand der seit über einem Jahr laufenden Umbau- und Erweiterungsarbeiten am Feuerwehrstandort Pratau. Gleichzeitig hat die Stadt eine wichtige Entscheidung für die Zukunft des Standortes getroffen. Neben dem ursprünglich geplanten Erweiterungsbau wird auch das bestehende Feuerwehrgebäude umfassend saniert. Damit steigt das Gesamtinvestitionsvolumen von rund 1,1 Millionen Euro auf etwa 1,5 Millionen Euro. Mit der Erweiterung allein hätten wir zwar mehr Platz geschaffen, ein Teil des Gebäudes wäre jedoch weiterhin nicht auf dem gewünschten Stand gewesen. Da ohnehin gebaut wird, ist jetzt der richtige Zeitpunkt, den gesamten Standort zukunftsfähig aufzustellen. Das ist wirtschaftlich sinnvoll und stärkt die Feuerwehr Pratau langfristig, sagte Bürgermeister André Seidig.
4: Am 2. Juli-Wochenende verwandelte sich der Bitterfelder Stadthafen wieder in ein Paradies für Töpfer- und Handwerkskunstfreunde. Der inzwischen dritte Handwerker- und Töpfermarkt lud Gäste ein, um zu stöbern und Näheres zum Handwerk zu lernen. 50 Ausstellerinnen und Aussteller präsentierten nicht nur Geschaffenes, sondern erklärten auch den Prozess dahinter. Über dem Amboss konnte man etwas über die Schmiedekunst oder über der Töpferscheibe etwas über die Brennkunst lernen. Nur zwei der endlosen Beispiele des Marktes. Hier konnten Kunstliebhaber alles kaufen, was sie sich schon immer gewünscht haben. Keramikteller, Töpfe oder Obst, Flechtkörbe, Metallstatuen oder Holzschalen. Wer am dritten Handwerker- und Töpfermarkt in Bitterfeld gesucht hat, hat sicher auch gefunden.
3: Der Stadtrat Sannersdorf-Brehner beauftragt die Verwaltung mit der Erstellung einer Analyse sowie eines Nutzungskonzeptes für die Mehrzweck- und Sporthallen der Stadt Sannersdorf-Brehner. Hintergrund ist, dass die aktuellen Nutzungsentgelte der tatsächlichen Kosten für Betrieb und Unterhaltung der Hallen nicht ausreichend transparent abbilden. Zudem gab es in den vergangenen Jahren wiederholt Kritik an Einschränkungen des Schul- und Vereinssports durch externe Veranstaltungen. Die Verwaltung soll zunächst eine belastbare Datengrundlage zur Nutzung und zu den Kosten der Hallen erarbeiten. Auf dieser Grundlage soll anschließend ein Nutzungskonzept mit einem Vorschlag für eine nachvollziehbare und differenzierte Entgeltstruktur entstehen. Dabei sollen gemeinwohlorientierte Nutzungen, etwa durch Schulen, Vereine, Kinder- und Jugendsport sowie kulturelle und soziale Veranstaltungen von gewerblichen und sonstigen externen Nutzungen unterschieden werden. Die endgültige Entscheidung über künftige Entgelte und Nutzungsregelungen bleibt dem Stadtrat vorbehalten. Damit sind wir am Ende unserer heutigen Ausgabe der RBB Aktuellnachrichten. Wir schauen, Sie wissen es, an dieser Stelle auf den Wetterbericht und im Anschluss daran gern noch auf die Meldungen aus Dessau-Roßlau. Am Mittwoch um 18 Uhr melden wir uns dann aus der RBB-Redaktion wieder. Bis dahin, machen Sie es gut und auf Wiedersehen.
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4: Am Mittwoch erwarten uns Temperaturen von bis zu 21 Grad. Der Himmel bleibt durchgehend bewölkt und in den Mittagsstunden

vereinzelt mit leichtem Regen zu rechnen. Ein starker Westwind kommt mit schnellen Böen. Das Wetter bleibt in den nächsten Tagen ähnlich, wobei vorerst mit keinem Regen mehr zu rechnen ist.

0: Die Fußball-WM ist vorbei. Spanien ist nach einer mäßig unterhaltsamen Partie gegen Argentinien zum zweiten Mal nach 2010 Weltmeister geworden. Im Stadion am Schillerpark wurde am 19. Juli ebenfalls Fußball gespielt. Hier hießen die Spieler auf dem Platz zwar nicht Ferran Torres, Lamine Yamal oder Lionel Messi, aber Ilja Friebe, Niklas Mied oder auch Yannick Schüler wissen ebenfalls, wie man kickt. Der SV Dessau 05 empfing den SV Eintracht Elster zum ersten Testspiel nach der Sommerpause. Für die 05er ging es darum, gut in die Saisonvorbereitungen zu starten. Immerhin sind die Ambitionen des Verbandsliga-Vizemeisters für die anstehende Spielzeit durchaus hoch. Die Gäste aus dem Landkreis Wittenberg sind nach einer starken Saison zurück in der Landesliga und starteten mit dem Freundschaftsspiel ebenfalls in die Vorbereitungsphase. Die Hausherren sind hier gleich zu Beginn die spielbestimmende Mannschaft. Nach 5 Minuten wird es das erste Mal etwas gefährlich, weil Ilja Friebe Elster-Keeper Arno Richter unter Druck setzt. Gerade noch mal gut gegangen für die Gäste. Dessau macht munter weiter. Moritz Singbeil mit einer guten Bewegung. Dann hat er das Auge für Ilja Friebe. Dessen Abschluss wird aber noch geblockt. Dann Ecke für 05, reingebracht durch Paul Wertmann. Moritz Singbeil hat Platz, köpft aber am Kasten vorbei. In der 13. Minute das erste Mal Elster im Vorwärtsgang. Erik Meyers Versuch, hier halb Flanke, halb Torschuss und ohne jegliche Gefahr. Dann gleich wieder der Blick in die andere Richtung. Ecke für die Gastgeber, die zunächst nichts einbringt. Der Ball bleibt aber bei den Jungs aus der Bauhausstadt. Alex Soblowski. Dann Niklas Mied und Marcio Pelchen mit dem Doppelpass. Arno Richter kann Mieds Hereingabe klären. Elster mit dem Befreiungsschlag und Alex Soblowski hier mit dem Fehler. Erik Schutsch setzt zum Sprint an und läuft bis zur Strafraumkante durch, versucht dann Moritz Donat in der Mitte zu bedienen. Thaddäus Horvath ist aber dran und kann klären. Die darauf folgende Ecke wird getreten von Damon Schüler und kommt auf Yannick Schüler, der den Kopfball knapp am Tor vorbeisetzt. Die Schillerparkicker hier aber mit deutlich mehr Ballbesitz und gleich der nächsten Chance. Niklas Mied auf Moritz Singbeil, der wird von den Gegnern nicht wirklich gestört, kann durchgehen und schießen, Arno Richter pariert jedoch stark. Die 05er jetzt mit Dauerdruck auf das gegnerische Tor und Elster bekommt hier kaum Entlastung. Die Zuschauer sehen mehrere Torannäherungen, doch so wirklich gefährlich wird davon zunächst nichts und auf der Anzeigetafel bleibt weiterhin die 0 für die Dessauer stehen. In der 26. Minute mal ein hoher Ball auf Yannick Görsch, dessen Hereingabe aber in den Armen von Arno Richter landet. Der Schlussmann von Elster macht bisher einen guten Job, seine Vorderleute machen es ihm aber nicht einfach. Fehlpass auf Hannes Erhardt. Der macht jedoch nichts draus. Dann mal wieder eine Ecke für die Dessauer. Und Moritz Singbeil versucht es artistisch. Keine große Herausforderung für Richter. Wir befinden uns in der 35. Spielminute. Und Hannes Erhardt nimmt sich mal ein Herz und versucht aus der Distanz. Richter kann nur nach vorne abwehren, wo Yannick Görsch lauert. Wenige Tage vor seinem 19. Geburtstag erzielt der junge Angreifer hier den verdienten Führungstreffer für die Hausherren. Und nicht mal eine Minute nach dem Tor zum 1:0 bietet sich die nächste gute Gelegenheit für das Team von Dimitrios Mitsis. Paul Wertmann auf Nick Bauer, der nochmal auf Ilja Friebe ablegt und schon steht es hier 2:0. Der Doppelschlag innerhalb kürzester Zeit für den SV Dessau 05. Die Gastgeber machen munter weiter. Ein Freistoß von Paul Wertmann bringt hier keinen Erfolg. Die Dessauer stehen sehr tief in der gegnerischen Hälfte und versuchen früh den Ball zu erobern. Yannick Görsch ist hier mal damit erfolgreich, kann jedoch nicht sein zweites Tor erzielen. Kurz vor Ende der ersten Halbzeit zeigt sich dann auch die Eintracht nochmal vorm gegnerischen Kasten. Thaddäus Horvath kann Moritz Donats Schuss blocken. Auf der anderen Seite wird der auffällige Yannick Görsch noch einmal von Ilja Friebe in Szene gesetzt, der Abschluss aber zu harmlos und Arno Richter ist schnell unten. Mit der 2:0-Führung für die 05er geht es dann in die Pause. Die Zuschauer sehen hier eine dominante Heimmannschaft und ein Spiel, was hauptsächlich auf ein Tor geht. Auf beiden Seiten wird kräftig gewechselt und in Durchgang 2 stehen 3 neue Kräfte für Elster sowie 6 neue für Dessau auf dem Platz. In der 52. Minute die erste zeigenswerte Szene der zweiten Hälfte. Elster will hinten rumspielen, aber der eingewechselte Darwin Hajowski schnappt sich die Kugel und setzt zum Sprint an, wird aber abgelaufen. Dadurch bekommt Yannick Görsch die gute Chance gegen die Laufrichtung des Keepers, aber auch am Tor vorbei. Nach gut einer gespielten Stunde auch mal wieder die Gäste aus dem Landkreis Wittenberg mit einem Impuls nach vorne. Jörn Engelhardt mit einem schönen langen Ball auf Yannick Schüler, der macht zu wenig draus. Allgemein wird im zweiten Durchgang bisher relativ wenig von beiden Teams geboten. In der 65. Minute dann mal eine Doppelchance für die Bauhausstädter. Zuerst Darwin Hajowski mit dem Abschluss aus guter Position. Der eingewechselte Shaba Juhasch pariert stark. Elster bekommt den Ball nicht weg und Nick Bauer erobert das Spielgerät. Weiter auf Yannick Görsch, aber auch hier kann Elsters Schlussmann den Einschlag verhindern. 05er Neuzugang Keba Sonko zeigt dann in der nächsten Szene, was er drauf hat. Nick Bauer bedient den ehemaligen Thalheimer gut. Ein Haken und der Abschluss knapp drüber. Dann mal Freistoß für Dessau. Kurz ausgeführt und keine schlechte Idee. Shaba Juhasch ist aber hellwach und hat die Kugel sicher. Mittlerweile hat es angefangen zu regnen, was die 05er aber nicht stört. Darwin Hajowski macht das hier richtig gut und kann abschließen. Wieder stark von Elster-Keeper Juhasch per Fußabwehr pariert. Dann mal Tom Sparfeld aus spitzem Winkel. Drüber. Der Regen wird stärker, Dessau jedoch weiterhin im Vorwärtsgang. Keba Sonko zum ebenfalls eingewechselten Till Panzer, der das hier richtig toll macht, aber auch am Torhüter der Gäste scheitert. Die letzte Chance der Partie gehört Keba Sonko, der den Ball nach guter Hereingabe von Mohammad Alhamwi aber über den Querbalken haut. Damit war's das. Der SV Dessau 05 gewinnt sein erstes Testspiel gegen den SV Eintracht Elster hochverdient mit 2:0 und kann sich nur vorwerfen, nicht noch einige Tore mehr gemacht zu haben.
1: Das war ein sehr gutes Vorbereitungsspiel für uns. Besonders in der ersten Halbzeit waren wir sehr dominant aufs Feld. Nicht nur mit dem Ball, auch gegen den Ball mit einer richtig guten Aggressivität. Wir haben viel trainiert die letzten 3 Tage. Also wir haben auch heute Vorspiel trainiert, aber die Jungs haben wirklich Gas gegeben. Danach haben wir in der zweiten Halbzeit ein paar Spieler gewechselt. Also wir haben heute 20 Spieler genutzt. Davon 5 Spieler zwischen 17 und 19 Jahre alt. Deswegen, ich denke auch, die zweite Halbzeit ist auch in Ordnung. Wir können auch positive nehmen, besonders mit unserer Körpersprache gegen den Ball. Aber wir haben noch viel zu tun, es ist nur einfach von unserer Vorbereitung. Wir müssen weiter einfach hart arbeiten. Wir trainieren morgen und Dienstag und wir haben noch ein Testspiel am Mittwoch wieder hier. Genau, also wir haben wirklich viel zu tun, auch die Neuzugänge zu integrieren. Aber ich spüre, dass die Jungs Bock haben und das freut mich.
0: 5 Testspiele stehen für die Dessauer nun noch an, bevor dann die Verbandsliga-Saison startet. Am 22. Juli zu Hause gegen den FC Eintracht Köthen, am 25.07. beim Leipziger SC 1901, einen Tag später im Schillerpark gegen den SV Rot-Weiß Kemberg, am 29.07. dann zu Hause gegen den Zörbiger FC und abschließend am 1. August beim Oberligisten aus Sandersdorf.
2: Die Schützengilde Dessau lud erneut zu ihrem traditionellen Schützenfest ein. Das Fest bot nun bereits zum 18. Mal die Gelegenheit, einen Blick hinter die Kulissen des Vereinslebens zu werfen. Am 11. Juli waren auf dem Vereinsgelände im Tiergarten

0: Interessierten herzlich eingeladen, vorbeizuschauen und die Welt des Schützensports kennenzulernen.
1: Es ist schön, dass man die befreundeten Vereine immer wieder sieht. Man kennt sich im Laufe der Jahre, man fährt ja auch gegenseitig zu den Wettkämpfen, lädt sich ein, lässt sich einladen und das ist die Tradition.
0: Von 11 bis 17 Uhr erwartete die Besucher bei freiem Eintritt ein abwechslungsreiches Programm. Für die musikalische Unterhaltung sorgten ein DJ, ein Spielmannszug der Stadt Wolfen sowie die Oranienbaumer Jagdhornbläser. Um 14 Uhr begann der offizielle Festakt mit dem Schützenappell, einem Auftritt des Hochfürstlichen Jägerkorps Anhalt-Dessau und der feierlichen Königsproklamation. Dabei übergab das amtierende Schützenpaar seine Titel an die Nachfolger. Dieter Haseloff und Anja Koch freuten sich sehr über die Auszeichnung.
1: Wir sind ja mit die Organisatoren, ne? Und wir sind seit früh um 8 auf dem Weg hier und bereiten alles vor, müssen morgen alles wieder aufräumen. Aber den Titel, den hat man schon gut.
0: Außerdem wurde das neue Stadtschützenkönigspaar proklamiert. Lothar Ackermann und Nicole Heim nahmen ihre Auszeichnungen entgegen.
2: Ich bin sehr erfreut, ich bin sehr aufgeregt, dass wieder ein schönes neues Jahr vor mir steht, wo ich viel reisen kann, viel erleben kann. Und bin aber auch ein ganz kleines bisschen betrübt.
0: Mit dem Schützenfest erinnerte die Schützengilde Dessau auch an ihre Wiedervereinigung vor 36 Jahren. Für die Besucher gab es zahlreiche Mitmachangebote. An verschiedenen Stationen konnten sie sich unter anderem mit der Luftpistole ausprobieren, beim Vogelschießen auf einen Holzvogel zielen oder an einer Biathlonanlage ihre Treffsicherheit testen. Heute steht für viele Mitglieder der sportliche Aspekt im Vordergrund. Die Wege zum Schießsport waren jedoch ganz unterschiedlich.
2: Meine ganze Familie ist quasi im Schützenverein, beziehungsweise die Großeltern und Urgroßeltern waren auch Jäger. Das liegt mir quasi einfach im Blut. Und mein Vater hat mich so ein bisschen hergebracht, denn meine Mutter und mein Vater waren schon immer auch sehr mit der Schützengilde verbunden. Und ich bin hier quasi geboren.
1: Ich habe in der Ausbildung angefangen mit Kegeln und mein erster Mann meinte, wir müssten jetzt unbedingt ein gemeinsames Hobby haben und hat die Schützenvereine in der Umgebung abgeklappert. Und dann sind wir in Ragun gelandet beim Schießen und ich habe mich ein bisschen als Naturtalent herausgestellt, aber da waren die Trainingsmöglichkeiten nicht so toll. Also musste ich wechseln und bin in die Schützengilde Dessau gekommen. Da konnte ich besser trainieren.
0: Viele nutzten die Gelegenheit, den Schießsport selbst auszuprobieren und sich über den Verein zu informieren. Gerade Einsteigern wird empfohlen, zunächst mit dem Luftdruckschießen anzufangen, bevor später auf größere Kaliber umgestiegen wird. Wer Interesse am Schießen oder am Vereinsleben hat, ist bei der Schützengilde Dessau jederzeit willkommen.
1: Er muss alt genug sein. Luftgewehr darf man erst ab 12 schießen, KK erst ab 16 mit Erlaubnis der Eltern. Und da kann man sich dann hier immer melden. Wir haben Montag, Mittwoch, Freitag Trainingstage. Und der Ansprechpartner wäre dann Ulf Koch, mein Mann.
0: Mit der Veranstaltung zeigte die Schützengilde einmal mehr, wie lebendig das Vereinsleben in Dessau ist. Für viele Besucher war es ein gelungener Einblick in den Schützensport.

0: Ich begrüße Sie an diesem Dienstag zu den RBW Aktuellnachrichten. Am 19. Juli kam es in einem Waldstück der Juri-Gagarin-Straße in Jessen zu einem circa 1 Hektar großen Waldbodenbrand. Das Feuer wurde durch Kameraden der Freiwilligen Feuerwehren Jessen, Schweinitz, Holzdorf und Kremitz sowie der Feuerwehr der Bundeswehr gelöscht. Ein Übergreifen der Flammen auf eine Mehrzweckhalle sowie einen daneben befindlichen Gastank konnten verhindert werden. Die Schadenshöhe konnte noch nicht bestimmt werden. Zur Klärung der genauen Brandursache wurde ein Brandermittlungsverfahren eingeleitet. Die Ermittlungen dauern an. Große Freude herrschte am 10. Juli in der Lutherstadt Wittenberg. Am Lutherhaus wurde der Grundstein für ein neues Eingangsgebäude gelegt. Das weltweit größte reformationsgeschichtliche Museum wird seit Anfang 2025 umfassend energetisch saniert und zugleich touristisch weiterentwickelt. Der Neubau schafft künftig einen modernen und großzügigeren Empfangsbereich für die neue Dauerausstellung, deren Eröffnung für Herbst 2027 vorgesehen ist. Zur feierlichen Grundsteinlegung reisten der Beauftragte der Bundesregierung für Kultur und Medien, Staatsminister Dr. Wolfram Weimer, sowie Sachsen-Anhalts Bildungsminister Jan Riedel in die Lutherstadt und würdigten gemeinsam diesen bedeutenden historischen Meilenstein.
1: Die Freude war am 10. Juli in der Lutherstadt Wittenberg groß. Gemeinsam mit dem Kulturstaatsminister Dr. Wolfram Weimer, Bildungsminister Jan Riedel, Wittenbergs Bürgermeister André Seidig sowie Dr. Thomas T. Müller, Vorstand der Stiftung Luther-Gedenkstätten, wurde der Grundstein für das neue Eingangsgebäude des Lutherhauses gelegt. Das Bauprojekt ist nicht nur für die Lutherstadt Wittenberg von großer Bedeutung. Auch das Land Sachsen-Anhalt und der Bund messen der Baumaßnahme angesichts der herausragenden nationalen und internationalen Bedeutung des Lutherhauses einen hohen Stellenwert bei.
2: Unsere Lutherstätten haben natürlich für Wittenberg eine sehr große Bedeutung. Sie stehen auch für unsere Stadt und sie strahlt auch in die gesamte Welt. Und deswegen kommen natürlich viele Menschen nach Wittenberg. Aber sie kommen halt nicht nur zu dieser Stätte, sie werden hier freundlich begrüßt und empfangen und erleben hier auch was sehr Schönes, aber gehen dann mit einem guten Gefühl in unsere schöne Stadt, in unsere Altstadt hinein. Und davon profitiert natürlich auch der gesamte Handel, die Gastro, und das ist sehr schön für unsere Stadt.
3: Erst einmal ist ja das hier eigentlich die Keimzelle der Reformation. Wir haben als Landesslogan Hashtag modern denken. Und es gibt ja nicht wenige Historiker, die sagen, die Moderne hat eigentlich mit Luther angefangen. Mit dieser Selbstermächtigung des Denkens, auch bezüglich religiöser Dinge, bezüglich der Fragen des Glaubens. Und ich meine, all das ist hier hinter uns in diesem Lutherhaus passiert. Also hier hat er die 95 Thesen entworfen. Hier hat er mit seiner Frau Katharina von Bora gelebt. Hier hat er Besuch empfangen. Also aus ganz Europa sind die gekommen, um zu pilgern. Also das ist schon ein enorm wichtiger Bau für Sachsen-Anhalt und deswegen investiert Sachsen-Anhalt da gerne, um also diesen Eingangsbereich oder das Eingangsgebäude des Lutherhauses zu errichten.
4: Das ist eine Art von welthistorischer Bedeutung. Ob man in Sydney oder in Tokio oder in Vancouver die Leute fragt, diesen Ort kennt man. Und man kennt ihn wegen Luther, weil hier Geschichte verändert wurde, Geschichte geschrieben wurde und Geschichte zum Besseren sich gewandelt hat. Und deswegen kommen Zehntausende von Menschen aus aller Welt und für die bauen wir jetzt ein neues Besucherzentrum. Wir wollen das bildsam machen, wir wollen es zugänglich machen, wir wollen, dass möglichst viele Menschen herkommen und erleben, was hier passiert ist.
1: Das Land Sachsen-Anhalt unterstützt das Bauvorhaben mit insgesamt 10,5 Millionen Euro. Weitere 4,8 Millionen Euro stellte der Beauftragte der Bundesregierung für Kultur und Medien für die energetische Sanierung bereit. Die Stiftung Luther-Gedenkstätten beteiligt sich mit 300.000 Euro aus Eigenmitteln. Insgesamt umfasst das Projekt ein Investitionsvolumen von 15,6 Millionen Euro. Mit dem Neubau verfolgt man ein ganz wichtiges Ziel.
5: Das neue Eingangsgebäude hat vor allen Dingen das Ziel, dass wir das Haupthaus schützen, also das alte Lutherhaus. Es geht also darum, dass wir eine Art Klimaschleuse schaffen, wo auch zwei Busgruppen zeitgleich sich aufhalten können, wo, wenn das Wetter mal nicht so gut ist, wie es zum Beispiel heute ist, dass dort die Feuchtigkeit wieder aufgenommen wird und nicht ins Haus getragen wird. Darum geht's. Auch, dass die Wärme nicht sofort ins Haus gebracht wird, dass man sozusagen eine Art Klimaschleuse hat letztlich. Und darüber hinaus geht es auch darum, dass wir was Freundliches haben für die Besucher, dass man sich gut aufgenommen fühlt. Wir werden den Museumsshop deutlich erweitern dort auch, dass man also auch ein Angebot hat, dass man was mitnehmen kann, wenn man wieder nach Haus fährt und den Menschen mitteilen kann, wie schön es in Wittenberg war und dass es sich lohnt, auch herzufahren. Also es wird ein moderner Bau sein, der sich aber einfügt. Wir werden den ehemaligen Innenhof überdachen mit einer Glaskonstruktion, die, wenn die Sonne zu sehr scheint, sich verfärbt, sodass man also diese Sonneneinstrahlung nicht so massiv im Inneren hat. Das ist alles sehr klug ausgetüftelt und wird auch spannend zu sehen sein, wird also architektonisch auch spannend sein, so wie es umgesetzt wird. Es wird sehr hell sein. Wir werden im vorderen Bereich auch noch Kunst am Bau umsetzen, sodass also Modernes und Historisches zueinander kommen.
1: Parallel zum Neubau wird die energetische Sanierung des Lutherhauses vorangetrieben. Dabei werden zahlreiche Bereiche des historischen Gebäudes unter energetischen Gesichtspunkten geprüft und modernisiert. Besonders im Fokus der energetischen Sanierung stehen dabei die Fenster des Lutherhauses.
5: Die Fenster sind für die energetische Sanierung von besonderer Bedeutung. Und da mussten wir viel tüfteln, weil wir einfach viele Partner hatten, mit denen wir einbeziehen mussten. Also zum einen kommen natürlich die Energetiker und sagen, so hätten wir es gern. Dann kommt die Denkmalpflege und sagt, na, so geht's aber nicht. Dann kommt am Ende ICOMOS, also die UNESCO, und sagt, wir haben da aber auch noch was zu sagen. Und als wir dann alle halbwegs auf der Spur hatten, dann kam das Landeskriminalamt und hat gesagt, na ja, aber der Einbruchschutz muss auch noch gewährleistet werden. Und wir haben das dann so gelöst, dass wir, nachdem wir alle an einem Tisch hatten, eine Idee hatten, haben dann ein Musterfenster bauen lassen, was also auch schon eingebaut ist. Und wenn Sie jetzt von hier schauen, bin ich nicht sicher, ob Sie sofort erkennen, welches das Neue und welches das Alte ist. Also wir haben da wirklich eine tolle Firma gefunden, die uns das Musterfenster gebaut hat und so wird es am Ende werden. Es wird also dann alles erfüllen, was wir uns wünschen, mit leichten Abstrichen in jede Richtung, aber so, dass es dem Haus am wenigsten Schaden zufügt. Es nützt ja nichts, wenn wir das Haus völlig zerlegen, dafür, dass wir es dann energetisch haben.
1: Einige erste Arbeiten wurden bereits abgeschlossen. Gerade bei historischen Gebäuden ist ein besonders sorgfältiges Vorgehen erforderlich. Während der Sanierungsarbeiten kommt es immer wieder vor, dass neue Erkenntnisse gewonnen oder bislang verborgene Details entdeckt werden. So war es auch bei diesem Projekt, bei dem im Verlauf der Arbeiten weitere wertvolle Einblicke in die Baugeschichte des Lutherhauses gewonnen werden konnten.
5: Also wir haben im Haus tatsächlich ein paar ganz spannende Sachen gefunden. Das ist so, also zum Beispiel im Hängewerk oberhalb der Lutherstube. Die Lutherstube haben wir jetzt festgestellt, dass das ein ganz besonderes Werk ist, wie es konstruiert ist und auch wie die Lutherstube gehalten wird. Da hat man schon im 19. Jahrhundert was dran gemacht und da haben wir Hinweise gefunden, wer das gemacht hat. Die Leute haben sich da also mit Bleistift auch verewigt. Das werden wir wahrscheinlich auch zeigen. Wir haben einige lutherzeitliche Fliesen gefunden im unteren Bereich. Also es kommt bei solchen Sachen immer wieder was raus, obgleich nun das Haus ja nun mehrfach schon bearbeitet worden ist, von vielen Generationen immer wieder. Aber es ist trotzdem immer mal wieder eine spannende Entdeckung, also eine ganz lustige Sache war, dass wir einen Hausschuh gefunden haben. Wem der gehört hat, Luther vermutlich nicht, aber ganz jung ist er auch nicht.
1: Auch im Stadtrat der Lutherstadt Wittenberg stand das Thema mehrfach auf der Tagesordnung und führte zu intensiven Diskussionen.
2: In der Tat war es eine sehr sachliche Diskussion, in der auch alle Meinungen gehört wurden. Denn es gab natürlich auch Interessierte an dem Erhalt dessen, was hier vorher war. Aber am Ende gab es eine Abwägung zwischen dem, was geht und dem, was eben nicht geht. Und was auch vertretbar ist, gerade auch mit Blick in die Zukunft. Und dann hat am Ende eben doch in der Mehrheit eine tragende Rolle gespielt, dass hier etwas Neues entsteht, was auch gute Arbeitsbedingungen vor allem für die Menschen, die hier auch mit tätig sind, schafft und natürlich auch ein Raum mit Aufenthaltsqualität entsteht, der den heutigen Maßstäben der Zeit auch entspricht. Und das hat am Ende dazu geführt, dass der Stadtrat in seiner Mehrheit das Thema auch mitgetragen hat.
1: Die offiziellen Bauarbeiten für das neue Eingangsgebäude haben damit begonnen. Sofern es im weiteren Verlauf zu keinen baulichen Komplikationen kommt, ist die Eröffnung für den Herbst 2027

0: geplant.
1: Bei einem Pressegespräch auf der Baustelle informierte die Lutherstadt Wittenberg kürzlich über den aktuellen Stand der seit über einem Jahr laufenden Umbau- und Erweiterungsarbeiten am Feuerwehrstandort Pratau. Gleichzeitig hat die Stadt eine wichtige Entscheidung für die Zukunft des Standortes getroffen. Neben dem ursprünglich geplanten Erweiterungsbau wird auch das bestehende Feuerwehrgebäude umfassend saniert. Damit steigt das Gesamtinvestitionsvolumen von rund 1,1 Millionen Euro auf etwa 1,5 Millionen Euro. Mit der Erweiterung allein hätten wir zwar mehr Platz geschaffen, ein Teil des Gebäudes wäre jedoch weiterhin nicht auf dem gewünschten Stand gewesen. Da ohnehin gebaut wird, ist jetzt der richtige Zeitpunkt, den gesamten Standort zukunftsfähig aufzustellen. Das ist wirtschaftlich sinnvoll und stärkt die Feuerwehr Pratau langfristig, sagte Bürgermeister André Seidig.
0: Am 2. Juli-Wochenende verwandelte sich der Bitterfelder Stadthafen wieder in ein Paradies für Töpfer- und Handwerkskunstfreunde. Der inzwischen dritte Handwerker- und Töpfermarkt lud Gäste ein, um zu stöbern und Näheres zum Handwerk zu lernen. 50 Ausstellerinnen und Aussteller präsentierten nicht nur Geschaffenes, sondern erklärten auch den Prozess dahinter. Über dem Amboss konnte man etwas über die Schmiedekunst oder über der Töpferscheibe etwas über die Brennkunst lernen. Nur zwei der endlosen Beispiele des Marktes. Hier konnten Kunstliebhaber alles kaufen, was sie sich schon immer gewünscht haben. Keramikteller, Töpfe oder Obst, Flechtkörbe, Metallstatuen oder Holzschalen. Wer am dritten Handwerker- und Töpfermarkt in Bitterfeld gesucht hat, hat sicher auch gefunden.
1: Der Stadtrat Sannersdorf-Brehna beauftragt die Verwaltung mit der Erstellung einer Analyse sowie eines Nutzungskonzeptes für die Mehrzweck- und Sporthallen der Stadt Sannersdorf-Brehna. Hintergrund ist, dass die aktuellen Nutzungsentgelte der tatsächlichen Kosten für Betrieb und Unterhaltung der Hallen nicht ausreichend transparent abbilden. Zudem gab es in den vergangenen Jahren wiederholt Kritik an Einschränkungen des Schul- und Vereinssports durch externe Veranstaltungen. Die Verwaltung soll zunächst eine belastbare Datengrundlage zur Nutzung und zu den Kosten der Hallen erarbeiten. Auf dieser Grundlage soll anschließend ein Nutzungskonzept mit einem Vorschlag für eine nachvollziehbare und differenzierte Entgeltstruktur entstehen. Dabei sollen gemeinwohlorientierte Nutzungen, etwa durch Schulen, Vereine, Kinder- und Jugendsport sowie kulturelle und soziale Veranstaltungen von gewerblichen und sonstigen externen Nutzungen unterschieden werden. Die endgültige Entscheidung über künftige Entgelte und Nutzungsregelungen bleibt dem Stadtrat vorbehalten. Damit sind wir am Ende unserer heutigen Ausgabe der RBB Aktuellnachrichten. Wir schauen, Sie wissen es, an dieser Stelle auf den Wetterbericht und im Anschluss daran gern noch auf die Meldungen aus Dessau-Roßlau. Am Mittwoch um 18 Uhr melden wir uns dann aus der RBB-Redaktion wieder. Bis dahin, machen Sie es gut und auf Wiedersehen.
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0: Am Mittwoch erwarten uns Temperaturen von bis zu 21 Grad. Der Himmel bleibt durchgehend bewölkt und in den Mittagsstunden ist

ist vereinzelt mit leichtem Regen zu rechnen. Ein starker Westwind kommt mit schnellen Böen. Das Wetter bleibt in den nächsten Tagen ähnlich, wobei vorerst mit keinem Regen mehr zu rechnen ist.

0: Die Fußball-WM ist vorbei. Spanien ist nach einer mäßig unterhaltsamen Partie gegen Argentinien zum zweiten Mal nach 2010 Weltmeister geworden. Im Stadion am Schillerpark wurde am 19. Juli ebenfalls Fußball gespielt. Hier hießen die Spieler auf dem Platz zwar nicht Ferran Torres, Lamine Yamal oder Lionel Messi, aber Elia Friebe, Niklas Mied oder auch Yannick Schüler wissen ebenfalls, wie man kickt. Der SV Dessau 05 empfing den SV Eintracht Elster zum ersten Testspiel nach der Sommerpause. Für die 05er ging es darum, gut in die Saisonvorbereitungen zu starten. Immerhin sind die Ambitionen des Verbandsliga-Vizemeisters für die anstehende Spielzeit durchaus hoch. Die Gäste aus dem Landkreis Wittenberg sind nach einer starken Saison zurück in der Landesliga und starteten mit dem Freundschaftsspiel ebenfalls in die Vorbereitungsphase. Die Hausherren sind hier gleich zu Beginn die spielbestimmende Mannschaft. Nach 5 Minuten wird es das erste Mal etwas gefährlich, weil Elia Friebe Elster-Keeper Arno Richter unter Druck setzt. Gerade nochmal gut gegangen für die Gäste. Dessau macht munter weiter. Moritz Singbeil mit einer guten Bewegung. Dann hat er das Auge für Elia Friebe. Dessen Abschluss wird aber noch geblockt. Dann Ecke für 05, reingebracht durch Paul Wertmann. Moritz Singbeil hat Platz, köpft aber am Kasten vorbei. In der 13. Minute das erste Mal Elster im Vorwärtsgang. Erik Meyers Versuch, hier halb Flanke, halb Torschuss und ohne jegliche Gefahr. Dann gleich wieder der Blick in die andere Richtung. Ecke für die Gastgeber, die zunächst nichts einbringt. Der Ball bleibt aber bei den Jungs aus der Bauhausstadt. Alex Zoblowski. Dann Niklas Mied und Marcio Pelchen mit dem Doppelpass. Arno Richter kann Mieds Hereingabe klären. Elster mit dem Befreiungsschlag und Alex Zoblowski hier mit dem Fehler. Erik Schutsch setzt zum Sprint an und läuft bis zur Strafraumkante durch, versucht dann Moritz Donat in der Mitte zu bedienen. Thaddäus Horvath ist aber dran und kann klären. Die darauf folgende Ecke wird getreten von Damon Schüler und kommt auf Yannick Schüler, der den Kopfball knapp am Tor vorbeisetzt. Die Schillerparkkicker hier aber mit deutlich mehr Ballbesitz und gleich der nächsten Chance. Niklas Mied auf Moritz Singbeil, der wird von den Gegnern nicht wirklich gestört, kann durchgehen und schießen, Arno Richter pariert jedoch stark. Die 05er jetzt mit Dauerdruck auf das gegnerische Tor und Elster bekommt hier kaum Entlastung. Die Zuschauer sehen mehrere Torannäherungen, doch so wirklich gefährlich wird davon zunächst nichts und auf der Anzeigetafel bleibt weiterhin die 0 für die Dessauer stehen. In der 26. Minute mal ein hoher Ball auf Yannick Görsch, dessen Hereingabe aber in den Armen von Arno Richter landet. Der Schlussmann von Elster macht bisher einen guten Job, seine Vorderleute machen es ihm aber nicht einfach. Fehlpass auf Hannes Erhardt. Der macht jedoch nichts draus. Dann mal wieder eine Ecke für die Dessauer. Und Moritz Singbeil versucht es artistisch. Keine große Herausforderung für Richter. Wir befinden uns in der 35. Spielminute. Und Hannes Erhardt nimmt sich mal ein Herz und versucht aus der Distanz. Richter kann nur nach vorne abwehren, wo Yannick Görsch lauert. Wenige Tage vor seinem 19. Geburtstag erzielt der junge Angreifer hier den verdienten Führungstreffer für die Hausherren. Und nicht mal eine Minute nach dem Tor zum 1:0 bietet sich die nächste gute Gelegenheit für das Team von Dimitrios Mitsis. Paul Wertmann auf Nick Bauer, der nochmal auf Elia Friebe ablegt und schon steht es hier 2:0. Der Doppelschlag innerhalb kürzester Zeit für den SV Dessau 05. Die Gastgeber machen munter weiter. Ein Freistoß von Paul Wertmann bringt hier keinen Erfolg. Die Dessauer stehen sehr tief in der gegnerischen Hälfte und versuchen früh den Ball zu erobern. Yannick Görsch ist hier mal damit erfolgreich, kann jedoch nicht sein zweites Tor erzielen. Kurz vor Ende der ersten Halbzeit zeigt sich dann auch die Eintracht nochmal vorm gegnerischen Kasten. Thaddäus Horvath kann Moritz Donats Schuss blocken. Auf der anderen Seite wird der auffällige Yannick Görsch noch einmal von Elia Friebe in Szene gesetzt, der Abschluss aber zu harmlos und Arno Richter ist schnell unten. Mit der 2:0-Führung für die 05er geht es dann in die Pause. Die Zuschauer sehen hier eine dominante Heimmannschaft und ein Spiel, was hauptsächlich auf ein Tor geht. Auf beiden Seiten wird kräftig gewechselt und in Durchgang 2 stehen 3 neue Kräfte für Elster sowie 6 neue für Dessau auf dem Platz. In der 52. Minute die erste zeigenswerte Szene der zweiten Hälfte. Elster will hinten rumspielen, aber der eingewechselte Darwin Hajowski schnappt sich die Kugel und setzt zum Sprint an, wird aber abgelaufen. Dadurch bekommt Yannick Görsch die gute Chance gegen die Laufrichtung des Keepers, aber auch am Tor vorbei. Nach gut einer gespielten Stunde auch mal wieder die Gäste aus dem Landkreis Wittenberg mit einem Impuls nach vorne. Jörn Engelhardt mit einem schönen langen Ball auf Yannick Schüler, der macht zu wenig draus. Allgemein wird im zweiten Durchgang bisher relativ wenig von beiden Teams geboten. In der 65. Minute dann mal eine Doppelchance für die Bauhausstädter. Zuerst Darwin Hajowski mit dem Abschluss aus guter Position. Der eingewechselte Shaba Juhasch pariert stark. Elster bekommt den Ball nicht weg und Nick Bauer erobert das Spielgerät. Weiter auf Yannick Görsch, aber auch hier kann Elsters Schlussmann den Einschlag verhindern. 05er Neuzugang Keba Sonko zeigt dann in der nächsten Szene, was er drauf hat. Nick Bauer bedient den ehemaligen Thalheimer gut. Ein Haken und der Abschluss knapp drüber. Dann mal Freistoß für Dessau. Kurz ausgeführt und keine schlechte Idee. Shaba Juhasch ist aber hellwach und hat die Kugel sicher. Mittlerweile hat es angefangen zu regnen, was die 05er aber nicht stört. Darwin Hajowski macht das hier richtig gut und kann abschließen. Wieder stark von Elster-Keeper Juhasch per Fußabwehr pariert. Dann mal Tom Sparfeld aus spitzem Winkel. Drüber. Der Regen wird stärker, Dessau jedoch weiterhin im Vorwärtsgang. Keba Sonko zum ebenfalls eingewechselten Till Panzer, der das hier richtig toll macht, aber auch am Torhüter der Gäste scheitert. Die letzte Chance der Partie gehört Keba Sonko, der den Ball nach guter Hereingabe von Mohammad Alhamwi aber über den Querbalken haut. Damit war's das. Der SV Dessau 05 gewinnt sein erstes Testspiel gegen den SV Eintracht Elster hochverdient mit 2:0 und kann sich nur vorwerfen, nicht noch einige Tore mehr gemacht zu haben.
1: Das war ein sehr gutes Vorbereitungsspiel für uns. Besonders in der ersten Halbzeit waren wir sehr dominant aufs Feld. Nicht nur mit dem Ball, auch gegen den Ball mit einer richtig guten Aggressivität. Wir haben viel trainiert die letzten 3 Tage. Also wir haben auch heute Vorspiel trainiert, aber die Jungs haben wirklich Gas gegeben. Danach haben wir in der zweiten Halbzeit ein paar Spieler gewechselt. Also wir haben heute 20 Spieler genutzt. Davon 5 Spieler zwischen 17 und 19 Jahre alt. Deswegen, ich denke auch, die zweite Halbzeit ist auch in Ordnung. Wir können auch positive nehmen, besonders mit unserer Körpersprache gegen den Ball. Aber wir haben noch viel zu tun, es ist nur einfach von unserer Vorbereitung. Wir müssen weiter einfach hart arbeiten. Wir trainieren morgen und Dienstag und wir haben noch ein Testspiel am Mittwoch wieder hier. Genau, also wir haben wirklich viel zu tun, auch die Neuzugänge zu integrieren. Aber ich spüre, dass die Jungs Bock haben und das freut mich.
0: 5 Testspiele stehen für die Dessauer nun noch an, bevor dann die Verbandsliga-Saison startet. Am 22. Juli zu Hause gegen den FC Eintracht Köthen, am 25.07. beim Leipziger SC 1901, einen Tag später im Schillerpark gegen den SV Rot-Weiß Kemberg, am 29.07. dann zu Hause gegen den Zörbiger FC und abschließend am 1. August beim Oberligisten aus Sandersdorf.
2: Die Schützengilde Dessau lud erneut zu ihrem traditionellen Schützenfest ein. Das Fest bot nun bereits zum 18. Mal die Gelegenheit, einen Blick hinter die Kulissen des Vereinslebens zu werfen. Am 11. Juli waren auf dem Vereinsgelände im Tiergarten

0: Interessierten herzlich eingeladen, vorbeizuschauen und die Welt des Schützensports kennenzulernen.
1: Es ist schön, dass man die befreundeten Vereine immer wieder sieht. Man kennt sich im Laufe der Jahre, man fährt ja auch gegenseitig zu den Wettkämpfen, lädt sich ein, lässt sich einladen und das ist die Tradition.
0: Von 11 bis 17 Uhr erwartete die Besucher bei freiem Eintritt ein abwechslungsreiches Programm. Für die musikalische Unterhaltung sorgten ein DJ, ein Spielmannszug der Stadt Wolfen sowie die Oranienbaumer Jagdhornbläser. Um 14 Uhr begann der offizielle Festakt mit dem Schützenappell, einem Auftritt des Hochfürstlichen Jägerkorps Anhalt-Dessau und der feierlichen Königsproklamation. Dabei übergab das amtierende Schützenpaar seine Titel an die Nachfolger. Dieter Haseloff und Anja Koch freuten sich sehr über die Auszeichnung.
1: Wir sind ja mit die Organisatoren, ne? Und wir sind seit früh um 8 auf dem Weg hier und bereiten alles vor, müssen morgen alles wieder aufräumen. Aber den Titel, den hat man schon gut.
0: Außerdem wurde das neue Stadtschützenkönigspaar proklamiert. Lothar Ackermann und Nicole Heim nahmen ihre Auszeichnungen entgegen.
2: Ich bin sehr erfreut, ich bin sehr aufgeregt, dass wieder ein schönes neues Jahr vor mir steht, wo ich viel reisen kann, viel erleben kann und bin aber auch ein ganz kleines bisschen betrübt.
0: Mit dem Schützenfest erinnerte die Schützengilde Dessau auch an ihre Wiedervereinigung vor 36 Jahren. Für die Besucher gab es zahlreiche Mitmachangebote. An verschiedenen Stationen konnten sie sich unter anderem mit der Luftpistole ausprobieren, beim Vogelschießen auf einen Holzvogel zielen oder an einer Biathlonanlage ihre Treffsicherheit testen. Heute steht für viele Mitglieder der sportliche Aspekt im Vordergrund. Die Wege zum Schießsport waren jedoch ganz unterschiedlich.
2: Meine ganze Familie ist quasi im Schützenverein, beziehungsweise die Großeltern und Urgroßeltern waren auch Jäger. Das liegt mir quasi einfach im Blut. Und mein Vater hat mich so ein bisschen hergebracht, denn meine Mutter und mein Vater waren schon immer auch sehr mit der Schützengilde verbunden. Und ich bin hier quasi geboren.
1: Ich habe in der Ausbildung angefangen mit Kegeln und mein erster Mann meinte, wir müssten jetzt unbedingt ein gemeinsames Hobby haben und hat die Schützenvereine in der Umgebung abgeklappert. Und dann sind wir in Ragun gelandet beim Schießen und ich habe mich ein bisschen als Naturtalent herausgestellt, aber da waren die Trainingsmöglichkeiten nicht so toll. Also musste ich wechseln und bin in die Schützengilde Dessau gekommen. Da konnte ich besser trainieren.
0: Viele nutzten die Gelegenheit, den Schießsport selbst auszuprobieren und sich über den Verein zu informieren. Gerade Einsteigern wird empfohlen, zunächst mit dem Luftdruckschießen anzufangen, bevor später auf größere Kaliber umgestiegen wird. Wer Interesse am Schießen oder am Vereinsleben hat, ist bei der Schützengilde Dessau jederzeit willkommen.
1: Er muss alt genug sein. Luftgewehr darf man erst ab 12 schießen, KK erst ab 16 mit Erlaubnis der Eltern. Und da kann man sich dann hier immer melden. Wir haben Montag, Mittwoch, Freitag Trainingstage. Und der Ansprechpartner wäre dann Ulf Koch, mein Mann.
0: Mit der Veranstaltung zeigte die Schützengilde einmal mehr, wie lebendig das Vereinsleben in Dessau ist. Für viele Besucher war es ein gelungener Einblick in den Schützensport.

0: Bundeswehr gelöscht. Ein Übergreifen der Flammen auf eine Mehrzweckhalle sowie einen daneben befindlichen Gastank konnten verhindert werden. Die Schadenshöhe konnte noch nicht bestimmt werden. Zur Klärung der genauen Brandursache wurde ein Brandermittlungsverfahren eingeleitet. Die Ermittlungen dauern an. Große Freude herrschte am 10. Juli in der Lutherstadt Wittenberg. Am Lutherhaus wurde der Grundstein für ein neues Eingangsgebäude gelegt. Das weltweit größte reformationsgeschichtliche Museum wird seit Anfang 2025 umfassend energetisch saniert und zugleich touristisch weiterentwickelt. Der Neubau schafft künftig einen modernen und großzügigeren Empfangsbereich für die neue Dauerausstellung, deren Eröffnung für Herbst 2027 vorgesehen ist. Zur feierlichen Grundsteinlegung reisten der Beauftragte der Bundesregierung für Kultur und Medien, Staatsminister Dr. Wolfram Weimer, sowie Sachsen-Anhalts Bildungsminister Jan Riedel in die Lutherstadt und würdigten gemeinsam diesen bedeutenden historischen Meilenstein.
1: Die Freude war am 10. Juli in der Lutherstadt Wittenberg groß. Gemeinsam mit dem Kulturstaatsminister Dr. Wolfram Weimer, Bildungsminister Jan Riedel, Wittenbergs Bürgermeister André Seidig sowie Dr. Thomas T. Müller, Vorstand der Stiftung Luther-Gedenkstätten, wurde der Grundstein für das neue Eingangsgebäude des Lutherhauses gelegt. Das Bauprojekt ist nicht nur für die Lutherstadt Wittenberg von großer Bedeutung. Auch das Land Sachsen-Anhalt und der Bund messen der Baumaßnahme angesichts der herausragenden nationalen und internationalen Bedeutung des Lutherhauses einen hohen Stellenwert bei.
2: Unsere Lutherstätten haben natürlich für Wittenberg eine sehr große Bedeutung. Sie stehen auch für unsere Stadt und sie strahlt auch in die gesamte Welt. Und deswegen kommen natürlich viele Menschen nach Wittenberg. Aber sie kommen halt nicht nur zu dieser Stätte, sie werden hier freundlich begrüßt und empfangen und erleben hier auch was sehr Schönes, aber gehen dann mit einem guten Gefühl in unsere schöne Stadt, in unsere Altstadt hinein. Und davon profitiert natürlich auch der gesamte Handel, die Gastro, und das ist sehr schön für unsere Stadt.
3: Erst einmal ist ja das hier eigentlich die Keimzelle der Reformation. Wir haben als Landesslogan Hashtag modern denken. Und es gibt ja nicht wenige Historiker, die sagen, die Moderne hat eigentlich mit Luther angefangen. Mit dieser Selbstermächtigung des Denkens, auch bezüglich religiöser Dinge, bezüglich der Fragen des Glaubens. Und ich meine, all das ist hier hinter uns in diesem Lutherhaus passiert. Also hier hat er die 95 Thesen entworfen. Hier hat er mit seiner Frau Katharina von Bora gelebt. Hier hat er Besuch empfangen. Also aus ganz Europa sind die gekommen, um zu Luther zu pilgern. Also das ist schon ein enorm wichtiger Bau für Sachsen-Anhalt, und deswegen investiert Sachsen-Anhalt da gerne, um also diesen Eingangsbereich oder das Eingangsgebäude des Lutherhauses zu errichten.
4: Das ist ein Ort von welthistorischer Bedeutung. Ob man in Sydney oder in Tokio oder in Vancouver die Leute fragt, diesen Ort kennt man. Und man kennt ihn wegen Luther, weil hier Geschichte verändert wurde, Geschichte geschrieben wurde und Geschichte zum Besseren sich gewandelt hat. Und deswegen kommen Zehntausende von Menschen aus aller Welt, und für die bauen wir jetzt ein neues Besucherzentrum. Wir wollen das bildsam machen, wir wollen es zugänglich machen, wir wollen, dass möglichst viele Menschen herkommen und erleben, was hier passiert ist.
1: Das Land Sachsen-Anhalt unterstützt das Bauvorhaben mit insgesamt 10,5 Millionen Euro. Weitere 4,8 Millionen Euro stellte der Beauftragte der Bundesregierung für Kultur und Medien für die energetische Sanierung bereit. Die Stiftung Luther-Gedenkstätten beteiligt sich mit 300.000 Euro aus Eigenmitteln. Insgesamt umfasst das Projekt ein Investitionsvolumen von 15,6 Millionen Euro. Mit dem Neubau verfolgt man ein ganz wichtiges Ziel.
5: Das neue Eingangsgebäude hat vor allen Dingen das Ziel, dass wir das Haupthaus schützen, also das alte Lutherhaus. Es geht also darum, dass wir eine Art Klimaschleuse schaffen, wo auch zwei Busgruppen zeitgleich sich aufhalten können, wo, wenn das Wetter mal nicht so gut ist, wie es zum Beispiel heute ist, dass dort die Feuchtigkeit wieder aufgenommen wird und nicht ins Haus getragen wird. Darum geht's. Auch, dass die Wärme nicht sofort ins Haus gebracht wird, dass man sozusagen eine Art Klimaschleuse hat letztlich. Und darüber hinaus geht es auch darum, dass wir was Freundliches haben für die Besucher, dass man sich gut aufgenommen fühlt. Wir werden den Museumsshop deutlich erweitern dort auch, dass man also auch ein Angebot hat, dass man was mitnehmen kann, wenn man wieder nach Haus fährt und den Menschen mitteilen kann, wie schön es in Wittenberg war und dass es sich lohnt, auch herzufahren. Also es wird ein moderner Bau sein, der sich

0: aber einfügt. Wir werden den ehemaligen Innenhof überdachen mit einer Glaskonstruktion, die, wenn die Sonne zu sehr scheint, sich verfärbt, sodass man also diese Sonneneinstrahlung nicht sehr massiv im Inneren hat. Das ist alles sehr klug ausgetüftet und wird auch spannend zu sehen sein, wird also architektonisch auch spannend sein, so wie es umgesetzt wird. Es wird sehr hell sein. Wir werden im vorderen Bereich auch noch Kunst am Bau umsetzen, sodass also Modernes und Historisches zueinander kommen.
1: Parallel zum Neubau wird die energetische Sanierung des Lutherhauses vorangetrieben. Dabei werden zahlreiche Bereiche des historischen Gebäudes unter energetischen Gesichtspunkten geprüft und modernisiert. Besonders im Fokus der energetischen Sanierung stehen dabei die Fenster des Lutherhauses.
0: Die Fenster sind für die energetische Sanierung von besonderer Bedeutung. Und da mussten wir viel tüfteln, weil wir einfach viele Partner hatten, mit die wir einbeziehen mussten. Also zum einen kommen natürlich die Energetiker und sagen, so hätten wir es gern. Dann kommt die Denkmalpflege und sagt, na, so geht's aber nicht. Dann kommt am Ende ICOMOS, also die UNESCO, und sagt, wir haben da aber auch noch was zu sagen. Und als wir dann alle halbwegs auf der Spur hatten, dann kam das Landeskriminalamt und hat gesagt, na ja, aber der Einbruchschutz muss auch noch gewährleistet werden. Und wir haben das dann so gelöst, dass wir, nachdem wir alle an einem Tisch hatten, eine Idee hatten, haben dann ein Musterfenster bauen lassen, was also auch schon eingebaut ist. Und wenn Sie jetzt von hier schauen, bin ich nicht sicher, ob Sie sofort erkennen, welches das neue und welches das alte ist. Also wir haben da wirklich eine tolle Firma gefunden, die uns das Musterfenster gebaut hat, und so wird es am Ende werden. Es wird also dann alles erfüllen, was wir uns wünschen, mit leichten Abstrichen in jede Richtung, aber so, dass es dem Haus am wenigsten Schaden zufügt. Es nützt ja nichts, wenn wir das Haus völlig zerlegen, dafür, dass wir es dann energetisch haben.
1: Einige erste Arbeiten wurden bereits abgeschlossen. Gerade bei historischen Gebäuden ist ein besonders sorgfältiges Vorgehen erforderlich. Während der Sanierungsarbeiten kommt es immer wieder vor, dass neue Erkenntnisse gewonnen oder bislang verborgene Details entdeckt werden. So war es auch bei diesem Projekt, bei dem im Verlauf der Arbeiten weitere wertvolle Einblicke in die Baugeschichte des Lutherhauses gewonnen werden konnten.
0: Also wir haben im Haus tatsächlich ein paar ganz spannende Sachen gefunden. Das ist so, also zum Beispiel im Hängewerk oberhalb der Lutherstube. Die Lutherstube, haben wir jetzt festgestellt, dass das ein ganz besonderes Werk ist, auf das das, wie es konstruiert ist und auch wie die Lutherstube gehalten wird. Da hat man schon im 19. Jahrhundert was dran gemacht, und da haben wir Hinweise gefunden, wer das gemacht hat. Die Leute haben sich da also mit Bleistift auch verewigt. Das werden wir wahrscheinlich auch zeigen. Wir haben einige lutherzeitliche Fliesen gefunden im unteren Bereich. Also es kommt bei solchen Sachen immer wieder was raus, obgleich nun das Haus ja nun mehrfach schon bearbeitet worden ist, von vielen Generationen immer wieder. Aber es ist trotzdem immer mal wieder eine spannende Entdeckung. Also eine ganz lustige Sache war, dass wir einen Hausschuh gefunden haben. Wem der gehört hat, Luther vermutlich nicht, aber ganz jung ist er auch nicht.
1: Auch im Stadtrat der Lutherstadt Wittenberg stand das Thema mehrfach auf der Tagesordnung und führte zu intensiven Diskussionen.
2: In der Tat war es eine sehr sachliche Diskussion, in der auch alle Meinungen gehört wurden. Denn es gab natürlich auch Interessierte an dem Erhalt dessen, was hier vorher war. Aber am Ende gab es eine Abwägung zwischen dem, was geht, und dem, was eben nicht geht. Und was auch vertretbar ist, gerade auch mit Blick in die Zukunft. Und dann hat am Ende eben doch in der Mehrheit eine tragende Rolle gespielt, dass hier etwas Neues entsteht, was auch gute Arbeitsbedingungen, vor allem für die Menschen, die hier auch mit tätig sind, schafft. Und natürlich auch ein Raum mit Aufenthaltsqualität entsteht, der den heutigen Maßstäben der Zeit auch entspricht. Und das hat am Ende dazu geführt, dass der Stadtrat in seiner Mehrheit das Thema auch mitgetragen hat.
1: Die offiziellen Bauarbeiten für das neue Eingangsgebäude haben damit begonnen. Sofern es im weiteren Verlauf zu keinen baulichen Komplikationen kommt, ist die Eröffnung für den Herbst 2027 geplant.
3: Bei einem Pressegespräch auf der Baustelle informierte die Lutherstadt Wittenberg Kürzlich über den aktuellen Stand der seit über einem Jahr laufenden Umbau- und Erweiterungsarbeiten am Feuerwehrstandort Pratau. Gleichzeitig hat die Stadt eine wichtige Entscheidung für die Zukunft des Standortes getroffen. Neben dem ursprünglich geplanten Erweiterungsbau wird auch das bestehende Feuerwehrgebäude umfassend saniert. Damit steigt das Gesamtinvestitionsvolumen von rund 1,1 Millionen Euro auf etwa 1,5 Millionen Euro. Mit der Erweiterung allein hätten wir zwar mehr Platz geschaffen, ein Teil des Gebäudes wäre jedoch weiterhin nicht auf dem gewünschten Stand gewesen. Da ohnehin gebaut wird, ist jetzt der richtige Zeitpunkt, den gesamten Standort zukunftsfähig aufzustellen. Das ist wirtschaftlich sinnvoll und stärkt die Feuerwehr Pratau langfristig, sagte Bürgermeister André Seidig.
4: Am 2. Juli-Wochenende verwandelte sich der Bitterfelder Stadthafen wieder in ein Paradies für Töpfer- und Handwerkskunstfreunde. Der inzwischen dritte Handwerker- und Töpfermarkt lud Gäste ein, um zu stöbern und Näheres zum Handwerk zu lernen. 50 Ausstellerinnen und Aussteller präsentierten nicht nur Geschaffenes, sondern erklärten auch den Prozess dahinter. Über dem Amboss konnte man etwas über die Schmiedekunst oder über der Töpferscheibe etwas über die Brennkunst lernen. Nur zwei der endlosen Beispiele des Marktes. Hier konnten Kunstliebhaber alles kaufen, was sie sich schon immer gewünscht haben. Keramikteller, Töpfe oder Obst, Flechtkörbe, Metallstatuen oder Holzschalen. Wer am dritten Handwerker- und Töpfermarkt in Bitterfeld gesucht hat, hat sicher auch gefunden.
3: Der Stadtrat Sannersdorf-Brehna beauftragt die Verwaltung mit der Erstellung einer Analyse sowie eines Nutzungskonzeptes für die Mehrzweck- und Sporthallen der Stadt Sannersdorf-Brehna. Hintergrund ist, dass die aktuellen Nutzungsentgelte der tatsächlichen Kosten für Betrieb und Unterhaltung der Hallen nicht ausreichend transparent abbilden. Zudem gab es in den vergangenen Jahren wiederholt Kritik an Einschränkungen des Schul- und Vereinssports durch externe Veranstaltungen. Die Verwaltung soll zunächst eine belastbare Datengrundlage zur Nutzung und zu den Kosten der Hallen erarbeiten. Auf dieser Grundlage soll anschließend ein Nutzungskonzept mit einem Vorschlag für eine nachvollziehbare und differenzierte Entgeltstruktur entstehen. Dabei sollen gemeinwohlorientierte Nutzungen, etwa durch Schulen, Vereine, Kinder- und Jugendsport sowie kulturelle und soziale Veranstaltungen von gewerblichen und sonstigen externen Nutzungen unterschieden werden. Die endgültige Entscheidung über künftige Entgelte und Nutzungsregelungen bleibt dem Stadtrat vorbehalten. Damit sind wir am Ende unserer heutigen Ausgabe der RBB Aktuell Nachrichten. Wir schauen, Sie wissen es, an dieser Stelle auf den Wetterbericht und im Anschluss daran gern noch auf die Meldungen aus Dessau-Roßlau. Am Mittwoch um 18 Uhr melden wir uns dann aus der RBB-Redaktion wieder. Bis dahin, machen Sie es gut und auf Wiedersehen.
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4: Am Mittwoch erwarten uns Temperaturen von bis zu 21 Grad. Der Himmel bleibt durchgehend bewölkt und in den Mittagsstunden ist vereinzelt mit leichtem Regen zu rechnen. Ein starker Westwind kommt mit schnellen Böen. Das Wetter bleibt in den nächsten Tagen ähnlich, wobei vorerst mit keinem Regen mehr zu rechnen ist.

nach einer mäßig unterhaltsamen Partie gegen Argentinien zum zweiten Mal nach 2010 Weltmeister geworden. Im Stadion am Schillerpark wurde am 19. Juli ebenfalls Fußball gespielt. Hier hießen die Spieler auf dem Platz zwar nicht Ferran Torres, Lamine Yamal oder Lionel Messi, aber Ilja Friebe, Niklas Mied oder auch Yannick Schüler wissen ebenfalls, wie man kickt. Der SV Dessau 05 empfing den SV Eintracht Elster zum ersten Testspiel nach der Sommerpause. Für die 05er ging es darum, gut in die Saisonvorbereitungen zu starten. Immerhin sind die Ambitionen des Verbandsliga-Vizemeisters für die anstehende Spielzeit durchaus hoch. Die Gäste aus dem Landkreis Wittenberg sind nach einer starken Saison zurück in der Landesliga und starteten mit dem Freundschaftsspiel ebenfalls in die Vorbereitungsphase. Die Hausherren sind hier gleich zu Beginn die spielbestimmende Mannschaft. Nach 5 Minuten wird es das erste Mal etwas gefährlich, weil Ilja Friebe Elster-Keeper Arno Richter unter Druck setzt. Gerade nochmal gut gegangen für die Gäste. Dessau macht munter weiter. Moritz Singbeil mit einer guten Bewegung. Dann hat er das Auge für Ilja Friebe. Dessen Abschluss wird aber noch geblockt. Dann Ecke für 05, reingebracht durch Paul Wertmann. Moritz Singbeil hat Platz, köpft aber am Kasten vorbei. In der 13. Minute das erste Mal Elster im Vorwärtsgang. Erik Meyers Versuch, hier halb Flanke, halb Torschuss und ohne jegliche Gefahr. Dann gleich wieder der Blick in die andere Richtung. Ecke für die Gastgeber, die zunächst nichts einbringt. Der Ball bleibt aber bei den Jungs aus der Bauhausstadt. Alex Soblowski. Dann Niklas Mied und Marcio Pelchen mit dem Doppelpass. Arno Richter kann Mieds Hereingabe klären. Elster mit dem Befreiungsschlag und Alex Soblowski hier mit dem Fehler. Erik Schutsch setzt zum Sprint an und läuft bis zur Strafraumkante durch, versucht dann Moritz Donat in der Mitte zu bedienen. Thaddäus Horvath ist aber dran und kann klären. Die darauf folgende Ecke wird getreten von Damon Schüler und kommt auf Yannick Schüler, der den Kopfball knapp am Tor vorbeisetzt. Die Schillerparkicker hier aber mit deutlich mehr Ballbesitz und gleich der nächsten Chance. Niklas Mied auf Moritz Singbeil, der wird von den Gegnern nicht wirklich gestört, kann durchgehen und schießen, Arno Richter pariert jedoch stark. Die 05er jetzt mit Dauerdruck auf das gegnerische Tor und Elster bekommt hier kaum Entlastung. Die Zuschauer sehen mehrere Torannäherungen, doch so wirklich gefährlich wird davon zunächst nichts und auf der Anzeigetafel bleibt weiterhin die 0 für die Dessauer stehen. In der 26. Minute mal ein hoher Ball auf Yannick Görsch, dessen Hereingabe aber in den Armen von Arno Richter landet. Der Schlussmann von Elster macht bisher einen guten Job, seine Vorderleute machen es ihm aber nicht einfach. Fehlpass auf Hannes Erhardt. Der macht jedoch nichts draus. Dann mal wieder eine Ecke für die Dessauer. Und Moritz Singbeil versucht es artistisch. Keine große Herausforderung für Richter. Wir befinden uns in der 35. Spielminute. Und Hannes Erhardt nimmt sich mal ein Herz und versucht aus der Distanz. Richter kann nur nach vorne abwehren, wo Yannick Görsch lauert. Wenige Tage vor seinem 19. Geburtstag erzielt der junge Angreifer hier den verdienten Führungstreffer für die Hausherren. Und nicht mal eine Minute nach dem Tor zum 1:0 bietet sich die nächste gute Gelegenheit für das Team von Dimitrios Mitsis. Paul Wertmann auf Nick Bauer, der nochmal auf Ilja Friebe ablegt und schon steht es hier 2:0. Der Doppelschlag innerhalb kürzester Zeit für den SV Dessau 05. Die Gastgeber machen munter weiter. Ein Freistoß von Paul Wertmann bringt hier keinen Erfolg. Die Dessauer stehen sehr tief in der gegnerischen Hälfte und versuchen früh den Ball zu erobern. Yannick Görsch ist hier mal damit erfolgreich, kann jedoch nicht sein zweites Tor erzielen. Kurz vor Ende der ersten Halbzeit zeigt sich dann auch die Eintracht nochmal vorm gegnerischen Kasten. Thaddäus Horvath kann Moritz Donats Schuss blocken. Auf der anderen Seite wird der auffällige Yannick Görsch noch einmal von Ilja Friebe in Szene gesetzt, der Abschluss aber zu harmlos und Arno Richter ist schnell unten. Mit der 2:0-Führung für die 05er geht es dann in die Pause. Die Zuschauer sehen hier eine dominante Heimmannschaft und ein Spiel, was hauptsächlich auf ein Tor geht.

0: Auf beiden Seiten wird kräftig gewechselt und in Durchgang 2 stehen 3 neue Kräfte für Elster sowie 6 neue für Dessau auf dem Platz. In der 52. Minute die erste zeigenswerte Szene der zweiten Hälfte. Elster will hinten rumspielen, aber der eingewechselte Darwin Hajowski schnappt sich die Kugel und setzt zum Sprint an, wird aber abgelaufen. Dadurch bekommt Yannick Görsch die gute Chance gegen die Laufrichtung des Keepers, aber auch am Tor vorbei. Nach gut einer gespielten Stunde auch mal wieder die Gäste aus dem Landkreis Wittenberg mit einem Impuls nach vorne. Jörn Engelhardt mit einem schönen langen Ball auf Yannick Schüler, der macht zu wenig draus. Allgemein wird im zweiten Durchgang bisher relativ wenig von beiden Teams geboten. In der 65. Minute dann mal eine Doppelchance für die Bauhausstädter. Zuerst Darwin Hajowski mit dem Abschluss aus guter Position. Der eingewechselte Shaba Juhasch pariert stark. Elster bekommt den Ball nicht weg und Nick Bauer erobert das Spielgerät. Weiter auf Yannick Görsch, aber auch hier kann Elsters Schlussmann den Einschlag verhindern. 05er Neuzugang Keba Sonko zeigt dann in der nächsten Szene, was er drauf hat. Nick Bauer bedient den ehemaligen Thalheimer gut. Ein Haken und der Abschluss knapp drüber. Dann mal Freistoß für Dessau. Kurz ausgeführt und keine schlechte Idee. Shaba Juhasch ist aber hellwach und hat die Kugel sicher. Mittlerweile hat es angefangen zu regnen, was die 05er aber nicht stört. Darwin Hajowski macht das hier richtig gut und kann abschließen. Wieder stark von Elster-Keeper Juhasch per Fußabwehr pariert. Dann mal Tom Sparfeld aus spitzem Winkel. Drüber. Der Regen wird stärker, Dessau jedoch weiterhin im Vorwärtsgang. Keba Sonko zum ebenfalls eingewechselten Till Panzer, der das hier richtig toll macht, aber auch am Torhüter der Gäste scheitert. Die letzte Chance der Partie gehört Keba Sonko, der den Ball nach guter Hereingabe von Mohammad Alhamwi aber über den Querbalken haut. Damit war's das. Der SV Dessau 05 gewinnt sein erstes Testspiel gegen den SV Eintracht Elster hochverdient mit 2:0 und kann sich nur vorwerfen, nicht noch einige Tore mehr gemacht zu haben.
1: Das war ein sehr gutes Vorbereitungsspiel für uns. Besonders in der ersten Halbzeit waren wir sehr dominant aufs Feld. Nicht nur mit dem Ball, auch gegen den Ball mit einer richtig guten Aggressivität. Wir haben viel trainiert die letzten 3 Tage. Also wir haben auch heute Vorspiel trainiert, aber die Jungs haben wirklich Gas gegeben. Danach haben wir in der zweiten Halbzeit ein paar Spieler gewechselt. Also wir haben heute 20 Spieler genutzt. Davon 5 Spieler zwischen 17 und 19 Jahre alt. Deswegen, ich denke auch, die zweite Halbzeit ist auch in Ordnung. Wir können auch positive nehmen, besonders mit unserer Körpersprache gegen den Ball. Aber wir haben noch viel zu tun, es ist nur einfach von unserer Vorbereitung. Wir müssen weiter einfach hart arbeiten. Wir trainieren morgen und Dienstag und wir haben noch ein Testspiel am Mittwoch wieder hier. Genau, also wir haben wirklich viel zu tun, auch die Neuzugänge zu integrieren. Aber ich spüre, dass die Jungs Bock haben und das freut mich.
0: 5 Testspiele stehen für die Dessauer nun noch an, bevor dann die Verbandsliga-Saison startet. Am 22. Juli zu Hause gegen den FC Eintracht Köthen, am 25.07. beim Leipziger SC 1901, einen Tag später im Schillerpark gegen den SV Rot-Weiß Kemberg, am 29.07. dann zu Hause gegen den Zörbiger FC und abschließend am 1. August beim Oberligisten aus Sandersdorf.
2: Die Schützengilde Dessau lud erneut zu ihrem traditionellen Schützenfest ein. Das Fest bot nun bereits zum 18. Mal die Gelegenheit, einen Blick hinter die Kulissen des Vereinslebens zu werfen. Am 11. Juli waren auf dem Vereinsgelände im Tiergarten alle Interessierten herzlich eingeladen, vorbeizuschauen und die Welt des Schützensports kennenzulernen.
3: Es ist schön, dass man die befreundeten Vereine immer wieder sieht. Man kennt sich im Laufe der Jahre, man fährt ja auch gegenseitig zu den Wettkämpfen, lädt sich ein, lässt sich einladen und das ist die Tradition.
2: Von 11 bis 17 Uhr erwartete die Besucher bei freiem Eintritt ein abwechslungsreiches Programm. Für die musikalische Unterhaltung sorgten ein DJ, ein Spielmannszug der Stadt Wolfen sowie die Oranienbaumer Jagdhornbläser. Um 14 Uhr begann der offizielle Festakt mit dem Schützenappell, einem Auftritt des Hochfürstlichen Jägerkorps Anhalt-Dessau und der feierlichen Königsproklamation. Dabei übergab das amtierende Schützenpaar seine Titel an die Nachfolger. Dieter Haseloff und Anja Koch freuten sich sehr über die Auszeichnung.
3: Wir sind ja mit die Organisatoren, ne? Und wir sind seit früh um 8 auf dem Weg hier und bereiten alles vor, müssen morgen alles wieder aufräumen. Aber den Titel, den hat man schon gut.
2: Außerdem wurde das neue Stadtschützenkönigspaar proklamiert. Lothar Ackermann und Nicole Heim nahmen ihre Auszeichnungen entgegen.
4: Ich bin sehr erfreut, ich bin sehr aufgeregt, dass wieder ein schönes neues Jahr vor mir steht, wo ich viel reisen kann, viel erleben kann und bin aber auch ein ganz kleines bisschen betrübt.
2: Mit dem Schützenfest erinnerte die Schützengilde Dessau auch an ihre Wiedervereinigung vor 36 Jahren. Für die Besucher gab es zahlreiche Mitmachangebote. An verschiedenen Stationen konnten sie sich unter anderem mit der Luftpistole ausprobieren, beim Vogelschießen auf einen Holzvogel zielen oder an einer Biathlonanlage ihre Treffsicherheit testen. Heute steht für viele Mitglieder der sportliche Aspekt im Vordergrund. Die Wege zum Schießsport waren jedoch ganz unterschiedlich.
4: Meine ganze Familie ist quasi im Schützenverein, beziehungsweise die Großeltern und Urgroßeltern waren auch Jäger. Das liegt mir quasi einfach im Blut. Und mein Vater hat mich so ein bisschen hergebracht, denn meine Mutter und mein Vater waren schon immer auch sehr mit der Schützengilde verbunden. Und ich bin hier quasi geboren.
3: Ich habe in der Ausbildung angefangen mit Kegeln und mein erster Mann meinte, wir müssten jetzt unbedingt ein gemeinsames Hobby haben und hat die Schützenvereine in der Umgebung abgeklappert. Und dann sind wir in Ragun gelandet beim Schießen und ich habe mich ein bisschen als Naturtalent herausgestellt, aber da waren die Trainingsmöglichkeiten nicht so toll. Also musste ich wechseln und bin in die Schützengilde Dessau gekommen. Da konnte ich besser trainieren.
2: Viele nutzten die Gelegenheit, den Schießsport selbst auszuprobieren und sich über den Verein zu informieren. Gerade Einsteigern wird empfohlen, zunächst mit dem Luftdruckschießen anzufangen, bevor später auf größere Kaliber umgestiegen wird. Wer Interesse am Schießen oder am Vereinsleben hat, ist bei der Schützengilde Dessau jederzeit willkommen.
3: Er muss alt genug sein. Luftgewehr darf man erst ab 12 schießen, KK erst ab 16 mit Erlaubnis der Eltern. Und da kann man sich dann hier immer melden. Wir haben Montag, Mittwoch, Freitag Trainingstage. Und der Ansprechpartner wäre dann Ulf Koch, mein Mann.
2: Mit der Veranstaltung zeigte die Schützengilde einmal mehr, wie lebendig das Vereinsleben in Dessau ist. Für viele Besucher war es ein gelungener Einblick in den Schützensport.

Ich begrüße Sie an diesem Dienstag zu den RBW Aktuellnachrichten. Am 19. Juli kam es in einem Waldstück der Juri-Gagarin-Straße in Jessen zu einem circa 1 Hektar großen Waldbodenbrand. Das Feuer wurde durch Kameraden der Freiwilligen Feuerwehren Jessen, Schweinitz, Holzdorf und Kremitz sowie der Feuerwehr der Bundeswehr

0: Feuerwehr gelöscht. Ein Übergreifen der Flammen auf eine Mehrzweckhalle sowie einen daneben befindlichen Gastank konnten verhindert werden. Die Schadenshöhe konnte noch nicht bestimmt werden. Zur Klärung der genauen Brandursache wurde ein Brandermittlungsverfahren eingeleitet. Die Ermittlungen dauern an. Große Freude herrschte am 10. Juli in der Lutherstadt Wittenberg. Am Lutherhaus wurde der Grundstein für ein neues Eingangsgebäude gelegt. Das weltweit größte reformationsgeschichtliche Museum wird seit Anfang 2025 umfassend energetisch saniert und zugleich touristisch weiterentwickelt. Der Neubau schafft künftig einen modernen und großzügigeren Empfangsbereich für die neue Dauerausstellung, deren Eröffnung für Herbst 2027 vorgesehen ist. Zur feierlichen Grundsteinlegung reisten der Beauftragte der Bundesregierung für Kultur und Medien, Staatsminister Dr. Wolfram Weimer, sowie Sachsen-Anhalts Bildungsminister Jan Riedel in die Lutherstadt und würdigten gemeinsam diesen bedeutenden historischen Meilenstein.
1: Die Freude war am 10. Juli in der Lutherstadt Wittenberg groß. Gemeinsam mit dem Kulturstaatsminister Dr. Wolfram Weimer, Bildungsminister Jan Riedel, Wittenbergs Bürgermeister André Seidig sowie Dr. Thomas T. Müller, Vorstand der Stiftung Luther-Gedenkstätten, wurde der Grundstein für das neue Eingangsgebäude des Lutherhauses gelegt. Das Bauprojekt ist nicht nur für die Lutherstadt Wittenberg von großer Bedeutung. Auch das Land Sachsen-Anhalt und der Bund messen der Baumaßnahme angesichts der herausragenden nationalen und internationalen Bedeutung des Lutherhauses einen hohen Stellenwert bei.
2: Unsere Lutherstätten haben natürlich für Wittenberg eine sehr große Bedeutung. Sie stehen auch für unsere Stadt und sie strahlt auch in die gesamte Welt. Und deswegen kommen natürlich viele Menschen nach Wittenberg. Aber sie kommen halt nicht nur zu dieser Stätte, sie werden hier freundlich begrüßt und empfangen und erleben hier auch was sehr Schönes, aber gehen dann mit einem guten Gefühl in unsere schöne Stadt, in unsere Altstadt hinein. Und davon profitiert natürlich auch der gesamte Handel, die Gastro, und das ist sehr schön für unsere Stadt.
3: Erst einmal ist ja das hier eigentlich die Keimzelle der Reformation. Wir haben als Landesslogan Hashtag modern denken. Und es gibt ja nicht wenige Historiker, die sagen, die Moderne hat eigentlich mit Luther angefangen. Mit dieser Selbstermächtigung des Denkens, auch bezüglich religiöser Dinge, bezüglich der Fragen des Glaubens. Und ich meine, all das ist hier hinter uns in diesem Lutherhaus passiert. Also hier hat er die 95 Thesen entworfen. Hier hat er mit seiner Frau Katharina von Bora gelebt. Hier hat er Besuche empfangen. Also aus ganz Europa sind die gekommen, um zu pilgern. Also das ist schon ein enorm wichtiger Bau für Sachsen-Anhalt, und deswegen investiert Sachsen-Anhalt da gerne, um also diesen Eingangsbereich oder das Eingangsgebäude des Lutherhauses zu errichten.
4: Das ist ein Ort von welthistorischer Bedeutung. Ob man in Sydney oder in Tokio oder in Vancouver die Leute fragt, diesen Ort kennt man. Und man kennt ihn wegen Luther, weil hier Geschichte verändert wurde, Geschichte geschrieben wurde und Geschichte zum Besseren sich gewandelt hat. Und deswegen kommen Zehntausende von Menschen aus aller Welt, und für die bauen wir jetzt ein neues Besucherzentrum. Wir wollen das bildsam machen, wir wollen es zugänglich machen, wir wollen, dass möglichst viele Menschen herkommen und erleben, was hier passiert ist.
1: Das Land Sachsen-Anhalt unterstützt das Bauvorhaben mit insgesamt 10,5 Millionen Euro. Weitere 4,8 Millionen Euro stellte der Beauftragte der Bundesregierung für Kultur und Medien für die energetische Sanierung bereit. Die Stiftung Luther-Gedenkstätten beteiligt sich mit 300.000 Euro aus Eigenmitteln. Insgesamt umfasst das Projekt ein Investitionsvolumen von 15,6 Millionen Euro. Mit dem Neubau verfolgt man ein ganz wichtiges Ziel.
5: Das neue Eingangsgebäude hat vor allen Dingen das Ziel, dass wir das Haupthaus schützen, also das alte Lutherhaus. Es geht also darum, dass wir eine Art Klimaschleuse schaffen, wo auch zwei Busgruppen zeitgleich sich aufhalten können, wo, wenn das Wetter mal nicht so gut ist, wie es zum Beispiel heute ist, dass dort die Feuchtigkeit wieder aufgenommen wird und nicht ins Haus getragen wird. Darum geht's. Auch, dass die Wärme nicht sofort ins Haus gebracht wird, dass man sozusagen eine Art Klimaschleuse hat letztlich. Und darüber hinaus geht es auch darum, dass wir was Freundliches haben für die Besucher, dass man sich gut aufgenommen fühlt. Wir werden den Museumsshop deutlich erweitern dort auch, dass man also auch ein Angebot hat, dass man was mitnehmen kann, wenn man wieder nach Haus fährt und den Menschen mitteilen kann, wie schön es in Wittenberg war und dass es sich lohnt, auch herzufahren. Also es wird ein moderner Bau sein, der sich

0: einfügt. Wir werden den ehemaligen Innenhof überdachen mit einer Glaskonstruktion, die, wenn die Sonne zu sehr scheint, sich verfärbt, sodass man also diese Sonneneinstrahlung nicht sehr massiv im Inneren hat. Das ist alles sehr klug ausgetüftelt und wird auch spannend zu sehen sein, wird also architektonisch auch spannend sein, so wie es umgesetzt wird. Es wird sehr hell sein. Wir werden im vorderen Bereich auch noch Kunst am Bau umsetzen, sodass also Modernes und Historisches zueinander kommen.
1: Parallel zum Neubau wird die energetische Sanierung des Lutherhauses vorangetrieben. Dabei werden zahlreiche Bereiche des historischen Gebäudes unter energetischen Gesichtspunkten geprüft und modernisiert. Besonders im Fokus der energetischen Sanierung stehen dabei die Fenster des Lutherhauses.
0: Die Fenster sind für die energetische Sanierung von besonderer Bedeutung. Und da mussten wir viel tüfteln, weil wir einfach viele Partner hatten, mit die wir einbeziehen mussten. Also zum einen kommen natürlich die Energetiker und sagen, so hätten wir es gern. Dann kommt die Denkmalpflege und sagt, na, so geht's aber nicht. Dann kommt am Ende ICOMOS, also die UNESCO, und sagt, wir haben da aber auch noch was zu sagen. Und als wir dann alle halbwegs auf der Spur hatten, dann kam das Landeskriminalamt und hat gesagt, na ja, aber der Einbruchschutz muss auch noch gewährleistet werden. Und wir haben das dann so gelöst, dass wir, nachdem wir alle an einem Tisch hatten, eine Idee hatten, haben dann ein Musterfenster bauen lassen, was also auch schon eingebaut ist. Und wenn Sie jetzt von hier schauen, bin ich nicht sicher, ob Sie sofort erkennen, welches das neue und welches das alte ist. Also wir haben da wirklich eine tolle Firma gefunden, die uns das Musterfenster gebaut hat, und so wird es am Ende werden. Es wird also dann alles erfüllen, was wir uns wünschen, mit leichten Abstrichen in jede Richtung, aber so, dass es dem Haus am wenigsten Schaden zufügt. Es nützt ja nichts, wenn wir das Haus völlig zerlegen, dafür, dass wir es dann energetisch haben.
1: Einige erste Arbeiten wurden bereits abgeschlossen. Gerade bei historischen Gebäuden ist ein besonders sorgfältiges Vorgehen erforderlich. Während der Sanierungsarbeiten kommt es immer wieder vor, dass neue Erkenntnisse gewonnen oder bislang verborgene Details entdeckt werden. So war es auch bei diesem Projekt, bei dem im Verlauf der Arbeiten weitere wertvolle Einblicke in die Baugeschichte des Lutherhauses gewonnen werden konnten.
0: Also wir haben im Haus tatsächlich ein paar ganz spannende Sachen gefunden. Das ist so, also zum Beispiel im Hängewerk oberhalb der Lutherstube. Die Lutherstube haben wir jetzt festgestellt, dass das ein ganz besonderes Werk ist, wie es konstruiert ist und auch wie die Lutherstube gehalten wird. Da hat man schon im 19. Jahrhundert was dran gemacht, und da haben wir Hinweise gefunden, wer das gemacht hat. Die Leute haben sich da also mit Bleistift auch verewigt. Das werden wir wahrscheinlich auch zeigen. Wir haben einige lutherzeitliche Fliesen gefunden im unteren Bereich. Also es kommt bei solchen Sachen immer wieder was raus, obgleich nun das Haus ja nun mehrfach schon bearbeitet worden ist, von vielen Generationen immer wieder. Aber es ist trotzdem immer mal wieder eine spannende Entdeckung. Also eine ganz lustige Sache war, dass wir einen Hausschuh gefunden haben. Wem der gehört hat, Luther vermutlich nicht, aber ganz jung ist er auch nicht.
1: Auch im Stadtrat der Lutherstadt Wittenberg stand das Thema mehrfach auf der Tagesordnung und führte zu intensiven Diskussionen.
2: In der Tat war es eine sehr sachliche Diskussion, in der auch alle Meinungen gehört wurden. Denn es gab natürlich auch Interessierte an dem Erhalt dessen, was hier vorher war. Aber am Ende gab es eine Abwägung zwischen dem, was geht, und dem, was eben nicht geht. Und was auch vertretbar ist, gerade auch mit Blick in die Zukunft. Und dann hat am Ende eben doch in der Mehrheit eine tragende Rolle gespielt, dass hier etwas Neues entsteht, was auch gute Arbeitsbedingungen vor allem für die Menschen, die hier auch mit tätig sind, schafft. Und natürlich auch ein Raum mit Aufenthaltsqualität entsteht, der den heutigen Maßstäben der Zeit auch entspricht. Und das hat am Ende dazu geführt, dass der Stadtrat in seiner Mehrheit das Thema auch mitgetragen hat.
1: Die offiziellen Bauarbeiten für das neue Eingangsgebäude haben damit begonnen. Sofern es im weiteren Verlauf zu keinen baulichen Komplikationen kommt, ist die Eröffnung für den Herbst 2027 geplant.
3: Bei einem Pressegespräch auf der Baustelle informierte die Lutherstadt Wittenberg kürzlich über den aktuellen Stand der seit über einem Jahr laufenden Umbau- und Erweiterungsarbeiten am Feuerwehrstandort Pratau. Gleichzeitig hat die Stadt eine wichtige Entscheidung für die Zukunft des Standortes getroffen. Neben dem ursprünglich geplanten Erweiterungsbau wird auch das bestehende Feuerwehrgebäude umfassend saniert. Damit steigt das Gesamtinvestitionsvolumen von rund 1,1 Millionen Euro auf etwa 1,2 Millionen Euro.

0: 1,5 Millionen Euro. Mit der Erweiterung allein hätten wir zwar mehr Platz geschaffen, ein Teil des Gebäudes wäre jedoch weiterhin nicht auf dem gewünschten Stand gewesen. Da ohnehin gebaut wird, ist jetzt der richtige Zeitpunkt, den gesamten Standort zukunftsfähig aufzustellen. Das ist wirtschaftlich sinnvoll und stärkt die Feuerwehr Prattau langfristig, sagte Bürgermeister André Seidig.
1: Am 2. Juli-Wochenende verwandelte sich der Bitterfelder Stadthafen wieder in ein Paradies für Töpfer- und Handwerkskunstfreunde. Der inzwischen dritte Handwerker- und Töpfermarkt lud Gäste ein, um zu stöbern und Näheres zum Handwerk zu lernen. 50 Ausstellerinnen und Aussteller präsentierten nicht nur Geschaffenes, sondern erklärten auch den Prozess dahinter. Über dem Amboss konnte man etwas über die Schmiedekunst oder über der Töpferscheibe etwas über die Brennkunst lernen. Nur zwei der endlosen Beispiele des Marktes. Hier konnten Kunstliebhaber alles kaufen, was sie sich schon immer gewünscht haben. Keramikteller, Töpfe oder Obst, Flechtkörbe, Metallstatuen oder Holzschalen. Wer am dritten Handwerker- und Töpfermarkt in Bitterfeld gesucht hat, hat sicher auch gefunden.
0: Der Stadtrat Sandersdorf-Brehna beauftragt die Verwaltung mit der Erstellung einer Analyse sowie eines Nutzungskonzeptes für die Mehrzweck- und Sporthallen der Stadt Sandersdorf-Brehna. Hintergrund ist, dass die aktuellen Nutzungsentgelte der tatsächlichen Kosten für Betrieb und Unterhaltung der Hallen nicht ausreichend transparent abbilden. Zudem gab es in den vergangenen Jahren wiederholt Kritik an Einschränkungen des Schul- und Vereinssports durch externe Veranstaltungen. Die Verwaltung soll zunächst eine belastbare Datengrundlage zur Nutzung und zu den Kosten der Hallen erarbeiten. Auf dieser Grundlage soll anschließend ein Nutzungskonzept mit einem Vorschlag für eine nachvollziehbare und differenzierte Entgeltstruktur entstehen. Dabei sollen gemeinwohlorientierte Nutzungen, etwa durch Schulen, Vereine, Kinder- und Jugendsport sowie kulturelle und soziale Veranstaltungen von gewerblichen und sonstigen externen Nutzungen unterschieden werden. Die endgültige Entscheidung über künftige Entgelte und Nutzungsregelungen bleibt dem Stadtrat vorbehalten. Damit sind wir am Ende unserer heutigen Ausgabe der RBB Aktuellen Nachrichten. Wir schauen, Sie wissen es, an dieser Stelle auf den Wetterbericht und im Anschluss daran gern noch auf die Meldungen aus Dessau-Roßlau. Am Mittwoch um 18 Uhr melden wir uns dann aus der RBB-Redaktion wieder. Bis dahin, machen Sie es gut und auf Wiedersehen.
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1: Am Mittwoch erwarten uns Temperaturen von bis zu 21 Grad. Der Himmel bleibt durchgehend bewölkt und in den Mittagsstunden ist vereinzelt mit leichtem Regen zu rechnen. Ein starker Westwind kommt mit schnellen Böen. Das Wetter bleibt in den nächsten Tagen ähnlich, wobei vorerst mit keinem Regen mehr zu rechnen ist.

Die Fußball-WM ist vorbei. Spanien ist nach einer mäßig unterhaltsamen Partie gegen Argentinien zum zweiten Mal nach 2010 Weltmeister geworden. Im Stadion am Schillerpark wurde am 19. Juli ebenfalls Fußball gespielt. Hier hießen die Spieler auf dem Platz zwar nicht Ferran Torres, Lamine Yamal oder Lionel Messi, aber Ilja Friebe, Niklas Mied oder auch Yannick Schüler wissen ebenfalls, wie man kickt. Der SV Dessau 05 empfing den SV Eintracht Elster zum ersten Testspiel nach der Sommerpause. Für die 05er ging es darum, gut in die Saisonvorbereitungen zu starten. Immerhin sind die Ambitionen des Verbandsliga-Vizemeisters für die anstehende Spielzeit durchaus hoch. Die Gäste aus dem Landkreis Wittenberg sind nach einer starken Saison zurück in der Landesliga und starteten mit dem Freundschaftsspiel ebenfalls in die Vorbereitungsphase. Die Hausherren sind hier gleich zu Beginn die spielbestimmende Mannschaft. Nach 5 Minuten wird es das erste Mal etwas gefährlich, weil Ilja Friebe Elster-Keeper Arno Richter unter Druck setzt. Gerade noch mal gut gegangen für die Gäste. Dessau macht munter weiter. Moritz Singbeil mit einer guten Bewegung. Dann hat er das Auge für Ilja Friebe. Dessen Abschluss wird aber noch geblockt. Dann Ecke für 05, reingebracht durch Paul Wertmann. Moritz Singbeil hat Platz, köpft aber am Kasten vorbei. In der 13. Minute das erste Mal Elster im Vorwärtsgang. Erik Meyers Versuch, hier Halbflanke, Halbtorschuss und ohne jegliche Gefahr. Dann gleich wieder der Blick in die andere Richtung. Ecke für die Gastgeber, die zunächst nichts einbringt. Der Ball bleibt aber bei den Jungs aus der Bauhausstadt. Alex Soblowski. Dann Niklas Mied und Marcio Pelchen mit dem Doppelpass. Arno Richter kann Mieds Hereingabe klären. Elster mit dem Befreiungsschlag und Alex Soblowski hier mit dem Fehler. Erik Schutsch setzt zum Sprint an und läuft bis zur Strafraumkante durch, versucht dann Moritz Donat in der Mitte zu bedienen. Thaddäus Horvath ist aber dran und kann klären. Die darauf folgende Ecke wird getreten von Damon Schüler und kommt auf Yannick Schüler, der den Kopfball knapp am Tor vorbeisetzt. Die Schillerparkicker hier aber mit deutlich mehr Ballbesitz und gleich der nächsten Chance. Niklas Mied auf Moritz Singbeil, der wird von den Gegnern nicht wirklich gestört, kann durchgehen und schießen, Arno Richter pariert jedoch stark. Die 05er jetzt mit Dauerdruck auf das gegnerische Tor und Elster bekommt hier kaum Entlastung. Die Zuschauer sehen mehrere Torannäherungen, doch so wirklich gefährlich wird davon zunächst nichts und auf der Anzeigetafel bleibt weiterhin die 0 für die Dessauer stehen. In der 26. Minute mal ein hoher Ball auf Yannick Görsch, dessen Hereingabe aber in den Armen von Arno Richter landet. Der Schlussmann von Elster macht bisher einen guten Job, seine Vorderleute machen es ihm aber nicht einfach. Fehlpass auf Hannes Erhardt. Der macht jedoch nichts draus. Dann mal wieder eine Ecke für die Dessauer. Und Moritz Singbeil versucht es artistisch. Keine große Herausforderung für Richter. Wir befinden uns in der 35. Spielminute. Und Hannes Erhardt nimmt sich mal ein Herz und versucht aus der Distanz. Richter kann nur nach vorne abwehren, wo Yannick Görsch lauert. Wenige Tage vor seinem 19. Geburtstag erzielt der junge Angreifer hier den verdienten Führungstreffer für die Hausherren. Und nicht mal eine Minute nach dem Tor zum 1:0 bietet sich die nächste gute Gelegenheit für das Team von Dimitrios Mitsis. Paul Wertmann auf Nick Bauer, der nochmal auf Ilja Friebe ablegt und schon steht es hier 2:0. Der Doppelschlag innerhalb kürzester Zeit für den SV Dessau 05. Die Gastgeber machen munter weiter. Ein Freistoß von Paul Wertmann bringt hier keinen Erfolg. Die Dessauer stehen sehr tief in der gegnerischen Hälfte und versuchen früh den Ball zu erobern. Yannick Görsch ist hier mal damit erfolgreich, kann jedoch nicht sein zweites Tor erzielen. Kurz vor Ende der ersten Halbzeit zeigt sich dann auch die Eintracht nochmal vorm gegnerischen Kasten. Thaddäus Horvath kann Moritz Donats Schuss blocken. Auf der anderen Seite wird der auffällige Yannick Görsch noch einmal von Ilja Friebe in Szene gesetzt, der Abschluss aber zu harmlos und Arno Richter ist schnell unten.
Mit der 2:0-Führung für die 05er geht es dann in die Pause. Die Zuschauer sehen hier eine dominante Heimmannschaft und ein Spiel, was hauptsächlich auf ein Tor geht.

0: Auf beiden Seiten wird kräftig gewechselt und in Durchgang 2 stehen 3 neue Kräfte für Elster sowie 6 neue für Dessau auf dem Platz. In der 52. Minute die erste zeigenswerte Szene der zweiten Hälfte. Elster will hinten rumspielen, aber der eingewechselte Darwin Hajowski schnappt sich die Kugel und setzt zum Sprint an, wird aber abgelaufen. Dadurch bekommt Yannick Görsch die gute Chance gegen die Laufrichtung des Keepers, aber auch am Tor vorbei. Nach gut einer gespielten Stunde auch mal wieder die Gäste aus dem Landkreis Wittenberg mit einem Impuls nach vorne. Jörn Engelhardt mit einem schönen langen Ball auf Yannick Schüler, der macht zu wenig draus. Allgemein wird im zweiten Durchgang bisher relativ wenig von beiden Teams geboten. In der 65. Minute dann mal eine Doppelchance für die Bauhausstädter. Zuerst Darwin Hajowski mit dem Abschluss aus guter Position, der eingewechselte Shaba Juhasch pariert stark. Elster bekommt den Ball nicht weg und Nick Bauer erobert das Spielgerät. Weiter auf Yannick Görsch, aber auch hier kann Elsters Schlussmann den Einschlag verhindern. 05er Neuzugang Keba Sonko zeigt dann in der nächsten Szene, was er drauf hat. Nick Bauer bedient den ehemaligen Thalheimer gut, ein Haken und der Abschluss knapp drüber. Dann mal Freistoß für Dessau. Kurz ausgeführt und keine schlechte Idee. Shaba Juhasch ist aber hellwach und hat die Kugel sicher. Mittlerweile hat es angefangen zu regnen, was die 05er aber nicht stört. Darwin Hajowski macht das hier richtig gut und kann abschließen. Wieder stark von Elster-Keeper Juhasch per Fußabwehr pariert. Dann mal Tom Sparfeld aus spitzem Winkel. Drüber. Der Regen wird stärker, Dessau jedoch weiterhin im Vorwärtsgang. Keba Sonko zum ebenfalls eingewechselten Till Panzer, der das hier richtig toll macht, aber auch am Torhüter der Gäste scheitert. Die letzte Chance der Partie gehört Keba Sonko, der den Ball nach guter Hereingabe von Mohammad Alhamwi aber über den Querbalken haut. Damit war's das. Der SV Dessau 05 gewinnt sein erstes Testspiel gegen den SV Eintracht Elster hochverdient mit 2:0 und kann sich nur vorwerfen, nicht noch einige Tore mehr gemacht zu haben.
1: Das war ein sehr gutes Vorbereitungsspiel für uns. Besonders in der ersten Halbzeit waren wir sehr dominant aufs Feld. Nicht nur mit dem Ball, auch gegen den Ball mit einer richtig guten Aggressivität. Wir haben viel trainiert die letzten 3 Tage. Also wir haben auch heute Vorspiel trainiert, aber die Jungs haben wirklich Gas gegeben. Danach haben wir in der zweiten Halbzeit ein paar Spieler gewechselt. Also wir haben heute 20 Spieler genutzt. Davon 5 Spieler zwischen 17 und 19 Jahre alt. Deswegen, ich denke auch, die zweite Halbzeit ist auch in Ordnung. Wir können auch positive nehmen, besonders mit unserer Körpersprache gegen den Ball. Aber wir haben noch viel zu tun, es ist nur einfach von unserer Vorbereitung. Wir müssen weiter einfach hart arbeiten. Wir trainieren morgen und Dienstag und wir haben noch ein Testspiel am Mittwoch wieder hier. Genau, also wir haben wirklich viel zu tun, auch die Neuzugänge zu integrieren. Aber ich spüre, dass die Jungs Bock haben und das freut mich.
0: 5 Testspiele stehen für die Dessauer nun noch an, bevor dann die Verbandsliga-Saison startet. Am 22. Juli zu Hause gegen den FC Eintracht Köthen, am 25.07. beim Leipziger SC 1901, einen Tag später im Schillerpark gegen den SV Rot-Weiß Kemberg, am 29.07. dann zu Hause gegen den Zörbiger FC und abschließend am 1. August beim Oberligisten aus Sandersdorf.
2: Die Schützengilde Dessau lud erneut zu ihrem traditionellen Schützenfest ein. Das Fest bot nun bereits zum 18. Mal die Gelegenheit, einen Blick hinter die Kulissen des Vereinslebens zu werfen. Am 11. Juli waren auf dem Vereinsgelände im Tiergarten alle Interessierten herzlich eingeladen, vorbeizuschauen und die Welt des Schützensports kennenzulernen.
3: Es ist schön, dass man die befreundeten Vereine immer wieder sieht. Man kennt sich im Laufe der Jahre, man fährt ja auch gegenseitig zu den Wettkämpfen, lädt sich ein, lässt sich einladen und das ist die Tradition.
2: Von 11 bis 17 Uhr erwartete die Besucher bei freiem Eintritt ein abwechslungsreiches Programm. Für die musikalische Unterhaltung sorgten ein DJ, ein Spielmannszug der Stadt Wolfen sowie die Oranienbaumer Jagdhornbläser. Um 14 Uhr begann der offizielle Festakt mit dem Schützenappell, einem Auftritt des Hochfürstlichen Jägerkorps Anhalt-Dessau und der feierlichen Königsproklamation. Dabei übergab das amtierende Schützenpaar seine Titel an die Nachfolger. Dieter Haseloff und Anja Koch freuten sich sehr über die Auszeichnung.
3: Wir sind ja mit die Organisatoren, ne? Und wir sind seit früh um 8 auf dem Weg hier und bereiten alles vor, müssen morgen alles wieder aufräumen. Aber den Titel, den hat man schon gut.
2: Außerdem wurde das neue Stadtschützenkönigspaar proklamiert. Lothar Ackermann und Nicole Heim nahmen ihre Auszeichnungen entgegen.
4: Ich bin sehr erfreut, ich bin sehr aufgeregt, dass wieder ein schönes neues Jahr vor mir steht, wo ich viel reisen kann, viel erleben kann und bin aber auch ein ganz kleines bisschen betrübt.
2: Mit dem Schützenfest erinnerte die Schützengilde Dessau auch an ihre Wiedervereinigung vor 36 Jahren. Für die Besucher gab es zahlreiche Mitmachangebote. An verschiedenen Stationen konnten sie sich unter anderem mit der Luftpistole ausprobieren, beim Vogelschießen auf einen Holzvogel zielen oder an einer Biathlonanlage ihre Treffsicherheit testen. Heute steht für viele Mitglieder der sportliche Aspekt im Vordergrund. Die Wege zum Schießsport waren jedoch ganz unterschiedlich.
4: Meine ganze Familie ist quasi im Schützenverein, beziehungsweise die Großeltern und Urgroßeltern waren auch Jäger. Das liegt mir quasi einfach im Blut und mein Vater hat mich so ein bisschen hergebracht, denn meine Mutter und mein Vater waren schon immer auch sehr mit der Schützengilde verbunden und ich bin hier quasi geboren.
3: Ich habe in der Ausbildung angefangen mit Kegeln und mein erster Mann meinte, wir müssten jetzt unbedingt ein gemeinsames Hobby haben und hat die Schützenvereine in der Umgebung abgeklappert und dann sind wir in Ragun gelandet beim Schießen und ich habe mich ein bisschen als Naturtalent herausgestellt, aber da waren die Trainingsmöglichkeiten nicht so toll. Also musste ich wechseln und bin in die Schützengilde Dessau gekommen. Da konnte ich besser trainieren.
2: Viele nutzten die Gelegenheit, den Schießsport selbst auszuprobieren und sich über den Verein zu informieren. Gerade Einsteigern wird empfohlen, zunächst mit dem Luftdruckschießen anzufangen, bevor später auf größere Kaliber umgestiegen wird. Wer Interesse am Schießen oder am Vereinsleben hat, ist bei der Schützengilde Dessau jederzeit willkommen.
3: Er muss alt genug sein. Luftgewehr darf man erst ab 12 schießen, KK erst ab 16 mit Erlaubnis der Eltern. Und da kann man sich dann hier immer melden. Wir haben Montag, Mittwoch, Freitag Trainingstage. Und der Ansprechpartner wäre dann Ulf Koch. Mein Mann.
2: Mit der Veranstaltung zeigte die Schützengilde einmal mehr, wie lebendig das Vereinsleben in Dessau ist. Für viele Besucher war es ein gelungener Einblick in den Schützensport.

Ich begrüße Sie an diesem Dienstag zu den RBW Aktuellnachrichten. Am 19. Juli kam es in einem Waldstück der Juri-Gagarin-Straße in Jessen zu einem circa 1 Hektar großen Waldbodenbrand. Das Feuer wurde durch Kameraden der Freiwilligen Feuerwehren Jessen, Schweinitz, Holzdorf und Kremitz sowie der Feuerwehr der Bundeswehr

0: energetisch saniert und zugleich touristisch weiterentwickelt. Der Neubau schafft künftig einen modernen und großzügigeren Empfangsbereich für die neue Dauerausstellung, deren Eröffnung für Herbst 2027 vorgesehen ist. Zur feierlichen Grundsteinlegung reisten der Beauftragte der Bundesregierung für Kultur und Medien, Staatsminister Dr. Wolfram Weimer, sowie Sachsen-Anhalts Bildungsminister Jan Riedel in die Lutherstadt und würde gemeinsam diesen bedeutenden historischen Meilenstein.
1: Die Freude war am 10. Juli in der Lutherstadt Wittenberg groß. Gemeinsam mit dem Kulturstaatsminister Dr. Wolfram Weimer, Bildungsminister Jan Riedel, Wittenbergs Bürgermeister André Seidig sowie Dr. Thomas T. Müller, Vorstand der Stiftung Luther-Gedenkstätten, wurde der Grundstein für das neue Eingangsgebäude des Lutherhauses gelegt. Das Bauprojekt ist nicht nur für die Lutherstadt Wittenberg von großer Bedeutung. Auch das Land Sachsen-Anhalt und der Bund messen der Baumaßnahme angesichts der herausragenden nationalen und internationalen Bedeutung des Lutherhauses einen hohen Stellenwert bei.
2: Unsere Lutherstätten haben natürlich für Wittenberg eine sehr große Bedeutung. Sie stehen auch für unsere Stadt und sie strahlt auch in die gesamte Welt. Und deswegen kommen natürlich viele Menschen nach Wittenberg. Aber sie kommen halt nicht nur zu dieser Stätte. Sie werden hier freundlich begrüßt und empfangen und erleben hier auch was sehr Schönes. Aber gehen dann mit einem guten Gefühl in unsere schöne Stadt, in unsere Altstadt hinein. Und davon profitiert natürlich auch der gesamte Handel, die Gastro. Und das ist sehr schön für unsere Stadt.
3: Erst einmal ist ja das hier eigentlich die Keimzelle der Reformation. Wir haben als Landesslogan Hashtag modern denken. Und es gibt ja nicht wenige Historiker, die sagen, die Moderne hat eigentlich mit Luther angefangen. Mit dieser Selbstermächtigung des Denkens, auch bezüglich religiöser Dinge, bezüglich der Fragen des Glaubens. Und ich meine, all das ist hier hinter uns in diesem Lutherhaus passiert. Also hier hat er die 95 Thesen entworfen. Hier hat er mit seiner Frau Katharina von Bora gelebt. Hier hat er Besuch empfangen. Also aus ganz Europa sind die gekommen, um zu pilgern. Also das ist schon ein enorm wichtiger Bau für Sachsen-Anhalt und deswegen investiert Sachsen-Anhalt da gerne, um also diesen Eingangsbereich oder das Eingangsgebäude des Lutherhauses zu errichten.
4: Das ist ein Ort von welthistorischer Bedeutung. Ob man in Sydney oder in Tokio oder in Vancouver die Leute fragt, diesen Ort kennt man. Und man kennt ihn wegen Luther, weil hier Geschichte verändert wurde, Geschichte geschrieben wurde und Geschichte zum Besseren sich gewandelt hat. Und deswegen kommen Zehntausende von Menschen aus aller Welt und für die bauen wir jetzt ein neues Besucherzentrum. Wir wollen das bildsam machen, wir wollen es zugänglich machen, wir wollen, dass möglichst viele Menschen herkommen und erleben, was hier passiert ist.
1: Das Land Sachsen-Anhalt unterstützt das Bauvorhaben mit insgesamt 10,5 Millionen Euro. Weitere 4,8 Millionen Euro stellte der Beauftragte der Bundesregierung für Kultur und Medien für die energetische Sanierung bereit. Die Stiftung Luther-Gedenkstätten beteiligt sich mit 300.000 Euro aus Eigenmitteln. Insgesamt umfasst das Projekt ein Investitionsvolumen von 15,6 Millionen Euro. Mit dem Neubau verfolgt man ein ganz wichtiges Ziel.
5: Das neue Eingangsgebäude hat vor allen Dingen das Ziel, dass wir das Haupthaus schützen, also das alte Lutherhaus. Es geht also darum, dass wir eine Art Klimaschleuse schaffen, wo auch zwei Busgruppen zeitgleich sich aufhalten können, wo, wenn das Wetter mal nicht so gut ist, wie es zum Beispiel heute ist, dass dort die Feuchtigkeit wieder aufgenommen wird und nicht ins Haus getragen wird. Darum geht's. Auch, dass die Wärme nicht sofort ins Haus gebracht wird, dass man sozusagen eine Art Klimaschleuse hat letztlich. Und darüber hinaus geht's auch darum, dass wir was Freundliches haben für die Besucher, dass man sich gut aufgenommen fühlt. Wir werden den Museumsshop deutlich erweitern dort auch, dass man also auch ein Angebot hat, dass man was mitnehmen kann, wenn man wieder nach Haus fährt und den Menschen mitteilen kann, wie schön es in Wittenberg war und dass es sich lohnt, auch herzufahren. Also es wird ein moderner Bau sein, der sich aber einfügt. Wir werden den ehemaligen Innenhof überdachen mit einer Glaskonstruktion, die, wenn die Sonne zu sehr scheint, sich verfärbt, sodass man also diese Sonneneinstrahlung nicht so massiv im Inneren hat. Das ist alles sehr klug ausgetüftelt und wird auch spannend zu sehen sein, wird also architektonisch auch spannend sein, so wie es umgesetzt wird. Es wird sehr hell sein. Wir werden im vorderen Bereich auch noch Kunst am Bau umsetzen, sodass also Modernes und Historisches zueinander kommen.
1: Parallel zum Neubau wird die energetische

0: Sanierung des Lutherhauses vorangetrieben. Dabei werden zahlreiche Bereiche des historischen Gebäudes unter energetischen Gesichtspunkten geprüft und modernisiert. Besonders im Fokus der energetischen Sanierung stehen dabei die Fenster des Lutherhauses.
1: Die Fenster sind für die energetische Sanierung von besonderer Bedeutung. Und da mussten wir viel tüfteln, weil wir einfach viele Partner hatten, mit die wir einbeziehen mussten. Also zum einen kommen natürlich die Energetiker und sagen, so hätten wir es gern. Dann kommt die Denkmalpflege und sagt, na, so geht's aber nicht. Dann kommt am Ende ICOMOS, also die UNESCO, und sagt, wir haben da aber auch noch was zu sagen. Und als wir dann alle halbwegs auf der Spur hatten, dann kam das Landeskriminalamt und hat gesagt, na ja, aber der Einbruchschutz muss auch noch gewährleistet werden. Und wir haben das dann so gelöst, dass wir, nachdem wir alle an einem Tisch hatten, eine Idee hatten, haben dann ein Musterfenster bauen lassen, was also auch schon eingebaut ist. Und wenn Sie jetzt von hier schauen, bin ich nicht sicher, ob Sie sofort erkennen, welches das neue und welches das alte ist. Also wir haben da wirklich eine tolle Firma gefunden, die uns das Musterfenster gebaut hat, und so wird es am Ende werden. Es wird also dann alles erfüllen, was wir uns wünschen, mit leichten Abstrichen in jede Richtung, aber so, dass es dem Haus am wenigsten Schaden zufügt. Es nützt ja nichts, wenn wir das Haus völlig zerlegen, dafür, dass wir es dann energetisch haben.
0: Einige erste Arbeiten wurden bereits abgeschlossen. Gerade bei historischen Gebäuden ist ein besonders sorgfältiges Vorgehen erforderlich. Während der Sanierungsarbeiten kommt es immer wieder vor, dass neue Erkenntnisse gewonnen oder bislang verborgene Details entdeckt werden. So war es auch bei diesem Projekt, bei dem im Verlauf der Arbeiten weitere wertvolle Einblicke in die Baugeschichte des Lutherhauses gewonnen werden konnten.
1: Also wir haben im Haus tatsächlich ein paar ganz spannende Sachen gefunden. Das ist so, also zum Beispiel im Hängewerk oberhalb der Lutherstube. Die Lutherstube haben wir festgestellt, dass das ein ganz besonderes Werk ist, wie es konstruiert ist und auch wie die Lutherstube gehalten wird. Da hat man schon im 19. Jahrhundert was dran gemacht, und da haben wir Hinweise gefunden, wer das gemacht hat. Die Leute haben sich da also mit Bleistift auch verewigt. Das werden wir wahrscheinlich auch zeigen. Wir haben einige lutherzeitliche Fliesen gefunden im unteren Bereich. Also es kommt bei solchen Sachen immer wieder was raus, obgleich nun das Haus ja nun mehrfach schon bearbeitet worden ist, von vielen Generationen immer wieder. Aber es ist trotzdem immer mal wieder eine spannende Entdeckung. Also eine ganz lustige Sache war, dass wir einen Hausschuh gefunden haben. Wem der gehört hat, Luther vermutlich nicht, aber ganz jung ist er auch nicht.
0: Auch im Stadtrat der Lutherstadt Wittenberg stand das Thema mehrfach auf der Tagesordnung und führte zu intensiven Diskussionen.
2: In der Tat war es eine sehr sachliche Diskussion, in der auch alle Meinungen gehört wurden. Denn es gab natürlich auch Interessierte an dem Erhalt dessen, was hier vorher war. Aber am Ende gab es eine Abwägung zwischen dem, was geht, und dem, was eben nicht geht. Und was auch vertretbar ist, gerade auch mit Blick in die Zukunft. Und dann hat am Ende eben doch in der Mehrheit eine tragende Rolle gespielt, dass hier etwas Neues entsteht, was auch gute Arbeitsbedingungen vor allem für die Menschen, die hier auch mit tätig sind, schafft und natürlich auch ein Raum mit Aufenthaltsqualität entsteht, der den heutigen Maßstäben der Zeit auch entspricht. Und das hat am Ende dazu geführt, dass der Stadtrat in seiner Mehrheit das Thema auch mitgetragen hat.
0: Die offiziellen Bauarbeiten für das neue Eingangsgebäude haben damit begonnen. Sofern es im weiteren Verlauf zu keinen baulichen Komplikationen kommt, ist die Eröffnung für den Herbst 2027 geplant.
3: Bei einem Pressegespräch auf der Baustelle informierte die Lutherstadt Wittenberg kürzlich über den aktuellen Stand der seit über einem Jahr laufenden Umbau- und Erweiterungsarbeiten am Feuerwehrstandort Pratau. Gleichzeitig hat die Stadt eine wichtige Entscheidung für die Zukunft des Standortes getroffen. Neben dem ursprünglich geplanten Erweiterungsbau wird auch das bestehende Feuerwehrgebäude umfassend saniert. Damit steigt das Gesamtinvestitionsvolumen von rund 1,1 Millionen Euro auf etwa 1,5 Millionen Euro. Mit der Erweiterung allein hätten wir zwar mehr Platz geschaffen, ein Teil des Gebäudes wäre jedoch weiterhin nicht auf dem gewünschten Stand gewesen. Da ohnehin gebaut wird, ist jetzt der richtige Zeitpunkt, den gesamten Standort zukunftsfähig aufzustellen. Das ist wirtschaftlich sinnvoll und stärkt die Feuerwehr Pratau langfristig, sagte Bürgermeister André Seidig.
4: Am 2. Juli-Wochenende verwandelte sich der Bitterfelder Stadthafen wieder in ein Paradies.

0: für Töpfer- und Handwerkskunstfreunde. Der inzwischen dritte Handwerker- und Töpfermarkt lud Gäste ein, um zu stöbern und Näheres zum Handwerk zu lernen. 50 Ausstellerinnen und Aussteller präsentierten nicht nur Geschaffenes, sondern erklärten auch den Prozess dahinter. Über dem Amboss konnte man etwas über die Schmiedekunst oder über der Töpferscheibe etwas über die Brennkunst lernen. Nur zwei der endlosen Beispiele des Marktes. Hier konnten Kunstliebhaber alles kaufen, was sie sich schon immer gewünscht haben. Keramikteller, Töpfe oder Obst, Flechtkörbe, Metallstatuen oder Holzschalen. Wer am dritten Handwerker- und Töpfermarkt in Bitterfeld gesucht hat, hat sicher auch gefunden.
1: Der Stadtrat Sannersdorf-Brehna beauftragt die Verwaltung mit der Erstellung einer Analyse sowie eines Nutzungskonzeptes für die Mehrzweck- und Sporthallen der Stadt Sannersdorf-Brehna. Hintergrund ist, dass die aktuellen Nutzungsentgelte der tatsächlichen Kosten für Betrieb und Unterhaltung der Hallen nicht ausreichend transparent abbilden. Zudem gab es in den vergangenen Jahren wiederholt Kritik an Einschränkungen des Schul- und Vereinssports durch externe Veranstaltungen. Die Verwaltung soll zunächst eine belastbare Datengrundlage zur Nutzung und zu den Kosten der Hallen erarbeiten. Auf dieser Grundlage soll anschließend ein Nutzungskonzept mit einem Vorschlag für eine nachvollziehbare und differenzierte Entgeltstruktur entstehen. Dabei sollen gemeinwohlorientierte Nutzungen, etwa durch Schulen, Vereine, Kinder- und Jugendsport sowie kulturelle und soziale Veranstaltungen von gewerblichen und sonstigen externen Nutzungen unterschieden werden. Die endgültige Entscheidung über künftige Entgelte und Nutzungsregelungen bleibt dem Stadtrat vorbehalten. Damit sind wir am Ende unserer heutigen Ausgabe der RBB Aktuellnachrichten. Wir schauen, Sie wissen es, an dieser Stelle auf den Wetterbericht und im Anschluss daran gern noch auf die Meldungen aus Dessau-Roßlau. Am Mittwoch um 18 Uhr melden wir uns dann aus der RBB-Redaktion wieder. Bis dahin, machen Sie es gut und auf Wiedersehen.
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0: Am Mittwoch erwarten uns Temperaturen von bis zu 21 Grad. Der Himmel bleibt durchgehend bewölkt und in den Mittagsstunden ist vereinzelt mit leichtem Regen zu rechnen. Ein starker Westwind kommt mit schnellen Böen. Das Wetter bleibt in den nächsten Tagen ähnlich, wobei vorerst mit keinem Regen mehr zu rechnen ist.

Die Fußball-WM ist vorbei. Spanien ist nach einer mäßig unterhaltsamen Partie gegen Argentinien zum zweiten Mal nach 2010 Weltmeister geworden. Im Stadion am Schillerpark wurde am 19. Juli ebenfalls Fußball gespielt. Hier hießen die Spieler auf dem Platz zwar nicht Ferran Torres, Lamine Yamal oder Lionel Messi, aber Ilja Friebe, Niklas Mied oder auch Yannick Schüler wissen ebenfalls, wie man kickt. Der SV Dessau 05 empfing den SV Eintracht Elster zum ersten Testspiel nach der Sommerpause. Für die 05er ging es darum, gut in die Saisonvorbereitungen zu starten. Immerhin sind die Ambitionen des Verbandsliga-Vizemeisters für die anstehende Spielzeit durchaus hoch. Die Gäste aus dem Landkreis Wittenberg sind nach einer starken Saison zurück in der Landesliga und starteten mit dem Freundschaftsspiel ebenfalls in die Vorbereitungsphase. Die Hausherren sind hier gleich zu Beginn die spielbestimmende Mannschaft. Nach 5 Minuten wird es das erste Mal etwas gefährlich, weil Ilja Friebe Elster-Keeper Arno Richter unter Druck setzt. Gerade noch mal gut gegangen für die Gäste. Dessau macht munter weiter. Moritz Singbeil mit einer guten Bewegung. Dann hat er das Auge für Ilja Friebe. Dessen Abschluss wird aber noch geblockt. Dann Ecke für 05, reingebracht durch Paul Wertmann. Moritz Singbeil hat Platz, köpft aber am Kasten vorbei. In der 13. Minute das erste Mal Elster im Vorwärtsgang. Erik Meyers Versuch, hier halb Flanke, halb Torschuss und ohne jegliche Gefahr. Dann gleich wieder der Blick in die andere Richtung. Ecke für die Gastgeber, die zunächst nichts einbringt. Der Ball bleibt aber bei den Jungs aus der Bauhausstadt. Alex Soblowski. Dann Niklas Mied und Marcio Pelchen mit dem Doppelpass. Arno Richter kann Mieds Hereingabe klären. Elster mit dem Befreiungsschlag. Und Alex Soblowski hier mit dem Fehler. Erik Schutsch setzt zum Sprint an und läuft bis zur Strafraumkante durch. Versucht dann Moritz Donat in der Mitte zu bedienen. Tadeusz Horváth ist aber dran und kann klären. Die darauf folgende Ecke wird getreten von Damon Schüler und kommt auf Yannick Schüler, der den Kopfball knapp am Tor vorbeisetzt. Die Schillerparkicker hier aber mit deutlich mehr Ballbesitz und gleich der nächsten Chance. Niklas Mied auf Moritz Singbeil, der wird von den Gegnern nicht wirklich gestört, kann durchgehen und schießen, Arno Richter pariert jedoch stark. Die 05er jetzt mit Dauerdruck auf das gegnerische Tor und Elster bekommt hier kaum Entlastung. Die Zuschauer sehen mehrere Torannäherungen, doch so wirklich gefährlich wird davon zunächst nichts und auf der Anzeigetafel bleibt weiterhin die 0 für die Dessauer stehen. In der 26. Minute mal ein hoher Ball auf Yannick Görsch, dessen Hereingabe aber in den Armen von Arno Richter landet. Der Schlussmann von Elster macht bisher einen guten Job, seine Vorderleute machen es ihm aber nicht einfach. Fehlpass auf Hannes Erhardt, der macht jedoch nichts draus. Dann mal wieder eine Ecke für die Dessauer und Moritz Singbeil versucht es artistisch, keine große Herausforderung für Richter. Wir befinden uns in der 35. Spielminute und Hannes Erhardt nimmt sich mal ein Herz und versucht aus der Distanz. Richter kann nur nach vorne abwehren, wo Yannick Görsch lauert. Wenige Tage vor seinem 19. Geburtstag erzielt der junge Angreifer hier den verdienten Führungstreffer für die Hausherren. Und nicht mal eine Minute nach dem Tor zum 1:0 bietet sich die nächste gute Gelegenheit für das Team von Dimitrios Mitsis. Paul Wertmann auf Nick Bauer, der nochmal auf Ilja Friebe ablegt und schon steht es hier 2:0. Der Doppelschlag innerhalb kürzester Zeit für den SV Dessau 05. Die Gastgeber machen munter weiter. Ein Freistoß von Paul Wertmann bringt hier keinen Erfolg. Die Dessauer stehen sehr tief in der gegnerischen Hälfte und versuchen früh den Ball zu erobern. Yannick Görsch ist hier mal damit erfolgreich, kann jedoch nicht sein zweites Tor erzielen. Kurz vor Ende der ersten Halbzeit zeigt sich dann auch die Eintracht nochmal vorm gegnerischen Kasten. Tadeusz Horváth kann Moritz Donats Schuss blocken. Auf der anderen Seite wird der auffällige Yannick Görsch noch einmal von Ilja Friebe in Szene gesetzt, der Abschluss aber zu harmlos und Arno Richter ist schnell unten.
Mit der 2:0-Führung für die 05er geht es dann in die Pause. Die Zuschauer sehen hier eine dominante Heimmannschaft und ein Spiel, was hauptsächlich auf ein Tor geht. Auf beiden Seiten wird kräftig gewechselt und in Durchgang 2 stehen 3 neue Kräfte für Elster sowie 6 neue für Dessau auf dem Platz. In der 52. Minute die erste zeigenswerte Szene der zweiten Hälfte. Elster will hinten rumspielen, aber der eingewechselte Darwin Hajowski schnappt sich die Kugel und setzt zum Sprint an, wird aber abgelaufen. Dadurch bekommt Yannick Görsch die gute Chance gegen die Laufrichtung des Keepers, aber auch am Tor vorbei. Nach gut einer gespielten Stunde auch mal wieder die Gäste aus dem Landkreis Wittenberg mit einem Impuls nach vorne. Jörn Engelhardt

0: mit einem schönen langen Ball auf Jannik Schüler. Der macht zu wenig draus. Allgemein wird im zweiten Durchgang bisher relativ wenig von beiden Teams geboten. In der 65. Minute dann mal eine Doppelchance für die Bauhausstädter. Zuerst Davin Hajowski mit dem Abschluss aus guter Position. Der eingewechselte Shaba Juhasch pariert stark. Elster bekommt den Ball nicht weg und Nick Bauer erobert das Spielgerät. Weiter auf Jannik Görsch. Aber auch hier kann Elsters Schlussmann den Einschlag verhindern. 05er Neuzugang Keba Sonko zeigt dann in der nächsten Szene, was er drauf hat. Nick Bauer bedient den ehemaligen Thalheimer gut. Ein Haken und der Abschluss knapp drüber. Dann mal Freistoß für Dessau. Kurz ausgeführt und keine schlechte Idee. Shaba Juhasch ist aber hellwach und hat die Kugel sicher. Mittlerweile hat es angefangen zu regnen, was die 05er aber nicht stört. Davin Hajowski macht das hier richtig gut und kann abschließen. Wieder stark von Elster-Keeper Juhasch per Fußabwehr pariert. Dann mal Tom Sparfeld aus spitzem Winkel. Drüber. Der Regen wird stärker, Dessau jedoch weiterhin im Vorwärtsgang. Keba Sonko zum ebenfalls eingewechselten Till Panzer, der das hier richtig toll macht, aber auch am Torhüter der Gäste scheitert. Die letzte Chance der Partie gehört Keba Sonko, der den Ball nach guter Hereingabe von Mohammad Alhamwi aber über den Querbalken haut. Damit war's das. Der SV Dessau 05 gewinnt sein erstes Testspiel gegen den SV Eintracht Elster hochverdient mit 2:0 und kann sich nur vorwerfen, nicht noch einige Tore mehr gemacht zu haben.
1: Das war ein sehr gutes Vorbereitungsspiel für uns. Besonders in der ersten Halbzeit waren wir sehr dominant aufs Feld. Nicht nur mit dem Ball, auch gegen den Ball mit einer richtig guten Aggressivität. Wir haben viel trainiert die letzten drei Tage. Also wir haben auch heute Vorspiel trainiert, aber die Jungs haben wirklich Gas gegeben. Danach haben wir in der zweiten Halbzeit ein paar Spieler gewechselt. Also wir haben heute 20 Spieler genutzt. Davon fünf Spieler zwischen 17 und 19 Jahre alt. Deswegen, ich denke auch, die zweite Halbzeit ist auch in Ordnung. Wir können auch positive nehmen, besonders mit unserer Körpersprache gegen den Ball. Aber wir haben noch viel zu tun, es ist nur einfach von unserer Vorbereitung. Wir müssen weiter einfach hart arbeiten. Wir trainieren morgen und Dienstag und wir haben noch ein Testspiel am Mittwoch wieder hier. Genau, also wir haben wirklich viel zu tun, auch die Neuzugänge zu integrieren. Aber ich spüre, dass die Jungs Bock haben und das freut mich.
0: 5 Testspiele stehen für die Dessauer nun noch an, bevor dann die Verbandsliga-Saison startet. Am 22. Juli zu Hause gegen den FC Eintracht Köthen, am 25.07. beim Leipziger SC 1901, einen Tag später im Schillerpark gegen den SV Rot-Weiß Kemberg, am 29.07. dann zu Hause gegen den Zörbiger FC und abschließend am 1. August beim Oberligisten aus Sandersdorf.
2: Die Schützengilde Dessau lud erneut zu ihrem traditionellen Schützenfest ein. Das Fest bot nun bereits zum 18. Mal die Gelegenheit, einen Blick hinter die Kulissen des Vereinslebens zu werfen. Am 11. Juli waren auf dem Vereinsgelände im Tiergarten alle Interessierten herzlich eingeladen, vorbeizuschauen und die Welt des Schützensports kennenzulernen.
3: Es ist schön, dass man die befreundeten Vereine immer wieder sieht. Man kennt sich im Laufe der Jahre, man fährt ja auch gegenseitig zu den Wettkämpfen, lädt sich ein, lässt sich einladen und das ist die Tradition.
2: Von 11 bis 17 Uhr erwartete die Besucher bei freiem Eintritt ein abwechslungsreiches Programm. Für die musikalische Unterhaltung sorgten ein DJ, ein Spielmannszug der Stadt Wolfen sowie die Oranienbaumer Jagdhornbläser. Um 14 Uhr begann der offizielle Festakt mit dem Schützenappell, einem Auftritt des Hochfürstlichen Jägerkorps Anhalt-Dessau und der feierlichen Königsproklamation. Dabei übergab das amtierende Schützenpaar seine Titel an die Nachfolger. Dieter Haseloff und Anja Koch freuten sich sehr über die Auszeichnung.
3: Wir sind ja mit die Organisatoren, ne? Und wir sind seit früh um 8 auf dem Weg hier und bereiten alles vor, müssen morgen alles wieder aufräumen. Aber

0: Den Titel, den hat man schon gut.
1: Außerdem wurde das neue Stadtschützenkönigspaar proklamiert. Lothar Ackermann und Nicole Heim nahmen ihre Auszeichnungen entgegen.
2: Ich bin sehr erfreut, ich bin sehr aufgeregt, dass wieder ein schönes neues Jahr vor mir steht, wo ich viel reisen kann, viel erleben kann und bin aber auch ein ganz kleines bisschen betrübt.
1: Mit dem Schützenfest erinnerte die Schützengilde Dessau auch an ihre Wiedervereinigung vor 36 Jahren. Für die Besucher gab es zahlreiche Mitmachangebote. An verschiedenen Stationen konnten sie sich unter anderem mit der Luftpistole ausprobieren, beim Vogelschießen auf einen Holzvogel zielen oder an einer Biathlonanlage ihre Treffsicherheit testen. Heute steht für viele Mitglieder der sportliche Aspekt im Vordergrund. Die Wege zum Schießsport waren jedoch ganz unterschiedlich.
2: Meine ganze Familie ist quasi im Schützenverein, beziehungsweise die Großeltern und Urgroßeltern waren auch Jäger. Das liegt mir quasi einfach im Blut. Und mein Vater hat mich so ein bisschen hergebracht, denn meine Mutter und mein Vater waren schon immer auch sehr mit der Schützengilde verbunden. Und ich bin hier quasi geboren.
0: Ich habe in der Ausbildung angefangen mit Kegeln und mein erster Mann meinte, wir müssten jetzt unbedingt ein gemeinsames Hobby haben und hat die Schützenvereine in der Umgebung abgeklappert. Und dann sind wir in Ragun gelandet beim Schießen und ich habe mich ein bisschen als Naturtalent herausgestellt, aber da waren die Trainingsmöglichkeiten nicht so toll. Also musste ich wechseln und bin in die Schützengilde Dessau gekommen. Da konnte ich besser trainieren.
1: Viele nutzten die Gelegenheit, den Schießsport selbst auszuprobieren und sich über den Verein zu informieren. Gerade Einsteigern wird empfohlen, zunächst mit dem Luftdruckschießen anzufangen, bevor später auf größere Kaliber umgestiegen wird. Wer Interesse am Schießen oder am Vereinsleben hat, ist bei der Schützengilde Dessau jederzeit willkommen.
0: Er muss alt genug sein. Luftgewehr darf man erst ab 12 schießen, KK erst ab 16 mit Erlaubnis der Eltern. Und da kann man sich dann hier immer melden. Wir haben Montag, Mittwoch, Freitag Trainingstage. Und der Ansprechpartner wäre dann Ulf Koch, mein Mann.
1: Mit der Veranstaltung zeigte die Schützengilde einmal mehr, wie lebendig das Vereinsleben in Dessau ist. Für viele Besucher war es ein gelungener Einblick in den Schützensport.

0: Ich begrüße Sie an diesem Dienstag zu den RBW Aktuellnachrichten. Am 19. Juli kam es in einem Waldstück der Juri-Gagarin-Straße in Jessen zu einem circa 1 Hektar großen Waldbodenbrand. Das Feuer wurde durch Kameraden der Freiwilligen Feuerwehren Jessen, Schweinitz, Holzdorf und Kremitz sowie der Feuerwehr der Bundeswehr gelöscht. Ein Übergreifen der Flammen auf eine Mehrzweckhalle sowie einen daneben befindlichen Gastank konnten verhindert werden. Die Schadenshöhe konnte noch nicht bestimmt werden. Zur Klärung der genauen Brandursache wurde ein Brandermittlungsverfahren eingeleitet. Die Ermittlungen dauern an. Große Freude herrschte am 10. Juli in der Lutherstadt Wittenberg. Am Lutherhaus wurde der Grundstein für ein neues Eingangsgebäude gelegt. Das weltweit größte reformationsgeschichtliche Museum wird seit Anfang 2025 umfassend energetisch saniert und zugleich touristisch weiterentwickelt. Der Neubau schafft künftig einen modernen und großzügigeren Empfangsbereich für die neue Dauerausstellung, deren Eröffnung für Herbst 2027 vorgesehen ist. Zur feierlichen Grundsteinlegung reisten der Beauftragte der Bundesregierung für Kultur und Medien, Staatsminister Dr. Wolfram Weimer, sowie Sachsen-Anhalts Bildungsminister Jan Riedel in die Lutherstadt und würdigten gemeinsam diesen bedeutenden historischen Meilenstein.
1: Die Freude war am 10. Juli in der Lutherstadt Wittenberg groß. Gemeinsam mit dem Kulturstaatsminister Dr. Wolfram Weimer, Bildungsminister Jan Riedel, Wittenbergs Bürgermeister André Seidig sowie Dr. Thomas T. Müller, Vorstand der Stiftung Luther Gedenkstätten, wurde der Grundstein für das neue Eingangsgebäude des Lutherhauses gelegt. Das Bauprojekt ist nicht nur für die Lutherstadt Wittenberg von großer Bedeutung. Auch das Land Sachsen-Anhalt und der Bund messen der Baumaßnahme angesichts der herausragenden nationalen und internationalen Bedeutung des Lutherhauses einen hohen Stellenwert bei.
2: Unsere Lutherstätten haben natürlich für Wittenberg eine sehr große Bedeutung. Sie stehen auch für unsere Stadt und sie strahlt auch in die gesamte Welt. Und deswegen kommen natürlich viele Menschen nach Wittenberg. Aber sie kommen halt nicht nur zu dieser Stätte, sie werden hier freundlich begrüßt und empfangen und erleben hier auch was sehr Schönes, aber gehen dann mit einem guten Gefühl in unsere schöne Stadt, in unsere Altstadt hinein. Und davon profitiert natürlich auch der gesamte Handel, die Gastro, und das ist sehr schön für unsere Stadt.
3: Erst einmal ist ja das hier eigentlich die Keimzelle der Reformation. Wir haben als Landesslogan Hashtag modern denken. Und es gibt ja nicht wenige Historiker, die sagen, die Moderne hat eigentlich mit Luther angefangen. Mit dieser Selbstermächtigung des Denkens, auch bezüglich religiöser Dinge, bezüglich der Fragen des Glaubens. Und ich meine, all das ist hier hinter uns in diesem Lutherhaus passiert. Also hier hat er die 95 Thesen entworfen. Hier hat er mit seiner Frau Katharina von Bora gelebt. Hier hat er Besuch empfangen. Also aus ganz Europa sind die gekommen, um zu Luther zu pilgern. Also das ist schon ein enorm wichtiger Bau für Sachsen-Anhalt, und deswegen investiert Sachsen-Anhalt da gerne, um also diesen Eingangsbereich oder das Eingangsgebäude des Lutherhauses zu errichten.
4: Das ist ein Ort von welthistorischer Bedeutung. Ob man in Sydney oder in Tokio oder in Vancouver die Leute fragt, diesen Ort kennt man. Und man kennt ihn wegen Luther, weil hier Geschichte verändert wurde, Geschichte geschrieben wurde und Geschichte zum Besseren sich gewandelt hat. Und deswegen kommen Zehntausende von Menschen aus aller Welt, und für die bauen wir jetzt ein neues Besucherzentrum. Wir wollen das bildsam machen, wir wollen es zugänglich machen, wir wollen, dass möglichst viele Menschen herkommen und erleben, was hier passiert ist.
1: Das Land Sachsen-Anhalt unterstützt das Bauvorhaben mit insgesamt 10,5 Millionen Euro. Weitere 4,8 Millionen Euro stellte der Beauftragte der Bundesregierung für Kultur und Medien für die energetische Sanierung bereit. Die Stiftung Luther Gedenkstätten beteiligt sich mit 300.000 Euro aus Eigenmitteln. Insgesamt umfasst das Projekt ein Investitionsvolumen von 15,6 Millionen Euro. Mit dem Neubau verfolgt man ein ganz wichtiges Ziel.
5: Das neue Eingangsgebäude hat vor allen Dingen das Ziel, dass wir das Haupthaus schützen, also das alte Lutherhaus. Es geht also darum, dass wir eine Art Klimaschleuse schaffen, wo auch zwei Busgruppen zeitgleich sich aufhalten können, wo, wenn das Wetter mal nicht so gut ist, wie es zum Beispiel heute ist, dass dort die Feuchtigkeit wieder aufgenommen wird und nicht ins Haus getragen wird. Darum geht's. Auch, dass die Wärme nicht sofort ins Haus gebracht wird, dass man sozusagen eine Art Klimaschleuse hat letztlich. Und darüber hinaus geht es auch darum, dass wir was Freundliches haben für die Besucher, dass man sich gut aufgenommen fühlt. Wir werden den Museumsshop deutlich erweitern dort auch, dass man also auch ein Angebot hat, dass man was mitnehmen kann, wenn man wieder nach Haus fährt und den Menschen mitteilen kann, wie schön es in Wittenberg war und dass es sich lohnt, auch herzufahren. Also es wird ein moderner Bau sein, der sich aber einfügt. Wir werden den ehemaligen Innenhof überdachen mit einer Glaskonstruktion, die, wenn die Sonne zu sehr scheint, sich verfärbt, sodass man also diese Sonneneinstrahlung nicht so massiv im Inneren hat. Das ist alles sehr klug ausgetüftet und wird auch spannend zu sehen sein, wird also architektonisch auch spannend sein, so wie es umgesetzt wird. Es wird sehr hell sein. Wir werden im vorderen Bereich auch noch Kunst am Bau umsetzen, sodass also Modernes und Historisches zueinander kommen.
1: Parallel zum Neubau wird die energetische

0: Sanierung des Lutherhauses vorangetrieben. Dabei werden zahlreiche Bereiche des historischen Gebäudes unter energetischen Gesichtspunkten geprüft und modernisiert. Besonders im Fokus der energetischen Sanierung stehen dabei die Fenster des Lutherhauses.
1: Die Fenster sind für die energetische Sanierung von besonderer Bedeutung. Und da mussten wir viel tüfteln, weil wir einfach viele Partner hatten, mit die wir einbeziehen mussten. Also zum einen kommen natürlich die Energetiker und sagen, so hätten wir es gern. Dann kommt die Denkmalpflege und sagt, na, so geht's aber nicht. Dann kommt am Ende ICOMOS, also die UNESCO, und sagt, wir haben da aber auch noch was zu sagen. Und als wir dann alle halbwegs auf der Spur hatten, dann kam das Landeskriminalamt und hat gesagt, na ja, aber der Einbruchschutz muss auch noch gewährleistet werden. Und wir haben das dann so gelöst, dass wir, nachdem wir alle an einem Tisch hatten, eine Idee hatten, haben dann ein Musterfenster bauen lassen, was also auch schon eingebaut ist. Und wenn Sie jetzt von hier schauen, bin ich nicht sicher, ob Sie sofort erkennen, welches das Neue und welches das Alte ist. Also wir haben da wirklich eine tolle Firma gefunden, die uns das Musterfenster gebaut hat, und so wird es am Ende werden. Es wird also dann alles erfüllen, was wir uns wünschen, mit leichten Abstrichen in jede Richtung, aber so, dass es dem Haus am wenigsten Schaden zufügt. Es nützt ja nichts, wenn wir das Haus völlig zerlegen, dafür, dass wir es dann energetisch haben.
0: Einige erste Arbeiten wurden bereits abgeschlossen. Gerade bei historischen Gebäuden ist ein besonders sorgfältiges Vorgehen erforderlich. Während der Sanierungsarbeiten kommt es immer wieder vor, dass neue Erkenntnisse gewonnen oder bislang verborgene Details entdeckt werden. So war es auch bei diesem Projekt, bei dem im Verlauf der Arbeiten weitere wertvolle Einblicke in die Baugeschichte des Lutherhauses gewonnen werden konnten.
1: Also wir haben im Haus tatsächlich ein paar ganz spannende Sachen gefunden. Das ist so, also zum Beispiel im Hängewerk oberhalb der Lutherstube. Die Lutherstube haben wir jetzt festgestellt, dass das ein ganz besonderes Werk ist, wie es konstruiert ist und auch wie die Lutherstube gehalten wird. Da hat man schon im 19. Jahrhundert was dran gemacht, und da haben wir Hinweise gefunden, wer das gemacht hat. Die Leute haben sich da also mit Bleistift auch verewigt. Das werden wir wahrscheinlich auch zeigen. Wir haben einige lutherzeitliche Fliesen gefunden im unteren Bereich. Also es kommt bei solchen Sachen immer wieder was raus, obgleich nun das Haus ja nun mehrfach schon bearbeitet worden ist, von vielen Generationen immer wieder. Aber es ist trotzdem immer mal wieder eine spannende Entdeckung. Also eine ganz lustige Sache war, dass wir einen Hausschuh gefunden haben. Wem der gehört hat, Luther vermutlich nicht, aber ganz jung ist er auch nicht.
0: Auch im Stadtrat der Lutherstadt Wittenberg stand das Thema mehrfach auf der Tagesordnung und führte zu intensiven Diskussionen.
2: In der Tat war es eine sehr sachliche Diskussion, in der auch alle Meinungen gehört wurden. Denn es gab natürlich auch Interessierte an dem Erhalt dessen, was hier vorher war. Aber am Ende gab es eine Abwägung zwischen dem, was geht, und dem, was eben nicht geht. Und was auch vertretbar ist, gerade auch mit Blick in die Zukunft. Und dann hat am Ende eben doch in der Mehrheit eine tragende Rolle gespielt, dass hier etwas Neues entsteht, was auch gute Arbeitsbedingungen vor allem für die Menschen, die hier auch mit tätig sind, schafft und natürlich auch ein Raum mit Aufenthaltsqualität entsteht, der den heutigen Maßstäben der Zeit auch entspricht. Und das hat am Ende dazu geführt, dass der Stadtrat in seiner Mehrheit das Thema auch mitgetragen hat.
0: Die offiziellen Bauarbeiten für das neue Eingangsgebäude haben damit begonnen. Sofern es im weiteren Verlauf zu keinen baulichen Komplikationen kommt, ist die Eröffnung für den Herbst 2027 geplant.
3: Bei einem Pressegespräch auf der Baustelle informierte die Lutherstadt Wittenberg kürzlich über den aktuellen Stand der seit über einem Jahr laufenden Umbau- und Erweiterungsarbeiten am Feuerwehrstandort Pratau. Gleichzeitig hat die Stadt eine wichtige Entscheidung für die Zukunft des Standortes getroffen. Neben dem ursprünglich geplanten Erweiterungsbau wird auch das bestehende Feuerwehrgebäude umfassend saniert. Damit steigt das Gesamtinvestitionsvolumen von rund 1,1 Millionen Euro auf etwa 1,5 Millionen Euro. Mit der Erweiterung allein hätten wir zwar mehr Platz geschaffen, ein Teil des Gebäudes wäre jedoch weiterhin nicht auf dem gewünschten Stand gewesen. Da ohnehin gebaut wird, ist jetzt der richtige Zeitpunkt, den gesamten Standort zukunftsfähig aufzustellen. Das ist wirtschaftlich sinnvoll und stärkt die Feuerwehr Pratau langfristig, sagte Bürgermeister André Seidig.
4: Am 2. Juli-Wochenende verwandelte sich der Bitterfelder Stadthafen wieder in ein Paradies.

0: für Töpfer- und Handwerkskunstfreunde. Der inzwischen dritte Handwerker- und Töpfermarkt lud Gäste ein, um zu stöbern und Näheres zum Handwerk zu lernen. 50 Ausstellerinnen und Aussteller präsentierten nicht nur Geschaffenes, sondern erklärten auch den Prozess dahinter. Über dem Amboss konnte man etwas über die Schmiedekunst oder über der Töpferscheibe etwas über die Brennkunst lernen. Nur zwei der endlosen Beispiele des Marktes. Hier konnten Kunstliebhaber alles kaufen, was sie sich schon immer gewünscht haben. Keramikteller, Töpfe oder Obst, Flechtkörbe, Metallstatuen oder Holzschalen. Wer am dritten Handwerker- und Töpfermarkt in Bitterfeld gesucht hat, hat sicher auch gefunden.
1: Der Stadtrat Sannersdorf-Brehner beauftragt die Verwaltung mit der Erstellung einer Analyse sowie eines Nutzungskonzeptes für die Mehrzweck- und Sporthallen der Stadt Sannersdorf-Brehner. Hintergrund ist, dass die aktuellen Nutzungsentgelte der tatsächlichen Kosten für Betrieb und Unterhaltung der Hallen nicht ausreichend transparent abbilden. Zudem gab es in den vergangenen Jahren wiederholt Kritik an Einschränkungen des Schul- und Vereinssports durch externe Veranstaltungen. Die Verwaltung soll zunächst eine belastbare Datengrundlage zur Nutzung und zu den Kosten der Hallen erarbeiten. Auf dieser Grundlage soll anschließend ein Nutzungskonzept mit einem Vorschlag für eine nachvollziehbare und differenzierte Entgeltstruktur entstehen. Dabei sollen gemeinwohlorientierte Nutzungen, etwa durch Schulen, Vereine, Kinder- und Jugendsport sowie kulturelle und soziale Veranstaltungen von gewerblichen und sonstigen externen Nutzungen unterschieden werden. Die endgültige Entscheidung über künftige Entgelte und Nutzungsregelungen bleibt dem Stadtrat vorbehalten. Damit sind wir am Ende unserer heutigen Ausgabe der RBB Aktuellnachrichten. Wir schauen, Sie wissen es, an dieser Stelle auf den Wetterbericht und im Anschluss daran gern noch auf die Meldungen aus Dessau-Roßlau. Am Mittwoch um 18 Uhr melden wir uns dann aus der RBB-Redaktion wieder. Bis dahin, machen Sie es gut und auf Wiedersehen.
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0: Am Mittwoch erwarten uns Temperaturen von bis zu 21 Grad. Der Himmel bleibt durchgehend bewölkt und in den Mittagsstunden ist vereinzelt mit leichtem Regen zu rechnen. Ein starker Westwind kommt mit schnellen Böen. Das Wetter bleibt in den nächsten Tagen ähnlich, wobei vorerst mit keinem Regen mehr zu rechnen ist.

Die Fußball-WM ist vorbei. Spanien ist nach einer mäßig unterhaltsamen Partie gegen Argentinien zum zweiten Mal nach 2010 Weltmeister geworden. Im Stadion am Schillerpark wurde am 19. Juli ebenfalls Fußball gespielt. Hier hießen die Spieler auf dem Platz zwar nicht Ferran Torres, Lamine Yamal oder Lionel Messi, aber Ilja Friebe, Niklas Mied oder auch Yannick Schüler wissen ebenfalls, wie man kickt. Der SV Dessau 05 empfing den SV Eintracht Elster zum ersten Testspiel nach der Sommerpause. Für die 05er ging es darum, gut in die Saisonvorbereitungen

zu starten. Immerhin sind die Ambitionen des Verbandsliga-Vizemeisters für die anstehende Spielzeit durchaus hoch. Die Gäste aus dem Landkreis Wittenberg sind nach einer starken Saison zurück in der Landesliga und starteten mit dem Freundschaftsspiel ebenfalls in die Vorbereitungsphase. Die Hausherren sind hier gleich zu Beginn die spielbestimmende Mannschaft. Nach 5 Minuten wird es das erste Mal etwas gefährlich, weil Elia Friebe Elster-Keeper Arno Richter unter Druck setzt. Gerade noch mal gut gegangen für die Gäste. Dessau macht munter weiter. Moritz Singbeil mit einer guten Bewegung. Dann hat er das Auge für Elia Friebe. Dessen Abschluss wird aber noch geblockt. Dann Ecke für 05, reingebracht durch Paul Wertmann. Moritz Singbeil hat Platz, köpft aber am Kasten vorbei. In der 13. Minute das erste Mal Elster im Vorwärtsgang. Erik Meyers Versuch hier Halbflanke, Halbtorschuss und ohne jegliche Gefahr. Dann gleich wieder der Blick in die andere Richtung. Ecke für die Gastgeber, die zunächst nichts einbringt. Der Ball bleibt aber bei den Jungs aus der Bauhausstadt. Alex Soblowski. Dann Niklas Miet und Marcio Pelchen mit dem Doppelpass. Arno Richter kann Miets Hereingabe klären. Elster mit dem Befreiungsschlag und Alex Soblowski hier mit dem Fehler. Erik Schutsch setzt zum Sprint an und läuft bis zur Strafraumkante durch, versucht dann Moritz Donat in der Mitte zu bedienen. Thaddäus Horvath ist aber dran und kann klären. Die darauf folgende Ecke wird getreten von Damon Schüler und kommt auf Yannick Schüler, der den Kopfball knapp am Tor vorbeisetzt. Die Schillerparkicker hier aber mit deutlich mehr Ballbesitz und gleich der nächsten Chance. Niklas Miet auf Moritz Singbeil, der wird von den Gegnern nicht wirklich gestört, kann durchgehen und schießen, Arno Richter pariert jedoch stark. Die 05er jetzt mit Dauerdruck auf das gegnerische Tor und Elster bekommt hier kaum Entlastung. Die Zuschauer sehen mehrere Torannäherungen, doch so wirklich gefährlich wird davon zunächst nichts und auf der Anzeigetafel bleibt weiterhin die 0 für die Dessauer stehen. In der 26. Minute mal ein hoher Ball auf Yannick Görsch, dessen Hereingabe aber in den Armen von Arno Richter landet. Der Schlussmann von Elster macht bisher einen guten Job, seine Vorderleute machen es ihm aber nicht einfach. Fehlpass auf Hannes Erhardt. Der macht jedoch nichts draus. Dann mal wieder eine Ecke für die Dessauer. Und Moritz Singbeil versucht es artistisch. Keine große Herausforderung für Richter. Wir befinden uns in der 35. Spielminute. Und Hannes Erhardt nimmt sich mal ein Herz und versucht aus der Distanz. Richter kann nur nach vorne abwehren, wo Yannick Görsch lauert. Wenige Tage vor seinem 19. Geburtstag erzielt der junge Angreifer hier den verdienten Führungstreffer für die Hausherren. Und nicht mal eine Minute nach dem Tor zum 1:0 bietet sich die nächste gute Gelegenheit für das Team von Dimitrios Mitsis. Paul Wertmann auf Nick Bauer, der nochmal auf Elia Friebe ablegt und schon steht es hier 2:0. Der Doppelschlag innerhalb kürzester Zeit für den SV Dessau 05. Die Gastgeber machen munter weiter. Ein Freistoß von Paul Wertmann bringt hier keinen Erfolg. Die Dessauer stehen sehr tief in der gegnerischen Hälfte und versuchen früh den Ball zu erobern. Yannick Görsch ist hier mal damit erfolgreich, kann jedoch nicht sein zweites Tor erzielen. Kurz vor Ende der ersten Halbzeit zeigt sich dann auch die Eintracht nochmal vorm gegnerischen Kasten. Thaddäus Horvath kann Moritz Donats Schuss blocken. Auf der anderen Seite wird der auffällige Yannick Görsch noch einmal von Ilja Friebe in Szene gesetzt, der Abschluss aber zu harmlos und Arno Richter ist schnell unten. Mit der 2:0-Führung für die 05er geht es dann in die Pause. Die Zuschauer sehen hier eine dominante Heimmannschaft und ein Spiel, was hauptsächlich auf ein Tor geht. Auf beiden Seiten wird kräftig gewechselt und in Durchgang 2 stehen 3 neue Kräfte für Elster sowie 6 neue für Dessau auf dem Platz. In der 52. Minute die erste zeigenswerte Szene der zweiten Hälfte. Elster will hinten rumspielen, aber der eingewechselte Darwin Hajowski schnappt sich die Kugel und setzt zum Sprint an, wird aber abgelaufen. Dadurch bekommt Yannick Görsch die gute Chance gegen die Laufrichtung des Keepers, aber auch am Tor vorbei. Nach gut einer gespielten Stunde auch mal wieder die Gäste aus dem Landkreis Wittenberg mit einem Impuls nach vorne. Jörn Engelhardt

0: mit einem schönen langen Ball auf Jannik Schüler. Der macht zu wenig draus. Allgemein wird im zweiten Durchgang bisher relativ wenig von beiden Teams geboten. In der 65. Minute dann mal eine Doppelchance für die Bauhausstädter. Zuerst Davin Hajowski mit dem Abschluss aus guter Position. Der eingewechselte Shaba Juhasch pariert stark. Elster bekommt den Ball nicht weg und Nick Bauer erobert das Spielgerät. Weiter auf Jannik Görsch. Aber auch hier kann Elsters Schlussmann den Einschlag verhindern. 05er Neuzugang Keba Sonko zeigt dann in der nächsten Szene, was er drauf hat. Nick Bauer bedient den ehemaligen Thalheimer gut. Ein Haken und der Abschluss knapp drüber. Dann mal Freistoß für Dessau. Kurz ausgeführt und keine schlechte Idee. Shaba Juhasch ist aber hellwach und hat die Kugel sicher. Mittlerweile hat es angefangen zu regnen, was die 05er aber nicht stört. Davin Hajowski macht das hier richtig gut und kann abschließen. Wieder stark von Elster-Keeper Juhasch per Fußabwehr pariert. Dann mal Tom Sparfeld aus spitzem Winkel. Drüber. Der Regen wird stärker, Dessau jedoch weiterhin im Vorwärtsgang. Keba Sonko zum ebenfalls eingewechselten Till Panzer, der das hier richtig toll macht, aber auch am Torhüter der Gäste scheitert. Die letzte Chance der Partie gehört Keba Sonko, der den Ball nach guter Hereingabe von Mohammad Alhamwi aber über den Querbalken haut. Damit war's das. Der SV Dessau 05 gewinnt sein erstes Testspiel gegen den SV Eintracht Elster hochverdient mit 2:0 und kann sich nur vorwerfen, nicht noch einige Tore mehr gemacht zu haben.
1: Das war ein sehr gutes Vorbereitungsspiel für uns. Besonders in der ersten Halbzeit waren wir sehr dominant aufs Feld. Nicht nur mit dem Ball, auch gegen den Ball mit einer richtig guten Aggressivität. Wir haben viel trainiert die letzten drei Tage. Also wir haben auch heute Vorspiel trainiert, aber die Jungs haben wirklich Gas gegeben. Danach haben wir in der zweiten Halbzeit ein paar Spieler gewechselt. Also wir haben heute 20 Spieler genutzt. Davon fünf Spieler zwischen 17 und 19 Jahre alt. Deswegen, ich denke auch, die zweite Halbzeit ist auch in Ordnung. Wir können auch positive nehmen, besonders mit unserer Körpersprache gegen den Ball. Aber wir haben noch viel zu tun, es ist nur einfach von unserer Vorbereitung. Wir müssen weiter einfach hart arbeiten. Wir trainieren morgen und Dienstag und wir haben noch ein Testspiel am Mittwoch wieder hier. Genau, also wir haben wirklich viel zu tun, auch die Neuzugänge zu integrieren. Aber ich spüre, dass die Jungs Bock haben und das freut mich.
0: Fünf Testspiele stehen für die Dessauer nun noch an, bevor dann die Verbandsliga-Saison startet. Am 22. Juli zu Hause gegen den FC Eintracht Köthen, am 25.07. beim Leipziger SC 1901, einen Tag später im Schillerpark gegen den SV Rot-Weiß Kemberg, am 29.07. dann zu Hause gegen den Zörbiger FC und abschließend am 1. August beim Oberligisten aus Sandersdorf.
2: Die Schützengilde Dessau lud erneut zu ihrem traditionellen Schützenfest ein. Das Fest bot nun bereits zum 18. Mal die Gelegenheit, einen Blick hinter die Kulissen des Vereinslebens zu werfen. Am 11. Juli waren auf dem Vereinsgelände im Tiergarten alle Interessierten herzlich eingeladen, vorbeizuschauen und die Welt des Schützensports kennenzulernen.
3: Es ist schön, dass man die befreundeten Vereine immer wieder sieht. Man kennt sich im Laufe der Jahre, man fährt ja auch gegenseitig zu den Wettkämpfen, lädt sich ein, lässt sich einladen und das ist die Tradition.
2: Von 11 bis 17 Uhr erwartete die Besucher bei freiem Eintritt ein abwechslungsreiches Programm. Für die musikalische Unterhaltung sorgten ein DJ, ein Spielmannszug der Stadt Wolfen sowie die Oranienbaumer Jagdhornbläser. Um 14 Uhr begann der offizielle Festakt mit dem Schützenappell, einem Auftritt des Hochfürstlichen Jägerkorps Anhalt-Dessau und der feierlichen Königsproklamation. Dabei übergab das amtierende Schützenpaar seine Titel an die Nachfolger. Dieter Haseloff und Anja Koch freuten sich sehr über die Auszeichnung.
3: Wir sind ja mit die Organisatoren, ne? Und wir sind seit früh um 8 auf dem Weg hier und bereiten alles vor, müssen morgen alles wieder aufräumen. Aber

0: Den Titel, den hat man schon gut.
1: Außerdem wurde das neue Stadtschützenkönigspaar proklamiert. Lothar Ackermann und Nicole Heim nahmen ihre Auszeichnungen entgegen.
2: Ich bin sehr erfreut, ich bin sehr aufgeregt, dass wieder ein schönes neues Jahr vor mir steht, wo ich viel reisen kann, viel erleben kann und bin aber auch ein ganz kleines bisschen betrübt.
1: Mit dem Schützenfest erinnerte die Schützengilde Dessau auch an ihre Wiedervereinigung vor 36 Jahren. Für die Besucher gab es zahlreiche Mitmachangebote. An verschiedenen Stationen konnten sie sich unter anderem mit der Luftpistole ausprobieren, beim Vogelschießen auf einen Holzvogel zielen oder an einer Biathlonanlage ihre Treffsicherheit testen. Heute steht für viele Mitglieder der sportliche Aspekt im Vordergrund. Die Wege zum Schießsport waren jedoch ganz unterschiedlich.
2: Meine ganze Familie ist quasi im Schützenverein, beziehungsweise die Großeltern und Urgroßeltern waren auch Jäger. Das liegt mir quasi einfach im Blut. Und mein Vater hat mich so ein bisschen hergebracht, denn meine Mutter und mein Vater waren schon immer auch sehr mit der Schützengilde verbunden. Und ich bin hier quasi geboren.
0: Ich habe in der Ausbildung angefangen mit Kegeln und mein erster Mann meinte, wir müssten jetzt unbedingt ein gemeinsames Hobby haben und hat die Schützenvereine in der Umgebung abgeklappert. Und dann sind wir in Ragun gelandet beim Schießen und ich habe mich ein bisschen als Naturtalent herausgestellt, aber da waren die Trainingsmöglichkeiten nicht so toll. Also musste ich wechseln und bin in die Schützengilde Dessau gekommen. Da konnte ich besser trainieren.
1: Viele nutzten die Gelegenheit, den Schießsport selbst auszuprobieren und sich über den Verein zu informieren. Gerade Einsteigern wird empfohlen, zunächst mit dem Luftdruckschießen anzufangen, bevor später auf größere Kaliber umgestiegen wird. Wer Interesse am Schießen oder am Vereinsleben hat, ist bei der Schützengilde Dessau jederzeit willkommen.
0: Er muss alt genug sein. Luftgewehr darf man erst ab 12 schießen, KK erst ab 16 mit Erlaubnis der Eltern. Und da kann man sich dann hier immer melden. Wir haben Montag, Mittwoch, Freitag Trainingstage. Und der Ansprechpartner wäre dann Ulf Koch, mein Mann.
1: Mit der Veranstaltung zeigte die Schützengilde einmal mehr, wie lebendig das Vereinsleben in Dessau ist. Für viele Besucher war es ein gelungener Einblick in den Schützensport.

Ich begrüße Sie an diesem Dienstag zu den RBW Aktuellnachrichten. Am 19. Juli kam es in einem Waldstück der Juri-Gagarin-Straße in Jessen zu einem circa 1 Hektar großen Waldbodenbrand. Das Feuer wurde durch Kameraden der Freiwilligen Feuerwehren Jessen, Schweinitz, Holzdorf und Kremitz sowie der Feuerwehr der Bundeswehr gelöscht. Ein Übergreifen der Flammen auf eine Mehrzweckhalle sowie einen daneben befindlichen Gastank konnten verhindert werden. Die Schadenshöhe konnte noch nicht bestimmt werden. Zur Klärung der genauen Brandursache wurde ein Brandermittlungsverfahren eingeleitet. Die Ermittlungen dauern an. Große Freude herrschte am 10. Juli in der Lutherstadt Wittenberg. Am Lutherhaus wurde der Grundstein für ein neues Eingangsgebäude gelegt. Das weltweit größte reformationsgeschichtliche Museum wird seit Anfang 2025 umfassend energetisch

0: Oedde war am 10. Juli in der Lutherstadt Wittenberg groß. Gemeinsam mit dem Kulturstaatsminister Dr. Wolfram Weimer, Bildungsminister Jan Riedel, Wittenbergs Bürgermeister André Seidig sowie Dr. Thomas T. Müller, Vorstand der Stiftung Luther-Gedenkstätten, wurde der Grundstein für das neue Eingangsgebäude des Lutherhauses gelegt. Das Bauprojekt ist nicht nur für die Lutherstadt Wittenberg von großer Bedeutung. Auch das Land Sachsen-Anhalt und der Bund messen der Baumaßnahme angesichts der herausragenden nationalen und internationalen Bedeutung des Lutherhauses einen hohen Stellenwert bei.
1: Unsere Lutherstätten haben natürlich für Wittenberg eine sehr große Bedeutung. Sie stehen auch für unsere Stadt und sie strahlt auch in die gesamte Welt. Und deswegen kommen natürlich viele Menschen nach Wittenberg. Aber sie kommen halt nicht nur zu dieser Stätte. Sie werden hier freundlich begrüßt und empfangen und erleben hier auch was sehr Schönes. Aber gehen dann mit einem guten Gefühl in unsere schöne Stadt, in unsere Altstadt hinein. Und davon profitiert natürlich auch der gesamte Handel, die Gastro. Und das ist sehr schön für unsere Stadt.
2: Erst einmal ist ja das hier eigentlich die Keimzelle der Reformation. Wir haben als Landesslogan Hashtag modern denken. Und es gibt ja nicht wenige Historiker, die sagen, die Moderne hat eigentlich mit Luther angefangen. Mit dieser Selbstermächtigung des Denkens, auch bezüglich religiöser Dinge, bezüglich der Fragen des Glaubens. Und ich meine, all das ist hier hinter uns in diesem Lutherhaus passiert. Also hier hat er die 95 Thesen entworfen. Hier hat er mit seiner Frau Katharina von Bora gelebt. Hier hat er Besuch empfangen. Also aus ganz Europa sind die gekommen, um zu pilgern. Also das ist schon ein enorm wichtiger Bau für Sachsen-Anhalt und deswegen investiert Sachsen-Anhalt da gerne, um also diesen Eingangsbereich oder das Eingangsgebäude des Lutherhauses zu errichten.
3: Das ist ein Ort von welthistorischer Bedeutung. Ob man in Sydney oder in Tokio oder in Vancouver die Leute fragt, diesen Ort kennt man. Und man kennt ihn wegen Luther, weil hier Geschichte verändert wurde, Geschichte geschrieben wurde und Geschichte zum Besseren sich gewandelt hat. Und deswegen kommen Zehntausende von Menschen aus aller Welt und für die bauen wir jetzt ein neues Besucherzentrum. Wir wollen das bildsam machen, wir wollen es zugänglich machen, wir wollen, dass möglichst viele Menschen herkommen und erleben, was hier passiert ist.
0: Das Land Sachsen-Anhalt unterstützt das Bauvorhaben mit insgesamt 10,5 Millionen Euro. Weitere 4,8 Millionen Euro stellte der Beauftragte der Bundesregierung für Kultur und Medien für die energetische Sanierung bereit. Die Stiftung Luther-Gedenkstätten beteiligt sich mit 300.000 Euro aus Eigenmitteln. Insgesamt umfasst das Projekt ein Investitionsvolumen von 15,6 Millionen Euro. Mit dem Neubau verfolgt man ein ganz wichtiges Ziel.
4: Das neue Eingangsgebäude hat vor allen Dingen das Ziel, dass wir das Haupthaus schützen, also das alte Lutherhaus. Es geht also darum, dass wir eine Art Klimaschleuse schaffen, wo auch zwei Busgruppen zeitgleich sich aufhalten können, wo, wenn das Wetter mal nicht so gut ist, wie es zum Beispiel heute ist, dass dort die Feuchtigkeit wieder aufgenommen wird und nicht ins Haus getragen wird. Darum geht's. Auch, dass die Wärme nicht sofort ins Haus gebracht wird, dass man sozusagen eine Art Klimaschleuse hat letztlich. Und darüber hinaus geht's auch darum, dass wir was Freundliches haben für die Besucher, dass man sich gut aufgenommen fühlt. Wir werden den Museumsshop deutlich erweitern dort auch, dass man also auch ein Angebot hat, dass man was mitnehmen kann, wenn man wieder nach Haus fährt und den Menschen mitteilen kann, wie schön es in Wittenberg war und dass es sich lohnt, auch herzufahren. Also es wird ein moderner Bau sein, der sich aber einfügt. Wir werden den ehemaligen Innenhof überdachen mit einer Glaskonstruktion, die, wenn die Sonne zu sehr scheint, sich verfärbt, sodass man also diese Sonneneinstrahlung nicht so massiv im Inneren hat. Das ist alles sehr klug ausgetüftelt und wird auch spannend zu sehen sein, wird also architektonisch auch spannend sein, so wie es umgesetzt wird. Es wird sehr hell sein. Wir werden im vorderen Bereich auch noch Kunst am Bau umsetzen, sodass also Modernes und Historisches zueinander kommen.
0: Parallel zum Neubau wird die energetische Sanierung des Lutherhauses vorangetrieben. Dabei werden zahlreiche Bereiche des historischen Gebäudes unter energetischen Gesichtspunkten geprüft und modernisiert. Besonders im Fokus der energetischen Sanierung stehen dabei die Fenster des Lutherhauses.
4: Die Fenster sind für die energetische Sanierung von besonderer Bedeutung. Und da mussten wir viel tüfteln, weil wir einfach viele Partner hatten, mit die wir einbeziehen mussten. Also zum einen kommen natürlich die Energetiker und sagen, so hätten wir es gern. Dann kommt die Denkmalpflege und sagt, na, so geht's aber nicht. Dann kommt am Ende ICOMOS, also die UNESCO, und sagt, wir haben da aber auch noch was zu sagen. Und als wir dann alle halbwegs auf der

0: hatten, dann kam das Landeskriminalamt und hat gesagt, naja, aber der Einbruchschutz muss auch noch gewährleistet werden. Und wir haben das dann so gelöst, dass wir, nachdem wir alle an einem Tisch hatten, eine Idee hatten, haben dann ein Musterfenster bauen lassen, was also auch schon eingebaut ist. Und wenn Sie jetzt von hier schauen, bin ich nicht sicher, ob Sie sofort erkennen, welches das neue und welches das alte ist. Also wir haben da wirklich eine tolle Firma gefunden, die uns das Musterfenster gebaut hat, und so wird es am Ende werden. Es wird also dann alles erfüllen, was wir uns wünschen, mit leichten Abstrichen in jede Richtung, aber so, dass es dem Haus am wenigsten Schaden zufügt. Es nützt ja nichts, wenn wir das Haus völlig zerlegen, dafür, dass wir es dann energetisch haben.
1: Einige erste Arbeiten wurden bereits abgeschlossen. Gerade bei historischen Gebäuden ist ein besonders sorgfältiges Vorgehen erforderlich. Während der Sanierungsarbeiten kommt es immer wieder vor, dass neue Erkenntnisse gewonnen oder bislang verborgene Details entdeckt werden. So war es auch bei diesem Projekt, bei dem im Verlauf der Arbeiten weitere wertvolle Einblicke in die Baugeschichte des Lutherhauses gewonnen werden konnten.
0: Also wir haben im Haus tatsächlich ein paar ganz spannende Sachen gefunden. Das ist so, also zum Beispiel im Hängewerk oberhalb der Lutherstube. Die Lutherstube haben wir jetzt festgestellt, dass das ein ganz besonderes Werk ist, wie es konstruiert ist und auch wie die Lutherstube gehalten wird. Da hat man schon im 19. Jahrhundert was dran gemacht, und da haben wir Hinweise gefunden, wer das gemacht hat. Die Leute haben sich da also mit Bleistift auch verewigt. Das werden wir wahrscheinlich auch zeigen. Wir haben einige lutherzeitliche Fliesen gefunden im unteren Bereich. Also es kommt bei solchen Sachen immer wieder was raus, obgleich nun das Haus ja nun mehrfach schon bearbeitet worden ist, von vielen Generationen immer wieder. Aber es ist trotzdem immer mal wieder eine spannende Entdeckung. Also eine ganz lustige Sache war, dass wir einen Hausschuh gefunden haben. Wem der gehört hat, Luther vermutlich nicht, aber ganz jung ist er auch nicht.
1: Auch im Stadtrat der Lutherstadt Wittenberg stand das Thema mehrfach auf der Tagesordnung und führte zu intensiven Diskussionen.
2: In der Tat war es eine sehr sachliche Diskussion, in der auch alle Meinungen gehört wurden, denn es gab natürlich auch Interessierte an dem Erhalt dessen, was hier vorher war. Aber am Ende gab es eine Abwägung zwischen dem, was geht, und dem, was eben nicht geht, und was auch vertretbar ist, gerade auch mit Blick in die Zukunft. Und dann hat am Ende eben doch in der Mehrheit eine tragende Rolle gespielt, dass hier etwas Neues entsteht, was auch gute Arbeitsbedingungen vor allem für die Menschen, die hier auch mit tätig sind, schafft und natürlich auch ein Raum mit Aufenthaltsqualität entsteht, der den heutigen Maßstäben der Zeit auch entspricht. Und das hat am Ende dazu geführt, dass der Stadtrat in seiner Mehrheit das Thema auch mitgetragen hat.
1: Die offiziellen Bauarbeiten für das neue Eingangsgebäude haben damit begonnen. Sofern es im weiteren Verlauf zu keinen baulichen Komplikationen kommt, ist die Eröffnung für den Herbst 2027 geplant.
3: Bei einem Pressegespräch auf der Baustelle informierte die Lutherstadt Wittenberg kürzlich über den aktuellen Stand der seit über einem Jahr laufenden Umbau- und Erweiterungsarbeiten am Feuerwehrstandort Pratau. Gleichzeitig hat die Stadt eine wichtige Entscheidung für die Zukunft des Standortes getroffen. Neben dem ursprünglich geplanten Erweiterungsbau wird auch das bestehende Feuerwehrgebäude umfassend saniert. Damit steigt das Gesamtinvestitionsvolumen von rund 1,1 Millionen Euro auf etwa 1,5 Millionen Euro. Mit der Erweiterung allein hätten wir zwar mehr Platz geschaffen, ein Teil des Gebäudes wäre jedoch weiterhin nicht auf dem gewünschten Stand gewesen. Da ohnehin gebaut wird, ist jetzt der richtige Zeitpunkt, den gesamten Standort zukunftsfähig aufzustellen. Das ist wirtschaftlich sinnvoll und stärkt die Feuerwehr Pratau langfristig, sagte Bürgermeister André Seidig.
4: Am 2. Juli-Wochenende verwandelte sich der Bitterfelder Stadthafen wieder in ein Paradies für Töpfer- und Handwerkskunstfreunde. Der inzwischen dritte Handwerker- und Töpfermarkt lud Gäste ein, um zu stöbern und Näheres zum Handwerk zu lernen. 50 Ausstellerinnen und Aussteller präsentierten nicht nur Geschaffenes, sondern erklärten auch den Prozess dahinter. Über dem Amboss konnte man etwas über die Schmiedekunst oder über der Töpferscheibe etwas über die Brennkunst lernen. Nur zwei der endlosen Beispiele des Marktes. Hier konnten Kunstliebhaber alles kaufen, was sie sich schon immer gewünscht haben. Keramikteller, Töpfe oder Obst, Flechtkörbe, Metallstatuen oder Holzschalen. Wer am dritten Handwerker- und Töpfermarkt in Bitterfeld gesucht hat, hat sicher auch gefunden.
3: Der Stadtrat Sannersdorf-Brehna beauftragt die Verwaltung mit der Erstellung einer Analyse sowie eines Nutzungskonzeptes für die Mehrzweck- und Sporthallen der Stadt Sannersdorf-Brehna. Hintergrund ist, dass die aktuellen Nutzungsentgelte der tatsächlichen Kosten für Betrieb und Unterhaltung der Hallen nicht ausreichend transparent abbilden. Zudem gab es in den vergangenen Jahren wiederholt Kritik an Einschränkungen des Schul- und Vereinssports durch externe Veranstaltungen. Die Verwaltung soll zunächst eine belastbare Datengrundlage zur Nutzung und zu den Kosten der Hallen erarbeiten. Auf dieser Grundlage soll anschließend ein Nutzungskonzept mit einem Vorschlag für eine nachvollziehbare und differenzierte Entgeltstruktur entstehen. Dabei sollen gemeinwohlorientierte Nutzungen, etwa durch Schulen, Vereine, Kinder- und Jugendsport sowie kulturelle und soziale Veranstaltungen von gewerblichen und sonstigen externen Nutzungen unterschieden werden. Die endgültige Entscheidung über künftige Entgelte und Nutzungsregelungen bleibt dem Stadtrat vorbehalten. Damit sind wir am Ende unserer heutigen Ausgabe der RBB Aktuell Nachrichten. Wir schauen, Sie wissen es, an dieser Stelle auf den Wetterbericht und im Anschluss daran gern noch auf die Meldungen aus Dessau-Roßlau. Am Mittwoch um 18 Uhr melden wir uns dann aus der RBB-Redaktion wieder. Bis dahin, machen Sie es gut und auf Wiedersehen.
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4: Am Mittwoch erwarten uns Temperaturen von bis zu 21 Grad. Der Himmel bleibt durchgehend bewölkt und in den Mittagsstunden ist vereinzelt mit leichtem Regen zu rechnen. Ein starker Westwind kommt mit schnellen Böen. Das Wetter bleibt in den nächsten Tagen ähnlich, wobei vorerst mit keinem Regen mehr zu rechnen ist.

Die Fußball-WM ist vorbei. Spanien ist nach einer mäßig unterhaltsamen Partie gegen Argentinien zum zweiten Mal nach 2010 Weltmeister geworden. Im Stadion am Schillerpark wurde am 19. Juli ebenfalls Fußball gespielt. Hier hießen die Spieler auf dem Platz zwar nicht Ferran Torres, Lamine Yamal oder Lionel Messi, aber Ilja Friebe, Niklas Mied oder auch Yannick Schüler wissen ebenfalls, wie man kickt. Der SV Dessau 05 empfing den SV Eintracht Elster zum ersten Testspiel nach der Sommerpause. Für die 05er ging es darum, gut in die Saisonvorbereitungen zu starten. Immerhin sind die Ambitionen des Verbandsliga-Vizemeisters für die anstehende Spielzeit durchaus hoch. Die Gäste aus dem Landkreis Wittenberg sind nach einer starken Saison zurück in der Landesliga und starteten mit dem Freundschaftsspiel ebenfalls in die Vorbereitungsphase. Die Hausherren sind hier gleich zu Beginn die spielbestimmende Mannschaft. Nach 5 Minuten wird es das erste Mal etwas gefährlich, weil Ilja Friebe Elster-Keeper Arno Richter unter Druck setzt. Gerade noch mal gut gegangen für die Gäste. Dessau macht munter weiter. Moritz Singbeil mit einer guten Bewegung. Dann hat er das Auge für Ilja Friebe. Dessen Abschluss wird aber noch geblockt. Dann Ecke für 05, reingebracht durch Paul Wertmann. Moritz Singbeil hat Platz, köpft aber am Kasten vorbei. In der 13. Minute das erste Mal Elster im Vorwärtsgang. Erik Meyers Versuch, hier halb Flanke, halb Torschuss und ohne jegliche Gefahr. Dann gleich wieder der Blick in die andere Richtung. Ecke für die Gastgeber, die zunächst nichts einbringt. Der Ball bleibt aber bei den Jungs aus der Bauhausstadt. Alex Soblowski. Dann Niklas Mied und Marcio Pelchen mit dem Doppelpass. Arno Richter kann Mieds Hereingabe klären. Elster mit dem Befreiungsschlag und Alex Soblowski hier mit dem Fehler. Erik Schutsch setzt zum Sprint an und läuft bis zur Strafraumkante durch, versucht dann Moritz Donat in der Mitte zu bedienen. Thaddäus Horvath ist aber dran und kann klären. Die darauf folgende Ecke wird getreten von Damon Schüler und kommt auf Yannick Schüler, der den Kopfball knapp am Tor vorbeisetzt. Die Schillerparkkicker hier aber mit deutlich mehr Ballbesitz und gleich der nächsten Chance. Niklas Mied auf Moritz Singbeil, der wird von den Gegnern nicht wirklich gestört, kann durchgehen und schießen, Arno Richter pariert jedoch stark. Die 05er jetzt mit Dauerdruck auf das gegnerische Tor und Elster bekommt hier kaum Entlastung. Die Zuschauer sehen mehrere Torannäherungen, doch so wirklich gefährlich wird davon zunächst nichts und auf der Anzeigetafel bleibt weiterhin die 0 für die Dessauer stehen. In der 26. Minute mal ein hoher Ball auf Yannick Görsch, dessen Hereingabe aber in den Armen von Arno Richter landet. Der Schlussmann von Elster macht bisher einen guten Job, seine Vorderleute machen es ihm aber nicht einfach. Fehlpass auf Hannes Erhardt. Der macht jedoch nichts draus. Dann mal wieder eine Ecke für die Dessauer. Und Moritz Singbeil versucht es artistisch. Keine große Herausforderung für Richter. Wir befinden uns in der 35. Spielminute. Und Hannes Erhardt nimmt sich mal ein Herz und versucht aus der Distanz. Richter kann nur nach vorne abwehren, wo Yannick Görsch lauert. Wenige Tage vor seinem 19. Geburtstag erzielt der junge Angreifer hier den verdienten Führungstreffer für die Hausherren. Und nicht mal eine Minute nach dem Tor zum 1:0 bietet sich die nächste gute Gelegenheit für das Team von Dimitrios Mitsis. Paul Wertmann auf Nick Bauer, der nochmal auf Ilja Friebe ablegt und schon steht es hier 2:0. Der Doppelschlag innerhalb kürzester Zeit für den SV Dessau 05. Die Gastgeber machen munter weiter. Ein Freistoß von Paul Wertmann bringt hier keinen Erfolg. Die Dessauer stehen sehr tief in der gegnerischen Hälfte und versuchen früh den Ball zu erobern. Yannick Görsch ist hier mal damit erfolgreich, kann jedoch nicht sein zweites Tor erzielen. Kurz vor Ende der ersten Halbzeit zeigt sich dann auch die Eintracht nochmal vorm gegnerischen Kasten. Thaddäus Horvath kann Moritz Donats Schuss blocken. Auf der anderen Seite wird der auffällige Yannick Görsch noch einmal von Ilja Friebe in Szene gesetzt, der Abschluss aber zu harmlos und Arno Richter ist schnell unten.
Mit der 2:0-Führung für die 05er geht es dann in die Pause. Die Zuschauer sehen hier eine dominante Heimmannschaft und ein Spiel, was hauptsächlich auf ein Tor geht. Auf beiden Seiten wird kräftig gewechselt und in Durchgang 2 stehen 3 neue Kräfte für Elster sowie 6 neue für Dessau auf dem Platz. In der 52. Minute die erste zeigenswerte Szene der zweiten Hälfte. Elster will hinten rumspielen, aber der eingewechselte Darwin Hajowski schnappt sich die Kugel und setzt zum Sprint an, wird aber abgelaufen. Dadurch bekommt Yannick Görsch die gute Chance gegen die Laufrichtung des Keepers, aber auch am Tor vorbei. Nach gut einer gespielten Stunde auch mal wieder die Gäste aus dem Landkreis Wittenberg mit einem Impuls nach vorne. Jörn Engelhardt mit einem schönen langen Ball auf Yannick Schüler, der macht zu wenig draus. Allgemein wird im zweiten Durchgang bisher relativ wenig von beiden Teams geboten. In der 65. Minute dann mal eine Doppelchance für die Bauhausstädter. Zuerst Darwin Hajowski mit dem Abschluss aus guter Position. Der eingewechselte Shaba Juhasch pariert stark. Elster bekommt den Ball nicht weg und Nick Bauer erobert das Spielgerät. Weiter auf Yannick Görsch, aber auch hier kann Elsters Schlussmann den Einschlag verhindern. 05er Neuzugang Keba Sonko zeigt dann in der nächsten Szene, was er

0: Auffahrt. Nick Bauer bedient den ehemaligen Thalheimer gut. Ein Haken und der Abschluss knapp drüber. Dann mal Freistoß für Dessau. Kurz ausgeführt und keine schlechte Idee. Shaba Juhasch ist aber hellwach und hat die Kugel sicher. Mittlerweile hat es angefangen zu regnen, was die 05er aber nicht stört. Darwin Hajowski macht das hier richtig gut und kann abschließen. Wieder stark von Elster-Keeper Juhasch per Fußabwehr pariert. Dann mal Tom Sparfeld aus spitzem Winkel. Drüber. Der Regen wird stärker, Dessau jedoch weiterhin im Vorwärtsgang. Keba Sonko zum ebenfalls eingewechselten Till Panzer, der das hier richtig toll macht, aber auch am Torhüter der Gäste scheitert. Die letzte Chance der Partie gehört Keba Sonko, der den Ball nach guter Hereingabe von Mohammad Alhamwi aber über den Querbalken haut. Damit war's das. Der SV Dessau 05 gewinnt sein erstes Testspiel gegen den SV Eintracht Elster hochverdient mit 2:0 und kann sich nur vorwerfen, nicht noch einige Tore mehr gemacht zu haben.
1: Das war ein sehr gutes Vorbereitungsspiel für uns. Besonders in der ersten Halbzeit waren wir sehr dominant aufs Feld. Nicht nur mit dem Ball, auch gegen den Ball mit einer richtig guten Aggressivität. Wir haben viel trainiert die letzten drei Tage. Also wir haben auch heute Vorspiel trainiert, aber die Jungs haben wirklich Gas gegeben. Danach haben wir in der zweiten Halbzeit ein paar Spieler gewechselt. Also wir haben heute 20 Spieler genutzt. Davon fünf Spieler zwischen 17 und 19 Jahre alt. Deswegen, ich denke auch, die zweite Halbzeit ist auch in Ordnung. Wir können auch positive nehmen, besonders mit unserer Körpersprache gegen den Ball. Aber wir haben noch viel zu tun, es ist nur einfach von unserer Vorbereitung. Wir müssen weiter einfach hart arbeiten. Wir trainieren morgen und Dienstag und wir haben noch ein Testspiel am Mittwoch wieder hier. Genau, also wir haben wirklich viel zu tun, auch die Neuzugänge zu integrieren. Aber ich spüre, dass die Jungs Bock haben und das freut mich.
0: Fünf Testspiele stehen für die Dessauer nun noch an, bevor dann die Verbandsliga-Saison startet. Am 22. Juli zu Hause gegen den FC Eintracht Köthen, am 25.07. beim Leipziger SC 1901, einen Tag später im Schillerpark gegen den SV Rot-Weiß Kemberg, am 29.07. dann zu Hause gegen den Zörbiger FC und abschließend am 1. August beim Oberligisten aus Sandersdorf.
2: Die Schützengilde Dessau lud erneut zu ihrem traditionellen Schützenfest ein. Das Fest bot nun bereits zum 18. Mal die Gelegenheit, einen Blick hinter die Kulissen des Vereinslebens zu werfen. Am 11. Juli waren auf dem Vereinsgelände im Tiergarten alle Interessierten herzlich eingeladen, vorbeizuschauen und die Welt des Schützensports kennenzulernen.
3: Es ist schön, dass man die befreundeten Vereine immer wieder sieht. Man kennt sich im Laufe der Jahre, man fährt ja auch gegenseitig zu den Wettkämpfen, lädt sich ein, lässt sich einladen und das ist die Tradition.
2: Von 11 bis 17 Uhr erwartete die Besucher bei freiem Eintritt ein abwechslungsreiches Programm. Für die musikalische Unterhaltung sorgten ein DJ, ein Spielmannszug der Stadt Wolfen sowie die Oranienbaumer Jagdhornbläser. Um 14 Uhr begann der offizielle Festakt mit dem Schützenappell, einem Auftritt des Hochfürstlichen Jägerkorps Anhalt-Dessau und der feierlichen Königsproklamation. Dabei übergab das amtierende Schützenpaar seine Titel an die Nachfolger. Dieter Haseloff und Anja Koch freuten sich sehr über die Auszeichnung.
3: Wir sind ja mit die Organisatoren, ne? Und wir sind seit früh um 8 auf dem Weg hier und bereiten alles vor, müssen morgen alles wieder aufräumen. Aber den Titel, den hat man schon gut.
2: Außerdem wurde das neue Stadtschützenkönigspaar proklamiert. Lothar Ackermann und Nicole Heim nahmen ihre Auszeichnungen entgegen.
4: Ich bin sehr erfreut, ich bin sehr aufgeregt, dass wieder ein schönes neues Jahr vor mir steht, wo ich viel reisen kann, viel erleben kann und bin aber auch ein ganz kleines bisschen betrübt.
2: Mit dem Schützenfest erinnerte die Schützengilde Dessau auch an ihre Wiedervereinigung vor 36 Jahren. Für die Besucher gab es zahlreiche

0: ihr Mitmachangebote. An verschiedenen Stationen konnten sie sich unter anderem mit der Luftpistole ausprobieren, beim Vogelschießen auf einen Holzvogel zielen oder an einer Biathlonanlage ihre Treffsicherheit testen. Heute steht für viele Mitglieder der sportliche Aspekt im Vordergrund. Die Wege zum Schießsport waren jedoch ganz unterschiedlich.
1: Meine ganze Familie ist quasi im Schützenverein, beziehungsweise die Großeltern und Urgroßeltern waren auch Jäger. Das liegt mir quasi einfach im Blut. Und mein Vater hat mich so ein bisschen hergebracht, denn meine Mutter und mein Vater waren schon immer auch sehr mit der Schützengilde verbunden. Und ich bin hier quasi geboren.
2: Ich habe in der Ausbildung angefangen mit Kegeln und mein erster Mann meinte, wir müssten jetzt unbedingt ein gemeinsames Hobby haben und hat die Schützenvereine in der Umgebung abgeklappert. Und dann sind wir in Ragun gelandet beim Schießen und ich habe mich ein bisschen als Naturtalent herausgestellt, aber da waren die Trainingsmöglichkeiten nicht so toll. Also musste ich wechseln und bin in die Schützengilde Dessau gekommen. Da konnte ich besser trainieren.
0: Viele nutzten die Gelegenheit, den Schießsport selbst auszuprobieren und sich über den Verein zu informieren. Gerade Einsteigern wird empfohlen, zunächst mit dem Luftdruckschießen anzufangen, bevor später auf größere Kaliber umgestiegen wird. Wer Interesse am Schießen oder am Vereinsleben hat, ist bei der Schützengilde Dessau jederzeit willkommen.
2: Er muss alt genug sein. Luftgewehr darf man erst ab 12 schießen, KK erst ab 16 mit Erlaubnis der Eltern. Und da kann man sich dann hier immer melden. Wir haben Montag, Mittwoch, Freitag Trainingstage. Und der Ansprechpartner wäre dann Ulf Koch, mein Mann.
0: Mit der Veranstaltung zeigte die Schützengilde einmal mehr, wie lebendig das Vereinsleben in Dessau ist. Für viele Besucher war es ein gelungener Einblick in den Schützensport.

0: Ich begrüße Sie an diesem Dienstag zu den RBW Aktuellnachrichten. Am 19. Juli kam es in einem Waldstück der Juri-Gagarin-Straße in Jessen zu einem circa 1 Hektar großen Waldbodenbrand. Das Feuer wurde durch Kameraden der Freiwilligen Feuerwehren Jessen, Schweinitz, Holzdorf und Kremitz sowie der Feuerwehr der Bundeswehr gelöscht. Ein Übergreifen der Flammen auf eine Mehrzweckhalle sowie einen daneben befindlichen Gastank konnten verhindert werden. Die Schadenshöhe konnte noch nicht bestimmt werden. Zur Klärung der genauen Brandursache wurde ein Brandermittlungsverfahren eingeleitet. Die Ermittlungen dauern an. Große Freude herrschte am 10. Juli in der Lutherstadt Wittenberg. Am Lutherhaus wurde der Grundstein für ein neues Eingangsgebäude gelegt. Das weltweit größte reformationsgeschichtliche Museum wird seit Anfang 2025 umfassend energetisch saniert und zugleich touristisch weiterentwickelt. Der Neubau schafft künftig einen modernen und großzügigeren Empfangsbereich für die neue Dauerausstellung, deren Eröffnung für Herbst 2027 vorgesehen ist. Zur feierlichen Grundsteinlegung reisten der Beauftragte der Bundesregierung für Kultur und Medien, Staatsminister Dr. Wolfram Weimer, sowie Sachsen-Anhalts Bildungsminister Jan Riedel in die Lutherstadt und würdigten gemeinsam diesen bedeutenden historischen Meilenstein.
1: Die Freude war am 10. Juli in der Lutherstadt Wittenberg groß. Gemeinsam mit dem Kulturstaatsminister Dr. Wolfram Weimer, Bildungsminister Jan Riedel, Wittenbergs Bürgermeister André Seidig sowie Dr. Thomas T. Müller, Vorstand der Stiftung Luther-Gedenkstätten, wurde der Grundstein für das neue Eingangsgebäude des Lutherhauses gelegt. Das Bauprojekt ist nicht nur für die Lutherstadt Wittenberg von großer Bedeutung. Auch das Land Sachsen-Anhalt und der Bund messen der Baumaßnahme angesichts der herausragenden nationalen und internationalen Bedeutung des Lutherhauses einen hohen Stellenwert bei.
2: Unsere Lutherstätten haben natürlich für Wittenberg eine sehr große Bedeutung. Sie stehen auch für unsere Stadt und sie strahlt auch in die gesamte Welt. Und deswegen kommen natürlich viele Menschen nach Wittenberg. Aber sie kommen halt nicht nur zu dieser Stätte. Sie werden hier freundlich begrüßt und empfangen und erleben hier auch was sehr Schönes. Aber gehen dann mit einem guten Gefühl in unsere schöne Stadt, in unsere Altstadt hinein. Und davon profitiert natürlich auch der gesamte Handel, die Gastro. Und das ist sehr schön für unsere Stadt.
3: Erst einmal ist ja das hier eigentlich die Keimzelle der Reformation. Wir haben als Landesslogan Hashtag modern denken. Und es gibt ja nicht wenige Historiker, die sagen, die Moderne hat eigentlich mit Luther angefangen. Mit dieser Selbstermächtigung des Denkens, auch bezüglich religiöser Dinge, bezüglich der Fragen des Glaubens. Und ich meine, all das ist hier hinter uns in diesem Lutherhaus passiert. Also hier hat er die 95 Thesen entworfen. Hier hat er mit seiner Frau Katharina von Bora gelebt. Hier hat er Besuch empfangen. Also aus ganz Europa sind die gekommen, um zu pilgern. Also das ist schon ein enorm wichtiger Bau für Sachsen-Anhalt und deswegen investiert Sachsen-Anhalt da gerne, um also diesen Eingangsbereich oder das Eingangsgebäude des Lutherhauses zu errichten.
4: Das ist eine Art von welthistorischer Bedeutung. Ob man in Sydney oder in Tokio oder in Vancouver die Leute fragt, diesen Ort kennt man. Und man kennt ihn wegen Luther, weil hier Geschichte verändert wurde, Geschichte geschrieben wurde und Geschichte zum Besseren sich gewandelt hat. Und deswegen kommen Zehntausende von Menschen aus aller Welt und für die bauen wir jetzt ein neues Besucherzentrum. Wir wollen das bildsam machen, wir wollen es zugänglich machen, wir wollen, dass möglichst viele Menschen herkommen und erleben, was hier passiert ist.
1: Das Land Sachsen-Anhalt unterstützt das Bauvorhaben mit insgesamt 10,5 Millionen Euro. Weitere 4,8 Millionen Euro stellte der Beauftragte der Bundesregierung für Kultur und Medien für die energetische Sanierung bereit. Die Stiftung Luther-Gedenkstätten beteiligt sich mit 300.000 Euro aus Eigenmitteln. Insgesamt umfasst das Projekt ein Investitionsvolumen von 15,6 Millionen Euro. Mit dem Neubau verfolgt man ein ganz wichtiges Ziel.
5: Das neue Eingangsgebäude hat vor allen Dingen das Ziel, dass wir das Haupthaus schützen, also das alte Lutherhaus. Es geht also darum, dass wir eine Art Klimaschleuse schaffen, wo auch zwei Busgruppen zeitgleich sich aufhalten können, wo, wenn das Wetter mal nicht so gut ist, wie es zum Beispiel heute ist, dass dort die Feuchtigkeit wieder aufgenommen wird und nicht ins Haus getragen wird. Darum geht's. Auch, dass die Wärme nicht sofort ins Haus gebracht wird, dass man sozusagen eine Art Klimaschleuse hat letztlich. Und darüber hinaus geht es auch darum, dass wir was Freundliches haben für die Besucher, dass man sich gut aufgenommen fühlt. Wir werden den Museumsshop deutlich erweitern dort auch, dass man also auch ein Angebot hat, dass man was mitnehmen kann, wenn man wieder nach Hause fährt und den Menschen mitteilen kann, wie schön es in Wittenberg war und dass es sich lohnt, auch herzufahren. Also es wird ein moderner Bau sein, der sich aber einfügt. Wir werden den ehemaligen Innenhof überdachen mit einer Glaskonstruktion, die, wenn die Sonne zu sehr scheint, sich verfärbt, sodass man also diese Sonneneinstrahlung nicht so massiv im Inneren hat. Das ist alles sehr klug ausgetüftelt und wird auch spannend zu sehen sein, wird also architektonisch auch spannend sein, so wie es umgesetzt wird. Es wird sehr hell sein. Wir werden im vorderen Bereich auch noch Kunst am Bau umsetzen, sodass also Modernes und Historisches zueinander kommen.
1: Parallel zum Neubau wird die energetische Sanierung des Lutherhauses vorangetrieben. Dabei werden zahlreiche Bereiche des historischen Gebäudes unter energetischen Gesichtspunkten geprüft und modernisiert. Besonders im Fokus der energetischen Sanierung stehen dabei die Fenster des Lutherhauses.
5: Die Fenster sind für die energetische Sanierung von besonderer Bedeutung. Und da mussten wir viel tüfteln, weil wir einfach viele Partner hatten, mit denen wir einbeziehen mussten. Also zum einen kommen natürlich die Energetiker und sagen, so hätten wir es gern. Dann kommt die Denkmalpflege und sagt, na, so geht's aber nicht. Dann kommt am Ende ICOMOS, also die UNESCO, und sagt, wir haben da aber auch noch was zu sagen. Und als wir dann alle halbwegs auf der Spur hatten, dann kam das Landeskriminalamt und hat gesagt, na ja, aber der Einbruchschutz muss auch noch gewährleistet werden. Und wir haben das dann so gelöst, dass wir, nachdem wir alle an einem Tisch hatten, eine Idee hatten, haben dann ein Musterfenster bauen lassen, was also auch schon eingebaut ist. Und wenn Sie jetzt von hier schauen, bin ich nicht sicher, ob Sie sofort erkennen, welches das Neue und welches das Alte ist. Also wir haben da wirklich eine tolle Firma gefunden, die uns das Musterfenster gebaut hat, und so wird es am Ende werden. Es wird also dann alles erfüllen, was wir uns wünschen, mit leichten Abstrichen in jede Richtung, aber so, dass es dem Haus am wenigsten Schaden zufügt. Es nützt ja nichts, wenn wir das Haus völlig zerlegen, dafür, dass wir es dann energetisch haben.
1: Einige erste Arbeiten wurden bereits abgeschlossen. Gerade bei historischen Gebäuden ist ein besonders sorgfältiges Vorgehen erforderlich. Während der Sanierungsarbeiten kommt es immer wieder vor, dass neue Erkenntnisse gewonnen oder bislang verborgene Details entdeckt werden. So war es auch bei diesem Projekt, bei dem im Verlauf der Arbeiten weitere wertvolle Einblicke in die Baugeschichte des Lutherhauses gewonnen werden konnten.
5: Also wir haben im Haus tatsächlich ein paar ganz spannende Sachen gefunden. Das ist so, also zum Beispiel im Hängewerk oberhalb der Lutherstube. Die Lutherstube haben wir jetzt festgestellt, dass das ein ganz besonderes Werk ist, wie es konstruiert ist und auch wie die Lutherstube gehalten wird. Da hat man schon im 19. Jahrhundert was dran gemacht und da haben wir Hinweise gefunden, wer das gemacht hat. Die Leute haben sich da also mit Bleistift auch verewigt. Das werden wir wahrscheinlich auch zeigen. Wir haben einige lutherzeitliche Fliesen gefunden im unteren Bereich. Also es kommt bei solchen Sachen immer wieder was raus, obgleich nun das Haus ja nun mehrfach schon bearbeitet worden ist, von vielen Generationen immer wieder. Aber es ist trotzdem immer mal wieder eine spannende Entdeckung, also eine ganz lustige Sache war, dass wir einen Hausschuh gefunden haben. Wem der gehört hat, Luther vermutlich nicht, aber ganz jung ist er auch nicht.
1: Auch im Stadtrat der Lutherstadt Wittenberg stand das Thema mehrfach auf der Tagesordnung und führte zu intensiven Diskussionen.
2: In der Tat war es eine sehr sachliche Diskussion, in der auch alle Meinungen gehört wurden. Denn es gab natürlich auch Interessierte an dem Erhalt dessen, was hier vorher war. Aber am Ende gab es eine Abwägung zwischen dem, was geht, und dem, was eben nicht geht. Und was auch vertretbar ist, gerade auch mit Blick in die Zukunft. Und dann hat am Ende eben doch in der Mehrheit eine tragende Rolle gespielt, dass hier etwas Neues entsteht, was auch gute Arbeitsbedingungen vor allem für die Menschen, die hier auch mit tätig sind, schafft und natürlich auch ein Raum mit Aufenthaltsqualität entsteht, der den heutigen Maßstäben der Zeit auch entspricht. Und das hat am Ende dazu geführt, dass der Stadtrat in seiner Mehrheit das Thema auch mitgetragen hat.
1: Die offiziellen Bauarbeiten für das neue Eingangsgebäude haben damit begonnen. Sofern es im weiteren Verlauf zu keinen baulichen Komplikationen kommt, ist die Eröffnung für den Herbst 2027 geplant.
0: Bei einem Pressegespräch auf der Baustelle informierte die Lutherstadt Wittenberg kürzlich über den aktuellen Stand der seit über einem Jahr laufenden Umbau- und Erweiterungsarbeiten am Feuerwehrstandort Pratau. Gleichzeitig hat die Stadt eine wichtige Entscheidung für die Zukunft des Standortes getroffen. Neben dem ursprünglich geplanten Erweiterungsbau wird auch das bestehende Feuerwehrgebäude umfassend saniert. Damit steigt das Gesamtinvestitionsvolumen von rund 1,1 Millionen Euro auf etwa 1,5 Millionen Euro. Mit der Erweiterung allein hätten wir zwar mehr Platz geschaffen, ein Teil des Gebäudes wäre jedoch weiterhin nicht auf dem gewünschten Stand gewesen. Da ohnehin gebaut wird, ist jetzt der richtige Zeitpunkt, den gesamten Standort zukunftsfähig aufzustellen. Das ist wirtschaftlich sinnvoll und stärkt die Feuerwehr Pratau langfristig, sagte Bürgermeister André Seidig.
6: Am 2. Juli-Wochenende verwandelte sich der Bitterfelder Stadthafen wieder in ein Paradies für Töpfer- und Handwerkskunstfreunde. Der inzwischen dritte Handwerker- und Töpfermarkt lud Gäste ein, um zu stöbern und Näheres zum Handwerk zu lernen. 50 Ausstellerinnen und Aussteller präsentierten nicht nur Geschaffenes, sondern erklärten auch den Prozess dahinter. Über dem Amboss konnte man etwas über die Schmiedekunst oder über der Töpferscheibe etwas über die Brennkunst lernen. Nur zwei der endlosen Beispiele des Marktes. Hier konnten Kunstliebhaber alles kaufen, was sie sich schon immer gewünscht haben. Keramikteller, Töpfe oder Obst, Flechtkörbe, Metallstatuen oder Holzschalen. Wer am dritten Handwerker und Töpfer

0: Supermarkt in Bitterfeld gesucht hat, hat sicher auch gefunden.
1: Der Stadtrat Sannersdorf-Brehner beauftragt die Verwaltung mit der Erstellung einer Analyse sowie eines Nutzungskonzeptes für die Mehrzweck- und Sporthallen der Stadt Sannersdorf-Brehner. Hintergrund ist, dass die aktuellen Nutzungsentgelte der tatsächlichen Kosten für Betrieb und Unterhaltung der Hallen nicht ausreichend transparent abbilden. Zudem gab es in den vergangenen Jahren wiederholt Kritik an Einschränkungen des Schul- und Vereinssports durch externe Veranstaltungen. Die Verwaltung soll zunächst eine belastbare Datengrundlage zur Nutzung und zu den Kosten der Hallen erarbeiten. Auf dieser Grundlage soll anschließend ein Nutzungskonzept mit einem Vorschlag für eine nachvollziehbare und differenzierte Entgeltstruktur entstehen. Dabei sollen gemeinwohlorientierte Nutzungen, etwa durch Schulen, Vereine, Kinder- und Jugendsport sowie kulturelle und soziale Veranstaltungen von gewerblichen und sonstigen externen Nutzungen unterschieden werden. Die endgültige Entscheidung über künftige Entgelte und Nutzungsregelungen bleibt dem Stadtrat vorbehalten. Damit sind wir am Ende unserer heutigen Ausgabe der RBB Aktuellnachrichten. Wir schauen, Sie wissen es, an dieser Stelle auf den Wetterbericht und im Anschluss daran gern noch auf die Meldungen aus Dessau-Roßlau. Am Mittwoch um 18 Uhr melden wir uns dann aus der RBB-Redaktion wieder. Bis dahin, machen Sie es gut und auf Wiedersehen.
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0: Am Mittwoch erwarten uns Temperaturen von bis zu 21 Grad. Der Himmel bleibt durchgehend bewölkt und in den Mittagsstunden ist vereinzelt mit leichtem Regen zu rechnen. Ein starker Westwind kommt mit schnellen Böen. Das Wetter bleibt in den nächsten Tagen ähnlich, wobei vorerst mit keinem Regen mehr zu rechnen ist.

0: Die Fußball-WM ist vorbei. Spanien ist nach einer mäßig unterhaltsamen Partie gegen Argentinien zum zweiten Mal nach 2010 Weltmeister geworden. Im Stadion am Schillerpark wurde am 19. Juli ebenfalls Fußball gespielt. Hier hießen die Spieler auf dem Platz zwar nicht Ferran Torres, Lamine Yamal oder Lionel Messi, aber Elia Friebe, Niklas Mied oder auch Yannick Schüler wissen ebenfalls, wie man kickt. Der SV Dessau 05 empfing den SV Eintracht Elster zum ersten Testspiel nach der Sommerpause. Für die 05er ging es darum, gut in die Saisonvorbereitungen zu starten. Immerhin sind die Ambitionen des Verbandsliga-Vizemeisters für die anstehende Spielzeit durchaus hoch. Die Gäste aus dem Landkreis Wittenberg sind nach einer starken Saison zurück in der Landesliga und starteten mit dem Freundschaftsspiel ebenfalls in die Vorbereitungsphase. Die Hausherren sind hier gleich zu Beginn die spielbestimmende Mannschaft. Nach 5 Minuten wird es das erste Mal etwas gefährlich, weil Elia Friebe Elster-Keeper Arno Richter unter Druck setzt. Gerade nochmal gut gegangen für die Gäste. Dessau macht munter weiter. Moritz Singbeil mit einer guten Bewegung. Dann hat er das Auge für Elia Friebe. Dessen Abschluss wird aber noch geblockt. Dann Ecke für 05, reingebracht durch Paul Wertmann. Moritz Singbeil hat Platz, köpft aber am Kasten vorbei. In der 13. Minute das erste Mal Elster im Vorwärtsgang. Erik Meyers Versuch, hier halb Flanke, halb Torschuss und ohne jegliche Gefahr. Dann gleich wieder der Blick in die andere Richtung. Ecke für die Gastgeber, die zunächst nichts einbringt. Der Ball bleibt aber bei den Jungs aus der Bauhausstadt. Alex Soblowski. Dann Niklas Mied und Marcio Pelchen mit dem Doppelpass. Arno Richter kann Mieds Hereingabe klären. Elster mit dem Befreiungsschlag und Alex Soblowski hier mit dem Fehler. Erik Schutsch setzt zum Sprint an und läuft bis zur Strafraumkante durch, versucht dann Moritz Donat in der Mitte zu bedienen. Thaddäus Horvath ist aber dran und kann klären. Die darauf folgende Ecke wird getreten von Damon Schüler und kommt auf Yannick Schüler, der den Kopfball knapp am Tor vorbeisetzt. Die Schillerparkicker hier aber mit deutlich mehr Ballbesitz und gleich der nächsten Chance. Niklas Mied auf Moritz Singbeil, der wird von den Gegnern nicht wirklich gestört, kann durchgehen und schießen, Arno Richter pariert jedoch stark. Die 05er jetzt mit Dauerdruck auf das gegnerische Tor und Elster bekommt hier kaum Entlastung. Die Zuschauer sehen mehrere Torannäherungen, doch so wirklich gefährlich wird davon zunächst nichts und auf der Anzeigetafel bleibt weiterhin die 0 für die Dessauer stehen. In der 26. Minute mal ein hoher Ball auf Yannick Görsch, dessen Hereingabe aber in den Armen von Arno Richter landet. Der Schlussmann von Elster macht bisher einen guten Job, seine Vorderleute machen es ihm aber nicht einfach. Fehlpass auf Hannes Erhardt. Der macht jedoch nichts draus. Dann mal wieder eine Ecke für die Dessauer. Und Moritz Singbeil versucht es artistisch. Keine große Herausforderung für Richter. Wir befinden uns in der 35. Spielminute. Und Hannes Erhardt nimmt sich mal ein Herz und versucht aus der Distanz. Richter kann nur nach vorne abwehren, wo Yannick Görsch lauert. Wenige Tage vor seinem 19. Geburtstag erzielt der junge Angreifer hier den verdienten Führungstreffer für die Hausherren. Und nicht mal eine Minute nach dem Tor zum 1:0 bietet sich die nächste gute Gelegenheit für das Team von Dimitrios Mitsis. Paul Wertmann auf Nick Bauer, der nochmal auf Elia Friebe ablegt und schon steht es hier 2:0. Der Doppelschlag innerhalb kürzester Zeit für den SV Dessau 05. Die Gastgeber machen munter weiter. Ein Freistoß von Paul Wertmann bringt hier keinen Erfolg. Die Dessauer stehen sehr tief in der gegnerischen Hälfte und versuchen früh den Ball zu erobern. Yannick Görsch ist hier mal damit erfolgreich, kann jedoch nicht sein zweites Tor erzielen. Kurz vor Ende der ersten Halbzeit zeigt sich dann auch die Eintracht nochmal vorm gegnerischen Kasten. Thaddäus Horvath kann Moritz Donats Schuss blocken. Auf der anderen Seite wird der auffällige Yannick Görsch noch einmal von Elia Friebe in Szene gesetzt, der Abschluss aber zu harmlos und Arno Richter ist schnell unten. Mit der 2:0-Führung für die 05er geht es dann in die Pause. Die Zuschauer sehen hier eine dominante Heimmannschaft und ein Spiel, was hauptsächlich auf ein Tor geht. Auf beiden Seiten wird kräftig gewechselt und in Durchgang 2 stehen 3 neue Kräfte für Elster sowie 6 neue für Dessau auf dem Platz. In der 52. Minute die erste zeigenswerte Szene der zweiten Hälfte. Elster will hinten rumspielen, aber der eingewechselte Darwin Hajowski schnappt sich die Kugel und setzt zum Sprint an, wird aber abgelaufen. Dadurch bekommt Yannick Görsch die gute Chance gegen die Laufrichtung des Keepers, aber auch am Tor vorbei. Nach gut einer gespielten Stunde auch mal wieder die Gäste aus dem Landkreis Wittenberg mit einem Impuls nach vorne. Jörn Engelhardt mit einem schönen langen Ball auf Yannick Schüler, der macht zu wenig draus. Allgemein wird im zweiten Durchgang bisher relativ wenig von beiden Teams geboten. In der 65. Minute dann mal eine Doppelchance für die Bauhausstädter. Zuerst Darwin Hajowski mit dem Abschluss aus guter Position. Der eingewechselte Shaba Juhasch pariert stark. Elster bekommt den Ball nicht weg und Nick Bauer erobert das Spielgerät. Weiter auf Yannick Görsch. Aber auch hier kann Elsters Schlussmann den Einschlag verhindern. 05er Neuzugang Keba Sonko zeigt dann in der nächsten Szene, was er drauf hat. Nick Bauer bedient den ehemaligen Thalheimer gut. Ein Haken und der Abschluss knapp drüber. Dann mal Freistoß für Dessau. Kurz ausgeführt und keine schlechte Idee. Shaba Juhasch ist aber hellwach und hat die Kugel sicher. Mittlerweile hat es angefangen zu regnen, was die 05er aber nicht stört. Darwin Hajowski macht das hier richtig gut und kann abschließen. Wieder stark von Elster-Keeper Juhasch per Fußabwehr pariert. Dann mal Tom Sparfeld aus spitzem Winkel. Drüber. Der Regen wird stärker, Dessau jedoch weiterhin im Vorwärtsgang. Keba Sonko zum ebenfalls eingewechselten Till Panzer, der das hier richtig toll macht, aber auch am Torhüter der Gäste scheitert. Die letzte Chance der Partie gehört Keba Sonko, der den Ball nach guter Hereingabe von Mohammad Alhamwi aber über den Querbalken haut. Damit war's das. Der SV Dessau 05 gewinnt sein erstes Testspiel gegen den SV Eintracht Elster hochverdient mit 2:0 und kann sich nur vorwerfen, nicht noch einige Tore mehr gemacht zu haben.
1: Das war ein sehr gutes Vorbereitungsspiel für uns. Besonders in der ersten Halbzeit waren wir sehr dominant aufs Feld. Nicht nur mit dem Ball, auch gegen den Ball mit einer richtig guten Aggressivität. Wir haben viel trainiert die letzten 3 Tage. Also wir haben auch heute Vorspiel trainiert, aber die Jungs haben wirklich Gas gegeben. Danach haben wir in der zweiten Halbzeit ein paar Spieler gewechselt. Also wir haben heute 20 Spieler genutzt. Davon 5 Spieler zwischen 17 und 19 Jahre alt. Deswegen, ich denke auch, die zweite Halbzeit ist auch in Ordnung. Wir können auch positive nehmen, besonders mit unserer Körpersprache gegen den Ball. Aber wir haben noch viel zu tun, es ist nur einfach von unserer Vorbereitung. Wir müssen weiter einfach hart arbeiten. Wir trainieren morgen und Dienstag und wir haben noch ein Testspiel am Mittwoch wieder hier. Genau, also wir haben wirklich viel zu tun, auch die Neuzugänge zu integrieren. Aber ich spüre, dass die Jungs Bock haben und das freut mich.
0: 5 Testspiele stehen für die Dessauer nun noch an, bevor dann die Verbandsliga-Saison startet. Am 22. Juli zu Hause gegen den FC Eintracht Köthen, am 25.07. beim Leipziger SC 1901, einen Tag später im Schillerpark gegen den SV Rot-Weiß Kemberg, am 29.07. dann zu Hause gegen den Zörbiger FC und abschließend am 1. August beim Oberligisten aus Sandersdorf.
2: Die Schützengilde Dessau lud erneut zu ihrem traditionellen Schützenfest ein. Das Fest bot nun bereits zum 18. Mal die Gelegenheit, einen Blick hinter die Kulissen des Vereinslebens zu werfen. Am 11. Juli waren auf dem Vereinsgelände im Tiergarten alle Interessierten herzlich eingeladen, vorbeizuschauen und die Welt des Schützensports kennenzulernen.
3: Es ist schön, dass man die befreundeten Vereine immer wieder sieht. Man kennt sich im Laufe der Jahre, man fährt ja auch gegenseitig zu den Wettkämpfen, lädt sich ein, lässt sich einladen und das ist die Tradition.
2: Von 11 bis 17 Uhr erwartete die Besucher bei freiem Eintritt ein abwechslungsreiches Programm. Für die musikalische Unterhaltung sorgten ein DJ, ein Spielmannszug der Stadt Wolfen sowie die Oranienbaumer Jagdhornbläser. Um 14 Uhr begann der offizielle Festakt mit dem Schützenappell, einem Auftritt des Hochfürstlichen Jägerkorps Anhalt-Dessau und der feierlichen Königsproklamation. Dabei übergab das amtierende Schützenpaar seine Titel an die Nachfolger. Dieter Haseloff und Anja Koch freuten sich sehr über die Auszeichnung.
3: Wir sind ja mit die Organisatoren, ne? Und wir sind seit früh um 8 auf dem Weg hier und bereiten alles vor, müssen morgen alles wieder aufräumen. Aber den Titel, den hat man schon gut.
2: Außerdem wurde das neue Stadtschützenkönigspaar proklamiert. Lothar Ackermann und Nicole Heim nahmen ihre Auszeichnungen entgegen.
4: Ich bin sehr erfreut, ich bin sehr aufgeregt, dass wieder ein schönes neues Jahr vor mir steht, wo ich viel reisen kann, viel erleben kann. Und bin aber auch ein ganz kleines bisschen betrübt.
2: Mit dem Schützenfest erinnerte die Schützengilde Dessau auch an ihre Wiedervereinigung vor 36 Jahren. Für die Besucher gab es zahlreiche Mitmachangebote. An verschiedenen Stationen konnten sie sich unter anderem mit der Luftpistole ausprobieren, beim Vogelschießen auf einen Holzvogel zielen oder an einer Biathlonanlage ihre Treffsicherheit testen. Heute steht für viele Mitglieder der sportliche Aspekt im Vordergrund. Die Wege zum Schießsport waren jedoch ganz unterschiedlich.
4: Meine ganze Familie ist quasi im Schützenverein, beziehungsweise die Großeltern und Urgroßeltern waren auch Jäger. Das liegt mir quasi einfach im Blut. Und mein Vater hat mich so ein bisschen hergebracht, denn meine Mutter und mein Vater waren schon immer auch sehr mit der Schützengilde verbunden. Und ich bin hier quasi geboren.
3: Ich habe in der Ausbildung angefangen mit Kegeln und mein erster Mann meinte, wir müssten jetzt unbedingt ein gemeinsames Hobby haben und hat die Schützenvereine in der Umgebung abgeklappert. Und dann sind wir in Ragun gelandet beim Schießen und ich habe mich ein bisschen als Naturtalent herausgestellt, aber da waren die Trainingsmöglichkeiten nicht so toll. Also musste ich wechseln und bin in die Schützengilde Dessau gekommen. Da konnte ich besser trainieren.
2: Viele nutzten die Gelegenheit, den Schießsport selbst auszuprobieren und sich über den Verein zu informieren. Gerade Einsteigern wird empfohlen, zunächst mit dem Luftdruckschießen anzufangen, bevor später auf größere Kaliber umgestiegen wird. Wer Interesse am Schießen oder am Vereinsleben hat, ist bei der Schützengilde Dessau jederzeit willkommen.
3: Er muss alt genug sein. Luftgewehr darf man erst ab 12 schießen, KK erst ab 16 mit Erlaubnis der Eltern. Und da kann man sich dann hier immer melden. Wir haben Montag, Mittwoch, Freitag Trainingstage. Und der Ansprechpartner wäre dann Ulf Koch, mein Mann.
2: Mit der Veranstaltung zeigte die Schützengilde einmal mehr, wie lebendig das Vereinsleben in Dessau ist. Für viele Besucher war es ein gelungener Einblick in den Schützensport.

0: Ich begrüße Sie an diesem Dienstag zu den RBW Aktuellnachrichten. Am 19. Juli kam es in einem Waldstück der Juri-Gagarin-Straße in Jessen zu einem circa 1 Hektar großen Waldbodenbrand. Das Feuer wurde durch Kameraden der Freiwilligen Feuerwehren Jessen, Schweinitz, Holzdorf und Kremitz sowie der Feuerwehr der Bundeswehr gelöscht. Ein Übergreifen der Flammen auf eine Mehrzweckhalle sowie einen daneben befindlichen Gastank konnten verhindert werden. Die Schadenshöhe konnte noch nicht bestimmt werden. Zur Klärung der genauen Brandursache wurde ein Brandermittlungsverfahren eingeleitet. Die Ermittlungen dauern an. Große Freude herrschte am 10. Juli in der Lutherstadt Wittenberg. Am Lutherhaus wurde der Grundstein für ein neues Eingangsgebäude gelegt. Das weltweit größte reformationsgeschichtliche Museum wird seit Anfang 2025 umfassend energetisch saniert und zugleich touristisch weiterentwickelt. Der Neubau schafft künftig einen modernen und großzügigeren Empfangsbereich für die neue Dauerausstellung, deren Eröffnung für Herbst 2027 vorgesehen ist. Zur feierlichen Grundsteinlegung reisten der Beauftragte der Bundesregierung für Kultur und Medien, Staatsminister Dr. Wolfram Weimer, sowie Sachsen-Anhalts Bildungsminister Jan Riedel in die Lutherstadt und würdigten gemeinsam diesen bedeutenden historischen Meilenstein.
1: Die Freude

0: Unsere Lutherstätten haben natürlich für Wittenberg eine sehr große Bedeutung. Sie stehen auch für unsere Stadt und sie strahlt auch in die gesamte Welt. Und deswegen kommen natürlich viele Menschen nach Wittenberg. Aber sie kommen halt nicht nur zu dieser Stätte. Sie werden hier freundlich begrüßt und empfangen und erleben hier auch was sehr Schönes. Aber gehen dann mit einem guten Gefühl in unsere schöne Stadt, in unsere Altstadt hinein. Und davon profitiert natürlich auch der gesamte Handel, die Gastro. Und das ist sehr schön für unsere Stadt.
1: Erst einmal ist ja das hier eigentlich die Keimzelle der Reformation. Wir haben als Landesslogan Hashtag modern denken. Und es gibt ja nicht wenige Historiker, die sagen, die Moderne hat eigentlich mit Luther angefangen. Ne, mit dieser Selbstermächtigung des Denkens, auch bezüglich religiöser Dinge, bezüglich der Fragen des Glaubens. Und ich meine, all das ist hier hinter uns in diesem Lutherhaus passiert. Also hier hat er die 95 Thesen entworfen. Hier hat er mit seiner Frau Katharina von Bora gelebt. Hier hat er Besuch empfangen. Also aus ganz Europa sind die gekommen, um zu pilgern. Also das ist schon ein enorm wichtiger Bau für Sachsen-Anhalt und deswegen investiert Sachsen-Anhalt da gerne, um also diesen Eingangsbereich oder das Eingangsgebäude des Lutherhauses zu errichten.
2: Das ist eine Art von welthistorischer Bedeutung. Ob man in Sydney oder in Tokio oder in Vancouver die Leute fragt, diesen Ort kennt man. Und man kennt ihn wegen Luther, weil hier Geschichte verändert wurde, Geschichte geschrieben wurde und Geschichte zum Besseren sich gewandelt hat. Und deswegen kommen Zehntausende von Menschen aus aller Welt und für die bauen wir jetzt ein neues Besucherzentrum. Wir wollen das bildsam machen, wir wollen es zugänglich machen, wir wollen, dass möglichst viele Menschen herkommen und erleben, was hier passiert ist.
3: Das Land Sachsen-Anhalt unterstützt das Bauvorhaben mit insgesamt 10,5 Millionen Euro. Weitere 4,8 Millionen Euro stellte der Beauftragte der Bundesregierung für Kultur und Medien für die energetische Sanierung bereit. Die Stiftung Luther-Gedenkstätten beteiligt sich mit 300.000 Euro aus Eigenmitteln. Insgesamt umfasst das Projekt ein Investitionsvolumen von 15,6 Millionen Euro. Mit dem Neubau verfolgt man ein ganz wichtiges Ziel.
4: Das neue Eingangsgebäude hat vor allen Dingen das Ziel, dass wir das Haupthaus schützen, also das alte Lutherhaus. Es geht also darum, dass wir eine Art Klimaschleuse schaffen, wo auch zwei Busgruppen zeitgleich sich aufhalten können, wo, wenn das Wetter mal nicht so gut ist, wie es zum Beispiel heute ist, dass dort die Feuchtigkeit wieder aufgenommen wird und nicht ins Haus getragen wird. Darum geht's. Auch, dass die Wärme nicht sofort ins Haus gebracht wird, dass man sozusagen eine Art Klimaschleuse hat letztlich. Und darüber hinaus geht es auch darum, dass wir was Freundliches haben für die Besucher, dass man sich gut aufgenommen fühlt. Wir werden den Museumsshop deutlich erweitern dort auch, dass man also auch ein Angebot hat, dass man was mitnehmen kann, wenn man wieder nach Hause fährt und den Menschen mitteilen kann, wie schön es in Wittenberg war und dass es sich lohnt, auch herzufahren. Also es wird ein moderner Bau sein, der sich aber einfügt. Wir werden den ehemaligen Innenhof überdachen. Mit einer Glaskonstruktion, die, wenn die Sonne zu sehr scheint, sich verfärbt, sodass man also diese Sonneneinstrahlung nicht so massiv im Inneren hat. Das ist alles sehr klug ausgetüftelt und wird auch spannend zu sehen sein, wird also architektonisch auch spannend sein, so wie es umgesetzt wird. Es wird sehr hell sein. Wir werden im vorderen Bereich auch noch Kunst am Bau umsetzen, sodass also Modernes und Historisches zueinander kommen.
3: Parallel zum Neubau wird die energetische Sanierung des Lutherhauses vorangetrieben. Dabei werden zahlreiche Bereiche des historischen Gebäudes unter energetischen Gesichtspunkten geprüft und modernisiert. Besonders im Fokus der energetischen Sanierung stehen dabei die Fenster des Lutherhauses.
4: Die Fenster sind für die energetische Sanierung von besonderer Bedeutung. Und da mussten wir viel tüfteln, weil wir einfach viele Partner hatten, mit die wir einbeziehen mussten. Also zum einen kommen natürlich die Energetiker und sagen, so hätten wir es gern. Dann kommt die Denkmalpflege und sagt, na, so geht's aber nicht. Dann kommt am Ende ICOMOS, also die UNESCO, und sagt, wir haben da aber auch noch was zu sagen. Und als wir dann alle halbwegs auf der Spur hatten, dann kam das Landeskriminalamt und hat gesagt, na ja, aber der Einbruchschutz muss auch noch gewährleistet werden. Und wir haben das dann so gelöst, dass wir, nachdem wir alle an einem Tisch hatten, eine Idee hatten, haben dann ein Musterfenster bauen lassen, was also auch schon eingebaut ist. Und wenn Sie jetzt von hier schauen, bin ich nicht sicher, ob Sie sofort erkennen, welches das neue und welches das alte ist. Also wir haben da wirklich eine tolle Firma gefunden, die uns das Musterfenster gebaut hat und so wird es am Ende werden. Es wird also dann alles erfüllen, was wir uns wünschen, mit leichten Abstrichen in jede Richtung, aber so, dass es dem Haus am wenigsten Schaden zufügt. Es nützt ja nichts, wenn wir das Haus völlig zerlegen, dafür, dass wir es dann energetisch haben.

0: Einige erste Arbeiten wurden bereits abgeschlossen. Gerade bei historischen Gebäuden ist ein besonders sorgfältiges Vorgehen erforderlich. Während der Sanierungsarbeiten kommt es immer wieder vor, dass neue Erkenntnisse gewonnen oder bislang verborgene Details entdeckt werden. So war es auch bei diesem Projekt, bei dem im Verlauf der Arbeiten weitere wertvolle Einblicke in die Baugeschichte des Lutherhauses gewonnen werden konnten.
1: Also wir haben im Haus tatsächlich ein paar ganz spannende Sachen gefunden. Das ist so, also zum Beispiel im Hängewerk oberhalb der Lutherstube. Die Lutherstube haben wir jetzt festgestellt, dass das ein ganz besonderes Werk ist, wie es konstruiert ist und auch wie die Lutherstube gehalten wird. Da hat man schon im 19. Jahrhundert was dran gemacht und da haben wir Hinweise gefunden, wer das gemacht hat. Die Leute haben sich da also mit Bleistift auch verewigt. Das werden wir wahrscheinlich auch zeigen. Wir haben einige lutherzeitliche Fliesen gefunden im unteren Bereich. Also es kommt bei solchen Sachen immer wieder was raus, obgleich nun das Haus ja nun mehrfach schon bearbeitet worden ist, von vielen Generationen immer wieder. Aber es ist trotzdem immer mal wieder eine spannende Entdeckung, also eine ganz lustige Sache war, dass wir einen Hausschuh gefunden haben. Wem der gehört hat, Luther vermutlich nicht, aber ganz jung ist er auch nicht.
0: Auch im Stadtrat der Lutherstadt Wittenberg stand das Thema mehrfach auf der Tagesordnung und führte zu intensiven Diskussionen.
2: In der Tat war es eine sehr sachliche Diskussion, in der auch alle Meinungen gehört wurden, denn es gab natürlich auch Interessierte an dem Erhalt dessen, was hier vorher war. Aber am Ende gab es eine Abwägung zwischen dem, was geht und dem, was eben nicht geht und was auch vertretbar ist, gerade auch mit Blick in die Zukunft. Und dann hat am Ende eben doch in der Mehrheit eine tragende Rolle gespielt, dass hier etwas Neues entsteht, was auch gute Arbeitsbedingungen vor allem für die Menschen, die hier auch mit tätig sind, schafft und natürlich auch ein Raum mit Aufenthaltsqualität entsteht, der den heutigen Maßstäben der Zeit auch entspricht. Und das hat am Ende dazu geführt, dass der Stadtrat in seiner Mehrheit das Thema auch mitgetragen hat.
0: Die offiziellen Bauarbeiten für das neue Eingangsgebäude haben damit begonnen. Sofern es im weiteren Verlauf zu keinen baulichen Komplikationen kommt, ist die Eröffnung für den Herbst 2027 geplant.
3: Bei einem Pressegespräch auf der Baustelle informierte die Lutherstadt Wittenberg kürzlich über den aktuellen Stand der seit über einem Jahr laufenden Umbau- und Erweiterungsarbeiten am Feuerwehrstandort Pratau. Gleichzeitig hat die Stadt eine wichtige Entscheidung für die Zukunft des Standortes getroffen. Neben dem ursprünglich geplanten Erweiterungsbau wird auch das bestehende Feuerwehrgebäude umfassend saniert. Damit steigt das Gesamtinvestitionsvolumen von rund 1,1 Millionen Euro auf etwa 1,5 Millionen Euro. Mit der Erweiterung allein hätten wir zwar mehr Platz geschaffen, ein Teil des Gebäudes wäre jedoch weiterhin nicht auf dem gewünschten Stand gewesen. Da ohnehin gebaut wird, ist jetzt der richtige Zeitpunkt, den gesamten Standort zukunftsfähig aufzustellen. Das ist wirtschaftlich sinnvoll und stärkt die Feuerwehr Pratau langfristig, sagte Bürgermeister André Seidig.
4: Am 2. Juli-Wochenende verwandelte sich der Bitterfelder Stadthafen wieder in ein Paradies für Töpfer- und Handwerkskunstfreunde. Der inzwischen dritte Handwerker- und Töpfermarkt lud Gäste ein, um zu stöbern und Näheres zum Handwerk zu lernen. 50 Ausstellerinnen und Aussteller präsentierten nicht nur Geschaffenes, sondern erklärten auch den Prozess dahinter. Über dem Amboss konnte man etwas über die Schmiedekunst oder über der Töpferscheibe etwas über die Brennkunst lernen. Nur zwei der endlosen Beispiele des Marktes. Hier konnten Kunstliebhaber alles kaufen, was sie sich schon immer gewünscht haben. Keramikteller, Töpfe oder Obst, Flechtkörbe, Metallstatuen oder Holzschalen. Wer am dritten Handwerker- und Töpfermarkt in Bitterfeld gesucht hat, hat sicher auch gefunden.
3: Der Stadtrat Sannersdorf-Brehna beauftragt die Verwaltung mit der Erstellung einer Analyse sowie eines Nutzungskonzeptes für die Mehrzweck- und Sporthallen der Stadt Sannersdorf-Brehna. Hintergrund ist, dass die aktuellen Nutzungsentgelte der tatsächlichen Kosten für Betrieb und Unterhaltung der Hallen nicht ausreichend transparent abbilden. Zudem gab es in den vergangenen Jahren wiederholt Kritik an Einschränkungen des Schul- und Vereinssports durch externe Veranstaltungen. Die Verwaltung soll zunächst eine belastbare Datengrundlage zur Nutzung und zu den Kosten der Hallen erarbeiten. Auf dieser Grundlage soll anschließend ein Nutzungskonzept mit einem Vorschlag für eine nachvollziehbare und differenzierte Entgeltstruktur entstehen. Dabei sollen gemeinwohlorientierte Nutzungen, etwa durch Schulen, Vereine, Kinder- und Jugendsport sowie kulturelle und soziale Veranstaltungen von gewerblichen und sonstigen externen Nutzungen unterschieden werden. Die endgültige Entscheidung über künftige Entgelte und Nutzungsregelungen bleibt dem Stadtrat vorbehalten. Damit sind wir am Ende unserer heutigen Ausgabe der RBB Aktuell Nachrichten. Wir schauen, Sie wissen es, an dieser Stelle auf den Wetterbericht und im Anschluss daran gern noch auf die Meldungen aus Dessau-Roßlau. Am Mittwoch um 18 Uhr melden wir uns dann aus der RBB-Redaktion wieder. Bis dahin, machen Sie es gut und auf Wiedersehen.
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4: Am Mittwoch erwarten uns Temperaturen von bis zu 21 Grad. Der Himmel bleibt durchgehend bewölkt und in den Mittagsstunden ist vereinzelt mit leichtem Regen zu rechnen. Ein starker Westwind kommt mit schnellen Böen. Das Wetter bleibt in den nächsten Tagen ähnlich, wobei vorerst mit keinem Regen mehr zu rechnen ist.

0: Die Fußball-WM ist vorbei. Spanien ist nach einer mäßig unterhaltsamen Partie gegen Argentinien zum zweiten Mal nach 2010 Weltmeister geworden. Im Stadion am Schillerpark wurde am 19. Juli ebenfalls Fußball gespielt. Hier hießen die Spieler auf dem Platz zwar nicht Ferran Torres, Lamine Yamal oder Lionel Messi, aber Ilja Friebe, Niklas Mied oder auch Yannick Schüler wissen ebenfalls, wie man kickt. Der SV Dessau 05 empfing den SV Eintracht Elster zum ersten Testspiel nach der Sommerpause. Für die 05er ging es darum, gut in die Saisonvorbereitungen zu starten. Immerhin sind die Ambitionen des Verbandsliga-Vizemeisters für die anstehende Spielzeit durchaus hoch. Die Gäste aus dem Landkreis Wittenberg sind nach einer starken Saison zurück in der Landesliga und starteten mit dem Freundschaftsspiel ebenfalls in die Vorbereitungsphase. Die Hausherren sind hier gleich zu Beginn die spielbestimmende Mannschaft. Nach 5 Minuten wird es das erste Mal etwas gefährlich, weil Ilja Friebe Elster-Keeper Arno Richter unter Druck setzt. Gerade nochmal gut gegangen für die Gäste. Dessau macht munter weiter. Moritz Singbeil mit einer guten Bewegung. Dann hat er das Auge für Ilja Friebe. Dessen Abschluss wird aber noch geblockt. Dann Ecke für 05, reingebracht durch Paul Wertmann. Moritz Singbeil hat Platz, köpft aber am Kasten vorbei. In der 13. Minute das erste Mal Elster im Vorwärtsgang. Erik Meyers Versuch, hier halb Flanke, halb Torschuss und ohne jegliche Gefahr. Dann gleich wieder der Blick in die andere Richtung. Ecke für die Gastgeber, die zunächst nichts einbringt. Der Ball bleibt aber bei den Jungs aus der Bauhausstadt. Alex Soblowski. Dann Niklas Mied und Marcio Pelchen mit dem Doppelpass. Arno Richter kann Mieds Hereingabe klären. Elster mit dem Befreiungsschlag und Alex Soblowski hier mit dem Fehler. Erik Schutsch setzt zum Sprint an und läuft bis zur Strafraumkante durch, versucht dann Moritz Donat in der Mitte zu bedienen. Thaddäus Horvath ist aber dran und kann klären. Die darauf folgende Ecke wird getreten von Damon Schüler und kommt auf Yannick Schüler, der den Kopfball knapp am Tor vorbeisetzt. Die Schillerparkicker hier aber mit deutlich mehr Ballbesitz und gleich der nächsten Chance. Niklas Mied auf Moritz Singbeil, der wird von den Gegnern nicht wirklich gestört, kann durchgehen und schießen, Arno Richter pariert jedoch stark. Die 05er jetzt mit Dauerdruck auf das gegnerische Tor und Elster bekommt hier kaum Entlastung. Die Zuschauer sehen mehrere Torannäherungen, doch so wirklich gefährlich wird davon zunächst nichts und auf der Anzeigetafel bleibt weiterhin die 0 für die Dessauer stehen. In der 26. Minute mal ein hoher Ball auf Yannick Görsch, dessen Hereingabe aber in den Armen von Arno Richter landet. Der Schlussmann von Elster macht bisher einen guten Job, seine Vorderleute machen es ihm aber nicht einfach. Fehlpass auf Hannes Erhardt. Der macht jedoch nichts draus. Dann mal wieder eine Ecke für die Dessauer. Und Moritz Singbeil versucht es artistisch. Keine große Herausforderung für Richter. Wir befinden uns in der 35. Spielminute. Und Hannes Erhardt nimmt sich mal ein Herz und versucht aus der Distanz. Richter kann nur nach vorne abwehren, wo Yannick Görsch lauert. Wenige Tage vor seinem 19. Geburtstag erzielt der junge Angreifer hier den verdienten Führungstreffer für die Hausherren. Und nicht mal eine Minute nach dem Tor zum 1:0 bietet sich die nächste gute Gelegenheit für das Team von Dimitrios Mitsis. Paul Wertmann auf Nick Bauer, der nochmal auf Ilja Friebe ablegt und schon steht es hier 2:0. Der Doppelschlag innerhalb kürzester Zeit für den SV Dessau 05. Die Gastgeber machen munter weiter. Ein Freistoß von Paul Wertmann bringt hier keinen Erfolg. Die Dessauer stehen sehr tief in der gegnerischen Hälfte und versuchen früh den Ball zu erobern. Yannick Görsch ist hier mal damit erfolgreich, kann jedoch nicht sein zweites Tor erzielen. Kurz vor Ende der ersten Halbzeit zeigt sich dann auch die Eintracht nochmal vorm gegnerischen Kasten. Thaddäus Horvath kann Moritz Donats Schuss blocken. Auf der anderen Seite wird der auffällige Yannick Görsch noch einmal von Ilja Friebe in Szene gesetzt, der Abschluss aber zu harmlos und Arno Richter ist schnell unten. Mit der 2:0-Führung für die 05er geht es dann in die Pause. Die Zuschauer sehen hier eine dominante Heimmannschaft und ein Spiel, was hauptsächlich auf ein Tor geht. Auf beiden Seiten wird kräftig gewechselt und in Durchgang 2 stehen 3 neue Kräfte für Elster sowie 6 neue für Dessau auf dem Platz. In der 52. Minute die erste zeigenswerte Szene der zweiten Hälfte. Elster will hinten rumspielen, aber der eingewechselte Darwin Hajowski schnappt sich die Kugel und setzt zum Sprint an, wird aber abgelaufen. Dadurch bekommt Yannick Görsch die gute Chance gegen die Laufrichtung des Keepers, aber auch am Tor vorbei. Nach gut einer gespielten Stunde auch mal wieder die Gäste aus dem Landkreis Wittenberg mit einem Impuls nach vorne. Jörn Engelhardt mit einem schönen langen Ball auf Yannick Schüler, der macht zu wenig draus. Allgemein wird im zweiten Durchgang bisher relativ wenig von beiden Teams geboten. In der 65. Minute dann mal eine Doppelchance für die Bauhausstädter. Zuerst Darwin Hajowski mit dem Abschluss aus guter Position. Der eingewechselte Shaba Juhasch pariert stark. Elster bekommt den Ball nicht weg und Nick Bauer erobert das Spielgerät. Weiter auf Yannick Görsch, aber auch hier kann Elsters Schlussmann den Einschlag verhindern. 05er Neuzugang Keba Sonko zeigt dann in der nächsten Szene, was er drauf hat. Nick Bauer bedient den ehemaligen Thalheimer gut. Ein Haken und der Abschluss knapp drüber. Dann mal Freistoß für Dessau. Kurz ausgeführt und keine schlechte Idee. Shaba Juhasch ist aber hellwach und hat die Kugel sicher. Mittlerweile hat es angefangen zu regnen, was die 05er aber nicht stört. Darwin Hajowski macht das hier richtig gut und kann abschließen. Wieder stark von Elster-Keeper Juhasch per Fußabwehr pariert. Dann mal Tom Sparfeld aus spitzem Winkel. Drüber. Der Regen wird stärker, Dessau jedoch weiterhin im Vorwärtsgang. Keba Sonko zum ebenfalls eingewechselten Till Panzer, der das hier richtig toll macht, aber auch am Torhüter der Gäste scheitert. Die letzte Chance der Partie gehört Keba Sonko, der den Ball nach guter Hereingabe von Mohammad Alhamwi aber über den Querbalken haut. Damit war's das. Der SV Dessau 05 gewinnt sein erstes Testspiel gegen den SV Eintracht Elster hochverdient mit 2:0 und kann sich nur vorwerfen, nicht noch einige Tore mehr gemacht zu haben.
1: Das war ein sehr gutes Vorbereitungsspiel für uns. Besonders in der ersten Halbzeit waren wir sehr dominant aufs Feld. Nicht nur mit dem Ball, auch gegen den Ball mit einer richtig guten Aggressivität. Wir haben viel trainiert die letzten 3 Tage. Also wir haben auch heute Vorspiel trainiert, aber die Jungs haben wirklich Gas gegeben. Danach haben wir in der zweiten Halbzeit ein paar Spieler gewechselt. Also wir haben heute 20 Spieler genutzt. Davon 5 Spieler zwischen 17 und 19 Jahre alt. Deswegen, ich denke auch, die zweite Halbzeit ist auch in Ordnung. Wir können auch positive nehmen, besonders mit unserer Körpersprache gegen den Ball. Aber wir haben noch viel zu tun, es ist nur einfach von unserer Vorbereitung. Wir müssen weiter einfach hart arbeiten. Wir trainieren morgen und Dienstag und wir haben noch ein Testspiel am Mittwoch wieder hier. Genau, also wir haben wirklich viel zu tun, auch die Neuzugänge zu integrieren. Aber ich spüre, dass die Jungs Bock haben und das freut mich.
0: 5 Testspiele stehen für die Dessauer nun noch an, bevor dann die Verbandsliga-Saison startet. Am 22. Juli zu Hause gegen den FC Eintracht Köthen, am 25.07. beim Leipziger SC 1901, einen Tag später im Schillerpark gegen den SV Rot-Weiß Kemberg, am 29.07. dann zu Hause gegen den Zörbiger FC und abschließend am 1. August beim Oberligisten aus Sandersdorf.
2: Die Schützengilde Dessau lud erneut zu ihrem traditionellen Schützenfest ein. Das Fest bot nun bereits zum 18. Mal die Gelegenheit, einen Blick hinter die Kulissen des Vereinslebens zu werfen. Am 11. Juli waren auf dem Vereinsgelände im Tiergarten alle Interessierten herzlich eingeladen, vorbeizuschauen und die Welt des Schützensports kennenzulernen.
3: Es ist schön, dass man die befreundeten Vereine immer wieder sieht. Man kennt sich im Laufe der Jahre, man fährt ja auch gegenseitig zu den Wettkämpfen, lädt sich ein, lässt sich einladen und das ist die Tradition.
2: Von 11 bis 17 Uhr erwartete die Besucher bei freiem Eintritt ein abwechslungsreiches Programm. Für die musikalische Unterhaltung sorgten ein DJ, ein Spielmannszug der Stadt Wolfen sowie die Oranienbaumer Jagdhornbläser. Um 14 Uhr begann der offizielle Festakt mit dem Schützenappell, einem Auftritt des Hochfürstlichen Jägerkorps Anhalt-Dessau und der feierlichen Königsproklamation. Dabei übergab das amtierende Schützenpaar seine Titel an die Nachfolger. Dieter Haseloff und Anja Koch freuten sich sehr über die Auszeichnung.
3: Wir sind ja mit die Organisatoren, ne? Und wir sind seit früh um 8 auf dem Weg hier und bereiten alles vor, müssen morgen alles wieder aufräumen. Aber den Titel, den hat man schon gut.
2: Außerdem wurde das neue Stadtschützenkönigspaar proklamiert. Lothar Ackermann und Nicole Heim nahmen ihre Auszeichnungen entgegen.
4: Ich bin sehr erfreut, ich bin sehr aufgeregt, dass wieder ein schönes neues Jahr vor mir steht, wo ich viel reisen kann, viel erleben kann und bin aber auch ein ganz kleines bisschen betrübt.
2: Mit dem Schützenfest erinnerte die Schützengilde Dessau auch an ihre Wiedervereinigung vor 36 Jahren. Für die Besucher gab es zahlreiche Mitmachangebote. An verschiedenen Stationen konnten sie sich unter anderem mit der Luftpistole ausprobieren, beim Vogelschießen auf einen Holzvogel zielen oder an einer Biathlonanlage ihre Treffsicherheit testen. Heute steht für viele Mitglieder der sportliche Aspekt im Vordergrund. Die Wege zum Schießsport waren jedoch ganz unterschiedlich.
4: Meine ganze Familie ist quasi im Schützenverein, beziehungsweise die Großeltern und Urgroßeltern waren auch Jäger. Das liegt mir quasi einfach im Blut. Und mein Vater hat mich so ein bisschen hergebracht, denn meine Mutter und mein Vater waren schon immer auch sehr mit der Schützengilde verbunden. Und ich bin hier quasi geboren.

0: Ich habe in der Ausbildung angefangen mit Kegeln und mein erster Mann meinte, wir müssten jetzt unbedingt ein gemeinsames Hobby haben und hat die Schützenvereine in der Umgebung abgeklappert und dann sind wir in Ragun gelandet beim Schießen und ich habe mich ein bisschen als Naturtalent herausgestellt, aber da waren die Trainingsmöglichkeiten nicht so toll. Also musste ich wechseln und bin in die Schützengilde Dessau gekommen. Da konnte ich besser trainieren.
1: Viele nutzten die Gelegenheit, den Schießsport selbst auszuprobieren und sich über den Verein zu informieren. Gerade Einsteigern wird empfohlen, zunächst mit dem Luftdruckschießen anzufangen, bevor später auf größere Kaliber umgestiegen wird. Wer Interesse am Schießen oder am Vereinsleben hat, ist bei der Schützengilde Dessau jederzeit willkommen.
0: Er muss alt genug sein. Luftgewehr darf man erst ab 12 schießen, KK erst ab 16 mit Erlaubnis der Eltern. Und da kann man sich dann hier immer melden. Wir haben Montag, Mittwoch, Freitag Trainingstage. Und der Ansprechpartner wäre dann Ulf Koch, mein Mann.
1: Mit der Veranstaltung zeigte die Schützengilde einmal mehr, wie lebendig das Vereinsleben in Dessau ist. Für viele Besucher war es ein gelungener Einblick in den Schützensport.

0: Ich begrüße Sie an diesem Dienstag zu den RBW Aktuellnachrichten. Am 19. Juli kam es in einem Waldstück der Juri-Gagarin-Straße in Jessen zu einem circa 1 Hektar großen Waldbodenbrand. Das Feuer wurde durch Kameraden der Freiwilligen Feuerwehren Jessen, Schweinitz, Holzdorf und Kremitz sowie der Feuerwehr der Bundeswehr gelöscht. Ein Übergreifen der Flammen auf eine Mehrzweckhalle sowie einen daneben befindlichen Gastank konnten verhindert werden. Die Schadenshöhe konnte noch nicht bestimmt werden. Zur Klärung der genauen Brandursache wurde ein Brandermittlungsverfahren eingeleitet. Die Ermittlungen dauern an. Große Freude herrschte am 10. Juli in der Lutherstadt Wittenberg. Am Lutherhaus wurde der Grundstein für ein neues Eingangsgebäude gelegt. Das weltweit größte reformationsgeschichtliche Museum wird seit Anfang 2025 umfassend energetisch saniert und zugleich touristisch weiterentwickelt. Der Neubau schafft künftig einen modernen und großzügigeren Empfangsbereich für die neue Dauerausstellung, deren Eröffnung für Herbst 2027 vorgesehen ist. Zur feierlichen Grundsteinlegung reisten der Beauftragte der Bundesregierung für Kultur und Medien, Staatsminister Dr. Wolfram Weimer, sowie Sachsen-Anhalts Bildungsminister Jan Riedel in die Lutherstadt und würdigten gemeinsam diesen bedeutenden historischen Meilenstein.
1: Die Freude war am 10. Juli in der Lutherstadt Wittenberg groß. Gemeinsam mit dem Kulturstaatsminister Dr. Wolfram Weimer, Bildungsminister Jan Riedel, Wittenbergs Bürgermeister André Seidig sowie Dr. Thomas T. Müller, Vorstand der Stiftung Luther-Gedenkstätten, wurde der Grundstein für das neue Eingangsgebäude des Lutherhauses gelegt. Das Bauprojekt ist nicht nur für die Lutherstadt Wittenberg von großer Bedeutung. Auch das Land Sachsen-Anhalt und der Bund messen der Baumaßnahme angesichts der herausragenden nationalen und internationalen Bedeutung des Lutherhauses einen hohen Stellenwert bei.
2: Unsere Lutherstätten haben natürlich für Wittenberg eine sehr große Bedeutung. Sie stehen auch für unsere Stadt und sie strahlt auch in die gesamte Welt. Und deswegen kommen natürlich viele Menschen nach Wittenberg. Aber sie kommen halt nicht nur zu dieser Stätte, sie werden hier freundlich begrüßt und empfangen und erleben hier auch was sehr Schönes, aber gehen dann mit einem guten Gefühl in unsere schöne Stadt, in unsere Altstadt hinein. Und davon profitiert natürlich auch der gesamte Handel, die Gastro, und das ist sehr schön für unsere Stadt.
3: Erst einmal ist ja das hier eigentlich die Keimzelle der Reformation. Wir haben als Landesslogan Hashtag modern denken. Und es gibt ja nicht wenige Historiker, die sagen, die Moderne hat eigentlich mit Luther angefangen. Mit dieser Selbstermächtigung des Denkens, auch bezüglich religiöser Dinge, bezüglich der Fragen des Glaubens. Und ich meine, all das ist hier hinter uns in diesem Lutherhaus passiert. Also hier hat er die 95 Thesen entworfen. Hier hat er mit seiner Frau Katharina von Bora gelebt. Hier hat er Besuch empfangen. Also aus ganz Europa sind die gekommen, um zu pilgern. Also das ist schon ein enorm wichtiger Bau für Sachsen-Anhalt. Und deswegen investiert Sachsen-Anhalt da gerne, um also diesen Eingangsbereich oder das Eingangsgebäude des Lutherhauses zu errichten.
4: Das ist ein Ort von welthistorischer Bedeutung. Ob man in Sydney oder in Tokio oder in Vancouver die Leute fragt, diesen Ort kennt man. Und man kennt ihn wegen Luther, weil hier Geschichte verändert wurde, Geschichte geschrieben wurde und Geschichte zum Besseren sich gewandelt hat. Und deswegen kommen Zehntausende von Menschen aus aller Welt, und für die bauen wir jetzt ein neues Besucherzentrum. Wir wollen das bildsam machen, wir wollen es zugänglich machen, wir wollen, dass möglichst viele Menschen herkommen und erleben, was hier passiert ist.
1: Das Land Sachsen-Anhalt unterstützt das Bauvorhaben mit insgesamt 10,5 Millionen Euro. Weitere 4,8 Millionen Euro stellte der Beauftragte der Bundesregierung für Kultur und Medien für die energetische Sanierung bereit. Die Stiftung Luther-Gedenkstätten beteiligt sich mit 300.000 Euro aus Eigenmitteln. Insgesamt umfasst das Projekt ein Investitionsvolumen von 15,6 Millionen Euro. Mit dem Neubau verfolgt man ein ganz wichtiges Ziel.
5: Das neue Eingangsgebäude hat vor allen Dingen das Ziel, dass wir das Haupthaus schützen, also das alte Lutherhaus. Es geht also darum, dass wir eine Art Klimaschleuse schaffen, wo auch zwei Busgruppen zeitgleich sich aufhalten können, wo, wenn das Wetter mal nicht so gut ist, wie es zum Beispiel heute ist, dass dort die Feuchtigkeit wieder aufgenommen wird und nicht ins Haus getragen wird. Darum geht's. Auch, dass die Wärme nicht sofort ins Haus gebracht wird, dass man sozusagen eine Art Klimaschleuse hat letztlich. Und darüber hinaus geht es auch darum, dass wir was Freundliches haben für die Besucher, dass man sich gut aufgenommen fühlt. Wir werden den Museumsshop deutlich erweitern dort auch, dass man also auch ein Angebot hat, dass man was mitnehmen kann, wenn man wieder nach Hause fährt und den Menschen mitteilen kann, wie schön es in Wittenberg war und dass es sich lohnt, auch herzufahren. Also es wird ein moderner Bau sein, der sich aber einfügt. Wir werden den ehemaligen Innenhof überdachen mit einer Glaskonstruktion, die, wenn die Sonne zu sehr scheint, sich verfärbt, sodass man also diese Sonneneinstrahlung nicht so massiv im Inneren hat. Das ist alles sehr klug ausgetüftet und wird auch spannend zu sehen sein, wird also architektonisch auch spannend sein, so wie es umgesetzt wird. Es wird sehr hell sein. Wir werden im vorderen Bereich auch noch Kunst am Bau umsetzen, sodass also Modernes und Historisches zueinander kommen.
1: Parallel zum Neubau wird die energetische Sanierung des Lutherhauses vorangetrieben. Dabei werden zahlreiche Bereiche des historischen Gebäudes unter energetischen Gesichtspunkten geprüft und modernisiert. Besonders im Fokus der energetischen Sanierung stehen dabei die Fenster des Lutherhauses.
5: Die Fenster sind für die energetische Sanierung von besonderer Bedeutung. Und da mussten wir viel tüfteln, weil wir einfach viele Partner hatten, mit die wir einbeziehen mussten. Also zum einen kommen natürlich die Energetiker und sagen, so hätten wir es gern. Dann kommt die Denkmalpflege und sagt, na, so geht's aber nicht. Dann kommt am Ende ICOMOS, also die UNESCO, und sagt, wir haben da aber auch noch was zu sagen. Und als wir dann alle halbwegs auf der Spur hatten, dann kam das Landeskriminalamt und hat gesagt, na ja, aber der Einbruchschutz muss auch noch gewährleistet werden. Und wir haben das dann so gelöst, dass wir, nachdem wir alle an einem Tisch hatten, eine Idee hatten, haben dann ein Musterfenster bauen lassen, was also auch schon eingebaut ist. Und wenn Sie jetzt von hier schauen, bin ich nicht sicher, ob Sie sofort erkennen, welches das neue und welches das alte ist. Also wir haben da wirklich eine tolle Firma gefunden, die uns das Musterfenster gebaut hat, und so wird es am Ende werden. Es wird also dann alles erfüllen, was wir uns wünschen, mit leichten Abstrichen in jede Richtung, aber so, dass es dem Haus am wenigsten Schaden zufügt. Es nützt ja nichts, wenn wir das Haus völlig zerlegen, dafür, dass wir es dann energetisch haben.
1: Einige erste Arbeiten wurden bereits abgeschlossen. Gerade bei historischen Gebäuden ist ein besonders sorgfältiges Vorgehen erforderlich. Während der Sanierungsarbeiten kommt es immer wieder vor, dass neue Erkenntnisse gewonnen oder bislang verborgene Details entdeckt werden. So war es auch bei diesem Projekt, bei dem im Verlauf der Arbeiten weitere wertvolle Einblicke in die Baugeschichte des Lutherhauses gewonnen werden konnten.
5: Also wir haben im Haus tatsächlich ein paar ganz spannende Sachen gefunden. Das ist so, also zum Beispiel im Hängewerk oberhalb der Lutherstube. Die Lutherstube, haben wir jetzt festgestellt, dass das ein ganz besonderes Werk ist, wie es konstruiert ist und auch wie die Lutherstube gehalten wird. Da hat man schon im 19. Jahrhundert was dran gemacht, und da haben wir Hinweise gefunden, wer das gemacht hat. Die Leute haben sich da also mit Bleistift auch verewigt. Das werden wir wahrscheinlich auch zeigen. Wir haben einige lutherzeitliche Fliesen gefunden im unteren Bereich. Also es kommt bei solchen Sachen immer wieder was raus, obgleich nun das Haus ja nun mehrfach schon bearbeitet worden ist, von vielen Generationen immer wieder. Aber es ist trotzdem immer mal wieder eine spannende Entdeckung. Also eine ganz lustige Sache war, dass wir einen Hausschuh gefunden haben. Wem der gehört hat, Luther vermutlich nicht, aber ganz jung ist er auch nicht.
1: Auch im Stadtrat der Lutherstadt Wittenberg stand das Thema mehrfach auf der Tagesordnung und führte zu intensiven Diskussionen.
2: In der Tat war es eine sehr sachliche Diskussion, in der auch alle Meinungen gehört wurden. Denn es gab natürlich auch Interessierte an dem Erhalt dessen, was hier vorher war. Aber am Ende gab es eine Abwägung zwischen dem, was geht, und dem, was eben nicht geht. Und was auch vertretbar ist, gerade auch mit Blick in die Zukunft. Und dann hat am Ende eben doch in der Mehrheit eine tragende Rolle gespielt, dass hier etwas Neues entsteht, was auch gute Arbeitsbedingungen vor allem für die Menschen, die hier auch mit tätig sind, schafft und natürlich auch ein Raum mit Aufenthaltsqualität entsteht, der den heutigen Maßstäben der Zeit auch entspricht. Und das hat am Ende dazu geführt, dass der Stadtrat in seiner Mehrheit das Thema auch mitgetragen hat.
1: Die offiziellen Bauarbeiten für das neue Eingangsgebäude haben damit begonnen. Sofern es im weiteren Verlauf zu keinen baulichen Komplikationen kommt, ist die Eröffnung für den Herbst 2027 geplant.
0: Bei einem Pressegespräch auf der Baustelle informierte die Lutherstadt Wittenberg kürzlich über den aktuellen Stand der seit über einem Jahr laufenden Umbau- und Erweiterungsarbeiten am Feuerwehrstandort Pratau. Gleichzeitig hat die Stadt eine wichtige Entscheidung für die Zukunft des Standortes getroffen. Neben dem ursprünglich geplanten Erweiterungsbau wird auch das bestehende Feuerwehrgebäude umfassend saniert. Damit steigt das Gesamtinvestitionsvolumen von rund 1,1 Millionen Euro auf etwa 1,5 Millionen Euro. Mit der Erweiterung allein hätten wir zwar mehr Platz geschaffen, ein Teil des Gebäudes wäre jedoch weiterhin nicht auf dem gewünschten Stand gewesen. Da ohnehin gebaut wird, ist jetzt der richtige Zeitpunkt, den gesamten Standort zukunftsfähig aufzustellen. Das ist wirtschaftlich sinnvoll und stärkt die Feuerwehr Pratau langfristig, sagte Bürgermeister André Seidig.
6: Am 2. Juli-Wochenende verwandelte sich der Bitterfelder Stadthafen wieder in ein Paradies für Töpfer- und Handwerkskunstfreunde. Der inzwischen dritte Handwerker- und Töpfermarkt lud Gäste ein, um zu stöbern und Näheres zum Handwerk zu lernen. 50 Ausstellerinnen und Aussteller präsentierten nicht nur Geschaffenes, sondern erklärten auch den Prozess dahinter. Über dem Amboss konnte man etwas über die Schmiedekunst oder über der Töpferscheibe etwas über die Brennkunst lernen. Nur zwei der endlosen Beispiele des Marktes. Hier konnten Kunstliebhaber alles kaufen, was sie sich schon immer gewünscht haben. Keramikteller, Töpfe oder Obst, Flechtkörbe, Metallstatuen oder Holzschalen. Wer am dritten Handwerker- und Töpfermarkt in Bitterfeld gesucht hat, hat sicher auch gefunden.
0: Der Stadtrat Sannersdorf-Brehna beauftragt die Verwaltung mit der Erstellung einer Analyse sowie eines Nutzungskonzeptes für die Mehrzweck- und Sporthallen der Stadt Sannersdorf-Brehna. Hintergrund ist, dass die aktuellen Nutzungsentgelte der tatsächlichen Kosten für Betrieb und Unterhaltung der Hallen nicht ausreichend transparent abbilden. Zudem gab es in den vergangenen Jahren wiederholt Kritik an Einschränkungen des Schul- und Vereinssports durch externe Veranstaltungen. Die Verwaltung soll zunächst eine belastbare Datengrundlage

0: Grundlage zur Nutzung und zu den Kosten der Hallen erarbeiten. Auf dieser Grundlage soll anschließend ein Nutzungskonzept mit einem Vorschlag für eine nachvollziehbare und differenzierte Entgeltstruktur entstehen. Dabei sollen gemeinwohlorientierte Nutzungen, etwa durch Schulen, Vereine, Kinder- und Jugendsport, sowie kulturelle und soziale Veranstaltungen von gewerblichen und sonstigen externen Nutzungen unterschieden werden. Die endgültige Entscheidung über künftige Entgelte und Nutzungsregelungen bleibt dem Stadtrat vorbehalten. Damit sind wir am Ende unserer heutigen Ausgabe der RBB Aktuellnachrichten. Wir schauen, Sie wissen es, an dieser Stelle auf den Wetterbericht und im Anschluss daran gern noch auf die Meldungen aus Dessau-Roßlau. Am Mittwoch um 18 Uhr melden wir uns dann aus der RBB-Redaktion wieder. Bis dahin, machen Sie es gut und auf Wiedersehen.
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1: Am Mittwoch erwarten uns Temperaturen von bis zu 21 Grad. Der Himmel bleibt durchgehend bewölkt und in den Mittagsstunden ist vereinzelt mit leichtem Regen zu rechnen. Ein starker Westwind kommt mit schnellen Böen. Das Wetter bleibt in den nächsten Tagen ähnlich, wobei vorerst mit keinem Regen mehr zu rechnen ist.

Die Fußball-WM ist vorbei. Spanien ist nach einer mäßig unterhaltsamen Partie gegen Argentinien zum zweiten Mal nach 2010 Weltmeister geworden. Im Stadion am Schillerpark wurde am 19. Juli ebenfalls Fußball gespielt. Hier hießen die Spieler auf dem Platz zwar nicht Ferran Torres, Lamine Yamal oder Lionel Messi, aber Ilja Friebe, Niklas Mied oder auch Yannick Schüler wissen ebenfalls, wie man kickt. Der SV Dessau 05 empfing den SV Eintracht Elster zum ersten Testspiel nach der Sommerpause. Für die 05er ging es darum, gut in die Saisonvorbereitungen zu starten. Immerhin sind die Ambitionen des Verbandsliga-Vizemeisters für die anstehende Spielzeit durchaus hoch. Die Gäste aus dem Landkreis Wittenberg sind nach einer starken Saison zurück in der Landesliga und starteten mit dem Freundschaftsspiel ebenfalls in die Vorbereitungsphase. Die Hausherren sind hier gleich zu Beginn die spielbestimmende Mannschaft. Nach 5 Minuten wird es das erste Mal etwas gefährlich, weil Ilja Friebe Elster-Keeper Arno Richter unter Druck setzt. Gerade noch mal gut gegangen für die Gäste. Dessau macht munter weiter. Moritz Singbeil mit einer guten Bewegung. Dann hat er das Auge für Ilja Friebe. Dessen Abschluss wird aber noch geblockt. Dann Ecke für 05, reingebracht durch Paul Wertmann. Moritz Singbeil hat Platz, köpft aber am Kasten vorbei. In der 13. Minute das erste Mal Elster im Vorwärtsgang. Erik Meyers Versuch, hier halb Flanke, halb Torschuss und ohne jegliche Gefahr. Dann gleich wieder der Blick in die andere Richtung. Ecke für die Gastgeber, die zunächst nichts einbringt. Der Ball bleibt aber bei den Jungs aus der Bauhausstadt.

Alex Soblowski, dann Niklas Mieth und Marcio Pelchen mit dem Doppelpass. Arno Richter kann Mieths Hereingabe klären. Elster mit dem Befreiungsschlag und Alex Soblowski hier mit dem Fehler. Erik Schutsch setzt zum Sprint an und läuft bis zur Strafraumkante durch, versucht dann Moritz Donat in der Mitte zu bedienen. Tadeusz Horváth ist aber dran und kann klären. Die darauf folgende Ecke wird getreten von Damon Schüler und kommt auf Yannick Schüler, der den Kopfball knapp am Tor vorbeisetzt. Die Schillerpaar-Kicker hier aber mit deutlich mehr Ballbesitz und gleich der nächsten Chance. Niklas Mieth auf Moritz Singbeil, der wird von den Gegnern nicht wirklich gestört, kann durchgehen und schießen, Arno Richter pariert jedoch stark. Die 05er jetzt mit Dauerdruck auf das gegnerische Tor und Elster bekommt hier kaum Entlastung. Die Zuschauer sehen mehrere Torannäherungen, doch so wirklich gefährlich wird davon zunächst nichts und auf der Anzeigetafel bleibt weiterhin die 0 für die Dessauer stehen. In der 26. Minute mal ein hoher Ball auf Yannick Görsch, dessen Hereingabe aber in den Armen von Arno Richter landet. Der Schlussmann von Elster macht bisher einen guten Job. Seine Vorderleute machen es ihm aber nicht einfach. Fehlpass auf Hannes Erhard, der macht jedoch nichts draus. Dann mal wieder eine Ecke für die Dessauer. Und Moritz Singbeil versucht es artistisch. Keine große Herausforderung für Richter. Wir befinden uns in der 35. Spielminute und Hannes Erhard nimmt sich mal ein Herz und versucht aus der Distanz. Richter kann nur nach vorne abwehren, wo Yannick Görsch lauert. Wenige Tage vor seinem 19. Geburtstag erzielt der junge Angreifer hier den verdienten Führungstreffer für die Hausherren. Und nicht mal eine Minute nach dem Tor zum 1:0 bietet sich die nächste gute Gelegenheit für das Team von Dimitrios Mitsis. Paul Wertmann auf Nick Bauer, der nochmal auf Ilja Friebe ablegt und schon steht es hier 2:0. Der Doppelschlag innerhalb kürzester Zeit für den SV Dessau 05. Die Gastgeber machen munter weiter. Ein Freistoß von Paul Wertmann bringt hier keinen Erfolg. Die Dessauer stehen sehr tief in der gegnerischen Hälfte und versuchen früh den Ball zu erobern. Yannick Görsch ist hier mal damit erfolgreich, kann jedoch nicht sein zweites Tor erzielen. Kurz vor Ende der ersten Halbzeit zeigt sich dann auch die Eintracht nochmal vorm gegnerischen Kasten. Tadeusz Horváth kann Moritz Donats Schuss blocken. Auf der anderen Seite wird der auffällige Yannick Görsch noch einmal von Ilja Friebe in Szene gesetzt, der Abschluss aber zu harmlos und Arno Richter ist schnell unten. Mit der 2:0-Führung für die 05er geht es dann in die Pause. Die Zuschauer sehen hier eine dominante Heimmannschaft und ein Spiel, was hauptsächlich auf ein Tor geht. Auf beiden Seiten wird kräftig gewechselt und in Durchgang 2 stehen 3 neue Kräfte für Elster sowie 6 neue für Dessau auf dem Platz. In der 52. Minute die erste zeigenswerte Szene der zweiten Hälfte. Elster will hinten rumspielen, aber der eingewechselte Darwin Hajowski schnappt sich die Kugel und setzt zum Sprint an, wird aber abgelaufen. Dadurch bekommt Yannick Görsch die gute Chance gegen die Laufrichtung des Keepers, aber auch am Tor vorbei. Nach gut einer gespielten Stunde auch mal wieder die Gäste aus dem Landkreis Wittenberg mit einem Impuls nach vorne. Jörn Engelhardt mit einem schönen langen Ball auf Yannick Schüler, der macht zu wenig draus. Allgemein wird im zweiten Durchgang bisher relativ wenig von beiden Teams geboten. In der 65. Minute dann mal eine Doppelchance für die Bauhausstädter. Zuerst Darwin Hajowski mit dem Abschluss aus guter Position, der eingewechselte Shaba Juhasz pariert stark. Elster bekommt den Ball nicht weg und Nick Bauer erobert das Spielgerät. Weiter auf Yannick Görsch. Aber auch hier kann Elsters Schlussmann den Einschlag verhindern. 05er Neuzugang Keba Sonko zeigt dann in der nächsten Szene, was er drauf hat. Nick Bauer bedient den ehemaligen Thalheimer gut. Ein Haken und der Abschluss knapp drüber. Dann mal Freistoß für Dessau. Kurz ausgeführt und keine schlechte Idee. Shaba Juhasz ist aber hellwach und hat die Kugel sicher. Mittlerweile hat es angefangen zu regnen, was die 05er aber nicht stört. Darwin Hajowski macht das hier richtig gut und kann abschließen. Wieder stark von Elster-Keeper Juhasz per Fußabwehr pariert. Dann mal Tom Sparfeld aus spitzem Winkel. Drüber. Der Regen wird stärker, Dessau jedoch weiterhin im Vorwärtsgang. Keba Sonko zum

0: ebenfalls eingewechselten Till Panzer, der das hier richtig toll macht, aber auch am Torhüter der Gäste scheitert. Die letzte Chance der Partie gehört Keba Sonko, der den Ball nach guter Hereingabe von Mohamed Alhamwi aber über den Querbalken haut. Damit war's das. Der SV Dessau 05 gewinnt sein erstes Testspiel gegen den SV Eintracht Elster hochverdient mit 2:0 und kann sich nur vorwerfen, nicht noch einige Tore mehr gemacht zu haben.
1: Das war ein sehr gutes Vorbereitungsspiel für uns. Besonders in der ersten Halbzeit waren wir sehr dominant aufs Feld. Nicht nur mit dem Ball, auch gegen den Ball mit einer richtig guten Aggressivität. Wir haben viel trainiert die letzten drei Tage. Also wir haben auch heute Vorspiel trainiert, aber die Jungs haben wirklich Gas gegeben. Danach haben wir in der zweiten Halbzeit ein paar Spieler gewechselt. Also wir haben heute 20 Spieler genutzt. Davon fünf Spieler zwischen 17 und 19 Jahre alt. Deswegen, ich denke auch, die zweite Halbzeit ist auch in Ordnung. Wir können auch positive nehmen, besonders mit unserer Körpersprache gegen den Ball. Aber wir haben noch viel zu tun, es ist nur einfach von unserer Vorbereitung. Wir müssen weiter einfach hart arbeiten. Wir trainieren morgen und Dienstag und wir haben noch ein Testspiel am Mittwoch wieder hier. Genau, also wir haben wirklich viel zu tun, auch die Neuzugänge zu integrieren. Aber ich spüre, dass die Jungs Bock haben und das freut mich.
0: Fünf Testspiele stehen für die Dessauer nun noch an, bevor dann die Verbandsliga-Saison startet. Am 22. Juli zu Hause gegen den FC Eintracht Köthen, am 25.07. beim Leipziger SC 1901, einen Tag später im Schillerpark gegen den SV Rot-Weiß Kemberg. Am 29.07. dann zu Hause gegen den Zörbiger FC und abschließend am 1. August beim Oberligisten aus Sandersdorf.
2: Die Schützengilde Dessau lud erneut zu ihrem traditionellen Schützenfest ein. Das Fest bot nun bereits zum 18. Mal die Gelegenheit, einen Blick hinter die Kulissen des Vereinslebens zu werfen. Am 11. Juli waren auf dem Vereinsgelände im Tiergarten alle Interessierten herzlich eingeladen, vorbeizuschauen und die Welt des Schützensports kennenzulernen.
3: Es ist schön, dass man die befreundeten Vereine immer wieder sieht. Man kennt sich im Laufe der Jahre, man fährt ja auch gegenseitig zu den Wettkämpfen, lädt sich ein, lässt sich einladen und das ist die Tradition.
2: Von 11 bis 17 Uhr erwartete die Besucher bei freiem Eintritt ein abwechslungsreiches Programm. Für die musikalische Unterhaltung sorgten ein DJ, ein Spielmannszug der Stadt Wolfen sowie die Oranienbaumer Jagdhornbläser. Um 14 Uhr begann der offizielle Festakt mit dem Schützenappell, einem Auftritt des Hochfürstlichen Jägerkorps Anhalt-Dessau und der feierlichen Königsproklamation. Dabei übergab das amtierende Schützenpaar seine Titel an die Nachfolger. Dieter Haseloff und Anja Koch freuten sich sehr über die Auszeichnung.
3: Wir sind ja mit die Organisatoren, ne? Und wir sind seit früh um 8 auf dem Weg hier und bereiten alles vor, müssen morgen alles wieder aufräumen. Aber den Titel, den hat man schon gut.
2: Außerdem wurde das neue Stadtschützenkönigspaar proklamiert. Lothar Ackermann und Nicole Heim nahmen ihre Auszeichnungen entgegen.
4: Ich bin sehr erfreut, ich bin sehr aufgeregt, dass wieder ein schönes neues Jahr vor mir steht, wo ich viel reisen kann, viel erleben kann und bin aber auch ein ganz kleines bisschen betrübt.
2: Mit dem Schützenfest erinnerte die Schützengilde Dessau auch an ihre Wiedervereinigung vor 36 Jahren. Für die Besucher gab es zahlreiche Mitmachangebote. An verschiedenen Stationen konnten sie sich unter anderem mit der Luftpistole ausprobieren, beim Vogelschießen auf einen Holzvogel zielen oder an einer Biathlonanlage ihre Treffsicherheit testen. Heute steht für viele Mitglieder der sportliche Aspekt im Vordergrund. Die Wege zum Schießsport waren jedoch ganz unterschiedlich.
4: Meine ganze Familie ist quasi im Schützenverein, beziehungsweise die Großeltern und Urgroßeltern waren auch Jäger. Das liegt mir quasi einfach im Blut Und mein Vater hat mich so ein bisschen hergebracht, denn meine Mutter und mein Vater waren schon immer auch sehr mit der Schützengilde verbunden. Und ich bin hier quasi geboren.
3: Ich habe in der Ausbildung angefangen mit Kegeln und mein erster Mann meinte, wir müssten jetzt unbedingt ein gemeinsames Hobby haben und hat die Schützenvereine in der Umgebung abgeklappert. Und dann sind wir in Ragun gelandet beim Schießen und ich habe mich ein bisschen als Naturtalent herausgestellt, aber da waren die Trainingsmöglichkeiten nicht so toll. Also musste ich wechseln und bin in die Schützengilde Dessau gekommen, da konnte ich besser trainieren.
2: Viele nutzten die Gelegenheit, den Schießsport selbst auszuprobieren und sich über den Verein zu informieren. Gerade Einsteigern wird empfohlen, zunächst mit dem Luftdruckschießen anzufangen, bevor später auf größere Kaliber umgestiegen wird. Wer Interesse am Schießen oder am Vereinsleben hat, ist bei der Schützengilde Dessau jederzeit willkommen.
3: Er muss alt genug sein. Luftgewehr darf man erst ab 12 schießen, KK erst ab 16 mit Erlaubnis der Eltern. Und da kann man sich dann hier immer melden. Wir haben Montag, Mittwoch, Freitag Trainingstage. Und der Ansprechpartner wäre dann Ulf Koch, mein Mann.
2: Mit der Veranstaltung zeigte die Schützengilde einmal mehr, wie lebendig das Vereinsleben in Dessau ist. Für viele Besucher war es ein gelungener Einblick in den Schützensport.

0: Ich begrüße Sie an diesem Dienstag zu den RBW Aktuellnachrichten. Am 19. Juli kam es in einem Waldstück der Juri-Gagarin-Straße in Jessen zu einem circa 1 Hektar großen Waldbodenbrand. Das Feuer wurde durch Kameraden der Freiwilligen Feuerwehren Jessen, Schweinitz, Holzdorf und Kremitz sowie der Feuerwehr der Bundeswehr gelöscht. Ein Übergreifen der Flammen auf eine Mehrzweckhalle sowie einen daneben befindlichen Gastank konnten verhindert werden. Die Schadenshöhe konnte noch nicht bestimmt werden. Zur Klärung der genauen Brandursache wurde ein Brandermittlungsverfahren eingeleitet. Die Ermittlungen dauern an. Große Freude herrschte am 10. Juli in der Lutherstadt Wittenberg. Am Lutherhaus wurde der Grundstein für ein neues Eingangsgebäude gelegt. Das weltweit größte reformationsgeschichtliche Museum wird seit Anfang 2025 umfassend energetisch saniert und zugleich touristisch weiterentwickelt. Der Neubau schafft künftig einen modernen und großzügigeren Empfangsbereich für die neue Dauerausstellung, deren Eröffnung für Herbst 2027 vorgesehen ist. Zur feierlichen Grundsteinlegung reisten der Beauftragte der Bundesregierung für Kultur und Medien, Staatsminister Dr. Wolfram Weimer, sowie Sachsen-Anhalts Bildungsminister Jan Riedel in die Lutherstadt und würdigten gemeinsam diesen bedeutenden historischen Meilenstein.
1: Die Freude war am 10. Juli in der Lutherstadt Wittenberg groß. Gemeinsam mit dem Kulturstaatsminister Dr. Wolfram Weimer, Bildungsminister Jan Riedel, Wittenbergs Bürgermeister André Seidig sowie Dr. Thomas T. Müller, Vorstand der Stiftung Luther-Gedenkstätten, wurde der Grundstein für das neue Eingangsgebäude des Lutherhauses gelegt. Das Bauprojekt ist nicht nur für die Lutherstadt Wittenberg von großer Bedeutung. Auch das Land Sachsen-Anhalt und der Bund messen der Baumaßnahme angesichts der herausragenden nationalen und internationalen Bedeutung des Lutherhauses einen hohen Stellenwert bei.

0: des Denkens, auch bezüglich religiöser Dinge, bezüglich der Fragen des Glaubens. Und ich meine, all das ist hier hinter uns in diesem Lutherhaus passiert. Also hier hat er die 95 Thesen entworfen, hier hat er mit seiner Frau Katharina von Bora gelebt, hier hat er Besuch empfangen, also aus ganz Europa sind die gekommen, um zu Luther zu pilgern. Also das ist schon ein enorm wichtiger Bau für Sachsen-Anhalt und deswegen investiert Sachsen-Anhalt da gerne, um also diesen Eingangsbereich oder das Eingangsgebäude des Lutherhauses zu errichten.
1: Das ist eine Art von welthistorischer Bedeutung. Ob man in Sydney oder in Tokio oder in Vancouver die Leute fragt, diesen Ort kennt man. Und man kennt ihn wegen Luther, weil hier Geschichte verändert wurde, Geschichte geschrieben wurde und Geschichte zum Besseren sich gewandelt hat. Und deswegen kommen Zehntausende von Menschen aus aller Welt und für die bauen wir jetzt ein neues Besucherzentrum. Wir wollen das bildsam machen, wir wollen es zugänglich machen, wir wollen, dass möglichst viele Menschen herkommen und erleben, was hier passiert ist.
2: Das Land Sachsen-Anhalt unterstützt das Bauvorhaben mit insgesamt 10,5 Millionen Euro. Weitere 4,8 Millionen Euro stellte der Beauftragte der Bundesregierung für Kultur und Medien für die energetische Sanierung bereit. Die Stiftung Luther-Gedenkstätten beteiligt sich mit 300.000 Euro aus Eigenmitteln. Insgesamt umfasst das Projekt ein Investitionsvolumen von 15,6 Millionen Euro. Mit dem Neubau verfolgt man ein ganz wichtiges Ziel.
3: Das neue Eingangsgebäude hat vor allen Dingen das Ziel, dass wir das Haupthaus schützen, also das alte Lutherhaus. Es geht also darum, dass wir eine Art Klimaschleuse schaffen, wo auch zwei Busgruppen zeitgleich sich aufhalten können, wo, wenn das Wetter mal nicht so gut ist, wie es zum Beispiel heute ist, dass dort die Feuchtigkeit wieder aufgenommen wird und nicht ins Haus getragen wird. Darum geht's. Auch, dass die Wärme nicht sofort ins Haus gebracht wird, dass man sozusagen eine Art Klimaschleuse hat letztlich. Und darüber hinaus geht es auch darum, dass wir was Freundliches haben für die Besucher, dass man sich gut aufgenommen fühlt. Wir werden den Museumsshop deutlich erweitern dort auch, dass man also auch ein Angebot hat, dass man was mitnehmen kann, wenn man wieder nach Hause fährt und den Menschen mitteilen kann, wie schön es in Wittenberg war und dass es sich lohnt, auch herzufahren. Also es wird ein moderner Bau sein, der sich aber einfügt. Wir werden den ehemaligen Innenhof überdachen mit einer Glaskonstruktion, die, wenn die Sonne zu sehr scheint, sich verfärbt, sodass man also diese Sonneneinstrahlung nicht so massiv im Inneren hat. Das ist alles sehr klug ausgetüftelt und wird auch spannend zu sehen sein, wird also architektonisch auch spannend sein, so wie es umgesetzt wird. Es wird sehr hell sein. Wir werden im vorderen Bereich auch noch Kunst am Bau umsetzen, sodass also Modernes und Historisches zueinander kommen.
2: Parallel zum Neubau wird die energetische Sanierung des Lutherhauses vorangetrieben. Dabei werden zahlreiche Bereiche des historischen Gebäudes unter energetischen Gesichtspunkten geprüft und modernisiert. Besonders im Fokus der energetischen Sanierung stehen dabei die Fenster des Lutherhauses.
3: Die Fenster sind für die energetische Sanierung von besonderer Bedeutung. Und da mussten wir viel tüfteln, weil wir einfach viele Partner hatten, mit die wir einbeziehen mussten. Also zum einen kommen natürlich die Energetiker und sagen, so hätten wir es gern. Dann kommt die Denkmalpflege und sagt, na, so geht's aber nicht. Dann kommt am Ende ICOMOS, also die UNESCO, und sagt, wir haben da aber auch noch was zu sagen. Und als wir dann alle halbwegs auf der Spur hatten, dann kam das Landeskriminalamt und hat gesagt, na ja, aber der Einbruchschutz muss auch noch gewährleistet werden. Und wir haben das dann so gelöst, dass wir, nachdem wir alle an einem Tisch hatten, eine Idee hatten, haben dann ein Musterfenster bauen lassen, was also auch schon eingebaut ist. Und wenn Sie jetzt von hier schauen, bin ich nicht sicher, ob Sie sofort erkennen, welches das neue und welches das alte ist. Also wir haben da wirklich eine tolle Firma gefunden, die uns das Musterfenster gebaut hat und so wird es am Ende werden. Es wird also dann alles erfüllen, was wir uns wünschen, mit leichten Abstrichen in jede Richtung, aber so, dass es dem Haus am wenigsten Schaden zufügt. Es nützt ja nichts, wenn wir das Haus völlig zerlegen, dafür, dass wir es dann energetisch haben.
2: Einige erste Arbeiten wurden bereits abgeschlossen. Gerade bei historischen Gebäuden ist ein besonders sorgfältiges Vorgehen erforderlich. Während der Sanierungsarbeiten kommt es immer wieder vor, dass neue Erkenntnisse gewonnen oder bislang verborgene Details entdeckt werden. So war es auch bei diesem Projekt, bei dem im Verlauf der Arbeiten weitere wertvolle Einblicke in die Baugeschichte des Lutherhauses gewonnen werden konnten.
3: Also wir haben im Haus tatsächlich ein paar ganz spannende Sachen gefunden. Das ist so, also zum Beispiel im Hängewerk oberhalb der Lutherstube. Die Lutherstube haben wir jetzt festgestellt, dass das ein ganz

0: besonderes Werk ist, auf das das, wie es konstruiert ist und auch wie die Lutherstube gehalten wird. Da hat man schon im 19. Jahrhundert was dran gemacht und da haben wir Hinweise gefunden, wer das gemacht hat. Die Leute haben sich da also mit Bleistift auch verewigt. Das werden wir wahrscheinlich auch zeigen. Wir haben einige lutherzeitliche Fliesen gefunden im unteren Bereich. Also es kommt bei solchen Sachen immer wieder was raus, obgleich nun das Haus ja nun mehrfach schon bearbeitet worden ist, von vielen Generationen immer wieder. Aber es ist trotzdem immer mal wieder eine spannende Entdeckung. Also eine ganz lustige Sache war, dass wir einen Hausschuh gefunden haben. Wem der gehört hat, Luther vermutlich nicht, aber ganz jung ist er auch nicht.
1: Auch im Stadtrat der Lutherstadt Wittenberg stand das Thema mehrfach auf der Tagesordnung und führte zu intensiven Diskussionen.
2: In der Tat war es eine sehr sachliche Diskussion, in der auch alle Meinungen gehört wurden. Denn es gab natürlich auch Interessierte an dem Erhalt dessen, was hier vorher war. Aber am Ende gab es eine Abwägung zwischen dem, was geht und dem, was eben nicht geht. Und was auch vertretbar ist, gerade auch mit Blick in die Zukunft. Und dann hat am Ende eben doch in der Mehrheit eine tragende Rolle gespielt, dass hier etwas Neues entsteht, was auch gute Arbeitsbedingungen vor allem für die Menschen, die hier auch mit tätig sind, schafft und natürlich auch ein Raum mit Aufenthaltsqualität entsteht, der den heutigen Maßstäben der Zeit auch entspricht. Und das hat am Ende dazu geführt, dass der Stadtrat in seiner Mehrheit das Thema auch mitgetragen hat.
1: Die offiziellen Bauarbeiten für das neue Eingangsgebäude haben damit begonnen. Sofern es im weiteren Verlauf zu keinen baulichen Komplikationen kommt, ist die Eröffnung für den Herbst 2027 geplant.
3: Bei einem Pressegespräch auf der Baustelle informierte die Lutherstadt Wittenberg kürzlich über den aktuellen Stand der seit über einem Jahr laufenden Umbau- und Erweiterungsarbeiten am Feuerwehrstandort Pratau. Gleichzeitig hat die Stadt eine wichtige Entscheidung für die Zukunft des Standortes getroffen. Neben dem ursprünglich geplanten Erweiterungsbau wird auch das bestehende Feuerwehrgebäude umfassend saniert. Damit steigt das Gesamtinvestitionsvolumen von rund 1,1 Millionen Euro auf etwa 1,5 Millionen Euro. Mit der Erweiterung allein hätten wir zwar mehr Platz geschaffen, ein Teil des Gebäudes wäre jedoch weiterhin nicht auf dem gewünschten Stand gewesen. Da ohnehin gebaut wird, ist jetzt der richtige Zeitpunkt, den gesamten Standort zukunftsfähig aufzustellen. Das ist wirtschaftlich sinnvoll und stärkt die Feuerwehr Pratau langfristig, sagte Bürgermeister André Seidig.
4: Am 2. Juli-Wochenende verwandelte sich der Bitterfelder Stadthafen wieder in ein Paradies für Töpfer- und Handwerkskunstfreunde. Der inzwischen dritte Handwerker- und Töpfermarkt lud Gäste ein, um zu stöbern und Näheres zum Handwerk zu lernen. 50 Ausstellerinnen und Aussteller präsentierten nicht nur Geschaffenes, sondern erklärten auch den Prozess dahinter. Über dem Amboss konnte man etwas über die Schmiedekunst oder über der Töpferscheibe etwas über die Brennkunst lernen. Nur zwei der endlosen Beispiele des Marktes. Hier konnten Kunstliebhaber alles kaufen, was sie sich schon immer gewünscht haben. Keramikteller, Töpfe oder Obst, Flechtkörbe, Metallstatuen oder Holzschalen. Wer am dritten Handwerker- und Töpfermarkt in Bitterfeld gesucht hat, hat sicher auch gefunden.
3: Der Stadtrat Sandersdorf-Brehner beauftragt die Verwaltung mit der Erstellung einer Analyse sowie eines Nutzungskonzeptes für die Mehrzweck- und Sporthallen der Stadt Sandersdorf-Brehner. Hintergrund ist, dass die aktuellen Nutzungsentgelte der tatsächlichen Kosten für Betrieb und Unterhaltung der Hallen nicht ausreichend transparent abbilden. Zudem gab es in den vergangenen Jahren wiederholt Kritik an Einschränkungen des Schul- und Vereinssports durch externe Veranstaltungen. Die Verwaltung soll zunächst eine belastbare Datengrundlage zur Nutzung und zu den Kosten der Hallen erarbeiten. Auf dieser Grundlage soll anschließend ein Nutzungskonzept mit einem Vorschlag für eine nachvollziehbare und differenzierte Entgeltstruktur entstehen. Dabei sollen gemeinwohlorientierte Nutzungen, etwa durch Schulen, Vereine, Kinder- und Jugendsport sowie kulturelle und soziale Veranstaltungen von gewerblichen und sonstigen externen Nutzungen unterschieden werden. Die endgültige Entscheidung über künftige Entgelte und Nutzungsregelungen bleibt dem Stadtrat vorbehalten. Damit sind wir am Ende unserer heutigen Ausgabe der RBB Aktuellnachrichten. Wir schauen, Sie wissen es, an dieser Stelle auf den Wetterbericht und im Anschluss daran gern noch auf die Meldungen aus Dessau-Roßlau. Am Mittwoch um 18 Uhr melden wir uns dann aus der RBW-Redaktion wieder. Bis dahin, machen Sie es gut und auf Wiedersehen.
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4: Am Mittwoch erwarten uns Temperaturen von bis zu 21 Grad. Der Himmel bleibt durchgehend bewölkt und in den Mittagsstunden ist vereinzelt mit leichtem Regen zu rechnen. Ein starker Westwind kommt mit schnellen Böen. Das Wetter bleibt in den nächsten Tagen ähnlich, wobei vorerst mit keinem Regen mehr zu rechnen ist.

0: Die Fußball-WM ist vorbei. Spanien ist nach einer mäßig unterhaltsamen Partie gegen Argentinien zum zweiten Mal nach 2010 Weltmeister geworden. Im Stadion am Schillerpark wurde am 19. Juli ebenfalls Fußball gespielt. Hier hießen die Spieler auf dem Platz zwar nicht Ferran Torres, Lamine Yamal oder Lionel Messi, aber Ilja Friebe, Niklas Mied oder auch Yannick Schüler wissen ebenfalls, wie man kickt. Der SV Dessau 05 empfing den SV Eintracht Elster zum ersten Testspiel nach der Sommerpause. Für die 05er ging es darum, gut in die Saisonvorbereitungen zu starten. Immerhin sind die Ambitionen des Verbandsliga-Vizemeisters für die anstehende Spielzeit durchaus hoch. Die Gäste aus dem Landkreis Wittenberg sind nach einer starken Saison zurück in der Landesliga und starteten mit dem Freundschaftsspiel ebenfalls in die Vorbereitungsphase. Die Hausherren sind hier gleich zu Beginn die spielbestimmende Mannschaft. Nach 5 Minuten wird es das erste Mal etwas gefährlich, weil Ilja Friebe Elster-Keeper Arno Richter unter Druck setzt. Gerade nochmal gut gegangen für die Gäste. Dessau macht munter weiter. Moritz Singbeil mit einer guten Bewegung. Dann hat er das Auge für Ilja Friebe. Dessen Abschluss wird aber noch geblockt. Dann Ecke für 05, reingebracht durch Paul Wertmann. Moritz Singbeil hat Platz, köpft aber am Kasten vorbei. In der 13. Minute das erste Mal Elster im Vorwärtsgang. Erik Meyers Versuch, hier halb Flanke, halb Torschuss und ohne jegliche Gefahr. Dann gleich wieder der Blick in die andere Richtung. Ecke für die Gastgeber, die zunächst nichts einbringt. Der Ball bleibt aber bei den Jungs aus der Bauhausstadt. Alex Soblowski. Dann Niklas Mied und Marcio Pelchen mit dem Doppelpass. Arno Richter kann Mieds Hereingabe klären. Elster mit dem Befreiungsschlag und Alex Soblowski hier mit dem Fehler. Erik Schutsch setzt zum Sprint an und läuft bis zur Strafraumkante durch, versucht dann Moritz Donat in der Mitte zu bedienen. Thaddäus Horvath ist aber dran und kann klären. Die darauf folgende Ecke wird getreten von Damon Schüler und kommt auf Yannick Schüler, der den Kopfball knapp am Tor vorbeisetzt. Die Schillerparkkicker hier aber mit deutlich mehr Ballbesitz und gleich der nächsten Chance. Niklas Mied auf Moritz Singbeil, der wird von den Gegnern nicht wirklich gestört, kann durchgehen und schießen, Arno Richter pariert jedoch stark. Die 05er jetzt mit Dauerdruck auf das gegnerische Tor und Elster bekommt hier kaum Entlastung. Die Zuschauer sehen mehrere Torannäherungen, doch so wirklich gefährlich wird davon zunächst nichts und auf der Anzeigetafel bleibt weiterhin die 0 für die Dessauer stehen. In der 26. Minute mal ein hoher Ball auf Yannick Görsch, dessen Hereingabe aber in den Armen von Arno Richter landet. Der Schlussmann von Elster macht bisher einen guten Job, seine Vorderleute machen es ihm aber nicht einfach. Fehlpass auf Hannes Erhardt. Der macht jedoch nichts draus. Dann mal wieder eine Ecke für die Dessauer. Und Moritz Singbeil versucht es artistisch. Keine große Herausforderung für Richter. Wir befinden uns in der 35. Spielminute. Und Hannes Erhardt nimmt sich mal ein Herz und versucht aus der Distanz. Richter kann nur nach vorne abwehren, wo Yannick Görsch lauert. Wenige Tage vor seinem 19. Geburtstag erzielt der junge Angreifer hier den verdienten Führungstreffer für die Hausherren. Und nicht mal eine Minute nach dem Tor zum 1:0 bietet sich die nächste gute Gelegenheit für das Team von Dimitrios Mitsis. Paul Wertmann auf Nick Bauer, der nochmal auf Ilja Friebe ablegt und schon steht es hier 2:0. Der Doppelschlag innerhalb kürzester Zeit für den SV Dessau 05. Die Gastgeber machen munter weiter. Ein Freistoß von Paul Wertmann bringt hier keinen Erfolg. Die Dessauer stehen sehr tief in der gegnerischen Hälfte und versuchen früh den Ball zu erobern. Yannick Görsch ist hier mal damit erfolgreich, kann jedoch nicht sein zweites Tor erzielen. Kurz vor Ende der ersten Halbzeit zeigt sich dann auch die Eintracht nochmal vorm gegnerischen Kasten. Thaddäus Horvath kann Moritz Donats Schuss blocken. Auf der anderen Seite wird der auffällige Yannick Görsch noch einmal von Ilja Friebe in Szene gesetzt, der Abschluss aber zu harmlos und Arno Richter ist schnell unten. Mit der 2:0-Führung für die 05er geht es dann in die Pause. Die Zuschauer sehen hier eine dominante Heimmannschaft und ein Spiel, was hauptsächlich auf ein Tor geht. Auf beiden Seiten wird kräftig gewechselt und in Durchgang 2 stehen 3 neue Kräfte für Elster sowie 6 neue für Dessau auf dem Platz. In der 52. Minute die erste zeigenswerte Szene der zweiten Hälfte. Elster will hinten rumspielen, aber der eingewechselte Darwin Hajowski schnappt sich die Kugel und setzt zum Sprint an, wird aber abgelaufen. Dadurch bekommt Yannick Görsch die gute Chance gegen die Laufrichtung des Keepers, aber auch am Tor vorbei. Nach gut einer gespielten Stunde auch mal wieder die Gäste aus dem Landkreis Wittenberg mit einem Impuls nach vorne. Jörn Engelhardt mit einem schönen langen Ball auf Yannick Schüler, der macht zu wenig draus. Allgemein wird im zweiten Durchgang bisher relativ wenig von beiden Teams geboten. In der 65. Minute dann mal eine Doppelchance für die Bauhausstädter. Zuerst Darwin Hajowski mit dem Abschluss aus guter Position. Der eingewechselte Shaba Juhasch pariert stark. Elster bekommt den Ball nicht weg und Nick Bauer erobert das Spielgerät. Weiter auf Yannick Görsch, aber auch hier kann Elsters Schlussmann den Einschlag verhindern. 05er Neuzugang Keba Sonko zeigt dann in der nächsten Szene, was er drauf hat. Nick Bauer bedient den ehemaligen Thalheimer gut. Ein Haken und der Abschluss knapp drüber. Dann mal Freistoß für Dessau. Kurz ausgeführt und keine schlechte Idee. Shaba Juhasch ist aber hellwach und hat die Kugel sicher. Mittlerweile hat es angefangen zu regnen, was die 05er aber nicht stört. Darwin Hajowski macht das hier richtig gut und kann abschließen. Wieder stark von Elster-Keeper Juhasch per Fußabwehr pariert. Dann mal Tom Sparfeld aus spitzem Winkel. Drüber. Der Regen wird stärker, Dessau jedoch weiterhin im Vorwärtsgang. Keba Sonko zum ebenfalls eingewechselten Till Panzer, der das hier richtig toll macht, aber auch am Torhüter der Gäste scheitert. Die letzte Chance der Partie gehört Keba Sonko, der den Ball nach guter Hereingabe von Mohammad Alhamwi aber über den Querbalken haut. Damit war's das. Der SV Dessau 05 gewinnt sein erstes Testspiel gegen den SV Eintracht Elster hochverdient mit 2:0 und kann sich nur vorwerfen, nicht noch einige Tore mehr gemacht zu haben.
1: Das war ein sehr gutes Vorbereitungsspiel für uns. Besonders in der ersten Halbzeit waren wir sehr dominant aufs Feld.

0: nicht nur mit dem Ball, auch gegen den Ball, mit einer richtig guten Aggressivität. Wir haben viel trainiert die letzten drei Tage, also wir haben auch heute Vorspiel trainiert, aber die Jungs haben wirklich Gas gegeben. Danach haben wir in der zweiten Halbzeit ein paar Spieler gewechselt, also wir haben heute 20 Spieler genutzt, davon 5 Spieler zwischen 17 und 19 Jahre alt. Deswegen, ich denke auch, die zweite Halbzeit ist auch in Ordnung, wir können auch positive nehmen, besonders mit unserer Körpersprache gegen den Ball. Aber wir haben noch viel zu tun, es ist nur einfach von unserer Vorbereitung. Wir müssen weiter einfach hart arbeiten. Wir trainieren morgen und Dienstag und wir haben noch ein Testspiel am Mittwoch wieder hier. Genau, also wir haben wirklich viel zu tun, auch die Neuzugänge zu integrieren. Aber ich spüre, dass die Jungs Bock haben und das freut mich.
1: 5 Testspiele stehen für die Dessauer nun noch an, bevor dann die Verbandsliga-Saison startet. Am 22. Juli zu Hause gegen den FC Eintracht Köthen, am 25.07. beim Leipziger SC 1901, einen Tag später im Schillerpark gegen den SV Rot-Weiß Kemberg, am 29.07. dann zu Hause gegen den Zörbiger FC und abschließend am 1. August beim Oberligisten aus Sandersdorf.
2: Die Schützengilde Dessau lud erneut zu ihrem traditionellen Schützenfest ein. Das Fest bot nun bereits zum 18. Mal die Gelegenheit, einen Blick hinter die Kulissen des Vereinslebens zu werfen. Am 11. Juli waren auf dem Vereinsgelände im Tiergarten alle Interessierten herzlich eingeladen, vorbeizuschauen und die Welt des Schützensports kennenzulernen.
3: Es ist schön, dass man die befreundeten Vereine immer wieder sieht. Man kennt sich im Laufe der Jahre, man fährt ja auch gegenseitig zu den Wettkämpfen, lädt sich ein, lässt sich einladen und das ist die Tradition.
2: Von 11 bis 17 Uhr erwartete die Besucher bei freiem Eintritt ein abwechslungsreiches Programm. Für die musikalische Unterhaltung sorgten ein DJ, ein Spielmannszug der Stadt Wolfen sowie die Oranienbaumer Jagdhornbläser. Um 14 Uhr begann der offizielle Festakt mit dem Schützenappell, einem Auftritt des Hochfürstlichen Jägerkorps Anhalt-Dessau und der feierlichen Königsproklamation. Dabei übergab das amtierende Schützenpaar seine Titel an die Nachfolger. Dieter Haseloff und Anja Koch freuten sich sehr über die Auszeichnung.
3: Wir sind ja mit die Organisatoren, ne? Und wir sind seit früh um 8 auf dem Weg hier und bereiten alles vor, müssen morgen alles wieder aufräumen. Aber den Titel, den hat man schon gut.
2: Außerdem wurde das neue Stadtschützenkönigspaar proklamiert. Lothar Ackermann und Nicole Heim nahmen ihre Auszeichnungen entgegen.
4: Ich bin sehr erfreut, ich bin sehr aufgeregt, dass wieder ein schönes neues Jahr vor mir steht, wo ich viel reisen kann, viel erleben kann und bin aber auch ein ganz kleines bisschen betrübt.
2: Mit dem Schützenfest erinnerte die Schützengilde Dessau auch an ihre Wiedervereinigung vor 36 Jahren. Für die Besucher gab es zahlreiche Mitmachangebote. An verschiedenen Stationen konnten sie sich unter anderem mit der Luftpistole ausprobieren, beim Vogelschießen auf einen Holzvogel zielen oder an einer Biathlonanlage ihre Treffsicherheit testen. Heute steht für viele Mitglieder der sportliche Aspekt im Vordergrund. Die Wege zum Schießsport waren jedoch ganz unterschiedlich.
4: Meine ganze Familie ist quasi im Schützenverein, beziehungsweise die Großeltern und Urgroßeltern waren auch Jäger. Das liegt mir quasi einfach im Blut. Und mein Vater hat mich so ein bisschen hergebracht, denn meine Mutter und mein Vater waren schon immer auch sehr mit der Schützengilde verbunden. Und ich bin hier quasi geboren.
3: Ich habe in der Ausbildung angefangen mit Kegeln und mein erster Mann meinte, wir müssten jetzt unbedingt ein gemeinsames Hobby haben und hat die Schützenvereine in der Umgebung abgeklappert. Und dann sind wir in Ragun gelandet beim Schießen und ich habe mich ein bisschen als Naturtalent herausgestellt, aber da waren die Trainingsmöglichkeiten nicht so toll. Also musste ich wechseln und bin in die Schützengilde Dessau gekommen. Da konnte ich besser trainieren.
2: Viele nutzten die Gelegenheit, den Schießsport selbst auszuprobieren und sich über den Verein zu informieren. Gerade Einsteigern wird empfohlen, zunächst mit dem Luftdruckschießen

0: Schießen anzufangen, bevor später auf größere Kaliber umgestiegen wird. Wer Interesse am Schießen oder am Vereinsleben hat, ist bei der Schützengilde Dessau jederzeit willkommen.
1: Er muss alt genug sein. Luftgewehr darf man erst ab 12 schießen, KK erst ab 16 mit Erlaubnis der Eltern. Und da kann man sich dann hier immer melden. Wir haben Montag, Mittwoch, Freitag Trainingstage. Und der Ansprechpartner wäre dann Ulf Koch, mein Mann.
0: Mit der Veranstaltung zeigte die Schützengilde einmal mehr, wie lebendig das Vereinsleben in Dessau ist. Für viele Besucher war es ein gelungener Einblick in den Schützensport.

0: Ich begrüße Sie an diesem Dienstag zu den RBW Aktuellnachrichten. Am 19. Juli kam es in einem Waldstück der Juri-Gagarin-Straße in Jessen zu einem circa 1 Hektar großen Waldbodenbrand. Das Feuer wurde durch Kameraden der Freiwilligen Feuerwehren Jessen, Schweinitz, Holzdorf und Kremitz sowie der Feuerwehr der Bundeswehr gelöscht. Ein Übergreifen der Flammen auf eine Mehrzweckhalle sowie einen daneben befindlichen Gastank konnten verhindert werden. Die Schadenshöhe konnte noch nicht bestimmt werden. Zur Klärung der genauen Brandursache wurde ein Brandermittlungsverfahren eingeleitet. Die Ermittlungen dauern an. Große Freude herrschte am 10. Juli in der Lutherstadt Wittenberg. Am Lutherhaus wurde der Grundstein für ein neues Eingangsgebäude gelegt. Das weltweit größte reformationsgeschichtliche Museum wird seit Anfang 2025 umfassend energetisch saniert und zugleich touristisch weiterentwickelt. Der Neubau schafft künftig einen modernen und großzügigeren Empfangsbereich für die neue Dauerausstellung, deren Eröffnung für Herbst 2027 vorgesehen ist. Zur feierlichen Grundsteinlegung reisten der Beauftragte der Bundesregierung für Kultur und Medien, Staatsminister Dr. Wolfram Weimer, sowie Sachsen-Anhalts Bildungsminister Jan Riedel in die Lutherstadt und würdigten gemeinsam diesen bedeutenden historischen Meilenstein.
1: Die Freude war am 10. Juli in der Lutherstadt Wittenberg groß. Gemeinsam mit dem Kulturstaatsminister Dr. Wolfram Weimer, Bildungsminister Jan Riedel, Wittenbergs Bürgermeister André Seidig sowie Dr. Thomas T. Müller, Vorstand der Stiftung Luther-Gedenkstätten, wurde der Grundstein für das neue Eingangsgebäude des Lutherhauses gelegt. Das Bauprojekt ist nicht nur für die Lutherstadt Wittenberg von großer Bedeutung. Auch das Land Sachsen-Anhalt und der Bund messen der Baumaßnahme angesichts der herausragenden nationalen und internationalen Bedeutung des Lutherhauses einen hohen Stellenwert bei.
2: Unsere Lutherstätten haben natürlich für Wittenberg eine sehr große Bedeutung. Sie stehen auch für unsere Stadt und sie strahlt auch in die gesamte Welt. Und deswegen kommen natürlich viele Menschen nach Wittenberg. Aber sie kommen halt nicht nur zu dieser Stätte, sie werden hier freundlich begrüßt und empfangen und erleben hier auch was sehr Schönes, aber gehen dann mit einem guten Gefühl in unsere schöne Stadt, in unsere Altstadt hinein. Und davon profitiert natürlich auch der gesamte Handel, die Gastro, und das ist sehr schön für unsere Stadt.
3: Erst einmal ist ja das hier eigentlich die Keimzelle der Reformation. Wir haben als Landesslogan Hashtag modern denken. Und es gibt ja nicht wenige Historiker, die sagen, die Moderne hat eigentlich mit Luther angefangen. Mit dieser Selbstermächtigung des Denkens, auch bezüglich religiöser Dinge, bezüglich der Fragen des Glaubens. Und ich meine, all das ist hier hinter uns in diesem Lutherhaus passiert. Also hier hat er die 95 Thesen entworfen. Hier hat er mit seiner Frau Katharina von Bora gelebt. Hier hat er Besuche empfangen. Also aus ganz Europa sind die gekommen, um zu pilgern. Also das ist schon ein enorm wichtiger Bau für Sachsen-Anhalt, und deswegen investiert Sachsen-Anhalt da gerne, um also diesen Eingangsbereich oder das Eingangsgebäude des Lutherhauses zu errichten.
4: Das ist ein Ort von welthistorischer Bedeutung. Ob man in Sydney oder in Tokio oder in Vancouver die Leute fragt, diesen Ort kennt man. Und man kennt ihn wegen Luther, weil hier Geschichte verändert wurde, Geschichte geschrieben wurde und Geschichte zum Besseren sich gewandelt hat. Und deswegen kommen Zehntausende von Menschen aus aller Welt, und für die bauen wir jetzt ein neues Besucherzentrum. Wir wollen das bildsam machen, wir wollen es zugänglich machen, wir wollen, dass möglichst viele Menschen herkommen und erleben, was hier passiert ist.
1: Das Land Sachsen-Anhalt unterstützt das Bauvorhaben mit insgesamt 10,5 Millionen Euro. Weitere 4,8 Millionen Euro stellte der Beauftragte der Bundesregierung für Kultur und Medien für die energetische Sanierung bereit. Die Stiftung Luther-Gedenkstätten beteiligt sich mit 300.000 Euro aus Eigenmitteln. Insgesamt umfasst das Projekt ein Investitionsvolumen von 15,6 Millionen Euro. Mit dem Neubau verfolgt man ein ganz wichtiges Ziel.
5: Das neue Eingangsgebäude hat vor allen Dingen das Ziel, dass wir das Haupthaus schützen, also das alte Lutherhaus. Es geht also darum, dass wir eine Art Klimaschleuse schaffen, wo auch zwei Busgruppen zeitgleich sich aufhalten können, wo, wenn das Wetter mal nicht so gut ist, wie es zum Beispiel heute ist, dass dort die Feuchtigkeit wieder aufgenommen wird und nicht ins Haus getragen wird. Darum geht's. Auch, dass die Wärme nicht sofort ins Haus gebracht wird, dass man sozusagen eine Art Klimaschleuse hat letztlich. Und darüber hinaus geht es auch darum, dass wir was Freundliches haben für die Besucher, dass man sich gut aufgenommen fühlt. Wir werden den Museumsshop deutlich erweitern dort auch, dass man also auch ein Angebot hat, dass man was mitnehmen kann, wenn man wieder nach Haus fährt und den Menschen mitteilen kann, wie schön es in Wittenberg war und dass es sich lohnt, auch herzufahren. Also es wird ein moderner Bau sein, der sich aber einfügt. Wir werden den ehemaligen Innenhof überdachen mit einer Glaskonstruktion, die, wenn die Sonne zu sehr scheint, sich verfärbt, sodass man also diese Sonneneinstrahlung nicht so massiv im Inneren hat. Das ist alles sehr klug ausgetüftet und wird auch spannend zu sehen sein, wird also architektonisch auch spannend sein, so wie es umgesetzt wird. Es wird sehr hell sein. Wir werden im vorderen Bereich auch noch Kunst am Bau umsetzen, sodass also Modernes und Historisches zueinander kommen.
1: Parallel zum Neubau wird die energetische Sanierung des Lutherhauses vorangetrieben. Dabei werden zahlreiche Bereiche des historischen Gebäudes unter energetischen Gesichtspunkten geprüft und modernisiert. Besonders im Fokus der energetischen Sanierung stehen dabei die Fenster des Lutherhauses.
5: Die Fenster sind für die energetische Sanierung von besonderer Bedeutung. Und da mussten wir viel tüfteln, weil wir einfach viele Partner hatten, mit die wir einbeziehen mussten. Also zum einen kommen natürlich die Energetiker und sagen, so hätten wir es gern. Dann kommt die Denkmalpflege und sagt, na, so geht's aber nicht. Dann kommt am Ende ICOMOS, also die UNESCO, und sagt, wir haben da aber auch noch was zu sagen. Und als wir dann alle halbwegs auf der Spur hatten, dann kam das Landeskriminalamt und hat gesagt, na ja, aber der Einbruchschutz muss auch noch gewährleistet werden. Und wir haben das dann so gelöst, dass wir, nachdem wir alle an einem Tisch hatten, eine Idee hatten, haben dann ein Musterfenster bauen lassen, was also auch schon eingebaut ist. Und wenn Sie jetzt von hier schauen, bin ich nicht sicher, ob Sie sofort erkennen, welches das neue und welches das alte ist. Also wir haben da wirklich eine tolle Firma gefunden, die uns das Musterfenster gebaut hat, und so wird es am Ende werden. Es wird also dann alles erfüllen, was wir uns wünschen, mit leichten Abstrichen in jede Richtung, aber so, dass es dem Haus am wenigsten Schaden zufügt. Es nützt ja nichts, wenn wir das Haus völlig zerlegen, dafür, dass wir es dann energetisch haben.
1: Einige erste Arbeiten wurden bereits abgeschlossen. Gerade bei historischen Gebäuden ist ein besonders sorgfältiges Vorgehen erforderlich. Während der Sanierungsarbeiten kommt es immer wieder vor, dass neue Erkenntnisse gewonnen oder bislang verborgene Details entdeckt werden. So war es auch bei diesem Projekt, bei dem im Verlauf der Arbeiten weitere wertvolle Einblicke in die Baugeschichte des Lutherhauses gewonnen werden konnten.
5: Also wir haben im Haus tatsächlich ein paar ganz spannende Sachen gefunden. Das ist so, also zum Beispiel im Hängewerk oberhalb der Lutherstube. Die Lutherstube haben wir jetzt festgestellt, dass das ein ganz besonderes Werk ist, wie es konstruiert ist und auch wie die Lutherstube gehalten wird. Da hat man schon im 19. Jahrhundert was dran gemacht, und da haben wir Hinweise gefunden, wer das gemacht hat. Die Leute haben sich da also mit Bleistift auch verewigt. Das werden wir wahrscheinlich auch zeigen. Wir haben einige lutherzeitliche Fliesen gefunden im unteren Bereich. Also es kommt bei solchen Sachen immer wieder was raus, obgleich nun das Haus ja nun mehrfach schon bearbeitet worden ist, von vielen Generationen immer wieder. Aber es ist trotzdem immer mal wieder eine spannende Entdeckung. Also eine ganz lustige Sache war, dass wir einen Hausschuh gefunden haben. Wem der gehört hat, Luther vermutlich nicht, aber ganz jung ist er auch nicht.
1: Auch im Stadtrat der Lutherstadt Wittenberg stand das Thema mehrfach auf der Tagesordnung und führte zu intensiven Diskussionen.
2: In der Tat war es eine sehr sachliche Diskussion, in der auch alle Meinungen gehört wurden. Denn es gab natürlich auch Interessierte an dem Erhalt dessen, was hier vorher war. Aber am Ende gab es eine Abwägung zwischen dem, was geht, und dem, was eben nicht geht. Und was auch vertretbar ist, gerade auch mit Blick in die Zukunft. Und dann hat am Ende eben doch in der Mehrheit eine tragende Rolle gespielt, dass hier etwas Neues entsteht, was auch gute Arbeitsbedingungen vor allem für die Menschen, die hier auch mit tätig sind, schafft und natürlich auch ein Raum mit Aufenthaltsqualität entsteht, der den heutigen Maßstäben der Zeit auch entspricht. Und das hat am Ende dazu geführt, dass der Stadtrat in seiner Mehrheit das Thema auch mitgetragen hat.
1: Die offiziellen Bauarbeiten für das neue Eingangsgebäude haben damit begonnen. Sofern es im weiteren Verlauf zu keinen baulichen Komplikationen kommt, ist die Eröffnung für den Herbst 2027 geplant.
0: Bei einem Pressegespräch auf der Baustelle informierte die Lutherstadt Wittenberg kürzlich über den aktuellen Stand der seit über einem Jahr laufenden Umbau- und Erweiterungsarbeiten am Feuerwehrstandort Pratau. Gleichzeitig hat die Stadt eine wichtige Entscheidung für die Zukunft des Standortes getroffen. Neben dem ursprünglich geplanten Erweiterungsbau wird auch das bestehende Feuerwehrgebäude umfassend saniert. Damit steigt das Gesamtinvestitionsvolumen von rund 1,1 Millionen Euro auf etwa 1,5 Millionen Euro. Mit der Erweiterung allein hätten wir zwar mehr Platz geschaffen, ein Teil des Gebäudes wäre jedoch weiterhin nicht auf dem gewünschten Stand gewesen. Da ohnehin gebaut wird, ist jetzt der richtige Zeitpunkt, den gesamten Standort zukunftsfähig aufzustellen. Das ist wirtschaftlich sinnvoll und stärkt die Feuerwehr Pratau langfristig, sagte Bürgermeister André Seidig.
6: Am 2. Juli-Wochenende verwandelte sich der Bitterfelder Stadthafen wieder in ein Paradies für Töpfer- und Handwerkskunstfreunde. Der inzwischen dritte Handwerker- und Töpfermarkt lud Gäste ein, um zu stöbern und Näheres zum Handwerk zu lernen. 50 Ausstellerinnen und Aussteller präsentierten nicht nur Geschaffenes, sondern erklärten auch den Prozess dahinter. Über dem Amboss konnte man etwas über die Schmiedekunst oder über der Töpferscheibe etwas über die Brennkunst lernen. Nur zwei der endlosen Beispiele des Marktes. Hier konnten Kunstliebhaber alles kaufen, was sie sich schon immer gewünscht haben. Keramikteller, Töpfe oder Obst, Flechtkörbe, Metallstatuen oder Holzschalen. Wer am dritten Handwerker- und Töpfermarkt in Bitterfeld gesucht hat, hat sicher auch gefunden.
0: Der Stadtrat Sandersdorf-Brehner beauftragt die Verwaltung mit der Erstellung einer Analyse sowie eines Nutzungskonzeptes für die Mehrzweck- und Sporthallen der Stadt Sandersdorf-Brehner. Hintergrund ist, dass die aktuellen Nutzungsentgelte der tatsächlichen Kosten für Betrieb und Unterhaltung der Hallen nicht ausreichend transparent abbilden. Zudem gab es in den vergangenen Jahren wiederholt Kritik an Einschränkungen des Schul- und Vereinssports durch externe Veranstaltungen. Die Verwaltung soll zunächst eine belastbare Datengrundlage zur Nutzung und zu den Kosten der Hallen erarbeiten. Auf dieser Grundlage soll anschließend ein Nutzungskonzept mit einem Vorschlag für eine nachvollziehbare und differenzierte Entgeltstruktur entstehen. Dabei sollen gemeinwohlorientierte Nutzungen, etwa durch Schulen, Vereine, Kinder- und Jugendsport sowie kulturelle und soziale Veranstaltungen von gewerblichen und sonstigen externen Nutzungen unterschieden werden. Die endgültige Entscheidung über künftige Entgelte und Nutzungsregelungen bleibt dem Stadtrat vorbehalten. Damit sind wir am Ende unserer heutigen Ausgabe der RBB Aktuellnachrichten. Wir schauen, Sie wissen es, an dieser Stelle auf den Wetterbericht und im Anschluss daran gern noch auf die Meldungen aus Dessau-Roßlau. Am Mittwoch um 18 Uhr melden wir uns dann aus der RBB-Redaktion wieder. Bis dahin, machen Sie es gut und auf Wiedersehen.
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6: Am Mittwoch erwarten uns Temperaturen von bis zu 21 Grad. Der Himmel bleibt durchgehend bewölkt und in den Mittagsstunden ist vereinzelt mit leichtem Regen zu rechnen. Ein starker Westwind kommt mit schnellen Böen. Das Wetter bleibt in den nächsten Tagen ähnlich, wobei vorerst mit keinem Regen mehr zu rechnen ist.

Die Fußball-WM ist vorbei. Spanien ist nach einer mäßig unterhaltsamen Partie gegen Argentinien zum zweiten Mal nach 2010 Weltmeister geworden. Im Stadion am Schillerpark wurde am 19. Juli ebenfalls Fußball gespielt. Hier hießen die Spieler auf dem Platz zwar nicht Ferran Torres, Lamine Yamal oder Lionel Messi, aber Ilja Friebe, Niklas Mied oder auch Yannick Schüler wissen ebenfalls, wie man kickt. Der SV Dessau 05 empfing den SV Eintracht Elster zum ersten Testspiel nach der Sommerpause. Für die 05er ging es darum, gut in die Saisonvorbereitungen zu starten. Immerhin sind die Ambitionen des Verbandsliga-Vizemeisters für die anstehende Spielzeit durchaus hoch. Die Gäste aus dem Landkreis Wittenberg sind nach einer starken Saison zurück in der Landesliga und starteten mit dem Freundschaftsspiel ebenfalls in die Vorbereitungsphase. Die Hausherren sind hier gleich zu Beginn die spielbestimmende Mannschaft. Nach 5 Minuten wird es das erste Mal etwas gefährlich, weil Ilja Friebe, Elster-Keeper Arno Richter unter Druck setzt. Gerade nochmal gut gegangen für die Gäste. Dessau macht munter weiter. Moritz Singbeil mit einer guten Bewegung. Dann hat er das Auge für Ilja Friebe. Dessen Abschluss wird aber noch geblockt. Dann Ecke für 05, reingebracht durch Paul Wertmann. Moritz Singbeil hat Platz, köpft aber am Kasten vorbei. In der 13. Minute das erste Mal Elster im Vorwärtsgang. Erik Meyers Versuch, hier halb Flanke, halb Torschuss und ohne jegliche Gefahr. Dann gleich wieder der Blick in die andere Richtung. Ecke für die Gastgeber, die zunächst nichts einbringt. Der Ball bleibt aber bei den Jungs aus der Bauhausstadt. Alex Soblowski. Dann Niklas Mied und Marcio Pelchen mit dem Doppelpass. Arno Richter kann Mieds Hereingabe klären. Elster mit dem Befreiungsschlag und Alex Soblowski hier mit dem Fehler. Erik Schutsch setzt zum Sprint an und läuft bis zur Strafraumkante durch, versucht dann Moritz Donat in der Mitte zu bedienen. Thaddäus Horvath ist aber dran und kann klären. Die darauf folgende Ecke wird getreten von Damon Schüler und kommt auf Yannick Schüler, der den Kopfball knapp am Tor vorbeisetzt. Die Schillerparkicker hier aber mit deutlich mehr Ballbesitz.

0: und gleich der nächsten Chance. Niklas Mied auf Moritz Singbeil, der wird von den Gegnern nicht wirklich gestört, kann durchgehen und schießen, Arno Richter pariert jedoch stark. Die 05er jetzt mit Dauerdruck auf das gegnerische Tor und Elster bekommt hier kaum Entlastung. Die Zuschauer sehen mehrere Torannäherungen, doch so wirklich gefährlich wird davon zunächst nichts und auf der Anzeigetafel bleibt weiterhin die 0 für die Dessauer stehen. In der 26. Minute mal ein hoher Ball auf Yannick Görsch, dessen Hereingabe aber in den Armen von Arno Richter landet. Der Schlussmann von Elster macht bisher einen guten Job, seine Vorderleute machen es ihm aber nicht einfach. Fehlpass auf Hannes Erhardt, der macht jedoch nichts draus. Dann mal wieder eine Ecke für die Dessauer. Und Moritz Singbeil versucht es artistisch. Keine große Herausforderung für Richter. Wir befinden uns in der 35. Spielminute und Hannes Erhardt nimmt sich mal ein Herz und versucht aus der Distanz. Richter kann nur nach vorne abwehren, wo Yannick Görsch lauert. Wenige Tage vor seinem 19. Geburtstag erzielt der junge Angreifer hier den verdienten Führungstreffer für die Hausherren. Und nicht mal eine Minute nach dem Tor zum 1:0 bietet sich die nächste gute Gelegenheit für das Team von Dimitrios Mitsis. Paul Wertmann auf Nick Bauer, der nochmal auf Ilja Friebe ablegt und schon steht es hier 2:0. Der Doppelschlag innerhalb kürzester Zeit für den SV Dessau 05. Die Gastgeber machen munter weiter. Ein Freistoß von Paul Wertmann bringt hier keinen Erfolg. Die Dessauer stehen sehr tief in der gegnerischen Hälfte und versuchen früh den Ball zu erobern. Yannick Görsch ist hier mal damit erfolgreich, kann jedoch nicht sein zweites Tor erzielen. Kurz vor Ende der ersten Halbzeit zeigt sich dann auch die Eintracht nochmal vorm gegnerischen Kasten. Thaddäus Horvath kann Moritz Donats Schuss blocken. Auf der anderen Seite wird der auffällige Yannick Görsch noch einmal von Ilja Friebe in Szene gesetzt, der Abschluss aber zu harmlos und Arno Richter ist schnell unten. Mit der 2:0-Führung für die 05er geht es dann in die Pause. Die Zuschauer sehen hier eine dominante Heimmannschaft und ein Spiel, was hauptsächlich auf ein Tor geht. Auf beiden Seiten wird kräftig gewechselt und in Durchgang 2 stehen 3 neue Kräfte für Elster sowie 6 neue für Dessau auf dem Platz. In der 52. Minute die erste zeigenswerte Szene der zweiten Hälfte. Elster will hinten rumspielen, aber der eingewechselte Darwin Hajowski schnappt sich die Kugel und setzt zum Sprint an, wird aber abgelaufen. Dadurch bekommt Yannick Görsch die gute Chance gegen die Laufrichtung des Keepers, aber auch am Tor vorbei. Nach gut einer gespielten Stunde auch mal wieder die Gäste aus dem Landkreis Wittenberg mit einem Impuls nach vorne. Jörn Engelhardt mit einem schönen langen Ball auf Yannick Schüler, der macht zu wenig draus. Allgemein wird im zweiten Durchgang bisher relativ wenig von beiden Teams geboten. In der 65. Minute dann mal eine Doppelchance für die Bauhausstädter. Zuerst Darwin Hajowski mit dem Abschluss aus guter Position, der eingewechselte Shaba Juhasch pariert stark. Elster bekommt den Ball nicht weg und Nick Bauer erobert das Spielgerät. Weiter auf Yannick Görsch. Aber auch hier kann Elsters Schlussmann den Einschlag verhindern. 05er Neuzugang Keba Sonko zeigt dann in der nächsten Szene, was er drauf hat. Nick Bauer bedient den ehemaligen Thalheimer gut. Ein Haken und der Abschluss knapp drüber. Dann mal Freistoß für Dessau. Kurz ausgeführt und keine schlechte Idee. Shaba Juhasch ist aber hellwach und hat die Kugel sicher. Mittlerweile hat es angefangen zu regnen, was die 05er aber nicht stört. Darwin Hajowski macht das hier richtig gut und kann abschließen. Wieder stark von Elster-Keeper Juhasch per Fußabwehr pariert. Dann mal Tom Sparfeld aus spitzem Winkel. Drüber. Der Regen wird stärker, Dessau jedoch weiterhin im Vorwärtsgang. Keba Sonko zum ebenfalls eingewechselten Till Panzer, der das hier richtig toll macht, aber auch am Torhüter der Gäste scheitert. Die letzte Chance der Partie gehört Keba Sonko, der den Ball nach guter Hereingabe von Mohammad Alhamwi aber über den Querbalken haut. Damit war's das. Der SV Dessau 05 gewinnt sein erstes Testspiel gegen den SV Eintracht Elster hochverdient mit 2:0 und kann sich nur vorwerfen, nicht noch einige Tore mehr gemacht zu haben.
1: Das war ein sehr gutes Vorbereitungsspiel für uns. Besonders in der ersten Halbzeit waren wir sehr dominant aufs Feld. Nicht nur mit dem Ball, auch gegen den Ball mit einer richtig guten Aggressivität. Wir haben viel trainiert die letzten drei Tage. Also wir haben auch heute Vorspiel trainiert, aber die Jungs haben wirklich Gas gegeben. Danach haben wir in der zweiten Halbzeit ein paar Spieler gewechselt. Also wir haben heute 20 Spieler genutzt. Davon fünf Spieler zwischen 17 und 19 Jahre alt. Deswegen, ich denke auch, die zweite Halbzeit ist auch in Ordnung. Wir können auch positive nehmen, besonders mit unserer Körpersprache gegen den Ball. Aber wir haben noch viel zu tun, es ist nur einfach von unserer Vorbereitung. Wir müssen weiter einfach hart arbeiten. Wir trainieren morgen und Dienstag und wir haben noch ein Testspiel am Mittwoch wieder hier. Genau, also wir haben wirklich viel zu tun, auch die Neuzugänge zu integrieren. Aber ich spüre, dass die Jungs Bock haben und das freut mich.
0: Fünf Testspiele stehen für die Dessauer nun noch an, bevor dann die Verbandsliga-Saison startet. Am 22. Juli zu Hause gegen den FC Eintracht Köthen, am 25.07. beim Leipziger SC 1901, einen Tag später im Schillerpark gegen den SV Rot-Weiß Kemberg, am 29.07. dann zu Hause gegen den Zörbiger FC und abschließend am 1. August beim Oberligisten aus Sandersdorf.
2: Die Schützengilde Dessau lud erneut zu ihrem traditionellen Schützenfest ein. Das Fest bot nun bereits zum 18. Mal die Gelegenheit, einen Blick hinter die Kulissen des Vereinslebens zu werfen. Am 11. Juli waren auf dem Vereinsgelände im Tiergarten alle Interessierten herzlich eingeladen, vorbeizuschauen und die Welt des Schützensports kennenzulernen.
3: Es ist schön, dass man die befreundeten Vereine immer wieder sieht. Man kennt sich im Laufe der Jahre, man fährt ja auch gegenseitig zu den Wettkämpfen, lädt sich ein, lässt sich einladen und das ist die Tradition.
2: Von 11 bis 17 Uhr erwartete die Besucher bei freiem Eintritt ein abwechslungsreiches Programm. Für die musikalische Unterhaltung sorgten ein DJ, ein Spielmannszug der Stadt Wolfen sowie die Oranienbaumer Jagdhornbläser. Um 14 Uhr begann der offizielle Festakt mit dem Schützenappell, einem Auftritt des Hochfürstlichen Jägerkorps Anhalt-Dessau und der feierlichen Königsproklamation. Dabei übergab das amtierende Schützenpaar seine Titel an die Nachfolger. Dieter Haseloff und Anja Koch freuten sich sehr über die Auszeichnung.
3: Wir sind ja mit die Organisatoren, ne? Und wir sind seit früh um 8 auf dem Weg hier. Und bereiten alles vor, müssen morgen alles wieder aufräumen. Aber den Titel, den hat man schon gut.
2: Außerdem wurde das neue Stadtschützenkönigspaar proklamiert. Lothar Ackermann und Nicole Heim nahmen ihre Auszeichnungen entgegen.
4: Ich bin sehr erfreut, ich bin sehr aufgeregt, dass wieder ein schönes neues Jahr vor mir steht, wo ich viel reisen kann, viel erleben kann. Und bin aber auch ein ganz kleines bisschen betrübt.
2: Mit dem Schützenfest erinnerte die Schützengilde Dessau auch an ihre Wiedervereinigung vor 36 Jahren. Für die Besucher gab es zahlreiche Mitmachangebote. An verschiedenen Stationen konnten sie sich unter anderem mit der Luftpistole ausprobieren, beim Vogelschießen auf einen Holzvogel zielen oder an einer Biathlonanlage ihre Treffsicherheit testen. Heute steht für viele Mitglieder der sportliche Aspekt im Vordergrund. Die Wege zum Schießsport waren jedoch ganz unterschiedlich.
4: Meine ganze Familie ist quasi im Schützenverein, beziehungsweise die Großeltern und Urgroßeltern waren auch Jäger. Das liegt mir quasi einfach im Blut und mein Vater hat mich so ein bisschen hergebracht, denn meine Mutter und mein Vater waren schon immer auch sehr mit der Schützengilde verbunden und ich bin hier quasi geboren.
3: Ich habe in der Ausbildung angefangen mit Kegeln und mein erster Mann meinte, wir müssten jetzt unbedingt ein gemeinsames Hobby haben und hat die Schützenvereine in der Umgebung abgeklappert und dann sind wir in Ragun gelandet beim Schießen und ich habe mich ein bisschen als Naturtalent herausgestellt, aber da waren die Trainingsmöglichkeiten nicht so toll, also musste ich wechseln und bin in die Schützengilde Dessau gekommen, da konnte ich besser trainieren.
2: Viele nutzten die Gelegenheit, den Schießsport selbst auszuprobieren und sich über den Verein zu informieren. Gerade Einsteigern wird empfohlen, zunächst mit dem Luftdruckschießen

0: Kisten anzufangen, bevor später auf größere Kaliber umgestiegen wird. Wer Interesse am Schießen oder am Vereinsleben hat, ist bei der Schützengilde Dessau jederzeit willkommen.
1: Er muss alt genug sein. Luftgewehr darf man erst ab 12 schießen, KK erst ab 16 mit Erlaubnis der Eltern. Und da kann man sich dann hier immer melden. Wir haben Montag, Mittwoch, Freitag Trainingstage. Und der Ansprechpartner wäre dann Ulf Koch, mein Mann.
0: Mit der Veranstaltung zeigte die Schützengilde einmal mehr, wie lebendig das Vereinsleben in Dessau ist. Für viele Besucher war es ein gelungener Einblick in den Schützensport.

0: Ich begrüße Sie an diesem Dienstag zu den RBW Aktuellnachrichten. Am 19. Juli kam es in einem Waldstück der Juri-Gagarin-Straße in Jessen zu einem circa 1 Hektar großen Waldbodenbrand. Das Feuer wurde durch Kameraden der Freiwilligen Feuerwehren Jessen, Schweinitz, Holzdorf und Kremitz sowie der Feuerwehr der Bundeswehr gelöscht. Ein Übergreifen der Flammen auf eine Mehrzweckhalle sowie einen daneben befindlichen Gastank konnten verhindert werden. Die Schadenshöhe konnte noch nicht bestimmt werden. Zur Klärung der genauen Brandursache wurde ein Brandermittlungsverfahren eingeleitet. Die Ermittlungen dauern an. Große Freude herrschte am 10. Juli in der Lutherstadt Wittenberg. Am Lutherhaus wurde der Grundstein für ein neues Eingangsgebäude gelegt. Das weltweit größte reformationsgeschichtliche Museum wird seit Anfang 2025 umfassend energetisch saniert und zugleich touristisch weiterentwickelt. Der Neubau schafft künftig einen modernen und großzügigeren Empfangsbereich für die neue Dauerausstellung, deren Eröffnung für Herbst 2027 vorgesehen ist. Zur feierlichen Grundsteinlegung reisten der Beauftragte der Bundesregierung für Kultur und Medien, Staatsminister Dr. Wolfram Weimer, sowie Sachsen-Anhalts Bildungsminister Jan Riedel in die Lutherstadt und würdigten gemeinsam diesen bedeutenden historischen Meilenstein.
1: Die Freude war am 10. Juli in der Lutherstadt Wittenberg groß. Gemeinsam mit dem Kulturstaatsminister Dr. Wolfram Weimer, Bildungsminister Jan Riedel, Wittenbergs Bürgermeister André Seidig sowie Dr. Thomas T. Müller, Vorstand der Stiftung Luther-Gedenkstätten, wurde der Grundstein für das neue Eingangsgebäude des Lutherhauses gelegt. Das Bauprojekt ist nicht nur für die Lutherstadt Wittenberg von großer Bedeutung. Auch das Land Sachsen-Anhalt und der Bund messen der Baumaßnahme angesichts der herausragenden nationalen und internationalen Bedeutung des Lutherhauses einen hohen Stellenwert bei.
2: Unsere Lutherstätten haben natürlich für Wittenberg eine sehr große Bedeutung. Sie stehen auch für unsere Stadt und sie strahlt auch in die gesamte Welt. Und deswegen kommen natürlich viele Menschen nach Wittenberg. Aber sie kommen halt nicht nur zu dieser Stätte, sie werden hier freundlich begrüßt und empfangen und erleben hier auch was sehr Schönes, aber gehen dann mit einem guten Gefühl in unsere schöne Stadt, in unsere Altstadt hinein. Und davon profitiert natürlich auch der gesamte Handel, die Gastro, und das ist sehr schön für unsere Stadt.
3: Erst einmal ist ja das hier eigentlich die Keimzelle der Reformation. Wir haben als Landesslogan Hashtag modern denken. Und es gibt ja nicht wenige Historiker, die sagen, die Moderne hat eigentlich mit Luther angefangen, mit dieser Selbstermächtigung.

0: Und man kennt ihn wegen Luther, weil hier Geschichte verändert wurde, Geschichte geschrieben wurde und Geschichte zum Besseren sich gewandelt hat. Und deswegen kommen Zehntausende von Menschen aus aller Welt und für die bauen wir jetzt ein neues Besucherzentrum. Wir wollen das bildsam machen, wir wollen es zugänglich machen. Wir wollen, dass möglichst viele Menschen herkommen und erleben, was hier passiert ist.
1: Das Land Sachsen-Anhalt unterstützt das Bauvorhaben mit insgesamt 10,5 Millionen Euro. Weitere 4,8 Millionen Euro stellte der Beauftragte der Bundesregierung für Kultur und Medien für die energetische Sanierung bereit. Die Stiftung Luther-Gedenkstätten beteiligt sich mit 300.000 Euro aus Eigenmitteln. Insgesamt umfasst das Projekt ein Investitionsvolumen von 15,6 Millionen Euro. Mit dem Neubau verfolgt man ein ganz wichtiges Ziel.
2: Das neue Eingangsgebäude hat vor allen Dingen das Ziel, dass wir das Haupthaus schützen, also das alte Lutherhaus. Es geht also darum, dass wir eine Art Klimaschleuse schaffen, wo auch zwei Busgruppen zeitgleich sich aufhalten können, wo, wenn das Wetter mal nicht so gut ist, wie es zum Beispiel heute ist, dass dort die Feuchtigkeit wieder aufgenommen wird und nicht ins Haus getragen wird. Darum geht's. Auch, dass die Wärme nicht sofort ins Haus gebracht wird, dass man sozusagen eine Art Klimaschleuse hat letztlich. Und darüber hinaus geht es auch darum, dass wir was Freundliches haben für die Besucher, dass man sich gut aufgenommen fühlt. Wir werden den Museumsshop deutlich erweitern dort auch, dass man also auch ein Angebot hat, dass man was mitnehmen kann, wenn man wieder nach Hause fährt und den Menschen mitteilen kann, wie schön es in Wittenberg war und dass es sich lohnt, auch herzufahren. Also es wird ein moderner Bau sein, der sich aber einfügt. Wir werden den ehemaligen Innenhof überdachen mit einer Glaskonstruktion, die, wenn die Sonne zu sehr scheint, sich verfärbt, sodass man also diese Sonneneinstrahlung nicht so massiv im Inneren hat. Das ist alles sehr klug ausgetüftelt und wird auch spannend zu sehen sein, wird also architektonisch auch spannend sein, so wie es umgesetzt wird. Es wird sehr hell sein. Wir werden im vorderen Bereich auch noch Kunst am Bau umsetzen, sodass also Modernes und Historisches zueinander kommen.
1: Parallel zum Neubau wird die energetische Sanierung des Lutherhauses vorangetrieben. Dabei werden zahlreiche Bereiche des historischen Gebäudes unter energetischen Gesichtspunkten geprüft und modernisiert. Besonders im Fokus der energetischen Sanierung stehen dabei die Fenster des Lutherhauses.
2: Die Fenster sind für die energetische Sanierung von besonderer Bedeutung. Und da mussten wir viel tüfteln, weil wir einfach viele Partner hatten, mit die wir einbeziehen mussten. Also zum einen kommen natürlich die Energetiker und sagen, so hätten wir es gern. Dann kommt die Denkmalpflege und sagt, na, so geht's aber nicht. Dann kommt am Ende ICOMOS, also die UNESCO, und sagt, wir haben da aber auch noch was zu sagen. Und als wir dann alle halbwegs auf der Spur hatten, dann kam das Landeskriminalamt und hat gesagt, na ja, aber der Einbruchschutz muss auch noch gewährleistet werden. Und wir haben das dann so gelöst, dass wir, nachdem wir alle an einem Tisch hatten, eine Idee hatten, haben dann ein Musterfenster bauen lassen, was also auch schon eingebaut ist. Und wenn Sie jetzt von hier schauen, bin ich nicht sicher, ob Sie sofort erkennen, welches das neue und welches das alte ist. Also wir haben da wirklich eine tolle Firma gefunden, die uns das Musterfenster gebaut hat und so wird es am Ende werden. Es wird also dann alles erfüllen, was wir uns wünschen, mit leichten Abstrichen in jede Richtung, aber so, dass es dem Haus am wenigsten Schaden zufügt. Es nützt ja nichts, wenn wir das Haus völlig zerlegen, dafür, dass wir es dann energetisch haben.
1: Einige erste Arbeiten wurden bereits abgeschlossen. Gerade bei historischen Gebäuden ist ein besonders sorgfältiges Vorgehen erforderlich. Während der Sanierungsarbeiten kommt es immer wieder vor, dass neue Erkenntnisse gewonnen oder bislang verborgene Details entdeckt werden. So war es auch bei diesem Projekt, bei dem im Verlauf der Arbeiten weitere wertvolle Einblicke in die Baugeschichte des Lutherhauses gewonnen werden konnten.
2: Also wir haben im Haus tatsächlich ein paar ganz spannende Sachen gefunden. Das ist so, also zum Beispiel im Hängewerk oberhalb der Lutherstube. Die Lutherstube haben wir jetzt festgestellt, dass das ein ganz besonderes Werk ist, wie es konstruiert ist und auch wie die Lutherstube gehalten wird. Da hat man schon im 19. Jahrhundert was dran gemacht und da haben wir Hinweise gefunden, wer das gemacht hat. Die Leute haben sich da also mit Bleistift auch verewigt. Das werden wir wahrscheinlich auch zeigen. Wir haben einige lutherzeitliche Fliesen gefunden im unteren Bereich. Also es kommt bei solchen Sachen immer wieder was raus, obgleich nun das Haus ja nun mehrfach schon bearbeitet worden ist, von vielen Generationen immer wieder. Aber es ist trotzdem immer mal wieder eine spannende Entdeckung, also eine ganz lustige Sache war, dass wir einen Hausschuh gefunden haben. Wem der gehört hat, Luther vermutlich nicht, aber ganz jung.

0: ist er auch nicht.
1: Auch im Stadtrat der Lutherstadt Wittenberg stand das Thema mehrfach auf der Tagesordnung und führte zu intensiven Diskussionen.
2: In der Tat war es eine sehr sachliche Diskussion, in der auch alle Meinungen gehört wurden. Denn es gab natürlich auch Interessierte an dem Erhalt dessen, was hier vorher war. Aber am Ende gab es eine Abwägung zwischen dem, was geht und dem, was eben nicht geht. Und was auch vertretbar ist, gerade auch mit Blick in die Zukunft. Und dann hat am Ende eben doch in der Mehrheit eine tragende Rolle gespielt, dass hier etwas Neues entsteht, was auch gute Arbeitsbedingungen vor allem für die Menschen, die hier auch mit tätig sind, schafft und natürlich auch ein Raum mit Aufenthaltsqualität entsteht, der den heutigen Maßstäben der Zeit auch entspricht. Und das hat am Ende dazu geführt, dass der Stadtrat in seiner Mehrheit das Thema auch mitgetragen hat.
1: Die offiziellen Bauarbeiten für das neue Eingangsgebäude haben damit begonnen. Sofern es im weiteren Verlauf zu keinen baulichen Komplikationen kommt, ist die Eröffnung für den Herbst 2027 geplant.
3: Bei einem Pressegespräch auf der Baustelle informierte die Lutherstadt Wittenberg kürzlich über den aktuellen Stand der seit über einem Jahr laufenden Umbau- und Erweiterungsarbeiten am Feuerwehrstandort Pratau. Gleichzeitig hat die Stadt eine wichtige Entscheidung für die Zukunft des Standortes getroffen. Neben dem ursprünglich geplanten Erweiterungsbau wird auch das bestehende Feuerwehrgebäude umfassend saniert. Damit steigt das Gesamtinvestitionsvolumen von rund 1,1 Millionen Euro auf etwa 1,5 Millionen Euro. Mit der Erweiterung allein hätten wir zwar mehr Platz geschaffen, ein Teil des Gebäudes wäre jedoch weiterhin nicht auf dem gewünschten Stand gewesen. Da ohnehin gebaut wird, ist jetzt der richtige Zeitpunkt, den gesamten Standort zukunftsfähig aufzustellen. Das ist wirtschaftlich sinnvoll und stärkt die Feuerwehr Pratau langfristig, sagte Bürgermeister André Seidig.
4: Am 2. Juli-Wochenende verwandelte sich der Bitterfelder Stadthafen wieder in ein Paradies für Töpfer- und Handwerkskunstfreunde. Der inzwischen dritte Handwerker- und Töpfermarkt lud Gäste ein, um zu stöbern und Näheres zum Handwerk zu lernen. 50 Ausstellerinnen und Aussteller präsentierten nicht nur Geschaffenes, sondern erklärten auch den Prozess dahinter. Über dem Amboss konnte man etwas über die Schmiedekunst oder über der Töpferscheibe etwas über die Brennkunst lernen. Nur zwei der endlosen Beispiele des Marktes. Hier konnten Kunstliebhaber alles kaufen, was sie sich schon immer gewünscht haben. Keramikteller, Töpfe oder Obst, Flechtkörbe, Metallstatuen oder Holzschalen. Wer am dritten Handwerker- und Töpfermarkt in Bitterfeld gesucht hat, hat sicher auch gefunden.
3: Der Stadtrat Sandersdorf-Brehner beauftragt die Verwaltung mit der Erstellung einer Analyse sowie eines Nutzungskonzeptes für die Mehrzweck- und Sporthallen der Stadt Sandersdorf-Brehner. Hintergrund ist, dass die aktuellen Nutzungsentgelte der tatsächlichen Kosten für Betrieb und Unterhaltung der Hallen nicht ausreichend transparent abbilden. Zudem gab es in den vergangenen Jahren wiederholt Kritik an Einschränkungen des Schul- und Vereinssports durch externe Veranstaltungen. Die Verwaltung soll zunächst eine belastbare Datengrundlage zur Nutzung und zu den Kosten der Hallen erarbeiten. Auf dieser Grundlage soll anschließend ein Nutzungskonzept mit einem Vorschlag für eine nachvollziehbare und differenzierte Entgeltstruktur entstehen. Dabei sollen gemeinwohlorientierte Nutzungen, etwa durch Schulen, Vereine, Kinder- und Jugendsport sowie kulturelle und soziale Veranstaltungen von gewerblichen und sonstigen externen Nutzungen unterschieden werden. Die endgültige Entscheidung über künftige Entgelte und Nutzungsregelungen bleibt dem Stadtrat vorbehalten. Damit sind wir am Ende unserer heutigen Ausgabe der RBB Aktuellnachrichten. Wir schauen, Sie wissen es, an dieser Stelle auf den Wetterbericht und im Anschluss daran gern noch auf die Meldungen aus Dessau-Roßlau. Am Mittwoch um 18 Uhr melden wir uns dann aus der RBB-Redaktion wieder. Bis dahin, machen Sie es gut und auf Wiedersehen.
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4: Am Mittwoch erwarten uns Temperaturen von bis zu 21 Grad. Der Himmel bleibt durchgehend bewölkt und in den Mittagsstunden ist vereinzelt mit leichtem Regen zu rechnen. Ein starker Westwind kommt mit schnellen Böen. Das Wetter bleibt in den nächsten Tagen ähnlich, wobei vorerst mit keinem Regen mehr zu rechnen ist.

0: Die Fußball-WM ist vorbei. Spanien ist nach einer mäßig unterhaltsamen Partie gegen Argentinien zum zweiten Mal nach 2010 Weltmeister geworden. Im Stadion am Schillerpark wurde am 19. Juli ebenfalls Fußball gespielt. Hier hießen die Spieler auf dem Platz zwar nicht Ferran Torres, Lamine Yamal oder Lionel Messi, aber Ilja Friebe, Niklas Mied oder auch Yannick Schüler wissen ebenfalls, wie man kickt. Der SV Dessau 05 empfing den SV Eintracht Elster zum ersten Testspiel nach der Sommerpause. Für die 05er ging es darum, gut in die Saisonvorbereitungen zu starten. Immerhin sind die Ambitionen des Verbandsliga-Vizemeisters für die anstehende Spielzeit durchaus hoch. Die Gäste aus dem Landkreis Wittenberg sind nach einer starken Saison zurück in der Landesliga und starteten mit dem Freundschaftsspiel ebenfalls in die Vorbereitungsphase. Die Hausherren sind hier gleich zu Beginn die spielbestimmende Mannschaft. Nach 5 Minuten wird es das erste Mal etwas gefährlich, weil Ilja Friebe Elster-Keeper Arno Richter unter Druck setzt. Gerade nochmal gut gegangen für die Gäste. Dessau macht munter weiter. Moritz Singbeil mit einer guten Bewegung. Dann hat er das Auge für Ilja Friebe. Dessen Abschluss wird aber noch geblockt. Dann Ecke für 05, reingebracht durch Paul Wertmann. Moritz Singbeil hat Platz, köpft aber am Kasten vorbei. In der 13. Minute das erste Mal Elster im Vorwärtsgang. Erik Meyers Versuch, hier halb Flanke, halb Torschuss und ohne jegliche Gefahr. Dann gleich wieder der Blick in die andere Richtung. Ecke für die Gastgeber, die zunächst nichts einbringt. Der Ball bleibt aber bei den Jungs aus der Bauhausstadt. Alex Soblowski. Dann Niklas Mied und Marcio Pelchen mit dem Doppelpass. Arno Richter kann Mieds Hereingabe klären. Elster mit dem Befreiungsschlag und Alex Soblowski hier mit dem Fehler. Erik Schutsch setzt zum Sprint an und läuft bis zur Strafraumkante durch, versucht dann Moritz Donat in der Mitte zu bedienen. Thaddäus Horvath ist aber dran und kann klären. Die darauf folgende Ecke wird getreten von Damon Schüler und kommt auf Yannick Schüler, der den Kopfball knapp am Tor vorbeisetzt. Die Schillerparkkicker hier aber mit deutlich mehr Ballbesitz und gleich der nächsten Chance. Niklas Mied auf Moritz Singbeil, der wird von den Gegnern nicht wirklich gestört, kann durchgehen und schießen, Arno Richter pariert jedoch stark. Die 05er jetzt mit Dauerdruck auf das gegnerische Tor und Elster bekommt hier kaum Entlastung. Die Zuschauer sehen mehrere Torannäherungen, doch so wirklich gefährlich wird davon zunächst nichts und auf der Anzeigetafel bleibt weiterhin die 0 für die Dessauer stehen. In der 26. Minute mal ein hoher Ball auf Yannick Görsch, dessen Hereingabe aber in den Armen von Arno Richter landet. Der Schlussmann von Elster macht bisher einen guten Job, seine Vorderleute machen es ihm aber nicht einfach. Fehlpass auf Hannes Erhardt. Der macht jedoch nichts draus. Dann mal wieder eine Ecke für die Dessauer. Und Moritz Singbeil versucht es artistisch. Keine große Herausforderung für Richter. Wir befinden uns in der 35. Spielminute. Und Hannes Erhardt nimmt sich mal ein Herz und versucht aus der Distanz. Richter kann nur nach vorne abwehren, wo Yannick Görsch lauert. Wenige Tage vor seinem 19. Geburtstag erzielt der junge Angreifer hier den verdienten Führungstreffer für die Hausherren. Und nicht mal eine Minute nach dem Tor zum 1:0 bietet sich die nächste gute Gelegenheit für das Team von Dimitrios Mitsis. Paul Wertmann auf Nick Bauer, der nochmal auf Ilja Friebe ablegt und schon steht es hier 2:0. Der Doppelschlag innerhalb kürzester Zeit für den SV Dessau 05. Die Gastgeber machen munter weiter. Ein Freistoß von Paul Wertmann bringt hier keinen Erfolg. Die Dessauer stehen sehr tief in der gegnerischen Hälfte und versuchen früh den Ball zu erobern. Yannick Görsch ist hier mal damit erfolgreich, kann jedoch nicht sein zweites Tor erzielen. Kurz vor Ende der ersten Halbzeit zeigt sich dann auch die Eintracht nochmal vorm gegnerischen Kasten. Thaddäus Horvath kann Moritz Donats Schuss blocken. Auf der anderen Seite wird der auffällige Yannick Görsch noch einmal von Ilja Friebe in Szene gesetzt, der Abschluss aber zu harmlos und Arno Richter ist schnell unten. Mit der 2:0-Führung für die 05er geht es dann in die Pause. Die Zuschauer sehen hier eine dominante Heimmannschaft und ein Spiel, was hauptsächlich auf ein Tor geht. Auf beiden Seiten wird kräftig gewechselt und in Durchgang 2 stehen 3 neue Kräfte für Elster sowie 6 neue für Dessau auf dem Platz. In der 52. Minute die erste zeigenswerte Szene der zweiten Hälfte. Elster will hinten rumspielen, aber der eingewechselte Darwin Hajowski schnappt sich die Kugel und setzt zum Sprint an, wird aber abgelaufen. Dadurch bekommt Yannick Görsch die gute Chance gegen die Laufrichtung des Keepers, aber auch am Tor vorbei. Nach gut einer gespielten Stunde auch mal wieder die Gäste aus dem Landkreis Wittenberg mit einem Impuls nach vorne. Jörn Engelhardt mit einem schönen langen Ball auf Yannick Schüler, der macht zu wenig draus. Allgemein wird im zweiten Durchgang bisher relativ wenig von beiden Teams geboten. In der 65. Minute dann mal eine Doppelchance für die Bauhausstädter. Zuerst Darwin Hajowski mit dem Abschluss aus guter Position, der eingewechselte Shaba Juhasch pariert stark. Elster bekommt den Ball nicht weg und Nick Bauer erobert das Spielgerät. Weiter auf Yannick Görsch, aber auch hier kann Elsters Schlussmann den Einschlag verhindern. 05er Neuzugang Keba Sonko zeigt dann in der nächsten Szene, was er drauf hat. Nick Bauer bedient den ehemaligen Thalheimer gut, ein Haken und der Abschluss knapp drüber. Dann mal Freistoß für Dessau. Kurz ausgeführt und keine schlechte Idee. Shaba Juhasch ist aber hellwach und hat die Kugel sicher. Mittlerweile hat es angefangen zu regnen, was die 05er aber nicht stört. Darwin Hajowski macht das hier richtig gut und kann abschließen. Wieder stark von Elster-Keeper Juhasch per Fußabwehr pariert. Dann mal Tom Sparfeld aus spitzem Winkel. Drüber. Der Regen wird stärker, Dessau jedoch weiterhin im Vorwärtsgang. Keba Sonko zum ebenfalls eingewechselten Till Panzer, der das hier richtig toll macht, aber auch am Torhüter der Gäste scheitert. Die letzte Chance der Partie gehört Keba Sonko, der den Ball nach guter Hereingabe von Mohammad Alhamwi aber über den Querbalken haut. Damit war's das. Der SV Dessau 05 gewinnt sein erstes Testspiel gegen den SV Eintracht Elster hochverdient mit 2:0 und kann sich nur vorwerfen, nicht noch einige Tore mehr gemacht zu haben.
1: Das war ein sehr gutes Vorbereitungsspiel für uns. Besonders in der ersten Halbzeit waren wir sehr dominant aufs Feld. Nicht nur mit dem Ball, auch gegen den Ball mit einer richtig guten Aggressivität. Wir haben viel trainiert die letzten 3 Tage. Also wir haben auch heute Vorspiel trainiert, aber die Jungs haben wirklich Gas gegeben. Danach haben wir in der zweiten Halbzeit ein paar Spieler gewechselt. Also wir haben heute 20 Spieler genutzt. Davon 5 Spieler zwischen 17 und 19 Jahre alt. Deswegen, ich denke auch, die zweite Halbzeit ist auch in Ordnung. Wir können auch positive nehmen, besonders mit unserer Körpersprache gegen den Ball. Aber wir haben noch viel zu tun. Es ist nur einfach von

0: unserer Vorbereitung. Wir müssen weiter einfach hart arbeiten. Wir trainieren morgen und Dienstag und wir haben noch ein Testspiel am Mittwoch wieder hier. Genau, also wir haben wirklich viel zu tun, auch die Neuzugänge zu integrieren. Aber ich spüre, dass die Jungs Bock haben und das freut mich.
1: 5 Testspiele stehen für die Dessauer nun noch an, bevor dann die Verbandsliga-Saison startet. Am 22. Juli zu Hause gegen den FC Eintracht Köthen, am 25.07. beim Leipziger SC 1901, einen Tag später im Schillerpark gegen den SV Rot-Weiß Kemberg, am 29.07. dann zu Hause gegen den Zörbiger FC und abschließend am 1. August beim Oberligisten aus Sandersdorf.
2: Die Schützengilde Dessau lud erneut zu ihrem traditionellen Schützenfest ein. Das Fest bot nun bereits zum 18. Mal die Gelegenheit, einen Blick hinter die Kulissen des Vereinslebens zu werfen. Am 11. Juli waren auf dem Vereinsgelände im Tiergarten alle Interessierten herzlich eingeladen, vorbeizuschauen und die Welt des Schützensports kennenzulernen.
3: Es ist schön, dass man die befreundeten Vereine immer wieder sieht. Man kennt sich im Laufe der Jahre, man fährt ja auch gegenseitig zu den Wettkämpfen, lädt sich ein, lässt sich einladen und das ist die Tradition.
2: Von 11 bis 17 Uhr erwartete die Besucher bei freiem Eintritt ein abwechslungsreiches Programm. Für die musikalische Unterhaltung sorgten ein DJ, ein Spielmannszug der Stadt Wolfen sowie die Oranienbaumer Jagdhornbläser. Um 14 Uhr begann der offizielle Festakt mit dem Schützenappell, einem Auftritt des Hochfürstlichen Jägerkorps Anhalt-Dessau und der feierlichen Königsproklamation. Dabei übergab das amtierende Schützenpaar seine Titel an die Nachfolger. Dieter Haseloff und Anja Koch freuten sich sehr über die Auszeichnung.
3: Wir sind ja mit die Organisatoren, ne? Und wir sind seit früh um 8 auf dem Weg hier und bereiten alles vor, müssen morgen alles wieder aufräumen. Aber den Titel, den hat man schon gut.
2: Außerdem wurde das neue Stadtschützenkönigspaar proklamiert. Lothar Ackermann und Nicole Heim nahmen ihre Auszeichnungen entgegen.
4: Ich bin sehr erfreut, ich bin sehr aufgeregt, dass wieder ein schönes neues Jahr vor mir steht, wo ich viel reisen kann, viel erleben kann und bin aber auch ein ganz kleines bisschen betrübt.
2: Mit dem Schützenfest erinnerte die Schützengilde Dessau auch an ihre Wiedervereinigung vor 36 Jahren. Für die Besucher gab es zahlreiche Mitmachangebote. An verschiedenen Stationen konnten sie sich unter anderem mit der Luftpistole ausprobieren, beim Vogelschießen auf einen Holzvogel zielen oder an einer Biathlonanlage ihre Treffsicherheit testen. Heute steht für viele Mitglieder der sportliche Aspekt im Vordergrund. Die Wege zum Schießsport waren jedoch ganz unterschiedlich.
4: Meine ganze Familie ist quasi im Schützenverein, beziehungsweise die Großeltern und Urgroßeltern waren auch Jäger. Das liegt mir quasi einfach im Blut. Und mein Vater hat mich so ein bisschen hergebracht, denn meine Mutter und mein Vater waren schon immer auch sehr mit der Schützengilde verbunden. Und ich bin hier quasi geboren.
3: Ich habe in der Ausbildung angefangen mit Kegeln und mein erster Mann meinte, wir müssten jetzt unbedingt ein gemeinsames Hobby haben und hat die Schützenvereine in der Umgebung abgeklappert. Und dann sind wir in Ragun gelandet beim Schießen und ich habe mich ein bisschen als Naturtalent herausgestellt, aber da waren die Trainingsmöglichkeiten nicht so toll. Also musste ich wechseln und bin in die Schützengilde Dessau gekommen. Da konnte ich besser trainieren.
2: Viele nutzten die Gelegenheit, den Schießsport selbst auszuprobieren und sich über den Verein zu informieren. Gerade Einsteigern wird empfohlen, zunächst mit dem Luftdruckschießen anzufangen, bevor später auf größere Kaliber umgestiegen wird. Wer Interesse am Schießen oder am Vereinsleben hat, ist bei der Schützengilde Dessau jederzeit willkommen.
3: Er muss alt genug sein. Luftgewehr darf man erst ab 12 schießen, KK erst ab 16 mit Erlaubnis der Eltern. Und da kann man sich dann hier immer melden. Wir haben Montag, Mittwoch, Freitag Trainingstage. Und der Ansprechpartner wäre dann Ulf Koch, mein Mann.
2: Mit der Veranstaltung zeigte die Schützengilde einmal mehr, wie lebendig das Vereinsleben in Dessau ist. Für viele Besucher war es ein gelungener Einblick in den Schützensport.

0: Ich begrüße Sie an diesem Dienstag zu den RBW Aktuellnachrichten. Am 19. Juli kam es in einem Waldstück der Juri-Gagarin-Straße in Jessen zu einem circa 1 Hektar großen Waldbodenbrand. Das Feuer wurde durch Kameraden der Freiwilligen Feuerwehren Jessen, Schweinitz, Holzdorf und Kremitz sowie der Feuerwehr der Bundeswehr gelöscht. Ein Übergreifen der Flammen auf eine Mehrzweckhalle sowie einen daneben befindlichen Gastank konnten verhindert werden. Die Schadenshöhe konnte noch nicht bestimmt werden. Zur Klärung der genauen Brandursache wurde ein Brandermittlungsverfahren eingeleitet. Die Ermittlungen dauern an. Große Freude herrschte am 10. Juli in der Lutherstadt Wittenberg. Am Lutherhaus wurde der Grundstein für ein neues Eingangsgebäude gelegt. Das weltweit größte reformationsgeschichtliche Museum wird seit Anfang 2025 umfassend energetisch saniert und zugleich touristisch weiterentwickelt. Der Neubau schafft künftig einen modernen und großzügigeren Empfangsbereich für die neue Dauerausstellung, deren Eröffnung für Herbst 2027 vorgesehen ist. Zur feierlichen Grundsteinlegung reisten der Beauftragte der Bundesregierung für Kultur und Medien, Staatsminister Dr. Wolfram Weimer, sowie Sachsen-Anhalts Bildungsminister Jan Riedel in die Lutherstadt und würdigten gemeinsam diesen bedeutenden historischen Meilenstein.
1: Die Freude war am 10. Juli in der Lutherstadt Wittenberg groß. Gemeinsam mit dem Kulturstaatsminister Dr. Wolfram Weimer, Bildungsminister Jan Riedel, Wittenbergs Bürgermeister André Seidig sowie Dr. Thomas T. Müller, Vorstand der Stiftung Luther-Gedenkstätten, wurde der Grundstein für das neue Eingangsgebäude des Lutherhauses gelegt. Das Bauprojekt ist nicht nur für die Lutherstadt Wittenberg von großer Bedeutung. Auch das Land Sachsen-Anhalt und der Bund messen der Baumaßnahme angesichts der herausragenden nationalen und internationalen Bedeutung des Lutherhauses einen hohen Stellenwert bei.
2: Unsere Lutherstätten haben natürlich für Wittenberg eine sehr große Bedeutung. Sie stehen auch für unsere Stadt und sie strahlt auch in die gesamte Welt. Und deswegen kommen natürlich viele Menschen nach Wittenberg. Aber sie kommen halt nicht nur zu dieser Stätte, sie werden hier freundlich begrüßt und empfangen und erleben hier auch was sehr Schönes, aber gehen dann mit einem guten Gefühl in unsere schöne Stadt, in unsere Altstadt hinein. Und davon profitiert natürlich auch der gesamte Handel, die Gastro, und das ist sehr schön für unsere Stadt.
3: Erst einmal ist ja das hier eigentlich die Keimzelle der Reformation. Wir haben als Landesslogan Hashtag modern denken. Und es gibt ja nicht wenige Historiker, die sagen, die Moderne hat eigentlich mit Luther angefangen. Mit dieser Selbstermächtigung des Denkens, auch bezüglich religiöser Dinge, bezüglich der Fragen des Glaubens. Und ich meine, all das ist hier hinter uns in diesem Lutherhaus passiert. Also hier hat er die 95 Thesen entworfen. Hier hat er mit seiner Frau Katharina von Bora gelebt. Hier hat er Besuch empfangen. Also aus ganz Europa sind die gekommen, um zu pilgern. Also das ist schon ein enorm wichtiger Bau für Sachsen-Anhalt, und deswegen investiert Sachsen-Anhalt da gerne, um also diesen Eingangsbereich oder das Eingangsgebäude des Lutherhauses zu errichten.
4: Das ist ein Ort von welthistorischer Bedeutung. Ob man in Sydney oder in Tokio oder in Vancouver die Leute fragt, diesen Ort kennt man.

0: Man kennt ihn wegen Luther, weil hier Geschichte verändert wurde, Geschichte geschrieben wurde und Geschichte zum Besseren sich gewandelt hat. Und deswegen kommen Zehntausende von Menschen aus aller Welt und für die bauen wir jetzt ein neues Besucherzentrum. Wir wollen das bildsam machen, wir wollen es zugänglich machen, wir wollen, dass möglichst viele Menschen herkommen und erleben, was hier passiert ist.
1: Das Land Sachsen-Anhalt unterstützt das Bauvorhaben mit insgesamt 10,5 Millionen Euro. Weitere 4,8 Millionen Euro stellte der Beauftragte der Bundesregierung für Kultur und Medien für die energetische Sanierung bereit. Die Stiftung Luther-Gedenkstätten beteiligt sich mit 300.000 Euro aus Eigenmitteln. Insgesamt umfasst das Projekt ein Investitionsvolumen von 15,6 Millionen Euro. Mit dem Neubau verfolgt man ein ganz wichtiges Ziel.
2: Das neue Eingangsgebäude hat vor allen Dingen das Ziel, dass wir das Haupthaus schützen, also das alte Lutherhaus. Es geht also darum, dass wir eine Art Klimaschleuse schaffen, wo auch zwei Busgruppen zeitgleich sich aufhalten können, wo, wenn das Wetter mal nicht so gut ist, wie es zum Beispiel heute ist, dass dort die Feuchtigkeit wieder aufgenommen wird und nicht ins Haus getragen wird. Darum geht's. Auch, dass die Wärme nicht sofort ins Haus gebracht wird, dass man sozusagen eine Art Klimaschleuse hat letztlich. Und darüber hinaus geht's auch darum, dass wir was Freundliches haben für die Besucher, dass man sich gut aufgenommen fühlt. Wir werden den Museumsshop deutlich erweitern dort auch, dass man also auch ein Angebot hat, dass man was mitnehmen kann, wenn man wieder nach Haus fährt und den Menschen mitteilen kann, wie schön es in Wittenberg war und dass es sich lohnt, auch herzufahren. Also es wird ein moderner Bau sein, der sich aber einfügt. Wir werden den ehemaligen Innenhof überdachen mit einer Glaskonstruktion, die, wenn die Sonne zu sehr scheint, sich verfärbt, sodass man also diese Sonneneinstrahlung nicht so massiv im Inneren hat. Das ist alles sehr klug ausgetüftelt und wird auch spannend zu sehen sein, wird also architektonisch auch spannend sein, so wie es umgesetzt wird. Es wird sehr hell sein. Wir werden im vorderen Bereich auch noch Kunst am Bau umsetzen, sodass also Modernes und Historisches zueinander kommen.
1: Parallel zum Neubau wird die energetische Sanierung des Lutherhauses vorangetrieben. Dabei werden zahlreiche Bereiche des historischen Gebäudes unter energetischen Gesichtspunkten geprüft und modernisiert. Besonders im Fokus der energetischen Sanierung stehen dabei die Fenster des Lutherhauses.
2: Die Fenster sind für die energetische Sanierung von besonderer Bedeutung. Und da mussten wir viel tüfteln, weil wir einfach viele Partner hatten, mit denen wir einbeziehen mussten. Also zum einen kommen natürlich die Energetiker und sagen, so hätten wir es gern. Dann kommt die Denkmalpflege und sagt, na, so geht's aber nicht. Dann kommt am Ende ICOMOS, also die UNESCO, und sagt, wir haben da aber auch noch was zu sagen. Und als wir dann alle halbwegs auf der Spur hatten, dann kam das Landeskriminalamt und hat gesagt, na ja, aber der Einbruchschutz muss auch noch gewährleistet werden. Und wir haben das dann so gelöst, dass wir, nachdem wir alle an einem Tisch hatten, eine Idee hatten, haben dann ein Musterfenster bauen lassen, was also auch schon eingebaut ist. Und wenn Sie jetzt von hier schauen, bin ich nicht sicher, ob Sie sofort erkennen, welches das neue und welches das alte ist. Also wir haben da wirklich eine tolle Firma gefunden, die uns das Musterfenster gebaut hat und so wird es am Ende werden. Es wird also dann alles erfüllen, was wir uns wünschen, mit leichten Abstrichen in jede Richtung, aber so, dass es dem Haus am wenigsten Schaden zufügt. Es nützt ja nichts, wenn wir das Haus völlig zerlegen, dafür, dass wir es dann energetisch haben.
1: Einige erste Arbeiten wurden bereits abgeschlossen. Gerade bei historischen Gebäuden ist ein besonders sorgfältiges Vorgehen erforderlich. Während der Sanierungsarbeiten kommt es immer wieder vor, dass neue Erkenntnisse gewonnen oder bislang verborgene Details entdeckt werden. So war es auch bei diesem Projekt, bei dem im Verlauf der Arbeiten weitere wertvolle Einblicke in die Baugeschichte des Lutherhauses gewonnen werden konnten.
2: Also wir haben im Haus tatsächlich ein paar ganz spannende Sachen gefunden. Das ist so, also zum Beispiel im Hängewerk oberhalb der Lutherstube. Die Lutherstube haben wir jetzt festgestellt, dass das ein ganz besonderes Werk ist, auf das das, wie es konstruiert ist und auch wie die Lutherstube gehalten wird. Da hat man schon im 19. Jahrhundert was dran gemacht und da haben wir Hinweise gefunden, wer das gemacht hat. Die Leute haben sich da also mit Bleistift auch verewigt. Das werden wir wahrscheinlich auch zeigen. Wir haben einige lutherzeitliche Fliesen gefunden im unteren Bereich. Also es kommt bei solchen Sachen immer wieder was raus, obgleich nun das Haus ja nun mehrfach schon bearbeitet worden ist, von vielen Generationen immer wieder. Aber es ist trotzdem immer mal wieder eine spannende Entdeckung, also eine ganz lustige Sache war, dass wir einen Hausschuh gefunden haben. Wem der gehört hat, Luther vermutlich nicht, aber ganz jung ist er auch nicht.
1: Auch im Stadtrat der Lutherstadt Wittenberg stand das Thema mehrfach auf der Tagesordnung und führte zu intensiven Diskussionen.
3: In der Tat war es eine sehr sachliche Diskussion, in der auch alle Meinungen gehört wurden. Denn es gab natürlich auch Interessierte an dem Erhalt dessen, was hier vorher war. Aber am Ende gab es eine Abwägung zwischen dem, was geht und dem, was eben nicht geht. Und was auch vertretbar ist, gerade auch mit Blick in die Zukunft. Und dann hat am Ende eben doch in der Mehrheit eine tragende Rolle gespielt, dass hier etwas Neues entsteht, was auch gute Arbeitsbedingungen vor allem für die Menschen, die hier auch mit tätig sind, schafft und natürlich auch ein Raum mit Aufenthaltsqualität entsteht, der den heutigen Maßstäben der Zeit auch entspricht. Und das hat am Ende dazu geführt, dass der Stadtrat in seiner Mehrheit das Thema auch mitgetragen hat.
1: Die offiziellen Bauarbeiten für das neue Eingangsgebäude haben damit begonnen. Sofern es im weiteren Verlauf zu keinen baulichen Komplikationen kommt, ist die Eröffnung für den Herbst 2027 geplant.
4: Bei einem Pressegespräch auf der Baustelle informierte die Lutherstadt Wittenberg kürzlich über den aktuellen Stand der seit über einem Jahr laufenden Umbau- und Erweiterungsarbeiten am Feuerwehrstandort Pratau. Gleichzeitig hat die Stadt eine wichtige Entscheidung für die Zukunft des Standortes getroffen. Neben dem ursprünglich geplanten Erweiterungsbau wird auch das bestehende Feuerwehrgebäude umfassend saniert. Damit steigt das Gesamtinvestitionsvolumen von rund 1,1 Millionen Euro auf etwa 1,5 Millionen Euro. Mit der Erweiterung allein hätten wir zwar mehr Platz geschaffen, ein Teil des Gebäudes wäre jedoch weiterhin nicht auf dem gewünschten Stand gewesen. Da ohnehin gebaut wird, ist jetzt der richtige Zeitpunkt, den gesamten Standort zukunftsfähig aufzustellen. Das ist wirtschaftlich sinnvoll und stärkt die Feuerwehr Pratau langfristig, sagte Bürgermeister André Seidig.
5: Am 2. Juli-Wochenende verwandelte sich der Bitterfelder Stadthafen wieder in ein Paradies für Töpfer- und Handwerkskunstfreunde. Der inzwischen dritte Handwerker- und Töpfermarkt lud Gäste ein, um zu stöbern und Näheres zum Handwerk zu lernen. 50 Ausstellerinnen und Aussteller präsentierten nicht nur Geschaffenes, sondern erklärten auch den Prozess dahinter. Über dem Amboss konnte man etwas über die Schmiedekunst oder über der Töpferscheibe etwas über die Brennkunst lernen. Nur zwei der endlosen Beispiele des Marktes. Hier konnten Kunstliebhaber alles kaufen, was sie sich schon immer gewünscht haben. Keramikteller, Töpfe oder Obst, Flechtkörbe, Metallstatuen oder Holzschalen. Wer am dritten Handwerker- und Töpfermarkt in Bitterfeld gesucht hat, hat sicher auch gefunden.
4: Der Stadtrat Sannersdorf-Brehna beauftragt die Verwaltung mit der Erstellung einer Analyse sowie eines Nutzungskonzeptes für die Mehrzweck- und Sporthallen der Stadt Sannersdorf-Brehna. Hintergrund ist, dass die aktuellen Nutzungsentgelte der tatsächlichen Kosten für Betrieb und Unterhaltung der Hallen nicht ausreichend transparent abbilden. Zudem gab es in den vergangenen Jahren wiederholt Kritik an Einschränkungen des Schul- und Vereinssports durch externe Veranstaltungen. Die Verwaltung soll zunächst eine belastbare Datengrundlage zur Nutzung und zu den Kosten der Hallen erarbeiten. Auf dieser Grundlage soll anschließend ein Nutzungskonzept mit einem Vorschlag für eine nachvollziehbare und differenzierte Entgeltstruktur entstehen. Dabei sollen gemeinwohlorientierte Nutzungen, etwa durch Schulen, Vereine, Kinder- und Jugendsport sowie kulturelle und soziale Veranstaltungen von gewerblichen und sonstigen externen Nutzungen unterschieden werden. Die endgültige Entscheidung über künftige Entgelte und Nutzungsregelungen bleibt dem Stadtrat vorbehalten. Damit sind wir am Ende unserer heutigen Ausgabe der RBB Aktuell Nachrichten. Wir schauen, Sie wissen es, an dieser Stelle auf den Wetterbericht und im Anschluss daran gern noch auf die Meldungen aus Dessau-Roßlau. Am Mittwoch um 18 Uhr melden wir uns dann aus der RBW-Redaktion wieder. Bis dahin, machen Sie es gut und auf Wiedersehen.
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5: Am Mittwoch erwarten uns Temperaturen von bis zu 21 Grad. Der Himmel bleibt durchgehend bewölkt und in den Mittagsstunden ist vereinzelt mit leichtem Regen zu rechnen. Ein starker Westwind kommt mit schnellen Böen. Das Wetter bleibt in den nächsten Tagen ähnlich, wobei vorerst mit keinem Regen mehr zu rechnen ist.

0: Die Fußball-WM ist vorbei. Spanien ist nach einer mäßig unterhaltsamen Partie gegen Argentinien zum zweiten Mal nach 2010 Weltmeister geworden. Im Stadion am Schillerpark wurde am 19. Juli ebenfalls Fußball gespielt. Hier hießen die Spieler auf dem Platz zwar nicht Ferran Torres, Lamine Yamal oder Lionel Messi, aber Elia Friebe, Niklas Mied oder auch Yannick Schüler wissen ebenfalls, wie man kickt. Der SV Dessau 05 empfing den SV Eintracht Elster zum ersten Testspiel nach der Sommerpause. Für die 05er ging es darum, gut in die Saisonvorbereitungen zu starten. Immerhin sind die Ambitionen des Verbandsliga-Vizemeisters für die anstehende Spielzeit durchaus hoch. Die Gäste aus dem Landkreis Wittenberg sind nach einer starken Saison zurück in der Landesliga und starteten mit dem Freundschaftsspiel ebenfalls in die Vorbereitungsphase. Die Hausherren sind hier gleich zu Beginn die spielbestimmende Mannschaft. Nach 5 Minuten wird es das erste Mal etwas gefährlich, weil Elia Friebe Elster-Keeper Arno Richter unter Druck setzt. Gerade nochmal gut gegangen für die Gäste. Dessau macht munter weiter. Moritz Singbeil mit einer guten Bewegung. Dann hat er das Auge für Elia Friebe. Dessen Abschluss wird aber noch geblockt. Dann Ecke für 05, reingebracht durch Paul Wertmann. Moritz Singbeil hat Platz, köpft aber am Kasten vorbei. In der 13. Minute das erste Mal Elster im Vorwärtsgang. Erik Meyers Versuch, hier halb Flanke, halb Torschuss und ohne jegliche Gefahr. Dann gleich wieder der Blick in die andere Richtung. Ecke für die Gastgeber, die zunächst nichts einbringt. Der Ball bleibt aber bei den Jungs aus der Bauhausstadt. Alex Zoblowski. Dann Niklas Mied und Marcio Pelchen mit dem Doppelpass. Arno Richter kann Mieds Hereingabe klären. Elster mit dem Befreiungsschlag und Alex Zoblowski hier mit dem Fehler. Erik Schutsch setzt zum Sprint an und läuft bis zur Strafraumkante durch, versucht dann Moritz Donat in der Mitte zu bedienen. Thaddäus Horvath ist aber dran und kann klären. Die darauf folgende Ecke wird getreten von Damon Schüler und kommt auf Yannick Schüler, der den Kopfball knapp am Tor vorbeisetzt. Die Schillerparkicker hier aber mit deutlich mehr Ballbesitz und gleich der nächsten Chance. Niklas Mied auf Moritz Singbeil, der wird von den Gegnern nicht wirklich gestört, kann durchgehen und schießen, Arno Richter pariert jedoch stark. Die 05er jetzt mit Dauerdruck auf das gegnerische Tor und Elster bekommt hier kaum Entlastung. Die Zuschauer sehen mehrere Torannäherungen, doch so wirklich gefährlich wird davon zunächst nichts und auf der Anzeigetafel bleibt weiterhin die 0 für die Dessauer stehen. In der 26. Minute mal ein hoher Ball auf Yannick Görsch, dessen Hereingabe aber in den Armen von Arno Richter landet. Der Schlussmann von Elster macht bisher einen guten Job, seine Vorderleute machen es ihm aber nicht einfach. Fehlpass auf Hannes Erhardt. Der macht jedoch nichts draus. Dann mal wieder eine Ecke für die Dessauer. Und Moritz Singbeil versucht es artistisch. Keine große Herausforderung für Richter. Wir befinden uns in der 35. Spielminute. Und Hannes Erhardt nimmt sich mal ein Herz und versucht aus der Distanz. Richter kann nur nach vorne abwehren, wo Yannick Görsch lauert. Wenige Tage vor seinem 19. Geburtstag erzielt der junge Angreifer hier den verdienten Führungstreffer für die Hausherren. Und nicht mal eine Minute nach dem Tor zum 1:0 bietet sich die nächste gute Gelegenheit für das Team von Dimitrios Mitsis. Paul Wertmann auf Nick Bauer, der nochmal auf Elia Friebe ablegt und schon steht es hier 2:0. Der Doppelschlag innerhalb kürzester Zeit für den SV Dessau 05. Die Gastgeber machen munter weiter. Ein Freistoß von Paul Wertmann bringt hier keinen Erfolg. Die Dessauer stehen sehr tief in der gegnerischen Hälfte und versuchen früh den Ball zu erobern. Yannick Görsch ist hier mal damit erfolgreich, kann jedoch nicht sein zweites Tor erzielen. Kurz vor Ende der ersten Halbzeit zeigt sich dann auch die Eintracht nochmal vorm gegnerischen Kasten. Thaddäus Horvath kann Moritz Donats Schuss blocken. Auf der anderen Seite wird der auffällige Yannick Görsch noch einmal von Elia Friebe in Szene gesetzt, der Abschluss aber zu harmlos und Arno Richter ist schnell unten. Mit der 2:0-Führung für die 05er geht es dann in die Pause. Die Zuschauer sehen hier eine dominante Heimmannschaft und ein Spiel, was hauptsächlich auf ein Tor geht. Auf beiden Seiten wird kräftig gewechselt und in Durchgang 2 stehen 3 neue Kräfte für Elster sowie 6 neue für Dessau auf dem Platz. In der 52. Minute die erste zeigenswerte Szene der zweiten Hälfte. Elster will hinten rumspielen, aber der eingewechselte Darwin Hajowski schnappt sich die Kugel und setzt zum Sprint an, wird aber abgelaufen. Dadurch bekommt Yannick Görsch die gute Chance gegen die Laufrichtung des Keepers, aber auch am Tor vorbei. Nach gut einer gespielten Stunde auch mal wieder die Gäste aus dem Landkreis Wittenberg mit einem Impuls nach vorne. Jörn Engelhardt mit einem schönen langen Ball auf Yannick Schüler, der macht zu wenig draus. Allgemein wird im zweiten Durchgang bisher relativ wenig von beiden Teams geboten. In der 65. Minute dann mal eine Doppelchance für die Bauhausstädter. Zuerst Darwin Hajowski mit dem Abschluss aus guter Position. Der eingewechselte Shaba Juhasch pariert stark. Elster bekommt den Ball nicht weg und Nick Bauer erobert das Spielgerät. Weiter auf Yannick Görsch, aber auch hier kann Elsters Schlussmann den Einschlag verhindern. 05er Neuzugang Keba Sonko zeigt dann in der nächsten Szene, was er drauf hat. Nick Bauer bedient den ehemaligen Thalheimer gut. Ein Haken und der Abschluss knapp drüber. Dann mal Freistoß für Dessau. Kurz ausgeführt und keine schlechte Idee. Shaba Juhasch ist aber hellwach und hat die Kugel sicher. Mittlerweile hat es angefangen zu regnen, was die 05er aber nicht stört. Darwin Hajowski macht das hier richtig gut und kann abschließen. Wieder stark von Elster-Keeper Juhasch per Fußabwehr pariert. Dann mal Tom Sparfeld aus spitzem Winkel. Drüber. Der Regen wird stärker, Dessau jedoch weiterhin im Vorwärtsgang. Keba Sonko zum ebenfalls eingewechselten Till Panzer, der das hier richtig toll macht, aber auch am Torhüter der Gäste scheitert. Die letzte Chance der Partie gehört Keba Sonko, der den Ball nach guter Hereingabe von Mohammad Alhamwi aber über den Querbalken haut. Damit war's das. Der SV Dessau 05 gewinnt sein erstes Testspiel gegen den SV Eintracht Elster hochverdient mit 2:0 und kann sich nur vorwerfen, nicht noch einige Tore mehr gemacht zu haben.
1: Das war ein sehr gutes Vorbereitungsspiel für uns. Besonders in der ersten Halbzeit waren wir sehr dominant aufs Feld. Nicht nur mit dem Ball, auch gegen den Ball mit einer richtig guten Aggressivität. Wir haben viel trainiert die letzten 3 Tage. Also wir haben auch heute Vorspiel trainiert, aber die Jungs haben wirklich Gas gegeben. Danach haben wir in der zweiten Halbzeit ein paar Spieler gewechselt. Also wir haben heute 20 Spieler genutzt. Davon 5 Spieler zwischen 17 und 19 Jahre alt. Deswegen, ich denke auch, die zweite Halbzeit ist auch in Ordnung. Wir können auch positive nehmen, besonders mit unserer Körpersprache gegen den Ball. Aber wir haben noch viel zu tun. Es ist nur einfach von

0: unserer Vorbereitung. Wir müssen weiter einfach hart arbeiten. Wir trainieren morgen und Dienstag und wir haben noch ein Testspiel am Mittwoch wieder hier. Genau, also wir haben wirklich viel zu tun, auch die Neuzugänge zu integrieren. Aber ich spüre, dass die Jungs Bock haben und das freut mich.
1: 5 Testspiele stehen für die Dessauer nun noch an, bevor dann die Verbandsliga-Saison startet. Am 22. Juli zu Hause gegen den FC Eintracht Köthen, am 25.07. beim Leipziger SC 1901, einen Tag später im Schillerpark gegen den SV Rot-Weiß Kemberg, am 29.07. dann zu Hause gegen den Zörbiger FC und abschließend am 1. August beim Oberligisten aus Sandersdorf.
2: Die Schützengilde Dessau lud erneut zu ihrem traditionellen Schützenfest ein. Das Fest bot nun bereits zum 18. Mal die Gelegenheit, einen Blick hinter die Kulissen des Vereinslebens zu werfen. Am 11. Juli waren auf dem Vereinsgelände im Tiergarten alle Interessierten herzlich eingeladen, vorbeizuschauen und die Welt des Schützensports kennenzulernen.
3: Es ist schön, dass man die befreundeten Vereine immer wieder sieht. Man kennt sich im Laufe der Jahre, man fährt ja auch gegenseitig zu den Wettkämpfen, lädt sich ein, lässt sich einladen und das ist die Tradition.
2: Von 11 bis 17 Uhr erwartete die Besucher bei freiem Eintritt ein abwechslungsreiches Programm. Für die musikalische Unterhaltung sorgten ein DJ, ein Spielmannszug der Stadt Wolfen sowie die Oranienbaumer Jagdhornbläser. Um 14 Uhr begann der offizielle Festakt mit dem Schützenappell, einem Auftritt des Hochfürstlichen Jägerkorps Anhalt-Dessau und der feierlichen Königsproklamation. Dabei übergab das amtierende Schützenpaar seine Titel an die Nachfolger. Dieter Haseloff und Anja Koch freuten sich sehr über die Auszeichnung.
3: Wir sind ja mit die Organisatoren, ne? Und wir sind seit früh um 8 auf dem Weg hier und bereiten alles vor, müssen morgen alles wieder aufräumen. Aber den Titel, den hat man schon gut.
2: Außerdem wurde das neue Stadtschützenkönigspaar proklamiert. Lothar Ackermann und Nicole Heim nahmen ihre Auszeichnungen entgegen.
4: Ich bin sehr erfreut, ich bin sehr aufgeregt, dass wieder ein schönes neues Jahr vor mir steht, wo ich viel reisen kann, viel erleben kann. Und bin aber auch ein ganz kleines bisschen betrübt.
2: Mit dem Schützenfest erinnerte die Schützengilde Dessau auch an ihre Wiedervereinigung vor 36 Jahren. Für die Besucher gab es zahlreiche Mitmachangebote. An verschiedenen Stationen konnten sie sich unter anderem mit der Luftpistole ausprobieren, beim Vogelschießen auf einen Holzvogel zielen oder an einer Biathlonanlage ihre Treffsicherheit testen. Heute steht für viele Mitglieder der sportliche Aspekt im Vordergrund. Die Wege zum Schießsport waren jedoch ganz unterschiedlich.
4: Meine ganze Familie ist quasi im Schützenverein, beziehungsweise die Großeltern und Urgroßeltern waren auch Jäger. Das liegt mir quasi einfach im Blut und mein Vater hat mich so ein bisschen hergebracht, denn meine Mutter und mein Vater waren schon immer auch sehr mit der Schützengilde verbunden und ich bin hier quasi geboren.
3: Ich habe in der Ausbildung angefangen mit Kegeln und mein erster Mann meinte, wir müssten jetzt unbedingt ein gemeinsames Hobby haben und hat die Schützenvereine in der Umgebung abgeklappert und dann sind wir in Ragun gelandet beim Schießen und ich habe mich ein bisschen als Naturtalent herausgestellt, aber da waren die Trainingsmöglichkeiten nicht so toll. Also musste ich wechseln und bin in die Schützengilde Dessau gekommen, da konnte ich besser trainieren.
2: Viele nutzten die Gelegenheit, den Schießsport selbst auszuprobieren und sich über den Verein zu informieren. Gerade Einsteigern wird empfohlen, zunächst mit dem Luftdruckschießen anzufangen, bevor später auf größere Kaliber umgestiegen wird. Wer Interesse am Schießen oder am Vereinsleben hat, ist bei der Schützengilde Dessau jederzeit willkommen.
3: Er muss alt genug sein. Luftgewehr darf man erst ab 12 schießen, KK erst ab 16 mit Erlaubnis der Eltern. Und da kann man sich dann hier immer melden. Wir haben Montag, Mittwoch, Freitag Trainingstage. Und der Ansprechpartner wäre dann Ulf Koch, mein Mann.
2: Mit der Veranstaltung zeigte die Schützengilde einmal mehr, wie lebendig das Vereinsleben in

0: Ich begrüße Sie an diesem Dienstag zu den RBW Aktuellnachrichten. Am 19. Juli kam es in einem Waldstück der Juri-Gagarin-Straße in Jessen zu einem circa 1 Hektar großen Waldbodenbrand. Das Feuer wurde durch Kameraden der Freiwilligen Feuerwehren Jessen, Schweinitz, Holzdorf und Kremitz sowie der Feuerwehr der Bundeswehr gelöscht. Ein Übergreifen der Flammen auf eine Mehrzweckhalle sowie einen daneben befindlichen Gastank konnten verhindert werden. Die Schadenshöhe konnte noch nicht bestimmt werden. Zur Klärung der genauen Brandursache wurde ein Brandermittlungsverfahren eingeleitet. Die Ermittlungen dauern an. Große Freude herrschte am 10. Juli in der Lutherstadt Wittenberg. Am Lutherhaus wurde der Grundstein für ein neues Eingangsgebäude gelegt. Das weltweit größte reformationsgeschichtliche Museum wird seit Anfang 2025 umfassend energetisch saniert und zugleich touristisch weiterentwickelt. Der Neubau schafft künftig einen modernen und großzügigeren Empfangsbereich für die neue Dauerausstellung, deren Eröffnung für Herbst 2027 vorgesehen ist. Zur feierlichen Grundsteinlegung reisten der Beauftragte der Bundesregierung für Kultur und Medien, Staatsminister Dr. Wolfram Weimer, sowie Sachsen-Anhalts Bildungsminister Jan Riedel in die Lutherstadt und würdigten gemeinsam diesen bedeutenden historischen Meilenstein.
1: Die Freude war am 10. Juli in der Lutherstadt Wittenberg groß. Gemeinsam mit dem Kulturstaatsminister Dr. Wolfram Weimer, Bildungsminister Jan Riedel, Wittenbergs Bürgermeister André Seidig sowie Dr. Thomas T. Müller, Vorstand der Stiftung Luther-Gedenkstätten, wurde der Grundstein für das neue Eingangsgebäude des Lutherhauses gelegt. Das Bauprojekt ist nicht nur für die Lutherstadt Wittenberg von großer Bedeutung. Auch das Land Sachsen-Anhalt und der Bund messen der Baumaßnahme angesichts der herausragenden nationalen und internationalen Bedeutung des Lutherhauses einen hohen Stellenwert bei.
2: Unsere Lutherstätten haben natürlich für Wittenberg eine sehr große Bedeutung. Sie stehen auch für unsere Stadt und sie strahlt auch in die gesamte Welt. Und deswegen kommen natürlich viele Menschen nach Wittenberg. Aber sie kommen halt nicht nur zu dieser Stätte, sie werden hier freundlich begrüßt und empfangen und erleben hier auch was sehr Schönes, aber gehen dann mit einem guten Gefühl in unsere schöne Stadt, in unsere Altstadt hinein. Und davon profitiert natürlich auch der gesamte Handel, die Gastro, und das ist sehr schön für unsere Stadt.
3: Erst einmal ist ja das hier eigentlich die Keimzelle der Reformation. Wir haben als Landesslogan Hashtag modern denken. Und es gibt ja nicht wenige Historiker, die sagen, die Moderne hat eigentlich mit Luther angefangen. Mit dieser Selbstermächtigung des Denkens, auch bezüglich religiöser Dinge, bezüglich der Fragen des Glaubens. Und ich meine, all das ist hier hinter uns in diesem Lutherhaus passiert. Also hier hat er die 95 Thesen entworfen. Hier hat er mit seiner Frau Katharina von Bora gelebt. Hier hat er Besuch empfangen. Also aus ganz Europa sind die gekommen, um zu pilgern. Also das ist schon ein enorm wichtiger Bau für Sachsen-Anhalt. Und deswegen investiert Sachsen-Anhalt da gerne, um also diesen Eingangsbereich oder das Eingangsgebäude des Lutherhauses zu errichten.
4: Das ist ein Ort von welthistorischer Bedeutung. Ob man in Sydney oder in Tokio oder in Vancouver die Leute fragt, diesen Ort kennt man.

0: Die Stiftung Luther-Gedenkstätten beteiligt sich mit 300.000 Euro aus Eigenmitteln. Insgesamt umfasst das Projekt ein Investitionsvolumen von 15,6 Millionen Euro. Mit dem Neubau verfolgt man ein ganz wichtiges Ziel.
1: Das neue Eingangsgebäude hat vor allen Dingen das Ziel, dass wir das Haupthaus schützen, also das alte Lutherhaus. Es geht also darum, dass wir eine Art Klimaschleuse schaffen, wo auch zwei Busgruppen zeitgleich sich aufhalten können, wo, wenn das Wetter mal nicht so gut ist, wie es zum Beispiel heute ist, dass dort die Feuchtigkeit wieder aufgenommen wird und nicht ins Haus getragen wird. Darum geht's. Auch, dass die Wärme nicht sofort ins Haus gebracht wird, dass man sozusagen eine Art Klimaschleuse hat letztlich. Und darüber hinaus geht es auch darum, dass wir was Freundliches haben für die Besucher, dass man sich gut aufgenommen fühlt. Wir werden den Museumsshop deutlich erweitern dort auch, dass man also auch ein Angebot hat, dass man was mitnehmen kann, wenn man wieder nach Haus fährt und den Menschen mitteilen kann, wie schön es in Wittenberg war und dass es sich lohnt, auch herzufahren. Also es wird ein moderner Bau sein, der sich aber einfügt. Wir werden den ehemaligen Innenhof überdachen mit einer Glaskonstruktion, die, wenn die Sonne zu sehr scheint, sich verfärbt, sodass man also diese Sonneneinstrahlung nicht so massiv im Inneren hat. Das ist alles sehr klug ausgetüftelt und wird auch spannend zu sehen sein, wird also architektonisch auch spannend sein, so wie es umgesetzt wird. Es wird sehr hell sein. Wir werden im vorderen Bereich auch noch Kunst am Bau umsetzen, sodass also Modernes und Historisches zueinander kommen.
0: Parallel zum Neubau wird die energetische Sanierung des Lutherhauses vorangetrieben. Dabei werden zahlreiche Bereiche des historischen Gebäudes unter energetischen Gesichtspunkten geprüft und modernisiert. Besonders im Fokus der energetischen Sanierung stehen dabei die Fenster des Lutherhauses.
1: Die Fenster sind für die energetische Sanierung von besonderer Bedeutung. Und da mussten wir viel tüfteln, weil wir einfach viele Partner hatten, mit die wir einbeziehen mussten. Also zum einen kommen natürlich die Energetiker und sagen, so hätten wir es gern. Dann kommt die Denkmalpflege und sagt, na, so geht's aber nicht. Dann kommt am Ende ICOMOS, also die UNESCO, und sagt, wir haben da aber auch noch was zu sagen. Und als wir dann alle halbwegs auf der Spur hatten, dann kam das Landeskriminalamt und hat gesagt, na ja, aber der Einbruchschutz muss auch noch gewährleistet werden. Und wir haben das dann so gelöst, dass wir, nachdem wir alle an einem Tisch hatten, eine Idee hatten, haben dann ein Musterfenster bauen lassen, was also auch schon eingebaut ist. Und wenn Sie jetzt von hier schauen, bin ich nicht sicher, ob Sie sofort erkennen, welches das neue und welches das alte ist. Also wir haben da wirklich eine tolle Firma gefunden, die uns das Musterfenster gebaut hat, und so wird es am Ende werden. Es wird also dann alles erfüllen, was wir uns wünschen, mit leichten Abstrichen in jede Richtung, aber so, dass es dem Haus am wenigsten Schaden zufügt. Es nützt ja nichts, wenn wir das Haus völlig zerlegen, dafür, dass wir es dann energetisch haben.
0: Einige erste Arbeiten wurden bereits abgeschlossen. Gerade bei historischen Gebäuden ist ein besonders sorgfältiges Vorgehen erforderlich. Während der Sanierungsarbeiten kommt es immer wieder vor, dass neue Erkenntnisse gewonnen oder bislang verborgene Details entdeckt werden. So war es auch bei diesem Projekt, bei dem im Verlauf der Arbeiten weitere wertvolle Einblicke in die Baugeschichte des Lutherhauses gewonnen werden konnten.
1: Also wir haben im Haus tatsächlich ein paar ganz spannende Sachen gefunden. Das ist so, also zum Beispiel im Hängewerk oberhalb der Lutherstube. Die Lutherstube haben wir jetzt festgestellt, dass das ein ganz besonderes Werk ist, wie es konstruiert ist und auch wie die Lutherstube gehalten wird. Da hat man schon im 19. Jahrhundert was dran gemacht und da haben wir Hinweise gefunden, wer das gemacht hat. Die Leute haben sich da also mit Bleistift auch verewigt. Das werden wir wahrscheinlich auch zeigen. Wir haben einige lutherzeitliche Fliesen gefunden im unteren Bereich. Also es kommt bei solchen Sachen immer wieder was raus, obgleich nun das Haus ja nun mehrfach schon bearbeitet worden ist, von vielen Generationen immer wieder. Aber es ist trotzdem immer mal wieder eine spannende Entdeckung, also eine ganz lustige Sache war, dass wir einen Hausschuh gefunden haben. Wem der gehört hat, Luther vermutlich nicht, aber ganz jung ist er auch nicht.
0: Auch im Stadtrat der Lutherstadt Wittenberg stand das Thema mehrfach auf der Tagesordnung und führte zu intensiven Diskussionen.
2: In der Tat war es eine sehr sachliche Diskussion, in der auch alle Meinungen gehört wurden, denn es gab natürlich auch Interessierte an dem Erhalt dessen, was hier vorher war. Aber am Ende gab es eine Abwägung zwischen dem, was geht, und dem, was eben nicht geht und was auch vertretbar ist, gerade auch mit Blick in die Zukunft. Und dann hat am Ende eben doch in der Mehrheit eine tragende Rolle gespielt, dass hier etwas

0: Neues entsteht, was auch gute Arbeitsbedingungen vor allem für die Menschen, die hier auch mit tätig sind, schafft und natürlich auch ein Raum mit Aufenthaltsqualität entsteht, der den heutigen Maßstäben der Zeit auch entspricht. Und das hat am Ende dazu geführt, dass der Stadtrat in seiner Mehrheit das Thema auch mitgetragen hat.
1: Die offiziellen Bauarbeiten für das neue Eingangsgebäude haben damit begonnen. Sofern es im weiteren Verlauf zu keinen baulichen Komplikationen kommt, ist die Eröffnung für den Herbst 2027 geplant.
2: Bei einem Pressegespräch auf der Baustelle informierte die Lutherstadt Wittenberg kürzlich über den aktuellen Stand der seit über einem Jahr laufenden Umbau- und Erweiterungsarbeiten am Feuerwehrstandort Pratau. Gleichzeitig hat die Stadt eine wichtige Entscheidung für die Zukunft des Standortes getroffen. Neben dem ursprünglich geplanten Erweiterungsbau wird auch das bestehende Feuerwehrgebäude umfassend saniert. Damit steigt das Gesamtinvestitionsvolumen von rund 1,1 Millionen Euro auf etwa 1,5 Millionen Euro. Mit der Erweiterung allein hätten wir zwar mehr Platz geschaffen, ein Teil des Gebäudes wäre jedoch weiterhin nicht auf dem gewünschten Stand gewesen. Da ohnehin gebaut wird, ist jetzt der richtige Zeitpunkt, den gesamten Standort zukunftsfähig aufzustellen. Das ist wirtschaftlich sinnvoll und stärkt die Feuerwehr Pratau langfristig, sagte Bürgermeister André Seidig.
3: Am 2. Juli-Wochenende verwandelte sich der Bitterfelder Stadthafen wieder in ein Paradies für Töpfer- und Handwerkskunstfreunde. Der inzwischen dritte Handwerker- und Töpfermarkt lud Gäste ein, um zu stöbern und Näheres zum Handwerk zu lernen. 50 Ausstellerinnen und Aussteller präsentierten nicht nur Geschaffenes, sondern erklärten auch den Prozess dahinter. Über dem Amboss konnte man etwas über die Schmiedekunst oder über der Töpferscheibe etwas über die Brennkunst lernen. Nur zwei der endlosen Beispiele des Marktes. Hier konnten Kunstliebhaber alles kaufen, was sie sich schon immer gewünscht haben. Keramikteller, Töpfe oder Obst, Flechtkörbe, Metallstatuen oder Holzschalen. Wer am dritten Handwerker- und Töpfermarkt in Bitterfeld gesucht hat, hat sicher auch gefunden.
2: Der Stadtrat Sandersdorf-Brehner beauftragt die Verwaltung mit der Erstellung einer Analyse sowie eines Nutzungskonzeptes für die Mehrzweck- und Sporthallen der Stadt Sandersdorf-Brehner. Hintergrund ist, dass die aktuellen Nutzungsentgelte der tatsächlichen Kosten für Betrieb und Unterhaltung der Hallen nicht ausreichend transparent abbilden. Zudem gab es in den vergangenen Jahren wiederholt Kritik an Einschränkungen des Schul- und Vereinssports durch externe Veranstaltungen. Die Verwaltung soll zunächst eine belastbare Datengrundlage zur Nutzung und zu den Kosten der Hallen erarbeiten. Auf dieser Grundlage soll anschließend ein Nutzungskonzept mit einem Vorschlag für eine nachvollziehbare und differenzierte Entgeltstruktur entstehen. Dabei sollen gemeinwohlorientierte Nutzungen, etwa durch Schulen, Vereine, Kinder- und Jugendsport sowie kulturelle und soziale Veranstaltungen von gewerblichen und sonstigen externen Nutzungen unterschieden werden. Die endgültige Entscheidung über künftige Entgelte und Nutzungsregelungen bleibt dem Stadtrat vorbehalten. Damit sind wir am Ende unserer heutigen Ausgabe der RBB Aktuellen Nachrichten. Wir schauen, Sie wissen es, an dieser Stelle auf den Wetterbericht und im Anschluss daran gern noch auf die Meldungen aus Dessau-Roßlau. Am Mittwoch um 18 Uhr melden wir uns dann aus der RBB-Redaktion wieder. Bis dahin, machen Sie es gut und auf Wiedersehen.
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3: Am Mittwoch erwarten uns Temperaturen von bis zu 21 Grad. Der Himmel bleibt durchgehend bewölkt und in den Mittagsstunden ist vereinzelt mit leichtem Regen zu rechnen. Ein starker Westwind kommt mit schnellen Böen. Das Wetter bleibt in den nächsten Tagen ähnlich, wobei vorerst mit keinem Regen mehr zu rechnen ist.

0: Die Fußball-WM ist vorbei. Spanien ist nach einer mäßig unterhaltsamen Partie gegen Argentinien zum zweiten Mal nach 2010 Weltmeister geworden. Im Stadion am Schillerpark wurde am 19. Juli ebenfalls Fußball gespielt. Hier hießen die Spieler auf dem Platz zwar nicht Ferran Torres, Lamine Yamal oder Lionel Messi, aber Elia Friebe, Niklas Mied oder auch Yannick Schüler wissen ebenfalls, wie man kickt. Der SV Dessau 05 empfing den SV Eintracht Elster zum ersten Testspiel nach der Sommerpause. Für die 05er ging es darum, gut in die Saisonvorbereitungen zu starten. Immerhin sind die Ambitionen des Verbandsliga-Vizemeisters für die anstehende Spielzeit durchaus hoch. Die Gäste aus dem Landkreis Wittenberg sind nach einer starken Saison zurück in der Landesliga und starteten mit dem Freundschaftsspiel ebenfalls in die Vorbereitungsphase. Die Hausherren sind hier gleich zu Beginn die spielbestimmende Mannschaft. Nach 5 Minuten wird es das erste Mal etwas gefährlich, weil Elia Friebe Elster-Keeper Arno Richter unter Druck setzt. Gerade nochmal gut gegangen für die Gäste. Dessau macht munter weiter. Moritz Singbeil mit einer guten Bewegung. Dann hat er das Auge für Elia Friebe. Dessen Abschluss wird aber noch geblockt. Dann Ecke für 05, reingebracht durch Paul Wertmann. Moritz Singbeil hat Platz, köpft aber am Kasten vorbei. In der 13. Minute das erste Mal Elster im Vorwärtsgang. Erik Meyers Versuch, hier halb Flanke, halb Torschuss und ohne jegliche Gefahr. Dann gleich wieder der Blick in die andere Richtung. Ecke für die Gastgeber, die zunächst nichts einbringt. Der Ball bleibt aber bei den Jungs aus der Bauhausstadt. Alex Soblowski. Dann Niklas Mied und Marcio Pelchen mit dem Doppelpass. Arno Richter kann Mieds Hereingabe klären. Elster mit dem Befreiungsschlag und Alex Soblowski hier mit dem Fehler. Erik Schutsch setzt zum Sprint an und läuft bis zur Strafraumkante durch, versucht dann Moritz Donat in der Mitte zu bedienen. Tadeusz Horváth ist aber dran und kann klären. Die darauf folgende Ecke wird getreten von Damon Schüler und kommt auf Yannick Schüler, der den Kopfball knapp am Tor vorbeisetzt. Die Schillerparkicker hier aber mit deutlich mehr Ballbesitz und gleich der nächsten Chance. Niklas Mied auf Moritz Singbeil, der wird von den Gegnern nicht wirklich gestört, kann durchgehen und schießen, Arno Richter pariert jedoch stark. Die 05er jetzt mit Dauerdruck auf das gegnerische Tor und Elster bekommt hier kaum Entlastung. Die Zuschauer sehen mehrere Torannäherungen, doch so wirklich gefährlich wird davon zunächst nichts und auf der Anzeigetafel bleibt weiterhin die 0 für die Dessauer stehen. In der 26. Minute mal ein hoher Ball auf Yannick Görsch, dessen Hereingabe aber in den Armen von Arno Richter landet. Der Schlussmann von Elster macht bisher einen guten Job, seine Vorderleute machen es ihm aber nicht einfach. Fehlpass auf Hannes Erhardt. Der macht jedoch nichts draus. Dann mal wieder eine Ecke für die Dessauer. Und Moritz Singbeil versucht es artistisch. Keine große Herausforderung für Richter. Wir befinden uns in der 35. Spielminute. Und Hannes Erhardt nimmt sich mal ein Herz und versucht aus der Distanz. Richter kann nur nach vorne abwehren, wo Yannick Görsch lauert. Wenige Tage vor seinem 19. Geburtstag erzielt der junge Angreifer hier den verdienten Führungstreffer für die Hausherren. Und nicht mal eine Minute nach dem Tor zum 1:0 bietet sich die nächste gute Gelegenheit für das Team von Dimitrios Mitsis. Paul Wertmann auf Nick Bauer, der nochmal auf Elia Friebe ablegt und schon steht es hier 2:0. Der Doppelschlag innerhalb kürzester Zeit für den SV Dessau 05. Die Gastgeber machen munter weiter. Ein Freistoß von Paul Wertmann bringt hier keinen Erfolg. Die Dessauer stehen sehr tief in der gegnerischen Hälfte und versuchen früh den Ball zu erobern. Yannick Görsch ist hier mal damit erfolgreich, kann jedoch nicht sein zweites Tor erzielen. Kurz vor Ende der ersten Halbzeit zeigt sich dann auch die Eintracht nochmal vorm gegnerischen Kasten. Tadeusz Horváth kann Moritz Donats Schuss blocken. Auf der anderen Seite wird der auffällige Yannick Görsch noch einmal von Elia Friebe in Szene gesetzt, der Abschluss aber zu harmlos und Arno Richter ist schnell unten. Mit der 2:0-Führung für die 05er geht es dann in die Pause. Die Zuschauer sehen hier eine dominante Heimmannschaft und ein Spiel, was hauptsächlich auf ein Tor geht. Auf beiden Seiten wird kräftig gewechselt und in Durchgang 2 stehen 3 neue Kräfte für Elster sowie 6 neue für Dessau auf dem Platz. In der 52. Minute die erste zeigenswerte Szene der zweiten Hälfte. Elster will hinten rumspielen, aber der eingewechselte Darwin Hajowski schnappt sich die Kugel und setzt zum Sprint an, wird aber abgelaufen. Dadurch bekommt Yannick Görsch die gute Chance gegen die Laufrichtung des Keepers, aber auch am Tor vorbei. Nach gut einer gespielten Stunde auch mal wieder die Gäste aus dem Landkreis Wittenberg mit einem Impuls nach vorne. Jörn Engelhardt mit einem schönen langen Ball auf Yannick Schüler, der macht zu wenig draus. Allgemein wird im zweiten Durchgang bisher relativ wenig von beiden Teams geboten. In der 65. Minute dann mal eine Doppelchance für die Bauhausstädter. Zuerst Darwin Hajowski mit dem Abschluss aus guter Position. Der eingewechselte Shaba Juhasch pariert stark. Elster bekommt den Ball nicht weg und Nick Bauer erobert das Spielgerät. Weiter auf Yannick Görsch, aber auch hier kann Elsters Schlussmann den Einschlag verhindern. 05er Neuzugang Keba Sonko zeigt dann in der nächsten Szene, was er drauf hat. Nick Bauer bedient den ehemaligen Thalheimer gut. Ein Haken und der Abschluss knapp drüber. Dann mal Freistoß für Dessau. Kurz ausgeführt und keine schlechte Idee. Shaba Juhasch ist aber hellwach und hat die Kugel sicher. Mittlerweile hat es angefangen zu regnen, was die 05er aber nicht stört. Darwin Hajowski macht das hier richtig gut und kann abschließen. Wieder stark von Elster-Keeper Juhasch per Fußabwehr pariert. Dann mal Tom Sparfeld aus spitzem Winkel. Drüber. Der Regen wird stärker, Dessau jedoch weiterhin im Vorwärtsgang. Keba Sonko zum ebenfalls eingewechselten Till Panzer, der das hier richtig toll macht, aber auch am Torhüter der Gäste scheitert. Die letzte Chance der Partie gehört Keba Sonko, der den Ball nach guter Hereingabe von Mohammad Alhamwi aber über den Querbalken haut. Damit war's das. Der SV Dessau 05 gewinnt sein erstes Testspiel gegen den SV Eintracht Elster hochverdient mit 2:0 und kann sich nur vorwerfen, nicht noch einige Tore mehr gemacht zu haben.
1: Das war ein sehr gutes Vorbereitungsspiel für uns. Besonders in der ersten Halbzeit waren wir sehr dominant aufs Feld. Nicht nur mit dem Ball, auch gegen den Ball mit einer richtig guten Aggressivität. Wir haben viel trainiert die letzten 3 Tage. Also wir haben auch heute Vorspiel trainiert, aber die Jungs haben wirklich Gas gegeben. Danach haben wir in der zweiten Halbzeit ein paar Spieler gewechselt. Also wir haben heute 20 Spieler genutzt. Davon 5 Spieler zwischen 17 und 19 Jahre alt. Deswegen, ich denke auch, die zweite Halbzeit ist auch in Ordnung. Wir können auch positive nehmen, besonders mit unserer Körpersprache gegen den Ball. Aber wir haben noch viel zu tun, es ist nur einfach von unserer Vorbereitung. Wir müssen weiter einfach hart arbeiten. Wir trainieren morgen und Dienstag und wir haben noch ein Testspiel am Mittwoch wieder hier. Genau, also wir haben wirklich viel zu tun, auch die Neuzugänge zu integrieren. Aber ich spüre, dass die Jungs Bock haben und das freut mich.
0: 5 Testspiele stehen für die Dessauer nun noch an, bevor dann die Verbandsliga-Saison startet. Am 22. Juli zu Hause gegen den FC Eintracht Köthen, am 25.07. beim Leipziger SC 1901, einen Tag später im Schillerpark gegen den SV Rot-Weiß Kemberg, am 29.07. dann zu Hause gegen den Zörbiger FC und abschließend am 1. August beim Oberligisten aus Sandersdorf.
2: Die Schützengilde Dessau lud erneut zu ihrem traditionellen Schützenfest ein. Das Fest bot nun bereits zum 18. Mal die Gelegenheit, einen Blick hinter die Kulissen des Vereinslebens zu werfen. Am 11. Juli waren auf dem Vereinsgelände im Tiergarten alle Interessierten herzlich eingeladen, vorbeizuschauen und die Welt des Schützensports kennenzulernen.
3: Es ist schön, dass man die befreundeten Vereine immer wieder sieht. Man kennt sich im Laufe der Jahre, man fährt ja auch gegenseitig zu den Wettkämpfen, lädt sich ein, lässt sich einladen und das ist die Tradition.
2: Von 11 bis 17 Uhr erwartete die Besucher bei freiem Eintritt ein abwechslungsreiches Programm. Für die musikalische Unterhaltung sorgten ein DJ, ein Spielmannszug der Stadt Wolfen sowie die Oranienbaumer Jagdhornbläser. Um 14 Uhr begann der offizielle Festakt mit dem Schützenappell, einem Auftritt des Hochfürstlichen Jägerkorps Anhalt-Dessau und der feierlichen Königsproklamation. Dabei übergab das amtierende Schützenpaar seine Titel an die Nachfolger. Dieter Haseloff und Anja Koch freuten sich sehr über die Auszeichnung.
3: Wir sind ja mit die Organisatoren, ne? Und wir sind seit früh um 8 auf dem Weg hier und bereiten alles vor, müssen morgen alles wieder aufräumen. Aber den Titel, den hat man schon gut.
2: Außerdem wurde das neue Stadtschützenkönigspaar proklamiert. Lothar Ackermann und Nicole Heim nahmen ihre Auszeichnungen entgegen.
4: Ich bin sehr erfreut, ich bin sehr aufgeregt, dass wieder ein schönes neues Jahr vor mir steht, wo ich viel reisen kann, viel erleben kann. Und bin aber auch ein ganz kleines bisschen betrübt.
2: Mit dem Schützenfest erinnerte die Schützengilde Dessau auch an ihre Wiedervereinigung vor 36 Jahren. Für die Besucher gab es zahlreiche Mitmachangebote. An verschiedenen Stationen konnten sie sich unter anderem mit der Luftpistole ausprobieren, beim Vogelschießen auf einen Holzvogel zielen oder an einer Biathlonanlage ihre Treffsicherheit testen. Heute steht für viele Mitglieder der sportliche Aspekt im Vordergrund. Die Wege zum Schießsport waren jedoch ganz unterschiedlich.
4: Meine ganze Familie ist quasi im Schützenverein, beziehungsweise die Großeltern und Urgroßeltern waren auch Jäger. Das liegt mir quasi einfach im Blut. Und mein Vater hat mich so ein bisschen hergebracht, denn meine Mutter und mein Vater waren schon immer auch sehr mit der Schützengilde verbunden. Und ich bin hier quasi geboren.
3: Ich habe in der Ausbildung angefangen mit Kegeln und mein erster Mann meinte, wir müssten jetzt unbedingt ein gemeinsames Hobby haben und hat die Schützenvereine in der Umgebung abgeklappert. Und dann sind wir in Ragun gelandet beim Schießen und ich habe mich ein bisschen als Naturtalent herausgestellt, aber da waren die Trainingsmöglichkeiten nicht so toll. Also musste ich wechseln und bin in die Schützengilde Dessau gekommen. Da konnte ich besser trainieren.
2: Viele nutzten die Gelegenheit, den Schießsport selbst auszuprobieren und sich über den Verein zu informieren. Gerade Einsteigern wird empfohlen, zunächst mit dem Luftdruckschießen anzufangen, bevor später auf größere Kaliber umgestiegen wird. Wer Interesse am Schießen oder am Vereinsleben hat, ist bei der Schützengilde Dessau jederzeit willkommen.
3: Er muss alt genug sein. Luftgewehr darf man erst ab 12 schießen, KK erst ab 16 mit Erlaubnis der Eltern. Und da kann man sich dann hier immer melden. Wir haben Montag, Mittwoch, Freitag Trainingstage. Und der Ansprechpartner wäre dann Ulf Koch, mein Mann.
2: Mit der Veranstaltung zeigte die Schützengilde einmal mehr, wie lebendig das Vereinsleben in Dessau ist. Für viele Besucher war es ein gelungener Einblick in den Schützensport.

0: Ich freue mich, dass Sie auch heute mit dabei sind und damit herzlich willkommen zur Mittwochsausgabe der RBB Aktuellnachrichten. Das Landesverwaltungsamt Sachsen-Anhalt hat alle seit Dezember 2024 vom Bernburger Stadtrat beschlossenen Bebauungspläne beanstandet, weil sie nicht rechtskonform veröffentlicht worden seien. Denn das Baugesetzbuch schreibt vor, dass zusätzlich zu einer Bekanntmachung im Internet auch eine oder mehrere andere leicht zu erreichende Zugangsmöglichkeiten zur Verfügung zu stellen sind. In seiner Februarsitzung 2026 hat der Stadtrat eine neue Hauptsatzung beschlossen. Diese schreibt vor, Bekanntmachungen nach dem Baugesetzbuch im Internet als auch in den Schaukästen zugänglich zu machen. Die betroffenen beanstandeten Planverfahren ließ die Verwaltung wiederholen. Der Stadtrat wiederholte in seiner Juni-Sitzung die Beschlüsse. Somit können die Bebauungspläne nun im Planungsamt im Zimmer 127 des Bernburger Rathauses 2 eingesehen werden. Energieminister Willingmann besuchte die Multiproduktionsanlage für Lithiumsalze in Batteriequalität des Unternehmens AMG Lithium im Chemiepark Bitterfeld-Wolfen. AMG zeigt am Standort auf, wie industrielle Wertschöpfung, technologische Souveränität und nachhaltige Produktion Hand in Hand gehen können.
1: Sachsen-Anhalt hat in den kommenden Jahren trotz mancher Herausforderungen gute Entwicklungschancen als Land der Zukunftstechnologien und als Vorreiterland bei der Energiewende. Auf der diesjährigen Sommertour von Energie- und Wissenschaftsminister Prof. Dr. Armin Willingmann wird es um wichtige Weichenstellungen gehen, die für eine weiterhin erfolgreiche Landesentwicklung notwendig sind. Im Fokus wird nachhaltiges und erfolgreiches Unternehmertum stehen. Es wird um die erfolgreiche Gestaltung der Energie- und Wärmewende gehen und nicht zuletzt um die Förderung von Innovationen und die Stärkung der erstklassigen Wissenschaftslandschaft in Sachsen-Anhalt. Im Rahmen der fünfjährigen Tour durchs Land wird der Minister zahlreiche Unternehmen und Einrichtungen besuchen, wird Förderbescheide überreichen und sich über erfolgreich realisierte Vorhaben informieren. Ein Termin fand bei AMG Lithium im Chemiepark Bitterfeld-Wolfen statt. Hier bekam der Minister einen Einblick in die Produktionsweise des Unternehmens und konnte sich nach einer Präsentation selbst von den Fähigkeiten der AMG Lithium überzeugen.
2: Das Unternehmen ist ja ist vor einigen Jahren hier angesiedelt worden, außerordentlich erfolgreich und mit dem Aufbereiten von Lithium natürlich ganz am Puls der Zeit. Man muss ganz nüchtern sagen, wir erleben in Sachsen-Anhalt ohnehin einen gewissen Boom der Recyclingunternehmen. Wir sind das Land der Zukunftstechnologien und hier fügt sich eins zum anderen. Dieses Lithium, was hier wiedergewonnen wird aus Altteilen unterschiedlicher Qualität, kann künftig bei der Batterieproduktion wieder eingesetzt werden. Das ist eigentlich das, was wir uns unter vernünftiger Kreislaufwirtschaft vorstellen. Und ich bin ganz sicher, das ist hier ein ausgesprochen zukunftsträchtiger Industriestandort.
1: Der am 1. Juli neu in das Unternehmen eingestiegene Standortleiter der AMG Lithium sieht großes Potenzial, sowohl bei der Ausstattung des Unternehmens als auch bei den Fachkräften.
3: Mein erster Eindruck, den ich hier mitgenommen habe, ist extrem positiv, das muss ich sagen. Also zum einen ist es ein ganz tolles Projekt, was aus meiner Sicht sehr, sehr wichtig für Deutschland ist, wenn wir tatsächlich, und für Europa natürlich, wenn wir tatsächlich eine Unabhängigkeit von kritischen Materialien, wie zum Beispiel auch dem Lithium, erreichen wollen. Aber nochmal auf den Standort zurückzukommen. Also man hat hier eine hochmoderne Anlage gebaut. Man hat wirklich sehr stark investiert, auch in Zukunftstechnologien. Also wenn man alleine, wir haben es jetzt eben beim Rundgang gesehen, davon mal ausgeht, dass wir neben den reinen Dampferzeugungen auch Brühenverdichter haben. Das ist eine sehr aufwendige Technologie, bietet aber den Vorteil, dass wir deutlich weniger fossile Materialien einsetzen müssen und mit Strom, der aus grünen Quellen kommt, tatsächlich dann auch die Energie erzeugen können. Wenn wir auf die Leute drauf schauen, also hier am Wirtschaftsstandort Bitterfeld-Wolfen, finden wir hochqualifizierte Leute, die tatsächlich für diese Technologien auch prädestiniert sind. Und das Team, was hier am Standort ist, ist hochqualifiziert, hochmotiviert und das macht schon Spaß.
1: Doch die Firma denkt weiter und so soll in etwa 3 Jahren eine neue Produktionslinie etabliert werden. Für Fiesel eine wichtige Ergänzung.
3: Der Nukleus, den die Anlage hier im Augenblick darstellt, ist die Veredelung von Lithiumhydroxid in einer Technikqualität zu einer Batteriequalität, welches dann weiterverarbeitet werden zum Kathodenmaterial und dann auch in Batterien zum Einsatz kommt. Was wir jetzt dazu bauen wollen, ist eine Anlage, die in der Wertschöpfung noch einen Schritt vorher einsetzt, also eine Umwandlung vom Lithiumcarbonat, welches ein sehr gängiges Material ist, was entsteht aus den Recyclingprozessen, zum Hydroxid in einer technischen Qualität und dann tatsächlich zur Batteriequalität, die in Batterien reinkommt. Der Vorteil, der dadurch entsteht, ist, dass wir die Lücke schließen zwischen dem Recycler und dem Kathodenmaterialhersteller oder dem OEM. Die Recycler sind selber in der Entwicklung der Technologien, das heißt, die Produktionsraten sind noch relativ gering und eine Qualifizierung, Validierung dieses Materials durch den OEM wird so nicht erfolgen. Dadurch, dass wir aber relativ große Produktionsmengen haben, Materialien aus unterschiedlichen Quellen einsetzen können, können wir quasi auch den Recyclern helfen, ihr Material bis zur Batteriequalität zu veredeln und in den Markt zu bringen.
1: Für den Wissenschafts- und Energieminister ist die Etablierung des Unternehmens in Sachsen-Anhalt ein wichtiger Meilenstein. Sieht er doch enorme Vorteile in der Rückgewinnung des so wichtigen Rohstoffs Lithium.
2: Im Land der Zukunftstechnologien ist AMG an dieser Stelle mit dabei und man setzt auf Nachhaltigkeit. Das ist auch vernünftig, weil wir alle wissen, natürlich kann man versuchen, den Rohstoff zu gewinnen, aber man kann auch eben versuchen, den Rohstoff wieder aus Altanlagen, aus Altprodukten heraus zu gewinnen. Und hier an dieser Stelle geschieht das eben. AMG ist hier meines Erachtens ein echtes Vorzeigeunternehmen. Ich habe mich sehr gefreut, dass hier 90 Arbeitsplätze entstanden sind und habe den Eindruck, dass das Unternehmen genau diesen Weg der Zukunft weiter beschreiten will. Nicht nach hinten zu schauen, wie man möglicherweise mit anderen Energieträgern noch ein paar Jahre überwintern kann, sondern ganz mutig voran in Sachen künftige Stromversorgung. Und dazu werden Batterien eine große Rolle spielen.
1: Am 18. September 2024 ging die erste Lithium-Raffinerie in Europa in Betrieb, und zwar in Bitterfeld-Wolfen. Dort produzierte AMG Lithium bereits über 20.000 Tonnen Lithiumhydroxid, ausreichend für Batterien von rund 500.000 E-Autos.
0: Wissenschaftler und Studenten der Hochschule Anhalt haben im Rahmen eines Forschungsprojekts einen bedeutenden natürlichen Gegenspieler des Eichenprozessionsspinners wiederentdeckt, den großen Puppenräuber. Exemplare des auffälligen Laufkäfers wurden sowohl im Drümmling als auch im Raum Dessau-Roßlau nachgewiesen. Für Sachsen-Anhalt ist dies ein besonderer Fund, denn die Art galt seit den 1960er Jahren als ausgestorben bzw. verschollen. Der große Puppenräuber ernährt sich bevorzugt von Raupen und Puppen des Eichenprozessionsspinners und trägt damit zur natürlichen Regulierung der Bestände bei. Dass die Käfer nun in den Regionen gefunden wurden, die seit Jahren stark vom Eichenprozessionsspinner betroffen sind, unterstreicht ihre ökologische Bedeutung.
1: Am 11. Juli wurde in Köthen wieder Vielfalt gefeiert und gelebt. Zum inzwischen dritten Mal fanden sich knapp 300 Menschen in der Köthener Innenstadt ein, um beim diesjährigen Christopher Street Day ein Zeichen für die queere Community zu zeigen.
4: Ja, wir haben heute hier den dritten CSD in Köthen mit vielen Menschen demonstrieren für queere Sichtbarkeit. Und wir sehen, viele Menschen sind da, ich freue mich voll. Und der Markt war voll. Jetzt ziehen wir hier mit dem Demozug durch die Stadt 2 Stunden lang, machen ein bisschen Lärm und zeigen, wie bunt Köthen ist.
1: Vielfalt gewinnt, trotz Widerstand, hieß das diesjährige Thema der Veranstaltung. Bei solch einem Anblick scheint das auch zu stimmen. Bunte Farben, laute Musik, aufwendige Outfits und eine Menge Gleichgesinnter. Die Teilnehmerinnen und Teilnehmer lebten an diesem Tag ihr Motto. Mit diesem einen Tag im Jahr wollte sich das Team des CSDs in Köthen aber nicht zufrieden geben. Schon die ganze Woche war gespickt von Aktionen.
4: Ja, also wir haben klassisch mit dem Flaggenhissen an der Hochschule begonnen, eben sichtbares Zeichen auch an der Hochschule. Dann gab es Veranstaltungen wie ein queeres Pub-Quiz, dann hatten wir einen Plakate-Workshop, wir hatten eine queere Stadtrallye, einen Sektempfang mit Kinofilm und ein bunt geschmücktes Programm für alle was dabei. Und morgen dann noch was ganz Besonderes in der St. Jakobskirche, ein queerer Gottesdienst.
1: Der 2-stündige Demozug durch die Köthener Innenstadt galt dann als Highlight dieser Aktionswoche. Nicht nur den Mitlaufenden selbst scheint das eine Menge Spaß gemacht zu haben, auch an den Straßenrändern, Fenstern und Haustüren zeigten sich die Einwohnerinnen und Einwohner der Stadt solidarisch mit den queeren Menschen. Dieses Jahr übernahm die Schirmherrschaft Sabrina Repp, Europaabgeordnete der SPD. Sie bekennt sich klar zur Veranstaltung. Der Christopher Street Day ist ein Paradebeispiel dafür, wie Demonstration und Feier zusammenpassen können. Auch Mietig erkennt diesen nicht als Widerspruch.
4: Na, ich sag immer, ein CSD ist hundertprozentig politisch, weil auch die Lieder, die gespielt werden, sind politisch, die haben politischen Inhalt. Und politisch muss nicht immer nur eine Rede sein, sondern das kann auch Gesang sein, das kann Tanz sein, das kann Drag sein. Und natürlich gehört auch Feiern mit dazu. Das ist der einzige Tag im Jahr, wo die queere Community in Köthen raus kann, ohne irgendwie angefeindet zu werden oder dumm angeguckt zu werden. Von daher passt das schon zusammen und es ist wichtig, eben Gesicht zu zeigen, politisch, wie wir das ja auch machen.
1: Noch bevor der Umzug losging, gab es am Köthener Markt die Möglichkeit, mit Gleichgesinnten ins Gespräch zu kommen und sich an verschiedenen Ständen auszutauschen. Sowohl Parteien als auch andere Vereinigungen waren vor Ort, um ihre Solidarität auszusprechen.
4: Wir sind sehr stolz darüber, dass Sabrina Repp, die EU-Abgeordnete vom Europaparlament, die Schirmherrschaft übernommen hatte diesen Jahr. Wir hatten die stellvertretende Ministerpräsidentin Dr. Lydia Hüstens da, die Spitzenkandidatin der Grünen, Susanne Schübera-Seidlitz, aber auch Bundestagsabgeordnete, Landtagsabgeordnete sind mit dabei, um ja, in Köthen Gesicht zu zeigen. Und natürlich auch, also Stände haben wir, die Parteien von Volt über FDP, über Linke bis hin, aber auch Organisationen wie zum Beispiel der CSD Sachsen-Anhalt, Queerformat oder auch andere Initiativen hier aus der Region.
1: Mietig zeigt sich mit der gesamten Veranstaltung mehr als zufrieden. Es hätte keine Probleme gegeben und auch die Zusammenarbeit mit den Behörden lief super. Eine rechte Gegendemo ist dieses Jahr auch ausgeblieben. Genauso wie in Wittenberg. Das Motto Vielfalt gewinnt trotz Widerstand scheint sich also zu bewahrheiten.
0: Das diesjährige Stadtradeln in Aschersleben ist beendet und der Blick auf das vorläufige Endergebnis kann sich sehen lassen. 34 Teams haben sich in diesem Jahr beteiligt. Das sind 9 Teams mehr als im Vorjahr. Gemeinsam mit 259 aktiven Radlern, 51 Teilnehmer mehr als im vergangenen Jahr, haben sie bislang 47.874 Kilometer mit dem Fahrrad zurückgelegt und dabei 3.496 Einzelfahrten eingetragen. Damit hat Aschersleben bei seiner zweiten Teilnahme am Stadtradeln erneut gezeigt, welches Potenzial im Alltagsradeln steckt. Erstmals fand die Aktion unter der Federführung des Salzlandkreises statt. Aschersleben hat sich hier gern eingebracht und man ist mit der Beteiligung sehr zufrieden. Ja, das sind wir doch von der Redaktion auch. Und damit sind wir am Ende unserer Mittwochsausgabe der RBB Aktuellnachrichten. Schauen jetzt noch auf das Wetter und auf die Meldungen aus Dessau-Roßlau. Am Donnerstag um 18 Uhr melden wir uns an dieser Stelle wieder. Bis dahin, machen Sie es gut und auf Wiedersehen.
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1: Morgen wird es mit bis zu 22 Grad angenehm warm. Der Himmel bleibt leicht bewölkt, es ist jedoch nicht mit Regen zu rechnen. Dazu weht ein starker Nordwestwind mit vereinzelten Böen in den Morgen- und Mittagsstunden. Das Wetter in der restlichen Woche bleibt ähnlich, wobei der starke Wind wieder abflacht.

0: Die Hochschule Anhalt lud erneut zur Dessau Design Show ein. Am Freitag, dem 17. Juli von 13 bis 18 Uhr und am Samstag, dem 18. Juli von 10 bis 16 Uhr, öffnete der Campus Dessau seine Türen für Besucher.
1: Früher hieß es Tag der offenen Tür, Hochschulfest. Und gestern am Freitag waren alle Fachbereiche involviert am Standort. Wir haben hier auch Architektur und Facility Management. Und die Designer machen aber an zwei Tagen, weil wir halt sehr viele Projekte visuell aufgearbeitet haben. Und da reicht ein Tag nicht aus, um das alles einmal gesehen zu haben.
0: Mit der Eröffnung des Campusfestes am Freitag verwandelte sich das Hochschulgelände in eine Informations- und Erlebnismeile. Workshops und Mitmachaktionen boten zahlreiche Gelegenheiten zum Austausch. Führungen über den Campus ermöglichten Einblicke in Ateliers, Labore und Werkstätten der verschiedenen Fachbereiche. Bei der Dessau Design Show zeigten die Studierenden, woran sie im vergangenen Semester gearbeitet haben. Dabei stellten sie ihre Projekte vor und kamen mit den Besuchern ins Gespräch.
2: Im ersten und zweiten Semester machen wir halt so verschiedene Grundlagen, deswegen haben wir so ganz paar Kurse, wo wir was ausstellen, halt kleinere Projekte, größere Projekte. Hier eben zum Beispiel die VR-Welten, die wir gezeichnet haben, in Verbindung mit den großen Pappgestalten, die wir da in dem anderen Raum gemacht haben. Das war halt so Visu und Keks. Und dann haben wir noch drei andere Grundlagenkurse, einmal so 4D, einmal 2D, das sind dann so Weihnachtskarten geworden. In 4D haben wir eben so Animationen gemacht oder halt viel digital auf jeden Fall auch. Genau, und dann haben wir noch Theoriegrundlagen, da haben wir so Gigamaps gemacht und so verschiedene Ausarbeitungen von Kulturtechnik als Thema.
0: Im gesamten Hochschulgebäude gab es viel zu entdecken. Jeder Raum bot neue Eindrücke und kreative Ideen. Neben Ausstellungen und Präsentationen erwarteten die Besucher einen Designshop, Rundgänge sowie zahlreiche Mitmachaktionen. Besonders die große künstlerische Freiheit bei den Projekten begeistert die Studierenden immer wieder.
2: Integriertes Design heißt ja, man ist nicht festgelegt, es ist nicht nur Produktdesign, es ist nicht nur Modedesign, sondern wir machen halt alles Mögliche, Grafikdesign, was auch immer, Kommunikationsdesign und eben auch noch ein bisschen ein paar künstlerische Aspekte sind mit dabei. Und es gefällt mir halt voll gut, wenn man einfach in jeden Bereich mal so reinschaut und halt in den nächsten Semestern kann man sich dann eben überlegen, hey, was interessiert mich denn mehr? Und das wählt man dann eben als so Module. Und ja, das ist einfach, man hat so voll viele, verschiedene Experiences irgendwie. Das ist total schön.
0: Zwar war das jeweilige Thema der Aufgaben vorgegeben, doch die Umsetzung fiel bei jedem Projekt unterschiedlich aus. Jeder konnte die eigene Interpretation verwirklichen. Diese kreative Freiheit zahlte sich aus, denn auch die Professoren zeigten sich zufrieden mit den Ergebnissen.
1: Wir haben diesmal in den Grundlagen sehr tolle VR-Ergebnisse erzielt, weil wir den Fokus mehr dann am Ende auf die Erstellung von Wesen und Welten konzentriert haben. Und die Zuschauer können das jetzt live erleben hier im Holodeck. Da kann man mit 8 Personen gleichzeitig diese Welten besuchen, sich gegenseitig sehen und dann zusammen in der Welt kommunizieren und sich halt Objekte, Designobjekte anschauen.
0: Ein grünes Klebeband führte die Besucher durch das gesamte Hochschulgebäude. Ob Upcycling-Challenges, die Gestaltung eines Magazins zum Thema Kaufhaus Zeek oder 3D-Skulpturen, die Bandbreite der Projekte war groß. Ein zentraler Bestandteil der Dessau Design Show ist jedes Jahr der Austausch zwischen Professoren, Studierenden sowie Studieninteressierten.
1: Deswegen machen wir es ja auch, dass dann sozusagen Interessierte auch hier einen Einblick bekommen, wie das funktioniert, was sie erwartet. Sie können die Studierenden fragen, wie sie das sehen, wie das Leben hier in Dessau ist. Und wir sind ein sehr kleiner Campus und wir sind der kleinste Fachbereich in der Hochschule Anhalt. Das hat auch den Vorteil, dass wir uns alle kennen. Wir sind also eher wie ein familiärer Kontext hier. Und bei

0: uns sind Studenten wirklich, wir kennen es persönlich mit dem Namen und nicht wie in anderen Universitäten, wo man bloß eine Nummer ist von Tausenden.
1: Viele Studieninteressierte konnten einen Einblick in das Studium und den Campusalltag gewinnen. Die nächste Dessau Design Show findet das nächste Mal im Februar statt.
2: Die Schießabteilung des PSV 90 Dessau blickt auf eine lange und erfolgreiche Tradition zurück. Seit vielen Jahren nehmen die Schützen des Polizeisportvereins an zahlreichen Wettkämpfen teil und konnten dabei viele sportliche Erfolge und Siege erringen. Aktuell steht die Abteilung jedoch vor einer besonderen Herausforderung. In der Schießanlage in Waldersee wird immer noch mit klassischen Papierscheiben und Seilzuganlagen trainiert. Diese veraltete Ausstattung führt nicht nur zu Einschränkungen im Trainingsbetrieb, sondern verschafft den Sportlern auch Nachteile bei Wettkämpfen, bei denen moderne elektronische Schießanlagen längst Standard sind.
3: In der Zeit, die es jetzt gibt und vieles olympische Disziplinen auch geworden sind, zum Beispiel eben auch der Schießsport, ist es wichtig, auf elektronische Anlagen zu schießen. Ganz einfach, weil wir wettbewerbsfähig bleiben möchten, auch mit unserer Abteilung. Und ja, derzeit eben eine Sponsorenaktion läuft über die Sparkasse Dessau, um uns ein bisschen zu modernisieren. Wir würden gerne die Hälfte unserer Anlagen auf elektronische Anlagen umstellen, um den Leuten, die zu Landesmeisterschaften außerartig großen Wettkämpfen oder eben zur deutschen Meisterschaft fahren, dass sie genauso diese Voraussetzungen ihres Trainings haben, um mit anderen mitzuhalten. Elektronische Anlagen sind sofort einsehbar beim Schießen. Man kann dort ganz viel einstellen. Man kann darauf achten, wie ist seine Schießkurve. Man kann sich ein Diagramm erstellen. Es ist eine Präzision. Es ist ganz einfach. Nicht nur, ich schieße jetzt auf Papier und hole mir das ran und gucke mir das an, sondern es wird mir sofort ausgerechnet. Welchen Schuss habe ich? Welches Zehntel habe ich? Wie viele Teiler sind es?
2: Die Anschaffung moderner Technik ist jedoch mit erheblichen Kosten verbunden und stellt den Verein als auch die Sportschießabteilung vor großen finanziellen Herausforderungen. Um den Traum einer zeitgemäßen Ausstattung dennoch verwirklichen zu können, hat sich der Verein dazu entschieden, über die Crowdfunding-Plattform 99 Funken der Stadtsparkasse Dessau um Unterstützung und Spenden zu werben.
3: Diese Spendenaktion läuft über die Dessauer Stadtsparkasse, ist unter der Stadtsparkasse auch zu finden im Internet, heißt 99 Funken. Dort gibt es eine Seite, wo man sich registrieren kann oder man ist einfach nur Unterstützer, geht da drauf, kann einen Beitrag eingeben, ja, auch der kleinste Beitrag hilft uns, bekommt auch eine Spendenquittung. Wer natürlich nicht namentlich genannt werden möchte, der kann das Häkchen an dieser Stelle setzen, sollte diese Aktion nicht zu 100% erfüllt werden. Also wir sind jetzt bei 31%, haben noch 38 Tage Zeit, das ist wenig. Sollte es nicht erfüllt werden, bekommt jeder, der gespendet hat, das Geld auch wieder zurück. Es ist nicht verloren. Für uns, ja. Aber es ist nicht so, dass diejenigen sagen, na gut, und was passiert jetzt mit meinem Geld? Ja? Okay. Also wie gesagt, es wird wieder zurückgezahlt, man hat die Kontoverbindung, man hat die Adresse und wer eine Spendenquittung braucht, bekommt die auch. Also unser Sponsoring läuft auf 12.000 Euro. Das ist das Minimum, was wir brauchen für 4 Schießanlagen. Wir hätten ja eigentlich den Bedarf für 7, aber da wir ja auch Kinder und Jugendliche aufnehmen und die elektronischen Anlagen ja auch sehr sensibel sind, würden wir auch ganz gerne noch auf Papier lassen, auch für Schießanfänger. Ansonsten, wie gesagt, 4 Stück würde auf diesen Preis kommen, anders geht es nicht. Und das ist schon ein sehr kulanter Preis. Da ist eine gute Vorarbeit geleistet worden, voriges Jahr zur deutschen Meisterschaft, um diesen Preis zu bekommen. Ansonsten wären es ungefähr noch mal 3.000 bis 4.000 Euro mehr.
2: Die Schießanlage des PSV 90 dient jedoch nicht ausschließlich als Trainingsstätte für die eigenen Vereinsmitglieder. In der Anlage werden auch die Kreismeisterschaften der Stadt Dessau-Roßlau in den Disziplinen Auflageschießen, Pistole, Gewehr und Freischießen ausgetragen. Darüber hinaus ist die Schießanlage jedes Jahr Austragungsort des traditionellen Wintercups des PSV 90 Dessau. Seit mittlerweile 24 Jahren lockt die Veranstaltung zwischen 100 und 130 Sportler sowie zahlreiche Besucher an. Eine Modernisierung der Schießanlage würde nicht nur den Trainingsbetrieb verbessern, sondern auch bei diesen Veranstaltungen für deutlich bessere und zeitgemäßere Wettkampfsbedingungen sorgen. Die Sportschießabteilung des PSV 90 kann trotz der schwierigen Trainingsbedingungen sich über zahlreiche sportliche Erfolge in der Vergangenheit freuen.
3: Der Verein ist schon von Anfang an sehr erfolgreich. Wir haben sind hier gestartet mit 15 Jugendlichen, die ihr Training absolviert haben, die zu deutschen Meisterschaften gefahren sind, die zu Landesmeisterschaften gefahren sind, in andere Vereine zu großen Pokalwettkämpfen. Und aus dem Grund eigentlich auch diese vielen Pokale, die wir hier stehen haben, weil für so ein paar Leute, manchmal fahren nur 3 oder 4, erringen wir fast jedes Mal einen Pokal. Und das ist doch schon mal eigentlich eine gute Auszeichnung für uns. Wir sind aufgestellt, indem wir beim PSV ja, wie gesagt, die Abteilung sind. Wir sind 1990 hier in diesen Schießstand eingezogen, der vorher Baustelle war. Wir haben versucht, einen Schießstand draus zu machen. Aufgestellt sind wir derzeit mit 29 Mitgliedern. Davon ist eine Jugendgruppe von 7 Jungs und Mädels. Alles andere sind dann Herrschaften, Damen und Herren allen Alters.
2: Bis zum 27. August kann noch über die Crowdfunding-Plattform 99 Funken der Stadtsparkasse Dessau für eine moderne Schießanlage für den PSV 90 Dessau gespendet werden. Der Verein und besonders die Sportschießabteilung freut sich über jede Spende. Erreicht kann die Webseite unter www.99funken.de/psv-90-sportschießen.
1: Unwetter sorgt für Chaos. Ein derart heftiges Unwetter hat es in Dessau-Roßlau seit langer Zeit nicht mehr gegeben. Am Freitagnachmittag, dem 17. Juli, verwandelten Starkregen, Hagel und Gewitter innerhalb weniger Minuten zahlreiche Straßen und Gebäude in Einsatzorte für die Feuerwehr. Am Morgen gingen viele Menschen noch von einer gewöhnlichen Unwettervorwarnung aus. Doch die Wetterlage verschärfte sich am Nachmittag deutlich. Um 15.51 Uhr wurde über den Unwetterservice der ÖSA Versicherungen in Zusammenarbeit mit UbiMed eine Akutwarnung herausgegeben. Wenig später setzte ein heftiger Wolkenbruch mit Hagel sowie extremen Regenmengen ein. Keller liefen voll Wasser, Straßen, Gehwege, Wiesen und Plätze wurden überflutet. Die Feuerwehr erhielt nahezu im Minutentakt neue Notrufe. Betroffen waren zahlreiche Wohnhäuser, aber auch Kindertagesstätten, eine Schule sowie das Einkaufszentrum in der Heidestraße 13. Dort musste die Feuerwehr das Gebäude vorsorglich räumen. Gegen 19 Uhr hatte die Feuerwehr bereits 59 Einsätze aufgrund von Wasserschäden sowie 7 Brandeinsätze registriert. Zur Spitzenzeit gegen 19.40 Uhr waren insgesamt 169 Einsatzkräfte gleichzeitig im Einsatz, um die zahlreichen Schadenslagen im gesamten Stadtgebiet zu bewältigen. Obwohl das Unwetter selbst nur etwa 20 Minuten andauerte, hinterließ es erhebliche Schäden. Bis 20 Uhr waren insgesamt 121 Hilfeleistungseinsätze und 8 Brandeinsätze erforderlich. Trotz des außergewöhnlichen Ausmaßes informierte der Amtsleiter für den Brand- und Katastrophenschutz der Stadt, dass die Voraussetzungen für die Ausrufung eines Katastrophenfalls nicht gegeben waren.

0: Ich freue mich, dass Sie auch heute mit dabei sind und damit herzlich willkommen zur Mittwochsausgabe der RBB Aktuellnachrichten. Das Landesverwaltungsamt Sachsen-Anhalt hat alle seit Dezember 2024 vom Bernburger Stadtrat beschlossenen Bebauungspläne beanstandet, weil sie nicht rechtskonform veröffentlicht worden seien. Denn das Baugesetzbuch schreibt vor, dass zusätzlich zu einer Bekanntmachung im Internet auch eine oder mehrere andere leicht zu erreichende Zugangsmöglichkeiten zur Verfügung zu stellen sind. In seiner Februarsitzung 2026 hat der Stadtrat eine neue Hauptsatzung beschlossen. Diese schreibt vor, Bekanntmachungen nach dem Baugesetzbuch im Internet als auch in den Schaukästen zugänglich zu machen. Die betroffenen beanstandeten Planverfahren ließ die Verwaltung wiederholen. Der Stadtrat wiederholte in seiner Juni-Sitzung die Beschlüsse. Somit können die Bebauungspläne nun im Planungsamt im Zimmer 127 des Bernburger Rathauses 2 eingesehen werden. Energieminister Willingmann besuchte die Multiproduktionsanlage für Lithiumsalze in Batteriequalität des Unternehmens AMG Lithium im Chemiepark Bitterfeld-Wolfen. AMG zeigt am Standort auf, wie industrielle Wertschöpfung, technologische Souveränität und nachhaltige Produktion Hand in Hand gehen können.
1: Sachsen-Anhalt hat in den kommenden Jahren trotz mancher Herausforderungen gute Entwicklungschancen als Land der Zukunftstechnologien und als Vorreiterland bei der Energiewende. Auf der diesjährigen Sommertour von Energie- und Wissenschaftsminister Prof. Dr. Armin Willingmann wird es um wichtige Weichenstellungen gehen, die für eine weiterhin erfolgreiche Landesentwicklung notwendig sind. Im Fokus wird nachhaltiges und erfolgreiches Unternehmertum stehen. Es wird um die erfolgreiche Gestaltung der Energie- und Wärmewende gehen und nicht zuletzt um die Förderung von Innovationen und die Stärkung der erstklassigen Wissenschaftslandschaft in Sachsen-Anhalt. Im Rahmen der fünfjährigen Tour durchs Land wird der Minister zahlreiche Unternehmen und Einrichtungen besuchen, wird Förderbescheide überreichen und sich über erfolgreich realisierte Vorhaben informieren. Ein Termin fand bei AMG Lithium im Chemiepark Bitterfeld-Wolfen statt. Hier bekam der Minister einen Einblick in die Produktionsweise des Unternehmens und konnte sich nach einer Präsentation selbst von den Fähigkeiten der AMG Lithium überzeugen.
2: Das Unternehmen ist vor einigen Jahren hier angesiedelt worden, außerordentlich erfolgreich und mit dem Aufbereiten von Lithium natürlich ganz am Puls der Zeit. Man muss ganz nüchtern sagen, wir erleben in Sachsen-Anhalt ohnehin einen gewissen Boom der Recyclingunternehmen. Wir sind das Land der Zukunftstechnologien und hier fügt sich eins zum anderen. Dieses Lithium, was hier wiedergewonnen wird aus Altteilen unterschiedlicher Qualität, kann künftig bei der Batterieproduktion wieder eingesetzt werden. Das ist eigentlich das, was wir uns unter vernünftiger Kreislaufwirtschaft vorstellen. Und ich bin ganz sicher, das ist hier ein ausgesprochen zukunftsträchtiger Industriestandort.
1: Der am 1. Juli neu in das Unternehmen eingestiegene Standortleiter der AMG Lithium sieht großes Potenzial, sowohl bei der Ausstattung des Unternehmens als auch bei den Fachkräften.
3: Mein erster Eindruck, den ich hier mitgenommen habe, ist extrem positiv, das muss ich sagen. Also zum einen ist es ein ganz tolles Projekt, was aus meiner Sicht sehr, sehr wichtig für Deutschland ist, wenn wir tatsächlich, und für Europa natürlich, wenn wir tatsächlich eine Unabhängigkeit von kritischen Materialien, wie zum Beispiel auch dem Lithium, erreichen wollen. Aber nochmal auf den Standort zurückzukommen, also man hat hier eine hochmoderne Anlage gebaut, man hat wirklich sehr stark investiert, auch in Zukunftstechnologien. Also wenn man alleine, wir haben es jetzt eben beim Rundgang gesehen, davon mal ausgeht, dass wir neben den reinen Dampferzeugungen auch Brühenverdichter haben. Das ist eine sehr aufwendige Technologie, bietet aber den Vorteil, dass wir deutlich weniger fossile Materialien einsetzen müssen und mit

0: in einer Technikqualität zu einer Batteriequalität, welches dann weiterverarbeitet werden zum zum Kathodenmaterial und dann auch in Batterien zum Einsatz kommt. Was wir jetzt dazu bauen wollen, ist eine Anlage, die in der Wertschöpfung noch einen Schritt vorher einsetzt, also eine Umwandlung vom Lithiumcarbonat, welches ein sehr gängiges Material ist, was entsteht aus den Recyclingprozessen, zum Hydroxid in einer Technikqualität und dann tatsächlich zur Batteriequalität, die in Batterien reinkommt. Der Vorteil, der dadurch entsteht, ist, dass wir die Lücke schließen zwischen dem Recycler und dem Kathodenmaterialhersteller oder dem OEM. Die Recycler sind selber in der Entwicklung der Technologien, das heißt, die Produktionsraten sind noch relativ gering und eine Qualifizierung, Validierung dieses Materials durch den OEM wird so nicht erfolgen. Dadurch, dass wir aber relativ große Produktionsmengen haben, Materialien aus unterschiedlichen Quellen einsetzen können, können wir quasi auch den Recyclern helfen, ihr Material bis zur Batteriequalität zu veredeln und in den Markt zu bringen.
1: Für den Wissenschafts- und Energieminister ist die Etablierung des Unternehmens in Sachsen-Anhalt ein wichtiger Meilenstein. Sieht er doch enorme Vorteile in der Rückgewinnung des so wichtigen Rohstoffs Lithium.
2: Im Land der Zukunftstechnologien ist AMG an dieser Stelle mit dabei und man setzt auf Nachhaltigkeit. Das ist auch vernünftig, weil wir alle wissen, natürlich kann man versuchen, den Rohstoff zu gewinnen, aber man kann auch eben versuchen, den Rohstoff wieder aus Altanlagen, aus Altprodukten heraus zu gewinnen. Und hier an dieser Stelle geschieht das eben. AMG ist hier meines Erachtens ein echtes Vorzeigeunternehmen. Ich habe mich sehr gefreut, dass hier 90 Arbeitsplätze entstanden sind und habe den Eindruck, dass das Unternehmen genau diesen Weg der Zukunft weiter beschreiten will. Nicht nach hinten zu schauen, wie man möglicherweise mit anderen Energieträgern noch ein paar Jahre überwintern kann, sondern ganz mutig voran in Sachen künftige Stromversorgung. Und dazu werden Batterien eine große Rolle spielen.
1: Am 18. September 2024 ging die erste Lithium-Raffinerie in Europa in Betrieb, und zwar in Bitterfeld-Wolfen. Dort produzierte AMG Lithium bereits über 20.000 Tonnen Lithiumhydroxid, ausreichend für Batterien von rund 500.000 E-Autos.
3: Wissenschaftler und Studenten der Hochschule Anhalt haben im Rahmen eines Forschungsprojekts einen bedeutenden natürlichen Gegenspieler des Eichenprozessionsspinners wiederentdeckt, den großen Puppenräuber. Exemplare des auffälligen Laufkäfers wurden sowohl im Drümmling als auch im Raum Dessau-Roßlau nachgewiesen. Für Sachsen-Anhalt ist dies ein besonderer Fund, denn die Art galt seit den 1960er Jahren als ausgestorben bzw. verschollen. Der große Puppenräuber ernährt sich bevorzugt von Raupen und Puppen des Eichenprozessionsspinners und trägt damit zur natürlichen Regulierung der Bestände bei. Dass die Käfer nun in den Regionen gefunden wurden, die seit Jahren stark vom Eichenprozessionsspinner betroffen sind, unterstreicht ihre ökologische Bedeutung.
1: Am 11. Juli wurde in Köthen wieder Vielfalt gefeiert und gelebt. Zum inzwischen dritten Mal fanden sich knapp 300 Menschen in der Köthener Innenstadt ein, um beim diesjährigen Christopher Street Day ein Zeichen für die queere Community zu zeigen.
4: Ja, wir haben heute hier den dritten CSD in Köthen mit vielen Menschen demonstrieren für queere Sichtbarkeit. Und wir sehen, viele Menschen sind da, ich freue mich voll. Und der Markt war voll, jetzt ziehen wir hier mit dem Demozug durch die Stadt 2 Stunden lang, machen ein bisschen Lärm und zeigen, wie bunt Köthen ist.
1: Vielfalt gewinnt trotz Widerstand, hieß das diesjährige Thema der Veranstaltung. Bei solch einem Anblick scheint das auch zu stimmen. Bunte Farben, laute Musik, aufwendige Outfits und eine Menge Gleichgesinnter. Die Teilnehmerinnen und Teilnehmer lebten an diesem Tag ihr Motto. Mit diesem einen Tag im Jahr wollte sich das Team des CSDs in Köthen aber nicht zufrieden geben. Schon die ganze Woche war gespickt von Aktionen.
4: Ja, also wir haben klassisch mit dem Flaggenhissen an der Hochschule begonnen, eben sichtbares Zeichen auch an der Hochschule. Dann gab es Veranstaltungen wie ein queeres Pub-Quiz, dann hatten wir einen Plakate-Workshop, wir hatten eine queere Stadtrally, einen Sektempfang mit Kinofilm und ein bunt geschmücktes Programm, für alle was dabei. Und morgen dann noch was ganz Besonderes in der St. Jakobskirche, ein queerer Gottesdienst.
1: Der 2-stündige Demozug durch die Köthener Innenstadt galt dann als Highlight dieser Aktionswoche. Nicht nur den Mitlaufenden selbst scheint das eine Menge Spaß gemacht zu haben, auch an den Straßenrändern, Fenstern und Haustüren zeigten sich die Einwohnerinnen und Einwohner der Stadt solidarisch mit den queeren Menschen. Dieses Jahr übernahm die Schirmherrschaft Sabine

0: Katharina Repp, Europaabgeordnete der SPD. Sie bekennt sich klar zur Veranstaltung. Der Christopher Street Day ist ein Paradebeispiel dafür, wie Demonstration und Feier zusammenpassen können. Auch Mietig erkennt diesen nicht als Widerspruch.
1: Na, ich sag immer, ein CSD ist hundertprozentig politisch, weil auch die Lieder, die gespielt werden, sind politisch, die haben politischen Inhalt. Und politisch muss nicht immer nur eine Rede sein, sondern das kann auch Gesang sein, das kann Tanz sein, das kann Drag sein. Und natürlich gehört auch Feiern mit dazu. Das ist der einzige Tag im Jahr, wo die queere Community in Köthen raus kann, ohne irgendwie angefeindet zu werden oder dumm angeguckt zu werden. Von daher passt das schon zusammen und es ist wichtig, eben Gesicht zu zeigen, politisch, wie wir das ja auch machen.
0: Noch bevor der Umzug losging, gab es am Köthener Markt die Möglichkeit, mit Gleichgesinnten ins Gespräch zu kommen und sich an verschiedenen Ständen auszutauschen. Sowohl Parteien als auch andere Vereinigungen waren vor Ort, um ihre Solidarität auszusprechen.
1: Wir sind sehr stolz darüber, dass Sabrina Repp, die EU-Abgeordnete vom Europaparlament, die Schirmherrschaft übernommen hat in diesem Jahr. Wir hatten die stellvertretende Ministerpräsidentin Dr. Lydia Hüstens da, die Spitzenkandidatin der Grünen, Susanne Schübera-Seidlitz, aber auch Bundestagsabgeordnete, Landtagsabgeordnete sind mit dabei, um ja, in Köthen ein Gesicht zu zeigen. Und natürlich auch, also Stände haben wir, die Parteien von Volt über FDP, über Linke bis hin, aber auch Organisationen wie zum Beispiel der CSD Sachsen-Anhalt, Queerformat oder auch andere Initiativen hier aus der Region.
0: Mietig zeigt sich mit der gesamten Veranstaltung mehr als zufrieden. Es hätte keine Probleme gegeben und auch die Zusammenarbeit mit den Behörden lief super. Eine rechte Gegendemo ist dieses Jahr auch ausgeblieben. Genauso wie in Wittenberg. Das Motto Vielfalt gewinnt trotz Widerstand scheint sich also zu bewahrheiten.
2: Das diesjährige Stadtradeln in Aschersleben ist beendet und der Blick auf das vorläufige Endergebnis kann sich sehen lassen. 34 Teams haben sich in diesem Jahr beteiligt. Das sind 9 Teams mehr als im Vorjahr. Gemeinsam mit 259 aktiven Radlern, 51 Teilnehmer mehr als im vergangenen Jahr, haben sie bislang 47.874 Kilometer mit dem Fahrrad zurückgelegt und dabei 3.496 Einzelfahrten eingetragen. Damit hat Aschersleben bei seiner zweiten Teilnahme am Stadtradeln erneut gezeigt, welches Potenzial im Alltagsradeln steckt. Erstmals fand die Aktion unter der Federführung des Salzlandkreises statt. Aschersleben hat sich hier gern eingebracht und man ist mit der Beteiligung sehr zufrieden. Ja, das sind wir doch von der Redaktion auch. Und damit sind wir am Ende unserer Mittwochsausgabe der RBB Aktuell Nachrichten. Schauen jetzt noch auf das Wetter und auf die Meldungen aus Dessau, Roßlau. Am Donnerstag um 18 Uhr melden wir uns an dieser Stelle wieder. Bis dahin, machen Sie es gut und auf Wiedersehen.
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0: Morgen wird es mit bis zu 22 Grad angenehm warm. Der Himmel bleibt leicht bewölkt, es ist jedoch nicht mit Regen zu rechnen. Dazu weht ein starker Nordwestwind mit vereinzelten Böen in den Morgen- und Mittagsstunden. Das Wetter in der restlichen Woche bleibt ähnlich, wobei der starke Wind wieder abflacht.

0: Die Hochschule Anhalt lud erneut zur Dessau Design Show ein. Am Freitag, dem 17. Juli von 13 bis 18 Uhr und am Samstag, dem 18. Juli von 10 bis 16 Uhr, öffnete der Campus Dessau seine Türen für Besucher.
1: Früher hieß es Tag der offenen Tür, Hochschulfest. Und gestern am Freitag waren alle Fachbereiche involviert am Standort. Wir haben hier auch Architektur und Facility Management. Und die Designer machen aber an zwei Tagen, weil wir halt sehr viele Projekte visuell aufgearbeitet haben. Und da reicht ein Tag nicht aus, um das alles einmal gesehen zu haben.
0: Mit der Eröffnung des Campusfestes am Freitag verwandelte sich das Hochschulgelände in eine Informations- und Erlebnismeile. Workshops und Mitmachaktionen boten zahlreiche Gelegenheiten zum Austausch. Führungen über den Campus ermöglichten Einblicke in Ateliers, Labore und Werkstätten der verschiedenen Fachbereiche. Bei der Dessau Design Show zeigten die Studierenden, woran sie im vergangenen Semester gearbeitet haben. Dabei stellten sie ihre Projekte vor und kamen mit den Besuchern ins Gespräch.
2: Im ersten und zweiten Semester machen wir halt so verschiedene Grundlagen, deswegen haben wir so ganz paar Kurse, wo wir was ausstellen, halt kleinere Projekte, größere Projekte, hier eben zum Beispiel die VR-Welten, die wir gezeichnet haben, in Verbindung mit den großen Pappgestalten, die wir da in dem anderen Raum gemacht haben. Das war halt so Visu und Keks und dann haben wir noch drei andere Grundlagenkurse, einmal so 4D, einmal 2D, das sind dann so Weihnachtskarten geworden. In 4D haben wir eben so Animationen gemacht oder halt viel digital auf jeden Fall auch. Genau. Und dann haben wir noch Theoriegrundlagen. Da haben wir so Gigamaps gemacht und so verschiedene Ausarbeitungen von Kulturtechnik als Thema.
0: Im gesamten Hochschulgebäude gab es viel zu entdecken. Jeder Raum bot neue Eindrücke und kreative Ideen. Neben Ausstellungen und Präsentationen erwarteten die Besucher einen Designshop, Rundgänge sowie zahlreiche Mitmachaktionen. Besonders die große künstlerische Freiheit bei den Projekten begeistert die Studierenden immer wieder.
2: Integriertes Design heißt ja, man ist nicht festgelegt, es ist nicht nur Produktdesign, es ist nicht nur Modedesign, sondern wir machen halt alles Mögliche, Grafikdesign, was auch immer, Kommunikationsdesign und eben auch noch ein paar künstlerische Aspekte sind mit dabei. Und es gefällt mir halt voll gut, wenn man einfach in jeden Bereich mal so reinschaut und halt in den nächsten Semestern kann man sich dann eben überlegen, hey, was interessiert mich denn mehr? Und das wählt man dann eben als so Module. Und ja, das ist einfach, man hat so voll viele, verschiedene Experiences irgendwie, das ist total schön.
0: Zwar war das jeweilige Thema der Aufgaben vorgegeben, doch die Umsetzung fiel bei jedem Projekt unterschiedlich aus. Jeder konnte die eigene Interpretation verwirklichen. Diese kreative Freiheit zahlte sich aus, denn auch die Professoren zeigten sich zufrieden mit den Ergebnissen.
1: Wir haben diesmal in den Grundlagen sehr tolle VR-Ergebnisse erzielt, weil wir den Fokus mehr dann am Ende auf die Erstellung von Wesen und Welten konzentriert haben. Und der Zuschauer kann das jetzt live erleben hier im Holodeck. Da kann man mit 8 Personen gleichzeitig diese Welten besuchen, sich gegenseitig sehen und dann zusammen in der Welt kommunizieren und sich halt Objekte, Designobjekte anschauen.
0: Ein grünes Klebeband führte die Besucher durch das gesamte Hochschulgebäude. Ob Upcycling-Challenges, die Gestaltung eines Magazins zum Thema Kaufhaus Zeek oder 3D-Skulpturen, die Bandbreite der Projekte war groß. Ein zentraler Bestandteil der Dessau Design Show ist jedes Jahr der Austausch zwischen Professoren, Studierenden sowie Studieninteressierten.
1: Deswegen machen wir es ja auch, dass dann sozusagen Interessierte auch hier einen Einblick bekommen, wie das funktioniert, was sie erwartet. Sie können die Studierenden fragen, wie sie das sehen, wie das Leben hier in Dessau ist. Und wir sind ein sehr kleiner Campus und wir sind der kleinste Fachbereich in der Hochschule Anhalt. Das hat auch den Vorteil, dass wir uns alle kennen. Wir sind also eher wie ein familiärer Kontext hier. Und bei uns sind Studenten wirklich, wir kennen es persönlich mit dem Namen und nicht wie in anderen Universitäten, wo man bloß eine Nummer ist von Tausenden.
0: Viele Studieninteressierte konnten einen Einblick in das Studium und den Campusalltag gewinnen. Die nächste Dessau Design Show findet das nächste Mal im Februar statt.
3: Die Schießabteilung des PSV 90 Dessau blickt auf eine lange und erfolgreiche Tradition zurück. Seit vielen Jahren nehmen die Schützen des Polizeisportvereins an zahlreichen Wettkämpfen teil und konnten dabei viele sportliche Erfolge und Siege erringen. Aktuell steht die Abteilung jedoch vor einer besonderen Herausforderung. In der Schießanlage in Waldersee wird immer noch mit klassischen Papierscheiben und Seilzuganlagen trainiert. Diese veraltete Ausstattung führt nicht nur zu Einschränkungen im Trainingsbetrieb, sondern verschafft den Sportlern auch Nachteile bei Wettkämpfen, bei denen moderne elektronische Schießanlagen längst Standard sind.
4: In der Zeit, die es jetzt gibt und vieles olympische Disziplinen auch geworden sind, zum Beispiel eben auch der Schießsport, ist es wichtig, auf elektronische Anlagen zu schießen. Ganz einfach, weil wir wettbewerbsfähig bleiben möchten, auch mit unserer Abteilung. Und ja, derzeit eben eine Sponsorenaktion läuft über die Sparkasse Dessau, um uns ein bisschen zu modernisieren. Wir würden gerne die Hälfte unserer Anlagen auf elektronische Anlagen umstellen, um den Leuten, die zu Landesmeisterschaften außerartig großen Wettkämpfen oder eben zur deutschen Meisterschaft fahren, dass sie genauso diese Voraussetzungen ihres Trainings haben, um mit anderen mitzuhalten. Elektronische Anlagen sind sofort einsehbar beim Schießen. Man kann dort ganz viel einstellen. Man kann darauf achten, wie ist seine Schießkurve. Man kann sich ein Diagramm erstellen. Es ist eine Präzision. Es ist ganz einfach. Nicht nur, ich schieße jetzt auf Papier und hole mir das ran und gucke mir das an, sondern es wird mir sofort ausgerechnet. Welchen Schuss habe ich? Welches Zehntel habe ich? Wie viele Teiler sind es?
3: Die Anschaffung moderner Technik ist jedoch mit erheblichen Kosten verbunden und stellt den Verein als auch die Sportschießabteilung vor großen finanziellen Herausforderungen. Um den Traum einer zeitgemäßen Ausstattung dennoch verwirklichen zu können, hat sich der Verein dazu entschieden, über die Crowdfunding-Plattform 99 Funken der Stadtsparkasse Dessau um Unterstützung und Spenden zu werben.
4: Diese Spendenaktion läuft über die Dessauer Stadtsparkasse. Ist unter der Stadtsparkasse auch zu finden im Internet, heißt 99 Funken. Dort gibt es eine Seite, wo man sich registrieren kann oder man ist einfach nur Unterstützer, geht da drauf, kann einen Beitrag eingeben. Ja, auch der kleinste Beitrag hilft uns. Bekommt auch eine Spendenquittung. Wer natürlich nicht namentlich genannt werden möchte, der kann das Häkchen an dieser Stelle setzen, sollte diese Aktion nicht zu 100% erfüllt werden. Also wir sind jetzt bei 31%, haben noch 38 Tage Zeit, das ist wenig. Sollte es nicht erfüllt werden, bekommt jeder, der gespendet hat, das Geld auch wieder zurück. Es ist nicht verloren. Für uns, ja. Aber es ist nicht so, dass diejenigen sagen, na gut, und was passiert jetzt mit meinem Geld? Ja? Also wie gesagt, es wird wieder zurückgezahlt, man hat die Kontoverbindung, man hat die Adresse und wer eine Spendenquittung braucht, bekommt die auch. Also unsere Sponsoring läuft auf 12.000 Euro. Das ist das Minimum, was wir brauchen für 4 Schießanlagen. Wir hätten ja eigentlich den Bedarf für 7, aber da wir ja auch Kinder und Jugendliche aufnehmen und die elektronischen Anlagen ja auch sehr sensibel sind, würden wir auch ganz gerne noch auf Papier lassen, auch für Schießanfänger. Ansonsten, wie gesagt, 4 Stück würde auf diesen Preis kommen. Anders geht es nicht. Und das ist schon ein sehr kulanter Preis. Da ist eine gute Vorarbeit geleistet worden, voriges Jahr zur Deutschen Meisterschaft, um diesen Preis zu bekommen. Ansonsten wären es ungefähr noch mal 3.000 bis 4.000 Euro mehr.
3: Die Schießanlage des PSV 90 dient jedoch nicht ausschließlich als Trainingsstätte für die eigenen Vereinsmitglieder. In der Anlage werden auch die Kreismeisterschaften der Stadt Dessau-Roßlau in den Disziplinen Auflageschießen, Pistole, Gewehr und Freischießen ausgetragen. Darüber hinaus ist die Schießanlage jedes Jahr Austragungsort des traditionellen Wintercups des PSV 90 Dessau. Seit mittlerweile 24 Jahren lockt die Veranstaltung zwischen 100 und 130 Sportler sowie zahlreiche Besucher an. Eine Modernisierung der Schießanlage würde nicht nur den Trainingsbetrieb verbessern, sondern auch bei diesen Veranstaltungen für deutlich bessere und zeitgemäßere Wettkampfsbedingungen sorgen. Die Sportschießabteilung des PSV 90 kann trotz der schwierigen Trainingsbedingungen sich über zahlreiche sportliche Erfolge in der Vergangenheit freuen.

0: Der Verein ist schon von Anfang an sehr erfolgreich. Wir sind hier gestartet mit 15 Jugendlichen, die ihr Training absolviert haben, die zu deutschen Meisterschaften gefahren sind, die zu Landesmeisterschaften gefahren sind, in andere Vereine zu großen Pokalwettkämpfen und aus dem Grund eigentlich auch diese vielen Pokale, die wir hier stehen haben, weil für so ein paar Leute, manchmal fahren nur drei oder vier, erringen wir fast jedes Mal einen Pokal. Und das ist doch schon mal eigentlich eine gute Auszeichnung für uns. Wir sind aufgestellt, indem wir beim PSV ja, wie gesagt, die Abteilung sind. Wir sind 1990 hier in diesen Schießstand eingezogen, der vorher Baustelle war. Wir haben versucht, einen Schießstand draus zu machen. Aufgestellt sind wir derzeit mit 29 Mitgliedern. Davon ist eine Jugendgruppe von sieben Jungs und Mädels. Alles andere sind dann Herrschaften, Damen und Herren allen Alters.
1: Bis zum 27. August kann noch über die Crowdfunding-Plattform 99 Funken der Stadtsparkasse Dessau für eine moderne Schießanlage für den PSV 90 Dessau gespendet werden. Der Verein und besonders die Sportschießabteilung freut sich über jede Spende. Erreicht kann die Webseite unter www.99funken.de/psv-90-sportschießen.
2: Unwetter sorgt für Chaos. Ein derart heftiges Unwetter hat es in Dessau-Roßlau seit langer Zeit nicht mehr gegeben. Am Freitagnachmittag, dem 17. Juli, verwandelten Starkregen, Hagel und Gewitter innerhalb weniger Minuten zahlreiche Straßen und Gebäude in Einsatzorte für die Feuerwehr. Am Morgen gingen viele Menschen noch von einer gewöhnlichen Unwettervorwarnung aus. Doch die Wetterlage verschärfte sich am Nachmittag deutlich. Um 15.51 Uhr wurde über den Unwetterservice der ÖSA Versicherungen in Zusammenarbeit mit UbiMed eine Akutwarnung herausgegeben. Wenig später setzte ein heftiger Wolkenbruch mit Hagel sowie extremen Regenmengen ein. Keller liefen voll Wasser, Straßen, Gehwege, Wiesen und Plätze wurden überflutet. Die Feuerwehr erhielt nahezu im Minutentakt neue Notrufe. Betroffen waren zahlreiche Wohnhäuser, aber auch Kindertagesstätten, eine Schule sowie das Einkaufszentrum in der Heidestraße 13. Dort musste die Feuerwehr das Gebäude vorsorglich räumen. Gegen 19 Uhr hatte die Feuerwehr bereits 59 Einsätze aufgrund von Wasserschäden sowie 7 Brandeinsätze registriert. Zur Spitzenzeit gegen 19.40 Uhr waren insgesamt 169 Einsatzkräfte gleichzeitig im Einsatz, um die zahlreichen Schadenslagen im gesamten Stadtgebiet zu bewältigen. Obwohl das Unwetter selbst nur etwa 20 Minuten andauerte, hinterließ es erhebliche Schäden. Bis 20 Uhr waren insgesamt 121 Hilfeleistungseinsätze und 8 Brandeinsätze erforderlich. Trotz des außergewöhnlichen Ausmaßes informierte der Amtsleiter für den Brand- und Katastrophenschutz der Stadt, dass die Voraussetzungen für die Ausrufung eines Katastrophenfalls nicht gegeben waren.

0: Ich freue mich, dass Sie auch heute mit dabei sind und damit herzlich willkommen zur Mittwochsausgabe der RBB Aktuellnachrichten. Das Landesverwaltungsamt Sachsen-Anhalt hat alle seit Dezember 2024 vom Bernburger Stadtrat beschlossenen Bebauungspläne beanstandet, weil sie nicht rechtskonform veröffentlicht worden seien. Denn das Baugesetzbuch schreibt vor, dass zusätzlich zu einer Bekanntmachung im Internet auch eine oder mehrere andere leicht zu erreichende Zugangsmöglichkeiten zur Verfügung zu stellen sind. In seiner Februarsitzung 2026 hat der Stadtrat eine neue Hauptsatzung beschlossen. Diese schreibt vor, Bekanntmachungen nach dem Baugesetzbuch im Internet als auch in den Schaukästen zugänglich zu machen. Die betroffenen beanstandeten Planverfahren ließ die Verwaltung wiederholen. Der Stadtrat wiederholte in seiner Juni-Sitzung die Beschlüsse. Somit können die Bebauungspläne nun im Planungsamt im Zimmer 127 des Bernburger Rathauses 2 eingesehen werden. Energieminister Willingmann besuchte die Multiproduktionsanlage für Lithiumsalze in Batteriequalität des Unternehmens AMG Lithium im Chemiepark Bitterfeld-Wolfen. AMG zeigt am Standort auf, wie industrielle Wertschöpfung, technologische Souveränität und nachhaltige Produktion Hand in Hand gehen können.
1: Sachsen-Anhalt hat in den kommenden Jahren trotz mancher Herausforderungen gute Entwicklungschancen als Land der Zukunftstechnologien und als Vorreiterland bei der Energiewende. Auf der diesjährigen Sommertour von Energie- und Wissenschaftsminister Prof. Dr. Armin Willingmann wird es um wichtige Weichenstellungen gehen, die für eine weiterhin erfolgreiche Landesentwicklung notwendig sind. Im Fokus wird nachhaltiges und erfolgreiches Unternehmertum stehen. Es wird um die erfolgreiche Gestaltung der Energie- und Wärmewende gehen und nicht zuletzt um die Förderung von Innovationen und die Stärkung der erstklassigen Wissenschaftslandschaft in Sachsen-Anhalt. Im Rahmen der fünfjährigen Tour durchs Land wird der Minister zahlreiche Unternehmen und Einrichtungen besuchen, wird Förderbescheide überreichen und sich über erfolgreich realisierte Vorhaben informieren. Ein Termin fand bei AMG Lithium im Chemiepark Bitterfeld-Wolfen statt. Hier bekam der Minister einen Einblick in die Produktionsweise des Unternehmens und konnte sich nach einer Präsentation selbst von den Fähigkeiten der AMG Lithium überzeugen.
2: Das Unternehmen ist ja vor einigen Jahren hier angesiedelt worden, außerordentlich erfolgreich und mit dem Aufbereiten von Lithium natürlich ganz am Puls der Zeit. Man muss ganz nüchtern sagen, wir erleben in Sachsen-Anhalt ohnehin einen gewissen Boom der Recyclingunternehmen. Wir sind das Land der Zukunftstechnologien und hier fügt sich eins zum anderen. Dieses Lithium, was hier wiedergewonnen wird aus Altteilen unterschiedlicher Qualität, kann künftig bei der Batterieproduktion wieder eingesetzt werden. Das ist eigentlich das, was wir uns unter vernünftiger Kreislaufwirtschaft vorstellen. Und ich bin ganz sicher, das ist hier ein ausgesprochen zukunftsträchtiger Industriestandort.
1: Der am 1. Juli neu in das Unternehmen eingestiegene Standortleiter der AMG Lithium sieht großes Potenzial, sowohl bei der Ausstattung des Unternehmens als auch bei den Fachkräften.
3: Mein erster Eindruck, den ich hier mitgenommen habe, ist extrem positiv, das muss ich sagen. Also zum einen ist es ein ganz tolles Projekt, was aus meiner Sicht sehr, sehr wichtig für Deutschland ist, wenn wir tatsächlich, und für Europa natürlich, wenn wir tatsächlich eine Unabhängigkeit von kritischen Materialien, wie zum Beispiel auch dem Lithium, erreichen wollen. Aber nochmal auf den Standort zurückzukommen, also man hat hier eine hochmoderne Anlage gebaut, man hat wirklich sehr stark investiert, auch in Zukunftstechnologien. Also wenn man alleine, wir haben es jetzt eben beim Rundgang gesehen, davon mal ausgeht, dass wir neben den reinen Dampferzeugungen auch Brühenverdichter haben. Das ist eine sehr aufwendige Technologie, bietet aber den Vorteil, dass wir deutlich weniger fossile Materialien einsetzen müssen und mit Strom, der aus grünen Quellen kommt, tatsächlich dann auch die Energie erzeugen können. Wenn wir auf die Leute drauf schauen, also hier am Wirtschaftsstandort Bitterfeld-Wolfen, finden wir hochqualifizierte Leute, die tatsächlich für diese Technologien auch prädestiniert sind. Und das Team, was hier am Standort ist, ist hochqualifiziert, hochmotiviert und das macht schon Spaß.
1: Doch die Firma denkt weiter und so soll in etwa 3 Jahren eine neue Produktionslinie etabliert werden. Für Fiesel eine wichtige Ergänzung.
3: Der Nukleus, den die Anlage hier im Augenblick darstellt, ist die Veredelung von Lithiumhydroxid in

0: in einer Technikqualität zu einer Batteriequalität, welches dann weiterverarbeitet werden zum zum Kathodenmaterial und dann auch in Batterien zum Einsatz kommt. Was wir jetzt dazu bauen wollen, ist eine Anlage, die in der Wertschöpfung noch einen Schritt vorher einsetzt, also eine Umwandlung vom Lithiumcarbonat, welches ein sehr gängiges Material ist, was entsteht aus den Recyclingprozessen, zum Hydroxid in einer Technikqualität und dann tatsächlich zur Batteriequalität, die in Batterien reinkommt. Der Vorteil, der dadurch entsteht, ist, dass wir die Lücke schließen zwischen dem Recycler und dem Kathodenmaterialhersteller oder dem OEM. Die Recycler sind selber in der Entwicklung der Technologien, das heißt, die Produktionsraten sind noch relativ gering und eine Qualifizierung, Validierung dieses Materials durch ein OEM wird so nicht erfolgen. Dadurch, dass wir aber relativ große Produktionsmengen haben, Materialien aus unterschiedlichen Quellen einsetzen können, können wir quasi auch den Recyclern helfen, ihr Material bis zur Batteriequalität zu veredeln und in den Markt zu bringen.
1: Für den Wissenschafts- und Energieminister ist die Etablierung des Unternehmens in Sachsen-Anhalt ein wichtiger Meilenstein. Sieht er doch enorme Vorteile in der Rückgewinnung des so wichtigen Rohstoffs Lithium.
2: Im Land der Zukunftstechnologien ist AMG an dieser Stelle mit dabei und man setzt auf Nachhaltigkeit. Das ist auch vernünftig, weil wir alle wissen, natürlich kann man versuchen, den Rohstoff zu gewinnen, aber man kann auch eben versuchen, den Rohstoff wieder aus Altanlagen, aus Altprodukten heraus zu gewinnen. Und hier an dieser Stelle geschieht das eben. AMG ist hier meines Erachtens ein echtes Vorzeigeunternehmen. Ich habe mich sehr gefreut, dass hier 90 Arbeitsplätze entstanden sind und habe den Eindruck, dass das Unternehmen genau diesen Weg der Zukunft weiter beschreiten will. Nicht nach hinten zu schauen, wie man möglicherweise mit anderen Energieträgern noch ein paar Jahre überwintern kann, sondern ganz mutig voran in Sachen künftige Stromversorgung. Und dazu werden Batterien eine große Rolle spielen.
1: Am 18. September 2024 ging die erste Lithium-Raffinerie in Europa in Betrieb, und zwar in Bitterfeld-Wolfen. Dort produzierte AMG Lithium bereits über 20.000 Tonnen Lithiumhydroxid, ausreichend für Batterien von rund 500.000 E-Autos.
3: Wissenschaftler und Studenten der Hochschule Anhalt haben im Rahmen eines Forschungsprojekts einen bedeutenden natürlichen Gegenspieler des Eichenprozessionsspinners wiederentdeckt, den großen Puppenräuber. Exemplare des auffälligen Laufkäfers wurden sowohl im Drümmling als auch im Raum Dessau-Roßlau nachgewiesen. Für Sachsen-Anhalt ist dies ein besonderer Fund, denn die Art galt seit den 1960er Jahren als ausgestorben bzw. verschollen. Der große Puppenräuber ernährt sich bevorzugt von Raupen und Puppen des Eichenprozessionsspinners und trägt damit zur natürlichen Regulierung der Bestände bei. Dass die Käfer nun in den Regionen gefunden wurden, die seit Jahren stark vom Eichenprozessionsspinner betroffen sind, unterstreicht ihre ökologische Bedeutung.
1: Am 11. Juli wurde in Köthen wieder Vielfalt gefeiert und gelebt. Zum inzwischen dritten Mal fanden sich knapp 300 Menschen in der Köthener Innenstadt ein, um beim diesjährigen Christopher Street Day ein Zeichen für die queere Community zu zeigen.
4: Ja, wir haben heute hier den dritten CSD in Köthen mit vielen Menschen demonstrieren für queere Sichtbarkeit. Und wir sehen, viele Menschen sind da, ich freue mich voll. Und der Markt war voll. Jetzt ziehen wir hier mit dem Demozug durch die Stadt 2 Stunden lang, machen ein bisschen Lärm und zeigen, wie bunt Köthen ist.
1: Vielfalt gewinnt, trotz Widerstand, hieß das diesjährige Thema der Veranstaltung. Bei solch einem Anblick scheint das auch zu stimmen. Bunte Farben, laute Musik, aufwendige Outfits und eine Menge Gleichgesinnter. Die Teilnehmerinnen und Teilnehmer lebten an diesem Tag ihr Motto. Mit diesem einen Tag im Jahr wollte sich das Team des CSDs in Köthen aber nicht zufrieden geben. Schon die ganze Woche war gespickt von Aktionen.
4: Ja, also wir haben klassisch mit dem Flaggenhissen an der Hochschule begonnen, eben sichtbares Zeichen auch an der Hochschule. Dann gab es Veranstaltungen wie ein queeres Pub-Quiz, dann hatten wir einen Plakate-Workshop, wir hatten eine queere Stadt-Rallye, einen Sektempfang mit Kinofilm und ein bunt geschmücktes Programm für alle was dabei. Und morgen dann noch was ganz Besonderes in der St. Jakobskirche, ein queerer Gottesdienst.
1: Der 2-stündige Demozug durch die Köthener Innenstadt galt dann als Highlight dieser Aktionswoche. Nicht nur den Mitlaufenden selbst scheint das eine Menge Spaß gemacht zu haben, auch an den Straßenrändern, Fenstern und Haustüren zeigten sich die Einwohnerinnen und Einwohner der Stadt solidarisch mit den queeren Menschen. Dieses Jahr übernahm die Schirmherrschaft Sabrina Repp, Europaabgeordnete der SPD. Sie bekennt sich klar zur Veranstaltung. Der Christopher Street Day ist ein Paradebeispiel dafür, wie Demonstration und Feier zusammenpassen können. Auch Mietig erkennt diesen nicht als Widerspruch.
4: Na, ich sag immer, ein CSD ist hundertprozentig politisch, weil auch die Lieder, die gespielt werden, sind politisch, die haben politischen Inhalt. Und politisch muss nicht immer nur eine Rede sein, sondern das kann auch Gesang sein, das kann Tanz sein, das kann Drag sein. Und natürlich gehört auch Feiern mit dazu. Das ist der einzige Tag im Jahr, wo die queere Community in Köthen raus kann, ohne irgendwie angefeindet zu werden oder dumm angeguckt zu werden. Von daher passt das schon zusammen. Und es ist wichtig, eben Gesicht zu zeigen, politisch, wie wir das ja auch machen.
1: Noch bevor der Umzug losging, gab es am Köthener Markt die Möglichkeit, mit Gleichgesinnten ins Gespräch zu kommen und sich an verschiedenen Ständen auszutauschen. Sowohl Parteien als auch andere Vereinigungen waren vor Ort, um ihre Solidarität auszusprechen.
4: Wir sind sehr stolz darüber, dass Sabrina Repp, die EU-Abgeordnete vom Europaparlament, die Schirmherrschaft übernommen hat in diesem Jahr. Wir hatten die stellvertretende Ministerpräsidentin Dr. Lüdiger Hüstens da, die Spitzenkandidatin der Grünen, Susanne Schübera-Seidlitz, aber auch Bundestagsabgeordnete, Landtagsabgeordnete sind mit dabei, um ja, in Köthen Gesicht zu zeigen. Und natürlich auch, also Stände haben wir, die Parteien von Volt über FDP, über Linke bis hin, aber auch Organisationen wie zum Beispiel der CSD Sachsen-Anhalt, Queerformat oder auch andere Initiativen hier aus der Region.
1: Mietig zeigt sich mit der gesamten Veranstaltung mehr als zufrieden. Es hätte keine Probleme gegeben und auch die Zusammenarbeit mit den Behörden lief super. Eine rechte Gegendemo ist dieses Jahr auch ausgeblieben. Genauso wie in Wittenberg. Das Motto Vielfalt gewinnt trotz Widerstand scheint sich also zu bewahrheiten.
3: Das diesjährige Stadtradeln in Aschersleben ist beendet und der Blick auf das vorläufige Endergebnis kann sich sehen lassen. 34 Teams haben sich in diesem Jahr beteiligt. Das sind 9 Teams mehr als im Vorjahr. Gemeinsam mit 259 aktiven Radlern, 51 Teilnehmer mehr als im vergangenen Jahr, haben sie bislang 47.874 Kilometer mit dem Fahrrad zurückgelegt und dabei 3.496 Einzelfahrten eingetragen. Damit hat Aschersleben bei seiner zweiten Teilnahme am Stadtradeln erneut gezeigt, welches Potenzial im Alltagsradeln steckt. Erstmals fand die Aktion unter der Federführung des Salzlandkreises statt. Aschersleben hat sich hier gern eingebracht und man ist mit der Beteiligung sehr zufrieden. Ja, das sind wir doch von der Redaktion auch. Und damit sind wir am Ende unserer Mittwochsausgabe der RBB Aktuellnachrichten. Schauen jetzt noch auf das Wetter und auf die Meldungen aus Dessau-Roßlau. Am Donnerstag um 18 Uhr melden wir uns an dieser Stelle wieder. Bis dahin, machen Sie es gut und auf Wiedersehen.
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1: Morgen wird es mit bis zu 22 Grad angenehm warm. Der Himmel bleibt leicht bewölkt, es ist jedoch nicht mit Regen zu rechnen. Dazu weht ein starker Nordwestwind mit vereinzelten Böen in den Morgen- und Mittagsstunden. Das Wetter in der restlichen Woche bleibt ähnlich, wobei der starke Wind wieder abflacht.

0: Die Hochschule Anhalt lud erneut zur Dessau Design Show ein. Am Freitag, dem 17. Juli von 13 bis 18 Uhr und am Samstag, dem 18. Juli von 10 bis 16 Uhr, öffnete der Campus Dessau seine Türen für Besucher.
1: Früher hieß es Tag der offenen Tür, Hochschulfest. Und gestern am Freitag waren alle Fachbereiche involviert am Standort. Wir haben hier auch Architektur und Facility Management und die Designer machen aber an zwei Tagen, weil wir halt sehr viele Projekte visuell aufgearbeitet haben und da reicht ein Tag nicht aus, um das alles einmal gesehen zu haben.
0: Mit der Eröffnung des Campusfestes am Freitag verwandelte sich das Hochschulgelände in eine Informations- und Erlebnismeile. Workshops und Mitmachaktionen boten zahlreiche Gelegenheiten zum Austausch. Führungen über den Campus ermöglichten Einblicke in Ateliers, Labore und Werkstätten der verschiedenen Fachbereiche. Bei der Dessau Design Show zeigten die Studierenden, woran sie im vergangenen Semester gearbeitet haben. Dabei stellten sie ihre Projekte vor und kamen mit den Besuchern ins Gespräch.
2: Im ersten und zweiten Semester machen wir halt so verschiedene Grundlagen, deswegen haben wir so ganz paar Kurse, wo wir was ausstellen, halt kleinere Projekte, größere Projekte, hier eben zum Beispiel die VR-Welten, die wir gezeichnet haben, in Verbindung mit den großen Pappgestalten, die wir da in dem anderen Raum gemacht haben. Das war halt so Visu und Keks und dann haben wir noch drei andere Grundlagenkurse, einmal so 4D, einmal 2D, das sind dann so Weihnachtskarten geworden. In 4D haben wir eben so Animationen gemacht oder halt viel digital auf jeden Fall auch. Genau. Und dann haben wir noch Theoriegrundlagen. Da haben wir so Gigamaps gemacht und so verschiedene Ausarbeitungen von Kulturtechnik als Thema.
0: Im gesamten Hochschulgebäude gab es viel zu entdecken. Jeder Raum bot neue Eindrücke und kreative Ideen. Neben Ausstellungen und Präsentationen erwarteten die Besucher einen Designshop, Rundgänge sowie zahlreiche Mitmachaktionen. Besonders die große künstlerische Freiheit bei den Projekten begeistert die Studierenden immer wieder.
2: Integriertes Design heißt ja, man ist nicht festgelegt, es ist nicht nur Produktdesign, es ist nicht nur Modedesign, sondern wir machen halt alles Mögliche, Grafikdesign, was auch immer, Kommunikationsdesign und eben auch noch ein paar künstlerische Aspekte sind mit dabei. Und es gefällt mir halt voll gut, wenn man einfach in jeden Bereich mal so reinschaut und halt in den nächsten Semestern kann man sich dann eben überlegen, hey, was interessiert mich denn mehr? Und das wählt man dann eben als so Module. Und ja, das ist einfach, man hat so voll viele, verschiedene Experiences irgendwie, das ist total schön.
0: Zwar war das jeweilige Thema der Aufgaben vorgegeben, doch die Umsetzung fiel bei jedem Projekt unterschiedlich aus. Jeder konnte die eigene Interpretation verwirklichen. Diese kreative Freiheit zahlte sich aus, denn auch die Professoren zeigten sich zufrieden mit den Ergebnissen.
1: Wir haben diesmal in den Grundlagen sehr tolle VR-Ergebnisse erzielt, weil wir den Fokus mehr dann am Ende auf die Erstellung von Wesen und Welten konzentriert haben. Und der Zuschauer kann das jetzt live erleben hier im Holodeck. Da kann man mit 8 Personen gleichzeitig diese Welten besuchen, sich gegenseitig sehen und dann zusammen in der Welt kommunizieren und sich halt Objekte, Designobjekte anschauen.
0: Ein grünes Klebeband führte die Besucher durch das gesamte Hochschulgebäude. Ob Upcycling-Challenges, die Gestaltung eines Magazins zum Thema Kaufhaus Zeek oder 3D-Skulpturen, die Bandbreite der Projekte war groß. Ein zentraler Bestandteil der Dessau Design Show ist jedes Jahr der Austausch zwischen Professoren, Studierenden sowie Studieninteressierten.
1: Deswegen machen wir es ja auch, dass dann sozusagen Interessierte auch hier einen Einblick bekommen, wie das funktioniert, was sie erwartet. Sie können die Studierenden fragen, wie sie das sehen, wie das Leben hier in Dessau ist. Und wir sind ein sehr kleiner Campus und wir sind der kleinste Fachbereich in der Hochschule Anhalt. Das hat auch den Vorteil, dass wir uns alle kennen. Wir sind also eher wie ein familiärer Kontext hier und bei uns sind Studenten wirklich, wir kennen es persönlich mit dem Namen und nicht wie in anderen Universitäten, wo man bloß eine Nummer ist von Tausenden.
0: Viele Studieninteressierte konnten einen Einblick in das Studium und den Campusalltag gewinnen. Die nächste Dessau Design Show findet das nächste Mal im Februar statt.
3: Die Schießabteilung des PSV 90 Dessau blickt auf eine lange und erfolgreiche Tradition zurück. Seit vielen Jahren nehmen die Schützen des Polizeisportvereins an zahlreichen Wettkämpfen teil und konnten dabei viele sportliche Erfolge und Siege erringen. Aktuell steht die Abteilung jedoch vor einer besonderen Herausforderung. In der Schießanlage in Waldersee wird immer noch mit klassischen Papierscheiben und Seilzuganlagen trainiert. Diese veraltete Ausstattung führt nicht nur zu Einschränkungen im Trainingsbetrieb, sondern verschafft den Sportlern auch Nachteile bei Wettkämpfen, bei denen moderne elektronische Schießanlagen längst Standard sind.
4: In der Zeit, die es jetzt gibt und vieles olympische Disziplinen auch geworden sind, zum Beispiel eben auch der Schießsport, ist es wichtig, auf elektronische Anlagen zu schießen. Ganz einfach, weil wir wettbewerbsfähig bleiben möchten, auch mit unserer Abteilung. Und ja, derzeit eben eine Sponsorenaktion läuft über die Sparkasse Dessau, um uns ein bisschen zu modernisieren. Wir würden gerne die Hälfte unserer Anlagen auf elektronische Anlagen umstellen, um den Leuten, die zu Landesmeisterschaften außerartig großen Wettkämpfen oder eben zur deutschen Meisterschaft fahren, dass sie genauso diese Voraussetzungen ihres Trainings haben, um mit anderen mitzuhalten. Elektronische Anlagen sind sofort einsehbar beim Schießen. Man kann dort ganz viel einstellen. Man kann darauf achten, wie ist seine Schießkurve. Man kann sich ein Diagramm erstellen. Es ist eine Präzision. Es ist ganz einfach. Nicht nur, ich schieße jetzt auf Papier und hole mir das ran und gucke mir das an, sondern es wird mir sofort ausgerechnet. Welchen Schuss habe ich? Welches Zehntel habe ich? Wie viele Teiler sind es?
3: Die Anschaffung moderner Technik ist jedoch mit erheblichen Kosten verbunden und stellt den Verein als auch die Sportschießabteilung vor großen finanziellen Herausforderungen. Um den Traum einer zeitgemäßen Ausstattung dennoch verwirklichen zu können, hat sich der Verein dazu entschieden, über die Crowdfunding-Plattform 99 Funken der Stadtsparkasse Dessau um Unterstützung und Spenden zu werben.
4: Diese Spendenaktion läuft über die Dessauer Stadtsparkasse. Ist unter der Stadtsparkasse auch zu finden im Internet, heißt 99 Funken. Dort gibt es eine Seite, wo man sich registrieren kann oder man ist einfach nur Unterstützer, geht da drauf, kann einen Beitrag eingeben. Ja, auch der kleinste Beitrag hilft uns. Bekommt auch eine Spendenquittung. Wer natürlich nicht namentlich genannt werden möchte, der kann das Häkchen an dieser Stelle setzen, sollte diese Aktion nicht zu 100% erfüllt werden. Also wir sind jetzt bei 31%, haben noch 38 Tage Zeit, das ist wenig. Sollte es nicht erfüllt werden, bekommt jeder, der gespendet hat, das Geld auch wieder zurück. Es ist nicht verloren. Für uns ja, aber es ist nicht so, dass diejenigen sagen, na gut, und was passiert jetzt mit meinem Geld? Ja? Also wie gesagt, es wird wieder zurückgezahlt, man hat die Kontoverbindung, man hat die Adresse und wer eine Spendenquittung braucht, bekommt die auch. Also unsere Sponsoring läuft auf 12.000 Euro. Das ist das Minimum, was wir brauchen für 4 Schießanlagen. Wir hätten ja eigentlich den Bedarf für 7, aber da wir ja auch Kinder und Jugendliche aufnehmen und die elektronischen Anlagen ja auch sehr sensibel sind, würden wir auch ganz gerne noch auf Papier lassen, auch für Schießanfänger. Ansonsten, wie gesagt, 4 Stück würde auf diesen Preis kommen. Anders geht es nicht. Und das ist schon ein sehr kulanter Preis. Da ist eine gute Vorarbeit geleistet worden, voriges Jahr zur deutschen Meisterschaft, um diesen Preis zu bekommen. Ansonsten wären es ungefähr noch mal 3.000 bis 4.000 Euro mehr.
3: Die Schießanlage des PSV 90 dient jedoch nicht ausschließlich als Trainingsstätte für die eigenen Vereinsmitglieder. In der Anlage werden auch die Kreismeisterschaften der Stadt Dessau-Roßlau in den Disziplinen Auflageschießen, Pistole, Gewehr und Freischießen ausgetragen. Darüber hinaus ist die Schießanlage jedes Jahr Austragungsort des traditionellen Wintercups des PSV 90 Dessau. Seit mittlerweile 24 Jahren lockt die Veranstaltung zwischen 100 und 130 Sportler sowie zahlreiche Besucher an. Eine Modernisierung der Schießanlage würde nicht nur den Trainingsbetrieb verbessern, sondern auch bei diesen Veranstaltungen für deutlich bessere und zeitgemäßere Wettkampfsbedingungen sorgen. Die Sportschießabteilung des PSV 90 kann trotz der schwierigen Trainingsbedingungen sich über zahlreiche sportliche Erfolge in der Vergangenheit freuen.
4: Der Verein ist schon von Anfang an sehr erfolgreich. Wir sind hier gestartet mit 15 Jugendlichen, die ihr Training absolviert haben, die zu deutschen Meisterschaften gefahren sind, die zu Landesmeisterschaften gefahren sind, in andere Vereine zu großen Pokalwettkämpfen. Und aus dem Grund eigentlich auch diese vielen Pokale, die wir hier stehen haben, weil für so ein paar Leute, manchmal fahren nur 3 oder 4, erringen wir fast jedes Mal einen Pokal. Und das ist doch schon mal eigentlich eine gute Auszeichnung für uns. Wir sind aufgestellt, indem wir beim PSV ja, wie gesagt, die Abteilung sind. Wir sind 1990 hier in diesen Schießstand eingezogen, der vorher Baustelle war. Wir haben versucht, einen Schießstand draus zu machen. Aufgestellt sind wir derzeit mit 29 Mitgliedern. Davon ist eine Jugendgruppe von 7 Jungs und Mädels. Alles andere sind dann Herrschaften, Damen und Herren allen Alters.
3: Bis zum 27. August kann noch über die Crowdfunding-Plattform 99 Funken der Stadtsparkasse Dessau für eine moderne Schießanlage für den PSV 90 Dessau gespendet werden. Der Verein und besonders die Sportschießabteilung freut sich über jede Spende. Erreicht kann die Webseite unter www.99funken.de/psv-90-sportschießen.
0: Unwetter sorgt für Chaos. Ein derart heftiges Unwetter hat es in Dessau-Roßlau seit langer Zeit nicht mehr gegeben. Am Freitagnachmittag, dem 17. Juli, verwandelten Starkregen, Hagel und Gewitter innerhalb weniger Minuten zahlreiche Straßen und Gebäude in Einsatzorte für die Feuerwehr. Am Morgen gingen viele Menschen noch von einer gewöhnlichen Unwettervorwarnung aus. Doch die Wetterlage verschärfte sich am Nachmittag deutlich. Um 15.51 Uhr wurde über den Unwetterservice der Öser Versicherungen in Zusammenarbeit mit UbiMed eine Akutwarnung herausgegeben. Wenig später setzte ein heftiger Wolkenbruch mit Hagel sowie extremen Regenmengen ein. Keller liefen voll Wasser, Straßen, Gehwege, Wiesen und Plätze wurden überflutet. Die Feuerwehr erhielt nahezu im Minutentakt neue Notrufe. Betroffen waren zahlreiche Wohnhäuser, aber auch Kindertagesstätten, eine Schule sowie das Einkaufszentrum in der Heidestraße 13. Dort musste die Feuerwehr das Gebäude vorsorglich räumen. Gegen 19 Uhr hatte die Feuerwehr bereits 59 Einsätze aufgrund von Wasserschäden sowie 7 Brandeinsätze registriert. Zur Spitzenzeit gegen 19.40 Uhr waren insgesamt 169 Einsatzkräfte gleichzeitig im Einsatz, um die zahlreichen Schadenslagen im gesamten Stadtgebiet zu bewältigen. Obwohl das Unwetter selbst nur etwa 20 Minuten andauerte, hinterließ es erhebliche Schäden. Bis 20 Uhr waren insgesamt 121 Hilfeleistungseinsätze und 8 Brandeinsätze erforderlich. Trotz des außergewöhnlichen Ausmaßes informierte der Amtsleiter für den Brand- und Katastrophenschutz der Stadt, dass die Voraussetzungen für die Ausrufung eines Katastrophenfalls nicht gegeben waren.

0: Ich freue mich, dass Sie auch heute mit dabei sind und damit herzlich willkommen zur Mittwochsausgabe der RBB Aktuellnachrichten. Das Landesverwaltungsamt Sachsen-Anhalt hat alle seit Dezember 2024 vom Bernburger Stadtrat beschlossenen Bebauungspläne beanstandet, weil sie nicht rechtskonform veröffentlicht worden seien. Denn das Baugesetzbuch schreibt vor, dass zusätzlich zu einer Bekanntmachung im Internet auch eine oder mehrere andere leicht zu erreichende Zugangsmöglichkeiten zur Verfügung zu stellen sind. In seiner Februarsitzung 2026 hat der Stadtrat eine neue Hauptsatzung beschlossen. Diese schreibt vor, Bekanntmachungen nach dem Baugesetzbuch im Internet als auch in den Schaukästen zugänglich zu machen. Die betroffenen beanstandeten Planverfahren ließ die Verwaltung wiederholen. Der Stadtrat wiederholte in seiner Juni-Sitzung die Beschlüsse. Somit können die Bebauungspläne nun im Planungsamt im Zimmer 127 des Bernburger Rathauses 2 eingesehen werden. Energieminister Willingmann besuchte die Multiproduktionsanlage für Lithiumsalze in Batteriequalität des Unternehmens AMG Lithium im Chemiepark Bitterfeld-Wolfen. AMG zeigt am Standort auf, wie industrielle Wertschöpfung, technologische Souveränität und nachhaltige Produktion Hand in Hand gehen können.
1: Sachsen-Anhalt hat in den kommenden Jahren trotz mancher Herausforderungen gute Entwicklungschancen als Land der Zukunftstechnologien und als Vorreiterland bei der Energiewende. Auf der diesjährigen Sommertour von Energie- und Wissenschaftsminister Prof. Dr. Armin Willingmann wird es um wichtige Weichenstellungen gehen, die für eine weiterhin erfolgreiche Landesentwicklung notwendig sind. Im Fokus wird nachhaltiges und erfolgreiches Unternehmertum stehen. Es wird um die erfolgreiche Gestaltung der Energie- und Wärmewende gehen und nicht zuletzt um die Förderung von Innovationen und die Stärkung der erstklassigen Wissenschaftslandschaft in Sachsen-Anhalt. Im Rahmen der fünfjährigen Tour durchs Land wird der Minister zahlreiche Unternehmen und Einrichtungen besuchen, wird Förderbescheide überreichen und sich über erfolgreich realisierte Vorhaben informieren. Ein Termin fand bei AMG Lithium im Chemiepark Bitterfeld-Wolfen statt. Hier bekam der Minister einen Einblick in die Produktionsweise des Unternehmens und konnte sich nach einer Präsentation selbst von den Fähigkeiten der AMG Lithium überzeugen.
2: Das Unternehmen ist ja ist vor einigen Jahren hier angesiedelt worden, außerordentlich erfolgreich und mit dem Aufbereiten von Lithium natürlich ganz am Puls der Zeit. Man muss ganz nüchtern sagen, wir erleben in Sachsen-Anhalt ohnehin einen gewissen Boom der Recyclingunternehmen. Wir sind das Land der Zukunftstechnologien und hier fügt sich eins zum anderen. Dieses Lithium, was hier wiedergewonnen wird aus Altteilen unterschiedlicher Qualität, kann künftig bei der Batterieproduktion wieder eingesetzt werden. Das ist eigentlich das, was wir uns unter vernünftiger Kreislaufwirtschaft vorstellen. Und ich bin ganz sicher, das ist hier ein ausgesprochen zukunftsträchtiger Industriestandort.
1: Der am 1. Juli neu in das Unternehmen eingestiegene Standortleiter der AMG Lithium sieht großes Potenzial, sowohl bei der Ausstattung des Unternehmens als auch bei den Fachkräften.
3: Mein erster Eindruck, den ich hier mitgenommen habe, ist extrem positiv, das muss ich sagen. Also zum einen ist es ein ganz tolles Projekt, was aus meiner Sicht sehr, sehr wichtig für Deutschland ist, wenn wir tatsächlich, und für Europa natürlich, wenn wir tatsächlich eine Unabhängigkeit von kritischen Materialien, wie zum Beispiel auch dem Lithium, erreichen wollen. Aber nochmal auf den Standort zurückzukommen. Also man hat hier eine hochmoderne Anlage gebaut. Man hat wirklich sehr stark investiert, auch in Zukunftstechnologien. Also wenn man alleine, wir haben es jetzt eben beim Rundgang gesehen, davon mal ausgeht, dass wir neben den reinen Dampferzeugungen auch Brühenverdichter haben. Das ist eine sehr aufwendige Technologie, bietet aber den Vorteil, dass wir deutlich weniger fossile Materialien einsetzen müssen und mit Strom, der aus grünen Quellen kommt, tatsächlich dann auch die Energie erzeugen können. Wenn wir auf die Leute drauf schauen, also hier am Wirtschaftsstandort Bitterfeld-Wolfen, finden wir hochqualifizierte Leute, die tatsächlich für diese Technologien auch prädestiniert sind. Und das Team, was hier am Standort ist, ist hochqualifiziert, hochmotiviert und das macht schon Spaß.
1: Doch die Firma denkt weiter und so soll in etwa 3 Jahren eine neue Produktionslinie etabliert werden. Für Fiesel eine wichtige Ergänzung.
3: Der Nukleus, den die Anlage hier im Augenblick darstellt, ist die Veredelung von Lithiumhydroxid in

0: Hersteller oder dem OEM. Die Recycler sind selber in der Entwicklung der Technologien, das heißt, die Produktionsraten sind noch relativ gering und eine Qualifizierung, Validierung dieses Materials durch ein OEM wird so nicht erfolgen. Dadurch, dass wir aber relativ große Produktionsmengen haben, Materialien aus unterschiedlichen Quellen einsetzen können, können wir quasi auch den Recyclern helfen, ihr Material bis zur Batteriequalität zu veredeln und in den Markt zu bringen.
1: Für den Wissenschafts- und Energieminister ist die Etablierung des Unternehmens in Sachsen-Anhalt ein wichtiger Meilenstein. Sieht er doch enorme Vorteile in der Rückgewinnung des so wichtigen Rohstoffs Lithium.
2: Im Land der Zukunftstechnologien ist AMG an dieser Stelle mit dabei und man setzt auf Nachhaltigkeit. Das ist auch vernünftig, weil wir alle wissen, natürlich kann man versuchen, den Rohstoff zu gewinnen, aber man kann auch eben versuchen, den Rohstoff wieder aus Altanlagen, aus Altprodukten heraus zu gewinnen. Und hier an dieser Stelle geschieht das eben. AMG ist hier meines Erachtens ein echtes Vorzeigeunternehmen. Ich habe mich sehr gefreut, dass hier 90 Arbeitsplätze entstanden sind und habe den Eindruck, dass das Unternehmen genau diesen Weg der Zukunft weiter beschreiten will. Nicht nach hinten zu schauen, wie man möglicherweise mit anderen Energieträgern noch ein paar Jahre überwintern kann, sondern ganz mutig voran in Sachen künftige Stromversorgung. Und dazu werden Batterien eine große Rolle spielen.
1: Am 18. September 2024 ging die erste Lithium-Raffinerie in Europa in Betrieb, und zwar in Bitterfeld-Wolfen. Dort produzierte AMG Lithium bereits über 20.000 Tonnen Lithiumhydroxid, ausreichend für Batterien von rund 500.000 E-Autos.
3: Wissenschaftler und Studenten der Hochschule Anhalt haben im Rahmen eines Forschungsprojekts einen bedeutenden natürlichen Gegenspieler des Eichenprozessionsspinners wiederentdeckt, den großen Puppenräuber. Exemplare des auffälligen Laufkäfers wurden sowohl im Drümmling als auch im Raum Dessau-Roßlau nachgewiesen. Für Sachsen-Anhalt ist dies ein besonderer Fund, denn die Art galt seit den 1960er Jahren als ausgestorben bzw. verschollen. Der große Puppenräuber ernährt sich bevorzugt von Raupen und Puppen des Eichenprozessionsspinners und trägt damit zur natürlichen Regulierung der Bestände bei. Dass die Käfer nun in den Regionen gefunden wurden, die seit Jahren stark vom Eichenprozessionsspinner betroffen sind, unterstreicht ihre ökologische Bedeutung.
1: Am 11. Juli wurde in Köthen wieder Vielfalt gefeiert und gelebt. Zum inzwischen dritten Mal fanden sich knapp 300 Menschen in der Köthener Innenstadt ein, um beim diesjährigen Christopher Street Day ein Zeichen für die queere Community zu zeigen.
4: Ja, wir haben heute hier den dritten CSD in Köthen mit vielen Menschen demonstrieren für queere Sichtbarkeit. Und wir sehen, viele Menschen sind da, ich freue mich voll. Und der Markt war voll. Jetzt ziehen wir hier mit dem Demozug durch die Stadt 2 Stunden lang, machen ein bisschen Lärm und zeigen, wie bunt Köthen ist.
1: Vielfalt gewinnt, trotz Widerstand, hieß das diesjährige Thema der Veranstaltung. Bei solch einem Anblick scheint das auch zu stimmen. Bunte Farben, laute Musik, aufwendige Outfits und eine Menge Gleichgesinnter. Die Teilnehmerinnen und Teilnehmer lebten an diesem Tag ihr Motto. Mit diesem einen Tag im Jahr wollte sich das Team des CSDs in Köthen aber nicht zufrieden geben. Schon die ganze Woche war gespickt von Aktionen.
4: Ja, also wir haben klassisch mit dem Flaggenhissen an der Hochschule begonnen, eben sichtbares Zeichen auch an der Hochschule. Dann gab es Veranstaltungen wie ein queeres Pub-Quiz, dann hatten wir einen Plakate-Workshop, wir hatten eine queere Stadtrally, einen Sektempfang mit Kinofilm und ein bunt geschmücktes Programm für alle was dabei. Und morgen dann noch was ganz Besonderes in der St. Jakobskirche, ein queerer Gottesdienst.
1: Der 2-stündige Demozug durch die Köthener Innenstadt galt dann als Highlight dieser Aktionswoche. Nicht nur den Mitlaufenden selbst scheint das eine Menge Spaß gemacht zu haben, auch an den Straßenrändern, Fenstern und Haustüren zeigten sich die Einwohnerinnen und Einwohner der Stadt solidarisch mit den queeren Menschen. Dieses Jahr übernahm die Schirmherrschaft Sabrina Repp, Europaabgeordnete der SPD. Sie bekennt sich klar zur Veranstaltung. Der Christopher Street Day ist ein Paradebeispiel dafür, wie Demonstration und Feier zusammenpassen können. Auch Mietig erkennt diesen nicht als Widerspruch.
4: Na, ich sag immer, ein CSD ist hundertprozentig politisch, weil auch die Lieder, die gespielt werden, sind politisch, die haben politischen Inhalt. Und politisch muss nicht immer nur eine Rede sein, sondern das kann auch Gesang sein, das kann Tanz sein, das kann Drag sein. Und natürlich gehört auch Feiern mit dazu. Das ist der einzige Tag im Jahr, wo die queere Community in Köthen raus kann, ohne

0: irgendwie angefeindet zu werden oder dumm angeguckt zu werden. Von daher passt das schon zusammen und es ist wichtig, eben Gesicht zu zeigen, politisch, wie wir das ja auch machen.
1: Noch bevor der Umzug losging, gab es am Köthner Markt die Möglichkeit, mit Gleichgesinnten ins Gespräch zu kommen und sich an verschiedenen Ständen auszutauschen. Sowohl Parteien als auch andere Vereinigungen waren vor Ort, um ihre Solidarität auszusprechen.
0: Wir sind sehr stolz darüber, dass Sabrina Repp, die EU-Abgeordnete vom Europaparlament, die Schirmherrschaft übernommen hat in diesem Jahr. Wir hatten die stellvertretende Ministerpräsidentin Dr. Lydia Hüstens da, die Spitzenkandidatin der Grünen, Susanne Schübera-Seidlitz, aber auch Bundestagsabgeordnete, Landtagsabgeordnete sind mit dabei, um ja, in Köthen Gesicht zu zeigen. Und natürlich auch, also Stände haben wir, die Parteien von Volt über FDP, über Linke bis hin, aber auch Organisationen wie zum Beispiel der CSD Sachsen-Anhalt, Queerformat oder auch andere Initiativen hier aus der Region.
1: Mietig zeigt sich mit der gesamten Veranstaltung mehr als zufrieden. Es hätte keine Probleme gegeben und auch die Zusammenarbeit mit den Behörden lief super. Eine rechte Gegendemo ist dieses Jahr auch ausgeblieben. Genauso wie in Wittenberg. Das Motto Vielfalt gewinnt trotz Widerstand scheint sich also zu bewahrheiten.
2: Das diesjährige Stadtradeln in Aschersleben ist beendet und der Blick auf das vorläufige Endergebnis kann sich sehen lassen. 34 Teams haben sich in diesem Jahr beteiligt. Das sind 9 Teams mehr als im Vorjahr. Gemeinsam mit 259 aktiven Radlern, 51 Teilnehmer mehr als im vergangenen Jahr, haben sie bislang 47.874 Kilometer mit dem Fahrrad zurückgelegt und dabei 3.496 Einzelfahrten eingetragen. Damit hat Aschersleben bei seiner zweiten Teilnahme am Stadtradeln erneut gezeigt, welches Potenzial im Alltagsradeln steckt. Erstmals fand die Aktion unter der Federführung des Salzlandkreises statt. Aschersleben hat sich hier gern eingebracht und man ist mit der Beteiligung sehr zufrieden. Ja, das sind wir doch von der Redaktion auch. Und damit sind wir am Ende unserer Mittwochsausgabe der RWB Aktuellnachrichten. Schauen jetzt noch auf das Wetter und auf die Meldungen aus Dessau-Roßlau. Am Donnerstag um 18 Uhr melden wir uns an dieser Stelle wieder. Bis dahin, machen Sie es gut und auf Wiedersehen.
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1: Morgen wird es mit bis zu 22 Grad angenehm warm. Der Himmel bleibt leicht bewölkt, es ist jedoch nicht mit Regen zu rechnen. Dazu weht ein starker Nordwestwind mit vereinzelten Böen in den Morgen- und Mittagsstunden. Das Wetter in der restlichen Woche bleibt ähnlich, wobei der starke Wind wieder abflacht.

0: Die Hochschule Anhalt lud erneut zur Dessau Design Show ein. Am Freitag, dem 17. Juli von 13 bis 18 Uhr und am Samstag, dem 18. Juli von 10 bis 16 Uhr, öffnete der Campus Dessau seine Türen für Besucher.
1: Früher hieß es Tag offene Tür, Hochschulfest. Und gestern am Freitag waren alle Fachbereiche involviert am Standort. Die haben hier auch Architektur und Facility Management. Und die Designer machen aber an zwei Tagen, weil wir halt sehr viele Projekte visuell aufarbeiten.

0: gearbeitet haben. Und da reicht ein Tag nicht aus, um das alles einmal gesehen zu haben.
1: Mit der Eröffnung des Campusfestes am Freitag verwandelte sich das Hochschulgelände in eine Informations- und Erlebnismeile. Workshops und Mitmachaktionen boten zahlreiche Gelegenheiten zum Austausch. Führungen über den Campus ermöglichten Einblicke in Ateliers, Labore und Werkstätten der verschiedenen Fachbereiche. Bei der Dessau Design Show zeigten die Studierenden, woran sie im vergangenen Semester gearbeitet haben. Dabei stellten sie ihre Projekte vor und kamen mit den Besuchern ins Gespräch.
2: Im ersten und zweiten Semester machen wir halt so verschiedene Grundlagen. Deswegen haben wir so ganz paar Kurse, wo wir was ausstellen. Halt kleinere Projekte, größere Projekte. Hier eben zum Beispiel die VR-Welten, die wir gezeichnet haben. In Verbindung mit den großen Pappgestalten, die wir da in dem anderen Raum gemacht haben. Das war halt so Visu und Keks. Und dann haben wir noch drei andere Grundlagenkurse. Einmal so 4D. Einmal 2D, das sind dann so Weihnachtskarten geworden. In 4D haben wir eben so Animationen gemacht oder halt viel digital auf jeden Fall auch. Genau. Und dann haben wir noch Theoriegrundlagen. Da haben wir so Gigamaps gemacht und so verschiedene Ausarbeitungen von Kulturtechnik als Thema.
1: Im gesamten Hochschulgebäude gab es viel zu entdecken. Jeder Raum bot neue Eindrücke und kreative Ideen. Neben Ausstellungen und Präsentationen erwarteten die Besucher einen Designshop, Rundgänge sowie zahlreiche Mitmachaktionen. Besonders die große künstlerische Freiheit bei den Projekten begeistert die Studierenden immer wieder.
2: Integriertes Design heißt ja, man ist nicht festgelegt, es ist nicht nur Produktdesign, es ist nicht nur Modedesign, sondern wir machen halt alles Mögliche, Grafikdesign, was auch immer, Kommunikationsdesign und eben auch noch ein paar künstlerische Aspekte sind mit dabei. Und es gefällt mir halt voll gut, wenn man einfach in jeden Bereich mal so reinschaut und halt in den nächsten Semestern kann man sich dann eben überlegen, hey, was interessiert mich denn mehr? Und das wählt man dann eben als so Module. Und ja, das ist einfach, man hat so voll viele, verschiedene Experiences irgendwie, das ist total schön.
1: Zwar war das jeweilige Thema der Aufgaben vorgegeben, doch die Umsetzung fiel bei jedem Projekt unterschiedlich aus. Jeder konnte die eigene Interpretation verwirklichen. Diese kreative Freiheit zahlte sich aus, denn auch die Professoren zeigten sich zufrieden mit den Ergebnissen.
0: Wir haben diesmal in den Grundlagen sehr tolle VR-Ergebnisse erzielt, weil wir den Fokus mehr dann am Ende auf die Erstellung von Wesen und Welten konzentriert haben. Und wir können das dann, der Zuschauer kann das jetzt live erleben hier im Holodeck. Da kann man mit 8 Personen gleichzeitig diese Welten besuchen, sich gegenseitig sehen und dann zusammen in der Welt kommunizieren und sich halt Objekte, Designobjekte anschauen.
1: Ein grünes Klebeband führte die Besucher durch das gesamte Hochschulgebäude. Ob Upcycling-Challenges, die Gestaltung eines Magazins zum Thema Kaufhaus Zeek oder 3D-Skulpturen, die Bandbreite der Projekte war groß. Ein zentraler Bestandteil der Dessau Design Show ist jedes Jahr der Austausch zwischen Professoren, Studierenden sowie Studieninteressierten.
0: Deswegen machen wir es ja auch, dass dann sozusagen Interessierte auch hier einen Einblick bekommen, wie das funktioniert, was sie erwartet. Sie können die Studierenden fragen, wie sie das sehen, wie das Leben hier in Dessau ist. Und wir sind ein sehr kleiner Campus und wir sind der kleinste Fachbereich in der Hochschule Anhalt. Das hat auch den Vorteil, dass wir uns alle kennen. Wir sind also eher wie ein familiärer Kontext hier und bei uns sind Studenten wirklich, wir kennen es persönlich mit dem Namen und nicht wie in anderen Universitäten, wo man bloß eine Nummer ist von Tausenden.
1: Viele Studieninteressierte konnten einen Einblick in das Studium und den Campusalltag gewinnen. Die nächste Dessau Design Show findet das nächste Mal im Februar statt.
3: Die Schießabteilung des PSV 90 Dessau blickt auf eine lange und erfolgreiche Tradition zurück. Seit vielen Jahren nehmen die Schützen des Polizeisportvereins an zahlreichen Wettkämpfen teil und konnten dabei viele sportliche Erfolge und Siege erringen. Aktuell steht die Abteilung jedoch vor einer besonderen Herausforderung. In der Schießanlage in Waldersee wird immer noch mit klassischen Papierscheiben und Seilzuganlagen trainiert. Diese veraltete Ausstattung führt nicht nur zu Einschränkungen im Trainingsbetrieb, sondern verschafft den Sportlern auch Nachteile bei Wettkämpfen, bei denen moderne elektronische Schießanlagen längst Standard sind.
4: In der Zeit, die es jetzt gibt und vieles olympische Disziplinen auch geworden sind,

0: zum Beispiel eben auch der Schießsport, ist es wichtig, auf elektronische Anlagen zu schießen. Ganz einfach, weil wir wettbewerbsfähig bleiben möchten, auch mit unserer Abteilung. Und ja, derzeit eben eine Sponsorenaktion läuft über die Sparkasse Dessau, um uns ein bisschen zu modernisieren. Wir würden gerne die Hälfte unserer Anlagen auf elektronische Anlagen umstellen, um den Leuten, die zu Landesmeisterschaften außerartig großen Wettkämpfen oder eben zur deutschen Meisterschaft fahren, dass sie genauso diese Voraussetzungen ihres Trainings haben, um mit anderen mitzuhalten. Elektronische Anlagen sind sofort einsehbar beim Schießen. Man kann dort ganz viel einstellen. Man kann darauf achten, wie ist seine Schießkurve. Man kann sich ein Diagramm erstellen. Es ist eine Präzision. Es ist ganz einfach. Nicht nur, ich schieße jetzt auf Papier und hole mir das ran und gucke mir das an, sondern es wird mir sofort ausgerechnet. Welchen Schuss habe ich? Welches Zehntel habe ich? Wie viele Teiler sind es?
1: Die Anschaffung moderner Technik ist jedoch mit erheblichen Kosten verbunden und stellt den Verein als auch die Sportschießabteilung vor großen finanziellen Herausforderungen. Um den Traum einer zeitgemäßen Ausstattung dennoch verwirklichen zu können, hat sich der Verein dazu entschieden, über die Crowdfunding-Plattform 99 Funken der Stadtsparkasse Dessau um Unterstützung und Spenden zu werben.
0: Diese Spendenaktion läuft über die Dessauer Stadtsparkasse. Ist unter der Stadtsparkasse auch zu finden im Internet, heißt 99 Funken. Dort gibt es eine Seite, wo man sich registrieren kann oder man ist einfach nur Unterstützer, geht da drauf, kann einen Beitrag eingeben. Ja, auch der kleinste Beitrag hilft uns. Bekommt auch eine Spendenquittung. Wer natürlich nicht namentlich genannt werden möchte, der kann das Häkchen an dieser Stelle setzen, sollte diese Aktion nicht zu 100% erfüllt werden. Also wir sind jetzt bei 31%, haben noch 38 Tage Zeit, das ist wenig. Sollte es nicht erfüllt werden, bekommt jeder, der gespendet hat, das Geld auch wieder zurück. Es ist nicht verloren. Für uns, ja. Aber es ist nicht so, dass diejenigen sagen, na gut, und was passiert jetzt mit meinem Geld? Ja? Also wie gesagt, es wird wieder zurückgezahlt, man hat die Kontoverbindung, man hat die Adresse und wer eine Spendenquittung braucht, bekommt die auch. Also unser Sponsoring läuft auf 12.000 Euro. Das ist das Minimum, was wir brauchen für 4 Schießanlagen. Wir hätten ja eigentlich den Bedarf für 7, aber da wir ja auch Kinder und Jugendliche aufnehmen und die elektronischen Anlagen ja auch sehr sensibel sind, würden wir auch ganz gerne noch auf Papier lassen, auch für Schießanfänger. Ansonsten, wie gesagt, 4 Stück würde auf diesen Preis kommen, anders geht es nicht. Und das ist schon ein sehr kulanter Preis. Da ist eine gute Vorarbeit geleistet worden, voriges Jahr zur deutschen Meisterschaft, um diesen Preis zu bekommen. Ansonsten wären es ungefähr noch mal 3.000 bis 4.000 Euro mehr.
1: Die Schießanlage des PSV 90 dient jedoch nicht ausschließlich als Trainingsstätte für die eigenen Vereinsmitglieder. In der Anlage werden auch die Kreismeisterschaften der Stadt Dessau-Roßlau in den Disziplinen Auflageschießen, Pistole, Gewehr und Freischießen ausgetragen. Darüber hinaus ist die Schießanlage jedes Jahr Austragungsort des traditionellen Wintercups des PSV 90 Dessau. Seit mittlerweile 24 Jahren lockt die Veranstaltung zwischen 100 und 130 Sportler sowie zahlreiche Besucher an. Eine Modernisierung der Schießanlage würde nicht nur den Trainingsbetrieb verbessern, sondern auch bei diesen Veranstaltungen für deutlich bessere und zeitgemäßere Wettkampfsbedingungen sorgen. Die Sportschießabteilung des PSV 90 kann trotz der schwierigen Trainingsbedingungen sich über zahlreiche sportliche Erfolge in der Vergangenheit freuen.
0: Der Verein ist schon von Anfang an sehr erfolgreich. Wir sind hier gestartet mit 15 Jugendlichen, die ihr Training absolviert haben, die zu deutschen Meisterschaften gefahren sind, die zu Landesmeisterschaften gefahren sind, in andere Vereine zu großen Pokalwettkämpfen. Und aus dem Grund eigentlich auch diese vielen Pokale, die wir hier stehen haben, weil für so ein paar Leute, manchmal fahren nur 3 oder 4, erringen wir fast jedes Mal einen Pokal. Und das ist doch schon mal eigentlich eine gute Auszeichnung für uns. Wir sind aufgestellt, indem wir beim PSV ja, wie gesagt, die Abteilung sind. Wir sind 1990 hier in diesen Schießstand eingezogen, der vorher Baustelle war. Wir haben versucht, einen Schießstand draus zu machen. Aufgestellt sind wir derzeit mit 29 Mitgliedern. Davon ist eine Jugendgruppe von 7 Jungs und Mädels. Alles andere sind dann Herrschaften, Damen und Herren allen Alters.
1: Bis zum 27. August kann noch über die Crowdfunding-Plattform 99 Funken der Stadtsparkasse Dessau für eine moderne Schießanlage für den PSV 90 Dessau gespendet werden. Der Verein und besonders die Sportschießabteilung freut sich über jede Spende. Erreicht kann die Webseite unter www.99funken.de/psv-90-sportschießen.
2: Unwetter sorgt für Chaos. Ein derart heftiges Unwetter hat es in Dessau-Roßlau seit langer Zeit nicht mehr gegeben. Am Freitagnachmittag, dem 17. Juli, verwandelten Starkregen, Hagel und Gewitter innerhalb weniger Minuten zahlreiche Straßen und Gebäude in Einsatzorte für die Feuerwehr. Am Morgen gingen viele Menschen noch von einer gewöhnlichen Unwettervorwarnung aus. Doch die Wetterlage verschärfte sich am Nachmittag deutlich. Um 15.51 Uhr wurde über den Unwetterservice der ÖSA Versicherungen in Zusammenarbeit mit UbiMed eine Akutwarnung herausgegeben. Wenig später setzte ein heftiger Wolkenbruch mit Hagel sowie extremen Regenmengen ein. Keller liefen voll Wasser, Straßen, Gehwege, Wiesen und Plätze wurden überflutet. Die Feuerwehr erhielt nahezu im Minutentakt neue Notrufe. Betroffen waren zahlreiche Wohnhäuser, aber auch Kindertagesstätten, eine Schule sowie das Einkaufszentrum in der Heidestraße 13. Dort musste die Feuerwehr das Gebäude vorsorglich räumen. Gegen 19 Uhr hatte die Feuerwehr bereits 59 Einsätze aufgrund von Wasserschäden sowie 7 Brandeinsätze registriert. Zur Spitzenzeit gegen 19.40 Uhr waren insgesamt 169 Einsatzkräfte gleichzeitig im Einsatz, um die zahlreichen Schadenslagen im gesamten Stadtgebiet zu bewältigen. Obwohl das Unwetter selbst nur etwa 20 Minuten andauerte, hinterließ es erhebliche Schäden. Bis 20 Uhr waren insgesamt 121 Hilfeleistungseinsätze und 8 Brandeinsätze erforderlich. Trotz des außergewöhnlichen Ausmaßes informierte der Amtsleiter für den Brand- und Katastrophenschutz der Stadt, dass die Voraussetzungen für die Ausrufung eines Katastrophenfalls nicht gegeben waren.

Ich freue mich, dass Sie auch heute mit dabei sind und damit herzlich willkommen zur Mittwochsausgabe der RBB Aktuellnachrichten. Das Landesverwaltungsamt Sachsen-Anhalt hat alle seit Dezember 2024 vom Bernburger Stadtrat beschlossenen Bebauungspläne beanstandet, weil sie nicht rechtskonform veröffentlicht worden seien. Denn das Baugesetzbuch schreibt

0: vor, dass zusätzlich zu einer Bekanntmachung im Internet auch eine oder mehrere andere leicht zu erreichende Zugangsmöglichkeiten zur Verfügung zu stellen sind. In seiner Februarsitzung 2026 hat der Stadtrat eine neue Hauptsatzung beschlossen. Diese schreibt vor, Bekanntmachungen nach dem Baugesetzbuch im Internet als auch in den Schaukästen zugänglich zu machen. Die betroffenen beanstandeten Planverfahren ließ die Verwaltung wiederholen. Der Stadtrat wiederholte in seiner Juni-Sitzung die Beschlüsse. Somit können die Bebauungspläne nun im Planungsamt im Zimmer 127 des Bernburger Rathauses II eingesehen werden. Energieminister Willingmann besuchte die Multiproduktionsanlage für Lithiumsalze in Batteriequalität des Unternehmens AMG Lithium im Chemiepark Bitterfeld-Wolfen. AMG zeigt am Standort auf, wie industrielle Wertschöpfung, technologische Souveränität und nachhaltige Produktion Hand in Hand gehen können.
1: Sachsen-Anhalt hat in den kommenden Jahren trotz mancher Herausforderungen gute Entwicklungschancen als Land der Zukunftstechnologien und als Vorreiterland bei der Energiewende. Auf der diesjährigen Sommertour von Energie- und Wissenschaftsminister Prof. Dr. Armin Willingmann wird es um wichtige Weichenstellungen gehen, die für eine weiterhin erfolgreiche Landesentwicklung notwendig sind. Im Fokus wird nachhaltiges und erfolgreiches Unternehmertum stehen. Es wird um die erfolgreiche Gestaltung der Energie- und Wärmewende gehen. Und nicht zuletzt um die Förderung von Innovationen und die Stärkung der erstklassigen Wissenschaftslandschaft in Sachsen-Anhalt. Im Rahmen der fünfjährigen Tour durchs Land wird der Minister zahlreiche Unternehmen und Einrichtungen besuchen, wird Förderbescheide überreichen und sich über erfolgreich realisierte Vorhaben informieren. Ein Termin fand bei AMG Lithium im Chemiepark Bitterfeld-Wolfen statt. Hier bekam der Minister einen Einblick in die Produktionsweise des Unternehmens und konnte sich nach einer Präsentation selbst von den Fähigkeiten der AMG Lithium überzeugen.
2: Das Unternehmen ist vor einigen Jahren hier angesiedelt worden, außerordentlich erfolgreich und mit dem Aufbereiten von Lithium natürlich ganz am Puls der Zeit. Man muss ganz nüchtern sagen, wir erleben in Sachsen-Anhalt ohnehin einen gewissen Boom der Recyclingunternehmen. Wir sind das Land der Zukunftstechnologien und hier fügt sich eins zum anderen. Dieses Lithium, was hier wiedergewonnen wird aus Altteilen unterschiedlicher Qualität, kann künftig bei der Batterieproduktion wieder eingesetzt werden. Das ist eigentlich das, was wir uns unter vernünftiger Kreislaufwirtschaft vorstellen. Und ich bin ganz sicher, das ist hier ein ausgesprochen zukunftsträchtiger Industriestandort.
1: Der am 1. Juli neu in das Unternehmen eingestiegene Standortleiter der AMG Lithium sieht großes Potenzial, sowohl bei der Ausstattung des Unternehmens als auch bei den Fachkräften.
3: Mein erster Eindruck, den ich hier mitgenommen habe, ist extrem positiv, das muss ich sagen. Also zum einen ist es ein ganz tolles Projekt, was aus meiner Sicht sehr, sehr wichtig für Deutschland ist, wenn wir tatsächlich, und für Europa natürlich, wenn wir tatsächlich eine Unabhängigkeit von kritischen Materialien, wie zum Beispiel auch dem Lithium, erreichen wollen. Aber nochmal auf den Standort zurückzukommen. Also man hat hier eine hochmoderne Anlage gebaut. Man hat wirklich sehr stark investiert, auch in Zukunftstechnologien. Also wenn man alleine, wir haben es jetzt eben beim Rundgang gesehen, davon mal ausgeht, dass wir neben dem reinen Dampferzeugung auch Brühenverdichter haben. Das ist eine sehr aufwendige Technologie, bietet aber den Vorteil, dass wir deutlich weniger fossile Materialien einsetzen müssen und mit Strom, der aus grünen Quellen kommt, tatsächlich dann auch die Energie erzeugen können. Wenn wir auf die Leute drauf schauen, also hier am Wirtschaftsstandort Bitterfeld-Wolfen, finden wir hochqualifizierte Leute, die tatsächlich für diese Technologien auch prädestiniert sind. Und das Team, was hier am Standort ist, ist hochqualifiziert, hochmotiviert und das macht schon Spaß.
1: Doch die Firma denkt weiter und so soll in etwa 3 Jahren eine neue Produktionslinie etabliert werden. Für Fiesel eine wichtige Ergänzung.
3: Der Nukleus, den die Anlage hier im Augenblick darstellt, ist die Veredelung von Lithiumhydroxid in einer technischen Qualität zu einer Batteriequalität, welches dann weiterverarbeitet werden zum Kathodenmaterial und dann auch in Batterien zum Einsatz kommt. Was wir jetzt dazu bauen wollen, ist eine Anlage, die in der Wertschöpfung noch einen Schritt vorher einsetzt, also eine Umwandlung vom Lithiumcarbonat, welches ein sehr gängiges Material ist, was entsteht aus den Recyclingprozessen, zum Hydroxid in einer technischen Qualität und dann tatsächlich zur Batteriequalität, die in Batterien reinkommt. Der Vorteil, der dadurch entsteht, ist, dass wir die Lücke schließen zwischen dem Recycler und dem Kathodenmaterialhersteller oder dem OEM. Die Recycler sind selber in der Entwicklung der Technologien, das heißt, die Produktionsraten sind noch relativ gering und eine Qualifizierung, Validierung dieses Materials durch ein OEM wird so nicht erfolgen. Dadurch, dass wir aber relativ große Produktionsmengen haben, Materialien aus unterschiedlichen Quellen einsetzen können, können wir quasi auch den Recyclern helfen, ihr Material bis zur Batteriequalität zu veredeln und in den Markt zu bringen.
1: Für den Wissenschafts- und Energieminister ist die Etablierung des Unternehmens in Sachsen-Anhalt ein wichtiger Meilenstein. Sieht er doch enorme Vorteile in der Rückgewinnung des so wichtigen Rohstoffs Lithium.
2: Im Land der Zukunftstechnologien ist AMG an dieser Stelle mit dabei und man setzt auf Nachhaltigkeit. Das ist auch vernünftig, weil wir alle wissen, natürlich kann man versuchen, den Rohstoff zu gewinnen, aber man kann auch eben versuchen, den Rohstoff wieder aus Altanlagen, aus Altprodukten heraus zu gewinnen. Und hier an dieser Stelle geschieht das eben. AMG ist hier meines Erachtens ein echtes Vorzeigeunternehmen. Ich habe mich sehr gefreut, dass hier 90 Arbeitsplätze entstanden sind und habe den Eindruck, dass das Unternehmen genau diesen Weg der Zukunft weiter beschreiten will. Nicht nach hinten zu schauen, wie man möglicherweise mit anderen Energieträgern noch ein paar Jahre überwintern kann, sondern ganz mutig voran in Sachen künftige Stromversorgung. Und dazu werden Batterien eine große Rolle spielen.
1: Am 18. September 2024 ging die erste Lithium-Raffinerie in Europa in Betrieb, und zwar in Bitterfeld-Wolfen. Dort produzierte AMG Lithium bereits über 20.000 Tonnen Lithiumhydroxid, ausreichend für Batterien von rund 500.000 E-Autos.
0: Wissenschaftler und Studenten der Hochschule Anhalt haben im Rahmen eines Forschungsprojekts einen bedeutenden natürlichen Gegenspieler des Eichenprozessionsspinners wiederentdeckt, den großen Puppenräuber. Exemplare des auffälligen Laufkäfers wurden sowohl im Drümmling als auch im Raum Dessau-Roßlau nachgewiesen. Für Sachsen-Anhalt ist dies ein besonderer Fund, denn die Art galt seit den 1960er Jahren als ausgestorben bzw. verschollen. Der große Puppenräuber ernährt sich bevorzugt von Raupen und Puppen des Eichenprozessionsspinners und trägt damit zur natürlichen Regulierung der Bestände bei. Dass die Käfer nun in den Regionen gefunden wurden, die seit Jahren stark vom Eichenprozessionsspinner betroffen sind, unterstreicht ihre ökologische Bedeutung.
1: Am 11. Juli wurde in Köthen wieder Vielfalt gefeiert und gelebt. Zum inzwischen dritten Mal fanden sich knapp 300 Menschen in der Köthener Innenstadt ein, um beim diesjährigen Christopher Street Day ein Zeichen für die queere Community zu zeigen.
4: Ja, wir haben heute hier den dritten CSD in Köthen mit vielen Menschen demonstrieren für queere Sichtbarkeit. Und wir sehen, viele Menschen sind da, ich freue mich voll. Und der Markt war voll, jetzt ziehen wir hier mit dem Demozug durch die Stadt 2 Stunden lang, machen ein bisschen Lärm und zeigen, wie bunt Köthen ist.
1: Vielfalt gewinnt, trotz Widerstand, hieß das diesjährige Thema der Veranstaltung. Bei solch einem Anblick scheint das auch zu stimmen. Bunte Farben, laute Musik, aufwendige Outfits und eine Menge Gleichgesinnter. Die Teilnehmerinnen und Teilnehmer lebten an diesem Tag ihr Motto. Mit diesem einen Tag im Jahr wollte sich das Team des CSDs in Köthen aber nicht zufrieden geben. Schon die ganze Woche war gespickt von Aktionen.
4: Ja, also wir haben klassisch mit dem Flaggenhissen an der Hochschule begonnen, eben sichtbares Zeichen auch an der Hochschule. Dann gab es Veranstaltungen wie ein queeres Pub-Quiz, dann hatten wir einen Plakate-Workshop, wir hatten eine queere Stadt-Rallye, einen Sektempfang mit Kinofilm und ein bunt geschmücktes Programm für alle was dabei. Und morgen dann noch was ganz Besonderes in der St. Jakobskirche, ein queerer Gottesdienst.
1: Der 2-stündige Demozug durch die Köthener Innenstadt galt dann als Highlight dieser Aktionswoche. Nicht nur den Mitlaufenden selbst scheint das eine Menge Spaß gemacht zu haben, auch an den Straßenrändern, Fenstern und Haustüren zeigten sich die Einwohnerinnen und Einwohner der Stadt solidarisch mit den queeren Menschen. Dieses Jahr übernahm die Schirmherrschaft Sabrina Repp, Europaabgeordnete der SPD. Sie bekennt sich klar zur Veranstaltung. Der Christopher Street Day ist ein Paradebeispiel dafür, wie Demonstration und Feier zusammenpassen können. Auch Mietig erkennt diesen nicht als Widerspruch.
4: Na, ich sag immer, ein CSD ist hundertprozentig politisch, weil auch die Lieder, die gespielt werden, sind politisch, die haben politischen Inhalt. Und politisch muss nicht immer nur eine Rede sein, sondern das kann auch Gesang sein, das kann Tanz sein, das kann Drag sein. Und natürlich gehört auch Feiern mit dazu. Das ist der einzige Tag im Jahr, wo die queere Community in Köthen raus kann, ohne

0: irgendwie angefeindet zu werden oder dumm angeguckt zu werden. Von daher passt das schon zusammen und es ist wichtig, eben Gesicht zu zeigen, politisch, wie wir das ja auch machen.
1: Noch bevor der Umzug losging, gab es am Köthner Markt die Möglichkeit, mit Gleichgesinnten ins Gespräch zu kommen und sich an verschiedenen Ständen auszutauschen. Sowohl Parteien als auch andere Vereinigungen waren vor Ort, um ihre Solidarität auszusprechen.
0: Wir sind sehr stolz darüber, dass Sabrina Repp, die EU-Abgeordnete vom Europaparlament, die Schirmherrschaft übernommen hat in diesem Jahr. Wir hatten die stellvertretende Ministerpräsidentin Dr. Lüdiger Hüstens da, die Spitzenkandidatin der Grünen, Susanne Schübera-Seidlitz, aber auch Bundestagsabgeordnete, Landtagsabgeordnete sind mit dabei, um ja, in Köthen Gesicht zu zeigen. Und natürlich auch, also Stände haben wir, die Parteien von Volt über FDP, über Linke bis hin, aber auch Organisationen wie zum Beispiel der CSD Sachsen-Anhalt, Queerformat oder auch andere Initiativen hier aus der Region.
1: Mietig zeigt sich mit der gesamten Veranstaltung mehr als zufrieden. Es hätte keine Probleme gegeben und auch die Zusammenarbeit mit den Behörden lief super. Eine rechte Gegendemo ist dieses Jahr auch ausgeblieben. Genauso wie in Wittenberg. Das Motto Vielfalt gewinnt trotz Widerstand scheint sich also zu bewahrheiten.
2: Das diesjährige Stadtradeln in Aschersleben ist beendet und der Blick auf das vorläufige Endergebnis kann sich sehen lassen. 34 Teams haben sich in diesem Jahr beteiligt. Das sind 9 Teams mehr als im Vorjahr. Gemeinsam mit 259 aktiven Radlern, 51 Teilnehmer mehr als im vergangenen Jahr, haben sie bislang 47.874 Kilometer mit dem Fahrrad zurückgelegt und dabei 3.496 Einzelfahrten eingetragen. Damit hat Aschersleben bei seiner zweiten Teilnahme am Stadtradeln erneut gezeigt, welches Potenzial im Alltagsradeln steckt. Erstmals fand die Aktion unter der Federführung des Salzlandkreises statt. Aschersleben hat sich hier gern eingebracht und man ist mit der Beteiligung sehr zufrieden. Ja, das sind wir doch von der Redaktion auch. Und damit sind wir am Ende unserer Mittwochsausgabe der RBB Aktuellnachrichten. Schauen jetzt noch auf das Wetter und auf die Meldungen aus Dessau-Roßlau. Am Donnerstag um 18 Uhr melden wir uns an dieser Stelle wieder. Bis dahin, machen Sie es gut und auf Wiedersehen.
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1: Morgen wird es mit bis zu 22 Grad angenehm warm. Der Himmel bleibt leicht bewölkt, es ist jedoch nicht mit Regen zu rechnen. Dazu weht ein starker Nordwestwind mit vereinzelten Böen in den Morgen- und Mittagsstunden. Das Wetter in der restlichen Woche bleibt ähnlich, wobei der starke Wind wieder abflacht.

0: Die Hochschule Anhalt lud erneut zur Dessau Design Show ein. Am Freitag, dem 17. Juli von 13 bis 18 Uhr und am Samstag, dem 18. Juli von 10 bis 16 Uhr, öffnete der Campus Dessau seine Türen für Besucher.
1: Früher hieß es Tag der offenen Tür, Hochschulfest. Und gestern am Freitag waren alle Fachbereiche involviert am Standort. Wir haben ja auch Architektur und Facility Management und die Designer machen aber an zwei Tagen, weil wir halt sehr viele Projekte visuell aufgearbeitet haben und da reicht ein Tag nicht aus, um das alles einmal gesehen zu haben.
0: Mit der Eröffnung des Campusfestes am Freitag verwandelte sich das Hochschulgelände in eine Informations- und Erlebnismeile. Workshops und Mitmachaktionen boten zahlreiche Gelegenheiten zum Austausch. Führungen über den Campus ermöglichten Einblicke in Ateliers, Labore und Werkstätten der verschiedenen Fachbereiche. Bei der Dessau Design Show zeigten die Studierenden, woran sie im vergangenen Semester gearbeitet haben. Dabei stellten sie ihre Projekte vor und kamen mit den Besuchern ins Gespräch.
2: Im ersten und zweiten Semester machen wir halt so verschiedene Grundlagen, deswegen haben wir so ganz paar Kurse, wo wir was ausstellen, halt kleinere Projekte, größere Projekte. Hier eben zum Beispiel die VR-Welten, die wir gezeichnet haben, in Verbindung mit den großen Pappgestalten, die wir da in dem anderen Raum gemacht haben. Das war halt so Visu und Keks. Und dann haben wir noch drei andere Grundlagenkurse, einmal so 4D, einmal 2D. Das sind dann so Weihnachtskarten geworden. In 4D haben wir eben so Animationen gemacht oder halt viel digital auf jeden Fall auch. Genau. Und dann haben wir noch Theoriegrundlagen. Da haben wir so Gigamaps gemacht und so verschiedene Ausarbeitungen von Kulturtechnik als Thema.
0: Im gesamten Hochschulgebäude gab es viel zu entdecken. Jeder Raum bot neue Eindrücke und kreative Ideen. Neben Ausstellungen und Präsentationen erwarteten die Besucher einen Designshop, Rundgänge sowie zahlreiche Mitmachaktionen. Besonders die große künstlerische Freiheit bei den Projekten begeistert die Studierenden immer wieder.
2: Integriertes Design heißt ja, man ist nicht festgelegt, es ist nicht nur Produktdesign, es ist nicht nur Modedesign, sondern wir machen halt alles Mögliche, Grafikdesign, was auch immer, Kommunikationsdesign und eben auch noch ein paar künstlerische Aspekte sind mit dabei. Und es gefällt mir halt voll gut, wenn man einfach in jeden Bereich mal so reinschaut und halt in den nächsten Semestern kann man sich dann eben überlegen, hey, was interessiert mich denn mehr? Und das wählt man dann eben als so Module. Und ja, das ist einfach, man hat so voll viele, verschiedene Experiences irgendwie, das ist total schön.
0: Zwar war das jeweilige Thema der Aufgaben vorgegeben, doch die Umsetzung fiel bei jedem Projekt unterschiedlich aus. Jeder konnte die eigene Interpretation verwirklichen. Diese kreative Freiheit zahlte sich aus, denn auch die Professoren zeigten sich zufrieden mit den Ergebnissen.
1: Wir haben diesmal in den Grundlagen sehr tolle VR-Ergebnisse erzielt, weil wir den Fokus mehr dann am Ende auf die Erstellung von Wesen und Welten konzentriert haben. Und die Zuschauer können das jetzt live erleben hier im Holodeck. Da kann man mit 8 Personen gleichzeitig diese Welten besuchen, sich gegenseitig sehen und dann zusammen in der Welt kommunizieren und sich halt Objekte, Designobjekte anschauen.
0: Ein grünes Klebeband führte die Besucher durch das gesamte Hochschulgebäude. Ob Upcycling-Challenges, die Gestaltung eines Magazins zum Thema Kaufhaus Zeek oder 3D-Skulpturen, die Bandbreite der Projekte war groß. Ein zentraler Bestandteil der Dessau Design Show ist jedes Jahr der Austausch zwischen Professoren, Studierenden sowie Studieninteressierten.
1: Deswegen machen wir es ja auch, dass dann sozusagen Interessierte auch hier einen Einblick bekommen, wie das funktioniert, was sie erwartet. Sie können die Studierenden fragen, wie sie das sehen, wie das Leben hier in Dessau ist. Und wir sind ein sehr kleiner Campus und wir sind der kleinste Fachbereich in der Hochschule Anhalt. Das hat auch den Vorteil, dass wir uns alle kennen. Wir sind also eher wie ein familiärer Kontext hier. Und bei uns sind Studenten wirklich, wir kennen es persönlich mit dem Namen und nicht wie in anderen Universitäten, wo man bloß eine Nummer ist von Tausenden.
0: Viele Studieninteressierte konnten einen Einblick in das Studium und den Campusalltag gewinnen. Die nächste Dessau Design Show findet das nächste Mal im Februar statt.
3: Die Schießabteilung des PSV 90 Dessau blickt auf eine lange und erfolgreiche Tradition zurück. Seit vielen Jahren nehmen die Schützen des Polizeisportvereins an zahlreichen Wettkämpfen teil und konnten dabei viele sportliche Erfolge und Siege erringen. Aktuell steht die Abteilung jedoch vor einer besonderen Herausforderung. In der Schießanlage in Waldersee wird immer noch mit klassischen Papierscheiben und Seilzuganlagen trainiert. Diese veraltete Ausstattung führt nicht nur zu Einschränkungen im Trainingsbetrieb, sondern verschafft den Sportlern auch Nachteile bei Wettkämpfen, bei denen moderne elektronische Schießanlagen längst Standard sind.
4: In der Zeit, die es jetzt gibt und vieles olympische Disziplinen auch geworden sind, zum Beispiel eben auch der Schießsport, ist es wichtig, auf elektronische Anlagen zu schießen. Ganz einfach, weil wir wettbewerbsfähig bleiben möchten, auch mit unserer Abteilung. Und ja, derzeit eben eine Sponsorenaktion läuft über die Sparkasse Dessau, um uns ein bisschen zu modernisieren. Wir würden gerne die Hälfte unserer Anlagen auf elektronische Anlagen umstellen, um den Leuten, die zu Landesmeisterschaften außerartig großen Wettkämpfen oder eben zur deutschen Meisterschaft fahren, dass sie genauso diese Voraussetzungen ihres Trainings haben, um mit anderen mitzuhalten. Elektronische Anlagen sind sofort einsehbar beim Schießen. Man kann dort ganz viel einstellen. Man kann darauf achten, wie ist seine Schießkurve. Man kann sich ein Diagramm erstellen. Es ist eine Präzision. Es ist ganz einfach. Nicht nur, ich schieße jetzt auf Papier und hole mir das ran und gucke mir das an, sondern es wird mir sofort ausgerechnet. Welchen Schuss habe ich? Welches Zehntel habe ich? Wie viele Teiler sind es?
3: Die Anschaffung moderner Technik ist jedoch mit erheblichen Kosten verbunden und stellt den Verein als auch die Sportschießabteilung vor großen finanziellen Herausforderungen. Um den Traum einer zeitgemäßen Ausstattung dennoch verwirklichen zu können, hat sich der Verein dazu entschieden, über die Crowdfunding-Plattform 99 Funken der Stadtsparkasse Dessau um Unterstützung und Spenden zu werben.
4: Diese Spendenaktion läuft über die Dessauer Stadtsparkasse. Ist unter der Stadtsparkasse auch zu finden im Internet, heißt 99 Funken. Dort gibt es eine Seite, wo man sich registrieren kann oder man ist einfach nur Unterstützer, geht da drauf, kann einen Beitrag eingeben. Ja, auch der kleinste Beitrag hilft uns. Bekommt auch eine Spendenquittung. Wer natürlich nicht namentlich genannt werden möchte, der kann das Häkchen an dieser Stelle setzen, sollte diese Aktion nicht zu 100% erfüllt werden. Also wir sind jetzt bei 31%, haben noch 38 Tage Zeit, das ist wenig. Sollte es nicht erfüllt werden, bekommt jeder, der gespendet hat, das Geld auch wieder zurück. Es ist nicht verloren. Für uns ja, aber es ist nicht so, dass diejenigen sagen, na gut, und was passiert jetzt mit meinem Geld? Ja? Also wie gesagt, es wird wieder zurückgezahlt, man hat die Kontoverbindung, man hat die Adresse und wer eine Spendenquittung braucht, bekommt die auch. Also unsere Sponsoring läuft auf 12.000 Euro. Das ist das Minimum, was wir brauchen für 4 Schießanlagen. Wir hätten ja eigentlich den Bedarf für 7, aber da wir ja auch Kinder und Jugendliche aufnehmen und die elektronischen Anlagen ja auch sehr sensibel sind, würden wir auch ganz gerne noch auf Papier lassen, auch für Schießanfänger. Ansonsten, wie gesagt, 4 Stück würde auf diesen Preis kommen. Anders geht es nicht. Und das ist schon ein sehr kulanter Preis. Da ist eine gute Vorarbeit geleistet worden, voriges Jahr zur deutschen Meisterschaft, um diesen Preis zu bekommen. Ansonsten wären es ungefähr noch mal 3.000 bis 4.000 Euro mehr.
3: Die Schießanlage des PSV 90 dient jedoch nicht ausschließlich als Trainingsstätte für die eigenen Vereinsmitglieder. In der Anlage werden auch die Kreismeisterschaften der Stadt Dessau-Roßlau in den Disziplinen Auflageschießen, Pistole, Gewehr und Freischießen ausgetragen. Darüber hinaus ist die Schießanlage jedes Jahr Austragungsort des traditionellen Wintercups des PSV 90 Dessau. Seit mittlerweile 24 Jahren lockt die Veranstaltung zwischen 100 und 130 Sportler sowie zahlreiche Besucher an. Eine Modernisierung der Schießanlage würde nicht nur den Trainingsbetrieb verbessern, sondern auch bei diesen Veranstaltungen für deutlich bessere und zeitgemäßere Wettkampfsbedingungen sorgen. Die Sportschießabteilung des PSV 90 kann trotz der schwierigen Trainingsbedingungen sich über zahlreiche sportliche Erfolge in der Vergangenheit freuen.
4: Der Verein ist schon von Anfang an sehr erfolgreich. Wir sind hier gestartet mit 15 Jugendlichen, die ihr Training absolviert haben, die zu deutschen Meisterschaften gefahren sind, die zu Landesmeisterschaften gefahren sind, in andere Vereine zu großen Pokalwettkämpfen. Und aus dem Grund eigentlich auch diese vielen Pokale, die wir hier stehen haben, weil für so ein paar Leute, manchmal fahren nur 3 oder 4, erringen wir fast jedes Mal einen Pokal. Und das ist doch schon mal eigentlich eine gute Auszeichnung für uns. Wir sind aufgestellt, indem wir beim PSV ja, wie gesagt, die Abteilung sind. Wir sind 1990 hier in diesen Schießstand eingezogen, der vorher Baustelle war. Wir haben versucht, einen Schießstand draus zu machen. Aufgestellt sind wir derzeit mit 29 Mitgliedern. Davon ist eine Jugendgruppe von 7 Jungs und Mädels. Alles andere sind dann Herrschaften, Damen und Herren allen Alters.
3: Bis zum 27. August kann noch über die Crowdfunding-Plattform 99 Funken der Stadtsparkasse Dessau für eine moderne Schießanlage für den PSV 90 Dessau gespendet werden. Der Verein und besonders die Sportschießabteilung freut sich über jede Spende. Erreicht kann die Webseite unter www.99funken.de/psv-90-sportschießen.
0: Unwetter sorgt für Chaos. Ein derart heftiges Unwetter hat es in Dessau-Roßlau seit langer Zeit nicht mehr gegeben. Am Freitagnachmittag, dem 17. Juli, verwandelten Starkregen, Hagel und Gewitter innerhalb weniger Minuten zahlreiche Straßen und Gebäude in Einsatzorte für die Feuerwehr. Am Morgen gingen viele Menschen noch von einer gewöhnlichen Unwettervorwarnung aus. Doch die Wetterlage verschärfte sich am Nachmittag deutlich. Um 15.51 Uhr wurde über den Unwetterservice der ÖSA Versicherungen in Zusammenarbeit mit UbiMed eine Akutwarnung herausgegeben. Wenig später setzte ein heftiger Wolkenbruch mit Hagel sowie extremen Regenmengen ein. Keller liefen voll Wasser, Straßen, Gehwege, Wiesen und Plätze wurden überflutet. Die Feuerwehr erhielt nahezu im Minutentakt neue Notrufe. Betroffen waren zahlreiche Wohnhäuser, aber auch Kindertagesstätten, eine Schule sowie das Einkaufszentrum in der Heidestraße 13. Dort musste die Feuerwehr das Gebäude vorsorglich räumen. Gegen 19 Uhr hatte die Feuerwehr bereits 59 Einsätze aufgrund von Wasserschäden sowie 7 Brandeinsätze registriert. Zur Spitzenzeit gegen 19.40 Uhr waren insgesamt 169 Einsatzkräfte gleichzeitig im Einsatz, um die zahlreichen Schadenslagen im gesamten Stadtgebiet zu bewältigen. Obwohl das Unwetter selbst nur etwa 20 Minuten andauerte, hinterließ es erhebliche Schäden. Bis 20 Uhr waren insgesamt 121 Hilfeleistungseinsätze und 8 Brandeinsätze erforderlich. Trotz des außergewöhnlichen Ausmaßes informierte der Amtsleiter für den Brand- und Katastrophenschutz der Stadt, dass die Voraussetzungen für die Ausrufung eines Katastrophenfalls nicht gegeben waren.

0: Ich freue mich, dass Sie auch heute mit dabei sind und damit herzlich willkommen zur Mittwochsausgabe der RBB Aktuellnachrichten. Das Landesverwaltungsamt Sachsen-Anhalt hat alle seit Dezember 2024 vom Bernburger Stadtrat beschlossenen Bebauungspläne beanstandet, weil sie nicht rechtskonform veröffentlicht worden seien. Denn das Baugesetzbuch schreibt vor, dass zusätzlich zu einer Bekanntmachung im Internet auch eine oder mehrere andere leicht zu erreichende Zugangsmöglichkeiten zur Verfügung zu stellen sind. In seiner Februarsitzung 2026 hat der Stadtrat eine neue Hauptsatzung beschlossen. Diese schreibt vor, Bekanntmachungen nach dem Baugesetzbuch im Internet als auch in den Schaukästen zugänglich zu machen. Die betroffenen beanstandeten Planverfahren ließ die Verwaltung wiederholen. Der Stadtrat wiederholte in seiner Juni-Sitzung die Beschlüsse. Somit können die Bebauungspläne nun im Planungsamt im Zimmer 127 des Bernburger Rathauses 2 eingesehen werden. Energieminister Willingmann besuchte die Multiproduktionsanlage für Lithiumsalze in Batteriequalität des Unternehmens AMG Lithium im Chemiepark Bitterfeld-Wolfen. AMG zeigt am Standort auf, wie industrielle Wertschöpfung, technologische Souveränität und nachhaltige Produktion Hand in Hand gehen können.
1: Sachsen-Anhalt hat in den kommenden Jahren trotz mancher Herausforderungen gute Entwicklungschancen als Land der Zukunftstechnologien und als Vorreiterland bei der Energiewende. Auf der diesjährigen Sommertour von Energie- und Wissenschaftsminister Prof. Dr. Armin Willingmann wird es um wichtige Weichenstellungen gehen, die für eine weiterhin erfolgreiche Landesentwicklung notwendig sind. Im Fokus wird nachhaltiges und erfolgreiches Unternehmertum stehen. Es wird um die erfolgreiche Gestaltung der Energie- und Wärmewende gehen. Und nicht zuletzt um die Förderung von Innovationen und die Stärkung der erstklassigen Wissenschaftslandschaft in Sachsen-Anhalt. Im Rahmen der fünfjährigen Tour durchs Land wird der Minister zahlreiche Unternehmen und Einrichtungen besuchen, wird Förderbescheide überreichen und sich über erfolgreich realisierte Vorhaben informieren. Ein Termin fand bei AMG Lithium im Chemiepark Bitterfeld-Wolfen statt. Hier bekam der Minister einen Einblick in die Produktionsweise des Unternehmens und konnte sich nach einer Präsentation selbst von den Fähigkeiten der AMG Lithium überzeugen.
2: Das Unternehmen ist vor einigen Jahren hier angesiedelt worden, außerordentlich erfolgreich und mit dem Aufbereiten von Lithium natürlich ganz am Puls der Zeit. Man muss ganz nüchtern sagen, wir erleben in Sachsen-Anhalt ohnehin einen gewissen Boom der Recyclingunternehmen. Wir sind das Land der Zukunftstechnologien und hier fügt sich eins zum anderen. Dieses Lithium, was hier wiedergewonnen wird aus Altteilen unterschiedlicher Qualität, kann künftig bei der Batterieproduktion wieder eingesetzt werden. Das ist eigentlich das, was wir uns unter vernünftiger Kreislaufwirtschaft vorstellen. Und ich bin ganz sicher, das ist hier ein ausgesprochen zukunftsträchtiger Industriestandort.
1: Der am 1. Juli neu in das Unternehmen eingestiegene Standortleiter der AMG Lithium sieht großes Potenzial, sowohl bei der Ausstattung des Unternehmens als auch bei den Fachkräften.
3: Mein erster Eindruck, den ich hier mitgenommen habe, ist extrem positiv, das muss ich sagen. Also zum einen ist es ein ganz tolles Projekt, was aus meiner Sicht sehr, sehr wichtig für Deutschland ist, wenn wir tatsächlich, und für Europa natürlich, wenn wir tatsächlich eine Unabhängigkeit von kritischen Materialien, wie zum Beispiel auch dem Lithium, erreichen wollen. Aber nochmal auf den Standort zurückzukommen, also man hat hier eine hochmoderne Anlage gebaut, man hat wirklich sehr stark investiert, auch in Zukunftstechnologien. Also wenn man alleine, wir haben es jetzt eben beim Rundgang gesehen, davon mal ausgeht, dass wir neben dem reinen Dampferzeugung auch Brühenverdichter haben. Das ist eine sehr aufwendige Technologie, bietet aber den Vorteil, dass wir deutlich weniger fossile Materialien einsetzen müssen und mit Strom, der aus grünen Quellen kommt, tatsächlich dann auch die Energie erzeugen können. Wenn wir auf die Leute drauf schauen, also hier am Wirtschaftsstandort Bitterfeld-Wolfen, finden wir hochqualifizierte Leute, die tatsächlich für diese Technologien auch prädestiniert sind. Und das Team, was hier am Standort ist, ist hochqualifiziert, hochmotiviert und das macht schon Spaß.
1: Doch die Firma denkt weiter und so soll in etwa 3 Jahren eine neue Produktionslinie etabliert werden. Für Fiesel eine wichtige Ergänzung.
3: Der Nukleus, den die Anlage hier im Augenblick darstellt, ist die Veredelung von Lithiumhydroxid in einer technischen Qualität zu einer Batteriequalität, welches dann weiterverarbeitet werden zum Kathodenmaterial und dann auch in Batterien zum Einsatz kommt. Was wir jetzt dazu bauen wollen, ist eine Anlage, die in der Wertschöpfung noch einen Schritt vorher einsetzt, also eine Umwandlung vom Lithiumcarbonat, welches ein sehr gängiges Material ist, das entsteht aus den Recyclingprozessen, zum Hydroxid in einer technischen Qualität und dann tatsächlich zur Batteriequalität, die in Batterien reinkommt. Der Vorteil, der dadurch entsteht, ist, dass wir die Lücke schließen zwischen dem Recycler und dem Kathodenmaterial.

0: im Land der Zukunftstechnologien ist AMG an dieser Stelle mit dabei und man setzt auf Nachhaltigkeit. Das ist auch vernünftig, weil wir alle wissen, natürlich kann man versuchen, den Rohstoff zu gewinnen, aber man kann auch eben versuchen, den Rohstoff wieder aus Altanlagen, aus Altprodukten heraus zu gewinnen. Und hier an dieser Stelle geschieht das eben. AMG ist hier meines Erachtens ein echtes Vorzeigeunternehmen. Ich habe mich sehr gefreut, dass hier 90 Arbeitsplätze entstanden sind und habe den Eindruck, dass das Unternehmen genau diesen Weg der Zukunft weiter beschreiten will. Nicht nach hinten zu schauen, wie man möglicherweise mit anderen Energieträgern noch ein paar Jahre überwintern kann, sondern ganz mutig voran in Sachen künftige Stromversorgung. Und dazu werden Batterien eine große Rolle spielen.
1: Am 18. September 2024 ging die erste Lithium-Raffinerie in Europa in Betrieb, und zwar in Bitterfeld-Wolfen. Dort produzierte AMG Lithium bereits über 20.000 Tonnen Lithiumhydroxid, ausreichend für Batterien von rund 500.000 E-Autos.
2: Wissenschaftler und Studenten der Hochschule Anhalt haben im Rahmen eines Forschungsprojekts einen bedeutenden natürlichen Gegenspieler des Eichenprozessionsspinners wiederentdeckt, den großen Puppenräuber. Exemplare des auffälligen Laufkäfers wurden sowohl im Drümmling als auch im Raum Dessau-Roßlau nachgewiesen. Für Sachsen-Anhalt ist dies ein besonderer Fund, denn die Art galt seit den 1960er Jahren als ausgestorben bzw. verschollen. Der große Puppenräuber ernährt sich bevorzugt von Raupen und Puppen des Eichenprozessionsspinners und trägt damit zur natürlichen Regulierung der Bestände bei. Dass die Käfer nun in den Regionen gefunden wurden, die seit Jahren stark vom Eichenprozessionsspinner betroffen sind, unterstreicht ihre ökologische Bedeutung.
1: Am 11. Juli wurde in Köthen wieder Vielfalt gefeiert und gelebt. Zum inzwischen dritten Mal fanden sich knapp 300 Menschen in der Köthener Innenstadt ein, um beim diesjährigen Christopher Street Day ein Zeichen für die queere Community zu zeigen.
3: Ja, wir haben heute hier den dritten CSD in Köthen mit vielen Menschen demonstrieren für queere Sichtbarkeit. Und wir sehen, viele Menschen sind da, ich freue mich voll. Und der Markt war voll. Jetzt ziehen wir hier mit dem Demozug durch die Stadt 2 Stunden lang, machen ein bisschen Lärm und zeigen, wie bunt Köthen ist.
1: Vielfalt gewinnt, trotz Widerstand, hieß das diesjährige Thema der Veranstaltung. Bei solch einem Anblick scheint das auch zu stimmen. Bunte Farben, laute Musik, aufwendige Outfits und eine Menge Gleichgesinnter. Die Teilnehmerinnen und Teilnehmer lebten an diesem Tag ihr Motto. Mit diesem einen Tag im Jahr wollte sich das Team des CSDs in Köthen aber nicht zufrieden geben. Schon die ganze Woche war gespickt von Aktionen.
3: Ja, also wir haben klassisch mit dem Flaggenhissen an der Hochschule begonnen, eben sichtbares Zeichen auch an der Hochschule. Dann gab es Veranstaltungen wie ein queeres Pub-Quiz, dann hatten wir einen Plakate-Workshop, wir hatten eine queere Stadt-Rally, einen Sektempfang mit Kinofilm und ein bunt geschmücktes Programm, für alle was dabei. Und morgen dann noch was ganz Besonderes in der St. Jakobskirche, ein queerer Gottesdienst.
1: Der 2-stündige Demozug durch die Köthener Innenstadt galt dann als Highlight dieser Aktionswoche. Nicht nur den Mitlaufenden selbst scheint das eine Menge Spaß gemacht zu haben, auch an den Straßenrändern, Fenstern und Haustüren zeigten sich die Einwohnerinnen und Einwohner der Stadt solidarisch mit den queeren Menschen. Dieses Jahr übernahm die Schirmherrschaft Sabrina Repp, Europaabgeordnete der SPD. Sie bekennt sich klar zur Veranstaltung. Der Christopher Street Day ist ein Paradebeispiel dafür, wie Demonstration und Feier zusammenpassen können. Auch Mietig erkennt diesen nicht als Widerspruch.
3: Na, ich sag immer, ein CSD ist hundertprozentig politisch, weil auch die Lieder, die gespielt werden, sind politisch, die haben politischen Inhalt. Und politisch muss nicht immer nur eine Rede sein, sondern das kann auch Gesang sein, das kann Tanz sein, das kann Drag sein. Und natürlich gehört auch Feiern mit dazu. Das ist der einzige Tag im Jahr, wo die queere Community in Köthen raus kann, ohne irgendwie angefeindet zu werden oder dumm angeguckt zu werden. Von daher passt das schon zusammen und es ist wichtig, eben Gesicht zu zeigen, politisch, wie wir das ja auch machen.
1: Noch bevor der Umzug losging, gab es am Köthener Markt die Möglichkeit, mit Gleichgesinnten ins Gespräch zu kommen und sich an verschiedenen Ständen auszutauschen. Sowohl Parteien als auch andere Vereinigungen waren vor Ort, um ihre Solidarität auszusprechen.
3: Wir sind sehr stolz darüber, dass Sabrina Repp, die EU-Abgeordnete vom Europaparlament, die Schirmherrschaft übernommen hat in diesem Jahr. Wir hatten die stellvertretende Ministerpräsidentin Dr. Lüdiger

0: Christenstar, die Spitzenkandidatin der Grünen, Susanne Schüberer-Seidlitz, aber auch Bundestagsabgeordnete, Landtagsabgeordnete sind mit dabei, um ja, in Köthen Gesicht zu zeigen. Und natürlich auch, also Stände haben wir, die Parteien von Volt über FDP, über Linke bis hin, aber auch Organisationen wie zum Beispiel der CSD Sachsen-Anhalt, Queerformat oder auch andere Initiativen hier aus der Region.
1: Mietig zeigt sich mit der gesamten Veranstaltung mehr als zufrieden. Es hätte keine Probleme gegeben und auch die Zusammenarbeit mit den Behörden lief super. Eine rechte Gegendemo ist dieses Jahr auch ausgeblieben. Genauso wie in Wittenberg. Das Motto Vielfalt gewinnt trotz Widerstand scheint sich also zu bewahrheiten.
2: Das diesjährige Stadtradeln in Aschersleben ist beendet und der Blick auf das vorläufige Endergebnis kann sich sehen lassen. 34 Teams haben sich in diesem Jahr beteiligt. Das sind 9 Teams mehr als im Vorjahr. Gemeinsam mit 259 aktiven Radlern, 51 Teilnehmer mehr als im vergangenen Jahr, haben sie bislang 47.874 Kilometer mit dem Fahrrad zurückgelegt und dabei 3.496 Einzelfahrten eingetragen. Damit hat Aschersleben bei seiner zweiten Teilnahme am Stadtradeln erneut gezeigt, welches Potenzial im Alltagsradeln steckt. Erstmals fand die Aktion unter der Federführung des Salzlandkreises statt. Aschersleben hat sich hier gern eingebracht und man ist mit der Beteiligung sehr zufrieden. Ja, das sind wir doch von der Redaktion auch. Und damit sind wir am Ende unserer Mittwochsausgabe der RBB Aktuellnachrichten. Schauen jetzt noch auf das Wetter und auf die Meldungen aus Dessau-Roßlau. Am Donnerstag um 18 Uhr melden wir uns an dieser Stelle wieder. Bis dahin, machen Sie es gut und auf Wiedersehen.
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1: Morgen wird es mit bis zu 22 Grad angenehm warm. Der Himmel bleibt leicht bewölkt, es ist jedoch nicht mit Regen zu rechnen. Dazu weht ein starker Nordwestwind mit vereinzelten Böen in den Morgen- und Mittagsstunden. Das Wetter in der restlichen Woche bleibt ähnlich, wobei der starke Wind wieder abflacht.

0: Die Hochschule Anhalt lud erneut zur Dessau Design Show ein. Am Freitag, dem 17. Juli von 13 bis 18 Uhr und am Samstag, dem 18. Juli von 10 bis 16 Uhr, öffnete der Campus Dessau seine Türen für Besucher.
1: Früher hieß es Tag der offenen Tür, Hochschulfest. Und gestern am Freitag waren alle Fachbereiche involviert am Standort. Wir haben hier auch Architektur und Facility Management und die Designer machen aber an zwei Tagen, weil wir halt sehr viele Projekte visuell aufgearbeitet haben und da reicht ein Tag nicht aus, um das alles einmal gesehen zu haben.
0: Mit der Eröffnung des Campusfestes am Freitag verwandelte sich das Hochschulgelände in eine Informations- und Erlebnismeile. Workshops und Mitmachaktionen boten zahlreiche Gelegenheiten zum Austausch. Führungen über den Campus ermöglichten Einblicke in Ateliers, Labore und Werkstätten der verschiedenen Fachbereiche. Bei der Dessau Design Show zeigten die Studierenden, woran sie im vergangenen Semester gearbeitet haben. Dabei stellten sie ihre Projekte vor und kamen mit den Besuchern ins Gespräch.
2: Im ersten und zweiten Semester machen wir halt so verschiedene Grundlagen, deswegen haben wir so ganz paar Kurse, wo wir was ausstellen, halt kleinere Projekte, größere Projekte. Hier eben zum Beispiel die VR-Welten, die wir gezeichnet haben, in Verbindung mit den großen Pappgestalten, die wir da in dem anderen Raum gemacht haben. Das war halt so Visu und Keks. Und dann haben wir noch drei andere Grundlagenkurse, einmal so 4D, einmal 2D. Das sind dann so Weihnachtskarten geworden. In 4D haben wir eben so Animationen gemacht oder halt viel digital auf jeden Fall auch. Genau. Und dann haben wir noch Theoriegrundlagen. Da haben wir so Gigamaps gemacht und so verschiedene Ausarbeitungen von Kulturtechnik als Thema.
0: Im gesamten Hochschulgebäude gab es viel zu entdecken. Jeder Raum bot neue Eindrücke und kreative Ideen. Neben Ausstellungen und Präsentationen erwarteten die Besucher einen Designshop, Rundgänge sowie zahlreiche Mitmachaktionen. Besonders die große künstlerische Freiheit bei den Projekten begeistert die Studierenden immer wieder.
2: Integriertes Design heißt ja, man ist nicht festgelegt, es ist nicht nur Produktdesign, es ist nicht nur Modedesign, sondern wir machen halt alles Mögliche, Grafikdesign, was auch immer, Kommunikationsdesign und eben auch noch ein paar künstlerische Aspekte sind mit dabei. Und es gefällt mir halt voll gut, wenn man einfach in jeden Bereich mal so reinschaut und halt in den nächsten Semestern kann man sich dann eben überlegen, hey, was interessiert mich denn mehr? Und das wählt man dann eben als so Module. Und ja, das ist einfach, man hat so voll viele, verschiedene Experiences irgendwie. Das ist total schön.
0: Zwar war das jeweilige Thema der Aufgaben vorgegeben, doch die Umsetzung fiel bei jedem Projekt unterschiedlich aus. Jeder konnte die eigene Interpretation verwirklichen. Diese kreative Freiheit zahlte sich aus, denn auch die Professoren zeigten sich zufrieden mit den Ergebnissen.
1: Wir haben diesmal in den Grundlagen sehr tolle VR-Ergebnisse erzielt, weil wir den Fokus mehr dann am Ende auf die Erstellung von Wesen und Welten konzentriert haben. Und wir können das dann, der Zuschauer kann das jetzt live erleben hier im Holodeck. Da kann man mit 8 Personen gleichzeitig diese Welten besuchen, sich gegenseitig sehen und dann zusammen in der Welt kommunizieren und sich halt Objekte, Designobjekte anschauen.
0: Ein grünes Klebeband führte die Besucher durch das gesamte Hochschulgebäude. Ob Upcycling-Challenges, die Gestaltung eines Magazins zum Thema Kaufhaus Zeek oder 3D-Skulpturen, die Bandbreite der Projekte war groß. Ein zentraler Bestandteil der Dessau Design Show ist jedes Jahr der Austausch zwischen Professoren, Studierenden sowie Studieninteressierten.
1: Deswegen machen wir es ja auch, dass dann sozusagen Interessierte auch hier einen Einblick bekommen, wie das funktioniert, was sie erwartet. Sie können die Studierenden fragen, wie sie das sehen, wie das Leben hier in Dessau ist. Und wir sind ein sehr kleiner Campus und wir sind der kleinste Fachbereich in der Hochschule Anhalt. Das hat auch den Vorteil, dass wir uns alle kennen. Wir sind also eher wie ein familiärer Kontext hier und bei uns sind Studenten wirklich, wir kennen es persönlich mit dem Namen und nicht wie in anderen Universitäten, wo man bloß eine Nummer ist von Tausenden.
0: Viele Studieninteressierte konnten einen Einblick in das Studium und den Campusalltag gewinnen. Die nächste Dessau Design Show findet das nächste Mal im Februar statt.
3: Die Schießabteilung des PSV 90 Dessau blickt auf eine lange und erfolgreiche Tradition zurück. Seit vielen Jahren nehmen die Schützen des Polizeisportvereins an zahlreichen Wettkämpfen teil und konnten dabei viele sportliche Erfolge und Siege erringen. Aktuell steht die Abteilung jedoch vor einer besonderen Herausforderung. In der Schießanlage in Waldersee wird immer noch mit klassischen Papierscheiben und Seilzuganlagen trainiert. Diese veraltete Ausstattung führt nicht nur zu Einschränkungen im Trainingsbetrieb, sondern verschafft den Sportlern auch Nachteile bei Wettkämpfen, bei denen moderne elektronische Schießanlagen längst Standard sind.
4: In der Zeit, die es jetzt gibt und vieles olympische Disziplinen auch geworden sind, zum Beispiel eben auch der Schießsport, ist es wichtig, auf elektronische Anlagen zu schießen. Ganz einfach, weil wir wettbewerbsfähig bleiben möchten, auch mit unserer Abteilung. Und ja, derzeit eben eine Sponsorenaktion läuft über die Sparkasse Dessau, um uns ein bisschen zu modernisieren. Wir würden gerne die Hälfte unserer Anlagen auf elektronische Anlagen umstellen, um den Leuten, die zu Landesmeisterschaften außerartig großen Wettkämpfen oder eben zur deutschen Meisterschaft

0: Meisterschaft fahren, dass sie genauso diese Voraussetzungen ihres Trainings haben, um mit anderen mitzuhalten. Elektronische Anlagen sind sofort einsehbar beim Schießen. Man kann dort ganz viel einstellen. Man kann darauf achten, wie ist seine Schießkurve. Man kann sich ein Diagramm erstellen. Es ist eine Präzision. Es ist ganz einfach. Nicht nur, ja, ich schieße jetzt auf Papier und hole mir das ran und gucke mir das an, sondern es wird mir sofort ausgerechnet, welchen Schuss habe ich, welches Zehntel habe ich, wie viele Teiler sind es.
1: Die Anschaffung moderner Technik ist jedoch mit erheblichen Kosten verbunden und stellt den Verein als auch die Sportschießabteilung vor großen finanziellen Herausforderungen. Um den Traum einer zeitgemäßen Ausstattung dennoch verwirklichen zu können, hat sich der Verein dazu entschieden, über die Crowdfunding-Plattform 99 Funken der Stadtsparkasse Dessau um Unterstützung und Spenden zu werben.
0: Diese Spendenaktion läuft über die Dessauer Stadtsparkasse, ist unter der Stadtsparkasse auch zu finden im Internet, heißt 99 Funken. Dort gibt es eine Seite, wo man sich registrieren kann oder man ist einfach nur Unterstützer, geht da drauf, kann einen Beitrag eingeben. Ja, auch der kleinste Beitrag hilft uns. Bekommt auch eine Spendenquittung. Wer natürlich nicht namentlich genannt werden möchte, der kann das Häkchen an dieser Stelle setzen. Sollte diese Aktion nicht zu 100% erfüllt werden. Also wir sind jetzt bei 31%, haben noch 38 Tage Zeit, das ist wenig. Sollte es nicht erfüllt werden, bekommt jeder, der gespendet hat, das Geld auch wieder zurück. Es ist nicht verloren. Für uns ja, aber es ist nicht so, dass diejenigen sagen, na gut, und was passiert jetzt mit meinem Geld? Ja? Also wie gesagt, es wird wieder zurückgezahlt, man hat die Kontoverbindung, man hat die Adresse und wer eine Spendenquittung braucht, bekommt die auch. Also unser Sponsoring läuft auf 12.000 Euro. Das ist das Minimum, was wir brauchen für vier Schießanlagen. Wir hätten ja eigentlich den Bedarf für sieben, aber da wir ja auch Kinder und Jugendliche aufnehmen und die elektronischen Anlagen ja auch sehr sensibel sind, würden wir auch ganz gerne noch auf Papier lassen, auch für Schießanfänger. Ansonsten, wie gesagt, vier Stück würde auf diesen Preis kommen. Anders geht es nicht. Und das ist schon ein sehr kulanter Preis. Da ist ja eine gute Vorarbeit geleistet worden vorgesehen zur deutschen Meisterschaft, um diesen Preis zu bekommen. Ansonsten wären es ungefähr noch mal 3.000 bis 4.000 Euro mehr.
1: Die Schießanlage des PSV 90 dient jedoch nicht ausschließlich als Trainingsstätte für die eigenen Vereinsmitglieder. In der Anlage werden auch die Kreismeisterschaften der Stadt Dessau-Roßlau in den Disziplinen Auflageschießen, Pistole, Gewehr und Freischießen ausgetragen. Darüber hinaus ist die Schießanlage jedes Jahr Austragungsort des traditionellen Wintercups des PSV 90 Dessau. Seit mittlerweile 24 Jahren lockt die Veranstaltung zwischen 100 und 130 Sportler sowie zahlreiche Besucher an. Eine Modernisierung der Schießanlage würde nicht nur den Trainingsbetrieb verbessern, sondern auch bei diesen Veranstaltungen für deutlich bessere und zeitgemäßere Wettkampfbedingungen sorgen. Die Sportschießabteilung des PSV 90 kann trotz der schwierigen Trainingsbedingungen sich über zahlreiche sportliche Erfolge in der Vergangenheit freuen.
0: Der Verein ist schon von Anfang an sehr erfolgreich. Wir sind hier gestartet mit 15 Jugendlichen, die ihr Training absolviert haben, die zu deutschen Meisterschaften gefahren sind, die zu Landesmeisterschaften gefahren sind, in andere Vereine zu großen Pokalwettkämpfen. Und aus dem Grund eigentlich auch diese vielen Pokale, die wir hier stehen haben, weil für so ein paar Leute, manchmal fahren nur drei oder vier, erringen wir fast jedes Mal einen Pokal. Und das ist doch schon mal eigentlich eine gute Auszeichnung für uns. Wir sind aufgestellt, indem wir beim PSV ja, wie gesagt, die Abteilung sind. Wir sind 1990 hier in diesen Schießstand eingezogen, der vorher Baustelle war. Wir haben versucht, einen Schießstand draus zu machen. Aufgestellt sind wir derzeit mit 29 Mitgliedern. Davon ist eine Jugendgruppe von sieben Jungs und Mädels. Alles andere sind dann Herrschaften, Damen und Herren allen Alters.
1: Bis zum 27. August kann noch über die Crowdfunding-Plattform 99 Funken der Stadtsparkasse Dessau für eine moderne Schießanlage für den PSV 90 Dessau gespendet werden. Der Verein und besonders die Sportschießabteilung freut sich über jede Spende. Erreicht kann die Webseite unter www.99funken.de/psv-90-sportschießen.
2: Unwetter sorgt für Chaos. Ein derart heftiges Unwetter hat es in Dessau-Roßlau seit langer Zeit nicht mehr gegeben. Am Freitagnachmittag, dem 17. Juli, verwandelten Starkregen, Hagel und Gewitter innerhalb weniger Minuten zahlreiche Straßen und Gebäude in Einsatzorte für die Feuerwehr. Am Morgen gingen viele Menschen noch von einer gewöhnlichen Unwettervorwarnung aus. Doch die Wetterlage verschärfte sich am Nachmittag deutlich. Um 15.51 Uhr wurde über den Unwetterservice der Öser Versicherungen in Zusammenarbeit mit UbiMed eine Akutwarnung herausgegeben. Wenig später setzte ein heftiger Wolkenbruch mit Hagel sowie extremen Regenmengen ein. Keller liefen voll Wasser, Straßen, Gehwege, Wiesen und Plätze wurden überflutet. Die Feuerwehr erhielt nahezu im Minutentakt neue Notrufe. Betroffen waren zahlreiche Wohnhäuser, aber auch Kindertagesstätten, eine Schule sowie das Einkaufszentrum in der Heidestraße 13. Dort musste die Feuerwehr das Gebäude vorsorglich räumen. Gegen 19 Uhr hatte die Feuerwehr bereits 59 Einsätze aufgrund von Wasserschäden sowie 7 Brandeinsätze registriert. Zur Spitzenzeit gegen 19.40 Uhr waren insgesamt 169 Einsatzkräfte gleichzeitig im Einsatz, um die zahlreichen Schadenslagen im gesamten Stadtgebiet zu bewältigen. Obwohl das Unwetter selbst nur etwa 20 Minuten andauerte, hinterließ es erhebliche Schäden. Bis 20 Uhr waren insgesamt 121 Hilfeleistungseinsätze und 8 Brandeinsätze erforderlich. Trotz des außergewöhnlichen Ausmaßes informierte der Amtsleiter für den Brand- und Katastrophenschutz der Stadt, dass die Voraussetzungen für die Ausrufung eines Katastrophenfalls nicht gegeben waren.

0: Ich freue mich, dass Sie auch heute mit dabei sind und damit herzlich willkommen zur Mittwochsausgabe der RBB Aktuellnachrichten. Das Landesverwaltungsamt Sachsen-Anhalt hat alle seit Dezember 2024 vom Bernburger Stadtrat beschlossenen Bebauungspläne beanstandet, weil sie nicht rechtskonform veröffentlicht worden seien. Denn das Baugesetzbuch schreibt vor, dass zusätzlich zu einer Bekanntmachung im Internet auch eine oder mehrere andere leicht zu erreichende Zugangsmöglichkeiten zur Verfügung zu stellen sind. In seiner Februarsitzung 2026 hat der Stadtrat eine neue Hauptsatzung beschlossen. Diese schreibt vor, Bekanntmachungen nach dem Baugesetzbuch im Internet als auch in den Schaukästen zugänglich zu machen. Die betroffenen beanstandeten Planverfahren ließ die Verwaltung wiederholen. Der Stadtrat wiederholte in seiner Juni-Sitzung die Beschlüsse. Somit können die Bebauungspläne nun im Planungsamt im Zimmer 127 des Bernburger Rathauses 2 eingesehen werden. Energieminister Willingmann besuchte die Multiproduktionsanlage für Lithiumsalze in Batteriequalität des Unternehmens AMG Lithium im Chemiepark Bitterfeld-Wolfen. AMG zeigt am Standort auf, wie industrielle Wertschöpfung, technologische Souveränität und nachhaltige Produktion Hand in Hand gehen können.
1: Sachsen-Anhalt hat in den kommenden Jahren trotz mancher Herausforderungen gute Entwicklungschancen als Land der Zukunftstechnologien und als Vorreiterland bei der Energiewende. Auf der diesjährigen Sommertour von Energie- und Wissenschaftsminister Prof. Dr. Armin Willingmann wird es um wichtige Weichenstellungen gehen, die für eine weiterhin erfolgreiche Landesentwicklung notwendig sind. Im Fokus wird nachhaltiges und erfolgreiches Unternehmertum stehen. Es wird um die erfolgreiche Gestaltung der Energie- und Wärmewende gehen. Und nicht zuletzt um die Förderung von Innovationen und die Stärkung der erstklassigen Wissenschaftslandschaft in Sachsen-Anhalt. Im Rahmen der fünfjährigen Tour durchs Land wird der Minister zahlreiche Unternehmen und Einrichtungen besuchen, wird Förderbescheide überreichen und sich über erfolgreich realisierte Vorhaben informieren. Ein Termin fand bei AMG Lithium im Chemiepark Bitterfeld-Wolfen statt. Hier bekam der Minister einen Einblick in die Produktionsweise des Unternehmens und konnte sich nach einer Präsentation selbst von den Fähigkeiten der AMG Lithium überzeugen.
2: Das Unternehmen ist vor einigen Jahren hier angesiedelt worden, außerordentlich erfolgreich und mit dem Aufbereiten von Lithium natürlich ganz am Puls der Zeit. Man muss ganz nüchtern sagen, wir erleben in Sachsen-Anhalt ohnehin einen gewissen Boom der Recyclingunternehmen. Wir sind das Land der Zukunftstechnologien und hier fügt sich eins zum anderen. Dieses Lithium, was hier wiedergewonnen wird aus Altteilen unterschiedlicher Qualität, kann künftig bei der Batterieproduktion wieder eingesetzt werden. Das ist eigentlich das, was wir uns unter vernünftiger Kreislaufwirtschaft vorstellen. Und ich bin ganz sicher, das ist hier ein ausgesprochen zukunftsträchtiger Industriestandort.
1: Der am 1. Juli neu in das Unternehmen eingestiegene Standortleiter der AMG Lithium sieht großes Potenzial, sowohl bei der Ausstattung des Unternehmens als auch bei den Fachkräften.
3: Mein erster Eindruck, den ich hier mitgenommen habe, ist extrem positiv, das muss ich sagen. Also zum einen ist es ein ganz tolles Projekt, was aus meiner Sicht sehr, sehr wichtig für Deutschland ist, wenn wir tatsächlich, und für Europa natürlich, wenn wir tatsächlich eine Unabhängigkeit von kritischen Materialien, wie zum Beispiel auch dem Lithium, erreichen wollen. Aber nochmal auf den Standort zurückzukommen, also man hat hier eine hochmoderne Anlage gebaut, man hat wirklich sehr stark investiert, auch in Zukunftstechnologien. Also wenn man alleine, wir haben es jetzt eben beim Rundgang gesehen, davon mal ausgeht, dass wir neben den reinen Dampferzeugungen auch Brühenverdichter haben. Das ist eine sehr aufwendige Technologie, bietet aber den Vorteil, dass wir deutlich weniger fossile Materialien einsetzen müssen und mit Strom, der aus grünen Quellen kommt, tatsächlich dann auch die Energie erzeugen können. Wenn wir auf die Leute drauf schauen, also hier am Wirtschaftsstandort Bitterfeld-Wolfen, finden wir hochqualifizierte Leute, die tatsächlich für diese Technologien auch prädestiniert sind. Und das Team, was hier am Standort ist, ist hochqualifiziert, hochmotiviert und das macht schon Spaß.
1: Doch die Firma denkt weiter und so soll in etwa 3 Jahren eine neue Produktionslinie etabliert werden. Für Fiesel eine wichtige Ergänzung.
3: Der Nukleus, den die Anlage hier im Augenblick darstellt, ist die Veredelung von Lithiumhydroxid in einer Technikqualität zu einer Batteriequalität, welches dann weiterverarbeitet werden zum Kathodenmaterial und dann auch in Batterien zum Einsatz kommt. Was wir jetzt dazu bauen wollen, ist eine Anlage, die in der Wertschöpfung noch einen Schritt vorher einsetzt, also eine Umwandlung vom Lithiumcarbonat, welches ein sehr gängiges Material ist, was entsteht aus den Recyclingprozessen, zum Hydroxid in einer technischen Qualität und dann tatsächlich zur Batteriequalität, die in Batterien reinkommt. Der Vorteil, der dadurch entsteht, ist, dass wir die Lücke schließen zwischen dem Recycler und dem Kathodenmaterialhersteller oder dem OEM. Die Recycler sind selber in der Entwicklung der Technologien, das heißt, die Produktionsraten sind noch relativ gering und eine Qualifizierung, Validierung dieses Materials durch ein OEM wird so nicht erfolgen. Dadurch, dass wir aber relativ große Produktionsmengen haben, Materialien aus unterschiedlichen Quellen einsetzen können, können wir quasi auch den Recyclern helfen, ihr Material bis zur Batteriequalität zu veredeln und in den Markt zu bringen.
1: Für den Wissenschafts- und Energieminister ist die Etablierung des Unternehmens in Sachsen-Anhalt ein wichtiger Meilenstein. Sieht er doch enorme Vorteile in der Rückgewinnung des so wichtigen Rohstoffs Lithium.

0: Im Land der Zukunftstechnologien ist AMG an dieser Stelle mit dabei und man setzt auf Nachhaltigkeit. Das ist auch vernünftig, weil wir alle wissen, natürlich kann man versuchen, den Rohstoff zu gewinnen, aber man kann auch eben versuchen, den Rohstoff wieder aus Altanlagen, aus Altprodukten heraus zu gewinnen. Und hier an dieser Stelle geschieht das eben. AMG ist hier meines Erachtens ein echtes Vorzeigeunternehmen. Ich habe mich sehr gefreut, dass hier 90 Arbeitsplätze entstanden sind und habe den Eindruck, dass das Unternehmen genau diesen Weg der Zukunft weiter beschreiten will. Nicht nach hinten zu schauen, wie man möglicherweise mit anderen Energieträgern noch ein paar Jahre überwintern kann, sondern ganz mutig voran in Sachen künftige Stromversorgung. Und dazu werden Batterien eine große Rolle spielen.
1: Am 18. September 2024 ging die erste Lithium-Raffinerie in Europa in Betrieb, und zwar in Bitterfeld-Wolfen. Dort produzierte AMG Lithium bereits über 20.000 Tonnen Lithiumhydroxid, ausreichend für Batterien von rund 500.000 E-Autos.
2: Wissenschaftler und Studenten der Hochschule Anhalt haben im Rahmen eines Forschungsprojekts einen bedeutenden natürlichen Gegenspieler des Eichenprozessionsspinners wiederentdeckt, den großen Puppenräuber. Exemplare des auffälligen Laufkäfers wurden sowohl im Drümmling als auch im Raum Dessau-Roßlau nachgewiesen. Für Sachsen-Anhalt ist dies ein besonderer Fund, denn die Art galt seit den 1960er Jahren als ausgestorben bzw. verschollen. Der große Puppenräuber ernährt sich bevorzugt von Raupen und Puppen des Eichenprozessionsspinners und trägt damit zur natürlichen Regulierung der Bestände bei. Dass die Käfer nun in den Regionen gefunden wurden, die seit Jahren stark vom Eichenprozessionsspinner betroffen sind, unterstreicht ihre ökologische Bedeutung.
1: Am 11. Juli wurde in Köthen wieder Vielfalt gefeiert und gelebt. Zum inzwischen dritten Mal fanden sich knapp 300 Menschen in der Köthener Innenstadt ein, um beim diesjährigen Christopher Street Day ein Zeichen für die queere Community zu zeigen.
3: Ja, wir haben heute hier den dritten CSD in Köthen mit vielen Menschen demonstrieren für queere Sichtbarkeit. Und ja, wir sehen, viele Menschen sind da, ich freue mich voll. Und der Markt war voll. Jetzt ziehen wir hier mit der Demo, mit dem Demozug durch die Stadt 2 Stunden lang, machen ein bisschen Lärm und zeigen, wie bunt Köthen ist.
1: Vielfalt gewinnt, trotz Widerstand, hieß das diesjährige Thema der Veranstaltung. Bei solch einem Anblick scheint das auch zu stimmen. Bunte Farben, laute Musik, aufwendige Outfits und eine Menge Gleichgesinnter. Die Teilnehmerinnen und Teilnehmer lebten an diesem Tag ihr Motto. Mit diesem einen Tag im Jahr wollte sich das Team des CSDs in Köthen aber nicht zufrieden geben. Schon die ganze Woche war gespickt von Aktionen.
3: Ja, also wir haben klassisch mit dem Flaggenhissen an der Hochschule begonnen, eben sichtbares Zeichen auch an der Hochschule. Dann gab es Veranstaltungen wie ein queeres Pub-Quiz, dann hatten wir einen Plakate-Workshop, wir hatten eine queere Stadt-Rally, einen Sektempfang mit Kinofilm und ein bunt geschmücktes Programm für alle was dabei. Und morgen dann noch was ganz Besonderes in der St. Jakobskirche, ein queerer Gottesdienst.
1: Der 2-stündige Demozug durch die Köthener Innenstadt galt dann als Highlight dieser Aktionswoche. Nicht nur den Mitlaufenden selbst scheint das eine Menge Spaß gemacht zu haben, auch an den Straßenrändern, Fenstern und Haustüren zeigten sich die Einwohnerinnen und Einwohner der Stadt solidarisch mit den queeren Menschen. Dieses Jahr übernahm die Schirmherrschaft Sabrina Repp, Europaabgeordnete der SPD. Sie bekennt sich klar zur Veranstaltung. Der Christopher Street Day ist ein Paradebeispiel dafür, wie Demonstration und Feier zusammenpassen können. Auch Mietig erkennt diesen nicht als Widerspruch.
3: Na, ich sag immer, ein CSD ist hundertprozentig politisch, weil auch die Lieder, die gespielt werden, sind politisch, die haben politischen Inhalt. Und politisch muss nicht immer nur eine Rede sein, sondern das kann auch Gesang sein, das kann Tanz sein, das kann Drag sein. Und natürlich gehört auch Feiern mit dazu. Das ist der einzige Tag im Jahr, wo die queere Community in Köthen raus kann, ohne irgendwie angefeindet zu werden oder dumm angeguckt zu werden. Von daher passt das schon zusammen und es ist wichtig, eben Gesicht zu zeigen, politisch, wie wir das ja auch machen.
1: Noch bevor der Umzug losging, gab es am Köthener Markt die Möglichkeit, mit Gleichgesinnten ins Gespräch zu kommen und sich an verschiedenen Ständen auszutauschen. Sowohl Parteien als auch andere Vereinigungen waren vor Ort, um ihre Solidarität auszusprechen.
3: Wir sind sehr stolz darüber, dass Sabrina Repp, die EU-Abgeordnete vom Europaparlament, die Schirmherrschaft übernommen hat in diesem Jahr. Wir hatten die stellvertretende Ministerpräsidentin Dr. Lüdiger Hüstens da, die Spitzenkandidatin der Grünen, Susanne Schübera-Seidlitz, aber auch Bundestagsabgeordnete, Landtagsabgeordnete sind mit dabei, um ja, in Köthen Gesicht zu zeigen. Und natürlich auch, also Stände haben wir, die Parteien von Volt über FDP, über Linke bis hin, aber auch Organisationen wie zum Beispiel der CSD Sachsen-Anhalt, Queerformat oder auch andere Initiativen hier aus der Region.
1: Mietig zeigt sich mit der gesamten Veranstaltung mehr als zufrieden. Es hätte keine Probleme gegeben und auch die Zusammenarbeit mit den Behörden lief super. Eine rechte Gegendemo ist dieses Jahr auch ausgeblieben. Genauso wie in Wittenberg. Das Motto Vielfalt gewinnt trotz Widerstand scheint sich also zu bewahrheiten.
2: Das diesjährige Stadtradeln in Aschersleben ist beendet und der Blick auf das vorläufige Endergebnis kann sich sehen lassen. 34 Teams haben sich in diesem Jahr beteiligt. Das sind 9 Teams mehr als im Vorjahr. Gemeinsam mit 259 aktiven Radlern, 51 Teilnehmer mehr als im vergangenen Jahr, haben sie bislang 47.874 Kilometer mit dem Fahrrad zurückgelegt und dabei 3.496 Einzelfahrten eingetragen. Damit hat Aschersleben bei seiner zweiten Teilnahme am Stadtradeln erneut gezeigt, welches Potenzial im Alltagsradeln steckt. Erstmals fand die Aktion unter der Federführung des Salzlandkreises statt. Aschersleben hat sich hier gern eingebracht und man ist mit der Beteiligung sehr zufrieden. Ja, das sind wir doch von der Redaktion auch. Und damit sind wir am Ende unserer Mittwochsausgabe der RBB Aktuellnachrichten. Schauen jetzt noch auf das Wetter und auf die Meldungen aus Dessau-Roßlau. Am Donnerstag um 18 Uhr melden wir uns an dieser Stelle wieder. Bis dahin, machen Sie es gut und auf Wiedersehen.
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1: Morgen wird es mit bis zu 22 Grad angenehm warm. Der Himmel bleibt leicht bewölkt, es ist jedoch nicht mit Regen zu rechnen. Dazu weht ein starker Nordwestwind mit vereinzelten Böen in den Morgen- und Mittagsstunden. Das Wetter in der restlichen Woche bleibt ähnlich, wobei der starke Wind wieder abflacht.

0: Die Hochschule Anhalt lud erneut zur Dessau Design Show ein. Am Freitag, dem 17. Juli von 13 bis 18 Uhr und am Samstag, dem 18. Juli von 10 bis 16 Uhr, öffnete der Campus Dessau seine Türen für Besucher.
1: Früher hieß es Tag offene Tür, Hochschulfest. Und gestern am Freitag waren alle Fachbereiche involviert am Standort. Wir haben hier auch Architektur und Facility Management und die Designer machen aber an zwei Tagen, weil wir halt sehr viele Projekte visuell aufgearbeitet haben und da reicht ein Tag nicht aus, um das alles einmal gesehen zu haben.
0: Mit der Eröffnung des Campusfestes am Freitag verwandelte sich das Hochschulgelände in eine Informations- und Erlebnismeile. Workshops und Mitmachaktionen boten zahlreiche Gelegenheiten zum Austausch. Führungen über den Campus ermöglichten Einblicke in Ateliers, Labore und Werkstätten der verschiedenen Fachbereiche. Bei der Dessau Design Show zeigten die Studierenden, woran sie im vergangenen Semester gearbeitet haben. Dabei stellten sie ihre Projekte vor und kamen mit den Besuchern ins Gespräch.
2: Im ersten und zweiten Semester machen wir halt so verschiedene Grundlagen, deswegen haben wir so ganz paar Kurse, wo wir was ausstellen, halt kleinere Projekte, größere Projekte. Hier eben zum Beispiel die VR-Welten, die wir gezeichnet haben, in Verbindung mit den großen Pappgestalten, die wir da in dem anderen Raum gemacht haben. Das war halt so Visu und Keks. Und dann haben wir noch drei andere Grundlagenkurse, einmal so 4D, einmal 2D, das sind dann so Weihnachtskarten geworden. In 4D haben wir eben so Animationen gemacht oder halt viel digital auf jeden Fall auch. Genau. Und dann haben wir noch Theoriegrundlagen. Da haben wir so Gigamaps gemacht und so verschiedene Ausarbeitungen von Kulturtechnik als Thema.
0: Im gesamten Hochschulgebäude gab es viel zu entdecken. Jeder Raum bot neue Eindrücke und kreative Ideen. Neben Ausstellungen und Präsentationen erwarteten die Besucher einen Designshop, Rundgänge sowie zahlreiche Mitmachaktionen. Besonders die große künstlerische Freiheit bei den Projekten begeistert die Studierenden immer wieder.
2: Integriertes Design heißt ja, man ist nicht festgelegt, es ist nicht nur Produktdesign, es ist nicht nur Modedesign, sondern wir machen halt alles Mögliche, Grafikdesign, was auch immer, Kommunikationsdesign und eben auch noch ein bisschen ein paar künstlerische Aspekte sind mit dabei. Und es gefällt mir halt voll gut, wenn man einfach in jeden Bereich mal so reinschaut und halt in den nächsten Semestern kann man sich dann eben überlegen, hey, was interessiert mich denn mehr? Und das wählt man dann eben als so Module. Und ja, das ist einfach, man hat so voll viele, verschiedene Experiences irgendwie, das ist total schön.
0: Zwar war das jeweilige Thema der Aufgaben vorgegeben, doch die Umsetzung fiel bei jedem Projekt unterschiedlich aus. Jeder konnte die eigene Interpretation verwirklichen. Diese kreative Freiheit zahlte sich aus, denn auch die Professoren zeigten sich zufrieden mit den Ergebnissen.
1: Wir haben diesmal in den Grundlagen sehr tolle VR-Ergebnisse erzielt, weil wir den Fokus mehr dann am Ende auf die Erstellung von Wesen und Welten konzentriert haben. Und wir können das dann jetzt, Zuschauer können das jetzt live erleben hier im Holodeck. Da kann man mit 8 Personen gleichzeitig diese Welten besuchen, sich gegenseitig sehen und dann zusammen in der Welt kommunizieren und sich halt Objekte, Designobjekte anschauen.
0: Ein grünes Klebeband führte die Besucher durch das gesamte Hochschulgebäude. Ob Upcycling-Challenges, die Gestaltung eines Magazins zum Thema Kaufhaus Zeeg oder 3D-Skulpturen, die Bandbreite der Projekte war groß. Ein zentraler Bestandteil der Dessau Design Show ist jedes Jahr der Austausch zwischen Professoren, Studierenden sowie Studieninteressierten.
1: Deswegen machen wir es ja auch, dass dann sozusagen Interessierte auch hier einen Einblick bekommen, wie das funktioniert, was sie erwartet. Sie können die Studierenden fragen, wie sie das sehen, wie das Leben hier in Dessau ist. Und wir sind ein sehr kleiner Campus und wir sind der kleinste Fachbereich in der Hochschule Anhalt. Das hat auch den Vorteil, dass wir uns alle kennen. Wir sind also eher wie ein familiärer Kontext hier. Und bei uns sind Studenten wirklich, wir kennen es persönlich mit dem Namen und nicht wie in anderen Universitäten, wo man bloß eine Nummer ist von Tausenden.
0: Viele Studieninteressierte konnten einen Einblick in das Studium und den Campusalltag gewinnen. Die nächste Dessau Design Show findet das nächste Mal im Februar statt.
3: Die Schießabteilung des PSV 90 Dessau blickt auf eine lange und erfolgreiche Tradition zurück. Seit vielen Jahren nehmen die Schützen des Polizeisportvereins an zahlreichen Wettkämpfen teil und konnten dabei viele sportliche Erfolge und Siege erringen. Aktuell steht die Abteilung jedoch vor einer besonderen Herausforderung. In der Schießanlage in Waldersee wird immer noch mit klassischen Papierscheiben und Seilzuganlagen trainiert. Diese veraltete Ausstattung führt nicht nur zu Einschränkungen im Trainingsbetrieb, sondern verschafft den Sportlern auch Nachteile bei Wettkämpfen, bei denen moderne elektronische Schießanlagen längst Standard sind.
4: In der Zeit, die es jetzt gibt und vieles olympische Disziplinen auch geworden sind, zum Beispiel eben auch der Schießsport, ist es wichtig, auf elektronische Anlagen zu schießen. Ganz einfach, weil wir wettbewerbsfähig bleiben möchten, auch mit unserer Abteilung. Und ja, derzeit eben eine Sponsorenaktion läuft über die Sparkasse Dessau, um uns ein bisschen zu modernisieren. Wir würden gerne die Hälfte unserer Anlagen auf elektronische Anlagen umstellen, um den Leuten, die zu Landesmeisterschaften außerartig großen Wettkämpfen oder eben zur deutschen Meisterschaft

0: Meisterschaft fahren, dass sie genauso diese Voraussetzungen ihres Trainings haben, um mit anderen mitzuhalten. Elektronische Anlagen sind sofort einsehbar beim Schießen. Man kann dort ganz viel einstellen. Man kann darauf achten, wie ist seine Schießkurve. Man kann sich ein Diagramm erstellen. Es ist eine Präzision. Es ist ganz einfach. Nicht nur, ja, ich schieße jetzt auf Papier und hole mir das ran und gucke mir das an, sondern es wird mir sofort ausgerechnet, welchen Schuss habe ich, welches Zehntel habe ich, wie viele Teiler sind es.
1: Die Anschaffung moderner Technik ist jedoch mit erheblichen Kosten verbunden und stellt den Verein als auch die Sportschießabteilung vor großen finanziellen Herausforderungen. Um den Traum einer zeitgemäßen Ausstattung dennoch verwirklichen zu können, hat sich der Verein dazu entschieden, über die Crowdfunding-Plattform 99 Funken der Stadtsparkasse Dessau um Unterstützung und Spenden zu werben.
0: Diese Spendenaktion läuft über die Dessauer Stadtsparkasse, ist unter der Stadtsparkasse auch zu finden im Internet, heißt 99 Funken. Dort gibt es eine Seite, wo man sich registrieren kann oder man ist einfach nur Unterstützer, geht da drauf, kann einen Beitrag eingeben. Ja, auch der kleinste Beitrag hilft uns. Bekommt auch eine Spendenquittung. Wer natürlich nicht namentlich genannt werden möchte, der kann das Häkchen an dieser Stelle setzen. Sollte diese Aktion nicht zu 100% erfüllt werden. Also wir sind jetzt bei 31%, haben noch 38 Tage Zeit, das ist wenig. Sollte es nicht erfüllt werden, bekommt jeder, der gespendet hat, das Geld auch wieder zurück. Es ist nicht verloren. Für uns, ja. Aber es ist nicht so, dass diejenigen sagen, na gut, und was passiert jetzt mit meinem Geld? Ja? Also wie gesagt, es wird wieder zurückgezahlt, man hat die Kontoverbindung, man hat die Adresse und wer eine Spendenquittung braucht, bekommt die auch. Also unser Sponsoring läuft auf 12.000 Euro. Das ist das Minimum, was wir brauchen für vier Schießanlagen. Wir hätten ja eigentlich den Bedarf für sieben, aber da wir ja auch Kinder und Jugendliche aufnehmen und die elektronischen Anlagen ja auch sehr sensibel sind, würden wir auch ganz gerne noch auf Papier lassen, auch für Schießanfänger. Ansonsten, wie gesagt, vier Stück würde auf diesen Preis kommen. Anders geht es nicht. Und das ist schon ein sehr kulanter Preis. Da ist ja eine gute Vorarbeit geleistet worden, voriges Jahr zur deutschen Meisterschaft, um diesen Preis zu bekommen. Ansonsten wären es ungefähr noch mal 3.000 bis 4.000 Euro mehr.
1: Die Schießanlage des PSV 90 dient jedoch nicht ausschließlich als Trainingsstätte für die eigenen Vereinsmitglieder. In der Anlage werden auch die Kreismeisterschaften der Stadt Dessau-Roßlau in den Disziplinen Auflageschießen, Pistole, Gewehr und Freischießen ausgetragen. Darüber hinaus ist die Schießanlage jedes Jahr Austragungsort des traditionellen Wintercups des PSV 90 Dessau. Seit mittlerweile 24 Jahren lockt die Veranstaltung zwischen 100 und 130 Sportler sowie zahlreiche Besucher an. Eine Modernisierung der Schießanlage würde nicht nur den Trainingsbetrieb verbessern, sondern auch bei diesen Veranstaltungen für deutlich bessere und zeitgemäßere Wettkampfbedingungen sorgen. Die Sportschießabteilung des PSV 90 kann trotz der schwierigen Trainingsbedingungen sich über zahlreiche sportliche Erfolge in der Vergangenheit freuen.
0: Der Verein ist schon von Anfang an sehr erfolgreich. Wir sind hier gestartet mit 15 Jugendlichen, die ihr Training absolviert haben, die zu deutschen Meisterschaften gefahren sind, die zu Landesmeisterschaften gefahren sind, in andere Vereine zu großen Pokalwettkämpfen und aus dem Grund eigentlich auch diese vielen Pokale, die wir hier stehen haben, weil für so ein paar Leute, manchmal fahren nur drei oder vier, erringen wir fast jedes Mal einen Pokal. Und das ist doch schon mal eigentlich eine gute Auszeichnung für uns. Wir sind aufgestellt, indem wir beim PSV ja, wie gesagt, die Abteilung sind. Wir sind 1990 hier in diesen Schießstand eingezogen, der vorher Baustelle war. Wir haben versucht, einen Schießstand draus zu machen. Aufgestellt sind wir derzeit mit 29 Mitgliedern. Davon ist eine Jugendgruppe von sieben Jungs und Mädels. Alles andere sind dann Herrschaften, Damen und Herren allen Alters.
1: Bis zum 27. August kann noch über die Crowdfunding-Plattform 99 Funken der Stadtsparkasse

0: SC Dessau für eine moderne Schießanlage für den PSV 90 Dessau gespendet werden. Der Verein und besonders die Sportschießabteilung freut sich über jede Spende. Erreicht kann die Webseite unter www.99funken.de/psv-90-sportschießen.
1: Unwetter sorgt für Chaos. Ein derart heftiges Unwetter hat es in Dessau-Roßlau seit langer Zeit nicht mehr gegeben. Am Freitagnachmittag, dem 17. Juli, verwandelten Starkregen, Hagel und Gewitter innerhalb weniger Minuten zahlreiche Straßen und Gebäude in Einsatzorte für die Feuerwehr. Am Morgen gingen viele Menschen noch von einer gewöhnlichen Unwettervorwarnung aus. Doch die Wetterlage verschärfte sich am Nachmittag deutlich. Um 15.51 Uhr wurde über den Unwetterservice der Öser Versicherungen in Zusammenarbeit mit UbiMed eine Akutwarnung herausgegeben. Wenig später setzte ein heftiger Wolkenbruch mit Hagel sowie extremen Regenmengen ein. Keller liefen voll Wasser, Straßen, Gehwege, Wiesen und Plätze wurden überflutet. Die Feuerwehr erhielt nahezu im Minutentakt neue Notrufe. Betroffen waren zahlreiche Wohnhäuser, aber auch Kindertagesstätten, eine Schule sowie das Einkaufszentrum in der Heidestraße 13. Dort musste die Feuerwehr das Gebäude vorsorglich räumen. Gegen 19 Uhr hatte die Feuerwehr bereits 59 Einsätze aufgrund von Wasserschäden sowie 7 Brandeinsätze registriert. Zur Spitzenzeit gegen 19.40 Uhr waren insgesamt 169 Einsatzkräfte gleichzeitig im Einsatz, um die zahlreichen Schadenslagen im gesamten Stadtgebiet zu bewältigen. Obwohl das Unwetter selbst nur etwa 20 Minuten andauerte, hinterließ es erhebliche Schäden. Bis 20 Uhr waren insgesamt 121 Hilfeleistungseinsätze und 8 Brandeinsätze erforderlich. Trotz des außergewöhnlichen Ausmaßes informierte der Amtsleiter für den Brand- und Katastrophenschutz der Stadt, dass die Voraussetzungen für die Ausrufung eines Katastrophenfalls nicht gegeben waren.

Ich freue mich, dass Sie auch heute mit dabei sind und damit herzlich willkommen zur Mittwochsausgabe der RBB Aktuellnachrichten. Das Landesverwaltungsamt Sachsen-Anhalt hat alle seit Dezember 2024 vom Bernburger Stadtrat beschlossenen Bebauungspläne beanstandet, weil sie nicht rechtskonform veröffentlicht worden seien. Denn das Baugesetzbuch schreibt vor, dass zusätzlich zu einer Bekanntmachung im Internet auch eine oder mehrere andere leicht zu erreichende Zugangsmöglichkeiten zur Verfügung zu stellen sind. In seiner Februarsitzung 2026 hat der Stadtrat eine neue Hauptsatzung beschlossen. Diese schreibt vor, Bekanntmachungen nach dem Baugesetzbuch im Internet als auch in den Schaukästen zugänglich zu machen. Die betroffenen beanstandeten Planverfahren ließ die Verwaltung wiederholen. Der Stadtrat wiederholte in seiner Juni-Sitzung die Beschlüsse. Somit

0: können die Bebauungspläne nun im Planungsamt im Zimmer 127 des Bernburger Rathauses II eingesehen werden. Energieminister Willingmann besuchte die Multiproduktionsanlage für Lithiumsalze in Batteriequalität des Unternehmens AMG Lithium im Chemiepark Bitterfeld-Wolfen. AMG zeigt am Standort auf, wie industrielle Wertschöpfung, technologische Souveränität und nachhaltige Produktion Hand in Hand gehen können.
1: Sachsen-Anhalt hat in den kommenden Jahren trotz mancher Herausforderungen gute Entwicklungschancen als Land der Zukunftstechnologien und als Vorreiterland bei der Energiewende. Auf der diesjährigen Sommertour von Energie- und Wissenschaftsminister Prof. Dr. Armin Willingmann wird es um wichtige Weichenstellungen gehen, die für eine weiterhin erfolgreiche Landesentwicklung notwendig sind. Im Fokus wird nachhaltiges und erfolgreiches Unternehmertum stehen. Es wird um die erfolgreiche Gestaltung der Energie- und Wärmewende gehen. Und nicht zuletzt um die Förderung von Innovationen und die Stärkung der erstklassigen Wissenschaftslandschaft in Sachsen-Anhalt. Im Rahmen der fünfjährigen Tour durchs Land wird der Minister zahlreiche Unternehmen und Einrichtungen besuchen, wird Förderbescheide überreichen und sich über erfolgreich realisierte Vorhaben informieren. Ein Termin fand bei AMG Lithium im Chemiepark Bitterfeld-Wolfen statt. Hier bekam der Minister einen Einblick in die Produktionsweise des Unternehmens und konnte sich nach einer Präsentation selbst von den Fähigkeiten der AMG Lithium überzeugen.
2: Das Unternehmen ist ja ist vor einigen Jahren hier angesiedelt worden, außerordentlich erfolgreich und mit dem Aufbereiten von Lithium natürlich ganz am Puls der Zeit. Man muss ganz nüchtern sagen, wir erleben in Sachsen-Anhalt ohnehin einen gewissen Boom der Recyclingunternehmen. Wir sind das Land der Zukunftstechnologien und hier fügt sich eins zum anderen. Dieses Lithium, was hier wiedergewonnen wird aus Altteilen unterschiedlicher Qualität, kann künftig bei der Batterieproduktion wieder eingesetzt werden. Das ist eigentlich das, was wir uns unter vernünftiger Kreislaufwirtschaft vorstellen. Und ich bin ganz sicher, das ist hier ein ausgesprochen zukunftsträchtiger Industriestandort.
1: Der am 1. Juli neu in das Unternehmen eingestiegene Standortleiter der AMG Lithium sieht großes Potenzial, sowohl bei der Ausstattung des Unternehmens als auch bei den Fachkräften.
3: Mein erster Eindruck, den ich hier mitgenommen habe, ist extrem positiv, das muss ich sagen. Also zum einen ist es ein ganz tolles Projekt, was aus meiner Sicht sehr, sehr wichtig für Deutschland ist, wenn wir tatsächlich, und für Europa natürlich, wenn wir tatsächlich eine Unabhängigkeit von kritischen Materialien, wie zum Beispiel auch dem Lithium, erreichen wollen. Aber nochmal auf den Standort zurückzukommen, also man hat hier eine hochmoderne Anlage gebaut, man hat wirklich sehr stark investiert, auch in Zukunftstechnologien. Also wenn man alleine, wir haben es jetzt eben beim Rundgang gesehen, davon mal ausgeht, dass wir neben den reinen Dampferzeugung auch Brühenverdichter haben. Das ist eine sehr aufwendige Technologie, bietet aber den Vorteil, dass wir deutlich weniger fossile Materialien einsetzen müssen und mit Strom, der aus grünen Quellen kommt, tatsächlich dann auch die Energie erzeugen können. Wenn wir auf die Leute drauf schauen, also hier am Wirtschaftsstandort Bitterfeld-Wolfen, finden wir hochqualifizierte Leute, die tatsächlich für diese Technologien auch prädestiniert sind. Und das Team, was hier am Standort ist, ist hochqualifiziert, hochmotiviert und das macht schon Spaß.
1: Doch die Firma denkt weiter und so soll in etwa 3 Jahren eine neue Produktionslinie etabliert werden. Für Fiesel eine wichtige Ergänzung.
3: Der Nukleus, den die Anlage hier im Augenblick darstellt, ist die Veredelung von Lithiumhydroxid in einer Technikqualität zu einer Batteriequalität, welches dann weiterverarbeitet werden zum Kathodenmaterial und dann auch in Batterien zum Einsatz kommt. Was wir jetzt dazu bauen wollen, ist eine Anlage, die in der Wertschöpfung noch einen Schritt vorher einsetzt, also eine Umwandlung vom Lithiumcarbonat, welches ein sehr gängiges Material ist, was entsteht aus den Recyclingprozessen, zum Hydroxid in einer Technikqualität und dann tatsächlich zur Batteriequalität, die in Batterien reinkommt. Der Vorteil, der dadurch entsteht, ist, dass wir die Lücke schließen zwischen dem Recycler und dem Kathodenmaterialhersteller oder dem OEM. Die Recycler sind selber in der Entwicklung der Technologien, das heißt, die Produktionsraten sind noch relativ gering und eine Qualifizierung, Validierung dieses Materials durch den OEM wird so nicht erfolgen. Dadurch, dass wir aber relativ große Produktionsmengen haben, Materialien aus unterschiedlichen Quellen einsetzen können, können wir quasi auch den Recyclern helfen, ihr Material bis zur Batteriequalität zu veredeln und in den Markt zu bringen.
1: Für den Wissenschafts- und Energieminister ist die Etablierung des Unternehmens in Sachsen-Anhalt ein wichtiger Meilenstein. Sieht er doch enorme Vorteile in der Rückgewinnung des so wichtigen Rohstoffs Lithium.

0: vernünftige Stromversorgung und dazu werden Batterien eine große Rolle spielen.
1: Am 18. September 2024 ging die erste Lithium-Raffinerie in Europa in Betrieb, und zwar in Bitterfeld-Wolfen. Dort produzierte AMG Lithium bereits über 20.000 Tonnen Lithiumhydroxid, ausreichend für Batterien von rund 500.000 E-Autos.
2: Wissenschaftler und Studenten der Hochschule Anhalt haben im Rahmen eines Forschungsprojekts einen bedeutenden natürlichen Gegenspieler des Eichenprozessionsspinners wiederentdeckt, den großen Puppenräuber. Exemplare des auffälligen Laufkäfers wurden sowohl im Drümmling als auch im Raum Dessau-Roßlau nachgewiesen. Für Sachsen-Anhalt ist dies ein besonderer Fund, denn die Art galt seit den 1960er Jahren als ausgestorben bzw. verschollen. Der große Puppenräuber ernährt sich bevorzugt von Raupen und Puppen des Eichenprozessionsspinners und trägt damit zur natürlichen Regulierung der Bestände bei. Dass die Käfer nun in den Regionen gefunden wurden, die seit Jahren stark vom Eichenprozessionsspinner betroffen sind, unterstreicht ihre ökologische Bedeutung.
1: Am 11. Juli wurde in Köthen wieder Vielfalt gefeiert und gelebt. Zum inzwischen dritten Mal fanden sich knapp 300 Menschen in der Köthener Innenstadt ein, um beim diesjährigen Christopher Street Day ein Zeichen für die queere Community zu zeigen.
3: Ja, wir haben heute hier den dritten CSD in Köthen mit vielen Menschen demonstrieren für queere Sichtbarkeit. Und wir sehen, viele Menschen sind da, ich freue mich voll. Und der Markt war voll, jetzt ziehen wir hier mit dem Demozug durch die Stadt 2 Stunden lang, machen ein bisschen Lärm und zeigen, wie bunt Köthen ist.
1: Vielfalt gewinnt, trotz Widerstand, hieß das diesjährige Thema der Veranstaltung. Bei solch einem Anblick scheint das auch zu stimmen. Bunte Farben, laute Musik, aufwendige Outfits und eine Menge Gleichgesinnter. Die Teilnehmerinnen und Teilnehmer lebten an diesem Tag ihr Motto. Mit diesem einen Tag im Jahr wollte sich das Team des CSDs in Köthen aber nicht zufrieden geben. Schon die ganze Woche war gespickt von Aktionen.
3: Ja, also wir haben klassisch mit dem Flaggenhissen an der Hochschule begonnen, eben sichtbares Zeichen auch an der Hochschule. Dann gab es Veranstaltungen wie ein queeres Pub-Quiz, dann hatten wir einen Plakate-Workshop, wir hatten eine queere Stadt-Rallye, einen Sektempfang mit Kinofilm und ein bunt geschmücktes Programm für alle was dabei. Und morgen dann noch was ganz Besonderes in der St. Jakobskirche, ein queerer Gottesdienst.
1: Der 2-stündige Demozug durch die Köthener Innenstadt galt dann als Highlight dieser Aktionswoche. Nicht nur den Mitlaufenden selbst scheint das eine Menge Spaß gemacht zu haben, auch an den Straßenrändern, Fenstern und Haustüren zeigten sich die Einwohnerinnen und Einwohner der Stadt solidarisch mit den queeren Menschen. Dieses Jahr übernahm die Schirmherrschaft Sabrina Repp, Europaabgeordnete der SPD. Sie bekennt sich klar zur Veranstaltung. Der Christopher Street Day ist ein Paradebeispiel dafür, wie Demonstration und Feier zusammenpassen können. Auch Mietig erkennt diesen nicht als Widerspruch.
3: Na, ich sag immer, ein CSD ist hundertprozentig politisch, weil auch die Lieder, die gespielt werden, sind politisch, die haben politischen Inhalt. Und politisch muss nicht immer nur eine Rede sein, sondern das kann auch Gesang sein, das kann Tanz sein, das kann Drag sein. Und natürlich gehört auch Feiern mit dazu. Das ist der einzige Tag im Jahr, wo die queere Community in Köthen raus kann, ohne irgendwie angefeindet zu werden oder dumm angeguckt zu werden. Von daher passt das schon zusammen und es ist wichtig, eben Gesicht zu zeigen, politisch, wie wir das ja auch machen.
1: Noch bevor der Umzug losging, gab es am Köthener Markt die Möglichkeit, mit Gleichgesinnten ins Gespräch zu kommen und sich an verschiedenen Ständen auszutauschen. Sowohl Parteien als auch andere Vereinigungen waren vor Ort, um ihre Solidarität auszusprechen.
3: Wir sind sehr stolz darüber, dass Sabrina Repp, die EU-Abgeordnete vom Europaparlament, die Schirmherrschaft übernommen hat in diesem Jahr. Wir hatten die stellvertretende Ministerpräsidentin Dr. Lydia Hüstens da, die Spitzenkandidatin der Grünen, Susanne Schübacher-Seidlitz, aber auch Bundestagsabgeordnete, Landtagsabgeordnete sind mit dabei, um in Köthen ein Gesicht zu zeigen. Und natürlich auch, also Stände haben wir, die Parteien von Volt über FDP, über Linke bis hin, aber auch Organisationen wie zum Beispiel der CSD Sachsen-Anhalt, Queerformat oder auch andere Initiativen hier aus der Region.
1: Mietig zeigt sich mit der gesamten Veranstaltung mehr als zufrieden. Es hätte keine Probleme gegeben und auch die Zusammenarbeit mit den Behörden lief super. Eine rechte Gegendemo ist dieses Jahr auch ausgeblieben.

0: genauso wie in Wittenberg. Das Motto Vielfalt gewinnt trotz Widerstand scheint sich also zu bewahrheiten.
1: Das diesjährige Stadtradeln in Aschersleben ist beendet und der Blick auf das vorläufige Endergebnis kann sich sehen lassen. 34 Teams haben sich in diesem Jahr beteiligt. Das sind 9 Teams mehr als im Vorjahr. Gemeinsam mit 259 aktiven Radlern, 51 Teilnehmer mehr als im vergangenen Jahr, haben sie bislang 47.874 Kilometer mit dem Fahrrad zurückgelegt und dabei 3.466 Einzelfahrten eingetragen. Damit hat Aschersleben bei seiner zweiten Teilnahme am Stadtradeln erneut gezeigt, welches Potenzial im Alltagsradeln steckt. Erstmals fand die Aktion unter der Federführung des Salzlandkreises statt. Aschersleben hat sich hier gern eingebracht und man ist mit der Beteiligung sehr zufrieden. Ja, das sind wir doch von der Redaktion auch. Und damit sind wir am Ende unserer Mittwochsausgabe der RBB Aktuellnachrichten. Schauen jetzt noch auf das Wetter und auf die Meldungen aus Dessau-Roßlau. Am Donnerstag um 18 Uhr melden wir uns an dieser Stelle wieder. Bis dahin, machen Sie es gut und auf Wiedersehen.
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0: Morgen wird es mit bis zu 22 Grad angenehm warm. Der Himmel bleibt leicht bewölkt, es ist jedoch nicht mit Regen zu rechnen. Dazu weht ein starker Nordwestwind mit vereinzelten Böen in den Morgen- und Mittagsstunden. Das Wetter in der restlichen Woche bleibt ähnlich, wobei der starke Wind wieder abflacht.

0: Die Hochschule Anhalt lud erneut zur Dessau Design Show ein. Am Freitag, dem 17. Juli von 13 bis 18 Uhr und am Samstag, dem 18. Juli von 10 bis 16 Uhr, öffnete der Campus Dessau seine Türen für Besucher.
1: Früher hieß es Tag der offenen Tür, Hochschulfest. Und gestern am Freitag waren alle Fachbereiche involviert am Standort. Wir haben hier auch Architektur und Facility Management und die Designer machen aber an zwei Tagen, weil wir halt sehr viele Projekte visuell aufgearbeitet haben und da reicht ein Tag nicht aus, um das alles einmal gesehen zu haben.
0: Mit der Eröffnung des Campusfestes am Freitag verwandelte sich das Hochschulgelände in eine Informations- und Erlebnismeile. Workshops und Mitmachaktionen boten zahlreiche Gelegenheiten zum Austausch. Führungen über den Campus ermöglichten Einblicke in Ateliers, Labore und Werkstätten der verschiedenen Fachbereiche. Bei der Dessau Design Show zeigten die Studierenden, woran sie im vergangenen Semester gearbeitet haben. Dabei stellten sie ihre Projekte vor und kamen mit den Besuchern ins Gespräch.
2: Im ersten und zweiten Semester machen wir halt so verschiedene Grundlagen, deswegen haben wir so ganz paar Kurse, wo wir was ausstellen, halt kleinere Projekte, größere Projekte. Hier eben zum Beispiel die VR-Welten, die wir gezeichnet haben, in Verbindung mit den großen Pappgestalten, die wir da in dem anderen Raum gemacht haben. Das war halt so Visu und Keks. Und dann haben wir noch drei andere Grundlagenkurse, einmal so 4D, einmal 2D. Das sind dann so Weihnachtskarten geworden. In 4D haben wir eben so Animationen gemacht oder halt viel digital auf jeden Fall auch. Genau. Und dann haben wir noch Theoriegrundlagen, da haben wir so Gigamaps gemacht und so verschiedene Ausarbeitungen von Kulturtechnik als Thema.
0: Im gesamten Hochschulgebäude gab es viel zu entdecken. Jeder Raum bot neue Eindrücke und kreative Ideen. Neben Ausstellungen und Präsentationen erwarteten die Besucher einen Designshop, Rundgänge sowie zahlreiche Mitmachaktionen. Besonders die große künstlerische Freiheit bei den Projekten begeistert die Studierenden immer wieder.
2: Integriertes Design heißt ja, man ist nicht festgelegt, es ist nicht nur Produktdesign, es ist nicht nur Modedesign, sondern wir machen halt alles Mögliche, Grafikdesign, was auch immer, Kommunikationsdesign und eben auch noch ein bisschen ein paar künstlerische Aspekte sind mit dabei. Und es gefällt mir halt voll gut, wenn man einfach in jeden Bereich mal so reinschaut und halt in den nächsten Semestern kann man sich dann eben überlegen, hey, was interessiert mich denn mehr? Und das wählt man dann eben als so Module. Und ja, das ist einfach, man hat so voll viele, verschiedene Experiences irgendwie. Das ist total schön.
0: Zwar war das jeweilige Thema der Aufgaben vorgegeben, doch die Umsetzung fiel bei jedem Projekt unterschiedlich aus. Jeder konnte die eigene Interpretation verwirklichen. Diese kreative Freiheit zahlte sich aus, denn auch die Professoren zeigten sich zufrieden mit den Ergebnissen.
1: Wir haben diesmal in den Grundlagen sehr tolle VR-Ergebnisse erzielt, weil wir den Fokus mehr dann am Ende auf die Erstellung von Wesen und Welten konzentriert haben. Und der Zuschauer kann das jetzt live erleben hier im Holodeck. Da kann man mit 8 Personen gleichzeitig diese Welten besuchen, sich gegenseitig sehen und dann zusammen in der Welt kommunizieren und sich halt Objekte, Designobjekte anschauen.
0: Ein grünes Klebeband führte die Besucher durch das gesamte Hochschulgebäude. Ob Upcycling-Challenges, die Gestaltung eines Magazins zum Thema Kaufhaus Zeek oder 3D-Skulpturen, die Bandbreite der Projekte war groß. Ein zentraler Bestandteil der Dessau Design Show ist jedes Jahr der Austausch zwischen Professoren, Studierenden sowie Studieninteressierten.
1: Deswegen machen wir es ja auch, dass dann sozusagen Interessierte auch hier einen Einblick bekommen, wie das funktioniert, was sie erwartet. Sie können die Studierenden fragen, wie sie das sehen, wie das Leben hier in Dessau ist. Und wir sind ein sehr kleiner Campus und wir sind der kleinste Fachbereich in der Hochschule Anhalt. Das hat auch den Vorteil, dass wir uns alle kennen. Wir sind also eher wie ein familiärer Kontext hier und bei uns sind Studenten wirklich, wir kennen es persönlich mit dem Namen und nicht wie in anderen Universitäten, wo man bloß eine Nummer ist von Tausenden.
0: Viele Studieninteressierte konnten einen Einblick in das Studium und den Campusalltag gewinnen. Die nächste Dessau Design Show findet das nächste Mal im Februar statt.
3: Die Schießabteilung des PSV 90 Dessau blickt auf eine lange und erfolgreiche Tradition zurück. Seit vielen Jahren nehmen die Schützen des Polizeisportvereins an zahlreichen Wettkämpfen teil und konnten dabei viele sportliche Erfolge und Siege erringen. Aktuell steht die Abteilung jedoch vor einer besonderen Herausforderung. In der Schießanlage in Waldersee wird immer noch mit klassischen Papierscheiben und Seilzuganlagen trainiert. Diese veraltete Ausstattung führt nicht nur zu Einschränkungen im Trainingsbetrieb, sondern verschafft den Sportlern auch Nachteile bei Wettkämpfen, bei denen moderne elektronische Schießanlagen längst Standard sind.
4: In der Zeit, die es jetzt gibt und vieles olympische Disziplinen auch geworden sind, zum Beispiel eben auch der Schießsport, ist es wichtig, auf elektronische Anlagen zu schießen. Ganz einfach, weil wir wettbewerbsfähig bleiben möchten, auch mit unserer Abteilung. Und ja, derzeit eben eine Sponsorenaktion läuft über die Sparkasse Dessau, um uns ein bisschen zu modernisieren. Wir würden gerne die Hälfte unserer Anlagen auf elektronische Anlagen umstellen, um den Leuten, die zu Landesmeisterschaften außerartig großen Wettkämpfen oder eben zur deutschen Meisterschaft fahren, dass sie genauso diese Voraussetzungen ihres Trainings haben, um mit anderen mitzuhalten. Elektronische Anlagen sind sofort einsehbar beim Schießen. Man kann dort ganz viel einstellen. Man kann darauf achten, wie ist seine Schießkurve. Man kann sich ein Diagramm erstellen. Es ist eine Präzision. Es ist ganz einfach. Nicht nur, ich schieße jetzt auf Papier und hole mir das ran und gucke mir das an, sondern es wird mir sofort ausgerechnet. Welchen Schuss habe ich? Welches Zehntel habe ich? Wie viele Teiler sind es?
3: Die Anschaffung moderner Technik ist jedoch mit erheblichen Kosten verbunden und stellt den Verein als auch die Sportschießabteilung vor großen finanziellen Herausforderungen. Um den Traum einer zeitgemäßen Ausstattung dennoch verwirklichen zu können, hat sich der Verein dazu entschieden, über die Crowdfunding-Plattform 99 Funken der Stadtsparkasse Dessau um Unterstützung und Spenden zu werben.
4: Diese Spendenaktion läuft über die Dessau Stadtsparkasse. Ist unter der Stadtsparkasse auch zu finden im Internet, heißt 99 Funken. Dort gibt es eine Seite, wo man sich registrieren kann oder man ist einfach nur Unterstützer, geht da drauf, kann einen Beitrag eingeben. Ja, auch der kleinste Beitrag hilft uns. Bekommt auch eine Spendenquittung. Wer natürlich nicht namentlich genannt werden möchte, der kann das Häkchen an dieser Stelle setzen, sollte diese Aktion nicht zu 100% erfüllt werden. Also wir sind jetzt bei 31%, haben noch 38 Tage Zeit, das ist wenig. Sollte es nicht erfüllt werden, bekommt jeder, der gespendet hat, das Geld auch wieder zurück. Es ist nicht verloren. Für uns, ja. Aber es ist nicht so, dass diejenigen sagen, na gut, und was passiert jetzt mit meinem Geld? Ja? Also wie gesagt, es wird wieder zurückgezahlt, man hat die Kontoverbindung, man hat die Adresse und wer eine Spendenquittung braucht, bekommt die auch. Also unsere Sponsoring läuft auf 12.000 Euro. Das ist das Minimum, was wir brauchen für 4 Schießanlagen. Wir hätten ja eigentlich den Bedarf für 7, aber da wir ja auch Kinder und Jugendliche aufnehmen und die elektronischen Anlagen ja auch sehr sensibel sind, würden wir auch ganz gerne noch auf Papier lassen, auch für Schießanfänger. Ansonsten, wie gesagt, 4 Stück würde auf diesen Preis kommen. Anders geht es nicht. Und das ist schon ein sehr kulanter Preis. Da ist eine gute Vorarbeit geleistet worden, voriges Jahr zur Deutschen Meisterschaft, um diesen Preis zu bekommen. Ansonsten wären es ungefähr noch mal 3.000 bis 4.000 Euro mehr.
3: Die Schießanlage des PSV 90 dient jedoch nicht ausschließlich als Trainingsstätte für die eigenen Vereinsmitglieder. In der Anlage werden auch die Kreismeisterschaften der Stadt Dessau-Roßlau in den Disziplinen Auflageschießen, Pistole, Gewehr und Freischießen ausgetragen. Darüber hinaus ist die Schießanlage jedes Jahr Austragungsort des traditionellen Wintercups des PSV 90 Dessau. Seit mittlerweile 24 Jahren lockt die Veranstaltung zwischen 100 und 130 Sportler sowie zahlreiche Besucher an. Eine Modernisierung der Schießanlage würde nicht nur den Trainingsbetrieb verbessern, sondern auch bei diesen Veranstaltungen für deutlich bessere und zeitgemäßere Wettkampfsbedingungen sorgen. Die Sportschießabteilung des PSV 90 kann trotz der schwierigen Trainingsbedingungen sich über zahlreiche sportliche Erfolge in der Vergangenheit freuen.
4: Der Verein ist schon von Anfang an sehr erfolgreich. Wir sind hier gestartet mit 15 Jugendlichen, die ihr Training absolviert haben, die zu deutschen Meisterschaften gefahren sind, die zu Landesmeisterschaften gefahren sind, in andere Vereine zu großen Pokalwettkämpfen. Und aus dem Grund eigentlich auch diese vielen Pokale, die wir hier stehen haben, weil für so ein paar Leute, manchmal fahren nur 3 oder 4, erringen wir fast jedes Mal einen Pokal. Und das ist doch schon mal eigentlich eine gute Auszeichnung für uns. Wir sind aufgestellt, indem wir beim PSV ja, wie gesagt, die Abteilung sind. Wir sind 1990 hier in diesen Schießstand eingezogen, der vorher Baustelle war. Wir haben versucht, einen Schießstand draus zu machen. Aufgestellt sind wir derzeit mit 29 Mitgliedern. Davon ist eine Jugendgruppe von 7 Jungs und Mädels. Alles andere sind dann Herrschaften, Damen und Herren allen Alters.
3: Bis zum 27. August kann noch über die Crowdfunding-Plattform 99 Funken der Stadtsparkasse Dessau für eine moderne Schießanlage für den PSV 90 Dessau gespendet werden. Der Verein und besonders die Sportschießabteilung freut sich über jede Spende. Erreicht kann die Webseite unter www.99funken.de/psv-90-sportschießen.
0: Unwetter sorgt für Chaos. Ein derart heftiges Unwetter hat es in Dessau-Roßlau seit langer Zeit nicht mehr gegeben. Am Freitagnachmittag, dem 17. Juli, verwandelten Starkregen, Hagel und Gewitter innerhalb weniger Minuten zahlreiche Straßen und Gebäude in Einsatzorte für die Feuerwehr. Am Morgen gingen viele Menschen noch von einer gewöhnlichen Unwettervorwarnung aus. Doch die Wetterlage verschärfte sich am Nachmittag deutlich. Um 15.51 Uhr wurde über den Unwetterservice der Öser Versicherungen in Zusammenarbeit mit UbiMed eine Akutwarnung herausgegeben. Wenig später setzte ein heftiger Wolkenbruch mit Hagel sowie extremen Regenmengen ein. Keller liefen voll Wasser, Straßen, Gehwege, Wiesen und Plätze wurden überflutet. Die Feuerwehr erhielt nahezu im Minutentakt neue Notrufe. Betroffen waren zahlreiche Wohnhäuser, aber auch Kindertagesstätten, eine Schule sowie das Einkaufszentrum in der Heidestraße 13. Dort musste die Feuerwehr das Gebäude vorsorglich räumen. Gegen 19 Uhr hatte die Feuerwehr bereits 59 Einsätze aufgrund von Wasserschäden sowie 7 Brandeinsätze registriert. Zur Spitzenzeit gegen 19.40 Uhr waren insgesamt 169 Einsatzkräfte gleichzeitig im Einsatz, um die zahlreichen Schadenslagen im gesamten Stadtgebiet zu bewältigen. Obwohl das Unwetter selbst nur etwa 20 Minuten andauerte, hinterließ es erhebliche Schäden. Bis 20 Uhr waren insgesamt 121 Hilfeleistungseinsätze und 8 Brandeinsätze erforderlich. Trotz des außergewöhnlichen Ausmaßes informierte der Amtsleiter für den Brand- und Katastrophenschutz der Stadt, dass die Voraussetzungen für die Ausrufung eines Katastrophenfalls nicht gegeben waren.

0: Ich freue mich, dass Sie auch heute mit dabei sind und damit herzlich willkommen zur Mittwochsausgabe der RBB Aktuellnachrichten. Das Landesverwaltungsamt Sachsen-Anhalt hat alle seit Dezember 2024 vom Bernburger Stadtrat beschlossenen Bebauungspläne beanstandet, weil sie nicht rechtskonform veröffentlicht worden seien. Denn das Baugesetzbuch schreibt vor, dass zusätzlich zu einer Bekanntmachung im Internet auch eine oder mehrere andere leicht zu erreichende Zugangsmöglichkeiten zur Verfügung zu stellen sind. In seiner Februarsitzung 2026 hat der Stadtrat eine neue Hauptsatzung beschlossen. Diese schreibt vor, Bekanntmachungen nach dem Baugesetzbuch im Internet als auch in den Schaukästen zugänglich zu machen. Die betroffenen beanstandeten Planverfahren ließ die Verwaltung wiederholen. Der Stadtrat wiederholte in seiner Juni-Sitzung die Beschlüsse. Somit können die Bebauungspläne nun im Planungsamt im Zimmer 127 des Bernburger Rathauses 2 eingesehen werden. Energieminister Willingmann besuchte die Multiproduktionsanlage für Lithiumsalze in Batteriequalität des Unternehmens AMG Lithium im Chemiepark Bitterfeld-Wolfen. AMG zeigt am Standort auf, wie industrielle Wertschöpfung, technologische Souveränität und nachhaltige Produktion Hand in Hand gehen können.
1: Sachsen-Anhalt hat in den kommenden Jahren trotz mancher Herausforderungen gute Entwicklungschancen als Land der Zukunftstechnologien und als Vorreiterland bei der Energiewende. Auf der diesjährigen Sommertour von Energie- und Wissenschaftsminister Prof. Dr. Armin Willingmann wird es um wichtige Weichenstellungen gehen, die für eine weiterhin erfolgreiche Landesentwicklung notwendig sind. Im Fokus wird nachhaltiges und erfolgreiches Unternehmertum stehen. Es wird um die erfolgreiche Gestaltung der Energie- und Wärmewende gehen. Und nicht zuletzt um die Förderung von Innovationen und die Stärkung der erstklassigen Wissenschaftslandschaft in Sachsen-Anhalt. Im Rahmen der fünfjährigen Tour durchs Land wird der Minister zahlreiche Unternehmen und Einrichtungen besuchen, wird Förderbescheide überreichen und sich über erfolgreich realisierte Vorhaben informieren. Ein Termin fand bei AMG Lithium im Chemiepark Bitterfeld-Wolfen statt. Hier bekam der Minister einen Einblick in die Produktionsweise des Unternehmens und konnte sich nach einer Präsentation selbst von den Fähigkeiten der AMG Lithium überzeugen.
2: Das Unternehmen ist ja vor einigen Jahren hier angesiedelt worden, außerordentlich erfolgreich und mit dem Aufbereiten von Lithium natürlich ganz am Puls der Zeit. Man muss ganz nüchtern sagen, wir erleben in Sachsen-Anhalt ohnehin einen gewissen Boom der Recyclingunternehmen. Wir sind das Land der Zukunftstechnologien und hier fügt sich eins zum anderen. Dieses Lithium, was hier wiedergewonnen wird aus Altteilen unterschiedlicher Qualität, kann künftig bei der Batterieproduktion wieder eingesetzt werden. Das ist eigentlich das, was wir uns unter vernünftiger Kreislaufwirtschaft vorstellen. Und ich bin ganz sicher, das ist hier ein ausgesprochen zukunftsträchtiger Industriestandort.
1: Der am 1. Juli neu in das Unternehmen eingestiegene Standortleiter der AMG Lithium sieht großes Potenzial, sowohl bei der Ausstattung des Unternehmens als auch bei den Fachkräften.
3: Mein erster Eindruck, den ich hier mitgenommen habe, ist extrem positiv, das muss ich sagen. Also zum einen ist es ein ganz tolles Projekt, was aus meiner Sicht sehr, sehr wichtig für Deutschland ist, wenn wir tatsächlich, und für Europa natürlich, wenn wir tatsächlich eine Unabhängigkeit von kritischen Materialien, wie zum Beispiel auch dem Lithium, erreichen wollen. Aber nochmal auf den Standort zurückzukommen. Also man hat hier eine hochmoderne Anlage gebaut. Man hat wirklich sehr stark investiert, auch in Zukunftstechnologien. Also wenn man alleine, wir haben es jetzt eben beim Rundgang gesehen, davon mal ausgeht, dass wir neben den reinen Dampferzeugung auch Brühenverdichter haben. Das ist eine sehr aufwendige Technologie, bietet aber den Vorteil, dass wir deutlich weniger fossile Materialien einsetzen müssen und mit Strom, der aus grünen Quellen kommt, tatsächlich dann auch die Energie erzeugen können. Wenn wir auf die Leute drauf schauen, also hier am Wirtschaftsstandort Bitterfeld-Wolfen, finden wir hochqualifizierte Leute, die tatsächlich für diese Technologien auch prädestiniert sind. Und das Team, was hier am Standort ist, ist hochqualifiziert, hochmotiviert und das macht schon Spaß.
1: Doch die Firma denkt weiter und so soll in etwa 3 Jahren eine neue Produktionslinie etabliert werden. Für Fiesel eine wichtige Ergänzung.
3: Der Nukleus, den die Anlage hier im Augenblick darstellt, ist die Veredelung von Lithiumhydroxid in einer Technikqualität zu einer Batteriequalität, welches dann weiterverarbeitet werden zum Kathodenmaterial und dann auch in Batterien zum Einsatz kommt. Was wir jetzt dazu bauen wollen, ist eine Anlage, die in der Wertschöpfung noch einen Schritt vorher einsetzt, also eine Umwandlung vom Lithiumcarbonat, welches ein sehr gängiges Material ist, was entsteht aus den Recyclingprozessen, zum Hydroxid in einer technischen Qualität und dann tatsächlich zur Batteriequalität, die in Batterien reinkommt. Der Vorteil, der dadurch entsteht, ist, dass wir die Lücke schließen zwischen dem Recycler und dem Kathodenmaterialhersteller oder dem OEM. Die Recycler sind selber in der Entwicklung der Technologien, das heißt, die Produktionsraten sind noch relativ gering und eine Qualifizierung, Validierung dieses Materials durch den OEM wird so nicht erfolgen. Dadurch, dass wir aber relativ große Produktionsmengen haben, Materialien aus unterschiedlichen Quellen einsetzen können, können wir quasi auch den Recyclern helfen, ihr Material bis zur Batteriequalität zu veredeln und in den Markt zu bringen.
1: Für den Wissenschafts- und Energieminister ist die Etablierung des Unternehmens in Sachsen-Anhalt ein wichtiger Meilenstein. Sieht er doch enorme Vorteile in der Rückgewinnung des so wichtigen Rohstoffs Lithium.
2: Im Land der Zukunftstechnologien ist AMG an dieser Stelle mit dabei und man setzt auf Nachhaltigkeit. Das ist auch vernünftig, weil wir alle wissen, natürlich kann man versuchen, den Rohstoff zu gewinnen, aber man kann auch eben versuchen, den Rohstoff wieder aus Altanlagen, aus Altprodukten heraus zu gewinnen. Und hier an dieser Stelle geschieht das eben. AMG ist hier meines Erachtens ein echtes Vorzeigeunternehmen. Ich habe mich sehr gefreut, dass hier 90 Arbeitsplätze entstanden sind und habe den Eindruck, dass das Unternehmen genau diesen Weg der Zukunft weiter beschreiten will. Nicht nach hinten zu schauen, wie man möglicherweise mit anderen Energieträgern noch ein paar Jahre überwintern kann, sondern ganz mutig voran in Sachen künftige Stromversorgung. Und dazu werden Batterien eine große Rolle spielen.
1: Am 18. September 2024 ging die erste Lithium-Raffinerie in Europa in Betrieb, und zwar in Bitterfeld-Wolfen. Dort produzierte AMG Lithium bereits über 20.000 Tonnen Lithiumhydroxid, ausreichend für Batterien von rund 500.000 E-Autos.
0: Wissenschaftler und Studenten der Hochschule Anhalt haben im Rahmen eines Forschungsprojekts einen bedeutenden natürlichen Gegenspieler des Eichenprozessionsspinners wiederentdeckt, den großen Puppenräuber. Exemplare des auffälligen Laufkäfers wurden sowohl im Drümmling als auch im Raum Dessau-Roßlau nachgewiesen. Für Sachsen-Anhalt ist dies ein besonderer Fund, denn die Art galt seit den 1960er Jahren als ausgestorben bzw. verschollen. Der große Puppenräuber ernährt sich bevorzugt von Raupen und Puppen des Eichenprozessionsspinners und trägt damit zur natürlichen Regulierung der Bestände bei. Dass die Käfer nun in den Regionen gefunden wurden, die seit Jahren stark vom Eichenprozessionsspinner betroffen sind, unterstreicht ihre ökologische Bedeutung.
1: Am 11. Juli wurde in Köthen wieder Vielfalt gefeiert und gelebt. Zum inzwischen dritten Mal fanden sich knapp 300 Menschen in der Köthener Innenstadt ein, um beim diesjährigen Christopher Street Day ein Zeichen für die queere Community zu zeigen.
4: Ja, wir haben heute hier den dritten CSD in Köthen mit vielen Menschen demonstrieren für queere Sichtbarkeit. Und wir sehen, viele Menschen sind da, ich freue mich voll. Und der Markt war voll. Jetzt ziehen wir hier mit dem Demozug durch die Stadt 2 Stunden lang, machen ein bisschen Lärm und zeigen, wie bunt Köthen ist.
1: Vielfalt gewinnt, trotz Widerstand, hieß das diesjährige Thema der Veranstaltung. Bei solch einem Anblick scheint das auch zu stimmen. Bunte Farben, laute Musik, aufwendige Outfits und eine Menge Gleichgesinnter. Die Teilnehmerinnen und Teilnehmer lebten an diesem Tag ihr Motto. Mit diesem einen Tag im Jahr wollte sich das Team des CSDs in Köthen aber nicht zufrieden geben. Schon die ganze Woche war gespickt von Aktionen.
4: Ja, also wir haben klassisch mit dem Flaggenhissen an der Hochschule begonnen, eben sichtbares Zeichen auch an der Hochschule. Dann gab es Veranstaltungen wie ein queeres Pub-Quiz, dann hatten wir einen Plakate-Workshop, wir hatten eine queere Stadt-Rallye, einen Sektempfang mit Kinofilm und ein bunt geschmücktes Programm für alle was dabei. Und morgen dann noch was ganz Besonderes in der St. Jakobskirche, ein queerer Gottesdienst.
1: Der 2-stündige Demozug durch die Köthener Innenstadt galt dann als Highlight dieser Aktionswoche. Nicht nur den Mitlaufenden selbst scheint das eine Menge Spaß gemacht zu haben, auch an den Straßenrändern, Fenstern und Haustüren zeigten sich die Einwohnerinnen und Einwohner der Stadt solidarisch mit den queeren Menschen. Dieses Jahr übernahm die Schirmherrschaft Sabrina Repp, Europaabgeordnete der SPD. Sie bekennt sich klar zur Veranstaltung. Der Christopher Street Day ist ein Paradebeispiel dafür, wie Demonstration und Feier zusammenpassen können. Auch Mietig erkennt diesen nicht als Widerspruch.
4: Nee, ich sag immer, ein CSD ist hundertprozentig politisch, weil auch die Lieder, die gespielt werden, sind politisch, die haben politischen Inhalt. Und politisch muss nicht immer nur eine Rede sein, sondern das kann auch Gesang sein, das kann Tanz sein, das kann Drag sein. Und natürlich gehört auch Feiern mit dazu. Das ist der einzige Tag im Jahr, wo die queere Community in Köthen raus kann, ohne irgendwie angefeindet zu werden oder dumm angeguckt zu werden. Von daher passt das schon zusammen und es ist wichtig, eben Gesicht zu zeigen, politisch, wie wir das ja auch machen.
1: Noch bevor der Umzug losging, gab es am Köthener Markt die Möglichkeit, mit Gleichgesinnten ins Gespräch zu kommen und sich an verschiedenen Ständen auszutauschen. Sowohl Parteien als auch andere Vereinigungen waren vor Ort, um ihre Solidarität auszusprechen.
4: Wir sind sehr stolz darüber, dass Sabrina Repp, die EU-Abgeordnete vom Europaparlament, die Schirmherrschaft übernommen hat in diesem Jahr. Wir hatten die stellvertretende Ministerpräsidentin Dr. Lydia Hüstens da, die Spitzenkandidatin der Grünen, Susanne Schübacher-Seidlitz, aber auch Bundestagsabgeordnete, Landtagsabgeordnete sind mit dabei, um ja, in Köthen Gesicht zu zeigen. Und natürlich auch, also Stände haben wir, die Parteien von Volt über FDP, über Linke bis hin, aber auch Organisationen wie zum Beispiel der CSD Sachsen-Anhalt, Queerformat oder auch andere Initiativen hier aus der Region.
1: Mietig zeigt sich mit der gesamten Veranstaltung mehr als zufrieden. Es hätte keine Probleme gegeben und auch die Zusammenarbeit mit den Behörden lief super. Eine rechte Gegendemo ist dieses Jahr auch ausgeblieben. Genauso wie in Wittenberg. Das Motto Vielfalt gewinnt trotz Widerstand scheint sich also zu bewahrheiten.
0: Das diesjährige Stadtradeln in Aschersleben ist beendet und der Blick auf das vorläufige Endergebnis kann sich sehen lassen. 34 Teams haben sich in diesem Jahr beteiligt. Das sind 9 Teams mehr als im Vorjahr. Gemeinsam mit 259 aktiven Radlern, 51 Teilnehmer mehr als im vergangenen Jahr, haben sie bislang 47.874 Kilometer mit dem Fahrrad zurückgelegt und dabei 3.496 Einzelfahrten eingetragen. Damit hat Aschersleben bei seiner zweiten Teilnahme am Stadtradeln erneut gezeigt, welches Potenzial im Alltagsradeln steckt. Erstmals fand die Aktion unter der Federführung des Salzlandkreises statt. Aschersleben hat sich hier gern eingebracht und man ist mit der Beteiligung sehr zufrieden. Ja, das sind wir doch von der Redaktion auch. Und damit sind wir am Ende unserer Mittwochsausgabe der RBB Aktuellnachrichten. Schauen jetzt noch auf das Wetter und auf die Meldungen aus Dessau-Roßlau. Am Donnerstag um 18 Uhr melden wir uns an dieser Stelle wieder. Bis dahin, machen Sie es gut und auf Wiedersehen.
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1: Morgen wird es mit bis zu 22 Grad angenehm warm. Der Himmel bleibt leicht bewölkt, es ist jedoch nicht mit Regen zu rechnen. Dazu weht ein starker Nordwestwind mit vereinzelten Böen in den Morgen- und Mittagsstunden. Das Wetter in der restlichen Woche bleibt ähnlich, wobei der starke Wind wieder abflacht.

0: Die Hochschule Anhalt lud erneut zur Dessau Design Show ein. Am Freitag, dem 17. Juli von 13 bis 18 Uhr und am Samstag, dem 18. Juli von 10 bis 16 Uhr, öffnete der Campus Dessau seine Türen für Besucher.
1: Früher hieß es Tag der offenen Tür, Hochschulfest. Und gestern am Freitag waren alle Fachbereiche involviert am Standort. Wir haben hier auch Architektur und Facility Management und die Designer machen aber an zwei Tagen, weil wir halt sehr viele Projekte visuell aufgearbeitet haben und da reicht ein Tag nicht aus, um das alles einmal gesehen zu haben.
0: Mit der Eröffnung des Campusfestes am Freitag verwandelte sich das Hochschulgelände in eine Informations- und Erlebnismeile. Workshops und Mitmachaktionen boten zahlreiche Gelegenheiten zum Austausch. Führungen über den Campus ermöglichten Einblicke in Ateliers, Labore und Werkstätten der verschiedenen Fachbereiche. Bei der Dessau Design Show zeigten die Studierenden, woran sie im vergangenen Semester gearbeitet haben. Dabei stellten sie ihre Projekte vor und kamen mit den Besuchern ins Gespräch.
2: Im ersten und zweiten Semester machen wir halt so verschiedene Grundlagen, deswegen haben wir so ganz paar Kurse, wo wir was ausstellen, halt kleinere Projekte, größere Projekte. Hier eben zum Beispiel die VR-Welten, die wir gezeichnet haben, in Verbindung mit den großen Pappgestalten, die wir da in dem anderen Raum gemacht haben. Das war halt so Visu und Keks. Und dann haben wir noch drei andere Grundlagenkurse, einmal so 4D, einmal 2D. Das sind dann so Weihnachtskarten geworden. In 4D haben wir eben so Animationen gemacht oder halt viel digital auf jeden Fall auch. Genau. Und dann haben wir noch Theoriegrundlagen, da haben wir so Gigamaps gemacht und so verschiedene Ausarbeitungen von Kulturtechnik als Thema.
0: Im gesamten Hochschulgebäude gab es viel zu entdecken. Jeder Raum bot neue Eindrücke und kreative Ideen. Neben Ausstellungen und Präsentationen erwarteten die Besucher einen Designshop, Rundgänge sowie zahlreiche Mitmachaktionen. Besonders die große künstlerische Freiheit bei den Projekten begeistert die Studierenden immer wieder.
2: Integriertes Design heißt ja, man ist nicht festgelegt, es ist nicht nur Produktdesign, es ist nicht nur Modedesign, sondern wir machen halt alles Mögliche, Grafikdesign, was auch immer, Kommunikationsdesign und eben auch noch ein bisschen ein paar künstlerische Aspekte sind mit dabei. Und es gefällt mir halt voll gut, wenn man einfach in jeden Bereich mal so reinschaut und halt in den nächsten Semestern kann man sich dann eben überlegen, hey, was interessiert mich denn mehr? Und das wählt man dann eben als so Module. Und ja, das ist einfach, man hat so voll viele, verschiedene Experiences irgendwie. Das ist total schön.
0: Zwar war das jeweilige Thema der Aufgaben vorgegeben, doch die Umsetzung fiel bei jedem Projekt unterschiedlich aus. Jeder konnte die eigene Interpretation verwirklichen. Diese kreative Freiheit zahlte sich aus, denn auch die Professoren zeigten sich zufrieden mit den Ergebnissen.
1: Wir haben diesmal in den Grundlagen sehr tolle VR-Ergebnisse erzielt, weil wir den Fokus mehr dann am Ende auf die Erstellung von Wesen und Welten konzentriert haben. Und wir können das dann, der Zuschauer kann das jetzt live erleben hier im Holodeck. Da kann man mit 8 Personen gleichzeitig diese Welten besuchen, sich gegenseitig sehen und dann zusammen in der Welt kommunizieren und sich halt Objekte, Designobjekte anschauen.
0: Ein grünes Klebeband führte die Besucher durch das gesamte Hochschulgebäude. Ob Upcycling-Challenges, die Gestaltung eines Magazins zum Thema Kaufhaus Zeek oder 3D-Skulpturen, die Bandbreite der Projekte war groß. Ein zentraler Bestandteil der Dessau Design Show ist jedes Jahr der Austausch zwischen Professoren, Studierenden sowie Studieninteressierten.
1: Deswegen machen wir es ja auch, dass dann sozusagen Interessierte auch hier einen Einblick bekommen, wie das funktioniert, was sie erwartet. Sie können die Studierenden fragen, wie sie das sehen, wie das Leben hier in Dessau ist. Und wir sind ein sehr kleiner Campus und wir sind der kleinste Fachbereich in der Hochschule Anhalt. Das hat auch den Vorteil, dass wir uns alle kennen. Wir sind also eher wie ein familiärer Kontext hier. Und bei uns sind Studenten wirklich, wir kennen es persönlich mit dem Namen und nicht wie in anderen Universitäten, wo man bloß eine Nummer ist von Tausenden.
0: Viele Studieninteressierte konnten einen Einblick in das Studium und den Campusalltag gewinnen. Die nächste Dessau Design Show findet das nächste Mal im Februar statt.
3: Die Schießabteilung des PSV 90 Dessau blickt auf eine lange und erfolgreiche Tradition zurück. Seit vielen Jahren nehmen die Schützen des Polizeisportvereins an zahlreichen Wettkämpfen teil und konnten dabei viele sportliche Erfolge und Siege erringen. Aktuell steht die Abteilung jedoch vor einer besonderen Herausforderung. In der Schießanlage in Waldersee wird immer noch mit klassischen Papierscheiben und Seilzuganlagen trainiert. Diese veraltete Ausstattung führt nicht nur zu Einschränkungen im Trainingsbetrieb, sondern verschafft den Sportlern auch Nachteile bei Wettkämpfen, bei denen moderne elektronische Schießanlagen längst Standard sind.
4: In der Zeit, die es jetzt gibt und vieles olympische Disziplinen auch geworden sind, zum Beispiel eben auch der Schießsport, ist es wichtig, auf elektronische Anlagen zu schießen. Ganz einfach, weil wir wettbewerbsfähig bleiben möchten, auch mit unserer Abteilung. Und ja, derzeit eben eine Sponsorenaktion läuft über die Sparkasse Dessau, um uns ein bisschen zu modernisieren. Wir würden gerne die Hälfte unserer Anlagen auf elektronische Anlagen umstellen, um den Leuten, die zu Landesmeisterschaften außerartig großen Wettkämpfen oder eben zur deutschen Meisterschaft fahren, dass sie genauso diese Voraussetzungen ihres Trainings haben, um mit anderen mitzuhalten. Elektronische Anlagen sind sofort einsehbar beim Schießen. Man kann dort ganz viel einstellen. Man kann darauf achten, wie ist seine Schießkurve. Man kann sich ein Diagramm erstellen. Es ist eine Präzision. Es ist ganz einfach. Nicht nur, ich schieße jetzt auf Papier und hole mir das ran und gucke mir das an, sondern es wird mir sofort ausgerechnet. Welchen Schuss habe ich? Welches Zehntel habe ich? Wie viele Teiler sind es?
3: Die Anschaffung moderner Technik ist jedoch mit erheblichen Kosten verbunden und stellt den Verein als auch

0: Die Sportschießabteilung vor großen finanziellen Herausforderungen. Um den Traum einer zeitgemäßen Ausstattung dennoch verwirklichen zu können, hat sich der Verein dazu entschieden, über die Crowdfunding-Plattform 99 Funken der Stadtsparkasse Dessau um Unterstützung und Spenden zu werben.
1: Diese Spendenaktion läuft über die Dessauer Stadtsparkasse, ist unter der Stadtsparkasse auch zu finden im Internet, heißt 99 Funken. Dort gibt es eine Seite, wo man sich registrieren kann oder man ist einfach nur Unterstützer, geht da drauf, kann einen Beitrag eingeben, ja, auch der kleinste Beitrag hilft uns, bekommt auch eine Spendenquittung. Wer natürlich nicht namentlich genannt werden möchte, der kann das Häkchen an dieser Stelle setzen, sollte diese Aktion nicht zu 100% erfüllt werden. Also wir sind jetzt bei 31%, haben noch 38 Tage Zeit, das ist wenig. Sollte es nicht erfüllt werden, bekommt jeder, der gespendet hat, das Geld auch wieder zurück. Es ist nicht verloren. Für uns, ja. Aber es ist nicht so, dass diejenigen sagen, na gut, und was passiert jetzt mit meinem Geld? Ja? Also wie gesagt, es wird wieder zurückgezahlt, man hat die Kontoverbindung, man hat die Adresse und wer eine Spendenquittung braucht, bekommt die auch. Also unsere Sponsoring läuft auf 12.000 Euro. Das ist das Minimum, was wir brauchen für 4 Schießanlagen. Wir hätten ja eigentlich den Bedarf für 7, aber da wir ja auch Kinder und Jugendliche aufnehmen und die elektronischen Anlagen ja auch sehr sensibel sind, würden wir auch ganz gerne noch auf Papier lassen, auch für Schießanfänger. Ansonsten, wie gesagt, 4 Stück würde auf diesen Preis kommen. Anders geht es nicht. Und das ist schon ein sehr kulanter Preis. Da ist ja eine gute Vorarbeit geleistet worden, voriges Jahr zur deutschen Meisterschaft, um diesen Preis zu bekommen. Ansonsten wären es ungefähr noch mal 3.000 bis 4.000 Euro mehr.
0: Die Schießanlage des PSV 90 dient jedoch nicht ausschließlich als Trainingsstätte für die eigenen Vereinsmitglieder. In der Anlage werden auch die Kreismeisterschaften der Stadt Dessau-Roßlau in den Disziplinen Auflageschießen, Pistole, Gewehr und Freischießen ausgetragen. Darüber hinaus ist die Schießanlage jedes Jahr Austragungsort des traditionellen Wintercups des PSV 90 Dessau. Seit mittlerweile 24 Jahren lockt die Veranstaltung zwischen 100 und 130 Sportler sowie zahlreiche Besucher an. Eine Modernisierung der Schießanlage würde nicht nur den Trainingsbetrieb verbessern, sondern auch bei diesen Veranstaltungen für deutlich bessere und zeitgemäßere Wettkampfbedingungen sorgen. Die Sportschießabteilung des PSV 90 kann trotz der schwierigen Trainingsbedingungen sich über zahlreiche sportliche Erfolge in der Vergangenheit freuen.
1: Der Verein ist schon von Anfang an sehr erfolgreich. Wir haben sind hier gestartet mit 15 Jugendlichen, die ihr Training absolviert haben, die zu deutschen Meisterschaften gefahren sind, die zu Landesmeisterschaften gefahren sind, in andere Vereine zu großen Pokalwettkämpfen. Und aus dem Grund eigentlich auch diese vielen Pokale, die wir hier stehen haben, weil für so ein paar Leute, manchmal fahren nur 3 oder 4, erringen wir fast jedes Mal einen Pokal. Und das ist doch schon mal eigentlich eine gute Auszeichnung für uns. Wir sind aufgestellt, indem wir beim PSV ja, wie gesagt, die Abteilung sind. Wir sind 1990 hier in diesen Schießstand eingezogen, der vorher Baustelle war. Wir haben versucht, einen Schießstand draus zu machen. Aufgestellt sind wir derzeit mit 29 Mitgliedern. Davon ist eine Jugendgruppe von 7 Jungs und Mädels. Alles andere sind dann Herrschaften, Damen und Herren allen Alters.
0: Bis zum 27. August kann noch über die Crowdfunding-Plattform 99 Funken der Stadtsparkasse Dessau für eine moderne Schießanlage für den PSV 90 Dessau gespendet werden. Der Verein und besonders die Sportschießabteilung freut sich über jede Spende. Erreicht kann die Webseite unter www.99funken.de/psv-90-sportschießen.
2: Unwetter sorgt für Chaos. Ein derart heftiges Unwetter hat es in Dessau-Roßlau seit langer Zeit nicht mehr gegeben. Am Freitagnachmittag, dem 17. Juli, verwandelten Starkregen

Hagel und Gewitter innerhalb weniger Minuten zahlreiche Straßen und Gebäude in Einsatzorte für die Feuerwehr. Am Morgen gingen viele Menschen noch von einer gewöhnlichen Unwettervorwarnung aus. Doch die Wetterlage verschärfte sich am Nachmittag deutlich. Um 15.51 Uhr wurde über den Unwetterservice der ÖSA-Versicherungen in Zusammenarbeit mit UbiMed eine Akutwarnung herausgegeben. Wenig später setzte ein heftiger Wolkenbruch mit Hagel sowie extremen Regenmengen ein. Keller liefen voll Wasser, Straßen, Gehwege, Wiesen und Plätze wurden überflutet. Die Feuerwehr erhielt nahezu im Minutentakt neue Notrufe. Betroffen waren zahlreiche Wohnhäuser, aber auch Kindertagesstätten, eine Schule sowie das Einkaufszentrum in der Heidestraße 13. Dort musste die Feuerwehr das Gebäude vorsorglich räumen. Gegen 19 Uhr hatte die Feuerwehr bereits 59 Einsätze aufgrund von Wasserschäden sowie 7 Brandeinsätze registriert. Zur Spitzenzeit gegen 19.40 Uhr waren insgesamt 169 Einsatzkräfte gleichzeitig im Einsatz, um die zahlreichen Schadenslagen im gesamten Stadtgebiet zu bewältigen. Obwohl das Unwetter selbst nur etwa 20 Minuten andauerte, hinterließ es erhebliche Schäden. Bis 20 Uhr waren insgesamt 121 Hilfeleistungseinsätze und 8 Brandeinsätze erforderlich. Trotz des außergewöhnlichen Ausmaßes informierte der Amtsleiter für den Brand- und Katastrophenschutz der Stadt, dass die Voraussetzungen für die Ausrufung eines Katastrophenfalls nicht gegeben waren.

0: Ich freue mich, dass Sie auch heute mit dabei sind und damit herzlich willkommen zur Mittwochsausgabe der RBB Aktuellnachrichten. Das Landesverwaltungsamt Sachsen-Anhalt hat alle seit Dezember 2024 vom Bernburger Stadtrat beschlossenen Bebauungspläne beanstandet, weil sie nicht rechtskonform veröffentlicht worden seien. Denn das Baugesetzbuch schreibt vor, dass zusätzlich zu einer Bekanntmachung im Internet auch eine oder mehrere andere leicht zu erreichende Zugangsmöglichkeiten zur Verfügung zu stellen sind. In seiner Februarsitzung 2026 hat der Stadtrat eine neue Hauptsatzung beschlossen. Diese schreibt vor, Bekanntmachungen nach dem Baugesetzbuch im Internet als auch in den Schaukästen zugänglich zu machen. Die betroffenen beanstandeten Planverfahren ließ die Verwaltung wiederholen. Der Stadtrat wiederholte in seiner Juni-Sitzung die Beschlüsse. Somit können die Bebauungspläne nun im Planungsamt im Zimmer 127 des Bernburger Rathauses 2 eingesehen werden. Energieminister Willingmann besuchte die Multiproduktionsanlage für Lithiumsalze in Batteriequalität des Unternehmens AMG Lithium im Chemiepark Bitterfeld-Wolfen. AMG zeigt am Standort auf, wie industrielle Wertschöpfung, technologische Souveränität und nachhaltige Produktion Hand in Hand gehen können.
1: Sachsen-Anhalt hat in den kommenden Jahren trotz mancher Herausforderungen gute Entwicklungen.

0: Entwicklungschancen als Land der Zukunftstechnologien und als Vorreiterland bei der Energiewende. Auf der diesjährigen Sommertour von Energie- und Wissenschaftsminister Professor Dr. Armin Willingmann wird es um wichtige Weichenstellungen gehen, die für eine weiterhin erfolgreiche Landesentwicklung notwendig sind. Im Fokus wird nachhaltiges und erfolgreiches Unternehmertum stehen. Es wird um die erfolgreiche Gestaltung der Energie- und Wärmewende gehen. Und nicht zuletzt um die Förderung von Innovationen und die Stärkung der erstklassigen Wissenschaftslandschaft in Sachsen-Anhalt. Im Rahmen der fünfjährigen Tour durchs Land wird der Minister zahlreiche Unternehmen und Einrichtungen besuchen, wird Förderbescheide überreichen und sich über erfolgreich realisierte Vorhaben informieren. Ein Termin fand bei AMG Lithium im Chemiepark Bitterfeld-Wolfen statt. Hier bekam der Minister einen Einblick in die Produktionsweise des Unternehmens und konnte sich nach einer Präsentation selbst von den Fähigkeiten der AMG Lithium überzeugen.
1: Das Unternehmen ist ja ist vor einigen Jahren hier angesiedelt worden, außerordentlich erfolgreich und mit dem Aufbereiten von Lithium natürlich ganz am Puls der Zeit. Man muss ganz nüchtern sagen, wir erleben in Sachsen-Anhalt ohnehin einen gewissen Boom der Recyclingunternehmen. Wir sind das Land der Zukunftstechnologien und hier fügt sich eins zum anderen. Dieses Lithium, was hier wiedergewonnen wird aus Altteilen unterschiedlicher Qualität, kann künftig bei der Batterieproduktion wieder eingesetzt werden. Das ist eigentlich das, was wir uns unter vernünftiger Kreislaufwirtschaft vorstellen. Und ich bin ganz sicher, das ist hier ein ausgesprochen zukunftsträchtiger Industriestandort.
0: Der am 1. Juli neu in das Unternehmen eingestiegene Standortleiter der AMG Lithium sieht großes Potenzial, sowohl bei der Ausstattung des Unternehmens als auch bei den Fachkräften.
2: Mein erster Eindruck, den ich hier mitgenommen habe, ist extrem positiv, das muss ich sagen. Also zum einen ist es ein ganz tolles Projekt, was aus meiner Sicht sehr, sehr wichtig für Deutschland ist, wenn wir tatsächlich, und für Europa natürlich, wenn wir tatsächlich eine Unabhängigkeit von kritischen Materialien, wie zum Beispiel auch dem Lithium, erreichen wollen. Aber nochmal auf den Standort zurückzukommen, also man hat hier eine hochmoderne Anlage gebaut, man hat wirklich sehr stark investiert, auch in Zukunftstechnologien. Also wenn man alleine, wir haben es jetzt eben beim Rundgang gesehen, davon mal ausgeht, dass wir neben den reinen Dampferzeugungen auch Brühenverdichter haben. Das ist eine sehr aufwendige Technologie, bietet aber den Vorteil, dass wir deutlich weniger fossile Materialien einsetzen müssen und mit Strom, der aus grünen Quellen kommt, tatsächlich dann auch die Energie erzeugen können. Wenn wir auf die Leute drauf schauen, also hier am Wirtschaftsstandort Bitterfeld-Wolfen, finden wir hochqualifizierte Leute, die tatsächlich für diese Technologien auch prädestiniert sind. Und das Team, was hier am Standort ist, ist hochqualifiziert, hochmotiviert und das macht schon Spaß.
0: Doch die Firma denkt weiter und so soll in etwa 3 Jahren eine neue Produktionslinie etabliert werden. Für Fiesel eine wichtige Ergänzung.
2: Der Nukleus, den die Anlage hier im Augenblick darstellt, ist die Veredelung von Lithiumhydroxid in einer Technikqualität zu einer Batteriequalität, welches dann weiterverarbeitet werden zum Kathodenmaterial und dann auch in Batterien zum Einsatz kommt. Was wir jetzt dazu bauen wollen, ist eine Anlage, die in der Wertschöpfung noch einen Schritt vorher einsetzt, also eine Umwandlung vom Lithiumcarbonat, welches ein sehr gängiges Material ist, was entsteht aus den Recyclingprozessen, zum Hydroxid in einer Technikqualität und dann tatsächlich zur Batteriequalität, die in Batterien reinkommt. Der Vorteil, der dadurch entsteht, ist, dass wir die Lücke schließen zwischen dem Recycler und dem Kathodenmaterialhersteller oder dem OEM. Die Recycler sind selber in der Entwicklung der Technologien, das heißt, die Produktionsraten sind noch relativ gering und eine Qualifizierung, Validierung dieses Materials durch den OEM wird so nicht erfolgen. Dadurch, dass wir aber relativ große Produktionsmengen haben, Materialien aus unterschiedlichen Quellen einsetzen können, können wir quasi auch den Recyclern helfen, ihr Material bis zur Batteriequalität zu veredeln und in den Markt zu bringen.
0: Für den Wissenschafts- und Energieminister ist die Etablierung des Unternehmens in Sachsen-Anhalt ein wichtiger Meilenstein. Sieht er doch enorme Vorteile in der Rückgewinnung des so wichtigen Rohstoffs Lithium.
1: Im Land der Zukunftstechnologien ist AMG an dieser Stelle mit dabei und man setzt auf Nachhaltigkeit. Das ist auch vernünftig, weil wir alle wissen, natürlich kann man versuchen, den Rohstoff zu gewinnen, aber man kann auch eben versuchen, den Rohstoff wieder aus Altanlagen, aus Altprodukten heraus zu gewinnen. Und hier an dieser Stelle geschieht das eben. AMG ist hier meines Erachtens ein echtes Vorzeigeunternehmen. Ich habe mich sehr gefreut, dass hier 90 Arbeitsplätze entstanden sind und habe den Eindruck, dass das Unternehmen genau diesen Weg der Zukunft weiter beschreiten will. Nicht nach hinten zu schauen, wie man möglicherweise mit anderen Energieträgern noch ein paar Jahre überwintern kann, sondern ganz mutig voran in

0: Das wurden sowohl im Drümmling als auch im Raum Dessau-Roßlau nachgewiesen. Für Sachsen-Anhalt ist dies ein besonderer Fund, denn die Art galt seit den 1960er Jahren als ausgestorben bzw. verschollen. Der große Puppenräuber ernährt sich bevorzugt von Raupen und Puppen des Eichenprozessionsspinners und trägt damit zur natürlichen Regulierung der Bestände bei. Dass die Käfer nun in den Regionen gefunden wurden, die seit Jahren stark vom Eichenprozessionsspinner betroffen sind, unterstreicht ihre ökologische Bedeutung.
1: Am 11. Juli wurde in Köthen wieder Vielfalt gefeiert und gelebt. Zum inzwischen dritten Mal fanden sich knapp 300 Menschen in der Köthener Innenstadt ein, um beim diesjährigen Christopher Street Day ein Zeichen für die queere Community zu zeigen.
2: Ja, wir haben heute hier den dritten CSD in Köthen mit vielen Menschen demonstrieren für queere Sichtbarkeit. Und wir sehen, viele Menschen sind da, ich freue mich voll. Und der Markt war voll. Jetzt ziehen wir hier mit dem Demozug durch die Stadt 2 Stunden lang, machen ein bisschen Lärm und zeigen, wie bunt Köthen ist.
1: Vielfalt gewinnt, trotz Widerstand, hieß das diesjährige Thema der Veranstaltung. Bei solch einem Anblick scheint das auch zu stimmen. Bunte Farben, laute Musik, aufwendige Outfits und eine Menge Gleichgesinnter. Die Teilnehmerinnen und Teilnehmer lebten an diesem Tag ihr Motto. Mit diesem einen Tag im Jahr wollte sich das Team des CSDs in Köthen aber nicht zufrieden geben. Schon die ganze Woche war gespickt von Aktionen.
2: Ja, also wir haben klassisch mit dem Flaggenhissen an der Hochschule begonnen, eben sichtbares Zeichen auch an der Hochschule. Dann gab es Veranstaltungen wie ein queeres Pub-Quiz, dann hatten wir einen Plakate-Workshop, wir hatten eine queere Stadtrally, einen Sektempfang mit Kinofilm und ein bunt geschmücktes Programm für alle was dabei. Und morgen dann noch was ganz Besonderes in der St. Jakobskirche, ein queerer Gottesdienst.
1: Der 2-stündige Demozug durch die Köthener Innenstadt galt dann als Highlight dieser Aktionswoche. Nicht nur den Mitlaufenden selbst scheint das eine Menge Spaß gemacht zu haben, auch an den Straßenrändern, Fenstern und Haustüren zeigten sich die Einwohnerinnen und Einwohner der Stadt solidarisch mit den queeren Menschen. Dieses Jahr übernahm die Schirmherrschaft Sabrina Repp, Europaabgeordnete der SPD. Sie bekennt sich klar zur Veranstaltung. Der Christopher Street Day ist ein Paradebeispiel dafür, wie Demonstration und Feier zusammenpassen können. Auch Mietig erkennt diesen nicht als Widerspruch.
2: Na, ich sag immer, ein CSD ist hundertprozentig politisch, weil auch die Lieder, die gespielt werden, sind politisch, die haben politischen Inhalt. Und politisch muss nicht immer nur eine Rede sein, sondern das kann auch Gesang sein, das kann Tanz sein, das kann Drag sein. Und natürlich gehört auch Feiern mit dazu. Das ist der einzige Tag im Jahr, wo die queere Community in Köthen raus kann, ohne irgendwie angefeindet zu werden oder dumm angeguckt zu werden. Von daher passt das schon zusammen und es ist wichtig, eben Gesicht zu zeigen, politisch, wie wir das ja auch machen.
1: Noch bevor der Umzug losging, gab es am Köthener Markt die Möglichkeit, mit Gleichgesinnten ins Gespräch zu kommen und sich an verschiedenen Ständen auszutauschen. Sowohl Parteien als auch andere Vereinigungen waren vor Ort, um ihre Solidarität auszusprechen.
2: Wir sind sehr stolz darüber, dass Sabrina Repp, die EU-Abgeordnete vom Europaparlament, die Schirmherrschaft übernommen hat in diesem Jahr. Wir hatten die stellvertretende Ministerpräsidentin Dr. Lydia Hüstens da, die Spitzenkandidatin der Grünen, Susanne Schübera-Seidlitz, aber auch Bundestagsabgeordnete, Landtagsabgeordnete sind mit dabei, um in Köthen Gesicht zu zeigen. Und natürlich auch, also Stände haben wir, die Parteien von Volt über FDP, über Linke bis hin, aber auch Organisationen wie zum Beispiel der CSD Sachsen-Anhalt, Queerformat oder auch andere Initiativen hier aus der Region.
1: Mietig zeigt sich mit der gesamten Veranstaltung mehr als zufrieden. Es hätte keine Probleme gegeben und auch die Zusammenarbeit mit den Behörden lief super. Eine rechte Gegendemo ist dieses Jahr auch ausgeblieben. Genauso wie in Wittenberg. Das Motto Vielfalt gewinnt trotz Widerstand scheint sich also zu bewahrheiten.
0: Das diesjährige Stadtradeln in Aschersleben ist beendet und der Blick auf das vorläufige Endergebnis kann sich sehen lassen. 34 Teams haben sich in diesem Jahr beteiligt. Das sind 9 Teams mehr als im Vorjahr. Gemeinsam mit 259 aktiven Radlern, 51 Teilnehmer mehr als im vergangenen Jahr, haben sie bislang 47.874 Kilometer mit dem Fahrrad zurückgelegt und dabei

0: 3.496 Einzelfahrten eingetragen. Damit hat Aschersleben bei seiner zweiten Teilnahme am Stadtradeln erneut gezeigt, welches Potenzial im Alltagsradeln steckt. Erstmals fand die Aktion unter der Federführung des Salzlandkreises statt. Aschersleben hat sich hier gern eingebracht und man ist mit der Beteiligung sehr zufrieden. Ja, das sind wir doch von der Redaktion auch. Und damit sind wir am Ende unserer Mittwochsausgabe der RWB Aktuellnachrichten. Schauen jetzt noch auf das Wetter und auf die Meldungen aus Dessau-Roßlau. Am Donnerstag um 18 Uhr melden wir uns an dieser Stelle wieder. Bis dahin, machen Sie es gut und auf Wiedersehen.
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1: Morgen wird es mit bis zu 22 Grad angenehm warm. Der Himmel bleibt leicht bewölkt, es ist jedoch nicht mit Regen zu rechnen. Dazu weht ein starker Nordwestwind mit vereinzelten Böen in den Morgen- und Mittagsstunden. Das Wetter in der restlichen Woche bleibt ähnlich, wobei der starke Wind wieder abflacht.

0: Die Hochschule Anhalt lud erneut zur Dessau Design Show ein. Am Freitag, dem 17. Juli von 13 bis 18 Uhr und am Samstag, dem 18. Juli von 10 bis 16 Uhr, öffnete der Campus Dessau seine Türen für Besucher.
1: Früher hieß es Tag der offenen Tür, Hochschulfest. Und gestern am Freitag waren alle Fachbereiche involviert am Standort. Die haben ja auch Architektur und Facility Management. Und die Designer machen aber an zwei Tagen, weil wir halt sehr viele Projekte visuell aufgearbeitet haben. Und da reicht ein Tag nicht aus, um das alles einmal gesehen zu haben.
0: Mit der Eröffnung des Campusfestes am Freitag verwandelte sich das Hochschulgelände in eine Informations- und Erlebnismeile. Workshops und Mitmachaktionen boten zahlreiche Gelegenheiten zum Austausch. Führungen über den Campus ermöglichten Einblicke in Ateliers, Labore und Werkstätten der verschiedenen Fachbereiche. Bei der Dessau Design Show zeigten die Studierenden, woran sie im vergangenen Semester gearbeitet haben. Dabei stellten sie ihre Projekte vor und kamen mit den Besuchern ins Gespräch.
2: Im ersten und zweiten Semester machen wir halt so verschiedene Grundlagen, deswegen haben wir so ganz paar Kurse, wo wir was ausstellen, halt kleinere Projekte, größere Projekte. Hier eben zum Beispiel die VR-Welten, die wir gezeichnet haben, in Verbindung mit den großen Pappgestalten, die wir da in dem anderen Raum gemacht haben. Das war halt so Visu und Keks. Und dann haben wir noch drei andere Grundlagenkurse, einmal so 4D, einmal 2D. Das sind dann so Weihnachtskarten geworden. In 4D haben wir eben so Animationen gemacht oder halt viel digital auf jeden Fall auch. Genau. Und dann haben wir noch Theoriegrundlagen, da haben wir so Gigamaps gemacht und so verschiedene Ausarbeitungen von Kulturtechnik als Thema.
0: Im gesamten Hochschulgebäude gab es viel zu entdecken. Jeder Raum bot neue Eindrücke und kreative Ideen. Neben Ausstellungen und Präsentationen erwarteten die Besucher einen Designshop, Rundgänge sowie zahlreiche Mitmachaktionen. Besonders die große künstlerische Freiheit bei den Projekten begeistert die Studierenden immer wieder.
2: Integriertes Design heißt ja, man ist nicht festgelegt, es ist nicht nur Produktdesign, es ist nicht nur Modedesign, sondern wir machen halt alles Mögliche, Grafikdesign, was auch immer, Kommunikationsdesign und eben auch noch ein paar künstlerische Aspekte sind mit dabei. Und es gefällt mir halt voll gut, wenn man einfach in jeden Bereich mal so reinschaut und halt in den nächsten Semestern kann man sich dann eben überlegen, hey, was interessiert mich denn mehr? Und das wählt man dann eben als so Module. Und ja, das ist einfach, man hat so voll viele, verschiedene Experiences irgendwie. Das ist total schön.
0: Zwar war das jeweilige Thema der Aufgaben vorgegeben, doch die Umsetzung fiel bei jedem Projekt unterschiedlich aus. Jeder konnte die eigene Interpretation verwirklichen. Diese kreative Freiheit zahlte sich aus, denn auch die Professoren zeigten sich zufrieden mit den Ergebnissen.
1: Wir haben diesmal in den Grundlagen sehr tolle VR-Ergebnisse erzielt, weil wir den Fokus mehr dann am Ende auf die Erstellung von Wesen und Welten konzentriert haben. Und die Zuschauer können das jetzt live erleben hier im Holodeck. Da kann man mit 8 Personen gleichzeitig diese Welten besuchen, sich gegenseitig sehen und dann zusammen in der Welt kommunizieren und sich halt Objekte, Designobjekte anschauen.
0: Ein grünes Klebeband führte die Besucher durch das gesamte Hochschulgebäude. Ob Upcycling-Challenges, die Gestaltung eines Magazins zum Thema Kaufhaus Zeek oder 3D-Skulpturen, die Bandbreite der Projekte war groß. Ein zentraler Bestandteil der Dessau Design Show ist jedes Jahr der Austausch zwischen Professoren, Studierenden sowie Studieninteressierten.
1: Deswegen machen wir es ja auch, dass dann sozusagen Interessierte auch hier einen Einblick bekommen, wie das funktioniert, was sie erwartet. Sie können die Studierenden fragen, wie sie das sehen, wie das Leben hier in Dessau ist. Und wir sind ein sehr kleiner Campus und wir sind der kleinste Fachbereich in der Hochschule Anhalt. Das hat auch den Vorteil, dass wir uns alle kennen. Wir sind also eher wie ein familiärer Kontext hier. Und bei uns sind Studenten wirklich, wir kennen es persönlich mit dem Namen und nicht wie in anderen Universitäten, wo man bloß eine Nummer ist von Tausenden.
0: Viele Studieninteressierte konnten einen Einblick in das Studium und den Campusalltag gewinnen. Die nächste Dessau Design Show findet das nächste Mal im Februar statt.
3: Die Schießabteilung des PSV 90 Dessau blickt auf eine lange und erfolgreiche Tradition zurück. Seit vielen Jahren nehmen die Schützen des Polizeisportvereins an zahlreichen Wettkämpfen teil und konnten dabei viele sportliche Erfolge und Siege erringen. Aktuell steht die Abteilung jedoch vor einer besonderen Herausforderung. In der Schießanlage in Waldersee wird immer noch mit klassischen Papierscheiben und Seilzuganlagen trainiert. Diese veraltete Ausstattung führt nicht nur zu Einschränkungen im Trainingsbetrieb, sondern verschafft den Sportlern auch Nachteile bei Wettkämpfen, bei denen moderne elektronische Schießanlagen längst Standard sind.
4: In der Zeit, die es jetzt gibt und vieles olympische Disziplinen auch geworden sind, zum Beispiel eben auch der Schießsport, ist es wichtig, auf elektronische Anlagen zu schießen. Ganz einfach, weil wir wettbewerbsfähig bleiben möchten, auch mit unserer Abteilung. Und ja, derzeit eben eine Sponsorenaktion läuft über die Sparkasse Dessau, um uns ein bisschen zu modernisieren. Wir würden gerne die Hälfte unserer Anlagen auf elektronische Anlagen umstellen, um den Leuten, die zu Landesmeisterschaften außerartig großen Wettkämpfen oder eben zur deutschen Meisterschaft fahren, dass sie genauso diese Voraussetzungen ihres Trainings haben, um mit anderen mitzuhalten. Elektronische Anlagen sind sofort einsehbar beim Schießen. Man kann dort ganz viel einstellen. Man kann darauf achten, wie ist seine Schießkurve. Man kann sich ein Diagramm erstellen. Es ist eine Präzision. Es ist ganz einfach. Nicht nur, ich schieße jetzt auf Papier und hole mir das ran und gucke mir das an, sondern es wird mir sofort ausgerechnet. Welchen Schuss habe ich? Welches Zehntel habe ich? Wie viele Teiler sind es?
3: Die Anschaffung moderner Technik ist jedoch mit erheblichen Kosten verbunden und stellt den Verein als auch die Sportschießabteilung vor großen finanziellen Herausforderungen. Um den Traum einer zeitgemäßen Ausstattung dennoch verwirklichen zu können, hat sich der Verein dazu entschieden, über die Crowdfunding-Plattform 99 Funken der Stadtsparkasse Dessau um Unterstützung und Spenden zu werben.
4: Diese Spendenaktion läuft über die Dessauer Stadtsparkasse. Ist unter der Stadtsparkasse auch zu finden im Internet, heißt 99 Funken. Dort gibt es eine Seite, wo man sich registrieren kann oder man ist einfach nur Unterstützer, geht da drauf, kann einen Beitrag eingeben, ja, auch der kleinste Beitrag hilft uns, bekommt auch eine Spendenquittung. Wer natürlich nicht namentlich genannt werden möchte, der kann das Häkchen an dieser Stelle setzen, sollte diese Aktion nicht zu 100% erfüllt werden. Also wir sind jetzt bei 31%, haben noch 38 Tage Zeit, das ist wenig. Sollte es nicht erfüllt werden, bekommt jeder, der gespendet hat, das Geld auch wieder zurück. Es ist nicht verloren. Für uns, ja. Aber es ist nicht so, dass diejenigen sagen, na gut, und was passiert jetzt mit meinem Geld? Ja? Also wie gesagt, es wird wieder zurückgezahlt, man hat die Kontoverbindung, man hat die Adresse und wer eine Spendenquittung braucht, bekommt die auch. Also unser Sponsoring läuft auf 12.000 Euro. Das ist das Minimum, was wir brauchen für 4 Schießanlagen. Wir hätten ja eigentlich den Bedarf für 7, aber da wir ja auch Kinder und Jugendliche aufnehmen und die elektronischen Anlagen ja auch sehr sensibel sind, würden wir auch ganz gerne noch auf Papier lassen, auch für Schießanfänger. Ansonsten, wie gesagt, 4 Stück würde auf diesen Preis kommen, anders geht es nicht. Und das ist schon ein sehr kulanter Preis. Da ist eine gute Vorarbeit geleistet worden, voriges Jahr zur deutschen Meisterschaft, um diesen Preis zu bekommen. Ansonsten wären es ungefähr noch mal 3.000 bis 4.000 Euro mehr.
3: Die Schießanlage des PSV 90 dient jedoch nicht ausschließlich als Trainingsstätte für die eigenen Vereinsmitglieder. In der Anlage werden auch die Kreismeisterschaften der Stadt Dessau-Roßlau in den Disziplinen Auflageschießen, Pistole, Gewehr und Freischießen ausgetragen. Darüber hinaus ist die Schießanlage jedes Jahr Austragungsort des traditionellen Wintercups des PSV 90 Dessau. Seit mittlerweile 24 Jahren lockt die Veranstaltung zwischen 100 und 130 Sportler sowie zahlreiche Besucher an. Eine Modernisierung der Schießanlage würde nicht nur den Trainingsbetrieb verbessern, sondern auch bei diesen Veranstaltungen für deutlich bessere und zeitgemäßere Wettkampfsbedingungen sorgen. Die Sportschießabteilung des PSV 90 kann trotz der schwierigen Trainingsbedingungen sich über zahlreiche sportliche Erfolge in der Vergangenheit freuen.
4: Der Verein ist schon von Anfang an sehr erfolgreich. Wir sind hier gestartet mit 15 Jugendlichen, die ihr Training absolviert haben, die zu deutschen Meisterschaften gefahren sind, die zu Landesmeisterschaften gefahren sind, in andere Vereine zu großen Pokalwettkämpfen. Und aus dem Grund eigentlich auch diese vielen Pokale, die wir hier stehen haben, weil für so ein paar Leute, manchmal fahren nur 3 oder 4, erringen wir fast jedes Mal einen Pokal. Und das ist doch schon mal eigentlich eine gute Auszeichnung für uns. Wir sind aufgestellt, indem wir beim PSV ja, wie gesagt, die Abteilung sind. Wir sind 1990 hier in diesen Schießstand eingezogen, der vorher Baustelle war. Wir haben versucht, einen Schießstand draus zu machen. Aufgestellt sind wir derzeit mit 29 Mitgliedern. Davon ist eine Jugendgruppe von 7 Jungs und Mädels. Alles andere sind dann Herrschaften, Damen und Herren allen Alters.
3: Bis zum 27. August kann noch über die Crowdfunding-Plattform 99 Funken der Stadtsparkasse Dessau für eine moderne Schießanlage für den PSV 90 Dessau gespendet werden. Der Verein und besonders die Sportschießabteilung freut sich über jede Spende. Erreicht kann die Webseite unter www.99funken.de/psv-90-sportschießen.
0: Unwetter sorgt für Chaos. Ein derart heftiges Unwetter hat es in Dessau-Roßlau seit langer Zeit nicht mehr gegeben. Am Freitagnachmittag, dem 17. Juli, verwandelten Starkregen, Hagel und Gewitter innerhalb weniger Minuten zahlreiche Straßen und Gebäude in Einsatzorte für die Feuerwehr. Am Morgen gingen viele Menschen noch von einer gewöhnlichen Unwettervorwarnung aus, doch die Wetterlage verschärfte sich am Nachmittag deutlich. Um 15.51 Uhr wurde über den Unwetterservice der ÖSA Versicherungen in Zusammenarbeit mit UbiMed eine Akutwarnung herausgegeben. Wenig später setzte ein heftiger Wolkenbruch mit Hagel sowie extremen Regenmengen ein. Keller liefen voll Wasser, Straßen, Gehwege, Wiesen und Plätze wurden überflutet.

Die Feuerwehr erhielt nahezu im Minutentakt neue Notrufe. Betroffen waren zahlreiche Wohnhäuser, aber auch Kindertagesstätten, eine Schule sowie das Einkaufszentrum in der Heidestraße 13. Dort musste die Feuerwehr das Gebäude vorsorglich räumen. Gegen 19 Uhr hatte die Feuerwehr bereits 59 Einsätze aufgrund von Wasserschäden sowie 7 Brandeinsätze registriert. Zur Spitzenzeit gegen 19.40 Uhr waren insgesamt 169 Einsatzkräfte gleichzeitig im Einsatz, um die zahlreichen Schadenslagen im gesamten Stadtgebiet zu bewältigen. Obwohl das Unwetter selbst nur etwa 20 Minuten andauerte, hinterließ es erhebliche Schäden. Bis 20 Uhr waren insgesamt 121 Hilfeleistungseinsätze und 8 Brandeinsätze erforderlich. Trotz des außergewöhnlichen Ausmaßes informierte der Amtsleiter für den Brand- und Katastrophenschutz der Stadt, dass die Voraussetzungen für die Ausrufung eines Katastrophenfalls nicht gegeben waren.

0: Ich freue mich, dass Sie auch heute mit dabei sind und damit herzlich willkommen zur Mittwochsausgabe der RBB Aktuellnachrichten. Das Landesverwaltungsamt Sachsen-Anhalt hat alle seit Dezember 2024 vom Bernburger Stadtrat beschlossenen Bebauungspläne beanstandet, weil sie nicht rechtskonform veröffentlicht worden seien. Denn das Baugesetzbuch schreibt vor, dass zusätzlich zu einer Bekanntmachung im Internet auch eine oder mehrere andere leicht zu erreichende Zugangsmöglichkeiten zur Verfügung zu stellen sind. In seiner Februarsitzung 2026 hat der Stadtrat eine neue Hauptsatzung beschlossen. Diese schreibt vor, Bekanntmachungen nach dem Baugesetzbuch im Internet als auch in den Schaukästen zugänglich zu machen. Die betroffenen beanstandeten Planverfahren ließ die Verwaltung wiederholen. Der Stadtrat wiederholte in seiner Juni-Sitzung die Beschlüsse. Somit können die Bebauungspläne nun im Planungsamt im Zimmer 127 des Bernburger Rathauses 2 eingesehen werden. Energieminister Willingmann besuchte die Multiproduktionsanlage für Lithiumsalze in Batteriequalität des Unternehmens AMG Lithium im Chemiepark Bitterfeld-Wolfen. AMG zeigt am Standort auf, wie industrielle Wertschöpfung, technologische Souveränität und nachhaltige Produktion Hand in Hand gehen können.
1: Sachsen-Anhalt hat in den kommenden Jahren trotz mancher Herausforderungen gute Entwicklungschancen als Land der Zukunftstechnologien und als Vorreiterland bei der Energiewende. Auf der diesjährigen Sommertour von Energie- und Wissenschaftsminister Prof. Dr. Armin Willingmann wird es um wichtige Weichenstellungen gehen, die für eine weiterhin erfolgreiche Landesentwicklung notwendig sind. Im Fokus wird nachhaltiges und erfolgreiches Unternehmertum stehen. Es wird um die erfolgreiche Gestaltung der Energie- und Wärmewende gehen. Und nicht zuletzt um die Förderung von Innovationen und die Stärkung der erstklassigen Wissenschaftslandschaft in Sachsen-Anhalt. Im Rahmen der fünfjährigen Tour durchs Land wird der Minister zahlreiche Unternehmen und Einrichtungen besuchen,

0: wird Förderbescheide überreichen und sich über erfolgreich realisierte Vorhaben informieren. Ein Termin fand bei AMG Lithium im Chemiepark Bitterfeld-Wolfen statt. Hier bekam der Minister einen Einblick in die Produktionsweise des Unternehmens und konnte sich nach einer Präsentation selbst von den Fähigkeiten der AMG Lithium überzeugen.
1: Das Unternehmen ist ja ist vor einigen Jahren hier angesiedelt worden, außerordentlich erfolgreich und mit dem Aufbereiten von Lithium natürlich ganz am Puls der Zeit. Man muss ganz nüchtern sagen, wir erleben in Sachsen-Anhalt ohnehin einen gewissen Boom der Recyclingunternehmen. Wir sind das Land der Zukunftstechnologien und hier fügt sich eins zum anderen. Dieses Lithium, was hier wiedergewonnen wird aus Altteilen unterschiedlicher Qualität, kann künftig bei der Batterieproduktion wieder eingesetzt werden. Das ist eigentlich das, was wir uns unter vernünftiger Kreislaufwirtschaft vorstellen. Und ich bin ganz sicher, das ist hier ein ausgesprochen zukunftsträchtiger Industriestandort.
0: Der am 1. Juli neu in das Unternehmen eingestiegene Standortleiter der AMG Lithium sieht großes Potenzial, sowohl bei der Ausstattung des Unternehmens als auch bei den Fachkräften.
2: Mein erster Eindruck, den ich hier mitgenommen habe, ist extrem positiv, das muss ich sagen. Also zum einen ist es ein ganz tolles Projekt, was aus meiner Sicht sehr, sehr wichtig für Deutschland ist, wenn wir tatsächlich, und für Europa natürlich, wenn wir tatsächlich eine Unabhängigkeit von kritischen Materialien, wie zum Beispiel auch dem Lithium, erreichen wollen. Aber nochmal auf den Standort zurückzukommen. Also man hat hier eine hochmoderne Anlage gebaut. Man hat wirklich sehr stark investiert, auch in Zukunftstechnologien. Also wenn man alleine, wir haben es jetzt eben beim Rundgang gesehen, davon mal ausgeht, dass wir neben den reinen Dampferzeugungen auch Brühenverdichter haben. Das ist eine sehr aufwendige Technologie, bietet aber den Vorteil, dass wir deutlich weniger fossile Materialien einsetzen müssen und mit Strom, der aus grünen Quellen kommt, tatsächlich dann auch die Energie erzeugen können. Wenn wir auf die Leute drauf schauen, also hier am Wirtschaftsstandort Bitterfeld-Wolfen, finden wir hochqualifizierte Leute, die tatsächlich für diese Technologien auch prädestiniert sind. Und das Team, was hier am Standort ist, ist hochqualifiziert, hochmotiviert und das macht schon Spaß.
0: Doch die Firma denkt weiter und so soll in etwa 3 Jahren eine neue Produktionslinie etabliert werden. Für Fiesel eine wichtige Ergänzung.
2: Der Nukleus, den die Anlage hier im Augenblick darstellt, ist die Veredelung von Lithiumhydroxid in einer Technikqualität zu einer Batteriequalität, welches dann weiterverarbeitet werden zum Kathodenmaterial und dann auch in Batterien zum Einsatz kommt. Was wir jetzt dazu bauen wollen, ist eine Anlage, die in der Wertschöpfung noch einen Schritt vorher einsetzt, also eine Umwandlung vom Lithiumcarbonat, welches ein sehr gängiges Material ist, was entsteht aus den Recyclingprozessen, zum Hydroxid in einer Technikqualität und dann tatsächlich zur Batteriequalität, die in Batterien reinkommt. Der Vorteil, der dadurch entsteht, ist, dass wir die Lücke schließen zwischen dem Recycler und dem Kathodenmaterialhersteller oder dem OEM. Die Recycler sind selber in der Entwicklung der Technologien, das heißt, die Produktionsraten sind noch relativ gering und eine Qualifizierung, Validierung dieses Materials durch den OEM wird so nicht erfolgen. Dadurch, dass wir aber relativ große Produktionsmengen haben, Materialien aus unterschiedlichen Quellen einsetzen können, können wir quasi auch den Recyclern helfen, ihr Material bis zur Batteriequalität zu veredeln und in den Markt zu bringen.
0: Für den Wissenschafts- und Energieminister ist die Etablierung des Unternehmens in Sachsen-Anhalt ein wichtiger Meilenstein. Sieht er doch enorme Vorteile in der Rückgewinnung des so wichtigen Rohstoffs Lithium.
1: Im Land der Zukunftstechnologien ist AMG an dieser Stelle mit dabei und man setzt auf Nachhaltigkeit. Das ist auch vernünftig, weil wir alle wissen, natürlich kann man versuchen, den Rohstoff zu gewinnen, aber man kann auch eben versuchen, den Rohstoff wieder aus Altanlagen, aus Altprodukten heraus zu gewinnen. Und hier an dieser Stelle geschieht das eben. AMG ist hier meines Erachtens ein echtes Vorzeigeunternehmen. Ich habe mich sehr gefreut, dass hier 90 Arbeitsplätze entstanden sind und habe den Eindruck, dass das Unternehmen genau diesen Weg der Zukunft weiter beschreiten will. Nicht nach hinten zu schauen, wie man möglicherweise mit anderen Energieträgern noch ein paar Jahre überwintern kann, sondern ganz mutig voran in Sachen künftige Stromversorgung. Und dazu werden Batterien eine große Rolle spielen.
0: Am 18. September 2024 ging die erste Lithium-Raffinerie in Europa in Betrieb, und zwar in Bitterfeld-Wolfen. Dort produzierte AMG Lithium bereits über 20.000 Tonnen Lithiumhydroxid, ausreichend für Batterien von rund 500.000 E-Autos.
3: Wissenschaftler und Studenten der Hochschule Anhalt haben im Rahmen eines Forschungsprojekts einen bedeutenden natürlichen Gegenspieler des Eichenprozessionsspinners wiederentdeckt, den großen Puppenräuber. Exemplare des auffälligen Laufkäfers wurden sowohl im Drümmling als auch im Raum Dessau-Roßlau nachgewiesen. Für Sachsen-Anhalt ist dies ein besonderer Fund, denn die Art galt seit den 1960er Jahren als ausgestorben bzw. verschollen. Der große Puppenräuber ernährt sich bevorzugt von Raupen und Puppen des Eichenprozessionsspinners und trägt damit zur natürlichen Regulierung der Bestände bei. Dass die Käfer nun in den Regionen gefunden wurden, die seit Jahren stark vom Eichenprozessionsspinner betroffen sind, unterstreicht ihre ökologische Bedeutung.
0: Am 11. Juli wurde in Köthen wieder Vielfalt gefeiert und gelebt. Zum inzwischen dritten Mal fanden sich knapp 300 Menschen in der Köthener Innenstadt ein, um beim diesjährigen Christopher Street Day ein Zeichen für die queere Community zu zeigen.
4: Ja, wir haben heute hier den dritten CSD in Köthen mit vielen Menschen demonstrieren für queere Sichtbarkeit. Und wir sehen, viele Menschen sind da, ich freue mich voll. Und der Markt war voll. Jetzt ziehen wir hier mit dem Demozug durch die Stadt 2 Stunden lang, machen ein bisschen Lärm und zeigen, wie bunt Köthen ist.
0: Vielfalt gewinnt, trotz Widerstand, hieß das diesjährige Thema der Veranstaltung. Bei solch einem Anblick scheint das auch zu stimmen. Bunte Farben, laute Musik, aufwendige Outfits und eine Menge Gleichgesinnter. Die Teilnehmerinnen und Teilnehmer lebten an diesem Tag ihr Motto. Mit diesem einen Tag im Jahr wollte sich das Team des CSDs in Köthen aber nicht zufrieden geben. Schon die ganze Woche war gespickt von Aktionen.
4: Ja, also wir haben klassisch mit dem Flaggenhissen an der Hochschule begonnen, eben sichtbares Zeichen auch an der Hochschule. Dann gab es Veranstaltungen wie ein queeres Pub-Quiz, dann hatten wir einen Plakate-Workshop, wir hatten eine queere Stadt-Rallye, einen Sektempfang mit Kinofilm und ein bunt geschmücktes Programm für alle was dabei. Und morgen dann noch was ganz Besonderes in der St. Jakobskirche, ein queerer Gottesdienst.
0: Der 2-stündige Demozug durch die Köthener Innenstadt galt dann als Highlight dieser Aktionswoche. Nicht nur den Mitlaufenden selbst scheint das eine Menge Spaß gemacht zu haben, auch an den Straßenrändern, Fenstern und Haustüren zeigten sich die Einwohnerinnen und Einwohner der Stadt solidarisch mit den queeren Menschen. Dieses Jahr übernahm die Schirmherrschaft Sabrina Repp, Europaabgeordnete der SPD. Sie bekennt sich klar zur Veranstaltung. Der Christopher Street Day ist ein Paradebeispiel dafür, wie Demonstration und Feier zusammenpassen können. Auch Mietig erkennt diesen nicht als Widerspruch.
4: Na, ich sage immer, ein CSD ist hundertprozentig politisch, weil auch die Lieder, die gespielt werden, sind politisch, die haben politischen Inhalt. Und politisch muss nicht immer nur eine Rede sein, sondern das kann auch Gesang sein, das kann Tanz sein, das kann Drag sein. Und natürlich gehört auch Feiern mit dazu. Das ist der einzige Tag im Jahr, wo die queere Community in Köthen raus kann, ohne irgendwie angefeindet zu werden oder dumm angeguckt zu werden. Von daher passt das schon zusammen und es ist wichtig, eben Gesicht zu zeigen, politisch, wie wir das ja auch machen.
0: Noch bevor der Umzug losging, gab es am Köthener Markt die Möglichkeit, mit Gleichgesinnten ins Gespräch zu kommen und sich an verschiedenen Ständen auszutauschen. Sowohl Parteien als auch andere Vereinigungen waren vor Ort, um ihre Solidarität auszusprechen.
4: Wir sind sehr stolz darüber, dass Sabrina Repp, die EU-Abgeordnete vom Europaparlament, die Schirmherrschaft übernommen hat in diesem Jahr. Wir hatten die stellvertretende Ministerpräsidentin Dr. Lydia Hüstens da, die Spitzenkandidatin der Grünen, Susanne Schübera-Seidlitz, aber auch Bundestagsabgeordnete, Landtagsabgeordnete sind mit dabei, um in Köthen ein Gesicht zu zeigen. Und natürlich auch, also Stände haben wir, die Parteien von Volt über FDP, über Linke bis hin, aber auch Organisationen wie zum Beispiel der CSD Sachsen-Anhalt, Queerformat oder auch andere Initiativen hier aus der Region.
0: Mietig zeigt sich mit der gesamten Veranstaltung mehr als zufrieden. Es hätte keine Probleme gegeben und auch die Zusammenarbeit mit den Behörden lief super. Eine rechte Gegendemo ist dieses Jahr auch ausgeblieben. Genauso wie in Wittenberg. Das Motto Vielfalt gewinnt trotz Widerstand scheint sich also zu bewahrheiten.
3: Das diesjährige Stadtradeln in Aschersleben ist beendet und der Blick auf das vorläufige Endergebnis kann sich sehen lassen. 34 Teams haben sich in diesem Jahr beteiligt. Das sind 9 Teams mehr als im Vorjahr. Gemeinsam mit 259 aktiven Radlern, 51 Teilnehmer mehr als im vergangenen Jahr, haben sie bislang 47.874 Kilometer mit dem Fahrrad zurückgelegt und dabei 3.496 Einzelfahrten eingetragen. Damit hat Aschersleben bei seiner zweiten Teilnahme am Stadtradeln erneut gezeigt, welches Potenzial im Alltagsradeln steckt. Erstmals fand die Aktion unter der Federführung des Salzlandkreises statt. Aschersleben hat sich hier gern eingebracht und man ist mit der Beteiligung sehr zufrieden. Ja, das sind wir doch von der Redaktion auch. Und damit sind wir am Ende unserer Mittwochsausgabe der RWW Aktuellnachrichten. Schauen jetzt noch auf das Wetter und auf die Meldungen aus Dessau-Roßlau. Am Donnerstag um 18 Uhr melden wir uns an dieser Stelle wieder. Bis dahin, machen Sie es gut und auf Wiedersehen.
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0: Morgen wird es mit bis zu 22 Grad angenehm warm. Der Himmel bleibt leicht bewölkt, es ist jedoch nicht mit Regen zu rechnen. Dazu weht ein starker Nordwestwind mit vereinzelten Böen in den Morgen- und Mittagsstunden. Das Wetter in der restlichen Woche bleibt ähnlich, wobei der starke Wind wieder abflacht.

0: Die Hochschule Anhalt lud erneut zur Dessau Design Show ein. Am Freitag, dem 17. Juli von 13 bis 18 Uhr und am Samstag, dem 18. Juli von 10 bis 16 Uhr, öffnete der Campus Dessau seine Türen für Besucher.
1: Früher hieß es Tag der offenen Tür, Hochschulfest. Und gestern am Freitag waren alle Fachbereiche involviert am Standort. Wir haben hier auch Architektur und Facility Management. Und die Designer machen aber an zwei Tagen, weil wir halt sehr viele Projekte visuell aufgearbeitet haben. Und da reicht ein Tag nicht aus, um das alles einmal gesehen zu haben.
0: Mit der Eröffnung des Campusfestes am Freitag verwandelte sich das Hochschulgelände in eine Informations- und Erlebnismeile. Workshops und Mitmachaktionen boten zahlreiche Gelegenheiten zum Austausch. Führungen über den Campus ermöglichten Einblicke in Ateliers, Labore und Werkstätten der verschiedenen Fachbereiche. Bei der Dessau Design Show zeigten die Studierenden, woran sie im vergangenen Semester gearbeitet haben. Dabei stellten sie ihre Projekte vor und kamen mit den Besuchern ins Gespräch.
2: Im ersten und zweiten Semester machen wir halt so verschiedene Grundlagen, deswegen haben wir so ganz paar Kurse, wo wir was ausstellen, halt kleinere Projekte, größere Projekte, hier eben zum Beispiel die VR-Welten, die wir gezeichnet haben, in Verbindung mit den großen Pappgestalten, die wir da in dem anderen Raum gemacht haben. Das war halt so Visu und Keks und dann haben wir noch drei andere Grundlagenkurse, einmal so 4D, einmal 2D, das sind dann so Weihnachtskarten geworden. In 4D haben wir eben so Animationen gemacht oder halt viel digital auf jeden Fall auch. Genau. Und dann haben wir noch Theoriegrundlagen. Da haben wir so Gigamaps gemacht und so verschiedene Ausarbeitungen von Kulturtechnik als Thema.
0: Im gesamten Hochschulgebäude gab es viel zu entdecken. Jeder Raum bot neue Eindrücke und kreative Ideen. Neben Ausstellungen und Präsentationen erwarteten die Besucher einen Designshop, Rundgänge sowie zahlreiche Mitmachaktionen. Besonders die große künstlerische Freiheit bei den Projekten begeistert die Studierenden immer wieder.
2: Integriertes Design heißt ja, man ist nicht festgelegt, es ist nicht nur Produktdesign, es ist nicht nur Modedesign, sondern wir machen halt alles Mögliche, Grafikdesign, was auch immer, Kommunikationsdesign und eben auch noch ein paar künstlerische Aspekte sind mit dabei. Und es gefällt mir halt voll gut, wenn man einfach in jeden Bereich mal so reinschaut und halt in den nächsten Semestern kann man sich dann eben überlegen, hey, was interessiert mich denn mehr? Und das wählt man dann eben als so Module. Und ja, das ist einfach, man hat so voll viele, verschiedene Experiences irgendwie, das ist total schön.
0: Zwar war das jeweilige Thema der Aufgaben vorgegeben, doch die Umsetzung fiel bei jedem Projekt unterschiedlich aus. Jeder konnte die eigene Interpretation verwirklichen. Diese kreative Freiheit zahlte sich aus, denn auch die Professoren zeigten sich zufrieden mit den Ergebnissen.
1: Wir haben diesmal in den Grundlagen sehr tolle VR-Ergebnisse erzielt, weil wir den Fokus mehr dann am Ende auf die Erstellung von Wesen und Welten konzentriert haben. Und die Zuschauer können das jetzt live erleben hier im Holodeck. Da kann man mit 8 Personen gleichzeitig diese Welten besuchen, sich gegenseitig sehen und dann zusammen in der Welt kommunizieren und sich halt Objekte, Designobjekte anschauen.
0: Ein grünes Klebeband führte die Besucher durch das gesamte Hochschulgebäude. Ob Upcycling-Challenges, die Gestaltung eines Magazins zum Thema Kaufhaus Zeek oder 3D-Skulpturen, die Bandbreite der Projekte war groß. Ein zentraler Bestandteil der Dessau Design Show ist jedes Jahr der Austausch zwischen Professoren, Studierenden sowie Studieninteressierten.
1: Deswegen machen wir es ja auch, dass dann sozusagen Interessierte auch hier einen Einblick bekommen, wie das funktioniert, was sie erwartet. Sie können die Studierenden fragen, wie sie das sehen, wie das Leben hier in Dessau ist. Und wir sind ein sehr kleiner Campus und wir sind der kleinste Fachbereich in der Hochschule Anhalt. Das hat auch den Vorteil, dass wir uns alle kennen. Wir sind also eher wie ein familiärer Kontext hier und bei uns sind Studenten wirklich, wir kennen es persönlich mit dem Namen und nicht wie in anderen Universitäten, wo man bloß eine Nummer ist von Tausenden.
0: Viele Studieninteressierte konnten einen Einblick in das Studium und den Campusalltag gewinnen. Die nächste Dessau Design Show findet das nächste Mal im Februar statt.
3: Die Schießabteilung des PSV 90 Dessau blickt auf eine lange und erfolgreiche Tradition zurück. Seit vielen Jahren nehmen die Schützen des Polizeisportvereins an zahlreichen Wettkämpfen teil und konnten dabei viele sportliche Erfolge und Siege erringen. Aktuell steht die Abteilung jedoch vor einer besonderen Herausforderung. In der Schießanlage in Waldersee wird immer noch mit klassischen Papierscheiben und Seilzuganlagen trainiert. Diese veraltete Ausstattung führt nicht nur zu Einschränkungen im Trainingsbetrieb, sondern verschafft den Sportlern auch Nachteile bei Wettkämpfen, bei denen moderne elektronische Schießanlagen längst Standard sind.
4: In der Zeit, die es jetzt gibt und vieles olympische Disziplinen auch geworden sind, zum Beispiel eben auch der Schießsport, ist es wichtig, auf elektronische Anlagen zu schießen. Ganz einfach, weil wir wettbewerbsfähig bleiben möchten, auch mit unserer Abteilung. Und ja, derzeit eben eine Sponsorenaktion läuft über die Sparkasse Dessau, um uns ein bisschen zu modernisieren. Wir würden gerne die Hälfte unserer Anlagen auf elektronische Anlagen umstellen, um den Leuten, die zu Landesmeisterschaften außerartig großen Wettkämpfen oder eben zur deutschen Meisterschaft fahren, dass sie genauso diese Voraussetzungen ihres Trainings haben, um mit anderen mitzuhalten. Elektronische Anlagen sind sofort einsehbar beim Schießen. Man kann dort ganz viel einstellen. Man kann darauf achten, wie ist seine Schießkurve. Man kann sich ein Diagramm erstellen. Es ist eine Präzision. Es ist ganz einfach. Nicht nur, ich schieße jetzt auf Papier und hole mir das ran und gucke mir das an, sondern es wird mir sofort ausgerechnet. Welchen Schuss habe ich? Welches Zehntel habe ich? Wie viele Teiler sind es?
3: Die Anschaffung moderner Technik ist jedoch mit erheblichen Kosten verbunden und stellt den Verein als auch die Sportschießabteilung vor großen finanziellen Herausforderungen. Um den Traum einer zeitgemäßen Ausstattung dennoch verwirklichen zu können, hat sich der Verein dazu entschieden, über die Crowdfunding-Plattform 99 Funken der Stadtsparkasse Dessau um Unterstützung und Spenden zu werben.
4: Diese Spendenaktion läuft über die Dessauer Stadtsparkasse. Ist unter der Stadtsparkasse auch zu finden im Internet, heißt 99 Funken. Dort gibt es eine Seite, wo man sich registrieren kann oder man ist einfach nur Unterstützer, geht da drauf, kann einen Beitrag

0: Eingeben, ja, auch der kleinste Beitrag hilft uns. Bekommt auch eine Spendenquittung. Wer natürlich nicht namentlich genannt werden möchte, der kann das Häkchen an dieser Stelle setzen. Sollte diese Aktion nicht zu 100% erfüllt werden. Also wir sind jetzt bei 31%, haben noch 38 Tage Zeit, das ist wenig. Sollte es nicht erfüllt werden, bekommt jeder, der gespendet hat, das Geld auch wieder zurück. Es ist nicht verloren. Für uns ja, aber es ist nicht so, dass diejenigen sagen, na gut, und was passiert jetzt mit meinem Geld? Ja? Also wie gesagt, es wird wieder zurückgezahlt, man hat die Kontoverbindung, man hat die Adresse und wer eine Spendenquittung braucht, bekommt die auch. Also unser Sponsoring läuft auf 12.000 Euro. Das ist das Minimum, was wir brauchen für vier Schießanlagen. Wir hätten ja eigentlich den Bedarf für sieben. Aber da wir ja auch Kinder und Jugendliche aufnehmen und die elektronischen Anlagen ja auch sehr sensibel sind, würden wir auch ganz gerne noch auf Papier lassen, auch für Schießanfänger. Ansonsten, wie gesagt, vier Stück würde auf diesen Preis kommen. Anders geht es nicht. Und das ist schon ein sehr kulanter Preis. Da ist ja eine gute Vorarbeit geleistet worden, voriges Jahr zur deutschen Meisterschaft, um diesen Preis zu bekommen. Ansonsten wären es ungefähr noch mal 3.000 bis 4.000 Euro mehr.
1: Die Schießanlage des PSV 90 dient jedoch nicht ausschließlich als Trainingsstätte für die eigenen Vereinsmitglieder. In der Anlage werden auch die Kreismeisterschaften der Stadt Dessau-Roßlau in den Disziplinen Auflageschießen, Pistole, Gewehr und Freischießen ausgetragen. Darüber hinaus ist die Schießanlage jedes Jahr Austragungsort des traditionellen Wintercups des PSV 90 Dessau. Seit mittlerweile 24 Jahren lockt die Veranstaltung zwischen 100 und 130 Sportler sowie zahlreiche Besucher an. Eine Modernisierung der Schießanlage würde nicht nur den Trainingsbetrieb verbessern, sondern auch bei diesen Veranstaltungen für deutlich bessere und zeitgemäßere Wettkampfbedingungen sorgen. Die Sportschießabteilung des PSV 90 kann trotz der schwierigen Trainingsbedingungen sich über zahlreiche sportliche Erfolge in der Vergangenheit freuen.
0: Der Verein ist schon von Anfang an sehr erfolgreich. Wir sind hier gestartet mit 15 Jugendlichen, die ihr Training absolviert haben, die zu deutschen Meisterschaften gefahren sind, die zu Landesmeisterschaften gefahren sind, in andere Vereine zu großen Pokalwettkämpfen. Und aus dem Grund eigentlich auch diese vielen Pokale, die wir hier stehen haben, weil für so ein paar Leute, manchmal fahren nur drei oder vier, erringen wir fast jedes Mal einen Pokal. Und das ist doch schon mal eigentlich eine gute Auszeichnung für uns. Wir sind aufgestellt, indem wir beim PSV ja, wie gesagt, die Abteilung sind. Wir sind 1990 hier in diesen Schießstand eingezogen, der vorher Baustelle war. Wir haben versucht, einen Schießstand draus zu machen. Aufgestellt sind wir derzeit mit 29 Mitgliedern. Davon ist eine Jugendgruppe von sieben Jungs und Mädels. Alles andere sind dann Herrschaften, Damen und Herren allen Alters.
1: Bis zum 27. August kann noch über die Crowdfunding-Plattform 99 Funken der Stadtsparkasse Dessau für eine moderne Schießanlage für den PSV 90 Dessau gespendet werden. Der Verein und besonders die Sportschießabteilung freut sich über jede Spende. Erreicht kann die Webseite unter www.99funken.de/psv-90-sportschießen.
2: Unwetter sorgt für Chaos. Ein derart heftiges Unwetter hat es in Dessau-Roßlau seit langer Zeit nicht mehr gegeben. Am Freitagnachmittag, dem 17. Juli, verwandelten Starkregen, Hagel und Gewitter innerhalb weniger Minuten zahlreiche Straßen und Gebäude in Einsatzorte für die Feuerwehr. Am Morgen gingen viele Menschen noch von einer gewöhnlichen Unwettervorwarnung aus. Doch die Wetterlage verschärfte sich am Nachmittag deutlich. Um 15:51 Uhr wurde über den Unwetterservice der Öser Versicherungen in Zusammenarbeit mit UbiMed eine Akutwarnung herausgegeben. Wenig später setzte ein heftiger Wolkenbruch mit Hagel sowie extremen Regenmengen ein. Keller liefen voll Wasser, Straßen, Gehwege, Wiesen und Plätze wurden überflutet.

Die Feuerwehr erhielt nahezu im Minutentakt neue Notrufe. Betroffen waren zahlreiche Wohnhäuser, aber auch Kindertagesstätten, eine Schule sowie das Einkaufszentrum in der Heidestraße 13. Dort musste die Feuerwehr das Gebäude vorsorglich räumen. Gegen 19 Uhr hatte die Feuerwehr bereits 59 Einsätze aufgrund von Wasserschäden sowie 7 Brandeinsätze registriert. Zur Spitzenzeit gegen 19.40 Uhr waren insgesamt 169 Einsatzkräfte gleichzeitig im Einsatz, um die zahlreichen Schadenslagen im gesamten Stadtgebiet zu bewältigen. Obwohl das Unwetter selbst nur etwa 20 Minuten andauerte, hinterließ es erhebliche Schäden. Bis 20 Uhr waren insgesamt 121 Hilfeleistungseinsätze und 8 Brandeinsätze erforderlich. Trotz des außergewöhnlichen Ausmaßes informierte der Amtsleiter für den Brand- und Katastrophenschutz der Stadt, dass die Voraussetzungen für die Ausrufung eines Katastrophenfalls nicht gegeben waren.

0: Ich freue mich, dass Sie auch heute mit dabei sind und damit herzlich willkommen zur Mittwochsausgabe der RBB Aktuellnachrichten. Das Landesverwaltungsamt Sachsen-Anhalt hat alle seit Dezember 2024 vom Bernburger Stadtrat beschlossenen Bebauungspläne beanstandet, weil sie nicht rechtskonform veröffentlicht worden seien. Denn das Baugesetzbuch schreibt vor, dass zusätzlich zu einer Bekanntmachung im Internet auch eine oder mehrere andere leicht zu erreichende Zugangsmöglichkeiten zur Verfügung zu stellen sind. In seiner Februarsitzung 2026 hat der Stadtrat eine neue Hauptsatzung beschlossen. Diese schreibt vor, Bekanntmachungen nach dem Baugesetzbuch im Internet als auch in den Schaukästen zugänglich zu machen. Die betroffenen beanstandeten Planverfahren ließ die Verwaltung wiederholen. Der Stadtrat wiederholte in seiner Juni-Sitzung die Beschlüsse. Somit können die Bebauungspläne nun im Planungsamt im Zimmer 127 des Bernburger Rathauses 2 eingesehen werden. Energieminister Willingmann besuchte die Multiproduktionsanlage für Lithiumsalze in Batteriequalität des Unternehmens AMG Lithium im Chemiepark Bitterfeld-Wolfen. AMG zeigt am Standort auf, wie industrielle Wertschöpfung, technologische Souveränität und nachhaltige Produktion Hand in Hand gehen können.
1: Sachsen-Anhalt hat in den kommenden Jahren trotz mancher Herausforderungen gute Entwicklungschancen als Land der Zukunftstechnologien und als Vorreiterland bei der Energiewende. Auf der diesjährigen Sommertour von Energie- und Wissenschaftsminister Professor Dr. Armin Willingmann wird es um wichtige Weichenstellungen gehen, die für eine weiterhin erfolgreiche Landesentwicklung notwendig sind. Im Fokus wird nachhaltiges und erfolgreiches Unternehmertum stehen. Es wird um die erfolgreiche Gestaltung der Energie- und Wärmewende gehen. Und nicht zuletzt um die Förderung von Innovationen und die Stärkung der erstklassigen Wissenschaftslandschaft in Sachsen-Anhalt. Im Rahmen der fünfjährigen Tour durchs Land wird der Minister zahlreiche Unternehmen und Einrichtungen besuchen,

0: wird Förderbescheide überreichen und sich über erfolgreich realisierte Vorhaben informieren. Ein Termin fand bei AMG Lithium im Chemiepark Bitterfeld-Wolfen statt. Hier bekam der Minister einen Einblick in die Produktionsweise des Unternehmens und konnte sich nach einer Präsentation selbst von den Fähigkeiten der AMG Lithium überzeugen.
1: Das Unternehmen ist vor einigen Jahren hier angesiedelt worden, außerordentlich erfolgreich und mit dem Aufbereiten von Lithium natürlich ganz am Puls der Zeit. Man muss ganz nüchtern sagen, wir erleben in Sachsen-Anhalt ohnehin einen gewissen Boom der Recyclingunternehmen. Wir sind das Land der Zukunftstechnologien und hier fügt sich eins zum anderen. Dieses Lithium, was hier wiedergewonnen wird aus Altteilen unterschiedlicher Qualität, kann künftig bei der Batterieproduktion wieder eingesetzt werden. Das ist eigentlich das, was wir uns unter vernünftiger Kreislaufwirtschaft vorstellen. Und ich bin ganz sicher, das ist hier ein ausgesprochen zukunftsträchtiger Industriestandort.
0: Der am 1. Juli neu in das Unternehmen eingestiegene Standortleiter der AMG Lithium sieht großes Potenzial, sowohl bei der Ausstattung des Unternehmens als auch bei den Fachkräften.
2: Mein erster Eindruck, den ich hier mitgenommen habe, ist extrem positiv, das muss ich sagen. Also zum einen ist es ein ganz tolles Projekt, was aus meiner Sicht sehr, sehr wichtig für Deutschland ist, wenn wir tatsächlich, und für Europa natürlich, wenn wir tatsächlich eine Unabhängigkeit von kritischen Materialien, wie zum Beispiel auch dem Lithium, erreichen wollen. Aber nochmal auf den Standort zurückzukommen, also man hat hier eine hochmoderne Anlage gebaut, man hat wirklich sehr stark investiert, auch in Zukunftstechnologien. Also wenn man alleine, wir haben es jetzt eben beim Rundgang gesehen, davon mal ausgeht, dass wir neben dem reinen Dampferzeugung auch Brühenverdichter haben. Das ist eine sehr aufwendige Technologie, bietet aber den Vorteil, dass wir deutlich weniger fossile Materialien einsetzen müssen und mit Strom, der aus grünen Quellen kommt, tatsächlich dann auch die Energie erzeugen können. Wenn wir auf die Leute drauf schauen, also hier am Wirtschaftsstandort Bitterfeld-Wolfen, finden wir hochqualifizierte Leute, die tatsächlich für diese Technologien auch prädestiniert sind. Und das Team, was hier am Standort ist, ist hochqualifiziert, hochmotiviert und das macht schon Spaß.
0: Doch die Firma denkt weiter und so soll in etwa 3 Jahren eine neue Produktionslinie etabliert werden. Für Fiesel eine wichtige Ergänzung.
2: Der Nukleus, den die Anlage hier im Augenblick darstellt, ist die Veredelung von Lithiumhydroxid in einer Technikqualität zu einer Batteriequalität, welches dann weiterverarbeitet werden zum Kathodenmaterial und dann auch in Batterien zum Einsatz kommt. Was wir jetzt dazu bauen wollen, ist eine Anlage, die in der Wertschöpfung noch einen Schritt vorher einsetzt, also eine Umwandlung vom Lithiumcarbonat, welches ein sehr gängiges Material ist, was entsteht aus den Recyclingprozessen, zum Hydroxid in einer Technikqualität und dann zur Batteriequalität, die in Batterien reinkommt. Der Vorteil, der dadurch entsteht, ist, dass wir die Lücke schließen zwischen dem Recycler und dem Kathodenmaterialhersteller oder dem OEM. Die Recycler sind selber in der Entwicklung der Technologien, das heißt, die Produktionsraten sind noch relativ gering und eine Qualifizierung, Validierung dieses Materials durch ein OEM wird so nicht erfolgen. Dadurch, dass wir aber relativ große Produktionsmengen haben, Materialien aus unterschiedlichen Quellen einsetzen können, können wir quasi auch den Recyclern helfen, ihr Material bis zur Batteriequalität zu veredeln und in den Markt zu bringen.
0: Für den Wissenschafts- und Energieminister ist die Etablierung des Unternehmens in Sachsen-Anhalt ein wichtiger Meilenstein. Sieht er doch enorme Vorteile in der Rückgewinnung des so wichtigen Rohstoffs Lithium.
1: Im Land der Zukunftstechnologien ist AMG an dieser Stelle mit dabei und man setzt auf Nachhaltigkeit. Das ist auch vernünftig, weil wir alle wissen, natürlich kann man versuchen, den Rohstoff zu gewinnen, aber man kann auch eben versuchen, den Rohstoff wieder aus Altanlagen, aus Altprodukten heraus zu gewinnen. Und hier an dieser Stelle geschieht das eben. AMG ist hier meines Erachtens ein echtes Vorzeigeunternehmen. Ich habe mich sehr gefreut, dass hier 90 Arbeitsplätze entstanden sind und habe den Eindruck, dass das Unternehmen genau diesen Weg der Zukunft weiter beschreiten will. Nicht nach hinten zu schauen, wie man möglicherweise mit anderen Energieträgern noch ein paar Jahre überwintern kann, sondern ganz mutig voran in Sachen künftige Stromversorgung und dazu werden Batterien eine große Rolle spielen.
0: Am 18. September 2024 ging die erste Lithium-Raffinerie in Europa in Betrieb, und zwar in Bitterfeld-Wolfen. Dort produzierte AMG Lithium bereits über 20.000 Tonnen Lithiumhydroxid, ausreichend für Batterien von rund 500.000 E-Autos.
3: Wissenschaftler und Studenten der Hochschule Anhalt haben im Rahmen eines Forschungsprojekts einen bedeutenden natürlichen Gegenspieler des Eichenprozessionsspinners wiederentdeckt, den großen Puppenräuber. Exemplare des auffälligen Laufkäfers

0: Am 11. Juli wurde in Köthen wieder Vielfalt gefeiert und gelebt. Zum inzwischen dritten Mal fanden sich knapp 300 Menschen in der Köthener Innenstadt ein, um beim diesjährigen Christopher Street Day ein Zeichen für die queere Community zu zeigen.
1: Ja, wir haben heute hier den dritten CSD in Köthen mit vielen Menschen demonstrieren für queere Sichtbarkeit. Und ja, wir sehen, viele Menschen sind da, ich freue mich voll. Und der Markt war voll, jetzt ziehen wir hier mit der Demo, mit dem Demozug durch die Stadt 2 Stunden lang, machen ein bisschen Lärm und zeigen, wie bunt Köthen ist.
0: Vielfalt gewinnt, trotz Widerstand, hieß das diesjährige Thema der Veranstaltung. Bei solch einem Anblick scheint das auch zu stimmen. Bunte Farben, laute Musik, aufwendige Outfits und eine Menge Gleichgesinnter. Die Teilnehmerinnen und Teilnehmer lebten an diesem Tag ihr Motto. Mit diesem einen Tag im Jahr wollte sich das Team des CSDs in Köthen aber nicht zufrieden geben. Schon die ganze Woche war gespickt von Aktionen.
1: Ja, also wir haben klassisch mit dem Flaggenhissen an der Hochschule begonnen, eben sichtbares Zeichen auch an der Hochschule. Dann gab es Veranstaltungen wie ein queeres Pub-Quiz, dann hatten wir einen Plakate-Workshop, wir hatten eine queere Stadt-Rally, einen Sektempfang mit Kinofilm und ja, ein bunt geschmücktes Programm für alle was dabei. Und morgen dann noch was ganz Besonderes in der St. Jakobskirche, ein queerer Gottesdienst.
0: Der 2-stündige Demozug durch die Köthener Innenstadt galt dann als Highlight dieser Aktionswoche. Nicht nur den Mitlaufenden selbst scheint das eine Menge Spaß gemacht zu haben, auch an den Straßenrändern, Fenstern und Haustüren zeigten sich die Einwohnerinnen und Einwohner der Stadt solidarisch mit den queeren Menschen. Dieses Jahr übernahm die Schirmherrschaft Sabrina Repp, Europaabgeordnete der SPD. Sie bekennt sich klar zur Veranstaltung. Der Christopher Street Day ist ein Paradebeispiel dafür, wie Demonstration und Feier zusammenpassen können. Auch Mietig erkennt diesen nicht als Widerspruch.
1: Na, ich sag immer, ein CSD ist hundertprozentig politisch, weil auch die Lieder, die gespielt werden, sind politisch, die haben politischen Inhalt. Und politisch muss nicht immer nur eine Rede sein, sondern das kann auch Gesang sein, das kann Tanz sein, das kann Drag sein. Und natürlich gehört auch Feiern mit dazu. Das ist der einzige Tag im Jahr, wo die queere Community in Köthen raus kann, ohne irgendwie angefeindet zu werden oder dumm angeguckt zu werden. Von daher passt das schon zusammen und es ist wichtig, eben Gesicht zu zeigen, politisch, wie wir das ja auch machen.
0: Noch bevor der Umzug losging, gab es am Köthener Markt die Möglichkeit, mit Gleichgesinnten ins Gespräch zu kommen und sich an verschiedenen Ständen auszutauschen. Sowohl Parteien als auch andere Vereinigungen waren vor Ort, um ihre Solidarität auszusprechen.
1: Wir sind sehr stolz darüber, dass Sabrina Repp, die EU-Abgeordnete vom Europaparlament, die Schirmherrschaft übernommen hat in diesem Jahr. Wir hatten die stellvertretende Ministerpräsidentin Dr. Lydia Hüstens da, die Spitzenkandidatin der Grünen, Susanne Schieberer-Seidlitz, aber auch Bundestagsabgeordnete, Landtagsabgeordnete sind mit dabei, um ja, in Köthen Gesicht zu zeigen. Und natürlich auch, also Stände haben wir, die Parteien von Volt über FDP, über Linke bis hin, aber auch Organisationen wie zum Beispiel der CSD Sachsen-Anhalt, Queerformat oder auch andere Initiativen hier aus der Region.
0: Mietig zeigt sich mit der gesamten Veranstaltung mehr als zufrieden. Es hätte keine Probleme gegeben und auch die Zusammenarbeit mit den Behörden lief super. Eine rechte Gegendemo ist dieses Jahr auch ausgeblieben. Genauso wie in Wittenberg. Das Motto Vielfalt gewinnt trotz Widerstand scheint sich also zu bewahrheiten.
2: Das diesjährige Stadtradeln in Aschersleben ist beendet und der Blick auf das vorläufige Endergebnis kann sich sehen lassen. 34 Teams haben sich in diesem Jahr beteiligt. Das sind 9 Teams mehr als im Vorjahr. Gemeinsam mit 259 aktiven Radlern, 51 Teilnehmer mehr als im vergangenen Jahr, haben sie bislang 47.874 Kilometer mit dem Fahrrad zurückgelegt und dabei 3.496 Einzelfahrten eingetragen. Damit hat Aschersleben bei seiner zweiten Teilnahme am Stadtradeln erneut gezeigt, welches Potenzial im Alltagsradeln steckt. Erstmals fand die Aktion unter der Federführung des Salzlandkreises statt. Aschersleben hat sich hier gern eingebracht und man ist mit der Beteiligung sehr zufrieden. Ja, das sind wir doch von der Redaktion auch. Und damit sind wir am Ende unserer Mittwochsausgabe der RBB Aktuellnachrichten. Schauen jetzt noch auf das Wetter und auf die

0: Die Meldungen aus Dessau, Roßlau. Am Donnerstag um 18 Uhr melden wir uns an dieser Stelle wieder. Bis dahin, machen Sie es gut und auf Wiedersehen.
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1: Morgen wird es mit bis zu 22 Grad angenehm warm. Der Himmel bleibt leicht bewölkt, es ist jedoch nicht mit Regen zu rechnen. Dazu weht ein starker Nordwestwind mit vereinzelten Böen in den Morgen- und Mittagsstunden. Das Wetter in der restlichen Woche bleibt ähnlich, wobei der starke Wind wieder abflacht.

0: Die Hochschule Anhalt lud erneut zur Dessau Design Show ein. Am Freitag, dem 17. Juli von 13 bis 18 Uhr und am Samstag, dem 18. Juli von 10 bis 16 Uhr, öffnete der Campus Dessau seine Türen für Besucher.
1: Früher hieß es Tag der offenen Tür, Hochschulfest. Und gestern am Freitag waren alle Fachbereiche involviert am Standort. Die haben ja auch Architektur und Facility Management. Und die Designer machen aber an zwei Tagen, weil wir halt sehr viele Projekte visuell aufgearbeitet haben. Und da reicht ein Tag nicht aus, um das alles einmal gesehen zu haben.
0: Mit der Eröffnung des Campusfestes am Freitag verwandelte sich das Hochschulgelände in eine Informations- und Erlebnismeile. Workshops und Mitmachaktionen boten zahlreiche Gelegenheiten zum Austausch. Führungen über den Campus ermöglichten Einblicke in Ateliers, Labore und Werkstätten der verschiedenen Fachbereiche. Bei der Dessau Design Show zeigten die Studierenden, woran sie im vergangenen Semester gearbeitet haben. Dabei stellten sie ihre Projekte vor und kamen mit den Besuchern ins Gespräch.
2: Im ersten und zweiten Semester machen wir halt so verschiedene Grundlagen, deswegen haben wir so ganz paar Kurse, wo wir was ausstellen, halt kleinere Projekte, größere Projekte. Hier eben zum Beispiel die VR-Welten, die wir gezeichnet haben, in Verbindung mit den großen Pappgestalten, die wir da in dem anderen Raum gemacht haben. Das war halt so Visu und Keks. Und dann haben wir noch drei andere Grundlagenkurse, einmal so 4D, einmal 2D, das sind dann so Weihnachtskarten geworden. In 4D haben wir eben so Animationen gemacht oder halt viel digital auf jeden Fall auch. Genau. Und dann haben wir noch Theoriegrundlagen, da haben wir so Gigamaps gemacht und so verschiedene Ausarbeitungen von Kulturtechnik als Thema.
0: Im gesamten Hochschulgebäude gab es viel zu entdecken. Jeder Raum bot neue Eindrücke und kreative Ideen. Neben Ausstellungen und Präsentationen erwarteten die Besucher einen Designshop, Rundgänge sowie zahlreiche Mitmachaktionen. Besonders die große künstlerische Freiheit bei den Projekten begeistert die Studierenden immer wieder.
2: Integriertes Design heißt ja, man ist nicht festgelegt, es ist nicht nur Produktdesign, es ist nicht nur Modedesign, sondern wir machen halt alles Mögliche, Grafikdesign, was auch immer, Kommunikationsdesign und eben auch noch ein paar künstlerische Aspekte sind mit dabei. Und es gefällt mir halt voll gut, wenn man einfach in jeden Bereich mal so reinschaut und halt in den nächsten Semestern kann man sich dann eben überlegen, hey, was interessiert mich denn mehr? Und das wählt man dann eben als so Module. Und ja, das ist einfach, man hat so voll viele, verschiedene Experiences irgendwie. Das ist total schön.
0: Zwar war das jeweilige Thema der Aufgaben vorgegeben, doch die Umsetzung fiel bei jedem Projekt unterschiedlich aus. Jeder konnte die eigene Interpretation verwirklichen. Diese kreative Freiheit zahlte sich aus, denn auch die Professorin zeigte,

0: sich zufrieden mit den Ergebnissen.
1: Wir haben diesmal in den Grundlagen sehr tolle VR-Ergebnisse erzielt, weil wir den Fokus mehr dann am Ende auf die Erstellung von Wesen und Welten konzentriert haben. Und wir können das dann, der Zuschauer kann das jetzt live erleben hier im Holodeck. Da kann man mit 8 Personen gleichzeitig diese Welten besuchen, sich gegenseitig sehen und dann zusammen in der Welt kommunizieren und sich halt Objekte, Designobjekte anschauen.
0: Ein grünes Klebeband führte die Besucher durch das gesamte Hochschulgebäude. Ob Upcycling-Challenges, die Gestaltung eines Magazins zum Thema Kaufhaus Zeek oder 3D-Skulpturen, die Bandbreite der Projekte war groß. Ein zentraler Bestandteil der Dessau Design Show ist jedes Jahr der Austausch zwischen Professoren, Studierenden sowie Studieninteressierten.
1: Deswegen machen wir es ja auch, dass dann sozusagen Interessierte auch hier einen Einblick bekommen, wie das funktioniert, was sie erwartet. Sie können die Studierenden fragen, wie sie das sehen, wie das Leben hier in Dessau ist. Und wir sind ein sehr kleiner Campus und wir sind der kleinste Fachbereich in der Hochschule Anhalt. Das hat auch den Vorteil, dass wir uns alle kennen. Wir sind also eher wie ein familiärer Kontext hier. Und bei uns sind Studenten wirklich, wir kennen es persönlich mit dem Namen und nicht wie in anderen Universitäten, wo man bloß eine Nummer ist von Tausenden.
0: Viele Studieninteressierte konnten einen Einblick in das Studium und den Campusalltag gewinnen. Die nächste Dessau Design Show findet das nächste Mal im Februar statt.
2: Die Schießabteilung des PSV 90 Dessau blickt auf eine lange und erfolgreiche Tradition zurück. Seit vielen Jahren nehmen die Schützen des Polizeisportvereins an zahlreichen Wettkämpfen teil und konnten dabei viele sportliche Erfolge und Siege erringen. Aktuell steht die Abteilung jedoch vor einer besonderen Herausforderung. In der Schießanlage in Waldersee wird immer noch mit klassischen Papierscheiben und Seilzuganlagen trainiert. Diese veraltete Ausstattung führt nicht nur zu Einschränkungen im Trainingsbetrieb, sondern verschafft den Sportlern auch Nachteile bei Wettkämpfen, bei denen moderne elektronische Schießanlagen längst Standard sind.
3: In der Zeit, die es jetzt gibt und vieles olympische Disziplinen auch geworden sind, zum Beispiel eben auch der Schießsport, ist es wichtig, auf elektronische Anlagen zu schießen. Ganz einfach, weil wir wettbewerbsfähig bleiben möchten, auch mit unserer Abteilung. Und ja, derzeit eben eine Sponsorenaktion läuft über die Sparkasse Dessau, um uns ein bisschen zu modernisieren. Wir würden gerne die Hälfte unserer Anlagen auf elektronische Anlagen umstellen, um den Leuten, die zu Landesmeisterschaften außerartig großen Wettkämpfen oder eben zur deutschen Meisterschaft fahren, dass sie genauso diese Voraussetzungen ihres Trainings haben, um mit anderen mitzuhalten. Elektronische Anlagen sind sofort einsehbar beim Schießen. Man kann dort ganz viel einstellen. Man kann darauf achten, wie ist seine Schießkurve. Man kann sich ein Diagramm erstellen. Es ist eine Präzision. Es ist ganz einfach. Nicht nur, ich schieße jetzt auf Papier und hole mir das ran und gucke mir das an, sondern es wird mir sofort ausgerechnet. Welchen Schuss habe ich? Welches Zehntel habe ich? Wie viele Teiler sind es?
2: Die Anschaffung moderner Technik ist jedoch mit erheblichen Kosten verbunden und stellt den Verein als auch die Sportschießabteilung vor großen finanziellen Herausforderungen. Um den Traum einer zeitgemäßen Ausstattung dennoch verwirklichen zu können, hat sich der Verein dazu entschieden, über die Crowdfunding-Plattform 99 Funken der Stadtsparkasse Dessau um Unterstützung und Spenden zu werben.
3: Diese Spendenaktion läuft über die Dessauer Stadtsparkasse, ist unter der Stadtsparkasse auch zu finden im Internet, heißt 99 Funken. Dort gibt es eine Seite, wo man sich registrieren kann oder man ist einfach nur Unterstützer, geht da drauf, kann einen Beitrag eingeben, ja, auch der kleinste Beitrag hilft uns, bekommt auch eine Spendenquittung. Wer natürlich nicht namentlich genannt werden möchte, der kann das Häkchen an dieser Stelle setzen, sollte diese Aktion nicht zu 100% erfüllt werden. Also wir sind jetzt bei 31%, haben noch 38 Tage Zeit, das ist wenig. Sollte es nicht erfüllt werden, bekommt jeder, der gespendet hat, das Geld auch wieder zurück. Es ist nicht verloren. Für uns, ja, Aber es ist nicht so, dass diejenigen sagen, na gut, und was passiert jetzt mit meinem Geld? Ja? Also wie gesagt, es wird wieder zurückgezahlt. Man hat die Kontoverbindung, man hat die Adresse. Und wer eine Spendenquittung braucht, bekommt die auch. Also unsere Sponsoring läuft auf 12.000 Euro. Das ist das Minimum, was wir brauchen für 4 Schießanlagen. Wir hätten ja eigentlich den Bedarf für 7. Aber da wir ja auch Kinder und Jugendliche aufnehmen und die elektronischen Anlagen ja auch sehr sensibel sind, würden wir auch ganz gerne noch auf Papier lassen, auch für Schießanfänger. Ansonsten, wie gesagt, 4 Stück würde auf diesen Preis kommen. Anders geht es nicht. Und das ist schon ein sehr kulanter Preis. Da ist ja eine gute Vorarbeit geleistet worden, voriges Jahr zur Deutschen Meisterschaft, um diesen Preis zu bekommen. Ansonsten wären es ungefähr noch mal 3.000 bis 4.000 Euro mehr.
2: Die Schießanlage des PSV 90 dient jedoch nicht ausschließlich als Trainingsstätte für die eigenen Vereinsmitglieder. In der Anlage werden auch die Kreismeisterschaften der Stadt Dessau-Roßlau in den Disziplinen Auflageschießen, Pistole, Gewehr und Freischießen ausgetragen. Darüber hinaus ist die Schießanlage jedes Jahr Austragungsort des traditionellen Wintercups des PSV 90 Dessau. Seit mittlerweile 24 Jahren lockt die Veranstaltung zwischen 100 und 130 Sportler sowie zahlreiche Besucher an. Eine Modernisierung der Schießanlage würde nicht nur den Trainingsbetrieb verbessern, sondern auch bei diesen Veranstaltungen für deutlich bessere und zeitgemäßere Wettkampfsbedingungen sorgen. Die Sportschießabteilung des PSV 90 kann trotz der schwierigen Trainingsbedingungen sich über zahlreiche sportliche Erfolge in der Vergangenheit freuen.
3: Der Verein ist schon von Anfang an sehr erfolgreich. Wir haben sind hier gestartet mit 15 Jugendlichen, die ihr Training absolviert haben, die zu deutschen Meisterschaften gefahren sind, die zu Landesmeisterschaften gefahren sind, in andere Vereine zu großen Pokalwettkämpfen. Und aus dem Grund eigentlich auch diese vielen Pokale, die wir hier stehen haben, weil für so ein paar Leute, manchmal fahren nur 3 oder 4, erringen wir fast jedes Mal einen Pokal. Und das ist doch schon mal eigentlich eine gute Auszeichnung für uns. Wir sind aufgestellt, indem wir beim PSV ja, wie gesagt, die Abteilung sind. Wir sind 1990 hier in diesen Schießstand eingezogen, der vorher Baustelle war. Wir haben versucht, einen Schießstand draus zu machen. Aufgestellt sind wir derzeit mit 29 Mitgliedern. Davon ist eine Jugendgruppe von 7 Jungs und Mädels. Alles andere sind dann Herrschaften, Damen und Herren allen Alters.
2: Bis zum 27. August kann noch über die Crowdfunding-Plattform 99 Funken der Stadtsparkasse Dessau für eine moderne Schießanlage für den PSV 90 Dessau gespendet werden. Der Verein und besonders die Sportschießabteilung freut sich über jede Spende. Erreicht kann die Webseite unter www.99funken.de/psv-90-sportschießen.
0: Unwetter sorgt für Chaos. Ein derart heftiges Unwetter hat es in Dessau-Roßlau seit langer Zeit nicht mehr gegeben. Am Freitagnachmittag, dem 17. Juli, verwandelten Starkregen, Hagel und Gewitter innerhalb weniger Minuten zahlreiche Straßen und Gebäude in Einsatzorte für die Feuerwehr. Am Morgen gingen viele Menschen noch von einer gewöhnlichen Unwettervorwarnung aus. Doch die Wetterlage verschärfte sich am Nachmittag deutlich. Um 15.51 Uhr wurde über den Unwetterservice der ÖSA Versicherungen in Zusammenarbeit mit UbiMed eine Akutwarnung herausgegeben. Wenig später setzte ein heftiger Wolkenbruch mit Hagel sowie extremen Regenmengen ein. Keller liefen voll Wasser, Straßen, Gehwege, Wiesen und Plätze wurden überflutet. Die Feuerwehr erhielt nahezu im Minutentakt neue Notrufe. Betroffen waren zahlreiche Wohnhäuser, aber auch Kindertagesstätten, eine Schule sowie das Einkaufszentrum in der Heidestraße 13. Dort musste die Feuerwehr das Gebäude vorsorglich räumen. Gegen 19 Uhr hatte die Feuerwehr bereits 59 Einsätze aufgrund von Wasserschäden sowie 7 Brandeinsätze registriert. Zur Spitzenzeit gegen 19.40 Uhr waren insgesamt 169 Einsatzkräfte gleichzeitig im Einsatz, um die zahlreichen

möglichen Schadenslagen im gesamten Stadtgebiet zu bewältigen. Obwohl das Unwetter selbst nur etwa 20 Minuten andauerte, hinterließ es erhebliche Schäden. Bis 20 Uhr waren insgesamt 121 Hilfeleistungseinsätze und 8 Brandeinsätze erforderlich. Trotz des außergewöhnlichen Ausmaßes informierte der Amtsleiter für den Brand- und Katastrophenschutz der Stadt, dass die Voraussetzungen für die Ausrufung eines Katastrophenfalls nicht gegeben waren.

0: Ich freue mich, dass Sie auch heute mit dabei sind und damit herzlich willkommen zur Mittwochsausgabe der RBB Aktuellnachrichten. Das Landesverwaltungsamt Sachsen-Anhalt hat alle seit Dezember 2024 vom Bernburger Stadtrat beschlossenen Bebauungspläne beanstandet, weil sie nicht rechtskonform veröffentlicht worden seien. Denn das Baugesetzbuch schreibt vor, dass zusätzlich zu einer Bekanntmachung im Internet auch eine oder mehrere andere leicht zu erreichende Zugangsmöglichkeiten zur Verfügung zu stellen sind. In seiner Februarsitzung 2026 hat der Stadtrat eine neue Hauptsatzung beschlossen. Diese schreibt vor, Bekanntmachungen nach dem Baugesetzbuch im Internet als auch in den Schaukästen zugänglich zu machen. Die betroffenen beanstandeten Planverfahren ließ die Verwaltung wiederholen. Der Stadtrat wiederholte in seiner Juni-Sitzung die Beschlüsse. Somit können die Bebauungspläne nun im Planungsamt im Zimmer 127 des Bernburger Rathauses 2 eingesehen werden. Energieminister Willingmann besuchte die Multiproduktionsanlage für Lithiumsalze in Batteriequalität des Unternehmens AMG Lithium im Chemiepark Bitterfeld-Wolfen. AMG zeigt am Standort auf, wie industrielle Wertschöpfung, technologische Souveränität und nachhaltige Produktion Hand in Hand gehen können.
1: Sachsen-Anhalt hat in den kommenden Jahren trotz mancher Herausforderungen gute Entwicklungschancen als Land der Zukunftstechnologien und als Vorreiterland bei der Energiewende. Auf der diesjährigen Sommertour von Energie- und Wissenschaftsminister Prof. Dr. Armin Willingmann wird es um wichtige Weichenstellungen gehen, die für eine weiterhin erfolgreiche Landesentwicklung notwendig sind. Im Fokus wird nachhaltiges und erfolgreiches Unternehmertum stehen. Es wird um die erfolgreiche Gestaltung der Energie- und Wärmewende gehen und nicht zuletzt um die Förderung von Innovationen und die Stärkung der erstklassigen Wissenschaftslandschaft in Sachsen-Anhalt. Im Rahmen der fünfjährigen Tour durchs Land wird der Minister zahlreiche Unternehmen und Einrichtungen besuchen, wird Förderbescheide überreichen und sich über erfolgreich realisierte Vorhaben informieren. Ein Termin fand bei AMG Lithium im Chemiepark Bitterfeld-Wolfen statt. Hier bekam der Minister einen Einblick in die Produktionsweise des Unternehmens und konnte sich nach einer Präsentation selbst von den Fähigkeiten der AMG Lithium überzeugen.
2: Das Unternehmen ist ja ist vor einigen Jahren hier angesiedelt worden, außerordentlich erfolgreich und mit dem Aufbereiten von Lithium natürlich ganz am Puls der Zeit. Man muss ganz nüchtern sagen, wir erleben in Sachsen-Anhalt ohnehin einen gewissen Boom der Recyclingunternehmen. Wir sind das Land der Zukunftstechnologien und hier fügt sich eins zum anderen. Dieses Lithium, was hier wiedergewonnen wird aus Altteilen unterschiedlicher Qualität, kann künftig bei der Batterieproduktion wieder eingesetzt werden. Das ist eigentlich das, was wir uns unter vernünftiger Kreislaufwirtschaft vorstellen. Und ich bin ganz sicher, das ist hier ein ausgesprochen zukunftsträchtiger Industriestandort.
1: Der am 1. Juli neu in das Unternehmen eingestiegene Standortleiter der AMG Lithium sieht großes Potenzial, sowohl bei der Ausstattung des Unternehmens als auch bei den Fachkräften.
3: Mein erster Eindruck, den ich hier mitgenommen habe, ist extrem positiv, das muss ich sagen. Also zum einen ist es ein ganz tolles Projekt, was aus meiner Sicht sehr, sehr wichtig für Deutschland ist, wenn wir tatsächlich, und für Europa natürlich, wenn wir tatsächlich eine Unabhängigkeit von kritischen Materialien, wie zum Beispiel auch dem Lithium, erreichen wollen. Aber nochmal auf den Standort zurückzukommen, also man hat hier eine hochmoderne Anlage gebaut, man hat wirklich sehr stark investiert, auch in Zukunftstechnologien. Also wenn man alleine, wir haben es jetzt eben beim Rundgang gesehen, davon mal ausgeht, dass wir neben den reinen Dampferzeugungen auch Brühenverdichter haben. Das ist eine sehr aufwendige Technologie, bietet aber den Vorteil, dass wir deutlich weniger fossile Materialien einsetzen müssen und mit Strom, der aus grünen Quellen kommt, tatsächlich dann auch die Energie erzeugen können. Wenn wir auf die Leute drauf schauen, also hier am Wirtschaftsstandort Bitterfeld-Wolfen, finden wir hochqualifizierte Leute, die tatsächlich für diese Technologien auch prädestiniert sind. Und das Team, was hier am Standort ist, ist hochqualifiziert, hochmotiviert und das macht schon Spaß.
1: Doch die Firma denkt weiter und so soll in etwa 3 Jahren eine neue Produktionslinie etabliert werden. Für Fiesel eine wichtige Ergänzung.
3: Der Nukleus, den die Anlage hier im Augenblick darstellt, ist die Veredelung von Lithiumhydroxid in einer technischen Qualität zu einer Batteriequalität, welches dann weiterverarbeitet werden zum Kathodenmaterial und dann auch in Batterien zum Einsatz kommt. Was wir jetzt dazu bauen wollen, ist eine Anlage, die in der Wertschöpfung noch einen Schritt vorher einsetzt, also eine Umwandlung vom Lithiumcarbonat, welches ein sehr gängiges Material ist, was entsteht aus den Recyclingprozessen, zum Hydroxid in einer Technikqualität und dann tatsächlich zur Batteriequalität, die in Batterien reinkommt. Der Vorteil, der dadurch entsteht, ist, dass wir die Lücke schließen zwischen dem Recycler und dem Kathodenmaterialhersteller oder dem OEM. Die Recycler sind selber in der Entwicklung der Technologien, das heißt, die Produktionsraten sind noch relativ gering und eine Qualifizierung, Validierung dieses Materials durch den OEM wird so nicht erfolgen. Dadurch, dass wir aber relativ große Produktionsmengen haben, Materialien aus unterschiedlichen Quellen einsetzen können, können wir quasi auch den Recyclern helfen, ihr Material bis zur Batteriequalität zu veredeln und in den Markt zu bringen.
1: Für den Wissenschafts- und Energieminister ist die Etablierung des Unternehmens in Sachsen-Anhalt ein wichtiger Meilenstein. Sieht er doch enorme Vorteile in der Rückgewinnung des so wichtigen Rohstoffs Lithium.
2: Im Land der Zukunftstechnologien ist AMG an dieser Stelle mit dabei und man setzt auf Nachhaltigkeit. Das ist auch vernünftig, weil wir alle wissen, natürlich kann man versuchen, den Rohstoff zu gewinnen, aber man kann auch eben versuchen, den Rohstoff wieder aus Altanlagen, aus Altprodukten heraus zu gewinnen. Und hier an dieser Stelle geschieht das eben. AMG ist hier meines Erachtens ein echtes Vorzeigeunternehmen. Ich habe mich sehr gefreut, dass hier 90 Arbeitsplätze entstanden sind und habe den Eindruck, dass das Unternehmen genau diesen Weg der Zukunft weiter beschreiten will. Nicht nach hinten zu schauen, wie man möglicherweise mit anderen Energieträgern noch ein paar Jahre überwintern kann, sondern ganz mutig voran in Sachen künftige Stromversorgung. Und dazu werden Batterien eine große Rolle spielen.
1: Am 18. September 2024 ging die erste Lithium-Raffinerie in Europa in Betrieb, und zwar in Bitterfeld-Wolfen. Dort produzierte AMG Lithium bereits über 20.000 Tonnen Lithiumhydroxid, ausreichend für Batterien von rund 500.000 E-Autos.
0: Wissenschaftler und Studenten der Hochschule Anhalt haben im Rahmen eines Forschungsprojekts einen bedeutenden natürlichen Gegenspieler des Eichenprozessionsspinners wiederentdeckt, den großen Puppenräuber. Exemplare des auffälligen Laufkäfers wurden sowohl im Drümmling als auch im Raum Dessau-Roßlau nachgewiesen. Für Sachsen-Anhalt ist dies ein besonderer Fund, denn die Art galt seit den 1960er Jahren als ausgestorben bzw. verschollen. Der große Puppenräuber ernährt sich bevorzugt von Raupen und Puppen des Eichenprozessionsspinners und trägt damit zur natürlichen Regulierung der Bestände bei. Dass die Käfer nun in den Regionen gefunden wurden, die seit Jahren stark vom Eichenprozessionsspinner betroffen sind, unterstreicht ihre ökologische Bedeutung.

0: Am 11. Juli wurde in Köthen wieder Vielfalt gefeiert und gelebt. Zum inzwischen dritten Mal fanden sich knapp 300 Menschen in der Köthener Innenstadt ein, um beim diesjährigen Christopher Street Day ein Zeichen für die queere Community zu zeigen.
1: Ja, wir haben heute hier den dritten CSD in Köthen mit vielen Menschen demonstrieren für queere Sichtbarkeit. Und ja, wir sehen, viele Menschen sind da, ich freue mich voll. Und der Markt war voll, jetzt ziehen wir hier mit der Demo, mit dem Demozug durch die Stadt 2 Stunden lang, machen ein bisschen Lärm und zeigen, wie bunt Köthen ist.
0: Vielfalt gewinnt, trotz Widerstand, hieß das diesjährige Thema der Veranstaltung. Bei solch einem Anblick scheint das auch zu stimmen. Bunte Farben, laute Musik, aufwendige Outfits und eine Menge Gleichgesinnter. Die Teilnehmerinnen und Teilnehmer lebten an diesem Tag ihr Motto. Mit diesem einen Tag im Jahr wollte sich das Team des CSDs in Köthen aber nicht zufrieden geben. Schon die ganze Woche war gespickt von Aktionen.
1: Ja, also wir haben klassisch mit dem Flaggenhissen an der Hochschule begonnen, eben sichtbares Zeichen auch an der Hochschule. Dann gab es Veranstaltungen wie ein queeres Pub-Quiz, dann hatten wir einen Plakate-Workshop, wir hatten eine queere Stadt-Rally, einen Sektempfang mit Kinofilm und ja, ein bunt geschmücktes Programm für alle was dabei. Und morgen dann noch was ganz Besonderes in der St. Jakobskirche, ein queerer Gottesdienst.
0: Der 2-stündige Demozug durch die Köthener Innenstadt galt dann als Highlight dieser Aktionswoche. Nicht nur den Mitlaufenden selbst scheint das eine Menge Spaß gemacht zu haben, auch an den Straßenrändern, Fenstern und Haustüren zeigten sich die Einwohnerinnen und Einwohner der Stadt solidarisch mit den queeren Menschen. Dieses Jahr übernahm die Schirmherrschaft Sabrina Repp, Europaabgeordnete der SPD. Sie bekennt sich klar zur Veranstaltung. Der Christopher Street Day ist ein Paradebeispiel dafür, wie Demonstration und Feier zusammenpassen können. Auch Mietig erkennt diesen nicht als Widerspruch.
1: Na, ich sag immer, ein CSD ist hundertprozentig politisch, weil auch die Lieder, die gespielt werden, sind politisch, die haben politischen Inhalt. Und politisch muss nicht immer nur eine Rede sein, sondern das kann auch Gesang sein, das kann Tanz sein, das kann Drag sein. Und natürlich gehört auch Feiern mit dazu. Das ist der einzige Tag im Jahr, wo die queere Community in Köthen raus kann, ohne irgendwie angefeindet zu werden oder dumm angeguckt zu werden. Von daher passt das schon zusammen und es ist wichtig, eben Gesicht zu zeigen, politisch, wie wir das ja auch machen.
0: Noch bevor der Umzug losging, gab es am Köthener Markt die Möglichkeit, mit Gleichgesinnten ins Gespräch zu kommen und sich an verschiedenen Ständen auszutauschen. Sowohl Parteien als auch andere Vereinigungen waren vor Ort, um ihre Solidarität auszusprechen.
1: Wir sind sehr stolz darüber, dass Sabrina Repp, die EU-Abgeordnete vom Europaparlament, die Schirmherrschaft übernommen hat in diesem Jahr. Wir hatten die stellvertretende Ministerpräsidentin Dr. Lydia Hüstens da, die Spitzenkandidatin der Grünen, Susanne Schieberer-Seidlitz, aber auch Bundestagsabgeordnete, Landtagsabgeordnete sind mit dabei, um ja, in Köthen Gesicht zu zeigen. Und natürlich auch, also Stände haben wir, die Parteien von Volt über FDP, über Linke bis hin, aber auch Organisationen wie zum Beispiel der CSD Sachsen-Anhalt, Queerformat oder auch andere Initiativen hier aus der Region.
0: Mietig zeigt sich mit der gesamten Veranstaltung mehr als zufrieden. Es hätte keine Probleme gegeben und auch die Zusammenarbeit mit den Behörden lief super. Eine rechte Gegendemo ist dieses Jahr auch ausgeblieben. Genauso wie in Wittenberg. Das Motto Vielfalt gewinnt trotz Widerstand scheint sich also zu bewahrheiten.
2: Das diesjährige Stadtradeln in Aschersleben ist beendet und der Blick auf das vorläufige Endergebnis kann sich sehen lassen. 34 Teams haben sich in diesem Jahr beteiligt. Das sind 9 Teams mehr als im Vorjahr. Gemeinsam mit 259 aktiven Radlern, 51 Teilnehmer mehr als im vergangenen Jahr, haben sie bislang 47.874 Kilometer mit dem Fahrrad zurückgelegt und dabei 3.496 Einzelfahrten eingetragen. Damit hat Aschersleben bei seiner zweiten Teilnahme am Stadtradeln erneut gezeigt, welches Potenzial im Alltagsradeln steckt. Erstmals fand die Aktion unter der Federführung des Salzlandkreises statt. Aschersleben hat sich hier gern eingebracht und man ist mit der Beteiligung sehr zufrieden. Ja, das sind wir doch von der Redaktion auch. Und damit sind wir am Ende unserer Mittwochsausgabe der RBB Aktuellnachrichten. Schauen jetzt noch auf das Wetter und auf die

0: Meldungen aus Dessau, Roßlau. Am Donnerstag um 18 Uhr melden wir uns an dieser Stelle wieder. Bis dahin, machen Sie es gut und auf Wiedersehen.
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3: Morgen wird es mit bis zu 22 Grad angenehm warm. Der Himmel bleibt leicht bewölkt, es ist jedoch nicht mit Regen zu rechnen. Dazu weht ein starker Nordwestwind mit vereinzelten Böen in den Morgen- und Mittagsstunden. Das Wetter in der restlichen Woche bleibt ähnlich, wobei der starke Wind wieder abflacht.

0: Die Hochschule Anhalt lud erneut zur Dessau Design Show ein. Am Freitag, dem 17. Juli von 13 bis 18 Uhr und am Samstag, dem 18. Juli von 10 bis 16 Uhr, öffnete der Campus Dessau seine Türen für Besucher.
1: Früher hieß es Tag der offenen Tür, Hochschulfest. Und gestern am Freitag waren alle Fachbereiche involviert am Standort. Wir haben hier auch Architektur und Facility Management und die Designer machen aber an zwei Tagen, weil wir halt sehr viele Projekte visuell aufgearbeitet haben und da reicht ein Tag nicht aus, um das alles einmal gesehen zu haben.
0: Mit der Eröffnung des Campusfestes am Freitag verwandelte sich das Hochschulgelände in eine Informations- und Erlebnismeile. Workshops und Mitmachaktionen boten zahlreiche Gelegenheiten zum Austausch. Führungen über den Campus ermöglichten Einblicke in Ateliers, Labore und Werkstätten der verschiedenen Fachbereiche. Bei der Dessau Design Show zeigten die Studierenden, woran sie im vergangenen Semester gearbeitet haben. Dabei stellten sie ihre Projekte vor und kamen mit den Besuchern ins Gespräch.
2: Im ersten und zweiten Semester machen wir halt so verschiedene Grundlagen, deswegen haben wir so ganz paar Kurse, wo wir was ausstellen, halt kleinere Projekte, größere Projekte. Hier eben zum Beispiel die VR-Welten, die wir gezeichnet haben, in Verbindung mit den großen Pappgestalten, die wir da in dem anderen Raum gemacht haben. Das war halt so Visu und Keks. Und dann haben wir noch drei andere Grundlagenkurse, einmal so 4D, einmal 2D, das sind dann so Weihnachtskarten geworden. In 4D haben wir eben so Animationen gemacht oder halt viel digital auf jeden Fall auch. Genau. Und dann haben wir noch Theoriegrundlagen. Da haben wir so Gigamaps gemacht und so verschiedene Ausarbeitungen von Kulturtechnik als Thema.
0: Im gesamten Hochschulgebäude gab es viel zu entdecken. Jeder Raum bot neue Eindrücke und kreative Ideen. Neben Ausstellungen und Präsentationen erwarteten die Besucher einen Designshop, Rundgänge sowie zahlreiche Mitmachaktionen. Besonders die große künstlerische Freiheit bei den Projekten begeistert die Studierenden immer wieder.
2: Integriertes Design heißt ja, man ist nicht festgelegt, es ist nicht nur Produktdesign, es ist nicht nur Modedesign, sondern wir machen halt alles Mögliche, Grafikdesign, was auch immer, Kommunikationsdesign und eben auch noch ein bisschen ein paar künstlerische Aspekte sind mit dabei. Und es gefällt mir halt voll gut, wenn man einfach in jeden Bereich mal so reinschaut und halt in den nächsten Semestern kann man sich dann eben überlegen, hey, was interessiert mich denn mehr? Und das wählt man dann eben als so Module. Und ja, das ist einfach, man hat so voll viele, verschiedene Experiences irgendwie, das ist total schön.
0: Zwar war das jeweilige Thema der Aufgaben vorgegeben, doch die Umsetzung fiel bei jedem Projekt unterschiedlich aus. Jeder konnte die eigene Interpretation verwirklichen. Diese kreative Freiheit zahlte sich aus, denn auch die Professorin zeigte

0: sich zufrieden mit den Ergebnissen.
1: Wir haben diesmal in den Grundlagen sehr tolle VR-Ergebnisse erzielt, weil wir den Fokus mehr dann am Ende auf die Erstellung von Wesen und Welten konzentriert haben. Und der Zuschauer kann das jetzt live erleben hier im Holodeck. Da kann man mit 8 Personen gleichzeitig diese Welten besuchen, sich gegenseitig sehen und dann zusammen in der Welt kommunizieren und sich halt Objekte, Designobjekte anschauen.
0: Ein grünes Klebeband führte die Besucher durch das gesamte Hochschulgebäude. Ob Upcycling-Challenges, die Gestaltung eines Magazins zum Thema Kaufhaus Zeek oder 3D-Skulpturen, die Bandbreite der Projekte war groß. Ein zentraler Bestandteil der Dessau Design Show ist jedes Jahr der Austausch zwischen Professoren, Studierenden sowie Studieninteressierten.
1: Deswegen machen wir es ja auch, dass dann sozusagen Interessierte auch hier einen Einblick bekommen, wie das funktioniert, was sie erwartet. Sie können die Studierenden fragen, wie sie das sehen, wie das Leben hier in Dessau ist. Und wir sind ein sehr kleiner Campus und wir sind der kleinste Fachbereich in der Hochschule Anhalt. Das hat auch den Vorteil, dass wir uns alle kennen. Wir sind also eher wie ein familiärer Kontext hier. Und bei uns sind Studenten wirklich, wir kennen es persönlich mit dem Namen und nicht wie in anderen Universitäten, wo man bloß eine Nummer ist von Tausenden.
0: Viele Studieninteressierte konnten einen Einblick in das Studium und den Campusalltag gewinnen. Die nächste Dessau Design Show findet das nächste Mal im Februar statt.
2: Die Schießabteilung des PSV 90 Dessau blickt auf eine lange und erfolgreiche Tradition zurück. Seit vielen Jahren nehmen die Schützen des Polizeisportvereins an zahlreichen Wettkämpfen teil und konnten dabei viele sportliche Erfolge und Siege erringen. Aktuell steht die Abteilung jedoch vor einer besonderen Herausforderung. In der Schießanlage in Waldersee wird immer noch mit klassischen Papierscheiben und Seilzuganlagen trainiert. Diese veraltete Ausstattung führt nicht nur zu Einschränkungen im Trainingsbetrieb, sondern verschafft den Sportlern auch Nachteile bei Wettkämpfen, bei denen moderne elektronische Schießanlagen längst Standard sind.
3: In der Zeit, die es jetzt gibt und vieles olympische Disziplinen auch geworden sind, zum Beispiel eben auch der Schießsport, ist es wichtig, auf elektronische Anlagen zu schießen. Ganz einfach, weil wir wettbewerbsfähig bleiben möchten, auch mit unserer Abteilung. Und ja, derzeit eben eine Sponsorenaktion läuft über die Sparkasse Dessau, um uns ein bisschen zu modernisieren. Wir würden gerne die Hälfte unserer Anlagen auf elektronische Anlagen umstellen, um den Leuten, die zu Landesmeisterschaften außerartig großen Wettkämpfen oder eben zur deutschen Meisterschaft fahren, dass sie genauso diese Voraussetzungen ihres Trainings haben, um mit anderen mitzuhalten. Elektronische Anlagen sind sofort einsehbar beim Schießen. Man kann dort ganz viel einstellen. Man kann darauf achten, wie ist seine Schießkurve. Man kann sich ein Diagramm erstellen. Es ist eine Präzision. Es ist ganz einfach. Nicht nur, ich schieße jetzt auf Papier und hole mir das ran und gucke mir das an, sondern es wird mir sofort ausgerechnet. Welchen Schuss habe ich? Welches Zehntel habe ich? Wie viele Teiler sind es?
2: Die Anschaffung moderner Technik ist jedoch mit erheblichen Kosten verbunden und stellt den Verein als auch die Sportschießabteilung vor großen finanziellen Herausforderungen. Um den Traum einer zeitgemäßen Ausstattung dennoch verwirklichen zu können, hat sich der Verein dazu entschieden, über die Crowdfunding-Plattform 99 Funken der Stadtsparkasse Dessau um Unterstützung und Spenden zu werben.
3: Diese Spendenaktion läuft über die Dessau Stadtsparkasse, ist unter der Stadtsparkasse auch zu finden im Internet, heißt 99 Funken. Dort gibt es eine Seite, wo man sich registrieren kann oder man ist einfach nur Unterstützer, geht da drauf, kann einen Beitrag eingeben. Ja, auch der kleinste Beitrag hilft uns, bekommt auch eine Spendenquittung. Wer natürlich nicht namentlich genannt werden möchte, der kann das Häkchen an dieser Stelle setzen. Sollte diese Aktion nicht zu 100% erfüllt werden. Also wir sind jetzt bei 31%, haben noch 38 Tage Zeit, das ist wenig. Sollte es nicht erfüllt werden, bekommt jeder, der gespendet hat, das Geld auch wieder zurück. Es ist nicht verloren. Für uns, ja. Aber es ist nicht so, dass diejenigen sagen, na gut, und was passiert jetzt mit meinem Geld? Ja? Also wie gesagt, es wird wieder zurückgezahlt, man hat die Kontoverbindung, man hat die Adresse und wer eine Spendenquittung braucht, bekommt die auch. Also unser Sponsoring läuft auf 12.000 Euro. Das ist das Minimum, was wir brauchen für 4 Schießanlagen. Wir hätten ja eigentlich den Bedarf für 7. Aber da wir ja auch Kinder und Jugendliche aufnehmen und die elektronischen Anlagen ja auch sehr sensibel sind, würden wir auch ganz gerne noch auf Papier lassen, auch für Schießanfänger. Ansonsten, wie gesagt, 4 Stück würde auf diesen Preis kommen. Anders geht es nicht. Und das ist schon ein sehr kulanter Preis. Da ist ja eine gute Vorarbeit geleistet worden, voriges Jahr zur Deutschen Meisterschaft, um diesen Preis zu bekommen. Ansonsten wären es ungefähr noch mal 3.000 bis 4.000 Euro mehr.
2: Die Schießanlage des PSV 90 dient jedoch nicht ausschließlich als Trainingsstätte für die eigenen Vereinsmitglieder. In der Anlage werden auch die Kreismeisterschaften der Stadt Dessau-Roßlau in den Disziplinen Auflageschießen, Pistole, Gewehr und Freischießen ausgetragen. Darüber hinaus ist die Schießanlage jedes Jahr Austragungsort des traditionellen Wintercups des PSV 90 Dessau. Seit mittlerweile 24 Jahren lockt die Veranstaltung zwischen 100 und 130 Sportler sowie zahlreiche Besucher an. Eine Modernisierung der Schießanlage würde nicht nur den Trainingsbetrieb verbessern, sondern auch bei diesen Veranstaltungen für deutlich bessere und zeitgemäßere Wettkampfsbedingungen sorgen. Die Sportschießabteilung des PSV 90 kann trotz der schwierigen Trainingsbedingungen sich über zahlreiche sportliche Erfolge in der Vergangenheit freuen.
3: Der Verein ist schon von Anfang an sehr erfolgreich. Wir haben sind hier gestartet mit 15 Jugendlichen, die ihr Training absolviert haben, die zu deutschen Meisterschaften gefahren sind, die zu Landesmeisterschaften gefahren sind, in andere Vereine zu großen Pokalwettkämpfen. Und aus dem Grund eigentlich auch diese vielen Pokale, die wir hier stehen haben, weil für so ein paar Leute, manchmal fahren nur 3 oder 4, erringen wir fast jedes Mal einen Pokal. Und das ist doch schon mal eigentlich eine gute Auszeichnung für uns. Wir sind aufgestellt, indem wir beim PSV ja, wie gesagt, die Abteilung sind. Wir sind 1990 hier in diesen Schießstand eingezogen, der vorher Baustelle war. Wir haben versucht, einen Schießstand draus zu machen. Aufgestellt sind wir derzeit mit 29 Mitgliedern. Davon ist eine Jugendgruppe von 7 Jungs und Mädels. Alles andere sind dann Herrschaften, Damen und Herren allen Alters.
2: Bis zum 27. August kann noch über die Crowdfunding-Plattform 99 Funken der Stadtsparkasse Dessau für eine moderne Schießanlage für den PSV 90 Dessau gespendet werden. Der Verein und besonders die Sportschießabteilung freut sich über jede Spende. Erreicht kann die Webseite unter www.99funken.de/psv-90-sportschießen.
0: Unwetter sorgt für Chaos. Ein derart heftiges Unwetter hat es in Dessau-Roßlau seit langer Zeit nicht mehr gegeben. Am Freitagnachmittag, dem 17. Juli, verwandelten Starkregen, Hagel und Gewitter innerhalb weniger Minuten zahlreiche Straßen und Gebäude in Einsatzorte für die Feuerwehr. Am Morgen gingen viele Menschen noch von einer gewöhnlichen Unwettervorwarnung aus, doch die Wetterlage verschärfte sich am Nachmittag deutlich. Um 15.51 Uhr wurde über den Unwetterservice der ÖSA Versicherungen in Zusammenarbeit mit UbiMed eine Akutwarnung herausgegeben. Wenig später setzte ein heftiger Wolkenbruch mit Hagel sowie extremen Regenmengen ein. Keller liefen voll Wasser, Straßen, Gehwege, Wiesen und Plätze wurden überflutet. Die Feuerwehr erhielt nahezu im Minutentakt neue Notrufe. Betroffen waren zahlreiche Wohnhäuser, aber auch Kindertagesstätten, eine Schule sowie das Einkaufszentrum in der Heidestraße 13. Dort musste die Feuerwehr das Gebäude vorsorglich räumen. Gegen 19 Uhr hatte die Feuerwehr bereits 59 Einsätze aufgrund von Wasserschäden sowie 7 Brandeinsätze registriert. Zur Spitzenzeit gegen 19.40 Uhr waren insgesamt 169 Einsatzkräfte gleichzeitig im Einsatz, um die zahlreichen

Schadenslagen im gesamten Stadtgebiet zu bewältigen. Obwohl das Unwetter selbst nur etwa 20 Minuten andauerte, hinterließ es erhebliche Schäden. Bis 20 Uhr waren insgesamt 121 Hilfeleistungseinsätze und 8 Brandeinsätze erforderlich. Trotz des außergewöhnlichen Ausmaßes informierte der Amtsleiter für den Brand- und Katastrophenschutz der Stadt, dass die Voraussetzungen für die Ausrufung eines Katastrophenfalls nicht gegeben waren.

0: Ich freue mich, dass Sie auch heute mit dabei sind und damit herzlich willkommen zur Mittwochsausgabe der RBB Aktuellnachrichten. Das Landesverwaltungsamt Sachsen-Anhalt hat alle seit Dezember 2024 vom Bernburger Stadtrat beschlossenen Bebauungspläne beanstandet, weil sie nicht rechtskonform veröffentlicht worden seien. Denn das Baugesetzbuch schreibt vor, dass zusätzlich zu einer Bekanntmachung im Internet auch eine oder mehrere andere leicht zu erreichende Zugangsmöglichkeiten zur Verfügung zu stellen sind. In seiner Februarsitzung 2026 hat der Stadtrat eine neue Hauptsatzung beschlossen. Diese schreibt vor, Bekanntmachungen nach dem Baugesetzbuch im Internet als auch in den Schaukästen zugänglich zu machen. Die betroffenen beanstandeten Planverfahren ließ die Verwaltung wiederholen. Der Stadtrat wiederholte in seiner Juni-Sitzung die Beschlüsse. Somit können die Bebauungspläne nun im Planungsamt im Zimmer 127 des Bernburger Rathauses 2 eingesehen werden. Energieminister Willingmann besuchte die Multiproduktionsanlage für Lithiumsalze in Batteriequalität des Unternehmens AMG Lithium im Chemiepark Bitterfeld-Wolfen. AMG zeigt am Standort auf, wie industrielle Wertschöpfung, technologische Souveränität und nachhaltige Produktion Hand in Hand gehen können.
1: Sachsen-Anhalt hat in den kommenden Jahren trotz mancher Herausforderungen gute Entwicklungschancen als Land der Zukunftstechnologien und als Vorreiterland bei der Energiewende. Auf der diesjährigen Sommertour von Energie- und Wissenschaftsminister Prof. Dr. Armin Willingmann wird es um wichtige Weichenstellungen gehen, die für eine weiterhin erfolgreiche Landesentwicklung notwendig sind. Im Fokus wird nachhaltiges und erfolgreiches Unternehmertum stehen. Es wird um die erfolgreiche Gestaltung der Energie- und Wärmewende gehen. Und nicht zuletzt um die Förderung von Innovationen und die Stärkung der erstklassigen Wissenschaftslandschaft in Sachsen-Anhalt. Im Rahmen der fünfjährigen Tour durchs Land wird der Minister zahlreiche Unternehmen und Einrichtungen besuchen, wird Förderbescheide überreichen und sich über erfolgreich realisierte Vorhaben informieren. Ein Termin fand bei AMG Lithium im Chemiepark Bitterfeld-Wolfen statt. Hier bekam der Minister einen Einblick in die Produktionsweise des Unternehmens und konnte sich nach einer Präsentation selbst von den Fähigkeiten der AMG Lithium überzeugen.
2: Das Unternehmen ist vor einigen Jahren hier angesiedelt worden, außerordentlich erfolgreich und mit dem Aufbereiten von Lithium natürlich ganz am Puls der Zeit. Man muss ganz nüchtern sagen, wir erleben in Sachsen-Anhalt ohnehin einen gewissen Boom der Recyclingunternehmen. Wir sind das Land der Zukunftstechnologien und hier fügt sich eins zum anderen. Dieses Lithium, was hier wiedergewonnen wird aus Altteilen unterschiedlicher Qualität, kann künftig bei der Batterieproduktion wieder eingesetzt werden. Das ist eigentlich das, was wir uns unter vernünftiger Kreislaufwirtschaft vorstellen. Und ich bin ganz sicher, das ist hier ein ausgesprochen zukunftsträchtiger Industriestandort.
1: Der am 1. Juli neu in das Unternehmen eingestiegene Standortleiter der AMG Lithium sieht großes Potenzial, sowohl bei der Ausstattung des Unternehmens als auch bei den Fachkräften.
3: Mein erster Eindruck, den ich hier mitgenommen habe, ist extrem positiv, das muss ich sagen. Also zum einen ist es ein ganz tolles Projekt, was aus meiner Sicht sehr, sehr wichtig für Deutschland ist, wenn wir tatsächlich, und für Europa natürlich, wenn wir tatsächlich eine Unabhängigkeit von kritischen Materialien, wie zum Beispiel auch dem Lithium, erreichen wollen. Aber nochmal auf den Standort zurückzukommen, also man hat hier eine hochmoderne Anlage gebaut, man hat wirklich sehr stark investiert, auch in Zukunftstechnologien. Also wenn man alleine, wir haben es jetzt eben beim Rundgang gesehen, davon mal ausgeht, dass wir neben dem reinen Dampferzeugung auch Brühenverdichter haben. Das ist eine sehr aufwendige Technologie, bietet aber den Vorteil, dass wir deutlich weniger fossile Materialien einsetzen müssen und mit Strom, der aus grünen Quellen kommt, tatsächlich dann auch die Energie erzeugen können. Wenn wir auf die Leute drauf schauen, also hier am Wirtschaftsstandort Bitterfeld-Wolfen, finden wir hochqualifizierte Leute, die tatsächlich für diese Technologien auch prädestiniert sind. Und das Team, was hier am Standort ist, ist hochqualifiziert, hochmotiviert und das macht schon Spaß.
1: Doch die Firma denkt weiter und so soll in etwa 3 Jahren eine neue Produktionslinie etabliert werden. Für Fiesel eine wichtige Ergänzung.
3: Der Nukleus, den die Anlage hier im Augenblick darstellt, ist die Veredelung von Lithiumhydroxid in einer technischen Qualität zu einer Batteriequalität, welches dann weiterverarbeitet werden zum Kathodenmaterial und dann auch in Batterien zum Einsatz kommt. Was wir jetzt dazu bauen wollen, ist eine Anlage, die in der Wertschöpfung noch einen Schritt vorher einsetzt, also eine Umwandlung vom Lithiumcarbonat, welches ein sehr gängiges Material ist, das entsteht aus den Recyclingprozessen, zum Hydroxid in einer technischen Qualität und dann tatsächlich zur Batteriequalität, die in Batterien reinkommt. Der Vorteil, der dadurch entsteht, ist, dass wir die Lücke schließen zwischen dem Recycler und dem Kathodenmaterialhersteller oder dem OEM. Die Recycler sind selber in der Entwicklung der Technologien, das heißt, die Produktionsraten sind noch relativ gering und eine Qualifizierung, Validierung dieses Materials durch den OEM wird so nicht erfolgen. Dadurch, dass wir aber relativ große Produktionsmengen haben, Materialien aus unterschiedlichen Quellen einsetzen können, können wir quasi auch den Recyclern helfen, ihr Material bis zur Batteriequalität zu veredeln und in den Markt zu bringen.
1: Für den Wissenschafts- und Energieminister ist die Etablierung des Unternehmens in Sachsen-Anhalt ein wichtiger Meilenstein. Sieht er doch enorme Vorteile in der Rückgewinnung des so wichtigen Rohstoffs Lithium.
2: Im Land der Zukunftstechnologien ist AMG an dieser Stelle mit dabei und man setzt auf Nachhaltigkeit. Das ist auch vernünftig, weil wir alle wissen, natürlich kann man versuchen, den Rohstoff zu gewinnen, aber man kann auch eben versuchen, den Rohstoff wieder aus Altanlagen, aus Altprodukten heraus zu gewinnen. Und hier an dieser Stelle geschieht das eben. AMG ist hier meines Erachtens ein echtes Vorzeigeunternehmen. Ich habe mich sehr gefreut, dass hier 90 Arbeitsplätze entstanden sind und habe den Eindruck, dass das Unternehmen genau diesen Weg der Zukunft weiter beschreiten will. Nicht nach hinten zu schauen, wie man möglicherweise mit anderen Energieträgern noch ein paar Jahre überwintern kann, sondern ganz mutig voran in Sachen künftige Stromversorgung. Und dazu werden Batterien eine große Rolle spielen.
1: Am 18. September 2024 ging die erste Lithium-Raffinerie in Europa in Betrieb, und zwar in Bitterfeld-Wolfen. Dort produzierte AMG Lithium bereits über 20.000 Tonnen Lithiumhydroxid, ausreichend für Batterien von rund 500.000 E-Autos.
0: Wissenschaftler und Studenten der Hochschule Anhalt haben im Rahmen eines Forschungsprojekts einen bedeutenden natürlichen Gegenspieler des Eichenprozessionsspinners wiederentdeckt, den großen Puppenräuber. Exemplare des auffälligen Laufkäfers wurden sowohl im Drümmling als auch im Raum Dessau-Roßlau nachgewiesen. Für Sachsen-Anhalt ist dies ein besonderer Fund, denn die Art galt seit den 1960er Jahren als ausgestorben bzw. verschollen. Der große Puppenräuber ernährt sich bevorzugt von Raupen und Puppen des Eichenprozessionsspinners und trägt damit zur natürlichen Regulierung der Bestände bei. Dass die Käfer nun in den Regionen gefunden wurden, die seit Jahren stark vom Eichenprozessionsspinner betroffen sind, unterstreicht ihre ökologische Bedeutung.

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1: Vielfalt gewinnt trotz Widerstand, hieß das diesjährige Thema der Veranstaltung. Bei solch einem Anblick scheint das auch zu stimmen. Bunte Farben, laute Musik, aufwendige Outfits und eine Menge Gleichgesinnter. Die Teilnehmerinnen und Teilnehmer lebten an diesem Tag ihr Motto. Mit diesem einen Tag im Jahr wollte sich das Team des CSDs in Köthen aber nicht zufrieden geben. Schon die ganze Woche war gespickt von Aktionen.
0: Ja, also wir haben klassisch mit dem Flaggenhissen an der Hochschule begonnen, eben sichtbares Zeichen auch an der Hochschule. Dann gab es Veranstaltungen wie ein queeres Pub-Quiz, dann hatten wir einen Plakate-Workshop, wir hatten eine queere Stadt-Rallye, einen Sektempfang mit Kinofilm und ein bunt geschmücktes Programm für alle was dabei. Und morgen dann noch was ganz Besonderes in der St. Jakobskirche, ein queerer Gottesdienst.
1: Der zweistündige Demozug durch die Köthner Innenstadt galt dann als Highlight dieser Aktionswoche. Nicht nur den Mitlaufenden selbst scheint das eine Menge Spaß gemacht zu haben, auch an den Straßenrändern, Fenstern und Haustüren zeigten sich die Einwohnerinnen und Einwohner der Stadt solidarisch mit den queeren Menschen. Dieses Jahr übernahm die Schirmherrschaft Sabrina Repp, Europaabgeordnete der SPD. Sie bekennt sich klar zur Veranstaltung. Der Christopher Street Day ist ein Paradebeispiel dafür, wie Demonstration und Feier zusammenpassen können. Auch Mietig erkennt diesen nicht als Widerspruch.
0: Na, ich sag immer, ein CSD ist hundertprozentig politisch, weil auch die Lieder, die gespielt werden, sind politisch, die haben politischen Inhalt. Und politisch muss nicht immer nur eine Rede sein, sondern das kann auch Gesang sein, das kann Tanz sein, das kann Drag sein. Und natürlich gehört auch Feiern mit dazu. Das ist der einzige Tag im Jahr, wo die queere Community in Köthen raus kann, ohne irgendwie angefeindet zu werden oder dumm angeguckt zu werden. Von daher passt das schon zusammen und es ist wichtig, eben Gesicht zu zeigen, politisch, wie wir das ja auch machen.
1: Noch bevor der Umzug losging, gab es am Köthner Markt die Möglichkeit, mit Gleichgesinnten ins Gespräch zu kommen und sich an verschiedenen Ständen auszutauschen. Sowohl Parteien als auch andere Vereinigungen waren vor Ort, um ihre Solidarität auszusprechen.
0: Wir sind sehr stolz darüber, dass Sabrina Repp, die EU-Abgeordnete vom Europaparlament, die Schirmherrschaft übernommen hat in diesem Jahr. Wir hatten die stellvertretende Ministerpräsidentin Dr. Lydia Hüstens da, die Spitzenkandidatin der Grünen, Susanne Schüberer-Seidlitz, aber auch Bundestagsabgeordnete, Landtagsabgeordnete sind mit dabei, um ja in Köthen Gesicht zu zeigen. Und natürlich auch, also Stände haben wir, die Parteien von Volt über FDP, über Linke bis hin, aber auch Organisationen wie zum Beispiel der CSD Sachsen-Anhalt, Queerformat oder auch andere Initiativen hier aus der Region.
1: Mietig zeigt sich mit der gesamten Veranstaltung mehr als zufrieden. Es hätte keine Probleme gegeben und auch die Zusammenarbeit mit den Behörden lief super. Eine rechte Gegendemo ist dieses Jahr auch ausgeblieben. Genauso wie in Wittenberg. Das Motto Vielfalt gewinnt trotz Widerstand scheint sich also zu bewahrheiten.
2: Das diesjährige Stadtradeln in Aschersleben ist beendet und der Blick auf das vorläufige Endergebnis kann sich sehen lassen. 34 Teams haben sich in diesem Jahr beteiligt. Das sind 9 Teams mehr als im Vorjahr. Gemeinsam mit 259 aktiven Radlern, 51 Teilnehmer mehr als im vergangenen Jahr, haben sie bislang 47.874 Kilometer mit dem Fahrrad zurückgelegt und dabei 3.496 Einzelfahrten eingetragen. Damit hat Aschersleben bei seiner zweiten Teilnahme am Stadtradeln erneut gezeigt, welches Potenzial im Alltagsradeln steckt. Erstmals fand die Aktion unter der Federführung des Salzlandkreises statt. Aschersleben hat sich hier gern eingebracht und man ist mit der Beteiligung sehr zufrieden. Ja, das sind wir doch von der Redaktion auch. Und damit sind wir am Ende unserer Mittwochsausgabe der RBB Aktuellnachrichten. Schauen jetzt noch auf das Wetter und auf die Meldungen aus Dessau-Roßlau. Am Donnerstag um 18 Uhr melden wir uns an dieser Stelle wieder. Bis dahin, machen Sie es gut und auf Wiedersehen.
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2: Morgen wird es mit bis zu 22 Grad angenehm warm. Der Himmel bleibt leicht bewölkt, es ist jedoch nicht mit Regen zu rechnen. Dazu weht ein starker Nordwestwind mit vereinzelten Böen in den Morgen- und Mittagsstunden. Das Wetter in der restlichen Woche bleibt ähnlich, wobei der starke Wind wieder abflacht.

0: Die Hochschule Anhalt lud erneut zur Dessau Design Show ein. Am Freitag, dem 17. Juli von 13 bis 18 Uhr und am Samstag, dem 18. Juli von 10 bis 16 Uhr, öffnete der Campus Dessau seine Türen für Besucher.
1: Früher hieß es Tag offene Tür, Hochschulfest. Und gestern am Freitag waren alle Fachbereiche involviert am Standort. Die haben ja auch Architektur und Facility Management. Und die Designer machen aber an zwei Tagen, weil wir halt sehr viele Projekte visuell aufgearbeitet haben. Und da reicht ein Tag nicht aus, um das alles einmal gesehen zu haben.
0: Mit der Eröffnung des Campusfestes am Freitag verwandelte sich das Hochschulgelände in eine Informations- und Erlebnismeile. Workshops und Mitmachaktionen boten zahlreiche Gelegenheiten zum Austausch. Führungen über den Campus ermöglichten Einblicke in Ateliers, Labore und Werkstätten der verschiedenen Fachbereiche. Bei der Dessau Design Show zeigten die Studierenden, woran sie im vergangenen Semester gearbeitet haben. Dabei stellten sie ihre Projekte vor und kamen mit den Besuchern ins Gespräch.
2: Im ersten und zweiten Semester machen wir halt so verschiedene Grundlagen, deswegen haben wir so ganz paar Kurse, wo wir was ausstellen, halt kleinere Projekte, größere Projekte, hier eben zum Beispiel die VR-Welten, die wir gezeichnet haben, in Verbindung mit den großen Pappgestalten, die wir da in dem anderen Raum gemacht haben. Das war halt so Visu und Keks und dann haben wir noch drei andere Grundlagenkurse, einmal so 4D, einmal 2D, das sind dann so Weihnachtskarten geworden. In 4D haben wir eben so Animationen gemacht oder halt viel digital auf jeden Fall auch. Genau. Und dann haben wir noch Theoriegrundlagen. Da haben wir so Gigamaps gemacht und so verschiedene Ausarbeitungen von Kulturtechnik als Thema.
0: Im gesamten Hochschulgebäude gab es viel zu entdecken. Jeder Raum bot neue Eindrücke und kreative Ideen. Neben Ausstellungen und Präsentationen erwarteten die Besucher einen Designshop, Rundgänge sowie zahlreiche Mitmachaktionen. Besonders die große künstlerische Freiheit bei den Projekten begeistert die Studierenden immer wieder.
2: Integriertes Design heißt ja, man ist nicht festgelegt, es ist nicht nur Produktdesign, es ist nicht nur Modedesign, sondern wir machen halt alles Mögliche, Grafikdesign, was auch immer, Kommunikationsdesign und eben auch noch ein bisschen ein paar künstlerische Aspekte sind mit dabei. Und es gefällt mir halt voll gut, wenn man einfach in jeden Bereich mal so reinschaut und halt in den nächsten Semestern kann man sich dann eben überlegen, hey, was interessiert mich denn mehr? Und das wählt man dann eben als so Module. Und ja, das ist einfach, man hat so voll viele, verschiedene Experiences irgendwie, das ist total schön.
0: Zwar war das jeweilige Thema der Aufgaben vorgegeben, doch die Umsetzung fiel bei jedem Projekt unterschiedlich aus. Jeder konnte die eigene Interpretation verwirklichen. Diese kreative Freiheit zahlte sich aus, denn auch die Professoren zeigten sich zufrieden mit den Ergebnissen.
1: Wir haben diesmal in den Grundlagen sehr tolle VR-Ergebnisse erzielt, weil wir den Fokus mehr dann am Ende auf die Erstellung von Wesen und Welten konzentriert haben. Und wir können das dann jetzt, Zuschauer können das jetzt live erleben hier im Holodeck. Da kann man mit 8 Personen gleichzeitig diese Welten besuchen, sich gegenseitig sehen und dann zusammen in der Welt kommunizieren und sich halt Objekte, Designobjekte anschauen.
0: Ein grünes Klebeband führte die Besucher durch das gesamte Hochschulgebäude. Ob Upcycling-Challenges, die Gestaltung eines Magazins zum Thema Kaufhaus Zeek oder 3D-Skulpturen, die Bandbreite der Projekte war groß. Ein zentraler Bestandteil der Dessau Design Show ist jedes Jahr der Austausch zwischen Professoren, Studierenden sowie Studieninteressierten.
1: Deswegen machen wir es ja auch, dass dann sozusagen Interessierte auch hier einen Einblick bekommen, wie das funktioniert, was sie erwartet. Sie können die Studierenden fragen, wie sie das sehen, wie das Leben hier in Dessau ist. Und wir sind ein sehr kleiner Campus und wir sind der kleinste Fachbereich in der Hochschule Anhalt. Das hat auch den Vorteil, dass wir uns alle kennen. Wir sind also eher wie ein familiärer Kontext hier. Und bei uns sind Studenten wirklich, wir kennen es persönlich mit dem Namen und nicht wie in anderen Universitäten, wo man bloß eine Nummer ist von Tausenden.
0: Viele Studieninteressierte konnten einen Einblick in das Studium und den Campusalltag gewinnen. Die nächste Dessau Design Show findet das nächste Mal im Februar statt.
3: Die Schießabteilung des PSV 90 Dessau blickt auf eine lange und erfolgreiche Tradition zurück. Seit vielen Jahren nehmen die Schützen des Polizeisportvereins an zahlreichen Wettkämpfen teil und konnten dabei viele sportliche Erfolge und Siege erringen. Aktuell steht die Abteilung jedoch vor einer besonderen Herausforderung. In der Schießanlage in Waldersee wird immer noch mit klassischen Papierscheiben und Seilzuganlagen trainiert. Diese veraltete Ausstattung führt nicht nur zu Einschränkungen im Trainingsbetrieb, sondern verschafft den Sportlern auch Nachteile bei Wettkämpfen, bei denen moderne elektronische Schießanlagen längst Standard sind.
4: In der Zeit, die es jetzt gibt und vieles olympische Disziplinen auch geworden sind, zum Beispiel eben auch der Schießsport, ist es wichtig, auf elektronische Anlagen zu schießen. Ganz einfach, weil wir wettbewerbsfähig bleiben möchten, auch mit unserer Abteilung. Und ja, derzeit eben eine Sponsorenaktion läuft über die Sparkasse Dessau, um uns ein bisschen zu modernisieren. Wir würden gerne die Hälfte unserer Anlagen auf elektronische Anlagen umstellen, um den Leuten, die zu Landesmeisterschaften außerartig großen Wettkämpfen oder eben zur deutschen Meisterschaft fahren, dass sie genauso diese Voraussetzungen ihres Trainings haben, um mit anderen mitzuhalten. Elektronische Anlagen sind sofort einsehbar beim Schießen. Man kann dort ganz viel einstellen. Man kann darauf achten, wie ist seine Schießkurve. Man kann sich ein Diagramm erstellen. Es ist eine Präzision. Es ist ganz einfach. Nicht nur, ich schieße jetzt auf Papier und hole mir das ran und gucke mir das an, sondern es wird mir sofort ausgerechnet. Welchen Schuss habe ich? Welches Zehntel habe ich? Wie viele Teiler sind es?
3: Die Anschaffung moderner Technik ist jedoch mit erheblichen Kosten verbunden und stellt den Verein als auch die Sportschießabteilung vor großen finanziellen Herausforderungen. Um den Traum einer zeitgemäßen Ausstattung dennoch verwirklichen zu können, hat sich der Verein dazu entschieden, über die Crowdfunding-Plattform 99 Funken der Stadtsparkasse Dessau um Unterstützung und Spenden zu werben.
4: Diese Spendenaktion läuft über die Dessauer Stadtsparkasse. Ist unter der Stadtsparkasse auch zu finden im Internet, heißt 99 Funken. Dort gibt es eine Seite, wo man sich registrieren kann oder man ist einfach nur Unterstützer, geht da drauf, kann einen Beitrag eingeben, ja, auch der kleinste Beitrag hilft uns, bekommt auch eine Spendenquittung. Wer natürlich nicht namentlich genannt werden möchte, der kann das Häkchen an dieser Stelle setzen, sollte diese Aktion nicht zu 100% erfüllt werden. Also wir sind jetzt bei 31%, haben noch 38 Tage Zeit, das ist wenig. Sollte es nicht erfüllt werden, bekommt jeder, der gespendet hat, das Geld auch wieder zurück. Es ist nicht verloren. Für uns, ja. Aber es ist nicht so, dass diejenigen sagen, na gut, und was passiert jetzt mit meinem Geld? Ja? Also wie gesagt, es wird wieder zurückgezahlt, man hat die Kontoverbindung, man hat die Adresse und wer eine Spendenquittung braucht, bekommt die auch. Also unsere Sponsoring läuft auf 12.000 Euro. Das ist das Minimum, was wir brauchen für 4 Schießanlagen. Wir hätten ja eigentlich den Bedarf für 7, aber da wir ja auch Kinder und Jugendliche aufnehmen und die elektronischen Anlagen ja auch sehr sensibel sind, würden wir auch ganz gerne noch auf Papier lassen, auch für Schießanfänger. Ansonsten, wie gesagt, 4 Stück würde auf diesen Preis kommen, anders geht es nicht. Und das ist schon ein sehr kulanter Preis. Da ist eine gute Vorarbeit geleistet worden, vorgesehen zur deutschen Meisterschaft, um diesen Preis zu bekommen. Ansonsten wären es ungefähr noch mal 3.000 bis 4.000 Euro mehr.
3: Die Schießanlage des PSV 90 dient jedoch nicht ausschließlich als Trainingsstätte für die eigenen Vereinsmitglieder. In der Anlage werden auch die Kreismeisterschaften der Stadt Dessau-Roßlau in den Disziplinen Auflageschießen, Pistole, Gewehr und Freischießen ausgetragen. Darüber hinaus ist die Schießanlage jedes Jahr Austragungsort des traditionellen Wintercups des PSV 90 Dessau. Seit mittlerweile 24 Jahren lockt die Veranstaltung zwischen 100 und 130 Sportler sowie zahlreiche Besucher an. Eine Modernisierung der Schießanlage würde nicht nur den Trainingsbetrieb verbessern, sondern auch bei diesen Veranstaltungen für deutlich bessere und zeitgemäßere Wettkampfsbedingungen sorgen. Die Sportschießabteilung des PSV 90 kann trotz der schwierigen Trainingsbedingungen sich über zahlreiche sportliche Erfolge in der Vergangenheit freuen.
4: Der Verein ist schon von Anfang an sehr erfolgreich. Wir sind hier gestartet mit 15 Jugendlichen, die ihr Training absolviert haben, die zu deutschen Meisterschaften gefahren sind, die zu Landesmeisterschaften gefahren sind, in andere Vereine zu großen Pokalwettkämpfen. Und aus dem Grund eigentlich auch diese vielen Pokale, die wir hier stehen haben, weil für so ein paar Leute, manchmal fahren nur 3 oder 4, erringen wir fast jedes Mal einen Pokal. Und das ist doch schon mal eigentlich eine gute Auszeichnung für uns. Wir sind aufgestellt, indem wir beim PSV ja, wie gesagt, die Abteilung sind. Wir sind 1990 hier in diesen Schießstand eingezogen, der vorher Baustelle war. Wir haben versucht, einen Schießstand draus zu machen. Aufgestellt sind wir derzeit mit 29 Mitgliedern. Davon ist eine Jugendgruppe von 7 Jungs und Mädels. Alles andere sind dann Herrschaften, Damen und Herren allen Alters.
3: Bis zum 27. August kann noch über die Crowdfunding-Plattform 99 Funken der Stadtsparkasse Dessau für eine moderne Schießanlage für den PSV 90 Dessau gespendet werden. Der Verein und besonders die Sportschießabteilung freut sich über jede Spende. Erreicht kann die Webseite unter www.99funken.de/psv-90-sportschießen.
0: Unwetter sorgt für Chaos. Ein derart heftiges Unwetter hat es in Dessau-Roßlau seit langer Zeit nicht mehr gegeben. Am Freitagnachmittag, dem 17. Juli, verwandelten Starkregen, Hagel und Gewitter innerhalb weniger Minuten zahlreiche Straßen und Gebäude in Einsatzorte für die Feuerwehr. Am Morgen gingen viele Menschen noch von einer gewöhnlichen Unwettervorwarnung aus. Doch die Wetterlage verschärfte sich am Nachmittag deutlich. Um 15.51 Uhr wurde über den Unwetterservice der Öser Versicherungen in Zusammenarbeit mit UbiMed eine Akutwarnung herausgegeben. Wenig später setzte ein heftiger Wolkenbruch mit Hagel sowie extremen Regenmengen ein. Keller liefen voll Wasser, Straßen, Gehwege, Wiesen und Plätze wurden überflutet. Die Feuerwehr erhielt nahezu im Minutentakt neue Notrufe. Betroffen waren zahlreiche Wohnhäuser, aber auch Kindertagesstätten, eine Schule sowie das Einkaufszentrum in der Heidestraße 13. Dort musste die Feuerwehr das Gebäude vorsorglich räumen. Gegen 19 Uhr hatte die Feuerwehr bereits 59 Einsätze aufgrund von Wasserschäden sowie 7 Brandeinsätze registriert. Zur Spitzenzeit gegen 19.40 Uhr waren insgesamt 169 Einsatzkräfte gleichzeitig im Einsatz, um die zahlreichen Schadenslagen im gesamten Stadtgebiet zu bewältigen. Obwohl das Unwetter selbst nur etwa 20 Minuten andauerte, hinterließ es erhebliche Schäden. Bis 20 Uhr waren insgesamt 121 Hilfeleistungseinsätze und 8 Brandeinsätze erforderlich. Trotz des außergewöhnlichen Ausmaßes informierte der Amtsleiter für den Brand- und Katastrophenschutz der Stadt, dass die Voraussetzungen für die Ausrufung eines Katastrophenfalls nicht gegeben waren.

0: Ich freue mich, dass Sie auch heute mit dabei sind und damit herzlich willkommen zur Mittwochsausgabe der RBB Aktuellnachrichten. Das Landesverwaltungsamt Sachsen-Anhalt hat alle seit Dezember 2024 vom Bernburger Stadtrat beschlossenen Bebauungspläne beanstandet, weil sie nicht rechtskonform veröffentlicht worden seien. Denn das Baugesetzbuch schreibt vor, dass zusätzlich zu einer Bekanntmachung im Internet auch eine oder mehrere andere leicht zu erreichende Zugangsmöglichkeiten zur Verfügung zu stellen sind. In seiner Februarsitzung 2026 hat der Stadtrat eine neue Hauptsatzung beschlossen. Diese schreibt vor, Bekanntmachungen nach dem Baugesetzbuch im Internet als auch in den Schaukästen zugänglich zu machen. Die betroffenen beanstandeten Planverfahren ließ die Verwaltung wiederholen. Der Stadtrat wiederholte in seiner Juni-Sitzung die Beschlüsse. Somit können die Bebauungspläne nun im Planungsamt im Zimmer 127 des Bernburger Rathauses 2 eingesehen werden. Energieminister Willingmann besuchte die Multiproduktionsanlage für Lithiumsalze in Batteriequalität des Unternehmens AMG Lithium im Chemiepark Bitterfeld-Wolfen. AMG zeigt am Standort auf, wie industrielle Wertschöpfung, technologische Souveränität und nachhaltige Produktion Hand in Hand gehen können.
1: Sachsen-Anhalt hat in den kommenden Jahren trotz mancher Herausforderungen gute Entwicklungschancen als Land der Zukunftstechnologien und als Vorreiterland bei der Energiewende. Auf der diesjährigen Sommertour von Energie- und Wissenschaftsminister Prof. Dr. Armin Willingmann wird es um wichtige Weichenstellungen gehen, die für eine weiterhin erfolgreiche Landesentwicklung notwendig sind. Im Fokus wird nachhaltiges und erfolgreiches Unternehmertum stehen. Es wird um die erfolgreiche Gestaltung der Energie- und Wärmewende gehen und nicht zuletzt um die Förderung von Innovationen und die Stärkung der erstklassigen Wissenschaftslandschaft in Sachsen-Anhalt. Im Rahmen der fünfjährigen Tour durchs Land wird der Minister zahlreiche Unternehmen und Einrichtungen besuchen, wird Förderbescheide überreichen und sich über erfolgreich realisierte Vorhaben informieren. Ein Termin fand bei AMG Lithium im Chemiepark Bitterfeld-Wolfen statt. Hier bekam der Minister einen Einblick in die Produktionsweise des Unternehmens und konnte sich nach einer Präsentation selbst von den Fähigkeiten der AMG Lithium überzeugen.
2: Das Unternehmen ist ja vor einigen Jahren hier angesiedelt worden, außerordentlich erfolgreich und mit dem Aufbereiten von Lithium natürlich ganz am Puls der Zeit. Man muss ganz nüchtern sagen, wir erleben in Sachsen-Anhalt ohnehin einen gewissen Boom der Recyclingunternehmen. Wir sind das Land der Zukunftstechnologien und hier fügt sich eins zum anderen. Dieses Lithium, was hier wiedergewonnen wird aus Altteilen unterschiedlicher Qualität, kann künftig bei der Batterieproduktion wieder eingesetzt werden. Das ist eigentlich das, was wir uns unter vernünftiger Kreislaufwirtschaft vorstellen. Und ich bin ganz sicher, das ist hier ein ausgesprochen zukunftsträchtiger Industriestandort.
1: Der am 1. Juli neu in das Unternehmen eingestiegene Standortleiter der AMG Lithium sieht großes Potenzial, sowohl bei der Ausstattung des Unternehmens als auch bei den Fachkräften.
3: Mein erster Eindruck, den ich hier mitgenommen habe, ist extrem positiv.

0: positiv, das muss ich sagen. Also zum einen ist es ein ganz tolles Projekt, was aus meiner Sicht sehr, sehr wichtig für Deutschland ist, wenn wir tatsächlich, und für Europa natürlich, wenn wir tatsächlich eine Unabhängigkeit von kritischen Materialien, wie zum Beispiel auch dem Lithium, erreichen wollen. Aber nochmal auf den Standort zurückzukommen. Also man hat hier eine hochmoderne Anlage gebaut. Man hat wirklich sehr stark investiert, auch in Zukunftstechnologien. Also wenn man alleine, wir haben es jetzt eben beim Rundgang gesehen, davon mal ausgeht, dass wir neben den reinen Dampferzeugungen auch Brühenverdichter haben. Das ist eine sehr aufwendige Technologie, bietet aber den Vorteil, dass wir deutlich weniger fossile Materialien einsetzen müssen und mit Strom, der aus grünen Quellen kommt, tatsächlich dann auch die Energie erzeugen können. Wenn wir auf die Leute drauf schauen, also hier am Wirtschaftsstandort Bitterfeld-Wolfen, finden wir hochqualifizierte Leute, die tatsächlich für diese Technologien auch prädestiniert sind. Und das Team, was hier am Standort ist, ist hochqualifiziert, hochmotiviert und das macht schon Spaß.
1: Doch die Firma denkt weiter und so soll in etwa 3 Jahren eine neue Produktionslinie etabliert werden. Für Fiesel eine wichtige Ergänzung.
0: Der Nukleus, den die Anlage hier im Augenblick darstellt, ist die Veredelung von Lithiumhydroxid in einer technischen Qualität zu einer Batteriequalität, welches dann weiterverarbeitet werden zum Kathodenmaterial und dann auch in Batterien zum Einsatz kommt. Was wir jetzt dazu bauen wollen, ist eine Anlage, die in der Wertschöpfung noch einen Schritt vorher einsetzt, also eine Umwandlung vom Lithiumcarbonat, welches ein sehr gängiges Material ist, was entsteht aus den Recyclingprozessen, zum Hydroxid in einer technischen Qualität und dann tatsächlich zur Batteriequalität, die in Batterien reinkommt. Der Vorteil, der dadurch entsteht, ist, dass wir die Lücke schließen zwischen dem Recycler und dem Kathodenmaterialhersteller oder dem OEM. Die Recycler sind selber in der Entwicklung der Technologien, das heißt, die Produktionsraten sind noch relativ gering und eine Qualifizierung, Validierung dieses Materials durch ein OEM wird so nicht erfolgen. Dadurch, dass wir aber relativ große Produktionsmengen haben, Materialien aus unterschiedlichen Quellen einsetzen können, können wir quasi auch den Recyclern helfen, ihr Material bis zur Batteriequalität zu veredeln und in den Markt zu bringen.
1: Für den Wissenschafts- und Energieminister ist die Etablierung des Unternehmens in Sachsen-Anhalt ein wichtiger Meilenstein. Sieht er doch enorme Vorteile in der Rückgewinnung des so wichtigen Rohstoffs Lithium.
2: Im Land der Zukunftstechnologien ist AMG an dieser Stelle mit dabei und man setzt auf Nachhaltigkeit. Das ist auch vernünftig, weil wir alle wissen, natürlich kann man versuchen, den Rohstoff zu gewinnen, aber man kann auch eben versuchen, den Rohstoff wieder aus Altanlagen, aus Altprodukten heraus zu gewinnen. Und hier an dieser Stelle geschieht das eben. AMG ist hier meines Erachtens ein echtes Vorzeigeunternehmen. Ich habe mich sehr gefreut, dass hier 90 Arbeitsplätze entstanden sind und habe den Eindruck, dass das Unternehmen genau diesen Weg der Zukunft weiter beschreiten will. Nicht nach hinten zu schauen, wie man möglicherweise mit anderen Energieträgern noch ein paar Jahre überwintern kann, sondern ganz mutig voran in Sachen künftige Stromversorgung. Und dazu werden Batterien eine große Rolle spielen.
1: Am 18. September 2024 ging die erste Lithium-Raffinerie in Europa in Betrieb, und zwar in Bitterfeld-Wolfen. Dort produzierte AMG Lithium bereits über 20.000 Tonnen Lithiumhydroxid, ausreichend für Batterien von rund 500.000 E-Autos.
3: Wissenschaftler und Studenten der Hochschule Anhalt haben im Rahmen eines Forschungsprojekts einen bedeutenden natürlichen Gegenspieler des Eichenprozessionsspinners wiederentdeckt, den großen Puppenräuber. Exemplare des auffälligen Laufkäfers wurden sowohl im Drümmling als auch im Raum Dessau-Roßlau nachgewiesen. Für Sachsen-Anhalt ist dies ein besonderer Fund, denn die Art galt seit den 1960er Jahren als ausgestorben bzw. verschollen. Der große Puppenräuber ernährt sich bevorzugt von Raupen und Puppen des Eichenprozessionsspinners und trägt damit zur natürlichen Regulierung der Bestände bei. Dass die Käfer nun in den Regionen gefunden wurden, die seit Jahren stark vom Eichenprozessionsspinner betroffen sind, unterstreicht ihre ökologische Bedeutung.
1: Am 11. Juli wurde in Köthen wieder Vielfalt gefeiert und gelebt. Zum inzwischen dritten Mal fanden sich knapp 300 Menschen in der Köthener Innenstadt ein, um beim diesjährigen Christopher Street Day ein Zeichen für die queere Community zu zeigen.
4: Ja, wir haben heute hier den dritten CSD in Köthen mit vielen Menschen demonstrieren für queere Sichtbarkeit. Und ja, wir sehen, viele Menschen sind da, ich freue mich voll. Und der Markt war voll, jetzt ziehen wir hier mit dem Demozug durch die Stadt 2 Stunden lang. machen ein bisschen Lärm und zeigen, wie bunt Köthen ist.
1: Vielfalt gewinnt trotz Widerstand, hieß das diesjährige Thema der Veranstaltung. Bei solch einem Anblick scheint das auch zu stimmen. Bunte Farben, laute Musik, aufwendige Outfits und eine Menge Gleichgesinnter. Die Teilnehmerinnen und Teilnehmer lebten an diesem Tag ihr Motto. Mit diesem einen Tag im Jahr wollte sich das Team des CSDs in Köthen aber nicht zufrieden geben. Schon die ganze Woche war gespickt von Aktionen.
4: Ja, also wir haben klassisch mit dem Flaggenhissen an der Hochschule begonnen, eben sichtbares Zeichen auch an der Hochschule. Dann gab es Veranstaltungen wie ein queeres Pub-Quiz, dann hatten wir einen Plakate-Workshop, wir hatten eine queere Stadt-Rally, einen Sektempfang mit Kinofilm und ein bunt geschmücktes Programm für alle was dabei. Und morgen dann noch was ganz Besonderes in der St. Jakobskirche, ein queerer Gottesdienst.
1: Der zweistündige Demozug durch die Köthner Innenstadt galt dann als Highlight dieser Aktionswoche. Nicht nur den Mitlaufenden selbst scheint das eine Menge Spaß gemacht zu haben, auch an den Straßenrändern, Fenstern und Haustüren zeigten sich die Einwohnerinnen und Einwohner der Stadt solidarisch mit den queeren Menschen. Dieses Jahr übernahm die Schirmherrschaft Sabrina Repp, Europaabgeordnete der SPD. Sie bekennt sich klar zur Veranstaltung. Der Christopher Street Day ist ein Paradebeispiel dafür, wie Demonstration und Feier zusammenpassen können. Auch Mietig erkennt diesen nicht als Widerspruch.
4: Na, ich sag immer, ein CSD ist hundertprozentig politisch, weil auch die Lieder, die gespielt werden, sind politisch, die haben politischen Inhalt. Und politisch muss nicht immer nur eine Rede sein, sondern das kann auch Gesang sein, das kann Tanz sein, das kann Drag sein. Und natürlich gehört auch Feiern mit dazu. Das ist der einzige Tag im Jahr, wo die queere Community in Köthen raus kann, ohne irgendwie angefeindet zu werden oder dumm angeguckt zu werden. Von daher passt das schon zusammen und es ist wichtig, eben Gesicht zu zeigen, politisch, wie wir das ja auch machen.
1: Noch bevor der Umzug losging, gab es am Köthner Markt die Möglichkeit, mit Gleichgesinnten ins Gespräch zu kommen und sich an verschiedenen Ständen auszutauschen. Sowohl Parteien als auch andere Vereinigungen waren vor Ort, um ihre Solidarität auszusprechen.
4: Wir sind sehr stolz darüber, dass Sabrina Repp, die EU-Abgeordnete vom Europaparlament, die Schirmherrschaft übernommen hat in diesem Jahr. Wir hatten die stellvertretende Ministerpräsidentin Dr. Dietrich Hüstens da, die Spitzenkandidatin der Grünen, Susanne Schübera-Seidlitz, aber auch Bundestagsabgeordnete, Landtagsabgeordnete sind mit dabei, um ja in Köthen Gesicht zu zeigen. Und natürlich auch, also Stände haben wir, die Parteien von Volt über FDP, über Linke bis hin, aber auch Organisationen wie zum Beispiel der CSD Sachsen-Anhalt, Queerformat oder auch andere Initiativen hier aus der Region.
1: Mietig zeigt sich mit der gesamten Veranstaltung mehr als zufrieden. Es hätte keine Probleme gegeben und auch die Zusammenarbeit mit den Behörden lief super. Eine rechte Gegendemo ist dieses Jahr auch ausgeblieben. Genauso wie in Wittenberg. Das Motto Vielfalt gewinnt trotz Widerstand scheint sich also zu bewahrheiten.
3: Das diesjährige Stadtradeln in Aschersleben ist beendet und der Blick auf das vorläufige Endergebnis kann sich sehen lassen. 34 Teams haben sich in diesem Jahr beteiligt. Das sind 9 Teams mehr als im Vorjahr. Gemeinsam mit 259 aktiven Radlern, 51 Teilnehmer mehr als im vergangenen Jahr, haben sie bislang 47.874 Kilometer mit dem Fahrrad zurückgelegt und dabei 3.496 Einzelfahrten eingetragen. Damit hat Aschersleben bei seiner zweiten Teilnahme am Stadtradeln erneut gezeigt, welches Potenzial im Alltagsradeln steckt. Erstmals fand die Aktion unter der Federführung des Salzlandkreises statt. Aschersleben hat sich hier gern eingebracht und man ist mit der Beteiligung sehr zufrieden. Ja, das sind wir doch von der Redaktion auch. Und damit sind wir am Ende unserer Mittwochsausgabe der RBB Aktuellnachrichten. Schauen jetzt noch auf das Wetter und auf die Meldungen aus Dessau-Roßlau. Am Donnerstag um 18 Uhr melden wir uns an dieser Stelle wieder. Bis dahin, machen Sie es gut und auf Wiedersehen.
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1: Morgen wird es mit bis zu 22 Grad angenehm warm. Der Himmel bleibt leicht bewölkt, es ist jedoch nicht mit Regen zu rechnen. Dazu weht ein starker Nordwestwind mit vereinzelten Böen in den Morgen- und Mittagsstunden. Das Wetter in der restlichen Woche bleibt ähnlich, wobei der starke Wind wieder abflacht.

0: Die Hochschule Anhalt lud erneut zur Dessau Design Show ein. Am Freitag, dem 17. Juli von 13 bis 18 Uhr und am Samstag, dem 18. Juli von 10 bis 16 Uhr, öffnete der Campus Dessau seine Türen für Besucher.
1: Früher hieß es Tag offene Tür, Hochschulfest. Und gestern am Freitag waren alle Fachbereiche involviert am Standort. Die haben hier auch Architektur und Facility Management. Und die Designer machen aber an zwei Tagen, weil wir halt sehr viele Projekte visuell aufgearbeitet haben. Und da reicht ein Tag nicht aus, um das alles einmal gesehen zu haben.
0: Mit der Eröffnung des Campusfestes am Freitag verwandelte sich das Hochschulgelände in eine Informations- und Erlebnismeile. Workshops und Mitmachaktionen boten zahlreiche Gelegenheiten zum Austausch. Führungen über den Campus ermöglichten Einblicke in Ateliers, Labore und Werkstätten der verschiedenen Fachbereiche. Bei der Dessau Design Show zeigten die Studierenden, woran sie im vergangenen Semester gearbeitet haben. Dabei stellten sie ihre Projekte vor und kamen mit den Besuchern ins Gespräch.
2: Im ersten und zweiten Semester machen wir halt so verschiedene Grundlagen, deswegen haben wir so ganz paar Kurse, wo wir was ausstellen, halt kleinere Projekte, größere Projekte. Hier eben zum Beispiel die VR-Welten, die wir gezeichnet haben, in Verbindung mit den großen Pappgestalten, die wir da in dem anderen Raum gemacht haben. Das war halt so Visu und Keks. Und dann haben wir noch drei andere Grundlagenkurse, einmal so 4D, einmal 2D, das sind dann so Weihnachtskarten geworden. In 4D haben wir eben so Animationen gemacht oder halt viel digital auf jeden Fall auch. Genau. Und dann haben wir noch Theoriegrundlagen. Da haben wir so Gigamaps gemacht und so verschiedene Ausarbeitungen von Kulturtechnik als Thema.
0: Im gesamten Hochschulgebäude gab es viel zu entdecken. Jeder Raum bot neue Eindrücke und kreative Ideen. Neben Ausstellungen und Präsentationen erwarteten die Besucher einen Designshop, Rundgänge sowie zahlreiche Mitmachaktionen. Besonders die große künstlerische Freiheit bei den Projekten begeistert die Studierenden immer wieder.
2: Integriertes Design heißt ja, man ist nicht festgelegt, es ist nicht nur Produktdesign, es ist nicht nur Modedesign, sondern wir machen halt alles Mögliche, Grafikdesign, was auch immer, Kommunikationsdesign und eben auch noch ein bisschen ein paar künstlerische Aspekte sind mit dabei. Und es gefällt mir halt voll gut, wenn man einfach in jeden Bereich mal so reinschaut und halt in den nächsten Semestern kann man sich dann eben überlegen, hey, was interessiert mich denn mehr? Und das webt man dann eben als so Module. Und ja, das ist einfach, man hat so voll viele, verschiedene Experiences irgendwie, das ist total schön.
0: Zwar war das jeweilige Thema der Aufgaben vorgegeben, doch die Umsetzung fiel bei jedem Projekt unterschiedlich aus. Jeder konnte die eigene Interpretation verwirklichen. Diese kreative Freiheit zahlte sich aus, denn auch die Professoren zeigten sich zufrieden mit den Ergebnissen.
1: Wir haben diesmal in den Grundlagen sehr tolle VR-Ergebnisse erzielt, weil wir den Fokus mehr dann am Ende auf die Erstellung von Wesen und Welten konzentriert haben. Und wir können das dann, der Zuschauer kann das jetzt live erleben hier im Holodeck. Da kann man mit 8 Personen gleichzeitig diese Welten besuchen, sich gegenseitig sehen und dann zusammen in der Welt kommunizieren und sich halt Objekte, Designobjekte anschauen.
0: Ein grünes Klebeband führte die Besucher durch das gesamte Hochschulgebäude. Ob Upcycling-Challenges, die Gestaltung

0: eines Magazins zum Thema Kaufhaus Zeek oder 3D-Skulpturen, die Bandbreite der Projekte war groß. Ein zentraler Bestandteil der Dessau Design Show ist jedes Jahr der Austausch zwischen Professoren, Studierenden sowie Studieninteressierten.
1: Deswegen machen wir es ja auch, dass dann sozusagen Interessierte auch hier einen Einblick bekommen, wie das funktioniert, was sie erwartet. Sie können die Studierenden fragen, wie sie das sehen, wie das Leben hier in Dessau ist. Und wir sind ein sehr kleiner Campus und wir sind der kleinste Fachbereich in der Hochschule Anhalt. Das hat auch den Vorteil, dass wir uns alle kennen. Wir sind also eher wie ein familiärer Kontext hier. Und bei uns sind Studenten wirklich, wir kennen es persönlich mit dem Namen und nicht wie in anderen Universitäten, wo man bloß eine Nummer ist von Tausenden.
0: Viele Studieninteressierte konnten einen Einblick in das Studium und den Campusalltag gewinnen. Die nächste Dessau Design Show findet das nächste Mal im Februar statt.
2: Die Schießabteilung des PSV 90 Dessau blickt auf eine lange und erfolgreiche Tradition zurück. Seit vielen Jahren nehmen die Schützen des Polizeisportvereins an zahlreichen Wettkämpfen teil und konnten dabei viele sportliche Erfolge und Siege erringen. Aktuell steht die Abteilung jedoch vor einer besonderen Herausforderung. In der Schießanlage in Waldersee wird immer noch mit klassischen Papierscheiben und Seilzuganlagen trainiert. Diese veraltete Ausstattung führt nicht nur zu Einschränkungen im Trainingsbetrieb, sondern verschafft den Sportlern auch Nachteile bei Wettkämpfen, bei denen moderne elektronische Schießanlagen längst Standard sind.
3: In der Zeit, die es jetzt gibt und vieles olympische Disziplinen auch geworden sind, zum Beispiel eben auch der Schießsport, ist es wichtig, auf elektronische Anlagen zu schießen. Ganz einfach, weil wir wettbewerbsfähig bleiben möchten, auch mit unserer Abteilung. Und ja, derzeit eben eine Sponsorenaktion läuft über die Sparkasse Dessau, um uns ein bisschen zu modernisieren. Wir würden gerne die Hälfte unserer Anlagen auf elektronische Anlagen umstellen, um den Leuten, die zu Landesmeisterschaften außerartig großen Wettkämpfen oder eben zur deutschen Meisterschaft fahren, dass sie genauso diese Voraussetzungen ihres Trainings haben, um mit anderen mitzuhalten. Elektronische Anlagen sind sofort einsehbar beim Schießen. Man kann dort ganz viel einstellen. Man kann darauf achten, wie ist seine Schießkurve. Man kann sich ein Diagramm erstellen. Es ist eine Präzision. Es ist ganz einfach. Nicht nur, ich schieße jetzt auf Papier und hole mir das ran und gucke mir das an, sondern es wird mir sofort ausgerechnet. Welchen Schuss habe ich? Welches Zehntel habe ich? Wie viele Teiler sind es?
2: Die Anschaffung moderner Technik ist jedoch mit erheblichen Kosten verbunden und stellt den Verein als auch die Sportschießabteilung vor großen finanziellen Herausforderungen. Um den Traum einer zeitgemäßen Ausstattung dennoch verwirklichen zu können, hat sich der Verein dazu entschieden, über die Crowdfunding-Plattform 99 Funken der Stadtsparkasse Dessau um Unterstützung und Spenden zu werben.
3: Diese Spendenaktion läuft über die Dessau Stadtsparkasse, ist unter der Stadtsparkasse auch zu finden im Internet, heißt 99 Funken. Dort gibt es eine Seite, wo man sich registrieren kann oder man ist einfach nur Unterstützer, geht da drauf, kann einen Beitrag eingeben, ja, auch der kleinste Beitrag hilft uns, bekommt auch eine Spendenquittung. Wer natürlich nicht namentlich genannt werden möchte, der kann das Häkchen an dieser Stelle setzen, sollte diese Aktion nicht zu 100% erfüllt werden. Also wir sind jetzt bei 31%, haben noch 38 Tage Zeit, das ist wenig. Sollte es nicht erfüllt werden, bekommt jeder, der gespendet hat, das Geld auch wieder zurück. Es ist nicht verloren. Für uns, ja. Aber es ist nicht so, dass diejenigen sagen, na gut, und was passiert jetzt mit meinem Geld? Ja? Also wie gesagt, es wird wieder zurückgezahlt, man hat die Kontoverbindung, man hat die Adresse und wer eine Spendenquittung braucht, bekommt die auch. Also unser Sponsoring läuft auf 12.000 Euro. Das ist das Minimum, was wir brauchen für 4 Schießanlagen. Wir hätten ja eigentlich den Bedarf für 7, aber da wir ja auch Kinder und Jugendliche aufnehmen und die elektronischen Anlagen ja auch sehr sensibel sind, würden wir auch ganz gerne noch auf Papier lassen, auch für Schießanfänger. Ansonsten, wie gesagt, 4 Stück

0: würde auf diesen Preis kommen. Anders geht es nicht. Und das ist schon ein sehr kulanter Preis. Da ist ja eine gute Vorarbeit geleistet worden, voriges Jahr zur deutschen Meisterschaft, um diesen Preis zu bekommen. Ansonsten wären es ungefähr noch mal 3.000 bis 4.000 Euro mehr.
1: Die Schießanlage des PSV 90 dient jedoch nicht ausschließlich als Trainingsstätte für die eigenen Vereinsmitglieder. In der Anlage werden auch die Kreismeisterschaften der Stadt Dessau-Roßlau in den Disziplinen Auflageschießen, Pistole, Gewehr und Freischießen ausgetragen. Darüber hinaus ist die Schießanlage jedes Jahr Austragungsort des traditionellen Wintercups des PSV 90 Dessau. Seit mittlerweile 24 Jahren lockt die Veranstaltung zwischen 100 und 130 Sportler sowie zahlreiche Besucher an. Eine Modernisierung der Schießanlage würde nicht nur den Trainingsbetrieb verbessern, sondern auch bei diesen Veranstaltungen für deutlich bessere und zeitgemäßere Wettkampfsbedingungen sorgen. Die Sportschießabteilung des PSV 90 kann trotz der schwierigen Trainingsbedingungen sich über zahlreiche sportliche Erfolge in der Vergangenheit freuen.
0: Der Verein ist schon von Anfang an sehr erfolgreich. Wir haben sind hier gestartet mit 15 Jugendlichen, die ihr Training absolviert haben, die zu deutschen Meisterschaften gefahren sind, die zu Landesmeisterschaften gefahren sind, in andere Vereine zu großen Pokalwettkämpfen. Und aus dem Grund eigentlich auch diese vielen Pokale, die wir hier stehen haben, weil für so ein paar Leute, manchmal fahren nur 3 oder 4, erringen wir fast jedes Mal einen Pokal. Und das ist doch schon mal eigentlich eine gute Auszeichnung für uns. Wir sind aufgestellt, indem wir beim PSV ja, wie gesagt, die Abteilung sind. Wir sind 1990 hier in diesen Schießstand eingezogen, der vorher Baustelle war. Wir haben versucht, einen Schießstand draus zu machen. Aufgestellt sind wir derzeit mit 29 Mitgliedern. Davon ist eine Jugendgruppe von 7 Jungs und Mädels. Alles andere sind dann Herrschaften, Damen und Herren allen Alters.
1: Bis zum 27. August kann noch über die Crowdfunding-Plattform 99 Funken der Stadtsparkasse Dessau für eine moderne Schießanlage für den PSV 90 Dessau gespendet werden. Der Verein und besonders die Sportschießabteilung freut sich über jede Spende. Erreicht kann die Webseite unter www.99funken.de/psv-90-sportschießen.
2: Unwetter sorgt für Chaos. Ein derart heftiges Unwetter hat es in Dessau-Roßlau seit langer Zeit nicht mehr gegeben. Am Freitagnachmittag, dem 17. Juli, verwandelten Starkregen, Hagel und Gewitter innerhalb weniger Minuten zahlreiche Straßen und Gebäude in Einsatzorte für die Feuerwehr. Am Morgen gingen viele Menschen noch von einer gewöhnlichen Unwettervorwarnung aus, doch die Wetterlage verschärfte sich am Nachmittag deutlich. Um 15.51 Uhr wurde über den Unwetterservice der ÖSA Versicherungen in Zusammenarbeit mit UbiMed eine Akutwarnung herausgegeben. Wenig später setzte ein heftiger Wolkenbruch mit Hagel sowie extremen Regenmengen ein. Keller liefen voll Wasser, Straßen, Gehwege, Wiesen und Plätze wurden überflutet. Die Feuerwehr erhielt nahezu im Minutentakt neue Notrufe. Betroffen waren zahlreiche Wohnhäuser, aber auch Kindertagesstätten, eine Schule sowie das Einkaufszentrum in der Heidestraße 13. Dort musste die Feuerwehr das Gebäude vorsorglich räumen. Gegen 19 Uhr hatte die Feuerwehr bereits 59 Einsätze aufgrund von Wasserschäden sowie 7 Brandeinsätze registriert. Zur Spitzenzeit gegen 19.40 Uhr waren insgesamt 169 Einsatzkräfte gleichzeitig im Einsatz, um die zahlreichen Schadenslagen im gesamten Stadtgebiet zu bewältigen. Obwohl das Unwetter selbst nur etwa 20 Minuten andauerte, hinterließ es erhebliche Schäden. Bis 20 Uhr waren insgesamt 121 Hilfeleistungseinsätze und 8 Brandeinsätze erforderlich. Trotz des außergewöhnlichen Ausmaßes informierte der Amtsleiter für den Brand- und Katastrophenschutz der Stadt, dass die Voraussetzungen für die Ausrufung eines Katastrophenfalls nicht gegeben waren.

0: Ich freue mich, dass Sie auch heute mit dabei sind und damit herzlich willkommen zur Mittwochsausgabe der RBB Aktuellnachrichten. Das Landesverwaltungsamt Sachsen-Anhalt hat alle seit Dezember 2024 vom Bernburger Stadtrat beschlossenen Bebauungspläne beanstandet, weil sie nicht rechtskonform veröffentlicht worden seien. Denn das Baugesetzbuch schreibt vor, dass zusätzlich zu einer Bekanntmachung im Internet auch eine oder mehrere andere leicht zu erreichende Zugangsmöglichkeiten zur Verfügung zu stellen sind. In seiner Februarsitzung 2026 hat der Stadtrat eine neue Hauptsatzung beschlossen. Diese schreibt vor, Bekanntmachungen nach dem Baugesetzbuch im Internet als auch in den Schaukästen zugänglich zu machen. Die betroffenen beanstandeten Planverfahren ließ die Verwaltung wiederholen. Der Stadtrat wiederholte in seiner Juni-Sitzung die Beschlüsse. Somit können die Bebauungspläne nun im Planungsamt im Zimmer 127 des Bernburger Rathauses 2 eingesehen werden. Energieminister Willingmann besuchte die Multiproduktionsanlage für Lithiumsalze in Batteriequalität des Unternehmens AMG Lithium im Chemiepark Bitterfeld-Wolfen. AMG zeigt am Standort auf, wie industrielle Wertschöpfung, technologische Souveränität und nachhaltige Produktion Hand in Hand gehen können.
1: Sachsen-Anhalt hat in den kommenden Jahren trotz mancher Herausforderungen gute Entwicklungschancen als Land der Zukunftstechnologien und als Vorreiterland bei der Energiewende. Auf der diesjährigen Sommertour von Energie- und Wissenschaftsminister Prof. Dr. Armin Willingmann wird es um wichtige Weichenstellungen gehen, die für eine weiterhin erfolgreiche Landesentwicklung notwendig sind. Im Fokus wird nachhaltiges und erfolgreiches Unternehmertum stehen. Es wird um die erfolgreiche Gestaltung der Energie- und Wärmewende gehen. Und nicht zuletzt um die Förderung von Innovationen und die Stärkung der erstklassigen Wissenschaftslandschaft in Sachsen-Anhalt. Im Rahmen der fünfjährigen Tour durchs Land wird der Minister zahlreiche Unternehmen und Einrichtungen besuchen, wird Förderbescheide überreichen und sich über erfolgreich realisierte Vorhaben informieren. Ein Termin fand bei AMG Lithium im Chemiepark Bitterfeld-Wolfen statt. Hier bekam der Minister einen Einblick in die Produktionsweise des Unternehmens und konnte sich nach einer Präsentation selbst von den Fähigkeiten der AMG Lithium überzeugen.
2: Das Unternehmen ist vor einigen Jahren hier angesiedelt worden, außerordentlich erfolgreich und mit dem Aufbereiten von Lithium natürlich ganz am Puls der Zeit. Man muss ganz nüchtern sagen, wir erleben in Sachsen-Anhalt ohnehin einen gewissen Boom der Recyclingunternehmen. Wir sind das Land der Zukunftstechnologien und hier fügt sich eins zum anderen. Dieses Lithium, was hier wiedergewonnen wird aus Altteilen unterschiedlicher Qualität, kann künftig bei der Batterieproduktion wieder eingesetzt werden. Das ist eigentlich das, was wir uns unter vernünftiger Kreislaufwirtschaft vorstellen. Und ich bin ganz sicher, das ist hier ein ausgesprochen zukunftsträchtiger Industriestandort.
1: Der am 1. Juli neu in das Unternehmen eingestiegene Standortleiter der AMG Lithium sieht großes Potenzial, sowohl bei der Ausstattung des Unternehmens als auch bei den Fachkräften.
3: Mein erster Eindruck, den ich hier mitgenommen habe, ist extrem positiv, das muss ich sagen. Also zum einen ist es ein ganz tolles Projekt, was aus meiner Sicht sehr, sehr wichtig für Deutschland ist, wenn wir tatsächlich, und für Europa natürlich, wenn wir tatsächlich eine Unabhängigkeit von kritischen Materialien, wie zum Beispiel auch dem Lithium, erreichen wollen. Aber nochmal auf den Standort zurückzukommen. Also man hat hier eine hochmoderne Anlage gebaut. Man hat wirklich sehr stark investiert, auch in Zukunftstechnologien. Also wenn man alleine, wir haben es jetzt eben beim Rundgang gesehen, davon mal ausgeht, dass wir neben dem reinen Dampferzeugung auch Brühenverdichter haben. Das ist eine sehr aufwendige Technologie, bietet aber den Vorteil, dass wir deutlich weniger fossile Materialien einsetzen müssen und mit Strom, der aus grünen Quellen kommt, tatsächlich dann auch die Energie erzeugen können. Wenn wir auf die Leute drauf schauen, also hier am Wirtschaftsstandort Bitterfeld-Wolfen, finden wir hochqualifizierte Leute, die tatsächlich für diese Technologien auch prädestiniert sind. Und das Team, was hier am Standort ist, ist hochqualifiziert, hochmotiviert und das macht schon Spaß.
1: Doch die Firma denkt weiter und so soll in etwa 3 Jahren eine neue Produktionslinie etabliert werden. Für Fiesel eine wichtige Ergänzung.
3: Der Nukleus, den die Anlage hier im Augenblick darstellt, ist die Veredelung von Lithiumhydroxid in einer technischen Qualität zu einer Batteriequalität, welches dann weiterverarbeitet werden zum Kathodenmaterial und dann auch in Batterien zum Einsatz kommt. Was wir jetzt dazu bauen wollen, ist eine Anlage, die in der Wertschöpfung noch einen Schritt vorher einsetzt, also eine Umwandlung vom Lithiumcarbonat, welches ein sehr gängiges Material ist, was entsteht aus den Recyclingprozessen, zum Hydroxid in einer technischen Qualität und dann tatsächlich zur Batteriequalität, die in Batterien reinkommt. Der Vorteil, der dadurch entsteht, ist, dass wir die Lücke schließen zwischen dem Recycler und dem Kathodenmaterialhersteller oder dem OEM. Die Recycler sind selber in der Entwicklung der Technologien, das heißt, die Produktionsraten sind noch relativ gering und eine Qualifizierung, Validierung dieses Materials durch ein OEM wird so nicht erfolgen. Dadurch, dass wir aber relativ große Produktionsmengen haben, Materialien aus unterschiedlichen Quellen einsetzen können, können wir quasi auch den Recyclern helfen, ihr Material bis zur Batteriequalität zu veredeln und in den Markt zu bringen.
1: Für den Wissenschafts- und Energieminister ist die Etablierung des Unternehmens in Sachsen-Anhalt ein wichtiger Meilenstein. Sieht er doch enorme Vorteile in der Rückgewinnung des so wichtigen Rohstoffs Lithium.
2: Im Land der Zukunftstechnologien ist AMG an dieser Stelle mit dabei und man setzt auf Nachhaltigkeit. Das ist auch vernünftig, weil wir alle wissen, natürlich kann man versuchen, den Rohstoff zu gewinnen, aber man kann auch eben versuchen, den Rohstoff wieder aus Altanlagen, aus Altprodukten heraus zu gewinnen. Und hier an dieser Stelle geschieht das eben. AMG ist hier meines Erachtens ein echtes Vorzeigeunternehmen. Ich habe mich sehr gefreut, dass hier 90 Arbeitsplätze entstanden sind und habe den Eindruck, dass das Unternehmen genau diesen Weg der Zukunft weiter beschreiten will. Nicht nach hinten zu schauen, wie man möglicherweise mit anderen Energieträgern noch ein paar Jahre überwintern kann, sondern ganz mutig voran in Sachen künftige Stromversorgung. Und dazu werden Batterien eine große Rolle spielen.
1: Am 18. September 2024 ging die erste Lithium-Raffinerie in Europa in Betrieb, und zwar in Bitterfeld-Wolfen. Dort produzierte AMG Lithium bereits über 20.000 Tonnen Lithiumhydroxid, ausreichend für Batterien von rund 500.000 E-Autos.
0: Wissenschaftler und Studenten der Hochschule Anhalt haben im Rahmen eines Forschungsprojekts einen bedeutenden natürlichen Gegenspieler des Eichenprozessionsspinners wiederentdeckt, den großen Puppenräuber. Exemplare des auffälligen Laufkäfers wurden sowohl im Drümmling als auch im Raum Dessau-Roßlau nachgewiesen. Für Sachsen-Anhalt ist dies ein besonderer Fund, denn die Art galt seit den 1960er Jahren als ausgestorben bzw. verschollen. Der große Puppenräuber ernährt sich bevorzugt von Raupen und Puppen des Eichenprozessionsspinners und trägt damit zur natürlichen Regulierung der Bestände bei. Dass die Käfer nun in den Regionen gefunden wurden, die seit Jahren stark vom Eichenprozessionsspinner betroffen sind, unterstreicht ihre ökologische Bedeutung.
1: Am 11. Juli wurde in Köthen wieder Vielfalt gefeiert und gelebt. Zum inzwischen dritten Mal fanden sich knapp 300 Menschen in der Köthener Innenstadt ein, um beim diesjährigen Christopher Street Day ein Zeichen für die queere Community zu zeigen.
4: Ja, wir haben heute hier den dritten CSD in Köthen mit vielen Menschen demonstrieren für queere Sichtbarkeit. Und ja, wir sehen, viele Menschen sind da, ich freue mich voll. Und der Markt war voll, jetzt ziehen wir hier mit dem Demozug durch die Stadt 2 Stunden lang, machen ein bisschen Lärm und zeigen, wie bunt Köthen ist.

0: Rally, ein Sektempfang mit Kino, mit Kinofilm und ja, ein bunt geschmücktes Programm für alle was dabei. Und morgen dann noch was ganz Besonderes in der St. Jakobskirche, ein queerer Gottesdienst.
1: Der zweistündige Demozug durch die Köthner Innenstadt galt dann als Highlight dieser Aktionswoche. Nicht nur den Mitlaufenden selbst scheint das eine Menge Spaß gemacht zu haben, auch an den Straßenrändern, Fenstern und Haustüren zeigten sich die Einwohnerinnen und Einwohner der Stadt solidarisch mit den queeren Menschen. Dieses Jahr übernahm die Schirmherrschaft Sabrina Repp, Europaabgeordnete der SPD. Sie bekennt sich klar zur Veranstaltung. Der Christopher Street Day ist ein Paradebeispiel dafür, wie Demonstration und Feier zusammenpassen können. Auch Mietig erkennt diesen nicht als Widerspruch.
0: Na, ich sag immer, ein CSD ist hundertprozentig politisch, weil auch die Lieder, die gespielt werden, sind politisch, die haben politischen Inhalt. Und politisch muss nicht immer nur eine Rede sein, sondern das kann auch Gesang sein, das kann Tanz sein, das kann Drag sein. Und natürlich gehört auch Feiern mit dazu. Das ist der einzige Tag im Jahr, wo die queere Community in Köthen raus kann, ohne irgendwie angefeindet zu werden oder dumm angeguckt zu werden. Von daher passt das schon zusammen und es ist wichtig, eben Gesicht zu zeigen, politisch, wie wir das ja auch machen.
1: Noch bevor der Umzug losging, gab es am Köthner Markt die Möglichkeit, mit Gleichgesinnten ins Gespräch zu kommen und sich an verschiedenen Ständen auszutauschen. Sowohl Parteien als auch andere Vereinigungen waren vor Ort, um ihre Solidarität auszusprechen.
0: Wir sind sehr stolz darüber, dass Sabrina Repp, die EU-Abgeordnete vom Europaparlament, die Schirmherrschaft übernommen hatte diesen Jahr. Wir hatten die stellvertretende Ministerpräsidentin Dr. Lydia Hüstens da, die Spitzenkandidatin der Grünen, Susanne Schübera-Seidlitz, aber auch Bundestagsabgeordnete, Landtagsabgeordnete sind mit dabei, um ja, in Köthen Gesicht zu zeigen. Und natürlich auch, also Stände haben wir, die Parteien von Volt über FDP, über Linke bis hin, aber auch Organisationen wie zum Beispiel der CSD Sachsen-Anhalt, Queerformat oder auch andere Initiativen hier aus der Region.
1: Mietig zeigt sich mit der gesamten Veranstaltung mehr als zufrieden. Es hätte keine Probleme gegeben und auch die Zusammenarbeit mit den Behörden lief super. Eine rechte Gegendemo ist dieses Jahr auch ausgeblieben. Genauso wie in Wittenberg. Das Motto Vielfalt gewinnt trotz Widerstand scheint sich also zu bewahrheiten.
2: Das diesjährige Stadtradeln in Aschersleben ist beendet und der Blick auf das vorläufige Endergebnis kann sich sehen lassen. 34 Teams haben sich in diesem Jahr beteiligt. Das sind 9 Teams mehr als im Vorjahr. Gemeinsam mit 259 aktiven Radlern, 51 Teilnehmer mehr als im vergangenen Jahr, haben sie bislang 47.874 Kilometer mit dem Fahrrad zurückgelegt und dabei 3.496 Einzelfahrten eingetragen. Damit hat Aschersleben bei seiner zweiten Teilnahme am Stadtradeln erneut gezeigt, welches Potenzial im Alltagsradeln steckt. Erstmals fand die Aktion unter der Federführung des Salzlandkreises statt. Aschersleben hat sich hier gern eingebracht und man ist mit der Beteiligung sehr zufrieden. Ja, das sind wir doch von der Redaktion auch. Und damit sind wir am Ende unserer Mittwochsausgabe der RBB Aktuellnachrichten. Schauen jetzt noch auf das Wetter und auf die Meldungen aus Dessau-Roßlau. Am Donnerstag um 18 Uhr melden wir uns an dieser Stelle wieder. Bis dahin, machen Sie es gut und auf Wiedersehen.
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Morgen wird es mit bis zu 22 Grad angenehm warm. Der Himmel bleibt leicht bewölkt, es ist jedoch nicht mit Regen zu rechnen. Dazu weht ein starker Nordwestwind mit vereinzelten Böen in den Morgen- und Mittagsstunden. Das Wetter in der restlichen Woche bleibt ähnlich, wobei der starke Wind wieder abflacht.

0: Die Hochschule Anhalt lud erneut zur Dessau Design Show ein. Am Freitag, dem 17. Juli von 13 bis 18 Uhr und am Samstag, dem 18. Juli von 10 bis 16 Uhr, öffnete der Campus Dessau seine Türen für Besucher.
1: Früher hieß es Tag der offenen Tür, Hochschulfest. Und gestern am Freitag waren alle Fachbereiche involviert am Standort. Wir haben ja auch Architektur und Facility Management. Und die Designer machen aber an zwei Tagen, weil wir halt sehr viele Projekte visuell aufgearbeitet haben. Und da reicht ein Tag nicht aus, um das alles einmal gesehen zu haben.
0: Mit der Eröffnung des Campusfestes am Freitag verwandelte sich das Hochschulgelände in eine Informations- und Erlebnismeile. Workshops und Mitmachaktionen boten zahlreiche Gelegenheiten zum Austausch. Führungen über den Campus ermöglichten Einblicke in Ateliers, Labore und Werkstätten der verschiedenen Fachbereiche. Bei der Dessau Design Show zeigten die Studierenden, woran sie im vergangenen Semester gearbeitet haben. Dabei stellten sie ihre Projekte vor und kamen mit den Besuchern ins Gespräch.
2: Im ersten und zweiten Semester machen wir halt so verschiedene Grundlagen, deswegen haben wir so ganz paar Kurse, wo wir was ausstellen, halt kleinere Projekte, größere Projekte, hier eben zum Beispiel die VR-Welten, die wir gezeichnet haben, in Verbindung mit den großen Pappgestalten, die wir da in dem anderen Raum gemacht haben. Das war halt so Visu und Keks und dann haben wir noch drei andere Grundlagenkurse, einmal so 4D, einmal 2D, das sind dann so Weihnachtskarten geworden. In 4D haben wir eben so Animationen gemacht oder halt viel digital auf jeden Fall auch. Genau. Und dann haben wir noch Theoriegrundlagen. Da haben wir so Gigamaps gemacht und so verschiedene Ausarbeitungen von Kulturtechnik als Thema.
0: Im gesamten Hochschulgebäude gab es viel zu entdecken. Jeder Raum bot neue Eindrücke und kreative Ideen. Neben Ausstellungen und Präsentationen erwarteten die Besucher einen Designshop, Rundgänge sowie zahlreiche Mitmachaktionen. Besonders die große künstlerische Freiheit bei den Projekten begeistert die Studierenden immer wieder.
2: Integriertes Design heißt ja, man ist nicht festgelegt, es ist nicht nur Produktdesign, es ist nicht nur Modedesign, sondern wir machen halt alles Mögliche, Grafikdesign, was auch immer, Kommunikationsdesign und eben auch noch ein paar künstlerische Aspekte sind mit dabei. Und es gefällt mir halt voll gut, wenn man einfach in jeden Bereich mal so reinschaut und halt in den nächsten Semestern kann man sich dann eben überlegen, hey, was interessiert mich denn mehr? Und das wählt man dann eben als so Module. Und ja, das ist einfach, man hat so voll viele, verschiedene Experiences irgendwie, das ist total schön.
0: Zwar war das jeweilige Thema der Aufgaben vorgegeben, doch die Umsetzung fiel bei jedem Projekt unterschiedlich aus. Jeder konnte die eigene Interpretation verwirklichen. Diese kreative Freiheit zahlte sich aus, denn auch die Professoren zeigten sich zufrieden mit den Ergebnissen.
1: Wir haben diesmal in den Grundlagen sehr tolle VR-Ergebnisse erzielt, weil wir den Fokus mehr dann am Ende auf die Erstellung von Wesen und Welten konzentriert haben. Und der Zuschauer kann das jetzt live erleben hier im Holodeck. Da kann man mit 8 Personen gleichzeitig diese Welten besuchen, sich gegenseitig sehen und dann zusammen in der Welt kommunizieren und sich halt Objekte, Designobjekte anschauen.
0: Ein grünes Klebeband führte die Besucher durch das gesamte Hochschulgebäude. Ob Upcycling-Challenges, die Gestaltung eines Magazins zum Thema Kaufhaus Zeek oder 3D-Skulpturen, die Bandbreite der Projekte war groß. Ein zentraler Bestandteil der Dessau Design Show ist jedes Jahr der Austausch zwischen Professoren, Studierenden sowie Studieninteressierten.
1: Deswegen machen wir es ja auch, dass dann sozusagen Interessierte auch hier einen Einblick bekommen, wie das funktioniert, was sie erwartet. Sie können die Studierenden fragen, wie sie das sehen, wie das Leben hier in Dessau ist. Und wir sind ein sehr kleiner Campus und wir sind der kleinste Fachbereich in der Hochschule Anhalt. Das hat auch den Vorteil, dass wir uns alle kennen. Wir sind also eher wie ein familiärer Kontext hier. Und bei uns sind Studenten wirklich, wir kennen es

0: persönlich mit einem Namen und nicht wie in anderen Universitäten, wo man bloß eine Nummer ist von Tausenden.
1: Viele Studieninteressierte konnten einen Einblick in das Studium und den Campusalltag gewinnen. Die nächste Dessau Design Show findet das nächste Mal im Februar statt.
2: Die Schießabteilung des PSV 90 Dessau blickt auf eine lange und erfolgreiche Tradition zurück. Seit vielen Jahren nehmen die Schützen des Polizeisportvereins an zahlreichen Wettkämpfen teil und konnten dabei viele sportliche Erfolge und Siege erringen. Aktuell steht die Abteilung jedoch vor einer besonderen Herausforderung. In der Schießanlage in Waldersee wird immer noch mit klassischen Papierscheiben und Seilzuganlagen trainiert. Diese veraltete Ausstattung führt nicht nur zu Einschränkungen im Trainingsbetrieb, sondern verschafft den Sportlern auch Nachteile bei Wettkämpfen, bei denen moderne elektronische Schießanlagen längst Standard sind.
3: In der Zeit, die es jetzt gibt und vieles olympische Disziplinen auch geworden sind, zum Beispiel eben auch der Schießsport, ist es wichtig, auf elektronische Anlagen zu schießen. Ganz einfach, weil wir wettbewerbsfähig bleiben möchten, auch mit unserer Abteilung. Und ja, derzeit eben eine Sponsorenaktion läuft über die Sparkasse Dessau, um uns ein bisschen zu modernisieren. Wir würden gerne die Hälfte unserer Anlagen auf elektronische Anlagen umstellen, um den Leuten, die zu Landesmeisterschaften außerartig großen Wettkämpfen oder eben zur deutschen Meisterschaft fahren, dass sie genauso diese Voraussetzungen ihres Trainings haben, um mit anderen mitzuhalten. Elektronische Anlagen sind sofort einsehbar beim Schießen. Man kann dort ganz viel einstellen. Man kann darauf achten, wie ist seine Schießkurve. Man kann sich ein Diagramm erstellen. Es ist eine Präzision. Es ist ganz einfach. Nicht nur, ich schieße jetzt auf Papier und hole mir das ran und gucke mir das an, sondern es wird mir sofort ausgerechnet. Welchen Schuss habe ich? Welches Zehntel habe ich? Wie viele Teiler sind es?
2: Die Anschaffung moderner Technik ist jedoch mit erheblichen Kosten verbunden und stellt den Verein als auch die Sportschießabteilung vor großen finanziellen Herausforderungen. Um den Traum einer zeitgemäßen Ausstattung dennoch verwirklichen zu können, hat sich der Verein dazu entschieden, über die Crowdfunding-Plattform 99 Funken der Stadtsparkasse Dessau um Unterstützung und Spenden zu werben.
3: Diese Spendenaktion läuft über die Dessauer Stadtsparkasse, ist unter der Stadtsparkasse auch zu finden im Internet, heißt 99 Funken. Dort gibt es eine Seite, wo man sich registrieren kann oder man ist einfach nur Unterstützer, geht da drauf, kann einen Beitrag eingeben. Ja, auch der kleinste Beitrag hilft uns, bekommt auch eine Spendenquittung. Wer natürlich nicht namentlich genannt werden möchte, der kann das Häkchen an dieser Stelle setzen, sollte diese Aktion nicht zu 100% erfüllt werden. Also wir sind jetzt bei 31%, haben noch 38 Tage Zeit, das ist wenig. Sollte es nicht erfüllt werden, bekommt jeder, der gespendet hat, das Geld auch wieder zurück. Es ist nicht verloren. Für uns, ja. Aber es ist nicht so, dass diejenigen sagen, na gut, und was passiert jetzt mit meinem Geld? Ja? Also wie gesagt, es wird wieder zurückgezahlt, man hat die Kontoverbindung, man hat die Adresse und wer eine Spendenquittung braucht, bekommt die auch. Also unsere Sponsoring läuft auf 12.000 Euro. Das ist das Minimum, was wir brauchen für 4 Schießanlagen. Wir hätten ja eigentlich den Bedarf für 7, aber da wir ja auch Kinder und Jugendliche aufnehmen und die elektronischen Anlagen ja auch sehr sensibel sind, würden wir auch ganz gerne noch auf Papier lassen, auch für Schießanfänger. Ansonsten, wie gesagt, 4 Stück würde auf diesen Preis kommen, anders geht es nicht. Und das ist schon ein sehr kulanter Preis. Da ist eine gute Vorarbeit geleistet worden, vorgesehen zur deutschen Meisterschaft, um diesen Preis zu bekommen. Ansonsten wären es ungefähr noch mal 3.000 bis 4.000 Euro mehr.
2: Die Schießanlage des PSV 90 dient jedoch nicht ausschließlich als Trainingsstätte für die eigenen Vereinsmitglieder. In der Anlage werden auch die Kreismeisterschaften der Stadt Dessau-Roßlau in den Disziplinen Auflageschießen, Pistole, Gewehr und Freischießen ausgetragen. Darüber hinaus ist die Schießanlage jedes Jahr aus

0: Austragungsort des traditionellen Wintercups des PSV 90 Dessau. Seit mittlerweile 24 Jahren lockt die Veranstaltung zwischen 100 und 130 Sportler sowie zahlreiche Besucher an. Eine Modernisierung der Schießanlage würde nicht nur den Trainingsbetrieb verbessern, sondern auch bei diesen Veranstaltungen für deutlich bessere und zeitgemäßere Wettkampfbedingungen sorgen. Die Sportschießabteilung des PSV 90 kann trotz der schwierigen Trainingsbedingungen sich über zahlreiche sportliche Erfolge in der Vergangenheit freuen.
1: Der Verein ist schon von Anfang an sehr erfolgreich. Wir haben hier sind hier gestartet mit 15 Jugendlichen, die ihr Training absolviert haben, die zu deutschen Meisterschaften gefahren sind, die zu Landesmeisterschaften gefahren sind, in andere Vereine zu großen Pokalwettkämpfen. Und aus dem Grund eigentlich auch diese vielen Pokale, die wir hier stehen haben, weil für so ein paar Leute, manchmal fahren nur 3 oder 4, erringen wir fast jedes Mal einen Pokal. Und das ist doch schon mal eigentlich eine gute Auszeichnung für uns. Wir sind aufgestellt, indem wir beim PSV ja, wie gesagt, die Abteilung sind. Wir sind 1990 hier in diesen Schießstand eingezogen, der vorher Baustelle war. Wir haben versucht, einen Schießstand draus zu machen. Aufgestellt sind wir derzeit mit 29 Mitgliedern. Davon ist eine Jugendgruppe von 7 Jungs und Mädels. Alles andere sind dann Herrschaften, Damen und Herren allen Alters.
0: Bis zum 27. August kann noch über die Crowdfunding-Plattform 99 Funken der Stadtsparkasse Dessau für eine moderne Schießanlage für den PSV 90 Dessau gespendet werden. Der Verein und besonders die Sportschießabteilung freut sich über jede Spende. Erreicht kann die Webseite unter www.99funken.de/psv-90-sportschießen.
2: Unwetter sorgt für Chaos. Ein derart heftiges Unwetter hat es in Dessau-Roßlau seit langer Zeit nicht mehr gegeben. Am Freitagnachmittag, dem 17. Juli, verwandelten Starkregen, Hagel und Gewitter innerhalb weniger Minuten zahlreiche Straßen und Gebäude in Einsatzorte für die Feuerwehr. Am Morgen gingen viele Menschen noch von einer gewöhnlichen Unwettervorwarnung aus. Doch die Wetterlage verschärfte sich am Nachmittag deutlich. Um 15.51 Uhr wurde über den Unwetterservice der Öser Versicherungen in Zusammenarbeit mit UbiMed eine Akutwarnung herausgegeben. Wenig später setzte ein heftiger Wolkenbruch mit Hagel sowie extremen Regenmengen ein. Keller liefen voll Wasser, Straßen, Gehwege, Wiesen und Plätze wurden überflutet. Die Feuerwehr erhielt nahezu im Minutentakt neue Notrufe. Betroffen waren zahlreiche Wohnhäuser, aber auch Kindertagesstätten, eine Schule sowie das Einkaufszentrum in der Heidestraße 13. Dort musste die Feuerwehr das Gebäude vorsorglich räumen. Gegen 19 Uhr hatte die Feuerwehr bereits 59 Einsätze aufgrund von Wasserschäden sowie 7 Brandeinsätze registriert. Zur Spitzenzeit gegen 19.40 Uhr waren insgesamt 169 Einsatzkräfte gleichzeitig im Einsatz, um die zahlreichen Schadenslagen im gesamten Stadtgebiet zu bewältigen. Obwohl das Unwetter selbst nur etwa 20 Minuten andauerte, hinterließ es erhebliche Schäden. Bis 20 Uhr waren insgesamt 121 Hilfeleistungseinsätze und 8 Brandeinsätze erforderlich. Trotz des außergewöhnlichen Ausmaßes informierte der Amtsleiter für den Brand- und Katastrophenschutz der Stadt, dass die Voraussetzungen für die Ausrufung eines Katastrophenfalls nicht gegeben waren.

0: Ich freue mich, dass Sie auch heute mit dabei sind und damit herzlich willkommen zur Mittwochsausgabe der RBB Aktuellnachrichten. Das Landesverwaltungsamt Sachsen-Anhalt hat alle seit Dezember 2024 vom Bernburger Stadtrat beschlossenen Bebauungspläne beanstandet, weil sie nicht rechtskonform veröffentlicht worden seien. Denn das Baugesetzbuch schreibt vor, dass zusätzlich zu einer Bekanntmachung im Internet auch eine oder mehrere andere leicht zu erreichende Zugangsmöglichkeiten zur Verfügung zu stellen sind. In seiner Februarsitzung 2026 hat der Stadtrat eine neue Hauptsatzung beschlossen. Diese schreibt vor, Bekanntmachungen nach dem Baugesetzbuch im Internet als auch in den Schaukästen zugänglich zu machen. Die betroffenen beanstandeten Planverfahren ließ die Verwaltung wiederholen. Der Stadtrat wiederholte in seiner Juni-Sitzung die Beschlüsse. Somit können die Bebauungspläne nun im Planungsamt im Zimmer 127 des Bernburger Rathauses 2 eingesehen werden. Energieminister Willingmann besuchte die Multiproduktionsanlage für Lithiumsalze in Batteriequalität des Unternehmens AMG Lithium im Chemiepark Bitterfeld-Wolfen. AMG zeigt am Standort auf, wie industrielle Wertschöpfung, technologische Souveränität und nachhaltige Produktion Hand in Hand gehen können.
1: Sachsen-Anhalt hat in den kommenden Jahren trotz mancher Herausforderungen gute Entwicklungschancen als Land der Zukunftstechnologien und als Vorreiterland bei der Energiewende. Auf der diesjährigen Sommertour von Energie- und Wissenschaftsminister Prof. Dr. Armin Willingmann wird es um wichtige Weichenstellungen gehen, die für eine weiterhin erfolgreiche Landesentwicklung notwendig sind. Im Fokus wird nachhaltiges und erfolgreiches Unternehmertum stehen. Es wird um die erfolgreiche Gestaltung der Energie- und Wärmewende gehen und nicht zuletzt um die Förderung von Innovationen und die Stärkung der erstklassigen Wissenschaftslandschaft in Sachsen-Anhalt. Im Rahmen der fünfjährigen Tour durchs Land wird der Minister zahlreiche Unternehmen und Einrichtungen besuchen, wird Förderbescheide überreichen und sich über erfolgreich realisierte Vorhaben informieren. Ein Termin fand bei AMG Lithium im Chemiepark Bitterfeld-Wolfen statt. Hier bekam der Minister einen Einblick in die Produktionsweise des Unternehmens und konnte sich nach einer Präsentation selbst von den Fähigkeiten der AMG Lithium überzeugen.
2: Das Unternehmen ist ja vor einigen Jahren hier angesiedelt worden, außerordentlich erfolgreich und mit dem Aufbereiten von Lithium natürlich ganz am Puls der Zeit. Man muss ganz nüchtern sagen, wir erleben in Sachsen-Anhalt ohnehin einen gewissen Boom der Recyclingunternehmen. Wir sind das Land der Zukunftstechnologien und hier fügt sich eins zum anderen. Dieses Lithium, was hier wiedergewonnen wird aus Altteilen unterschiedlicher Qualität, kann künftig bei der Batterieproduktion wieder eingesetzt werden. Das ist eigentlich das, was wir uns unter vernünftiger Kreislaufwirtschaft vorstellen. Und ich bin ganz sicher, das ist hier ein ausgesprochen zukunftsträchtiger Industriestandort.
1: Der am 1. Juli neu in das Unternehmen eingestiegene Standortleiter der AMG Lithium sieht großes Potenzial, sowohl bei der Ausstattung des Unternehmens als auch bei den Fachkräften.
3: Mein erster Eindruck, den ich hier mitgenommen habe, ist extrem positiv, das muss ich sagen. Also zum einen ist es ein ganz tolles Projekt, was aus meiner Sicht sehr, sehr wichtig für Deutschland ist, wenn wir tatsächlich, und für Europa natürlich, wenn wir tatsächlich eine Unabhängigkeit von kritischen Materialien, wie zum Beispiel auch dem Lithium, erreichen wollen. Aber nochmal auf den Standort zurückzukommen, also man hat hier eine hochmoderne Anlage gebaut, man hat wirklich sehr stark investiert, auch in Zukunftstechnologien. Also wenn man alleine, wir haben es jetzt eben beim Rundgang gesehen, davon mal ausgeht, dass wir neben dem reinen Dampferzeugung auch Brühenverdichter haben. Das ist eine sehr aufwendige Technologie, bietet aber den Vorteil, dass wir deutlich weniger fossile Materialien einsetzen müssen und mit Strom, der